0: ne? Hey, ich spreche kurz mit Casper.
1: Ja, ein Tisch für drei?
0: Ja.
1: Möchten Sie vor dem Essen einen kleinen Drink?
2: Also, ein Drink. Einen Gewehschon.
0: Ja.
2: Wie geht's dir?
0: Naja, ich denke ziemlich oft an ihn.
2: Und wie läuft's zu Hause? Hat sich der Sturm gelegt?
0: Ich glaub schon.
2: Freut mich.
0: Als hätten wir eine neue Verbindung. So kommt es mir vor. Ja.
2: Wirklich? Sind die Kinder jetzt etwa ausgezogen?
0: Nein.
2: Oder schlafen sie die Nacht durch?
0: Ja, es hilft echt, dass ich wieder aufgehört habe, ins Bett zu machen.
3: Du weißt ja, es sind oft die kleinen Dinge, die es ausmachen.
0: Richtig, das stimmt. Guter Tipp. Nein, im Ernst, ich denke, es geht uns gut. Sogar Amalie hat nach langen Zögern endlich zugegeben, dass wir sehr viel erreicht haben. Und da bin ich ganz froh.
2: Gut, das ist doch ein Erfolg.
0: Ja, ein Erfolg, kann man so sagen. Ich glaube, ich nehme noch ein paar Shrimps.
2: Warum enthalten Shrimps eigentlich immer Rogen? Das mag doch kein Mensch.
0: Ich könnte von Rogen leben.
2: Was, großer Gott? Hast du keine Angst, fett zu werden?
0: Was? Nein, überhaupt nicht. Nach drei Dates mit dieser Frau wirst du langsam übermütig, oder? Peter datet eine Frau.
2: Ja, ja.
3: Und wen?
0: Die von der Weihnachtsfeier?
2: Ja, sie fragte nach den Kirchentonarten. Also habe ich sie in den Werkraum mitgenommen und sie ordentlich festgenagelt. Und dann habe ich ihr richtig die Flötentöne beigebracht.
0: Ja. Du bist so doof. Echt total doof.
2: Wieso denn?
0: Nein, es ist die kleine Vertretung für den Töpferkurs.
2: Oh, was heißt hier Töpfer?
0: Ist sie auch.
2: Hm? Sie ist eine erstklassige Kunstlehrerin. Ja, wirklich.
0: Ja, ja.
2: Ja, und wieso nennst du sie klein?
0: Warum wohl? Weil sie klein ist.
4: Halt die Klappe. Mein Mund ist so trocken, dass ich ein Fahrrad anstrahlen könnte. Kellner, wir hätten gerne die Weinkarte.
0: Das sind die Abiturienten.
2: Du hast recht, da kommen unsere Abiturienten. Komm ans Fenster.
3: Schön, ne?

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4: Christoph? 12 Jahre. Ist kaputt. Zu uns. Sprunggelenk, ja.
5: Bei der Stella war es so, dass ihr linkes Sprunggelenk geschwollen war und auch in der Fehlstellung war. Das war so das, was augenscheinlich als erstes aufgefallen ist. Dann war klar, dass wir das Bein schienen müssen und ich habe auch den Fuß reponiert, sprich wieder in eine korrekte Stellung gebracht.
6: Warte, lupft noch ein bisschen an den Kopf.
4: Habt ihr eine Idee, wie wir es rauskriegen?
6: Wir haben gleich
4: einen Raupenstuhl. Genau, aber nur, wenn er nur den Raupenstuhl, oh, der ist halt riesig, ne? Den kriegst du doch da auch nicht da um die Ecke gescheit, oder?
5: Ich hatte mir da auch schon Gedanken gemacht, ob nicht sogar die Feuerwehr kommen muss, um dass man gegebenenfalls über einen Balkon sie retten muss.
4: Guck mal, warte mal. Du kannst ja das eine Bein kannst du hinstellen, ne? So, genau. Gut, dann kannst du mitmachen. Okay. Einfach aufstehen. Genau. Super. Gut. Guck mal, und da kriegst du noch was in die Hand. Das? Top. So. Seid ihr hier durchgekommen überhaupt?
6: Er sagt ja.
4: Bist du hier durchgekommen mit einem aufgeklappten Stuhl?
6: Mit
4: dem Stuhl,
6: ja.
7: Kann ich abschätzen? Mal vorne drauf.
4: Respekt. Nicht festhalten, Stella. Einfach. Ja, brauchst du nicht.
8: Ja. Nicht festhalten.
4: Nicht festhalten.
8: Genau, die Hände auf
7: dem Stuhl.
8: Sehr gut.
7: Kann nichts passieren. Schneller, alles
4: rein.
7: Wir sind ja schon
4: halb. Ja, ist doch gut. Sehr gut, ja, du bist da runter. Jetzt ist noch eine Stufe, wo es blöd ist.
8: Sehr gut, Stella.
4: Das da ist dein Schlüssel vom RTW, ne?
7: Ja.
4: Ich nehme mir den gerade mal.
7: Ja, mach das.
4: Wir holen mal die Trage raus. Ihr kommt da zurecht, ne?
5: Wahrscheinlich erlebt man als Notarzt- und Rettungsdienstmitarbeiter ganz viele skurrile Situationen. Aber es ist schon außergewöhnlich, dass jemand auf einen Hasenkäfig fällt. Zum Glück ist dahingehend nichts weiteres passiert, als dass der nachgegeben hat. Aber es hätte auch sein können, dass zu einer Durchspießung oder sonstigen Verletzungen kommt, die durch den Hasenkäfig an sich noch auftritt. Gut. Auf alle Fälle wird man da vorsichtiger, insofern als dass meine Kinder haben kein Trampolin. Ich fahre nur mit Helm Fahrrad. Ich bin da schon wahrscheinlich ein bisschen zurückhaltender.
9: Also ich hoffe nicht, dass sie operiert wird. Wenn es halt so ist, dann muss man halt so hinnehmen.
10: Die BG-Unfallklinik ist die Klinik für Unfallverletzte hier in der Umgebung.
11: Was wir anbieten können, ist die Luftrettung. Wir haben einen eigenen Hubschrauber. Wir haben sogar einen eigenen NEF-Stand, das heißt, wir haben ein eigenes Notarztfahrzeug.

0: Aufkommen von den Patienten ist ganz unterschiedlich. Tendenziell ist es im Frühdienst eher ein bisschen ruhiger, aber im Spätdienst geht es dann eher rund, wo wir dann für 5, 6 Patienten dann gleichzeitig da sein müssen und uns irgendwo ein bisschen verteilen müssen.
1: Man ist mit Leidenschaft dabei oder man ist nicht dabei. Und ich würde jederzeit, obwohl die Zeit so schwer ist, momentan den Beruf immer wieder lernen.
2: Wir versorgen die Schwerverletzten, wo andere Kliniken sagen, nee, doch besser in die BG-Klinik.
3: Grüß dich, Stella.
4: Hi, Stella.
3: Hi. Stella war zu Hause. Die hat so eine Art Hochbett, so eine 2 Meter hohe Leiter. Da ist sie abgerutscht, runtergefallen. Schlussendlich hat sie Schmerzen isoliert am Sprunggelenk links mit Fehlstellung, initial Asensibilität. So ein bisschen Sensibilität hat sie, aber es ist zeitunterschiedlich, ne? Ja.
5: Der erste Eindruck war erstmal, dass da eine schwere Verletzung vorliegen konnte im Bereich des Sprunggelenks.
3: So, noch ein Stück hoch, noch ein Stück hoch.
4: So.
3: Gut. Okay. Also das geht bis hoch. Das ist sicherlich nicht nur das OSG, sondern eher so eine Anspannung.
5: Das Sprunggelenk war extrem geschwollen. Axel hat berichtet, dass die Situation extrem instabil war, dass das Sprunggelenk total verdreht war, dass sie das vor Ort erst einrenken mussten.
6: Spürst du das jetzt? Kribbelt es noch?
7: Ja.
6: Ganz. Fühlt sich anders an als hier?
7: Ja.
6: Okay. Bisschen taub oder?
7: Taub und fühlt sich schwer an.
6: Fühlt sich schwer an.
8: So. Hallo Stella, ich bin die Lena. Ich verkabel dich hier mal ein bisschen. Ja? Das gibt es einmal an den Arm, dass wir mal deinen Blutdruck messen können. Okay?
0: Wir wussten, die Stella hat Medikamente vor Ort bekommen, die sie so ein bisschen benebelt haben. Und das hat man schon gemerkt. Man hat auch teilweise bei der Behandlung noch gemerkt, sie ist doch ziemlich aufgelöst und hat teilweise auch noch Angst.
8: Ich mache noch einmal einen Finger. Jawohl. Sehr gut. Darfst du wieder hingehen.
0: Man muss da noch mal beruhigend drauf eingehen und ja, einfach alles erklären, was passiert. Und ja, man darf Kinder eben nicht anlügen, sondern muss offen und ehrlich sagen, das und das passiert jetzt. Es kann auch mal wehtun, aber wir müssen das machen, dass eben alles wieder gut wird.
6: Stella, wir machen jetzt ein Röntgenbild vom Fuß,
7: ja.
6: Vom Sprunggelenk und dann sehen wir weiter. Ja.
0: Ich habe die Stella dann zum Röntgen gebracht. Hab dort dann geholfen beim Umlagern auf den Röntgentisch, damit wir einfach ein besseres Röntgenbild machen konnten.
8: So Stella, ich warte hier drüben. Und wenn die Bilder von deinem Fuß gemacht sind, nehme ich dich wieder mit, okay?
9: So, pass auf. Jetzt musst du das mal in der Hüfte, das war jetzt ein bisschen.

0: Ich hoffe, dass sie nicht operieren müssen. Wir werden sehen, wenn das Röntgenbild da ist.
1: Was man gut gesehen hat auf dem Röntgenbild, ist ein deutlich vergrößerter Weichteilschatten. Das heißt, man hat da schon extreme Einblutungen gesehen, also dass da schon eine Verletzung vorliegt, die man jetzt auf dem Röntgenbild nicht nachweisen kann.
2: Das ist schon ordentlich geschwollen bei dir, ne? Kalt, nass, nicht erschrecken.
0: Ja, muss es operiert werden?
2: Bislang gibt es nichts zum Operieren. Ist ja schon mal gut. Jetzt gucken wir mal, das ist aber nur ein Knochen. Also das, was man da sieht, ist jetzt nichts zum Operieren. Jetzt muss man die Bänder angucken. Jetzt mal da oben.
1: Die Eltern waren dann auch erstmal erleichtert, als ich ihnen sagen konnte, dass der Knochen nicht verletzt ist, dass sie jetzt erstmal akut nicht operieren mussten. Aber ich habe ihnen auch gesagt, dass natürlich Bänder verletzt werden kann. Und man darf es nicht so auf die leichte Schulter nehmen. Ach, das sind ja nur Bänder. Und Bänder haben eine extrem wichtige Funktion. Und allein durch Verletzung der Bänder kann man sich auch wirklich schwerwiegende Langzeitfolgen zuziehen.
2: Es hat überall ein Hämatom. Sieht man hier überall eingeblutet, das Schwarze hier, alles Hämatom.
1: Im Ultraschall kann man viel besser die Bänder darstellen. Das Problem ist jetzt, dass es so extrem eingeblutet hat und so geschwollen war, habe ich die Bänder gar nicht mal abgrenzen können.
2: Ja, hier ist ordentlich ein Ergussdring.
3: Beim Auskugeln von Gelenken, das sieht man oft auf dem Röntgenbild nicht viel, außer der Knochen ist natürlich mitgebrochen. Was an Bändern kaputt gegangen ist, das sehen wir erst in einem Nachhinein, in einer speziellen Untersuchung, also in der MRT-Untersuchung. Und das wird man hier machen müssen. Es kann sein, dass sich wirklich viele Bänder, die das Gelenk zusammenhalten, einfach kaputt gegangen ist. Axel, war das ganz draußen, das Gelenk, oder wie hat sich das angefühlt? Weil deswegen gibt es jetzt erstmal, ist jetzt so geschwollen, da kriegt sie erstmal ein Vakuped. Und weil das so geschwollen ist, würde ich sie hier überwachen.
1: Wir haben die Patientin erstmal eine Nacht stationär aufgenommen, weil wir nicht wussten, wie sich die Schwellung verhält. Es kann sein, dass sich die Schwellung noch weiter ausbreitet, dass sie dann so stark anschwillt, dass es dann dazu führt, dass die Muskulatur kaputt geht. Und deswegen haben wir sie erstmal stationär aufgenommen.
2: Stella, ich wünsche dir alles Gute. Vielleicht sieht man sich morgen noch mal. Hoffen wir, dass nicht so viel verletzt ist, ne? Okay, alles Gute.
4: Also lieber die Schiene statt zu operieren.
5: Mein Name ist Silvia Fleischer. Ich bin die Tochter von Herrn Heinz Hildebrand. Er rief mich mittags an und sagt, ich bin gestürzt und mein Unterschenkel ist gebrochen. Der ganze Fuß ist kaputt, bis zum Knie ist er der Knochen gesplittert.
6: 93 Jahre, so weit vom Gesundheitszustand, so relativ rüstig, hat wohl keine relevanten Vorerkrankungen. Der ist im Terrassenbereich, das heißt, der rutschig gewesen oder ist er ausgerutscht?
5: Nachdem ich erfahren habe, dass er auf der Terrasse gestürzt ist und dass es an dem Zeitpunkt geregnet hat, war ich erst mal fassungslos, weil meine Mutter ist im Januar verstorben mit 92 und die beiden wohnen 40 Jahre in dem Haus und seit 40 Jahren sind die alten Fliesen drin und wenn es regnet, ist es wie Schmierseife. Dass man das einfach in dem Moment vergisst, das war für mich unfassbar, dass das so blöde passiert ist.
7: Ja. Eins, zwei, drei. So,
2: dann
7: jawohl.
2: Steif machen.
7: Und einmal steif machen und dann geht's nach rechts.
2: Kennt das Brett? Passiert nichts.
7: So. So, und dann mache ich hinten ein bisschen hoch. So.
2: Tut Ihnen sonst irgendwas weh?
8: Ja.
2: Außer das Bein?
8: Nein.
2: Wenn ich hier so drücke am Brustkorb,
8: Nein.
2: sind Sie auf den Bauch gefallen?
8: Nein.
2: Die Arme irgendwie gestoßen?
8: Alles in Ordnung.
2: Es ist wirklich nur das Bein gewesen. Und jetzt spüren Sie das hier auch?
8: Ja, übrigens.
2: Okay. Und Sie konnten den ganzen Fuß nicht bewegen oder nur das Sprunggelenk?
8: Ich konnte den Fuß so.
2: Ja.
8: Und das konnte ich nicht tun.
2: Und die Zehen, können Sie die bewegen noch?
8: Nein, konnte ich auch.
2: Konnte auch nicht mehr, okay, gut.
1: Wenn ein Patient zur Notaufnahme kommt und eine frische Verletzung hat, ist er natürlich erstmal schockiert.
7: Die Ärmel, Nuff, jawohl.
1: Der Patient weiß, es kommt eine Situation, die extreme Einschnitte in seinem Leben haben und dass es einfach weitergeht und dass der Patient sich auch in guten Händen fühlt.
2: Gut, reponieren wir ein bisschen.
9: So, jetzt dürfen Sie wieder ganz entspannt runterlegen. So.
1: Mein Name ist Patrick Zaremovic. Ich bin Orthopäde und Unfallchirurg in der BG Unfallklinik in Ludwigshafen. Ich bin jetzt seit 7,5 Jahren hier in der Klinik und aktuell in der Notaufnahme tätig.
9: Oh. So, okay.
2: Jetzt das bitte mach mal schön. Das ist erstgradig offen. Okay.
1: Unglücklicherweise war der Bruch offen, das heißt, das Knochenmaterial hat die Haut durchstoßen und hat so eine Wunde verursacht. Die Folge von dieser Verletzung ist, dass der Knochen auch kontaminiert ist mit Bakterien, die auf der Haut sind, die eventuell auf der Terrasse waren.
2: Jetzt wickeln wir mal schön ein.
9: Zeftkinder?
2: Ja, Einmalgabe reicht vollkommen aus.
10: Ich will Ihnen gleich noch ein Schmerzmedikament.
3: Das ist nur, damit es besser steht. Es ist nicht gut, wenn es so abgeknickt ist.
1: Als ich den Patienten untersucht habe und den Unterschenkel in die Hand genommen hat, hat man eine absolute Instabilität gemerkt. Die Fraktur hat gewackelt, man hat die Knochen aufeinander reiben verspürt und man hat auch die offene Wunde gesehen.
9: Achtung!
2: Und fest.
8: In dem Moment, wo das passiert ist, hatte ich sofort einen starken Blutverlust. Und mein Glück war, dass ich diese Notruf Taste habe. Die habe ich natürlich sofort benutzt. Wenn das nicht gewesen wäre, ich habe ja im Freien gelegen. Ich hätte mich überhaupt nicht fortbewegen können. Es wäre schlimm geworden.
5: Wir waren dann zu Hause. Mein Lebensgefährte

0: Herr Hildebrand sollte zeitnah versorgt werden. Aus mehreren Gründen. Ein Grund war, dass es ein offener Bruch war und man musste die Wunde einfach reinigen, man musste den Knochen reinigen. Der zweite Grund war, dass so eine Situation sehr schmerzhaft ist und man möchte so einen Patient nicht mit Schmerzen auf Station legen und mehrere Tage warten.
1: Tatsächlich ist es immer so, dass wir versuchen, erstmal auf den Patienten einzugehen, zu gucken, was braucht denn gerade der Patient? Braucht er vielleicht gerade mehr Zuneigung? Und dann muss man Prioritäten setzen. Und diese Priorität ist bei mir immer der Patient.
2: Und machen noch so viel alleine, ne?
3: Ja, recht und schlecht. Meine Frau ist ja leider Silvester gestorben.
2: Dieses Jahr?
3: Ja.
2: Oh, es tut mir leid.
3: Ja. Und das ist natürlich ein Problem für mich, dass ich mich erstmal wieder an das Alleinsein gewöhnen muss.
2: Wie lange waren Sie mit Ihrer Frau zusammen?
3: Wir hätten am 24. Oktober 70-jährige Hochzeitstag.
2: Mhm. Eine lange Zeit.
3: Eine lange, schöne Zeit.
1: Er hat extrem liebevoll dann von seiner Frau gesprochen, von seiner großen Liebe. Und man hat so ein Strahlen in seinen Augen gesehen. Und dieses Strahlen hat mich extrem an meinen Opa erinnert, der vor 5 Jahren gestorben ist. Und der hat genauso liebevoll mit einem Strahlen von seiner Frau erzählt.
3: Wir haben sehr viel Urlaub gemacht, wir sind viel verreist.
2: Viele schöne Augenblicke gehabt bestimmt, ne?
3: Wunderschöne Zeiten von den 30 Jahren.
1: Dann baut man immer noch mal so eine intensivere Beziehung auf. Und das war dann auch schön zu sehen, wie man ihm die Angst gesehen hat, dass die jetzt gerade weggeht.
2: Jetzt gucken wir mal erst das Röntgen an und dann wird weiter geguckt, ne?
3: So tun wir es.
2: So tun wir es. Ich komme gleich wieder, gell?

0: Schmerzen?
1: Ja, Schmerzen und ja, der Arzt war gestern auch noch da. Aber ja.
2: Ja. Hast du da?
3: Hi.
2: Wie ist die Lage?
3: Gut.
2: Gut? Was macht der Fuß?
3: Auch gut.
2: Spürst du da inzwischen was?
3: Ja.
2: Wenn man da anpackt? Ja?
3: Ja.
2: Super. Ich guck mal da noch kurz drunter. Mich interessiert's ja. Ich habe dich ja gestern da abgeholt. Ja. Schon noch geschwollen, ne?
3: Ja.
2: Ich musste das ja gestern das Sprunggelenk wieder einrichten. Das war ja ausgekugelt gewesen, ne? Und da musste ein MRT machen. Und dann steht im Arztbrief steht ein Termin drin, wann du wiederkommst zu uns. Okay?
3: Ja.
2: Schön hochlagern.
3: Ja.
2: Was macht denn der Hase?
1: Weiß ich nicht.
4: Da ist nicht platt.
2: Der ist nicht platt. Oh, da hat er Glück gehabt, ne? Gut, okay. Alles Gute dir.
3: Danke.
2: Tschüss.
3: Tschüss.
5: Tschüss.

0: So, Herr Hildebrand. So sieht's leider aus.
1: Ist doch nicht gut.
0: Nee, da ist der Unterschenkel, das Schienbein und das Wadenbein gebrochen. Und das kann man so nicht lassen.
1: Was machen wir jetzt?
0: Fest. Mit einer Platte.
2: Letztendlich hat sich unser Verdacht bestätigt. Durch dieses Röntgenbild wollten wir nur noch wissen, wie der Bruch steht, wie die Konfiguration ist, wie wir den Bruch versorgen, ob wir den eventuell mit einer Platte oder mit einer Schraube versorgen können. Und bei Herr Hildebrand war die Situation so, dass wir das mit einer Platte versorgen wollten.
0: Und es dauert 6 Wochen, bis Sie da wieder drauftreten dürfen.
1: Das heißt, ich bleibe 6 Wochen im Krankenhaus?
0: Nein,

0: Da muss man gucken, wo sie hinkommen zwischenzeitlich.
1: Nach Hause.
0: Nach Hause, wenn da jemand ist, der auf sie aufpasst, der das schafft, wenn da die Angehörigen sind. Aber das regelt der Sozialdienst nächste Woche. Der kümmert sich darum.
1: Also wie geht es jetzt im Moment jetzt weiter?
0: Sie werden heute operiert.
1: Ja.
0: Ja?
1: Okay.
2: Die bevorstehende Zeit von Herrn Hildebrand wird mit Sicherheit nicht leicht werden. Es wird auch ein bisschen Kampf dabei sein. Ich habe ihn aber so erlebt, dass er ein kleiner Kämpfer auch ist, sodass ich da optimistisch reingehe.
0: Deswegen muss man jetzt schon anfangen mit Physiotherapie, dass die andere Seite trainiert wird, dass die Arme trainiert werden. Das ist ganz wichtig. Das sind jetzt harte 6 Wochen, die auf Sie zukommen. Da muss man dranbleiben, damit man wieder auf die Beine kommt. Okay? Nie aufgeben. Wichtig.
1: Ich bin schon stark erschrocken und das wird doch eine größere Sache. In der Hoffnung, dass es alles wieder so gut geht, dass ich mich wenigstens noch normal bewegen kann. Das Leben muss halt weitergehen.

0: Wie geht's dir?
1: Es geht mir ganz gut. Heute Morgen war viel Sitte. Also die Wunde ist noch ganz offen.
0: Ja.
1: Und ich werde noch einige Zeit hier liegen bleiben müssen.
0: Da müssen wir nachher noch mal drüber sprechen.
1: Es ist auch so, ich bin ja zu Hause mehr oder weniger allein.
0: Du kannst nicht nach Hause. Du kannst alleine nicht.
1: Nein, das ist mir jetzt.
0: Also die Sozialarbeiterin, die hat einen Vorschlag gemacht. Sie versucht hier mit den Ärzten zu reden, ob du hier bleiben kannst oder ob du in Kurzzeitpflege gehst. Es gibt schon Möglichkeiten. Du musst nur mit denen einverstanden sein.
1: Ich bin mit allen einverstanden. Mir bleibt am Ende überhaupt keine andere Lösung. Aber wenn es für mich gut tut, dann ist es schon in Ordnung.
0: Ja.
1: Es wird sich alles am Ende zum Guten fügen.
2: Guten Morgen.
3: Morgen. Sie können nicht mal in die Bude gehen. Aber wenn Sie aufstehen.
1: Ich setze mich erst hin, dann ziehe ich die Jacke an.
2: Wenn Sie bereit sind für. Genau, so. Und dann die Jacke anziehen, weil draußen ist ja kalt schon.
0: Mein Vater kam dann in Kurzzeitpflege und die haben sich sehr, sehr bemüht um ihn. Ich wünsche meinem Papa ganz viel Kraft. Ich wünsche ihm, dass er so viel Power und Mut hat, dass er wieder auf die Beine kommt. Mein Vater, der ist Feuer und Flamme, nach Hause zu kommen. Und das werde ich ihm nicht nehmen, den Wunsch.

0: Ich habe mir in den Finger geschnitten gestern Abend beim Kochen und war verunsichert, ob es genäht werden muss oder nicht. Und ich arbeite hier in der Klinik. Da habe ich gedacht, kann ich das heute verbinden mit dem Arbeitsweg? Deswegen bin ich da.
1: Hier nach rechts.
0: Ich bin Lisa, ich bin 24 Jahre alt und Medizinstudentin und mache hier in der Unfallklinik meine Doktorarbeit.
2: So. Hallo, Reich ist mein Name.
0: Ich habe mir gestern Abend beim Kochen in den Finger geschnitten.
2: Okay.
0: Und jetzt gerade im Labor den Verband nochmal abgefummelt und war jetzt etwas verunsichert, weil ich finde, der Finger sieht doch recht hässlich aus.
2: Okay, schauen wir uns an. Und das war ein sauberes Messer?
0: Küchenmesser.
2: Das kommt mal daher.
0: Ich finde das immer ganz schwierig zu sagen, ab wann man in die Notaufnahme gehen sollte und wann nicht. Ich möchte natürlich an einem Sonntagabend auch nicht umsonst irgendwie Ärzte, die Besseres zu tun haben, mit einer kleinen Fingerschnittwunde belästigen.
2: Wir würden schon, auch wenn es jetzt gestern Abend war, das einmal nähen. Mhm. Das heißt, einmal mit lokaler Betäubung den Finger betäuben, frische die Wundränder ein bisschen an und dann werde ich das nähen. Ja, das gibt dann einfach wird dann schöner verheilen.
0: Okay. Ich möchte selbst Unfallchirurgin werden und ich finde die Unfallchirurgie ganz spannend, weil das quasi Patienten wieder in den gesunden Zustand zurückversetzen ist.
1: So, dann den Finger gerade einmal daherlegen. Oder einfach so halten, das ist das Beste. Dass die anderen so ein bisschen abspreizen, das ist ja sehr gut.
0: Das ist ein sehr seltsames Gefühl, den ganzen Finger nicht zu spüren.
1: Ich werde jetzt einfach ein ganz kleines bisschen den Wundrand anfrischen.
0: Oh, das will ich nicht sehen.
1: Tut es weh?
0: Nee, alles gut. Auf jeden Fall sind gesunde Hände und funktionierende Hände extrem wichtig für Chirurgen. Ich glaube, das ist das kostbarste Gut, was ein Chirurg hat. Und soweit ich weiß, wenn man fertiger Chirurg ist, kann man sich das auch versichern lassen, seine Hände. Genau, soweit bin ich leider noch nicht, sonst wäre das jetzt der Zeitpunkt, wo ich die Versicherung abschließe.
1: Gut, mach dir hier noch einen schönen Verband.
3: Im Fall von der Lisa war das eine ganz oberflächliche, unkomplizierte Schnittwunde, wo keine wichtigen Blutgefäße oder Nerven verletzt waren. Und das kosmetische Ergebnis wird besser sein, wenn man die Wundränder einfach schön aneinander bringt und nicht darauf wartet, bis das eben sekundär dann über eine Narbe abheilt.
0: So, fertig. Das war's. Ich bin sehr zufrieden, wie mein Finger verheilt. Es ist jetzt eine recht große Narbe noch am Finger, aber ich denke, das bleicht mit der Zeit aus. Und wenn sich so die Sensibilität wieder komplett normalisiert hat, ich glaube, dann merkt man da gar nichts mehr von. Das nächste Mal, wenn ich in eine Notaufnahme gehe, ist dann hoffentlich als Ärztin und nicht als Patientin.
4: Unsere Abteilung für plastische Chirurgie hier in Ludwigshafen zeichnet sich ja aus, dass wir zu einem von wenigen schwerbrandverletzten Zentren in ganz Deutschland gehören. Mein Name ist Julia Klaser, ich bin Assistenzärztin in der Abteilung für handplastische und rekonstruktive Chirurgie mit schwerbrandverletzten Zentrum.
5: Alle hörbereit?
4: Ja. Anästhesie auch? Ja.
5: Unbekannter Name, deswegen auch unbekannter Alter. Ich schätze irgendwas zwischen um die 40 Jahre. Wohnbrand, die Freundin oder Frau war wohl initial in dieser Wohnung, die schon bereits komplett gebrannt hat. Er ist hineingerannt, hat wohl mehrere Verbrennungen da im Gesicht, wie man sieht. Die Haare sind angekurbelt und wenn man ihn reinschaut, ist auch relativ viel Ruß. Das heißt, eigentlich das Maximum der Verbrennung ist im Gesicht. Was genau passiert ist, wissen wir nicht.
4: Da sie einen Verdacht hatten, auch auf ein schwereres Inhalationstrauma, hatten sich die Kollegen vor Ort entschieden, den Patienten zu intubieren, sodass wir einen intubiert sedierten Patienten mit Verbrennungen von wenigen Prozent erwartet haben.
6: Habt ihr noch Fragen? Dann, wenn keine Fragen mehr sind, würde ich sagen, einmal den Patienten losschneiden, komplett entkleiden und dann würden wir ihn einmal auf die Liege zusammenbringen?
4: Nachdem wir die Übergabe mit dem Notarzt hatten und auch Rückfragen geklärt haben, wird der Patient bei uns standardisiert einmal komplett entkleidet, hat den Hintergrund, dass wir keine Verbrennungen übersehen. Ganz wichtig, wir müssen uns den Patienten einmal komplett anschauen. Wir bekommen auch Patienten, die entkleidet werden und auf den ersten Blick gar keine Verletzungen haben. Und dann schauen wir uns den Rücken an. Der Rücken ist vielleicht großflächig betroffen.
6: Okay.
4: Im ersten Eindruck haben wir dann gesehen, die Hände waren sehr rußig.
6: So, und dann muss im Prinzip alles schwarz. Guck mal, du siehst, es geht relativ gut bei ihm. Er hat hier keine Verbrennungen. Das ist ja alles schwarz, aber gar nicht unbedingt offen verbrannt. Wir müssen ihn trotzdem säubern. Also das muss alles weg, um zu gucken, ob er doch irgendwo vielleicht eine Verbrennungsblase hat. Und sobald er offene Wunden hat, würden wir auch spezielle Verbände anlegen, um die Wunden vor Infektionen zum Beispiel zu schützen. Er hat nur so punktuell einzelne Verbrennungen, aber die sind so klein, dass wir da keinen Verband drauflegen würden.

0: Sobald wir sehen, dass ein Patient Verbrennungen im Gesicht hat und das auch gerade über den Haaransatz geht, rasieren wir bei Mann und bei Frau sehr großzügig tatsächlich die Haare ab. Das hat Hygienegründe, dass sich in Haaren natürlich sehr viel Keime ansammeln. Und auch hier wieder der Grund, wie beim Entkleiden am Anfang auch, wir wollen sicher gehen, dass wir nichts übersehen.
1: Also wir haben jetzt das Monitoring komplettiert. Als nächstes schauen wir mal in die Atemwege rein, wie die sich darstellen. Und dann entscheiden wir, ob der Patient extubiert werden kann. Also das ist sehr unangenehm, wenn wir in die Atemwege gehen. Deswegen haben wir jetzt nochmal die Narkose vertieft. Ist soweit alles vorbereitet. Und dann können wir parallel, der Patient wird weiterhin beatmet.

0: man hat ein Bronchoskop, das ist ein relativ langer Schlauch, den man dann über den Tubus, also dieser Schlauch, über den er derzeit beatmet wird, einführt und dann von der Luftröhre aus beginnt. Und dann läuft man so die einzelnen Teile der Lunge ab und schaut sich die Schleimhaut an.
1: Absagen, jetzt schauen wir hier in den Hauptbronchus. Kleiner Hustauslagerung hier.
0: Die Bronchoskopie bei ihm war sicher sehr relevant für uns, da dahinter die Entscheidung stand, lassen wir ihn intubiert über Nacht oder extubieren wir ihn direkt.
1: Hier in der ersten Aufzweigung. Hier weiter in der Tiefe ist nichts zu sehen. Ah, doch. Also der hat schon heftige Hustauslagen. Bis tief in die Lunge rein, ja. Und also ich würde den nicht extubieren.
0: In der Lungenspiegelung hat man gesehen, dass er bis tief in die Bronchien, also die Lunge zweigt sich ja immer mehr und mehr auf, da auch über die zweite Aufzweigung hinweg einzelne Rußplaques hatte. Wir haben einmal besprochen, extubieren oder nicht. Das entscheidet letztendlich dann auch der Anästhesist.
1: Ja, würde ich intubiert lassen.
2: Bin ich d'accord. Wir nehmen ihn jetzt auf, dann darf er über Nacht erstmal intubiert bleiben. Und dann hoffe ich aber, dass wir ihn morgen im Tagesverlauf extubieren können.
0: Also man wird privat auf jeden Fall vorsichtiger, gerade wenn gegrillt wird. Und ich bin auch beim Nudelwasser abschütten unfassbar vorsichtig zu Hause.

0: ich bin Norbert Sporn, bin 49 Jahre alt und ich bin jetzt seit 19 Jahren Pilot bei der ADAC Luftrettung.
1: Wir wurden gerufen zu einem Arbeitsunfall im Rhein-Pfalz-Kreis. Dort war ein Bauarbeiter aus etwa 2 Metern Höhe gestürzt. Das genauere Verletzungsbild war unbekannt. Insofern waren wir unsicher, was uns erwarten würde.
0: Die Zeit ist ein sehr wichtiger Faktor. Man spricht ja von der Golden Hour auf Schock, also wo man eben bei schwer verletzten Patienten innerhalb von einer Stunde den Patienten im Schockraum haben soll. Die Geschwindigkeit, mit der wir unterwegs sind, wenn wir die Reiseflughöhe erreicht haben, sind 230 Stundenkilometer. Das ist schon das Schnellste, wie man den Patienten erreichen kann.
2: Ja, ist einfach groundig draußen.

0: So, schönen guten Tag.
1: Hallo.
0: Der Patient ist schon da drin.
1: Ja.
0: Jawohl, hier ist alles sicher.
2: Ist er jetzt schon da?
1: Moin.
0: Guten Tag, mein Name ist Horter, ich bin der Notarzt.
3: Also,
0: guten Tag.
3: Ist der Herr spricht nur Bulgarisch, ist aus knapp 1,5–2 Meter. Füße vorwärts runtergefallen.
0: Ja, und es war wie gestanden?
3: Hier ist es instabil einfach weggekippt.
0: Nach vorne?
3: Ne, also es war auf die Seitgeläche und ist einfach ab so immer weggekippt.
0: Gut, und das ist ein Monotrauma, das heißt, er ist nicht anschließend gestürzt auf die Seite, auf den Kopf.
3: Genau.
0: Er war niemals bewusstlos. Gut, okay. Also Sprunggelenk nach außen, der Fuß.
3: Ja.
0: Und ihr habt dran gezogen und habt den gerade gemacht.
3: Und ein bisschen gezogen.
0: Okay, gut, dann einmal fixieren mit zwei Samstlings.
3: Ich heb einmal den Fuß an, nicht erschrecken.
0: Ganz ist gut, dann machen wir da noch eine Mullkompresse drauf.
3: Ja, ich heb's in die Mulle.
4: Nachdem wir die Fraktur am Sprunggelenk geschient und stabilisiert hatten, ging es dem Patienten schon deutlich besser. Danach konnte auch der Transport ohne Notarzt erfolgen.
5: Sturz aus 4 Meter Höhe, Betonboden, kein A, kein B, kein C, kein D, aber Verdacht auf Fraktur.
6: Wir tauschen jetzt eh alles. Monitor.
7: Kommt noch was?
6: Ja, deswegen. Es kommt nämlich jetzt noch ein Schockraum. Jemand, der abgestürzt ist.
7: Aus?
6: Ein paar Meter Höhe.
7: Soll ich schon mal was vorbereiten?
6: Würde ich, ja.

0: da steht nichts, gell?
1: Hände auf dem Bauch. Da steht doch alles gut.
2: Wir haben oft Patienten, die kein Deutsch können. Wir haben im Haus viele Mitarbeiter, die andere Muttersprachen mächtig sind. Und diese Mitarbeiter können wir schnell organisieren, dass wir wenigstens adäquat mit dem Patienten sprechen können. Aber es kommt auch mal vor, dass keiner da ist und wir dann auf ganz andere Hilfsmittel angewiesen sind.
3: Spüren Sie das? Gefühl? Gefühl? Und hier? Spüren? Ist gut?
1: Okay, gut. So. Wackeln Sie mal. Sehr schön. Ist gebrochen.
2: Ein Knochenbruch kann man manchmal gut tasten. Wenn Knochen instabil sind und die reiben aufeinander, das spürt man ganz gut.
1: Ich darf ins Röntgen, dann linkes OSG und Unterschenkel. Ja.
2: Wir haben nach der Untersuchung den Patienten in die Röntgenabteilung geschickt und haben die Bildgebung durchgeführt.
1: Meine Vermutung hat sich bestätigt. Der Patient hat sich das Sprunggelenk gebrochen. Man sieht hier am Wadenbein den Bruch durchgehen. Das Gelenk steht jetzt auch nicht mehr so, wie es stehen muss. Man sieht hier, der Gelenkspalt auf der Innenseite, also am Innenknöchel, ist deutlich weiter, als er eigentlich sein sollte. Das heißt, das Band ist wahrscheinlich hier auch gerissen. Vielleicht können wir den gleich operieren.

0: Hallo, Herr Reisberg. Guten Morgen.
1: Mein Name ist Katja Meier. Ich bin hier die stellvertretende Stationsleitung auf der Intensivstation für Schwerbrandverletzte im Schwerbrandverletztenzentrum an der BG-Klinik hier in Ludwigshafen. Wie geht's Ihnen?
2: Soweit so gut.
1: Soweit so gut. Sie haben sich erstaunlich gut entwickelt bei uns. Sie sind ja vom Notarzt intubiert worden und zu uns künstlich beatmet hergebracht worden. Von daher haben Sie vom initialen Ereignis nicht so viel mehr in Erinnerung.
2: Nee.
1: Genau. Wir haben ihn eine Nacht noch künstlich beatmet gelassen. Sie haben ein bisschen Rauchgas inhaliert, haben ja heute Morgen auch schon ordentlich Ruß abgehustet. Sie haben das Ganze aber so gut geschafft, dass wir die künstliche Beatmung sehr schnell beenden konnten bei Ihnen. Wacher Kreislauf, stabiler Patient, sodass wir uns freuen, dass Sie heute schon verlegt werden können auf die Normalstation. Zum Glück ist es nur die Lunge gewesen. Mein erster Eindruck war, dass er massiv Glück im Unglück hatte. Und dann mache ich Sie zur Verlegung startklar und dann dürfen Sie uns verlassen wieder. Das war ein kurzer Intensivaufenthalt. Gell? Seien Sie froh, haben Sie gut gemacht.
2: Alles klar.
1: Gell?
2: Okay. Danke. Oh, mir geht es soweit gut. Alles okay. Alles gut überstanden, ja. Ja, erstmal habe ich registriert, dass kein Horror mehr an. Ja. Ja, dann so registriert, was halt war. Ja.
1: Ich bin froh, dass wir Herr Reisberg in guter Gesundheit nach dieser Rauchgasvergiftung entlassen konnten. Und so wie uns mitgeteilt wurde und wie wir erfahren haben, geht es seiner Freundin auch sehr gut. Sie hatte auch nur eine Rauchgasvergiftung. Und das ist immer sehr schön, wenn man einen Fall so positiv für beide Parteien beenden kann.
3: Okay, schönen Arbeitstag.
1: Ciao, danke.

0: Das ist eine Oberschenkelblutsperre, was ich da angelegt habe. Ich werde mal aufpumpen in der OP. Das hier ist eine Blutdruckmanschette. Jetzt fällt mir, dass einfach Blut unten reinfließt. Ich habe meine Ruhe bei der OP. Es blutet nicht und ich kann da in Ruhe bei guter Sicht arbeiten.
1: Mein Werdegang ist ein bisschen ausführlicher. Ich habe angefangen mit der Hauptschule. Nach der Hauptschule habe ich dann noch die Realschule genießen dürfen und nach der Realschule habe ich dann letztendlich das Abitur gemacht. Ganz am Anfang habe ich mir nie erträumen können, irgendwie mal im medizinischen Bereich tätig werden zu können. Von der Hauptschule zum Facharzt bin ich schon stolz drauf, kann ich jeder sagen. Ist jetzt auch nicht so, dass ich aus einer Ärztefamilie komme und der hier massiv gefördert wurde. Ich habe während dem Studium 3 Jobs insgesamt gehabt. Und so habe ich mir das Studium finanziert und so hat auch alles geklappt. Man muss halt auch verzichten. Es war jetzt nicht so, dass ich jedes Wochenende feiern gehen konnte. Ich habe jedes Wochenende gearbeitet und dafür kann ich jetzt Wochenende genießen. Warum ich Orthopäde oder Unfallchirurg geworden bin, das wusste ich von Anfang an eigentlich schon. Einfach dieses Handwerkliche. Die Orthopädie-Unfallchirurgie ist doch vergleichbar mit Aktivitäten im Baumarkt, sage ich, dass man sich's besser vorstellen kann. Man schraubt, man bastelt, man sägt und genauso ist es auch. Man stellt kaputte Sachen wieder her und das ist das, was mich schon immer gereizt hat. Das ist eine nicht extrem starre Platte, hebt natürlich nicht das Gewicht vom Patienten und aufgrund der Schwere der Verletzung, die er hat, wird er auch jetzt anschließend 6 Wochen nicht drauf treten dürfen. Es hält jetzt nur die Fraktur fest. Es ist nicht so, dass man sagt, ah, der Unfallchirurg ist der Grobmotoriker. Nee, man muss da auch sehr fein arbeiten. Es gibt kleine Knochen, es gibt Brüche mit ganz kleinen Fragmenten, die man zusammensetzen muss, einfach auch das Puzzeln. Das ist das, was mich so gereizt hat.
0: Übermorgen kontrollieren wir das, ob alles noch so steht wie vorher. Ich mache nochmal ein Röntgenbild, wenn es gut aussieht und es gut geht und die Weichzellen gut aussehen, darf er übermorgen nach Hause gehen.
1: Der Patient darf erstmal 6 Wochen nicht drauftreten, anschließend wird er die Muskulatur aufbauen und da bin ich mir ganz sicher, dass er nach wenigen Monaten wieder einsatzfähig auf der Baustelle ist.
0: Dann los geht's.
2: Wir sind alarmiert worden zum Verkehrsunfall mit einem Fahrradfahrer. Das Wetter war etwas ungemütlich. Man kann schon fast von Hagel reden, was für uns das ein bisschen auch schwieriger gemacht hat, dann zur Unfallstelle zu kommen, weil es richtiges Unwetter war.
3: Hast du schon die Meldung?
4: Die Meldung ist Verkehrsunfall. Nee, das wissen wir noch nicht. Also, PKW kommt auf Fahrradfahrer.
2: Fahrradfahrer gegen Auto ist natürlich.

0: für dich immer eine kritische Situation.
1: Union ist der Einsatzort.
0: Der Fahrradfahrer hat keine Knautschzone. Und da sehen wir auch immer wieder schlimmere Unfälle.
1: Noch auf der Straße. Rechts.
2: Ja. Das Auto.
1: Ja.
0: Fahrradfahrer gegen Auto ist natürlich immer eine kritische Situation.
1: Noch auf der Straße.
2: Rechts.
1: Ja.
2: Das Auto.
1: Ja, machen wir gleich. Was ist da die Wiese neben der Kirche? Ach, da oben die schöne. Die ist gleich weiße Wiese.
2: Ja.
1: Da waren wir schon mal?
2: Ja, ja.
1: Okay. Guck mal, links kommt der große Baum. Das links ist gut. Okay, dann bin ein Stück vor.
2: Ja, genau.
1: Also, so, das passt. Ja. So, da ist ein Blaulichtfahrzeug hinter uns. Irgendwas ist aber, da muss man gleich gucken. Safer Ground.
3: Seid ihr unser Taxi?
4: Ja.
3: Ein Service.
0: Wir haben ganz viele Taxis. Die Polizei ist da immer gern hilfsbereit, wenn gerade bei Verkehrsunfällen die vor Ort sind. Aber ich habe es schon ganz anders gemacht. Ein Rad war auch mal dabei, dass wir uns ein Rad ausgeliehen haben und die Kollegen dann da hinterher gekommen sind. Wir sind schon mal mit dem Müllauto hinten drauf gefahren. Es gibt unterschiedliche Möglichkeiten. Es gibt nichts, was es nicht gibt. Muss man manchmal ein bisschen kreativ sein und das macht vielleicht auch den Job ein bisschen aus.
3: Ah, vielen Dank.
5: Ich glaube, es ist besser so, als wenn ich laufen
3: muss. Sonst bei dem Wetter. Vielen Dank.
6: Alles gut, wir machen jetzt
3: hallo.
6: Alle mal was gegen die Schmerzen.
3: Ja. Münzberg, hallo.
6: Also,
3: was ist denn passiert?
7: Ich bin rechts in die Kurve in die Straße abgebogen.
6: Achtung, Achtung.
3: Okay, wo tut es denn weh?
7: Der linke und das linke.
6: Der ist offen frakturiert. Also Grad 1 offen.
3: Ja. Tut da was weh?
7: Nee.
6: Hab ich
3: da
6: schon
3: tut
6: gemacht.
3: Nix weh. Da tut auch nichts weh. Welch im Bauch? Tut auch nichts weh. Da tut auch nichts weh.
7: Das zieht halt in den Unterschenkel.
3: Das darf's. Geht es, dass Sie Ihren Fuß ausstrecken?
6: Der rechte ja, der linke nein.
3: So wie es für Sie angenehm ist.
7: Okay.
3: Wir schneiden es mal ganz kurz auf alles. Und dann legen wir Ihnen den Zugang.
6: Deutlich.
3: Da links, ne?
6: Sofort. So, und dann kriegen Sie gleich parallel von mir einen Zugang gelegt.
8: Können wir zuerst das Decke drüber machen?
6: Ja, können wir.
8: So, jetzt kriegen wir jetzt schon mal noch eine Decke über, ne, weil es so kalt haben.
3: Sind ja mitten hier im Winter. Ah. So.
6: Das nicht erschrecken. So. Es piekst einmal in der Hand.
8: Sie kriegen jetzt gleich was gegen die Schmerzen. Ne? Und dann schiene mal das Bein und dann bringen wir sie in die Klinik.
6: So, es wird jetzt wahrscheinlich gleich ein bisschen schwindelig. Ja?
7: Ich habe einen Kaugummi im Mund, kann ich das vielleicht
6: kaufen? Na klar. Achtung, machen Sie einfach auf, ich hol's raus.
7: Ja?
6: Ja, ja.
0: Okay. Sie war natürlich sehr ängstlich, das kann ich auch verstehen. Ich meine, sie hat einen Verkehrsunfall gehabt. Das hätte auch anders ausgehen können ohne Helm. Deswegen ist Helm immer ganz wichtig. Und ihr war ja auch schon bewusst, dass ihr Unterschenkel kaputt ist. Sie hatte die Schmerzen und das hat sie auch gemerkt. Da war ja auch eine Instabilität da.
3: Was wir jetzt machen ist, wenn es jetzt ein bisschen angeschlagen hat, sagen Sie mal, wie es Ihnen gleich geht. Wenn nicht, gebe ich Ihnen noch was. Und dann tun wir eine Schiene an den Unterschenkel. Der sieht gebrochen aus. Dann ist das aber schon stabilisiert. Und dann würden wir Sie in die BG-Klinik nach Ludwigshafen fahren, okay?
6: Achtung, ich ziehe einmal Ihren Ring ab, ne?
3: Würden wir Ihrem Ehemann geben, der kommt gleich rein. Können Sie ihn gleich selber geben. Festhalten. Moment, den müssen Sie noch verwahren, ganz wichtig.
9: Ich bring dir, will ich Ihnen was erzählen?
0: Das war Ihr Wunsch, das dem Mann zu geben. Für uns alle ein bisschen emotional, wenn dann der Ehering plötzlich abgegeben wird. Ich glaube, das war auch für Sie und auch für den Ehemann doch eine emotionale Geschichte.
3: Also, Sie werden jetzt einmal komplett durchgecheckt im Schockraum, von oben bis unten, dass wir auch ja nichts übersehen. Und

0: danach, so wie es aussieht, wird wahrscheinlich operiert werden. Und zum Schluss wird alles wieder gut. Okay? Glück im Unglück gehabt.
1: Okay.
0: Wir sind hier an der BG-Unfallklinik in Ludwigshafen und wir sind spezialisiert für die Behandlung von verletzten Patienten. Und zwar vom Unfallort bis hin zur Rehabilitation, bis ins Leben wieder zurück.
2: Unser Einzugsgebiet ist tatsächlich sehr groß. Das heißt, es reicht sicherlich bis Frankfurt bzw. in den Schwarzwald.
3: Pauschal kann man sagen, bei uns kommt der Patient, der sich den kleinen Zeh gestoßen hat, bis hin zum Patient, der unter Reanimation um sein Leben kämpft letztendlich.
4: Man sieht sehr viel, man kann sehr vieles tun und es ist sehr produktiv, was man da tut und man hat Erfolge.
5: So, Herr Aydin, was ist denn genau passiert?
6: Passiert? Ja, ich habe Leiter reingemacht und dann hoch. Bis hier mein Fuß alles nass war. Mhm. Und dann wie, keine Ahnung, Boden so. Erste Hand oder erst diese Seite, keine Ahnung.
3: Stürze von der Leiter kann sehr gefährlich sein, je nachdem wie hoch man ist oder wie man auch stürzt.
5: Wo schmerzt es jetzt am meisten? Wo? Mehr hier oder mehr
6: hier.
5: Da unten?
6: Hier unten. Ja, jetzt hier.
5: Okay.
6: An dieser Seite nichts, diese Seite noch ein bisschen.
5: Schulter auch ein bisschen, aber vor allem hier.
3: Man hat auch schon gesehen, dass sich das Handgelenk deutlich verformt hat und diesbezüglich hat der Patient auch extrem starke Schmerzen.
6: Was denken Sie, was passiert?
5: Wir machen jetzt ein Röntgenbild.
6: Röntgen, ja.
5: Aber ich sehe jetzt schon an der Stellung, dass das gebrochen ist.
6: Mhm.
5: Ja?
3: Okay. Das Handgelenk war deutlich nach oben verschoben und diese Fehlstellung hat sogar einen eigenen Namen. Das ist eine Bajonettfehlstellung und genauso sah das Handgelenk auch aus. Das ist ein Bruch wie aus dem Lehrbuch.
5: So wie das jetzt steht, jetzt von außen, es ist ein bisschen verschoben auf diese Richtung,
6: ja.
5: Ist das Gelenk betroffen. Das heißt, es sollte operiert werden. Aber ich sehe das erst zu 100% auf den Röntgenbildern, aber ich sehe das jetzt schon, dass da was nicht in Ordnung ist. Ja.
3: Wichtig war, dass man zeitnah ein Röntgenbild macht, weil man muss gucken, wie weit ist der Bruch verschoben.
5: Also ist gebrochen.
6: Okay.
5: Ja, das muss auf jeden Fall operiert werden. Nur gleich stellt sich raus, wann.
3: Der Bruch war doch für das Handgelenk schon sehr schwer. Er hat das ganze Gelenk war verletzt. Die Fragmente am sich im Gelenk waren sehr klein. Das war eine sehr, sehr, sehr schwere Verletzung, die sich Herr Karahane hier zugezogen hat.
5: Wir werden jetzt den Bruch ein bisschen besser stellen.
6: Mhm.
5: Ja?
6: Ziehen ein bisschen.
5: Bisschen ziehen, aber ganz langsam ziehen.
6: Ja.
5: Und dann stellt sich das besser. Die Schwester weiß Bescheid, sie werden gleich abgeholt und dann kriegen sie den Gips dran.
3: Wir selber sind auch Handwerker und wir verstehen das, wenn man Verletzungen im Bereich der Handgelenke hat oder der Hände hat, dass wir dadurch auch extreme Defizite erleiden können. Und umso wichtiger ist es auch, die Funktion so gut wie möglich herzustellen.
7: So, ich stülpe Ihnen da jetzt solche Teile über den Finger.
4: Das sind sogenannte Mädchenfänger, nennt man die. Da wird quasi die Fraktur ausgehängt mit. Das heißt, er wird an den Fingern jetzt an dieses Gestell angehängt, kriegt dann ein Gewicht im 90-Grad-Winkel an den Oberarm gehängt. Dann wird diese Fraktur, dieser Bruch wird quasi auseinandergezogen.
7: So, Sie versuchen den Arm möglichst locker hängen zu lassen.
3: Das Einhängen ist natürlich nicht ganz schmerzfrei. Diesbezüglich hat der Patient von uns Schmerzmittel gekriegt, direkt über die Vene. Und zu 100% lässt sich durch dieses Aushängen den Bruch nicht vollständig einstellen. Man tastet sich noch mal kurz das Handgelenk ab. Da muss man auch ein bisschen nachhelfen und muss einmal auf den Bruch drücken.
5: Tief einatmen. Gar nicht hingucken. Tief einatmen, tief ausatmen. Gleich vorbei.
3: Tut einmal kurz weh, aber auch nur ganz, ganz kurz.
4: Er bewegt sich ein bisschen nasser. Ich habe das Gefühl, es ist schon ganz gut hochgerutscht. Jetzt machen wir einen Gips dran, okay?
3: Jetzt kann man sich fragen, warum wird der Patient nicht gleich operiert? Das Handgelenk ist so stark geschwollen, dass wenn wir das jetzt operieren, das Handgelenk nicht mehr zukriegen würden, also die Haut nicht mehr verschließen können. Deswegen muss die Situation erstmal so weit abschwellen, dass wir es operieren können. Und deshalb bekommt der Patient erstmal

0: Ein Gips.
1: Das allein geht nicht. Geht.
2: Das ist ein Trümmerbruch. Das wird so nicht stehen bleiben, das wird abrutschen. Wenn sie jetzt 85 wäre, könnte man eher sagen, okay, man lässt es so, wie es ist. Aber sie müssen ja auch, wie ich, noch ein paar Jahre arbeiten.
1: Ich möchte nichts operieren, aber muss.
0: Nachdem wir den Gips angelegt haben, hat Herr Karahan vorzeitig erstmal das Haus verlassen können und hat dann einen Termin von unserem Patientenmanagement bekommen. Und nach kurzer Zeit konnten wir den Bruch wieder ordentlich einstellen mit einer Platte. Und Herr Karahan konnte danach wieder das Haus mit einer stabilen Situation verlassen.

0: Wenn bei uns der Schockraumalarm ausgelöst wird, dann bereiten wir uns vor. Wir ziehen uns Schürzen, Handschuhe, Masken an, damit man einfach die persönliche Schutzkleidung schon direkt anhat, wenn der Patient auch ankommt.
1: So, da sind wir schon da.
0: Bei der Anmeldung Fahrradfahrer gegen Auto ist man schon immer in Alarmbereitschaft.
2: Tut hier irgendwas weh?
1: Tut nichts weh? Okay, dann geht's zurück. 1, 2, 3. Die Kollegin nimmt am linken Arm noch mal Blut ab. Und der Kollege unten guckt sich das Bein an, gell?
2: Und es wird einmal hell bei Ihnen, einfach mich angucken, ich leuchte nur einmal in die Augen.
0: Bei der Patientin im Schockraum hatte ich schon den Eindruck, dass sie sichtlich mitgenommen war. Und gerade bei dem berichteten Unfallmechanismus waren wir da auch sehr vorsichtig, dass wir keine schweren Verletzungen übersehen. Da haben die Patientin erstmal von oben bis unten komplett untersucht, um uns einen Überblick zu verschaffen.
1: So, wie ist es denn jetzt mit den Schmerzen? Bitte?
3: Müde,
1: das ist eine Nebenwirkung aller Medikamente, die Sie bekommen haben. Ich habe Ihnen auch noch mal was gegen Übelkeit gegeben.
0: Die Patientin hat ja eine schwere Verletzung im Unterschenkel gehabt. Wir tasten dann immer nach den Pulsen am Fuß, um sicherzugehen, dass es keine Gefäßverletzung gibt. Die sind, gerade wenn man jetzt ein bisschen aufgeregt ist, der Fuß ist kalt, oft nicht gut tastbar. Und dann haben wir ein sogenanntes Dopplergerät, mit dem wir den Puls akustisch darstellen können. Das war bei ihr auch gut machbar. Ansonsten hätte man eben bei dem CT noch eine Gefäßdarstellung von dem Bein mitmachen müssen.
2: Wir machen jetzt eine CT-Untersuchung von Ihrem Körper, vom Kopf bis zum Becken, einfach weil das Auto ja doch schnell unterwegs war, um sicherzugehen, dass Sie keine Knochenbrüche oder inneren Verletzungen haben. Ja?
0: Wenn ein Fahrradfahrer oder eine Fahrradfahrerin vom Auto angefahren wird, hat es schon auch eine hohe Wahrscheinlichkeit, dass die Patienten sich dabei schwerere Verletzungen zuziehen.
2: Sie ist halt die ganze Zeit schon so ein bisschen tachykard. Von daher sind wir mit der Traumaspirale dann schon auf der sicheren Seite. Bei 50 km/h vom Auto ist schon schnell.
0: Ich glaube, ich habe 2 Wochen hier gearbeitet, dann habe ich mir einen Fahrradhelm gekauft und allen meiner Familie gesagt, sie sollen sich bitte einen kaufen.
2: So, auf den ersten Blick haben wir keine Verletzungen gesehen, außer den Unterschenkel. Da machen wir jetzt noch ein Röntgenbild und gucken uns das CT noch mal genauer an. Okay?
0: Nachdem das CT gelaufen ist und unauffällig war, war ich schon erleichtert, weil man natürlich immer im Hinterkopf hat, was denn alles noch potenzielle Verletzungsfolgen sind, die man vielleicht auch auf den ersten Blick nicht sieht und die sich bei ihr auch vielleicht noch gar nicht so zeigen, weil sie einfach jung und gesund ist.
2: So. Der Unterschenkel ist, wie wir uns schon gedacht haben, gebrochen. So, man hat ja 2 Knochen, das Schien- und das Wadenbein im Unterschenkel, sind beide durchgebrochen. Das ist auch relativ glatt, wahrscheinlich genau da, wo die Stoßstange sie getroffen hat, so sieht das aus. Das wird man auch operieren, auch heute noch, weil es dadurch, dass beide Knochen gebrochen sind, halt relativ instabil ist. Der Plan wäre, dass man das mit einem Nagel macht. Der Knochen ist ja innen hohl. Und dass man sagen, von oben vom Knie

0: einen dicken Titannagel in den Knochen steckt und ihn sagen wie so ein Rohr von innen schient.
1: Es ist natürlich nie schön, den Patienten sowas zu sagen. Ich glaube, die Patientin hat ja schon geahnt, dass der Unterschenkel gebrochen ist. Das stand ja die ganze Zeit schon im Raum.
0: Alles in Ordnung? Schmerzen oder einfach viel? Okay, gut. Weil sonst immer direkt Bescheid sagen. Sie kriegen jetzt auch noch mal ein Schmerzmittel, was ein bisschen länger wirkt, dass nicht das eine gleich aufhört. Immer wärme auch noch ein Tuch für Sie, wenn Sie sich ein bisschen Nase putzen wollen. Sieht erstmal so aus, als hätten Sie Glück gehabt. Na, den Unterschenkel, sobald das Röntgenbild gleich da ist, gucken wir uns an. Aber Wirbelsäule und so hat alles nichts abgebricht. Wollen Sie das Kopfteil ein bisschen hoch haben? Geht so? Okay.
1: Das hilft sicherlich auch, wenn man einfach mal einen Moment da ist und kurz zuhört und vielleicht mal die Hand nimmt. Ich versuche mir schon, die Zeit zu nehmen, Ihnen das dann auch noch mal alles zu erklären und Ihnen vielleicht auch ein bisschen Trost zu spenden.
0: Gucken Sie mal, ich habe Ihre Mutter draußen gefunden, die habe ich Ihnen mal mitgebracht. Und dann würde ich von Ihnen ein paar Unterschriften kriegen. Ich mache nur mal das Kopfteil ein bisschen hoch.
1: Es war schon gut für die Patientin, dass die Mutter dann da war, einfach um ihr so ein bisschen emotional Halt zu geben. Das entlastet uns ja auch einfach ein bisschen, weil dann jemand da ist, der sich einfach in der Hinsicht um die Patientin kümmert, sie ein bisschen beruhigt.
0: So. Alles in Ordnung?
2: Die Schmerzen werden ein bisschen,
0: stärker. Okay, dann gucken wir, dass Sie gleich hochkommen. Dann hängen wir Ihnen noch mal ein stärkeres Schmerzmittel über die Vene an. Mhm. Ja, das sich dann melden. Okay. Und dann dauert es auch nicht mehr ewig im OP. Mhm. 1-2 Stunden, ja. Aber oben haben Sie ein bisschen mehr Ruhe als hier unten jetzt auf dem Flur. Okay, okay. Ja. Noch irgendwelche Fragen zur OP oder so? Mhm. Alles klar, dann alles Gute, ne?
2: Dankeschön.
1: Die Patientin wurde in der Nacht noch operiert und war noch fast eine Woche in stationärer Behandlung bei uns.
3: Dann würde ich Sie mitnehmen. Wie geht's Ihnen?
2: Ja, die Schmerzen werden ein bisschen stärker jetzt.
3: Okay.
1: Es wird sicherlich auch noch eine Weile dauern, bis das ausgeheilt ist. Und ich hoffe, die Patientin übersteht alles gut und ist bald wieder fit.
3: So, gut, dann fahren wir los.
2: Ganz richtig.
0: Ja,
3: wirklich?
0: Ich kann gerne auch noch mitnehmen.
3: So, und was ist passiert?
2: Ich bin mit dem Fahrrad gegen ein entgegenkommendes Auto. Also ich bin um die Kurve gefahren.
3: Aha.

0: Ihre versicherten Karten, muss ich einmal noch Temperatur messen. Gerade wieder stehen ein bisschen zu mir. Perfekt.
1: Bei meinem nächsten Patienten kann man sehen, dass auch eine scheinbar kleine Verletzung der Hand schwere Folgen haben kann. Was führt Sie her?
2: Ich habe gefunden, dass ich hier Schwellungen und Schmerzen im Finger.
3: Ja.
2: Und zwar hatte ich am Samstag mir bei Gartenarbeiten so einen großen Darm beim Grünabfallentferner reingestochen, durch den Handschuh durch. Und das, hier sieht man noch die Einstichstelle.
3: Und das heißt, es tut hier lokal weh, hier in der Mittelhand.
2: Ja, hier in der Mittelhand
3: tut noch nichts.
2: Da geht's los, da statt auf der. Wenn ich so mache, kann ich auch nicht richtig zuordnen, ob es jetzt hier oder hier ist.
3: Wir machen einmal ein Röntgenbild. Ein Dorn würde man da wahrscheinlich nicht sehen. Aber was man sehen könnte, wäre, ob es vielleicht schon entzündliche Veränderungen am Knochen gibt.
1: Generell kann man sagen, dass Infektionen der Hand Verletzungen sind, die, auch wenn sie am Anfang relativ unauffällig scheinen mögen, wirklich schwere Konsequenzen haben können. Aus der Erfahrung wissen wir, dass eben genau diese Art von Verletzungen, also Dornverletzungen, Infektionen der Hand schnell fortschreiten können. Und dementsprechend darf man diese Verletzungen nicht übersehen.
4: Wir haben noch eine Geburtstagsfeier bei uns zu Hause. Meine Tochter, die feiert Geburtstag. Ich müsste noch einen Grill reinigen, ich müsste noch einige Sachen wegräumen. Ja, so, wir haben halt mehr Gäste eingeladen, aber ich bin jetzt mal noch zuversichtlich, dass wir das feiern können, auf jeden Fall. Ja.
3: So, Herr Demmer, wir schauen einmal auf das Röntgenbild. Ich sehe jetzt im Röntgenbild, hier in dem Bereich vor dem Mittelhandknochen sieht man jetzt keinen Fremdkörper. Ich sehe auch nicht, wenn wir uns den Knochen im Vergleich zu den anderen daneben anschauen, sieht man am Knochen selber noch keine Entzündungszeichen.
4: Das ist schon mal gut, ne?
3: Das ist schon mal auf jeden Fall ein gutes Zeichen. Jetzt müssen wir halt besprechen, wie es weitergeht. Was haben Sie denn heute noch vor?
4: Also ich hätte Geburtstagsfeier meiner Tochter zu Hause.
3: Ja.
4: Sie fragen.

0: Es gibt ja wieder Gedanken, wollen Sie
1: natürlich
0: irgendwas aufmachen? Oder?
1: Genau, also es ist so, dass aktuell sieht es so aus wie eine beginnende Entzündung. Und das Gemeine an diesen Handentzündungen ist, an diesen Phlegmonen der Finger oder der Hand ist, dass die sich entsprechend dann den ganzen Finger und auch die ganze Hohlhand ausbreiten könnten. Und dann hätten Sie ein richtiges Problem. Ja?
0: Okay.
2: Wir sehen hier als Handtraumazentrum eben jeden Tag auch Infektionen der Hand. Und auch wenn das für die Patienten vielleicht unscheinbar erscheinen mag, kennen wir auch die Komplikation, wenn eben eine solche Therapie nicht zeitnah eingeleitet wird und dann im schlimmsten Fall auch lebensbedrohlich werden kann.
0: Was würden Sie dann machen?
1: Genau, also unsere Empfehlung wäre folgende. Wir würden das Ganze auch im richtigen OP machen. Ja, das sieht aktuell noch wie eine kleine Verletzung aus.
0: Ja.
1: Und Sie haben sicherlich nicht erwartet, dass ich Ihnen jetzt hier eine OP verkaufen möchte.
0: Genau.
2: Ja, der Patient war relativ geschockt, verständlicherweise. Weil er, denke ich, nicht davon ausging, dass er operiert werden müsste oder gar stationär bleiben müsste. Erschwerend kam dazu, dass im familiären Umfeld an diesem Tag auch der 18. Geburtstag seiner Tochter anstand. Es war aber aufgrund der Verletzung und aufgrund des Fortschreitens der Infektion aber trotzdem leider unvermeidlich, dass wir ihn operiert haben.
0: Ich habe jetzt nicht angenommen, dass es operativ versorgt werden muss, ja, und dass es jetzt bedeutet, dann noch stationär, weil ich war bisher halt, ich habe es vielleicht etwas überschätzt, ja. Damit habe ich halt nicht gerechnet. Kommt super ungünstig jetzt zu Hause. Ja. Muss ich jetzt mal zu Hause anrufen. Aber wenn es das jetzt hier geraten wird, ich halte mich dann schon an die Expertise. Da werde ich mir jetzt was anhören können. Ja. So. Aber das hilft ja jetzt nichts. Ja.
2: Auch hier ein absolut besonderer Tag für ihn als Vater, dass wir den in Anführungszeichen ruinieren mussten. Tut mir natürlich leid. Aber im Zentrum steht, dass die Funktion der Hand wieder vollständig hergestellt wird und wir Komplikationen vermeiden. Und deswegen muss man dann leider professionell sein und das medizinisch Notwendige auch dem Patienten vermitteln.
3: Hallo. Schätze, ich habe keine gute Nachricht. Ich habe ein Problem. Ich muss operiert werden. Ja? Stationär. Schneiden mir die Hand auf. Und er hat mir gerade jetzt nicht bis am Montag zu warten. Und er sagt, das wird jetzt aufgemacht. Mir dann gespült, dann gucken sie, ob noch irgendwie Holzsplitter drin sind. Wenn ich mich jetzt hier stationär, wenn die mich aufnehmen, kann ich mit Geburtstag mit feiern, verstehst du das? Ich kann auch keine Werkstatt mehr aufräumen, ich fahre jetzt mal aus. Ja? Tut mir leid, ich kann es nicht ändern. Ja? Okay. Jo, tschüss.
0: Ja, die sind jetzt geschockt, wobei ich nicht weiß, ob die geschockt sind, weil ich jetzt einen chirurgischen Eingriff kriege oder weil der Geburtstag jetzt im Notprogramm laufen muss. Aber ich meine, die haben auch eingesehen, dass es jetzt gemacht werden muss und Gesundheit geht vor. Insofern, die kommen jetzt mit klar.

Ich wurde heute Nacht zwischen 2 und 3 operiert. Die Ärzte haben gesagt, dass es gut war, dass ich gekommen bin. Also noch übers Wochenende gewartet. Dann wäre die Auswirkung, die wäre dann noch schlimmer gewesen. Und die Tochter, die hat natürlich, am Anfang war sie traurig, aber die sagt, okay Papa, guck, dass du wieder auf die Beine kommst. Das können wir nachholen, ja. Und die feiert jetzt heute mit ihren Freundinnen, hat eine sturmfreie Bude. Vielleicht ist es auch ihr ganz recht, ja. Und das wird dann nachgeholt.

0: Wir bringen den VU.
1: Wisst ihr, VU, Frau Schubert?
0: Ja.
1: Ja, komm bitte.
0: Das ist der Herr Lehnert, 76 Jahre. Keine
2: 78, bitte.
0: Entschuldigung, 78 Jahre. Keine Vorerkrankungen, hatte einen Verkehrsunfall mit seinem Motorrad, ist frontal in ein Fahrzeug gefahren, laut eigener Aussage mit etwa 70 km/h.
3: Mein Name ist Ratzig, bin einer von den Chirurgen.
2: Wir müssen zusammenfassen, weil schlecht hören durch gut.
3: Ja. Mein Name ist Ratzig, ich bin einer von den Unfallchirurgen. Zusammenfassend, Verkehrsunfall, Motorrad mit 70 km/h gegen Auto gefahren.
4: Es gab einmal einen Knall, die Scheiben sind gesplittert, das habe ich noch gesehen. Die erschreckte Frau habe ich noch gesehen im Auto.
3: Und 70 km/h waren sie schnell. Was für eine Maschine sind sie gefahren?
4: Ja, okay. Motorradfahren war schon immer meine Leidenschaft. Das erste Fahrzeug, das ich hatte, war ein Motorrad mit 18. Und ich fahre seitdem knapp 60 Jahre, das ganze Jahr über.
5: Ich klaue Ihnen mal die Schuhe, gell? Ja. Die müssen wir einmal ausziehen und auch die Hose. Das kriegen sie alle wieder zurück.
6: Wenn so ein Patient nach einem Motorradsturz zu uns in die Notaufnahme kommt, vor allem in den Schockraum, dann werden die Patienten von uns erstmal entkleidet, damit wir alles am Patienten machen können. Die Schutzkleidung, die ist auch zum Teil immobilisierend.
5: So, Achtung, können Sie einmal die Beine so ein bisschen anstellen. So, und du bobbest einmal kurz in die Höhe.
6: Mein Name ist Maike Seidenspinner. Ich bin medizinische Fachangestellte und auch die stellvertretende Teamleitung in der Notaufnahme.
5: Genau, super. Dann gibt es eine Decke noch. Jenny, kannst du mir eine warme Decke bitte rausgeben?
6: Die Patienten kriegen von uns dann Vitalzeichen gemessen, also den Blutdruck, die Sättigung, die Herzfrequenz wird einmal geguckt und auch die Temperatur.
3: Ich brauche mal eine
5: Ton dabei.
3: Greifen Sie da vorne mal rum. Das ist...
6: Wir in der Notaufnahme haben ein sehr gutes Verhältnis zu den Ärzten, weil wir an einer Front kämpfen. Wir arbeiten miteinander und nicht gegeneinander. Und deswegen bin ich der Meinung, dass wir ein gutes Team darstellen.
3: Achtung, wir machen einen Ultraschall vom Bauch. Da haben wir den Helm gesehen.
5: Ja, der liegt da.
3: Irgendwo da. Kann mal einer den Helm gerade noch zeigen? Gut. Andere Seite? Ja, so, dass ich sehe. Ja, wir machen noch ein CT.
7: Ich hatte mir den Helm angeschaut, um zu beurteilen, wie schwer er denn auf den Kopf gestürzt ist, ob der Helm gebrochen ist oder nur geschürft ist. Gibt ja doch auch dann Rückschlüsse, wie schwer der Aufprall dann war. Schlussendlich hat ein Kontakt stattgefunden und dann macht man eine CT-Diagnostik, eine sogenannte Traumaspirale und dann noch fokussiert Röntgenbildgebung. CT hat vom Kopf und von der Halswirbelsäule ergeben, dass er zum Glück keine Traumafolgen hatte.
5: Herr Lehnert, ist das der erste Unfall mit dem Motorrad bei Ihnen?
4: Ja, ich hatte schon mal einen, aber das war vor 50 Jahren.
5: Sind Sie da auch so knifflig davon gekommen, oder?
4: Noch besser.
5: Noch besser? Gar nichts gehabt?
4: Ich bin eigentlich über das Auto gesegelt.
5: Aber und gar nichts verletzt gehabt?
4: Überhaupt nicht verletzt. Ich habe mich dann abgerollt.
5: Ja.
4: Der kam auch von der falschen Seite.
5: Okay. Und im aktuellen Zeitpunkt, sagen Sie, Sie würden wieder aufs Motorrad steigen? Oder ja, sagen Sie, nee.
4: Doch, ich fahre so gern Motorrad.
5: Ja?
4: Ja. Meine Familie hat mit, wie ich 45, 50 war, so in der Zeit, du bist jetzt zu alt zum Motorradfahren, verkauf das Motorrad und fahr Auto. Ja, was habe ich dann gemacht? Das Motorrad verkauft, alles verkauft. Haben wir dann einen Schrott-Porsche gekauft und einen Buggy. Und nach einem halben Jahr später hatte ich wieder ein Motorrad. Alles andere wieder verscherbelt.
5: Lieben Sie das Freiheitsgefühl?
4: Ja.
5: Sagen viele, dass es so ein Freiheitsgefühl ist, wo Sie da auf dem...
4: Ja, wenn man Gas gibt, da gibt es ja nicht so Beschleunigung.
5: Ja, das Gefühl lieben Sie.
4: Okay.
6: Mein Partner selber war auch schon Motorradfahrer und ist auch Rennen gefahren. und ist dann nach einem Sturz, hat er sich zum Glück nur die Hand auch gebrochen, aber für ihn war das der Zeitpunkt, wo er gesagt hat, nö, gehe ich nicht mehr drauf, ist mir zu gefährlich. Ich bin froh, dass er gesagt hat, nö, mache ich nicht mehr.
5: Fang mal an zu erklären. Ich hole dir ein Klemmbrett.
3: Das da vorne sind die Finger.
8: Ja.
3: Und das ist der Arm. Das hier ist die Speiche.
8: Ja,
3: das hier neben ist die Elle, ne?
8: Ja.
3: Sie haben sich beides gebrochen.
8: Aha. Das Gelenk ist nicht betroffen dabei.
3: Das Gelenk ist weniger betroffen, aber das sind schon mehrere Teile. Darum haben wir auch die CT-Untersuchung gemacht.

0: So. Ja? Wenn, das ist wie bei der gekochten Wurst. Ja, wenn Sie eine gekochte Wurst reinschneiden, dann platzt die auf, dann kann man es nicht mehr zusammennähen.
1: Ja,
0: und darum müssen wir überlegen, ob das funktioniert mit den Platten. Und das sehen wir aber erst, das sehen wir aber erst während der Operation.
1: Ach so.
0: Wir würden das gerne zeitnah operieren. Sie sind derjenige, der als nächstes operiert werden würde.
1: Ja.
0: Ja, das wäre wahrscheinlich innerhalb der nächsten 2 Stunden.
1: Der operiert, ist der gut drauf heute?
0: Ja, mal gucken, vielleicht bin ich's.
1: Sind Sie gut drauf?
0: Ich bin auch gut drauf, ja.
1: Und sicher?
0: Ja, ja.
2: Er ist ein sehr freundlicher und doch lustiger Patient gewesen, mit dem er auch flapsig sprechen konnte. Und das war eine angenehme Atmosphäre eigentlich mit ihm.
0: Damit Sie wieder komplett die Hand richtig bewegen können, sind vorneweg 3 Monate notwendig. Und so nach einem halben Jahr hat man mal so ungefähr ein Ziel erreicht, wo es dann so bleibt.
1: Oh, kann ich keinen Handstand machen.
0: So lange ist es schwierig mit Handstand machen.
1: Ich bin Yogalehrer.
3: Ich habe mein Leben lang eigentlich Sport getrieben und mit 60 dann habe ich gedacht, na ja, gut, muss man heute was anderes machen. Habe ich eine Yogalehrerausbildung gemacht und unterrichte seitdem 4-mal in der Woche. Mache natürlich mit. Man muss ja den jungen Leuten zeigen, wo es lang geht. Das ist eine Methode, um einfach den Schmerz, den ich hatte, wegzuatmen. Ja, und sich auf den Arm zu konzentrieren, auf die Hand zu konzentrieren und einfach tief einatmen und ganz langsam wieder ausatmen, bewusst ausatmen. Und die hilft mir immer in Stresssituationen und auch sonst in irgendwelchen Situationen.
0: Herr Lehner, bis gleich. Wir sehen uns.
1: Sie machen das?
0: Ja.
2: Direkt vom Schockraum haben wir ihn OP fertig gemacht und an die OP-Schleuse gebracht. Dort wird er dann vom OP-Personal übernommen.
3: Mein Wahlspruch ist ja, auch das geht vorbei.

0: Mein Name ist Christian Haus. Ich bin der Vater von Linus Haus. Er hat am Freitagabend Basketballtraining gehabt und ist während dem Sport umgeknickt. Am nächsten Morgen beim Frühstücken hat er uns dann seinen Fuß gezeigt und da haben wir dann den Entschluss gefasst, schnellstmöglich halt in die WG zu kommen. Als Vater mache ich mir hier schon Gedanken, vor allen Dingen, weil er eigentlich von seinem ganzen Typ her ein typischer Hochspringer ist und ist ja auch einigermaßen erfolgreich. Ist eigentlich hier regelmäßig auf Wettkämpfen unterwegs und meistens hier auch vorne platziert.
1: Da ist einmal nach Zimmer 2. Ja. Die zweite Tür rechts. Du darfst einmal auf der Liege vorne Platz nehmen. Papa darf einmal auf den Stuhl hinten im Eck. Und dann darfst du einmal den Schuh schon ausziehen und den Socken am besten. Okay?
2: Die ganze Nacht konnte ich eigentlich nicht schlafen, weil ich den Fuß hochlegen musste. Und ja, er tut immer noch weh.
3: Der diensthabende Arzt war zu dem Zeitpunkt der Patrick Zarembovic.
4: Zarembovic, hallo.
5: Hallo, guten Morgen.
4: So, was hast du gemacht?
5: Basketball gespielt.
6: Und dann beim Rennen umgeknickt.
4: Gestern?
6: Ja,
4: gestern. Leg dir mal hin.
7: Dieser Fall ist typisch für eine Notaufnahme, mit dem Sprunggelenk umgeknickt und dann im Verlauf zunehmende Schmerzen. Sowas passiert täglich mehrfach.
4: Und der Schmerz ist vor allem Außenseite oder direkt da, wo es dick ist.
7: Für den Patienten selbst ist es natürlich nicht dieser alltägliche Fall. Für den Patienten ist es ein einmaliger Fall und für den Patienten ist auch eventuell sogar was Schlimmes.
4: Tut es hier weh? Gut.
7: Es muss dann auch trotzdem, auch wenn es für uns jetzt absolute Routine ist, auch die volle Aufmerksamkeit gegeben werden. Man muss sich das Sprunggelenk oder die Verletzung genauer anschauen und dem auch 100% wertschätzen.
4: Jetzt kommt der richtige Punkt. Tut's hier weh?
6: Ja.
4: Hab ich schon fast gedacht. Okay, ist stabil. Aber gut. Wenn ein Band verletzt ist, dann meistens dieses Band, das da nach vorne geht zwischen dem Sprungbein und der

0: dem Wadenbein. Ob es ganz durch ist, glaube ich nicht. Vielleicht eingerissen ein bisschen oder angerissen. Wir gucken mal, ob wir irgendwas sehen.
1: Nachdem ich die körperliche Untersuchung durchgeführt habe, bin ich dann weitergegangen, habe noch eine Ultraschalluntersuchung durchgeführt.
0: So, da kann ich ins Sprunggelenk reingucken. Ganz wichtiges Band ist die Syndesmose. Das ist ein Band, was das Gelenk zusammenhält. Mhm. Das ist das hier, dieser schwarze Hauch. Das ist die Syndesmose.
2: Das ist da, wo es hin soll.
0: Ist auch nichts eingeblutet, nichts geschwollen. Das ist ganz wichtig.
3: Ultraschallbilder finde ich immer interessant, weil man ja von außen sozusagen über ein anderes Medium nach innen in die Struktur sehen kann. Und ich versuche immer, irgendetwas zu entdecken. Und mir fällt das eigentlich sehr schwer.
0: Wir machen jetzt erstmal ein Röntgenbild, gucken, dass sicherlich nichts ist. Da sehe ich auch ein bisschen die Weite von dem Gelenkspalt.
1: Es können doch kleine Verletzungen da sein. Oft hat man auch mal Patienten, die haben kaum Schmerzen, denen geht es soweit gut, man macht ein Bild und sieht, oh, das ist doch gebrochen. Deswegen sollte man jetzt bei Extremitätenverletzungen, die länger wehtun, doch mal ein Röntgenbild machen, um einfach eine Verletzung auszuschließen.
4: Versucht, den Fuß ganz ruhig zu halten, ja? Kannst wieder locker lassen.
0: So. Dann kann man den Fuß wieder freilegen, weil es gibt einen Verband, den versprochenen. Ja, so sieht ein gesundes Gelenk aus.
2: Das ist doch schön.
0: Ja, gibt es erstmal einen Verband, zu Hause schön kühlen. Das, was wehtut, ist echt die Schwellung, siehst du ja. Die muss weg, das geht durch Hochlagern, ein bisschen kühlen, schonen. Und wenn die Schwellung weg ist, ist der Schmerz höchstwahrscheinlich auch weg.
2: Okay.
0: Und dann geht es ab nächste Woche wieder mit Basketballspielen los.
2: Sehr gut.
0: Ja. Mach mal so. Schwester kommt gleich und macht noch einen schönen Verband.
2: Okay. Vielen Dank.
5: Dankeschön.
2: Auf Wiedersehen.
5: Und ein ruhiges Wochenende.
2: Danke.
6: Also, jetzt bin ich wirklich erleichtert und freue mich dann auch auf nächste Woche wieder.
2: Ja, ich auch.
4: So, machen wir einmal hübsche Verband.
7: Man hat Linus die Erleichterung angesehen, dass es nur ein Salbenverband ist und er keinen Gips oder auch keine Schiene dran kriegt, sondern dass er vielleicht sogar in einer Woche wieder ganz normal seinem Sport nachgehen konnte.
4: Versuchen, normal draufzutreten, auch wenn es weh tut. Ja, weil wenn er nicht drauftritt, bräuchte er rein theoretisch Thrombosespritzen, wenn er jetzt richtig belastet. Wenn er jetzt die ganze Zeit das Bein hochhält. Mhm. Aber es ist ja nichts Knöchernes, deswegen darf er auftreten. Dann alles Gute euch.
2: Danke.
4: Ciao.
3: Im Großen und Ganzen bin ich froh, dass diese Geschichte doch halbwegs gut ausgegangen ist. Und dann hoffe ich natürlich, dass wir so schnell nicht wieder in einer Sportklinik oder Unfallklinik vorstellig werden müssen.
7: Es ist ein schönes Gefühl, wenn mit Kleinigkeiten geholfen werden kann, dass man einen Patienten schnell versorgt hat. Er kann zügig nach Hause und kann in seinem privaten Umfeld erstmal entspannen.

0: Tag, Herr Lehner. Andreas Gater ist mein Name. Ich operiere Sie gleich. Aha. Zusammen mit dem Kollegen.
1: Ah ja.
0: Gut ausgeschlafen. Wie ist denn das passiert? Ich bin gut ausgeschlafen. Ja, richtig. Es ist ja auch nicht nachts um vier. Wie ist das passiert?
2: Okay. Motorradunfall.
1: Motorradunfall. Ja, jemand hat mir die Vorfahrt genommen.
3: Okay. Oh, ich weiß jetzt nicht, wie viel Liter wir am Tag
0: alles
3: verbrauchen.
0: Alles, was es gibt.
3: Aber
4: mit Andi ging ich zusammen zur Schule. Wir waren gemeinsam im Gymnasium, haben auch gemeinsam Leistungskurse besucht. Es war schön, ihn hier wieder zu treffen.
3: Das ist so ein bisschen ein Ritual. Schlussendlich ist das eine Funktion über die Zeit. Aber 3 Minuten sollte das Händedesinfektionsmittel einwirken bei einer chirurgischen Händedesinfektion. Und darum haben wir hier auch so eine Art Eieruhr. Und es soll alles benetzt sein, also braucht man viel.

0: Der Herr Lehner hat sich einen komplizierten Bruch zugezogen, wo auch das Gelenk betroffen ist.
1: Man hat mich zugedeckt, durfte also nur noch rechts rausgucken. Bekam eine Narkose im linken Arm, also Teilnarkose nur.
2: Wir müssen aufpassen auf der Außenseite. Im Mittig liegt ein großer Nerv, der die Hand versorgt. Da sollten wir auch besser drauf aufpassen. Und dazwischen gehen wir durch und sind jetzt gleich am Knochen angelangt. Und dann gucken wir mal, wie komplex die Fraktur wirklich ist. Aber auf dem CT sind es sehr viele Stücke.
3: Ja, wir haben es gerade aufgemacht. Schon kaputt.
0: An unserer Operation kam noch Professor Vetter vorbei, unser Oberarzt. Und es ist immer ganz gut, wenn man Unterstützung hat und der auch noch mal einen Tipp hat, wie man vielleicht was verbessern kann.
4: Ja, das ist eine Standardfraktur, würde ich sagen. Tatsächlich, also es ist eine Standardverletzung. Es kann sein, dass es durch die Erfahrung, dass man da manchmal ein bisschen gelassener ist. Aber die Kollegen sind schon ziemlich erfahren, muss man sagen. Also das, ich bin da sehr positiv gestimmt. Das wird gut klappen. Ich glaube, dass Humor eine ganz wichtige Rolle spielt in unserem Beruf. Und das ist auch ganz wichtig, dass man den beibehält. Bei aller Fokussierung und aller Ernsthaftigkeit.
2: Ja, es ist schon so natürlich, dass Leute, die Dinge viel häufiger gesehen haben, dass die da natürlich ein bisschen gelassener sind. Aber am Ende schwitzen sie doch alle.
0: Es war schon eine schwere Fraktur mit mehreren Bruchanteilen. Und wir haben uns da wirklich Mühe gegeben, das alles zu rekonstruieren.
2: 16, bitte.
5: Mir geht es hervorragend. Ich liege ruhig da, entspannt. Ja. Die Bohrmaschinen höre ich und so weiter, Bohrlaufen, Löcher rein. Ja, das kriege ich schon mit. Ja, aber sonst nicht.
2: Sie hören uns bei der Arbeit zu, das ist doch gut.
5: Ich höre zu, verstehe zwar nicht viel, aber...
6: Wir haben gute Stimmung.
5: Ab und zu zieht er meinen Arm wieder lang. Ja, doch. Das ist alles in Ordnung. Also es ist ganz interessant, einmal bei so einer OP, wenn es am eigenen Körper stattfindet, dabei zu sein. Aber das muss man nicht unbedingt erleben. Man kann auch darauf verzichten.
6: Den radialen Pfeiler müssen wir noch so ein bisschen.
2: Bringst du da wieder Bohrhülse bitte? Also steht sehr schön, wir haben jetzt ein Röntgenbild gemacht, die Platte liegt gut, die machen wir noch ein ganz kleines bisschen weiter nach vorne. Ansonsten. Das ist gut.
0: Die Operation ist gut verlaufen. Das braucht jetzt eine Zeit, bis es einfach verheilt. Und da muss er Geduld haben. Aber schlussendlich wird ihm wahrscheinlich nichts entgegenstehen, dass er sein Yoga wieder betreiben kann und gut im Alltag zurechtkommt.
1: Ich hatte unwahrscheinlich großes Glück, da bin ich sehr dankbar dafür. Es ging nur der Unterarm kaputt. Die Elle und die Speiche ist zertrümmert worden. Sonst hatte ich keinerlei Blessuren. Keine blauen Flecken, keine sonstigen Beschwerden. Ich hatte also ein paar Schutzengel. Die habe ich schon immer. Und die waren wieder gut dabei.

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17: Hi, wir sind Sissi und Pat und das ist Luise.
18: Und wir zeigen euch heute unser Cottage am Schloss.
17: Kommt gerne mit rein.
18: Das Gebäude selbst ist ungefähr aus dem 17. Jahrhundert und war früher das Verwaltungsgebäude von dem Schloss gegenüber.
17: Wir lieben das Idyllische hier einfach, unser kleines Steinhaus. Totaler Kontrast zu unserer Wohnung in Berlin, die wir hatten. So, hier befinden wir uns in unserem Eingangsbereich, der geprägt ist von einer großen, massiven Werkbank.
18: Genau, die sich hier eigentlich perfekt in diese Zeile schmiegt und auch mit der Heizung eins wird. Das Waschbecken, das hatte jetzt grundsätzlich keinen Zweck, aber wir finden es einfach wunderschön und deswegen hat es jetzt erstmal den Platz gefunden.
17: Hier geht's weiter in unser Wohnzimmer. In unser Vorwohnzimmer.
18: Eines unserer Highlights ist eigentlich definitiv unser Kamin. Das war auch das allererste, mit was wir uns beschäftigen mussten, weil wir haben natürlich nie mit Holz geheizt in Berlin. Und so musste man sich erstmal einen Bauern suchen, der uns das Holz liefert.
17: Ja, genau.
18: Und dann war das mitten in einer Phase, wo irgendwie auch alle Öfen ausverkauft waren. Und wir haben dann glücklicherweise in Frankreich diesen Ofen gefunden.
17: Hier sitzen wir auf unserem gestreiften Sofa, was wir vintage gefunden haben, und schauen in den Kamin rein.
18: Genau, also gucken wir ins Feuer, schweben so ein bisschen in Erinnerung, wie wir die Sachen gefunden haben, wie wir sie aufbereitet haben.
17: Das ist unser Essbereich mit einem schönen runden Tisch. Den wollte ich schon immer haben. Ich wollte schon immer einen runden Tisch haben.
18: Genau, und ich wollte immer einen Fiberglastisch haben. So, das war einfach die perfekte Lösung für uns.
17: Genau. Der steht einfach im Kontrast zu unseren Holzmöbeln, unseren alten Holzmöbeln.
18: Die sich eigentlich auch durch die ganze Wohnung ziehen. Also wir haben die wirklich auch gesammelt und aufbereitet und so finden die immer einen Platz in der Wohnung, aber auch in den Garten.
17: Genau, und im Kontrast steht dann eben auch noch das Silbergeschirr, was irgendwie auch aus so einer vergangenen Zeit kommt. Und wenn wir unsere Dinner haben, dann benutzen wir meistens auch die große Gabel und den großen Löffel. Nein, das ist natürlich ein Scherz.
18: Aber die haben wir beispielsweise jetzt aus einem Theaterfundus, die irgendwann mal für ein Theater hergestellt wurden. Und
17: wir mögen skurrile Sachen. Genau. Dinge, die ganz, ganz groß sind oder ganz, ganz, ganz klein. Genau.
18: Jetzt habt ihr das erste Mal die Möglichkeit zu sehen, wie weitläufig diese Wohnung ist und dass man theoretisch vom Esszimmertisch bis hinter zum Schlafzimmer blicken kann.
17: Und hier geht es auch weiter mit unserem Regal, was wir in Italien gefunden haben, wo auch unsere ganzen Schätze aufbewahrt sind, Dinge, die wir jeden Tag brauchen, Dinge, die wir aber auch einfach nur hübsch finden.

0: Wir wollten unbedingt ein Raffrollo haben und haben dann den Stoff in Italien auch wieder gefunden, genau, von der alten Villa.
1: Wir waren irgendwo am Ende der Welt in der Toskana und waren in irgendeinem Laden. Dann war dieser Vorhang, der aus dem Schloss war. Haben dann die Rückseite entfernt und haben dann aus den ganzen Vorderseiten die Vorhänge genäht.
0: Genau, die sich hier durchs ganze Wohnzimmer sozusagen ziehen. Und wir mögen es auch super gerne, dass wir unser Geschirr, was wir täglich benutzen, mit irgendwelchen verrückten Gegenständen schmücken und dekorieren. Das ist alles so ein bisschen was Kindliches, ja. Bisschen wie ein Zirkuserlebnis, ja, hat. Unser Hauptaugenmerk fällt auf dieses Sofa.
1: Also eigentlich müsste man sagen, wir verbringen am Schreibtisch die meiste Zeit, was aber gelogen wäre. Wir verbringen auf jeden Fall die meiste Zeit hier drauf.
0: Ja,
1: ist viel gemütlicher, hier mit Laptop zu sitzen und in die Tasten zu hauen.
0: Aber hier wird auch Fußball geguckt. Wir sind große Fußballfans. Hier wird auch Fußball geschaut. Wir wollten einfach eine große Insel, wo wir zu dritt, also mit Luise, immer unsere Abende drauf verbringen können. Wir haben tatsächlich in der ganzen Wohnung oder auch im ganzen Haus überall diese Baumstämme verteilt.
1: Genau, ich habe da überall Rollen hingemacht. Es sind so bewegliche Module, genau, die wir für verschiedene Sachen benutzen.
0: Die kann man von hinten nach vorne schieben, man kann Sachen draufbauen, man kann davon essen. Die sind einfach da, um so ein bisschen, ja, Bewegung und auch die Natur von außen wieder nach hier innen zu bringen.
1: Genau. Also wieder zurück.
0: Wenn wir nicht draußen kochen,

0: wir mögen es einfach, wenn alles so ein bisschen modular ist und man kann es bewegen. Es gibt verschiedene Möglichkeiten. Man könnte dann auch einfach sagen, man nimmt das Modul raus, genau, besorgt sich einen Holztisch und baut das Waschbecken ein. Also es gibt dann auch so ein bisschen Freiheit, dass ich mich jetzt mit der Küche nicht für mein Leben entschieden habe, sondern einfach Möglichkeiten habe, was zu verändern.
1: Auch hier findet ihr noch eines unserer Highlights. Das ist eine Pappmaché-Maske, die wir in Arezzo auf einem Antikmarkt gefunden haben. Und um sich das Abwaschen zu versüßen, schauen wir dann als gern mal da drauf. Genau. Ja. Weiter geht's ins Schlafzimmer. Den besten Blick tatsächlich hat man von hier aus, denn man sieht die komplette Wohnung einmal. Morgens hier aufwachen, Cappuccino in der Hand und einfach unsere Wohnung zu sehen. Wir haben tatsächlich schon immer nach einem Rattanbett gesucht und haben das dann gefunden. Und ja, jetzt steht's hier und hinten dran sind Pets Lieblingsobjekte.
0: Die sind angeblich aus einer Kirche in Sizilien. Und die hängen, seit wir eingezogen sind, hier neben dem Bett.
1: Das sind Schutzpatronen, die sollen uns beschützen. Also wie ihr seht, es sind viele Sachen sehr ruhig und eher eintönig. Aber wir haben immer wieder Elemente, die halt auch Farbe mit sich bringen. Oder eben verschiedene Streifen quer, hochkant, die wir sehr mögen. Ja, ich mag es echt gern. Ja. Ich bin richtig happy. Ja. Ich mag es wirklich gern. Hier geht es in unser Badezimmer. Es ist super cool, denn es ist direkt am Schlafzimmer. Und hier könnt ihr unsere langen Vorhänge sehen.
0: Genau, da haben wir auch lange gesucht, aber es gab natürlich nichts in der Länge und perfekt auf den Boden abgepasst. Und so haben wir die auch selber gemacht.
1: Das spiegelt sich dann eben auch wieder hier an der Verkleidung von dem Waschbecken.
0: Wir mögen nicht, wie dieses hässliche Rohr unten verläuft, also haben wir einfach diesen Vorhang gebaut.
1: Genau.
0: Und auch hier haben wir zum Beispiel wieder die Heizung verdeckt, weil es einfach viel schöner ist, wenn hier ein Stoff hängt.
1: Genau.
0: Und das alles ein bisschen auch.
1: Keine Heizung für uns, keine Rohre, keine Heizung für uns.

0: Wir befinden uns jetzt im allerersten Raum des Hauses. Das ist der sogenannte Gartenraum.
1: Hier leben und arbeiten wir, verbringen sehr viel Zeit in diesem Raum.
0: Und jetzt stellt sich natürlich die Frage, warum wir so viel Silber besitzen. Aber wir sind tatsächlich Antiquitätenhändler und fahren mit unserem schönen gelben Mercedes durch ganz Europa und sammeln die Sachen auf, kaufen sie.

0: Was natürlich auch noch super spannend ist in diesem Raum, ist dieser wahnsinnig große Tresor, in dem früher das Geld gelagert wurde.
1: Und heute dient er als unser Stofflager.
2: My God, non posso proprio.
1: Wenn wir Tische eindecken, wenn wir mal wieder irgendwie Gardinen verändern wollen. Hier drin befindet sich alles, was wir an Stoffen haben. Ja, jetzt sind wir hier in unserem Garten. Das ist eigentlich der Ort, an dem wir die meiste Zeit verbringen, im Sommer, im Herbst. Also generell eigentlich immer ist unser Lieblingsort.
0: Genau, im Sommer ist es vor allem hier relativ kühl, weil die Wände das irgendwie alles ein bisschen zurückhalten. Und hier haben wir unsere Stahl-Outdoor-Küche, die wir noch aus Berlin mitgebracht haben.
1: Hier kann man wirklich kochen und wir machen auch Aperitivo hier. Das ist eigentlich wirklich so unser Herzstück im Schatten, wo wir einfach im Sommer eine gute Zeit haben.

0: Wie ihr seht, ist unser Garten sehr wild. Wir versuchen ein bisschen was zurückzuschneiden, aber es darf auch gerne wachsen, wie es möchte. Es soll auch ein bisschen wie ein britisches Cottage sein, auch wenn wir in Unterfranken sind.
1: Genau, wir lieben das Unperfekte. Es darf gerne mal ein bisschen drauf getrampelt werden. Es darf was höher wachsen.
0: Da seht ihr auch schon versteckt den Turm, den wir sehr lieben. Der ist nicht mehr Teil unseres Hauses, aber der ist Teil vom Schloss. Statt Sonnenliegen haben wir uns tatsächlich für ein Outdoor-Bett entschieden, was wir selber zusammengebaut haben.
1: Da haben wir mal einen Anruf bekommen, dass jemand eine Schreinerei auflöst. Und dann sind wir da hingefahren und haben dann dieses Gestell gesehen und hatten dann wirklich auch direkt die Idee, dass wir daraus ein Bett machen.
0: Es ist halt perfekt geeignet. Jetzt geht's hinter zu uns in den Garten. So ein bisschen mein kleines Paradies. Genau, hier befindet sich alles Mögliche, alles, was wir täglich zum Kochen brauchen, von Rhabarber zu Rucola.
1: Und ich komme dann meistens aus dem Haus mit zwei Cappuccino in der Hand und dann setzen wir uns hier nochmal hin auf unsere schönen französischen Gartenstühle und genießen die Ruhe.
0: Ja, mag ich auch gern. Setze ich mich doch gleich mal hin. Perfekt mit der Kirche. Nee, es ist perfekt hier auch zum Lesen und auch morgens hier lang zu laufen, wenn das Gras noch feucht ist. Und das war eigentlich immer so ein bisschen auch mein Traum, so einen kleinen übersichtlichen Garten zu haben. Gerne zeigen wir euch noch den vorderen Bereich.

0: Hier befinden wir uns unter unserem großen Kirschbaum, der uns Schatten spendet.
1: Viel Schatten spendet.
0: Und was wir auch lieben, sind unsere ganzen Stoffe, die wir gesammelt haben, die einfach robust sind. Das sind alte Bettlaken. Man sieht den Dreck nicht so drauf, der natürlich immer drauf liegt, wenn man so viel in der Natur ist.
1: Das war im Endeffekt ein Bettlaken, was wir links und rechts aufgetrennt haben, ja, um einfach eine gewisse Länge zu erreichen, um dann diese 200 Meter Tische zu covern. Und dann kann es auch immer alles so ein bisschen unperfekt aussehen. Die Kirschen können drauf fallen.
0: Das Gute hier an dem Haus oder auch, dass wir von Berlin hierher gezogen sind, ist einfach, dass wir die Möglichkeit haben, viel mehr kreativ sein zu können. Also wir haben einfach den Platz, wir haben die Möglichkeiten, Sachen auszuprobieren, einfach ja auch die Ruhe zu genießen.
1: In Berlin war das halt immer so, dass wir in den Park fahren müssen, 20 Minuten lang, dann konnte das mit dem Hund nicht funktionieren, weil der Hund nicht rein durfte. Und das sind alles immer so Faktoren, die uns am Ende des Tages dann auch extrem genervt haben.
0: Ja, das stresst dich auch, weil wir lieben die Natur und Luise ist hier überall unterwegs und kann sich hier frei bewegen im Garten. Und ja, das ist einfach, es gibt uns einfach mehr Freiheit und auch mehr Gelassenheit.
1: Von der großen Stadt Berlin in das kleine unterfränkische Dorf, um einfach hier unsere Ruhe zu finden.
0: Und niemanden

0: sehen. Außer Hunde und Pferde und die Vögel, die hier rumzwitschern.
1: Genau.
0: Das war's, ja. Das ist wirklich gut, ja. Genießen wir wirklich sehr. Schön, dass ihr uns besucht habt in unserem kleinen Cottage.
1: Vielen Dank für euren Besuch und bis bald.
0: Ciao. Ciao.
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0: Der aktuelle Bericht, guten Abend. Feuerwehrleute sprechen vom größten Brandgeschehen im Saarland in den letzten 10 Jahren. Ein Waldbrand in der Gemeinde Nonnweiler hat seit gestern hunderte Einsatzkräfte beschäftigt. Noch immer laufen Nachlöscharbeiten. Wer einen ambulanten Psychotherapieplatz benötigt, muss unter Umständen lange warten. Für die Patienten ein Problem. Und wir gehen gleich mit Ihnen gemeinsam nach Saarbrücken aufs Nauwieser Viertelfest. Gestern am späten Nachmittag ist ein Waldstück zwischen Primstal und Kastel in der Gemeinde Nonnweiler in Brand geraten. Was anfangs nach einem überschaubaren Vegetationsbrand aussah, entwickelte sich binnen kurzer Zeit zu einem großen Waldbrand, der einen der größten Feuerwehreinsätze der letzten Jahre im Saarland auslöste. Auch jetzt laufen noch die Nachlöscharbeiten. Felix Schneider berichtet.
1: Aus der Luft erkennt man das Ausmaß des Brandes erst richtig. Eine Fläche von 5 Hektar stand gestern in Flammen. Das ist so viel wie etwa 7 Fußballfelder. Durch den Wind hatte sich das Feuer rasch ausgebreitet. Seit gestern gegen 17.30 Uhr sind die Feuerwehrleute im Einsatz. Aktuell ist der Brand unter Kontrolle.
2: Die ganze Nacht gab es hier noch eine Brandwache an der Einsatzstelle. Heute Morgen wurden die Kräfte noch mal ausgelöst. Heute Morgen gab es Einsatzkräfte aus der Gemeinde Nonnweiler, die hier jetzt noch mal in den Einsatz gerufen wurden. Dort hat man jetzt angefangen, von allen Bereichen noch mal die Randbereiche zu benetzen, sodass man hier die Ausbreitung stoppen konnten. Und jetzt wird nach und nach noch ein paar Nachlöscharbeiten durchgeführt.
1: Insgesamt waren und sind über 500 Einsatzkräfte im Dienst. Aus dem Landkreis St. Wendel, Merzig-Wadern und auch aus Rheinland-Pfalz. Immer wieder flammten kleine Glutnester auf und mussten abgelöscht werden. Nach über 7 Stunden im Einsatz waren in der Nacht viele der Helfer erschöpft.
3: Die Einsatzkräfte im Steilhang, die mussten mal schon sukzessive öfters austauschen. Die haben natürlich die körperliche schwere Arbeit. Und man merkt jetzt langsam, die Konzentration lässt auch nach. Und man kommt auch jetzt langsam, sagen wir, an den ruhigen Abschnitten, an seine Grenzen. Und ja, es wird jetzt Zeit zum Auslösen.
1: Die größte Herausforderung war es, im Gelände eine Wasserversorgung herzustellen und Material bergauf zu bekommen. Hunderte Meter Schlauchmaterial liegen querfeldein. Ebenfalls schwierig, sich in der Dunkelheit einen Überblick zu verschaffen.
2: Wir hatten zu Beginn des Einsatzes hier 2 Segelflugzeuge über dem Brand. Die hatten wir über die Feuerwehrleitstelle angefragt. Die hatten uns ein umfangreiches Lagebild von oben geben können, hatten sofort hier die Feuerwehrdrohne, die Drohne des Katastrophenschutzes im Einsatz, sodass wir von oben ein Live-Bild hatten, unten an der Einsatzleitung. Und so konnten wir den Überblick bzw. die Ausbreitung hier von dem Brand im Auge behalten.
1: Das Waldstück bei Kastel befand sich seit etwa 3 Jahren in der Wiederaufforstung, nachdem der Ursprungsbestand vom Borkenkäfer befallen und abgestorben war. Derzeit kann die Feuerwehr noch nicht abschätzen, wie lange der Einsatz dauern wird. 7 Feuerwehrleute wurden verletzt. Die Brandursache ist noch unklar.
0: Der Kreisbrandinspekteur des Landkreises St. Wendel ist bei uns im Studio. Guten Abend, Herr Schäfer.
4: Schönen guten Abend.
0: Herr Schäfer, zunächst die Frage, wie geht es denn Ihren Kollegen?
4: Ja, den Kollegen geht soweit noch mal gut. Die konnten nach kurzem Aufenthalt im Krankenhaus und Durchchecken noch mal das Krankenhaus dann verlassen. Und von daher sind sie auf dem Weg der Besserung.
0: Zeigt noch mal, dass also die Arbeit bei der Feuerwehr alles andere als ungefährlich ist. Nachlöscharbeiten laufen, heißt es im Beitrag. Wie stellt man sich das als Nicht-Feuerwehrmitglied vor? Was passiert da gerade am Berg?

0: Also Nachlöscharbeiten beginnen dann, wenn keine Ausbreitungsgefahr mehr besteht. Dort geht es dann darum, gezielt Brandherde abzulöschen. In dem Fall jetzt hier größtenteils Wurzelwerk oder auch größere Baumstümpfe, die gehäuft waren. Das zieht man dann auseinander und entsprechend gezielt mit Löschwasser abgelöscht. Da
1: kommt also auch schwereres Gerät dann zum Einsatz?
0: Ja, zum Teil. Das hatten wir gestern Abend schon gleich, um eine Rückegasse frei zu machen, um Schneisen zu schlagen, um auch eine Ausbreitung dort in dem Fall halt einzudämmen.
1: Mhm. Mehrere 100 Einsatzkräfte seit gestern am späten Nachmittag. Das ist natürlich ein immenser Aufwand. Und wir haben es gehört, auch aus Rheinland-Pfalz waren Leute da, im Grunde genommen aus dem gesamten nördlichen Saarland. Wie läuft so eine Alarmierungskette ab? Wie schnell geht das, dass Sie so viele auf einem Ort zusammenziehen können?
0: Also in dem konkreten Fall war es so, dass erst von einer kleinen Fläche ausgegangen wurde. Vor Ort hat sich dann relativ schnell, aber auch durch eine Vielzahl an Notrufe herausgestellt, dass das ein größeres Brandereignis ist. Und zum jetzigen Zeitpunkt, wo eine große Waldbrandgefahr besteht, haben wir im Landkreis St. Wendel den Ansatz, dass wir frühzeitig großflächig dann nachalarmieren, um Personal, aber auch entsprechendes Löschwasser und Material vor Ort zu haben.
1: Mhm. Haben Sie das? Sie sind ja auch im Kreis St. Wendel der Chef des Katastrophenschutzes. Hat sich da, was diese Ketten, diese Alarmierungsketten und die Zusammenarbeit angeht, in den letzten Jahren, sagen wir, seit dem Pfingsthochwasser signifikant was verändert?
0: Ja, also das kann man durchaus so sehen. Also seit Pfingsthochwasser sind die Landkreise, die Kommunen, aber auch mit dem Land enger zusammengerückt. Man geht auf gemeinsame taktische Einheiten, also nicht jeder muss alles vorhalten. Mhm. Und man unterstützt sich auch nach Möglichkeit, nicht nur bei Gerätschaften, sondern auch organisatorisch. Und das, muss man schon sagen, bringt auch den Katastrophenschutz und Bevölkerungsschutz insgesamt im Saarland ein gutes Stück voran.
1: Nicht jeder muss alles vorhalten, kann auch nicht. Es war ein Hubschrauber im Einsatz, der wird im Saarland nicht vorgehalten, zumindest nicht bei der Feuerwehr. Wie hat der gearbeitet und wie weit konnte der unterstützen?
0: Ja, der Hubschrauber wurde eigens über die Koordinierungsstelle des Innenministeriums, die in dem Zusammenhang im Hintergrund organisatorisch unterstützt hat, auf den Weg gebracht. Er hat dann letzten Endes aus der Luft gezielt an bestimmten Stellen angegriffen, nach Einweisung unten vor Ort. Und das hat natürlich auch insbesondere in den letzten Minuten, in denen der Hubschrauber noch da war, schon zu einem erhöhten Löscherfolg geführt, sodass man auch etwas ruhiger in die Nacht hineingehen konnte.
1: Wo hat der Wasser getankt?
0: Der hat ihn in einer eigentlich vorgesehen, in Nonnweiler im Stausee. Allerdings wegen einer näheren Teichanlage sind die dorthin geflogen, sodass der Anflugs- und Abflugsweg relativ kurz gehalten war.
1: Ganz kurz noch zum Schluss. Können Sie abschätzen, wie lange die Kollegen noch zugange sind dort?
0: Also wir haben bis morgen früh auf jeden Fall geplant. Um 7 Uhr wird es noch mal eine Einsatznachbesprechung geben oder Lagebesprechung geben. Und dort wird dann entschieden, wie es weitergeht.
1: Herr Schäfer, danke Ihnen sehr herzlich für diese Information vom Brandgeschehen. Sie waren selbst vor Ort. Danke, dass Sie heute Abend noch zu uns gekommen sind.
0: Vielen Dank. Sehr gerne.
1: Wer auf Psychotherapie angewiesen ist, meine Damen und Herren, muss häufig auf einen Platz warten, Therapieplatz. Durch die geplanten Sparmaßnahmen der Bundesregierung könnte diese Wartezeit in Zukunft noch länger werden, befürchtet zumindest die Bundespsychotherapeutenkammer. Für Betroffene, die in einem Krankenhaus oder einer Tagesklinik behandelt werden, bedeutet das Warten auf einen Platz aber oftmals Unsicherheit. Nicola Ecker berichtet.
2: Wir treffen Janasina auf dem Reiterhof, ihrem Lieblingsort. Jeden Nachmittag besucht sie ihre Stute Medina. Die Vormittage verbringt die 15-Jährige derzeit in einer psychiatrischen Tagesklinik. Anfang August soll sie entlassen werden. Für die Zeit danach hat Janasina bisher noch keinen Therapieplatz.
3: Es ist vor allem halt beängstigend, weil es natürlich dann auch passieren kann, dass man noch mal tief in die Erkrankungen reinrutscht. Und es ist möglich, von der Tagesklinik aus einmal im Monat einen Termin bei seiner Therapeutin zu bekommen. Aber es ist natürlich doch schon ein Unterschied, ob man jetzt einmal im Monat einen Termin hat oder zweimal die Woche.
2: Seit 5 Monaten ist Janasina zur Behandlung in der Klinik. Schon davor hatte sie sich auf Wartelisten für einen ambulanten Therapieplatz schreiben lassen. Auf den Listen stehe sie bis heute. Wohl kein Einzelfall, berichtet die Klinik für Psychiatrie, Psychotherapie und Psychosomatik auf dem Saarbrücker Sonnenberg. Chefarzt Ulrich Seidel ist auch für die psychiatrische Tagesklinik in Merzig verantwortlich.
4: Wir haben ganz häufig das Problem, dass Patientinnen und Patienten in der ambulanten Weiterversorgung Schwierigkeiten haben, Behandler zu finden. Das betrifft einerseits die ärztliche Weiterbehandlung. Wir haben einen riesigen Fachkräfte- und Fachärztemangel im niedergelassenen Bereich, aber natürlich auch eine psychotherapeutische Weiterbehandlung. Das begegnet uns ganz häufig.
2: Werden Patienten nach ihrer Entlassung nicht direkt weiterbehandelt, kann das schnell zum Problem werden.
4: Die Gefahr ist natürlich immer, dass jemand, der eigentlich im stationären, teilstationären oder tagesklinischen Rahmen gute Fortschritte gemacht hat, vielleicht auch schon zu einem

0: großen Teil in Remission ist, also symptomfrei, dann doch wieder Symptome entwickelt oder dass sich die Krankheit insgesamt verschlechtert und dass sich dadurch natürlich der Behandlungsverlauf verlängert mit allen Folgen, die damit zusammenhängen. Schlimmstenfalls, und das haben wir auch schon natürlich immer wieder erlebt, müssen die Patienten dann nochmals aufgenommen werden, weil sie wieder so stark eingebrochen sind.
1: Wie lange Betroffene im Saarland auf einen Platz warten müssen, dazu liegen weder der Psychotherapeutenkammer noch der Kassenärztlichen Vereinigung Zahlen vor. Jana Sina wünscht sich, dass ihre Behandlung nach der Entlassung nahtlos weitergehen kann.
2: Ich würde mir wünschen, dass ich halt einen festen ambulanten Therapieplatz habe, wo auch einfach alles passt, wo ich weiter an den Thematiken dranbleiben kann und dadurch einfach auch noch eine bessere Chance habe, dann wieder irgendwann komplett gesund zu werden.
1: Rund 3 Wochen bleiben noch bis zu Jana Sinas Entlassungstermin.
3: So, und jetzt gehen wir wie versprochen ins Nauwieser Viertel in Saarbrücken. In diesem alternativen Kneipenviertel ist Fest am Wochenende und mittendrin Nikolaus Stauder für uns. Nikolaus, ist denn schon was los?
4: Ja, hier ist schon richtig was los. Hinter mir in der Nauwieser Straße, da wird es richtig voll. Wir sind vorhin schon einmal durchgelaufen und da war es wirklich schwierig, muss man sich auch ein bisschen durchzwängen. Eigentlich ab 18 Uhr, wo hier die erste Band gespielt hat, da ging es schon richtig los. Und den Leuten, denen scheint es zu gefallen. Und zwei, die jetzt hier heute schon da sind, die haben wir jetzt auch mal hier gefragt. Sophia und Camille. Sophia, du bist schon öfters hier gewesen. Was macht denn für dich den besonderen Reiz hier vom Nauwieser Viertelfest aus?
5: Ja, genau. Ich gehe eigentlich jedes Jahr und ich finde, es ist irgendwie familiär, weil einfach ganz Saarbrücken da ist. Und ich finde es total cool, alle Leute zu sehen. Ich finde es schön, dass hier so viele Stände sind. Ich mag die Musik total gerne und es ist einfach richtig wholesome. Ja.
4: Wie oft warst du denn schon hier?
5: 5-6 Mal, würde ich sagen, ja.
4: Dieses Jahr ist ein besonderes Jahr, weil du hast einen Freund mitgenommen, der eigentlich gar nicht aus Saarbrücken kommt. Camille, für dich ist es denn für dich das erste Mal hier?
6: Genau, ich bin das erste Mal hier und ich finde die Stimmung super. Die Bands sind sehr geil. Ich mag genau diese Stimmung, die Rockmusik. Und ich fühle mich sehr wohl und freue mich heute, meine Freundin hier zu besuchen. Und
4: ist es denn so, wie sie deine Freunde das auch alle versprochen haben hier?
6: Es ist genauso, wie ich mir das vorgespielt hatte, genau.
4: Ja. Ja, vielen Dank euch beiden und noch viel Spaß. Neben Musik und auch Kulinarik, die man im Hintergrund gesehen hat, gibt es aber auf dem Nauwieser Viertelfest auch noch ganz andere Sachen. Zum Beispiel hier haben wir so ein kleines Kunstatelier. Und hier, das wird betrieben von Laura Göbel. Du hast hier ganz verschiedene Kunstsachen ausgestellt. Was hast denn du hier alles ausgestellt?
7: Ich habe verschiedene Druckverfahren, zum Beispiel Siebdruck kann man hier auch sehen, die mache ich auch selbst. Oder Risografiedrucke, das sind dann natürlich nochmal ein bisschen aufwendigere Druckverfahren. Genau, und die stelle ich auch selber her.
4: Und wie kommt das bis jetzt so an? Haben die Leute denn schon was gekauft?
7: Ja, es geht auf jeden Fall gut was weg. Also es ist ja auch ein sehr bunt gemischtes Publikum hier und es macht auf jeden Fall viel Spaß hier auf dem Fest.
4: Du bist ja aus Saarbrücken, verkaufst aber vor allem ja online. Was machen denn solche Feste wie jetzt hier das Nauwieser Viertelfest für dich so besonders?
7: Das ist natürlich der direkte Austausch und wie erwähnt, hier ist halt wirklich so gefühlt jede Altersgruppe auch vertreten. Das macht es natürlich dann auch spannender und man kann natürlich auch neue Produkte gut austesten.
4: Was geht denn am besten weg?
7: Die T-Shirts momentan, ist natürlich auch Sommer.
4: Ja, das kann ich nachvollziehen. Die T-Shirts sind hier auch im Hintergrund zu sehen. Die sind ja alle mit Siebdruck dann von dir selber hergestellt. Ja, und das Nauwieser Viertelfest, das ist, hat eben diesen besonderen Charme, was auch schon fast schon ein bisschen von einem Nachbarschaftsfest. Und was dieser besondere Charme wirklich so besonders macht, das besprechen wir dann später mit der ersten Band, die hier heute eröffnet hat. TK1 heißen die, später in der Sendung.
3: Vielen Dank, Nikolaus. Freue mich drauf. Und wir machen weiter auf dem Berg. Die Königin der Nacht war schon da. Und jetzt kommt Maria. Das Saarpolygon auf der Halde in Ensdorf wird gerade wieder zur Festivalbühne. Eine logistische Herausforderung ist das. Ab Mitte August wird dort die West Side Story aufgeführt. Nach Mozart, nun also Bernstein. Die Story von zwei rivalisierenden Straßengangs. Oben auf der Halde wird gewerkelt, unten in Frau Lautern wird geprobt. Beides schauen wir uns gleich etwas genauer an nach den Nachrichten im aktuellen Bericht mit Eva Mieves.
8: Guten Abend. Wegen des aktuellen Warnstreiks der Saarbahn-Lokführer wird der Schienenersatzverkehr, wenn nötig, verlängert. Das hat die Saarbahn mitgeteilt. Grund dafür ist, dass das Ende des Streiks weiter offen ist. Die Gewerkschaft GDL hatte am Mittwoch zu unbefristeten Streiks aufgerufen. Bei der Sparkasse gibt es seit dem Mittag eine bundesweite technische Störung. Laut Sparkassenverband sind das Online-Banking und die Kartenzahlung betroffen. Man arbeite an einer Lösung. Wann die Störung behoben sein wird, ist aber noch unklar. In einem Imbiss in Saarbrücken-Mahlstadt ist am Mittag ein Feuer ausgebrochen. Durch den Brand kam es zu starkem Rauch, der auch in die beiden Obergeschosse des Hauses zog. Eine Frau wurde mit Verdacht auf eine Rauchgasvergiftung ins Krankenhaus gebracht. Das Gebäude musste evakuiert werden. Die Brandursache

0: Die Ursache ist noch unklar. Die Feuerwehr vermutet einen technischen Defekt einer Fritteuse.
1: In Luxemburg ist es kurzfristig zu Engpässen bei der Treibstoffversorgung gekommen. 10 Tankstellen hatten laut Medienberichten zeitweise keinen Sprit. Ein Grund könnte die stärkere Nachfrage sein, weil im Saarland rund 40 Cent pro Liter mehr fällig sind. Das luxemburgische Wirtschaftsministerium nennt als Grund den niedrigen Wasserstand des Rheins. Dort können die Schiffe derzeit nur halb voll beladen werden. Die Mosel sei wegen der Staustufen gut regulierbar und nicht direkt betroffen. Im Saarland ist die Versorgungslage noch nicht angespannt.
2: Ein Versorgungsengpass sehen wir jetzt nicht direkt kommen. Wir vermuten, dass wir weiterhin über Ludwigshafen oder Karlsruhe, die mit Pipeline angeschlossen sind, jederzeit Ware, Kraftstoff, Benzin und Diesel oder Heizöl besorgen können und darüber auch die Versorgungssicherheit gewährleisten können.
1: Die Pegelstände des Rheins werden nach Einschätzung des Wasser- und Schifffahrtsamts weiter fallen. Am Pegel Koblenz drohe der niedrigste Stand seit 16 Jahren. Die saarländischen Händler können notfalls die belgischen Nordseehäfen anfahren. Das wäre aber mit deutlich höheren Kosten verbunden.
0: Ein Forschungsteam der Universität Saarbrücken hat neue Technologien entwickelt, um den Strombedarf von künstlicher Intelligenz zu verringern. Laut dem Deutschen Forschungszentrum für künstliche Intelligenz werden dazu KI-Modelle eingesetzt, die unnötige Daten ausfiltern, sodass diese gar nicht erst verarbeitet werden müssen. So könne der Energieaufwand um bis zu 90% verringert werden. Das ermögliche auch kleineren und mittelständischen Unternehmen, diese KI-Modelle zu nutzen. Die Forschenden haben die KI-Modelle unter anderem in Zusammenarbeit mit der Stahlholding Saar getestet. In St. Wendel haben die Bauarbeiten für eine neue Sporthalle begonnen. Nach Angaben der Stadt sollen vor allem Schulen und Vereine profitieren. Das neue Bauwerk könne auch für Wettkämpfe und hochklassige Sportveranstaltungen zur Verfügung stehen. Auf der Tribüne sollen rund 1000 Zuschauer Platz finden. Die Stadt St. Wendel rechnet mit Baukosten von knapp 20 Millionen Euro und einer Bauzeit von 2 Jahren. Das war's erstmal von mir. Um 9:45 gibt's nochmal ein Nachrichtenupdate bei SR Info. Und hier übernimmt wieder Joachim.
3: Dankeschön, Eva. Die Praktikumswoche Saarland, das ist ein besonderes Angebot für Schülerinnen und Schüler im Land. Verteilt auf 7 Wochen können sie in unterschiedlichste Berufe hineinschnuppern, jeweils für einen Tag. So sollen sie eine Idee bekommen, wo es für sie nach der Zeit in der Schule dann hingehen könnte. Heute endet die Aktion in diesem Jahr und unser Reporter Maximilian Friedrich, selbst gerade Sommerpraktikant für den aktuellen Bericht, hat 2 Praktikanten bei ihrer letzten Station besucht.
1: Früh am Morgen bei einem Rollladenbauer in Saarbrücken. Geselle Gregor Adamski zeigt seinem Praktikanten Leon Paul, wie man einen Fensterrahmen baut. Leon ist 19, hat gerade das Abi gemacht. Durch sein Praktikum in mehr als 5 Betrieben hat er eine Ahnung, in welche Richtung es für ihn gehen könnte.
4: Persönlich gefallen mir das Handwerkzeug, weil es gibt Abwechslung, du lernst was fürs Leben, ist es definitiv zukunftssicher. Das Problem ist aber, es ist ein gesundheitliches Problem, weswegen ich eigentlich eher ins Kaufmännische schaue.
1: Der Betrieb macht schon jahrelang Werbung für den Beruf des Rollladen- und Sonnenschutzmechatronikers. Denn auch in dieser Branche fehlten Fachkräfte. Die Initiative scheint erfolgreich zu sein. 7 von 10 Gesellen habe man in den letzten Jahren über Praktika gefunden.
5: Überwiegend waren es männliche Absolventen. Die haben sich den Beruf angeguckt, haben gesehen, wie toll so ein Handwerk sein kann, was wir alles so machen. Gerade in der Automatisierung, im Rollladen, dass es automatisch läuft, mit dem Handy zu steuern. Damit kann man schon mal den einen oder anderen Jugendlichen begeistern, der das so gar nicht kennt.
1: Laut Arbeitsministerium nahmen in diesem Jahr knapp 240 Schüler an der Aktion teil. Der Zeitraum sei pro Praktikumsort gezielt auf einen Tag ausgelegt.
6: Wenn ich in einem Zeitraum für 2 Wochen in ein Praktikum beispielsweise gehe und es merke schon am 2. Tag, das ist nichts für mich, dann ist das vielleicht weder für den Betrieb noch für den Jugendlichen noch ein Spaßfaktor an der Sache. Wenn ich aber sagen kann, das war toll, kann ich wiederkommen, kann ich da noch mehr mit hineinschnuppern, dann ist das doch die beste Ausgangsposition für eine erfolgreiche Ausbildung.
1: Ortswechsel zur Johannes-Apotheke in Marpingen. Hier wird Praktikantin Amelie Usner gerade erklärt, wie man einen Tee abfüllt. Amelie ist 16, kommt jetzt in die Oberstufe und hat insgesamt schon 10 Praktika gemacht.
7: Ich habe eigentlich einen ungefähren Plan, in welche Richtung es bei mir gehen möchte. Aber ich wollte mir halt irgendwie richtig sicher sein erstmal. Und ich wollte mich halt auch vielleicht anderen Berufen meine Chance geben.
8: Es ist halt eine tolle Möglichkeit, jungen Leuten dann auch ein bisschen Einblick in den Apothekenalltag zu geben. Auch mal Sachen zu sehen, die sie halt normalerweise nicht sehen, weil man auch mal hinter die Kulissen schauen darf.
1: Amelie hat noch 2 Jahre bis zum Abitur. Danach tendiert sie in die naturwissenschaftliche Richtung. Auch eine Ausbildung als Apothekerin könnte sich Amelie derzeit vorstellen.
3: Das Saarpolygon auf der Halde Duhamel in Ensdorf. Eine bekannte Landmarke im Saarland und ab Mitte August wieder Festspielbühne. Nach 2 Jahren Mozart und Zauberflöte jetzt Bernstein und West Side Story. Noch wird rund um die Freilichtbühne eifrig gewerkelt. Die Aufbauarbeiten laufen auf Hochtouren und auch die Proben im Vereinshaus Frau Lautern haben schon begonnen. Auf der Bühne jede Menge Sänger aus allen Ländern der Welt. Bettina Rau war heute Vormittag dort.

0: Die berühmte Balkonszene aus der West Side Story. Die Darsteller der beiden Hauptrollen, Maria und Tony, schmachten sich an. In der Welt der Jugendbanden spielt diese herzergreifende Romeo- und Julia-Geschichte, auf die sich die Sänger vorbereiten.
1: Wir haben uns am Dienstag kennengelernt. Ja. Aber ich glaube, diese Verbindung zwischen uns ist sehr, sehr wichtig. Wir versuchen auch, ganz viel Zeit zusammen zu verbringen. Und
2: einander gut kennenzulernen.
1: Ja, ja, ja. Ich glaube, das ist sehr wichtig, also was auch außer Probe passiert, finde ich.
0: Auf der Halde am Saarpolygon wird seit Anfang der Woche gearbeitet. Tonnen von Stahl wurden für die Bühne hier hochgebracht. Die Upper West Side, die im Musical nach Abriss aussieht, soll hier entstehen. Die Superlative der Zauberflöte sollen mit der West Side Story noch mal überboten werden.
3: Wir haben eine gute Konzentration auf die Bühne. Wir haben einen Guckkasten eigentlich, also was beim Musical sehr, sehr wichtig ist, dass wir einfach konzentriert auch gerade die Tanzszenen sehen können. Das Polygon wird immer eingebunden, es wird angestrahlt, es wird auch begangen, es wird belebt. Und insgesamt wird es eine sehr, glaube ich, sehr beeindruckende Szenerie. Wir haben extrem viel Licht, ungefähr doppelt so viel Licht als letztes Jahr und vorletztes Jahr bei der Zauberflöte.
0: Im Musical geht es um Migration, genau gesagt um Puerto Ricaner, die in New York Fuß fassen wollen. Während die Männer sich bekämpfen, versuchen die Frauen, sich zu integrieren. Für sie ist Amerika eine große Chance und ein Versprechen.
4: Anita ist eine puerto-ricanische Frau. In den 50er Jahren sind die Puerto-Ricaner nach Amerika ausgewandert. Sie hofften auf eine bessere Zukunft, einen besseren Job. Diese Welt faszinierte sie, weil sie neu war.
0: Die Chats, eine Jugendbande, die im Musical gegen die puerto-ricanischen Sharks kämpft. Die Geschichte aus den 50er Jahren endet in einem Gewaltexzess, aus dem das Publikum auch heute noch lernen könne, so der Regisseur. Dazu kommt die Herausforderung auf der Halde im Freien.
5: Dort oben haben wir 360 Grad keinen Schutz. Das heißt, wir sind auf dieser Halde und haben wirklich Wind, wenn es regnet, Regen. Oder die Sonne knallt die ganze Zeit auf die Fläche. Das heißt, es gibt wenig Schatten. Das sind schwierige Voraussetzungen und das ist ein anderes Arbeiten als in einem geschlossenen Theater.
0: Am 13. August ist Premiere der West Side Story am Saarpolygon.

0: Knapp 18 Flugstunden von hier entfernt, tief im Süden Brasiliens, liegt der Ort São Wendelino. Klingt in saarländischen Ohren irgendwie bekannt, nicht ohne Grund. Denn die ersten Siedler dort kamen vor gut 200 Jahren aus der St. Wendeler Gegend. Missernten, Hunger und Armut haben sie, wie viele andere damals, gezwungen, das Saarland zu verlassen. In Brasilien war Land günstig und die Ernten stabil. Die Nachfahren der einstigen Auswanderer haben ihre Wurzeln aber nicht vergessen und sind zu Besuch in der Heimat ihrer Ahnen. Emil Mura berichtet.
1: Auf dem Parkplatz der Jugendherberge in Tholey warten die Gastfamilien auf einen Reisebus. Der soll hier gleich mit mehr als 60 Brasilianerinnen und Brasilianern anrollen.

0: Sie kommen aus São Vendelino, der Partnerstadt St. Wendels im Süden Brasiliens.
1: Es ist immer ein bisschen Aufregung dabei, es ist was erwartet einen, was kommt, wie geht's weiter, wie kann man sich unterhalten, Englisch, Deutsch, Portugiesisch kann ich nicht.
0: Seit mehr als 20 Jahren gibt es diese Austauschreisen. Portugiesisch oder Englisch zu können hilft. Andererseits stehen die Chancen gar nicht so schlecht, dass der eine oder andere Brasilianer auch Deutsch sprechen kann.
2: Dort habe ich auch noch Ältere getroffen, die waren nie in einer Großstadt und konnten kein richtiges Portugiesisch.
3: Und dafür aber Saarländisch?
2: Dafür Saarländisch und das haben sie am besten verstanden. Er hat immer gesagt, Klaus, dich verstehe ich mal ganz gut.
0: Dann ist es soweit. Nach einer halben Weltreise kommen die rund 60 Brasilianer in Tulai an. Jetzt müssen sich Gäste und Gastfamilien nur noch finden. Manche sehen sich zum ersten Mal, andere kennen sich bereits.
4: Mein erster Eindruck ist sehr gut, weil ich es super finde, dass uns Bekannte hier empfangen haben. Das ist wirklich eine schöne Überraschung und ja, wir sind hier, um ein bisschen Deutsch zu sprechen.
0: Und es bleibt nicht bei einfachen Begrüßungsformeln. Bei dem einen oder anderen fällt kaum auf, dass er aus Brasilien kommt.
5: Wie man das Schild gesehen hat, Deutschland, ich sah zum Fahrer, als ich vorkam, sah ich zum Fahrer. Jetzt der erste Tankstelle, stelle mal, tu mal stillhalten und tu ein Weizenbier trinken.
6: Das ist etwas, wo in der Geschichte bleibt. Ich glaube, das ist noch nie passiert. Und wer weiß, wenn es nochmal passiert. So eine große Gruppe von Leuten, die kennen sollen, wir sind heute in unser Heimatland gekommen.
0: Viele der Gäste spielen im Jugend- und Stadtorchester von São Vendelino. In den kommenden Tagen werden sie in St. Wendel und Umgebung einige Konzerte spielen und natürlich die Kultur und Heimat ihrer Vorfahren kennenlernen.
7: Saarländisch wird eben überall geschwätzt. Musik gibt es natürlich auch auf dem Nauwieser Fest. Zwar war gerade erst das große Altstadtfest in Saarbrücken, aber das kleine Fest im Viertel, das zieht auch immer viele Besucher an. Für uns ist Nikolas Stauder dort. Nikolas, was ist denn das Besondere, der spezielle Reiz an diesem Fest?
8: Ja, das Nauwieser Viertelfest ist einfach was Besonderes, weil es eigentlich ein Fest vom Viertel für das Viertel ist. Ganz viele Akteure, die hier wohnen oder auch ihre Kneipen oder Geschäfte haben, die organisieren hier Sachen, um das Fest einfach zu einer besonderen Art zu machen. Und einfach dadurch unterscheidet sich es auch ein bisschen vom Stadtfest, weil es eine Art Nachbarschaftsfest schon fast, würde ich sagen, ist. Und zwei Leute, die das auch besonders machen, die haben nämlich heute die Eröffnung gemacht. Das ist die Band TK1, die jetzt hier bei mir ist. Ihr habt quasi die Eröffnung gemacht und ich habe vorhin schon gehört bei der Moderation, dass ihr tatsächlich wohl die meisten Leute an Publikum geholt habt, wie es noch so voll war, wohl noch kein Einstieg in Altstadt, in das Nauwieser Viertelfest. Wie war denn euer Auftritt?
9: Wie eine warme Dusche, würde ich sagen. Es war sehr schön. Wir haben auch nicht erwartet, dass um diese Uhrzeit so viele Leute da sind. Wir sind auch alte Viertler und waren auch schon öfter auf Nauwieser Viertelfest die letzten 20 Jahre oder so. Und um 18 Uhr die Eröffnung haben wir, glaube ich, nie privat mitgemacht, würde ich jetzt mal sagen. Weil zu früh und ja. Und deshalb war es sau schön, so viele Leute zu sehen.
8: Ist ja quasi eigentlich ein Heimspiel für euch. Ihr seid ja beide hier auch aus dem Viertel. Wie ist denn das? Was macht ihr später heute noch?
10: Tatsächlich, also wir haben uns vor 15 Jahren 50 Meter weiter im Fleur de Bière kennengelernt. Ich gehe jetzt gleich in den Bierstand und zapfe auch noch Bier. Und also das ist mein restliches Abendprogramm, würde ich sagen.
8: Also richtig Einsatz. Was macht denn für euch den Reiz von dem Viertelfest auch vielleicht auch aus im Vergleich zum Stadtfest zum Beispiel?
9: Nichts gegen das Stadtfest, aber das da ist schon das Coolste. Ich glaube, ich war jedes Jahr da, außer letztes Jahr, als wir auf Mallorca waren. Was jetzt genau den Reiz ausmacht, das ist hier halt eine zweite Familie, würde ich sagen. Wir sind hier verwurzelt seit Jahrzehnten fast.
10: Ja, und das, was du gesagt hast, das ist einfach dieser Nachbarschaftsfestcharakter. Man trifft Leute, die man das ganze Jahr nicht sieht oder die man vielleicht auch schon seit 10 Jahren nicht gesehen hat. Also ich habe jetzt allein schon, glaube ich, 5 Leute getroffen, die ich seit der Pandemie, glaube ich, nicht mehr gesehen habe. Und es ist einfach ein ganz tolles Gefühl, so viele freundliche Gesichter zu treffen.
8: Ja, vielen Dank euch. Ist ja quasi eine Familienfeier. Dann feiert noch schön. Wir wollen uns jetzt noch mal ein bisschen anschauen, weil hier auch viele Bierstände sind, viele Essenstände. Und viele von denen, die sind halt wirklich aus dem Viertel rausgewachsen, wie zum Beispiel das Bingert. Und da haben wir hier den Geschäftsführer. Was

0: nur das Geld, es macht einfach Spaß, an dem Fest noch nach wie vor hier zu sein. Ich persönlich bin doch jetzt, ich weiß nicht, 33, 34, glaube ich, ist das Fest am Stück. Außer Corona und wir sind am Start hier.
1: Vielen Dank, Herr Benkert. Ja, das Nauwieser Viertelfest, das besteht eben nicht nur aus Musik, sondern es kommt ja auch so ein bisschen Familiencharakter rüber. Und für diejenigen, die jetzt hier vielleicht nicht so Party machen wollen den ganzen Tag, gibt es auch Alternativen. Morgen wird es zum Beispiel einen Bücherflohmarkt geben. Es gibt auch es gibt ein Basketballturnier, nicht unweit auf dem Landwehrplatz. Also für jeden etwas dabei. Und es geht noch bis Sonntag, das Wetter scheint durchzuhalten. Also vielleicht noch für Sie auch eine Fahrt wert.
2: Vielen Dank, Nikolaus Stauder vom Nauwieser Viertelfest in Saarbrücken. Und Tom Klose ist da. Lieber Tom, wenn du deinen Sportblock hier gemacht hast, dann darfst du auch noch ein bisschen aufs Fest. Bitte schön.
3: Danke. Ja, aber erst noch ein bisschen Sport. Guten Abend. Bei der Tour de France war man heute in Sachen Mythos Alpe d'Huez unterwegs. Es ging hoch auf den legendärsten Alpenpass im Profiradsport und der Tourgeschichte. Wer sich heute als Kletterer beweisen und auf dem berühmten Balkon der Alpen jubeln durfte, weiß Henrik Deichmann.
4: Die 19. Etappe von Gap nach Alpe d'Huez geht zwar nur über 128 Kilometer, aber die haben es in sich. Vier Bergwertungen, die ersten zwei gleich auf den ersten 25 Kilometern. Die gewinnt jeweils der Franzose Paré-Peintre vor Carapaz. Der erste Sturz passiert im Flachen. Der Österreicher Marco Haller hat dabei Glück im Unglück, kann weiterfahren. Die Topfahrer geschlossen im Hauptfeld, der gesamtführende Tadej Pogacar in Gelb und der zweite Remco Evenepoel vom deutschen Team Red Bull Bora Hansgrohe. Die letzten 14 Kilometer hoch nach Alpe d'Huez haben es dann in sich, 21 Kehren, im Schnitt 8,1% Steigung. Tausende Fans helfen den Fahrern hoch nach Alpe d'Huez auf 1850 Meter. Anderthalb Kilometer vor dem Ziel übernimmt Tadej Pogacar nach einer Verfolgungsjagd die Führung und gibt diese nicht mehr her. Der Slowene gewinnt seine fünfte Etappe bei dieser Tour und baut seinen Vorsprung auf dem Weg zum fünften Toursieg damit weiter aus.
3: Goldmedaille für das Saarland gestern bei den Finals 2026 in Hannover. Die gemischte Staffel der Triathleten holte den Titel mit großem Vorsprung. Und auch bei den Turnerinnen und Turnern war gestern und heute Sportler aus dem Saarland am Start. Georg Gitzinger.
5: Das Hilo-Team Saar-Firnheim gewinnt die Mixed-Staffel souverän. In der Besetzung Selina Klamt, Valentin Werns, Annika Koch und Luca Fahrensson kommt das Team am Steinhuder Meer nach einer Stunde, 27 Minuten und 4 Sekunden klar als erstes ins Ziel. Und das weckt am Ende Medaillenambitionen für die Einzelrennen am kommenden Wochenende.
6: Ja, wäre natürlich super. Ist ja schon spannend dann am Samstag und am Sonntag. Und wir werden alles geben, um zumindest um die Podestplätze mitzukämpfen.
5: Gelungenes Comeback von Pauline Schäfer-Betz. Nach langen Verletzungsproblemen und nach einem Trainerwechsel startet die saarländische Vorzeigeturnerin heute seit langem wieder einmal in einen Mehrkampf und turnt am ersten Gerät, dem Stufenbarren, eine solide Übung. Entsprechend groß die Freude bei Pauline Schäfer-Betz. Der Mehrkampf der Männer war bereits gestern. Maxim Kovalenko von der TG Saar wurde dort am Ende Neunter.
3: Noch exakt 36 Tage, dann steht es an. Das erste Bundesligaspiel der Elversberger Vereinsgeschichte. Dann ist Leverkusen zur Auftaktpartie zu Gast an der Kaiserlinde. Das Team steckt mitten in der Vorbereitungsphase auf das große Abenteuer Erstliga-Fußball und noch bis Sonntag im Trainingslager in den Niederlanden. Frank Rundhefer ist gleich mit rübergefahren.
7: So, das gab's noch nicht. Machen wir mal.
8: Trainingslager-Atmosphäre. Der Coach will keine Bank, er will auf den Rasen.
7: Bin ich noch drin oder bin ich jetzt raus?
8: Sitzplatz in der Bundesliga.
7: So richtig realisieren wird man es wahrscheinlich erst, wenn man dann für 80.000 Dortmund spielt.
8: Und darauf bereitet sich das Team vor. Im Sportpark de Bosrand. Und die Mannschaft ist aktuell
7: auf jeden Fall voll auf Kurs. Ist schon auch spannend zu sehen. Der Vergleich dieses Jahr, letztes Jahr ist halt einfach Welten, weil die meisten wissen halt ganz genau, was wir im Trainerteam möchten, was ich möchte. Und ja, die Spielidee ist auch klar. Also ich glaube, wenn man das Trainingsspiel 11 gegen 11 gesehen hat, das war schon mit sehr, sehr hohem Niveau. Und klar, Intensität kann man an der einen oder anderen Stelle noch schrauben auf jeden Fall. Aber wir haben ja auch noch 4 Wochen, bevor es losgeht.
8: Mit SVE Fußball soll es in die erste Liga gehen. Und auch mit einer Portion Spaß im Trainingslager.

0: geht um die Mischung harte Arbeit und gute Laune. Teambuilding auf der Kartbahn und beim Paddle-Tennis. So finden die Etablierten und die Neuen zusammen, lernen sich kennen, neben und auf dem Platz. Schickes Hotel, angenehme Temperaturen, Wohlfühlfaktor. In Holland alles flach, mit den Rädern geht's zum Trainingsgelände. Schon mit dabei die bislang letzte Neuverpflichtung, Luca Sirch, er kam aus Kaiserslautern. Elversbergs Rekordtransfer Cole Campbell macht einen herausragenden Eindruck. Die junge Garde, Campbell, Davisch, Onyeka oder Krattenmacher, sie senkt den Altersdurchschnitt erheblich.
1: Jung, alt, ich hätte es da wie Otto Rehhagel. Es gibt nur gut oder schlecht. Und dann, wie gesagt, eine gute Mischung. Ich glaube schon, dass das wichtig ist. Und wie gesagt, wird noch einiges Lehrgeld auf uns zukommen. Aber grundsätzlich bin ich zufrieden, in welche Richtung das bei uns im Kader geht.
0: Ein Innenverteidiger soll noch kommen, weitere Transfers nicht ausgeschlossen. Nicolas Christoph und Lukas Schnellbacher sind tatsächlich schon seit Regionalliga-Zeiten dabei. Ihre Gedanken in Sachen Bundesliga?
2: Ich persönlich bin auch davon überzeugt, wenn wir unsere Spiele so gestalten, wie wir es letztes Jahr gestaltet haben, werden wir unsere Punkte holen. Und das Ziel ist am Ende, drei Mannschaften hinter einem zu lassen. Und dazu sind wir, glaube ich, in der Lage, das zu schaffen.
1: Wie gut die Jungs einfach Fußball spielen. Ich glaube, da kann der Club sehr stolz sein, dass er Spieler hat, die so einen Fußball spielen können. Wie gesagt, ob das dann für Fußball-Bundesliga reicht, das ist so ein weiter Weg. Aber nochmal, wenn ich sehe, was für ein Trainingsniveau wir haben, wie wir Fußball spielen, das reicht, wird man sehen, aber das ist außergewöhnlich.
0: Außergewöhnliches wollen sie nach diesem Trainingslager im deutschen Oberhaus schaffen. Und das Motto des Coaches, nach Niederlagen einfach wieder aufstehen.
3: Ich warte ja, dass mir einer hochhilft. Dankeschön.
4: Und wir warten nur noch auf das Wetter. Das war der Sport nämlich für heute. Joachim, zurück zu dir nochmal.
5: Vielen Dank, Tom. Du darfst jetzt aufs Fest. Sagen wir, bis 11 muss morgen ja wieder ran. Und ob das Wetter jetzt auch festtauglich ist, das sagt uns Lisa Daun. Schönen Abend, bis morgen. Tschüss.

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1: Guten Abend. An diesem Freitag merkt man, wie es wieder heißer wird in Rheinland-Pfalz. Vor allem aber ist es der Tag zweier Personalien. Diese hier war keine Überraschung mehr. Der frühere Mainz 05-Trainer Jürgen Klopp ist nun auch offiziell neuer Bundestrainer. Die andere Personalie war aber schon eine Überraschung und mit der wollen wir anfangen. Bundesverkehrsminister Patrick Schnieder aus der Eifel verliert wohl sein Amt. Der Kanzler will ihn offenbar entlassen. Es ist einer von mehreren Personalwechseln in der Bundesregierung. Melanie May berichtet.
2: Mit Spannung erwartet das Pressestatement in Berlin zum Umbau des Kabinetts. Vor allem eine Personalie interessiert, doch die spart der Kanzler aus. Dabei hatten mehrere Medien am Morgen berichtet, dass Bundesverkehrsminister Schnieder entlassen werden soll. Und auch er selbst soll in einer SMS, die dem Handelsblatt vorliegt, geschrieben haben: Der Bundeskanzler hat mir gestern am späten Nachmittag mitgeteilt, dass er mich als Verkehrsminister entlassen wird. Heute Morgen um 9 Uhr wird er dies unter anderem in einer Pressekonferenz öffentlich machen. Doch der sagt, dass er erstmal nichts sagt.
3: Es wird weitere Veränderungen im Bundeskabinett geben. Darüber werde ich zu gegebener Zeit Sie informieren. Aber diese Entscheidungen brauchen nicht zuletzt angesichts der Sommerpause noch ein paar Tage und vielleicht auch mehr Zeit.
2: Dabei

0: soll die Entscheidung der Nachfolge schon gefallen sein. Der Kandidat soll das Amt aber abgelehnt haben. Die Berichte um Schnieders Entlassung sorgen bei seinen Parteikollegen für Unverständnis.
1: Ich bin absolut fassungslos und da stehe ich auch nicht alleine da. Sie können sich vorstellen, nach der Kreistagssitzung hat man sich hier ausgetauscht und niemand, wirklich niemand konnte das nachvollziehen, weil einfach keiner irgendeinen Grund anführen könnte, warum Herr Schnieder hier entlassen wird.
2: Ich finde, dass er einen guten Job gemacht hat als Minister. Ohne Klamauk, ohne Selbstdarstellung, mit viel Kompetenz und Seriosität. Er hat in dem Jahr sehr hart gearbeitet, die Bahn vorangebracht in meinen Augen. Von daher kann ich die Abrufung überhaupt nicht verstehen.
0: Schnieder ist erst ein gutes Jahr im Amt. Die Ernennung des bundesweit eher Unbekannten, für viele eine Überraschung. Aber das Ministerium bleibt in rheinland-pfälzischer Hand. Der Eifler Patrick Schnieder übernimmt es vom Pfälzer Volker Wissing.
3: Ich bin ganz sicher, dass Patrick Schnieder aus Rheinland-Pfalz seine Arbeit gut machen wird als Bundesminister für Verkehr.
0: Schnieder bringt als Expertise viele Jahre Arbeit im Verkehrsausschuss mit. Er gilt als unaufgeregt und lösungsorientiert. Die Erwartungen sind hoch.
4: Respekt ja, Angst nein.
0: Patrick Schnieder zeigt sich gerne in seiner Heimat. Spatenstiche und medienwirksame Fototermine. Und er ist natürlich auch dabei, als Bruder Gordon zum Ministerpräsidenten von Rheinland-Pfalz gewählt wird. Noch Anfang Juli sind beide bei der feierlichen Eröffnung der Hochstraße Süd in Ludwigshafen nach 7 Jahren Bauzeit. Die Brücke macht kurz darauf die ersten Negativschlagzeilen. Dem neuen Belag macht die Hitze zu schaffen. Und Schnieder macht die Bahn zu schaffen. Unpünktlichkeit, marode Infrastruktur, ein überlastetes Schienennetz, Personalmangel. Ein bundesweites Problem, das sich auch in Gerolstein mitten in Schnieders Eifler Wahlkreis zeigt. An der Eifelstrecke zwischen Trier und Köln. Dass die Strecke nach der Flut wiederhergestellt und elektrifiziert wird, dauert deutlich länger als geplant. Und noch eine Dauerbaustelle, der A1-Lückenschluss zwischen Kellberg und Blankenheim. Erst Ende 2028 sollen die Arbeiten beginnen. Dass Schnieder als amtierender Bundesverkehrsminister dann noch in die Kameras lächelt, scheint unwahrscheinlich.
5: Das jetzt live aus Berlin, SWR-Korrespondent Sebastian Deliger. Sebastian, in Rheinland-Pfalz schütteln viele den Kopf in der CDU. Unverständnis, auch Ärger gibt's. Warum muss Patrick Schnieder denn gehen?
6: Das dürfte im Grunde nur der Kanzler wissen. Bisher gab es keine offizielle Begründung. Was man allerdings aus dem Umfeld von Schnieder hört, bei aller Vorsicht, ist, dass der Kanzler wohl unzufrieden war mit seiner Amtsführung und dass es ihm einfach zu langsam ging bei der Bahn, dass man nicht genug Fortschritte gesehen habe. Nun muss man sagen, dass Schnieder erst ein gutes Jahr im Amt ist und die Bahn ein Sanierungsfall, die sicherlich nicht kurzfristig wieder pünktlicher kommt als vorher. Zudem war es offenbar so, dass Patrick Schnieder in einer Fraktionssitzung Friedrich Merz, dem Kanzler, durchaus mal widersprochen hat. Etwa als es um die Finanzierung der vielen Sanierungsfälle im Verkehr geht. Und offenbar mag das dem Kanzler nicht gefallen haben. Insgesamt muss man aber sagen, eine offizielle Begründung gibt es noch nicht.
5: Wie nimmt Schnieder selbst die Entscheidung denn auf? Ist da was zu hören?
6: Ja, nach allem, was man hört, wohl überrascht, wie eben auch seine Parteifreunde in Rheinland-Pfalz. Man muss ja sagen, Schnieder ist nicht irgendwer. Schnieder war lange Jahre Generalsekretär der Landes-CDU. Er war auch Landesgruppenchef im Deutschen Bundestag für Rheinland-Pfalz. Und insofern war das schon überraschend, gerade auch eine Entlassung. Ich kann mich erinnern, die letzte Entlassung eines Ministers war Christian Lindner, der Finanzminister. Und davor muss man weit zurückgehen, nämlich auf Norbert Röttgen von der CDU, der damals von Angela Merkel entlassen wird. Normalerweise wird Ministern die Chance gegeben, selbst zurückzutreten, um das Gesicht zu wahren. Und insofern war das schon sehr überraschend.
5: Schauen wir noch kurz auf Friedrich Merz, bitte, Sebastian. Offenbar hat der mögliche Nachfolger ihm ja abgesagt. Jetzt steht der Kanzler ohne Verkehrsminister da. Was heißt das jetzt für Friedrich Merz?
6: Also, soweit ich das übersehen kann, sagen im Grunde die meisten Beobachter hier in Berlin, dass das ein katastrophales Personalmanagement ist des Kanzlers. Es ist ja geradezu chaotisch, wie es läuft. Fritz Günzler, sein Wunschkandidat, hat ihm kurzfristig abgesagt, offenbar, weil er sich nicht befähigt fühlte, dieses Amt zu übernehmen. Und das wirft natürlich Fragen auf, nach welchen Kriterien der Kanzler hier sein Personal auswählt und dass bis jetzt auch noch kein

0: Nachfolger bekannt geworden ist, tut sein Übriges.
1: Vielen Dank nach Berlin, Sebastian Deliger. Also, mal wieder Kommunikationschaos in Berlin und eher schlechte Stimmung im Land noch dazu. Vielleicht bekommt Jürgen Klopp ja auch die wieder hin. Denn als der frühere Mainzer heute als neuer Bundestrainer vorgestellt wurde, da ging es nicht nur um den Sport. Klopps Vision ist, Fußball kann ein ganzes Land verändern, die Stimmung ins Positive drehen. Das ist seine Mission. Und wie er die angeht, das zeigt uns David Luding.
2: 25 Tage nach dem WM-Aus ist der Neue da. Jürgen Klopp, die Wunschlösung des DFB, ist Bundestrainer.
3: Es ist eine große Ehre, hier heute zu sitzen. Und was bei mir passiert ist in den letzten Tagen, ist, dass einem da so ein bisschen Film abläuft, ein bisschen was durch den Kopf geht. Wo ging alles los? Wo kommt man her?
2: So richtig los ging es für Klopp bei Mainz 05. 18 Jahre prägte er den Verein. Zunächst als Spieler, dann völlig überraschend als Trainer. Mit den 05ern stieg er in die Bundesliga auf. Es folgten unter anderem deutsche Meisterschaften mit Borussia Dortmund sowie der Champions League-Titel mit dem FC Liverpool. Überall, wo er war, feierte Klopp Erfolge. Das DFB-Team nun seine vierte Trainerstation.
3: Das ist idealerweise der Höhepunkt meiner Karriere, meines Lebens, meines beruflichen Lebens. Ich werde alles da reinlegen, was mir zur Verfügung steht.
2: Das Nationalteam derzeit aber in einem Tief wie schon lange nicht. Die letzten drei Weltmeisterschaften endeten mehr als enttäuschend. Klopp möchte die Aufgabe mit Demut und Geduld angehen, hat viel vor.
3: Wir wollen tatsächlich jeden Stein umdrehen. Und wenn unter dem Stein was Gutes ist, dann legen wir den Stein gerade wieder drauf und ist alles gut, machen es wie vorher. Und wenn unter dem Stein was ist, was angepasst werden muss, dann machen wir das.
2: Der 59-Jährige soll den viermaligen Weltmeister Deutschland zurück in die Weltspitze führen. Schaffen möchte er das mit attraktivem Fußball und Spielern, die, wie er sagt, Gas geben.
3: Ich möchte auch mit der Nationalmannschaft etwas schaffen, dass die Leute nach dem Spiel nach Hause gehen und denken, wow, das war wirklich cool.
2: Klopps Vertrag beim DFB gilt zunächst für 4 Jahre. Ziel sei es bald auch wieder Titelkandidat zu sein. Ein alter Weggefährte glaubt daran, dass das dem neuen Bundestrainer auch gelingen kann.
4: Ich bin da sehr, sehr optimistisch, dass sich da viel bewegen wird. Nicht nur auf dem Spielfeld der Nationalmannschaft, sondern dass es auch um Strukturen gehen wird.
2: Am 15. August wird Jürgen Klopp seinen neuen Job offiziell antreten. Der 59-Jährige freut sich auf die Herausforderung.
3: Ich hab Bock, wenn ihr es auch habt. Los geht's.
1: Klare Ansagen, lockere Sprüche, dafür ist Jürgen Klopp bekannt. Mein Kollege Felix Mansel war heute auch in Frankfurt dabei und fasst seine Eindrücke von Klopps Auftritt zusammen.
5: So, jetzt ist der Bundestrainer und dass das auch was mit einem Jürgen Klopp macht, das hat man heute bei dieser Pressekonferenz erleben dürfen. Normalerweise lacht er gerne laut, erzählt Witze. Davon heute gar nichts zu sehen, zumindest am Anfang der Pressekonferenz. Jürgen Klopp wirkte sehr fokussiert, konzentriert und er hat um den Schulterschluss mit den Fans gebeten und auch gesagt, wenn die Medien seine Familie nicht in Ruhe lassen, dann ist er sofort weg. Am Ende der Pressekonferenz wurden seine Antworten immer länger. Vielleicht hat er auch da so ein bisschen Nervosität verspürt. Ist ja keine alltägliche Sache, die er da zu bewältigen hatte. Heute 18 Kameras, ein ganzes Land live übertragen in allen TV-Kanälen. Jürgen Klopp ist Bundestrainer. Erster Auftritt am 24. September mit der deutschen Fußballnationalmannschaft in Amsterdam gegen die Niederlande.
1: Seit heute ist die Sache erstmal offiziell. Deswegen haben wir Sie in unserer 18-Uhr-Sendung und in der Landesschau über meinswr.de gefragt, ist Jürgen Klopp denn der richtige Bundestrainer? Und hier ist das Ergebnis. 13% sagen nein, er ist nicht der Richtige. Aber 87% sagen klar, jawohl, Jürgen Klopp wird es jetzt richten. Zum Beispiel hat uns Martin Resch aus Lampaden im Hochwald geschrieben, Jürgen Klopp ist der Richtige. Wenn er es nicht schafft, die Mannschaft auf Vordermann zu bringen, dann schafft es niemand mit den Spielern. Isa aus Weiler meint, er wird aus der Mannschaft ein richtiges Team mit Zusammenhalt und Teamgeist machen. Und Franz Wetzel aus Wörth am Rhein sagt, er ist ein Trainer, der motivieren kann, was ideal ist für die kurze Zeit, in der die Spieler sich treffen. Jedoch wird er einige Zeit für Veränderungen brauchen. Beckenbauer hat auch einige Jahre benötigt für die großen Erfolge. Das also waren ein paar ihrer Meinungen. Vielen Dank, dass Sie mitgemacht haben. Vielen Dank für die vielen

0: Antworten. Und gleich weiter mit wichtigen Nachrichten im Überblick von dir, Tim.
1: Rheinland-Pfalz will mehr Menschen nach Afghanistan abschieben. Die Ausländerbehörden im Land sollen die neuen Möglichkeiten des Bundes für Abschiebungen konsequent nutzen, teilte das Mainzer Innenministerium mit. Vorrang haben demnach weiterhin Straftäter und Gefährder, aber auch Afghanen ohne Bleiberecht sollen Deutschland verlassen müssen. Die BASF stoppt den Verkauf von über 3000 Mietwohnungen in und um Ludwigshafen. Das wurde gestern bekannt. Heute haben der Rhein-Pfalz-Kreis und der Oberbürgermeister von Ludwigshafen positiv darauf reagiert. Nun könnten die Mieter wieder sicher und langfristig planen, so der Kreiswohnungsverband. Der Stopp sei ein positives und stabilisierendes Signal für den regionalen Immobilienmarkt. Ludwigshafens Oberbürgermeister Plättner dankte der BASF für die Entscheidung. Das Unternehmen hatte den Verkauf gestoppt, weil die erwarteten Einnahmen zu gering wären. Das Niedrigwasser auf dem Rhein hat auch Auswirkungen auf die Moselschifffahrt. Nach Angaben des Geschäftsführers des Trierer Hafens könnten Frachtschiffe, die weiter auf den Rhein fahren, derzeit nicht voll beladen werden. Sollte die Situation länger andauern, müssten mehr Waren auf Schiene oder die Straße verlagert werden. Die Industrie- und Handelskammer Trier fordert deshalb die geplante Vertiefung und Verbesserung der Fahrrinne auf dem Mittelrhein schneller umzusetzen. Und so wie hier der Welsbach in Gau-Algesheim sehen zurzeit einige Flüsse, Bäche und Seen im Landkreis Mainz-Bingen aus. Zum Schutz der Gewässer und der dort lebenden Tiere ruft die Kreisverwaltung dazu auf, kein Wasser zu entnehmen. Auch mit Trinkwasser sollten die Bürger sparsam umgehen.
0: Und die Lage dürfte sich weiter verschlechtern, denn die Temperaturen, die steigen in Rheinland-Pfalz laut aktuellen Prognosen in den nächsten Tagen wieder deutlich an und Regen ist halt nicht in Sicht. Für den heimischen Garten und auch für den Rasen des heimischen Fußballvereins stellt sich also in allen Regionen von Rheinland-Pfalz die Frage, soll man jetzt bewässern oder soll man nicht bewässern? Trockenheit und Wasserknappheit, wie Bad Bergzabern damit umgeht, das zeigen Holger Schäfer und David Flaßkamp.
2: Noch ist er schön grün, der Rasenplatz der Spielvereinigung Bad Bergzabern. Wenn es nicht regnet, stellt Vorstandsmitglied Rainer Schmidt hier regelmäßig die Rasensprenger an. Sie haben eine Wasserrechnung von rund 10.000 Euro im Jahr. Aber das ist es dem Verein wert.
3: Ja, gutes Wasser brauchen wir, damit der Rasenplatz am Leben bleibt sozusagen. Und wenn wir das nicht machen würden, dann hätten wir bald einen Hartplatz wieder.
2: Was dem Rasen hilft, macht anderen Probleme. Stadtwerke-Chef Christian Müller. Er muss bei Hitzewellen und Trockenperioden zum Wassersparen mahnen.
4: Also wir machen öffentliche Aufrufe im Amtsblatt oder auch über die Social Medien. Ja, und gehen auch direkt zu Großverbrauchern, wie jetzt beim Sportverein, der hier Sportplatzbewässerung macht und sagt, kann ich versuche jetzt zumindest in den nächsten Tagen ein bisschen zu reduzieren, weil wir gerade einen Engpass haben.
2: In Regionen wie hier am Rand des Pfälzerwalds haben die trockenen Böden besonders schnell Auswirkungen auf die Wasserversorgung. Der Grund, viele Quellen hier beziehen ihr Wasser aus oberen Schichten.
4: Wir merken das halt zuerst, weil wir halt die Hauptversorgung über solche oberflächennahen Quellen sicherstellen.
2: Manche seien schon versiegt, andere wie hier führten immer häufiger erschreckend wenig Wasser, sagt Wassermeister Thomas Emser.
5: Ja, also hier sind wir bei der Quelle, das ist die Tannwald Süd, die ist so benannt, kommt hier aus diesem Bergmassiv und man kann jetzt sehen, dass hier weniger kommt als zum Beispiel im Winter oder im Frühjahr.
2: Hier im Wasserwerk landet das Wasser aus den Quellen. Wenn von oben wenig nachkommt, in der Stadt aber Pools befüllt und Rasen bewässert werden, kommen sie hier kaum hinterher, den Speicher wieder aufzufüllen.
6: Wir haben aber in den letzten Wochen massiv Probleme gehabt, waren also an der Grenze, weil einfach das Wasserangebot immer mehr zurückgegangen ist. Das Problem haben auch andere Wasserversorger und das macht uns schon Sorge.
2: Nach zwei etwas feuchteren Jahren sorgt 2026 immer wieder mit extremen Trockenperioden auch für einen rapiden Rückgang des Grundwasserspiegels. Die Folge, Bad Bergzabern und andere sind vermehrt auf Nachbargemeinden angewiesen.
4: Wo es technisch und finanziell machbar ist, versucht man ja diese Verbundleitungen zu bauen. Die werden auch gefördert vom Land. Ja. Und da muss halt jeder Wasserversorger für sich schauen, wo seine Problematik ist. Weil manche haben gar kein Problem, wo sie Tiefbrunnen haben. Aber die können zum Beispiel einem Wasserversorger in der Nachbargemeinde aushelfen, der Probleme hat.

0: Kritisch werde es bislang nur an einzelnen Tagen im Jahr, sagt Christian Müller. Wichtig sei aber, dass es im Herbst und Winter wieder mehr regne, damit sich die Grundwasserspeicher erholen können.
1: Die wohl bevorstehende nächste Hitzewelle wird noch mehr Auswirkungen haben. Spätestens ab morgen lautet der Ratschlag wieder: viel trinken, und zwar Wasser und andere Durstlöscher ohne Alkohol. Das wiederum bedeutet, die Nachfrage im Getränkehandel wird wieder größer, mit Folgen für die Geschäfte und die Kundschaft. Sarina Fischer hat einen Getränkemarkt in Mainz besucht.
2: Etwa 30.000 Getränkekisten lagern aktuell hier im Getränkeland in Mainz. Genauso schnell, wie sie palettenweise angeliefert werden, gehen sie zurzeit auch direkt weiter zur Kundschaft oder in den Verkauf im Laden. Das Geschäft brummt.
3: Es ist natürlich mehr Umsatz und man merkt schon, dass mehr los ist im Laden.
2: Bis zu 16 firmeneigene Kühlwagen werden regelmäßig beladen und beliefern dann zum Beispiel Firmen und Veranstaltungen. Immer stärker nachgefragt sind alkoholfreie Getränke, zum Beispiel Fassbrause.
3: Die ganzen Brauereien fangen an, Limos herzustellen. Es gibt jetzt verschiedene Spezies, also Cola-Mix-Getränke. Vor allem so helle, alkoholfreie Biere sind enorm im Trend. Insgesamt geht der Trend so ein bisschen weg vom Alkohol, mehr zum Antialkoholischen.
2: Bestseller Nummer 1 bleibt in diesem Sommer aber weiterhin Mineralwasser. Das bestätigt auch der Verband Deutscher Mineralbrunnen. Allein im letzten Hitzemonat Juni sei die Nachfrage um 20% gestiegen.
4: Aktuell haben wir die Situation, dass die Mineralbrunnen vielerorts im Mehrschichtbetrieb laufen. Das heißt, die Abfüllung auf Hochtouren gerade unterwegs ist, um die erhöhte Nachfrage decken zu können.
2: Damit die Mineralbrunnen hinterherkommen, sei es vor allem entscheidend, dass genügend Pfandflaschen fürs erneute Befüllen zur Verfügung stehen.
4: Die große Herausforderung ist nicht die Abfüllung oder das Wasser selbst, es ist die Logistik. Wesentlich kommt es darauf an, dass das Leergut zügig wieder zurückkommt, damit die Mineralbrunnen ausreichend Flaschen haben, um sie dann auch wieder befüllen zu können.
2: Fehlendes Leergut könnte also zum Problem werden. Mit generellen Engpässen beim Mineralwasser ist nicht zu rechnen, sagt der Verband. Aber nicht alle Getränkesorten aller Marken sind derzeit lieferbar. Das merken sie auch im Getränkeland in Mainz.
3: Die Brunnen gehen dann natürlich so vor, dass sie ihre preisgünstigeren Wasser zuerst nicht mehr füllen und eher die Wasser, wo sie mehr Marge dran haben oder mehr verdienen können, dann weiterfüllen, damit das sicher läuft. Und die günstigeren Produkte fallen dann eben auch aus.
2: Zum Glück gibt es noch genügend andere Durstlöscher. Die nächste Hitzewelle kann also kommen.
1: Der tödliche Messerangriff im Februar in Kaiserslautern beschäftigt immer noch viele Menschen. Heute gab es das Urteil in dem Fall am Landgericht Kaiserslautern, Tim.
5: Ja, der Angeklagte wurde zu 9 Jahren Jugendhaft verurteilt, unter anderem wegen Totschlags und versuchten Totschlags. Das Landgericht folgte damit den Forderungen von Staatsanwaltschaft und Nebenklage. Der 19 Jahre alte Syrer hatte nach Überzeugung des Gerichts im Februar bei einem Streit um Drogen auf 2 andere Männer eingestochen. Der eine der beiden starb später. Die Verteidigung hatte Freispruch wegen einer möglichen Notwehrsituation gefordert. Das Gericht ging aber von einer Tötungsabsicht aus. Und unser Reporter Sebastian Zobel aus dem Studio Kaiserslautern war bei der Urteilsverkündung dabei und hat uns seine Eindrücke geschildert.
6: Das ist nicht lustig. Diese Worte hat eine sichtlich emotionale Richterin heute bei ihrer Urteilsbegründung am Landgericht Kaiserslautern genutzt. Hintergrund ist das Verhalten des Angeklagten. Er hatte während des gesamten Prozesses und auch während der Urteilsbegründung immer wieder gelacht. Die Verteidigung hatte seinen Freispruch gefordert und das damit begründet, dass er Pfefferspray ins Gesicht gesprüht bekommen hatte vor seiner Tat und gar nicht richtig gesehen habe, was da passiert sei. Das Ganze hat er aber selbst widerlegt. Ein Gespräch zwischen ihm und einem Freund, der ihn in seiner Haftzeit besucht hatte, wurde aufgezeichnet. Und während dieses Gesprächs hatte der Angeklagte einige Details über den Tatvorgang verraten.
5: Und weitere Informationen zu dem Messerangriff und dem Urteil finden Sie bei uns im Internet unter swraktuell.de. Nach dem Raub in einer Bankfiliale in Idar-Oberstein fahndet die Polizei jetzt öffentlich nach dem Tatverdächtigen. Laut Polizei hatte der Mann am vergangenen Freitag eine Frau mit einem Messer bedroht und sie gezwungen, in der Bank Geld abzuheben. Er konnte eine mittlere 3-stellige Summe erbeuten. Die Frau wurde nicht verletzt. Bei Katzweiler im Kreis Kaiserslautern ist ein Auto mit einer Regionalbahn zusammengestoßen. Laut Polizei fuhr der 63-Jährige trotz roter Warnlichter mit seinem Auto über den unbeschrankten Bahnübergang. Der Zug touchierte nur die Front des Autos. Das Auto wurde zwar stark beschädigt, aber niemand wurde verletzt. Die Autobahnpolizei Kaiserslautern hatte gestern Abend einen ungewöhnlichen Einsatz. Auf dem Standstreifen der A6 war ein Mann zu Fuß mit einem Einkaufswagen unterwegs. Offenbar war es ein Obdachloser, der seine persönlichen Dinge in dem Einkaufswagen transportiert hat. Er wollte wohl eine kürzere Strecke nehmen.
1: Live-Musik unter freiem Himmel heute Abend in Bad Ems. Das hier wird gefeiert, das Erbe der Stadt. Mehr noch, das UNESCO-Welterbe. Seit 5 Jahren gehört Bad Ems als Kurstadt dazu. Seitdem trägt die Stadt den Titel Great Spa Towns of Europe, gehört also zu den großen europäischen Kurbädern. Was hat sich seitdem in Bad Ems getan? Ben Schittler hat heute nachgefragt vor der großen Feier.
7: Wunderschön ist es hier in Bad Ems an der Lahn. Kein Wunder, dass das nicht unentdeckt blieb und die Stadt den Welterbetitel bekommen hat.
8: Der Titel bedeutet natürlich, dass wir diesen historischen Städtetypus einer Bäderstadt überführen in die Zukunft und auch bewahren. Also wenn man im 17., 18. Jahrhundert hier in Bad Ems war und heute noch leben würde und wieder hier hinkommen würde, man würde sich direkt zurechtfinden und würde sagen, das ist die Stadt. Also wir haben diese historische Bausubstanz sehr, sehr gut erhalten.
7: Und das ist viel Arbeit. Ein Wahrzeichen, der Quellenturm, ist kurz vor der Fertigstellung und wird aufwendig saniert.
9: Der ist 2019 einsturzgefährdet beurteilt worden. Und seitdem sind wir genau in der Planung dieser Restaurierung. Und die ist jetzt fast abgeschlossen. Das heißt, die Standsicherheit des Turmes ist wiederhergestellt. Diese ursprüngliche Hülle wurde mit einem kompletten neuen Skelett innen erstellt. Und die Hülle wurde an diesem neuen Skelett befestigt.
7: Die Hoffnung war, dass durch diese schöne Stadtkulisse und den Titel mehr Touristen in die Stadt kommen. Das Fazit bisher, ein Zuwachs an Übernachtungen im einstelligen Bereich.
8: Ja, also wer dachte, dass da die Heerscharen von Bussen kommen, der täuscht sich, das ist nicht Welterbetourismus.
7: Und merken die Bad Emser was von dem UNESCO-Welterbe?
10: Ist an mir vorübergezogen.
11: Weltkulturerbe sollte ein bisschen was anderes darstellen. Da fehlt ein bisschen was.
10: Es ist relativ ziemlich ruhig hier geworden. Es war sonst war relativ viel los.
11: Es fehlt halt einfach das Publikum. Ja, aber man sieht es an die Läden machen zu.
12: Es ist ein Anfang, es ist Energie, die da startet. Und es spricht mit Sicherheit auch überregional an.
7: Am Abend feiern die Bad Emser erstmal. Und dann steht auch schon das nächste Projekt an: ein Welterbe-Besucherzentrum.
1: Freitagabend darf man mal was knabbern vom Fernseher, oder? Vielleicht haben Sie schon was Salziges zurechtgelegt, aber wie wäre es hiermit? Printen. Damit scheint eine Bäckerei aus Ahrweiler erfolgreich zu sein, mitten im Sommer. Christian Giese-Kessler und Fabian Janssen haben probiert.
13: So klingt der Sommer. Jedenfalls in der Bäckerei Schmitz in der historischen Altstadt von Ahrweiler. Wenn es nach den Bäckern Jürgen und Jan Philipp Schmitz geht, fühlt es sich auch gar nicht seltsam an, mitten im Sommer klassisches Weihnachtsgebäck zu backen.
14: Unser ganzes Sortiment ist schön für Sommer und auch Winter geeignet. Schön für Kaffee, auch für abends mal vom Fernseher zu essen. Wunderbar.
13: Das ganze Jahr über gibt es hier Printen, aber nicht nur normale Printen, sondern eine ganz besondere Spezialität, die es so nur hier in Ahrweiler gibt.
15: Nachdem er die Meisterprüfung gemacht hat, haben wir dann für die Printen entschieden, dafür wir was machen wollen, was extra. Und da haben wir gedacht, wir müssen doch mal was Besonderes für das Ahrtal machen. Ja, und dann kamen Ideen auf, mit Rotwein was zu machen, weil wir ja hier im Rotweinparadies sind.
13: Und weil es solche Rotweinprinten bis dato noch gar nicht gab, musste erstmal ein Rezept her. Hier hilft natürlich die Erfahrung.
15: Wenn das kocht, 7 Minuten kochen.
13: Der Senior hat das Know-how, der Junior hat die Ideen. Eine Kombination, die meistens sehr gut passt. Meistens.
14: Ja, manchmal ein bisschen anstrengend, aber manchmal bin ich froh, dass ich ihn habe. Natürlich die Erfahrung.
15: Ja, nicht immer ganz einfach. Wie gesagt, er hat oft dann er ist der Junge und er muss die neuen Ideen mit reinbringen und ja, muss umsetzen, tun wir es dann zusammen.
13: Inzwischen sind die Rotweinprinten weit übers Ahrtal hinaus bekannt und werden eben nicht nur zur Weihnachtszeit geknabbert, sondern schmecken auch bei 20, 30 Grad und mehr.
15: Das Zusammenspiel mit Rotwein, Lebkuchen und Schokolade,

0: Und wer Gebäck in der Hitze mag, der hat in den nächsten Tagen jede Menge Gelegenheit dazu, zumindest was das Wetter angeht. Alles dazu jetzt von Carsten Schwanke. Und nach der Tagesschau eine Expedition an den Bodensee. Viel Spaß dabei.
1: Und Patricia Preis meldet sich noch mal von hier um 9:45.
0: Von uns beiden schon jetzt mal ein schönes Wochenende.
1: Tschüss.
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1: Wie kommen wir raus aus der Krise? Schönen guten Abend.
8: Herzlich willkommen zu SWR aktuell.
1: Ja, das mit der Krise wird sich heute so ein bisschen durch die Sendung ziehen. Und wir beginnen dort, wo der Kampf gegen die Krise heute verloren ging. Beim Batteriehersteller Warta in Ellwangen an der Jagst. Als vor 3 Jahren ein Großabnehmer keine Knopfzellen mehr von Warta haben wollte, zeichnete sich schon ab, dass dem Unternehmen langsam der Saft ausgehen könnte. Zwar war damals unter anderem Porsche eingestiegen, um das Traditionsunternehmen zu retten, aber das ist gescheitert. Warta hat heute Insolvenz angemeldet. Die Hauptgläubiger wollen den Konzern jetzt zerschlagen. Der einzig profitable Bereich soll erhalten bleiben, die Haushaltsbatterien, berichtet Jochen Breitinger.
9: Es ist still vor den Toren der Warta AG in Ellwangen. Nur wenige Beschäftigte waren zu sehen. Drinnen saßen die meisten vor ihren Handys und Computern. Eine Art digitale Betriebsversammlung fand statt. Mit der schlechten Nachricht, die Warta AG ist insolvent. Ob die Belegschaft mit Wut oder Trauer reagiert hat, weiß auch der Betriebsrat nicht.
10: Doch das, dass es digital war, kann ich es nicht genau sagen. Ich sage jetzt mal, unsere Mannschaft kenne ich und die werden jetzt weitermachen und weiterkämpfen. Und Business as usual wird jetzt angesagt sein. Und wir werden nach vorne gehen und das Business weiter so betreiben, wie die Kunden das von uns gewohnt sind.
9: In der Ellwanger Innenstadt hat sich die schlechte Nachricht heute schnell verbreitet. Vor allem Einzelhändler bangen um die Kaufkraft ihrer Kunden.
11: Da hat man dann natürlich schon seine Sorgen. Wir haben auch Mitarbeiter, die wollen auch wieder bezahlt werden.
9: Fallen Arbeitsplätze bei Warta weg? Könnten hier die Kunden weniger werden oder sogar ganz ausbleiben?
11: Ich mache mir Gedanken um Ellwangen, um die Einkaufskraft von Ellwangen, um die Familien, die da dranhängen an den Arbeitsplätzen. Mal schauen. Wir hoffen und bangen, dass dann doch ein bisschen was noch gerettet wird.
9: Vor knapp 9 Jahren beim Börsengang sah alles noch gut aus. Vor allem Apple als Großkunde sorgte später für einen Börsenwert in Milliardenhöhe. Als der wegbrach, begann der rasante Abstieg bis hin in die Insolvenz.
12: Ich finde es beschämend. Haben die im Management was verkehrt gemacht? Oder woran liegt es, dass sie so weit sind und dass es verkauft wird? Schade, für Ellwangen ist eine Katastrophe, nehme ich an.
9: Das Geschäft mit Mikrobatterien, wiederaufladbaren Lithium-Ionen-Knopfzellen für Kopfhörer läuft nicht gut. Apple kauft inzwischen bei der Konkurrenz in Asien ein. Sich alleine auf diesen Großkunden auszurichten, war wohl der entscheidende von vielen Fehlern in der jüngeren Firmengeschichte.
10: Ja, aber die liegen weiter in der Vergangenheit zurück und das jetzige Management ist auch überhaupt nicht dafür verantwortlich. Das heißt, das waren dann schon zuvor gemachte Entscheidungen, die sich im Nachhinein als Fehlentscheidungen herausgestellt haben.
9: Die Zerschlagung von Warta scheint unausweichlich. Das womöglich letzte Kapitel, fast 140 Jahre nach der Gründung.
1: Zerschlagung ist hier nicht das richtige Wort. Raus aus der Krise aber durchaus die richtige Devise. Bundeskanzler Friedrich Merz nutzt den Rücktritt von Jens Spahn als Fraktionsvorsitzenden, um seine Mannschaftsaufstellung noch mal neu zu sortieren. Und die CDU Baden-Württemberg spielt dabei durchaus eine gewichtige Rolle. Auch wenn es ja anders wirkt. Thorsten Frey hat bislang als Bundeskanzleramtschef nicht so überzeugt. Der soll jetzt neuer Fraktionsvorsitzender werden. Seine Nachfolgerin im Kanzleramt wird Nina Wagen aus Tauberbischofsheim. Bislang Gesundheitsministerin. Ihr Beitragsstabilisierungsgesetz hat sie vor wenigen Wochen gegen nicht gerade kleine Widerstände durchgeboxt. Wird ihr das helfen in der neuen Rolle? Und was erwartet man in ihrer Heimat hier in

0: Baden-Württemberg von ihr, Oliver Diesem und Sebastian Deliger.
1: Nina Warken und drei Männer. Einer der Kanzler, der die Juristin aus Tauberbischofsheim als erste Frau zur Chefin BK macht, wie es im Kanzleramt heißt, zur künftigen Chefin der Regierungszentrale Deutschlands. Seine Begründung: Als Bundesgesundheitsministerin habe sie sich als gute Managerin erwiesen.
2: Nina Warken hat in den vergangenen Monaten in der Bundesregierung als Gesundheitsministerin gezeigt, dass sie ein Ministerium führen, dass sie Reformen auch gegen Widerstände durchsetzen kann und dass sie auch vielfältige Themen in ihrer ganzen Komplexität beherrscht. Nina Warken ist zudem eine harte Verhandlerin.
1: Nina Warken folgt auf Thorsten Frey. Damit bleibt das Kanzleramt in baden-württembergischer Hand. Nina Warken wählt bescheidene Worte.
3: Herzlichen Dank für das Vertrauen an den Bundeskanzler, mir die neue Aufgabe zu übertragen. Ich werde sie mit voller Kraft, aber auch mit der nötigen Demut angehen.
1: Ihre Wurzeln liegen in Tauberbischofsheim. Nina Warken, geborene Bender, katholisch, Anwältin, verheiratet, drei Kinder. In die Politik war sie über die Junge Union und die Kommunalpolitik gekommen. Aus der gemeinsamen Zeit im Gemeinderat kennt Sascha Diema sie gut.
4: Ich finde das absolut beachtlich, wie sie das alles unter einen Hut bringt. Hier Familie, drei Kinder, die etwa gleich alt sind wie meine. Und diesen Aufstieg jetzt hier in der CDU, jetzt ins Kanzleramt zu kommen, hier als Kanzleramtsministerin, das finde ich wahnsinnig.
1: Und im Landratsamt des Main-Tauber-Kreises erhofft man sich nun einen schnellen Draht ins Zentrum der Macht.
5: Das ist erstmalig, dass der Wahlkreis Odenwald-Tauber am Kabinettstisch in Berlin vertreten ist. Und es ist natürlich auch eine Ehre, ein Privileg. Da kann man auch direkt entsprechende Belange aus der Raumschaft, gerade aus einem ländlich strukturierten Landkreis, einbringen.
1: Zumindest wird Nina Warken künftig einen kurzen Weg zum Kanzler haben. Auf derselben Etage, nur ein paar Büros weiter.
0: Und zu einem, der auch mal Minister in Berlin war, Doppelminister am Ende sogar, darauf legt Cem Özdemir bisweilen Wert. Auch wenn das jetzt in seinem neuen Amt als Ministerpräsident ziemlich egal sein dürfte. Denn als Regierungschef in Baden-Württemberg muss er dafür sorgen, dass es hier im Land vorwärts geht. Wir wissen, alles andere ist gerade der Fall. Wie er raus will aus der Krise oder zumindest verhindern, dass es nicht noch schlimmer wird, habe ich ihn heute gefragt beim SWR Aktuell Sommerinterview auf dem Stuttgarter Fernsehturm.

0: Herzlich willkommen, Ministerpräsident Cem Özdemir.
1: Herzlichen Dank, Herr Buda. Schön, hier zu sein.
0: Ja, wenn man sich derzeit die Umfragen anschaut, dann sind Sie seit Monaten deutschlandweit an Platz 2 der beliebtesten Politiker hinter Boris Pistorius. Das heißt, Sie sind gerade mal 72 Tage im Amt als Ministerpräsidenten, könnten schon Kanzler.
1: Ich habe das schönste Amt, das man haben kann. Ich bin Ministerpräsident von Baden-Württemberg. Jemand schauen sich das hier an. Das ist ein Privileg, Ministerpräsident von Baden-Württemberg sein zu dürfen.
0: Es ist ein Privileg, zurzeit aber vielleicht auch ein bisschen Bürde. Es vergeht ja im Grunde keine Woche ohne schlechte Nachrichten. Zuletzt mussten Sie einen Brandbrief schreiben an den VW-Chef, weil er hier möglicherweise ein komplettes Autowerk schließen will. Geht es denn überhaupt noch darum, rauszukommen aus der Krise? Das war ja Ihr Credo im Wahlkampf. Oder geht es inzwischen nicht längst darum, Schlimmeres zu verhindern?
1: Ja, es geht um beides. Es geht darum, dass wir die Arbeitsplätze, da wo wir traditionell stark sind, die Automobilindustrie, den Maschinenbau, das wird es erhalten. Das wird nicht ohne Veränderung gehen. Die Standortkosten sind einfach zu teuer. 65,5 Euro die Stunde bei uns. Vergleichen Sie das mal mit den USA. Die haben irgendwas so um 44 rum. Rumänien hat beispielsweise 20, das ist jetzt nicht unser Maßstab. Aber sie müssen halt so viel besser sein, wie sie teurer sind. Und wenn die Chinesen mittlerweile auch mit unfairen Methoden unsere Märkte schwemmen, nachdem wir China als den großen Absatzmarkt nicht mehr haben, der wird auch nicht so schnell zurückkommen, kommen sie jetzt massiv nach Europa mit deutlich günstigeren Kosten. Und ich habe nicht den Eindruck, dass die Politik bislang verstanden hat, welche brutale Gefahr das darstellt. Übrigens nicht nur für die großen Autokonzerne, auch für unsere mittelständischen Unternehmen. Da ist dringend Aufwachen angesagt. Das, was ich hier tun kann, tue ich, um die Standortkosten zu senken, um es für Unternehmer leichter zu machen. Bürokratieabbau, Sie wissen, beim Effizienzgesetz alle Berichtspflichten, Dokumentationspflichten weg, die nicht vom Gesetz her vorgeschrieben sind. Damit geht Baden-Württemberg voran bundesweit, andere folgen jetzt. Aber wir brauchen natürlich

0: natürlich auch Brüssel und Berlin.
1: Lassen Sie uns gleich näher darauf eingehen, was Sie dem entgegensetzen wollen. Sicher ist, es sind nicht die besten Nachrichten aus dem Autoland Nummer 1, obwohl Sie ja ganz andere Botschaften setzen wollen, hat Christian Susanka beobachtet.
2: Knapp 3 Monate ist das her.
3: Ich schwöre es, so wahr mir Gott helfe.
2: Angetreten mit dem Motto Wirtschaft, Wirtschaft, Wirtschaft. Wenige Wochen später, Baden-Württemberg präsentiert sich in Berlin als Exportschlager. Doch die Zeiten sind auch schwierig für das erfolgsverwöhnte Bundesland. Stellenabbau bei Bosch, Krise in der Autoindustrie, Sorge vor allem bei Audi um das alte Baden-Württemberg und seine vielen Arbeitsplätze. Aber es gibt auch Aufbruch ganz in der Nähe, IT. Viele neue Arbeitsplätze, Hoffnungen. Aber auch die Frage, ob das alles reicht, um das bisherige zu ersetzen. Stichwort Robotik, KI und Green Tech. Sind das die neuen Motoren für den Export? Auch er soll Hoffnung verkörpern. Boris Palmer als Staatsrat für Staatsmodernisierung. Eine neue Aufgabe für den alten Poltergeist. Keiner soll vor ihm sicher sein, warnt Özdemir.
1: Also keiner soll vor Boris Palmer sicher sein, sagen Sie. Einige auch in Ihrer Partei werden sagen, das war bisher auch niemand. Aber im Ernst, warum soll ausgerechnet Boris Palmer die Wirtschaft retten?
0: Ich habe ja gerade gesagt, wir machen das Effizienzgesetz Berichtsdokumentationspflichten weg. Nicht einzelne, sondern alle, mittlerweile Nordrhein-Westfalen, Sachsen, Schleswig-Holstein, sogar der Bund hat angekündigt, den Weg zu gehen. Also aus Baden-Württemberg wird was angestoßen,
1: aber das
0: was anderswo kommt. Das ist das, was wir bei gesetzten Bestimmungen machen. Es reicht aber nicht. Wir müssen auch die Verwaltungskultur ändern. Wir müssen die Führungskultur ändern. Ich möchte, dass sich Beamte auf dem Landratsamt, auf dem Regierungsbezirk, im Rathaus auch wieder trauen, eine Entscheidung zu treffen, wenn es um eine Ansiedlung geht, ins Risiko geht. Die sagen aber natürlich zu Recht, da steht mein Name drunter, ich hafte nachher. Der macht sich einen schlanken Fuß. Also das müssen wir ändern. Und ich möchte, dass der Boris Palmer 2 Jahre dafür schon eingesetzt, ehrenamtlich übrigens. Also spart uns auch Geld, so sind wir in Baden-Württemberg, in jedem Ministerium jeden Stein umdreht und schaut, was können wir besser, effizienter machen, was kann wegfallen. Und da gibt es keine Tabus.
1: Haben das Effizienzgesetz angesprochen, das soll jetzt in den Landtag.
0: Am Dienstag wird es im Kabinett verabschiedet, also in Rekordgeschwindigkeit.
1: Sagen aber auch viele, das wird viel zu spät, bis das letztendlich greift. Ende 2027, die Wirtschaft steht ja jetzt am Scheideweg. Und letztendlich ist ja auch die Frage, wie viele Jobs kann Ihr Gesetz denn retten?
0: Das Gesetz rettet keine Jobs. Das Gesetz sorgt dafür, dass Unternehmer sich nicht mehr mit Schwachsinn beschäftigen müssen, Berichte schreiben müssen, die keiner braucht, sondern sich um ihr Kerngeschäft konzentrieren, Innovation, den Standort voranbringen. Aber das ersetzt natürlich nicht andere Maßnahmen. Ich habe ja auch gesagt, wir brauchen eine Sozialpartnerschaft. Das heißt, die Unternehmen müssen sich zum Standort Baden-Württemberg bekennen. Das ist ein hervorragender Standort. Wir haben exzellent ausgebildete Leute. Wir sind hochinnovativ, was die Forschungseinrichtungen angeht. Da brauchen wir das Bekenntnis der Wirtschaft. Zur Wahrheit gehört aber auch dazu, die Gewerkschaften, die Arbeitnehmerseite muss auch ihren Beitrag leisten. Ich habe das vorher angesprochen, die Standortkosten. Wenn wir einfach deutlich teurer sind wie andere, wird es auf Dauer nicht gehen. Dann zieht halt der, der es kann, ab in Länder, wo es günstiger ist. Und auch die Politik ist gefragt, lassen Sie mich das noch sagen. Schauen Sie, ich kann mich hier strecken, wie ich will. Wenn China unsere Märkte flutet mit günstigen Produkten, mit unfairen Methoden, dann kriegen wir das hier nicht ausgeglichen.
1: Das heißt, wir brauchen höhere Zölle der EU?
0: Wir brauchen kluge Zölle. Die Europäische Union hat jetzt Zölle gemacht bei Elektromobilen. Wunderbar. Aber Hybride haben keine Zölle. Also was macht China? Es flutet den Markt mit Hybridfahrzeugen. Ich gebe Ihnen ein anderes Beispiel. Wir bauen bei Daimler Trucks die besten Fahrzeuge der Welt. Immer noch. Wir sind deutlich besser. Übrigens auch ökologischer. Jetzt ist aber das Problem, dass die Fahrzeuge, die sie herstellen, sich nicht verkaufen lassen. Das müssen ja die Leute kaufen. Jetzt gibt es halt nun mal europaweit nicht Wasserstofftankstellen. Es gibt europaweit nicht genug Tankstellen für eine elektrische Ladeinfrastruktur. Daimler muss jetzt eine Strafe zahlen in Brüssel, weil die Absatzzahlen nicht hochgehen.
1: Was können Sie da helfen? Können Sie da helfen als Ministerpräsident?
0: Ich muss Frau von der Leyen erklären und ich muss der Europäischen Kommission erklären, helft der Wirtschaft bei der Transformation. Die wollen Klimaschutz. Die wollen Produkte herstellen, die unsere Natur weniger belasten. Aber wir müssen das so machen, dass das, was Brüssel macht, was Berlin macht, was Stuttgart macht, stärker ineinander greift. Das Verständnis muss sein, wir sind

0: Team Europa, Team Deutschland, Team Baden-Württemberg. Die Konkurrenz ist in China, in den USA, wie wir jetzt an den Zöllen sehen, nicht unter uns.
1: Wenn Sie sagen Konkurrenz in China und Sie sagen, die Lohnkosten sind bei uns zu teuer, die Standortkosten sind zu teuer. Ein Auto in Europa zu bauen kostet so um die 3000 Euro, in China um die 500 Euro.
0: Damit können wir nicht konkurrieren.
1: Also eigentlich haben die uns doch schon längst abgehängt.
0: Ja, aber sie subventionieren ihre Produkte runter. Und niemand sagt uns, dass wir das naiv sein müssen. Schauen Sie, China hat zum Beispiel auch gesagt, dass unsere Unternehmen, wenn sie dort unterwegs waren, ihr Zubehör dort einkaufen müssen. Warum machen wir nicht dasselbe? Warum sagen wir nicht, dass chinesische Unternehmen, die hier investieren, Autos bauen, was auch immer, ihr Zubehör bei uns einkaufen müssen?
1: Ja, einige gehen ja noch viel weiter. Einige gehen ja noch viel weiter und sagen, wenn bei uns Autofabriken geschlossen werden, dann werden vielleicht die Chinesen künftig bei uns Autos bauen, BYD beispielsweise.
0: Ja,
1: ist das im Sinne des Ministerpräsidenten?
0: Nein, ich möchte natürlich baden-württembergische Unternehmen. Wir bauen immer noch die besten der Welt, aber ich bin nicht der Käufer. Die Käuferinnen und Käufer entscheiden selber, was sie kaufen. Und da spielt natürlich angesichts der wirtschaftlichen Realität der Preis eine entscheidende Rolle. Logischerweise die Qualität. Aber nochmal, keine Naivität mehr im Umgang mit China. Und wir sind immer noch sehr naiv unterwegs als Europäische Union.
1: Ich bin mir ziemlich sicher, auch bei denen, die uns jetzt zuschauen, werden einige dabei sein, die sagen, wir haben in Europa den Verbrenner viel zu früh abgeschrieben. Vor allem auch die Grünen.
0: Ja, erstmal ist die Kommissionspräsidentin, glaube ich, nicht von den Grünen.
1: Ja, aber es ist ihre Politik. Andere haben ihre Politik umgesetzt.
0: Ja, aber schauen Sie, ich würde immer gern bei den Fakten bleiben. Also die Kommissionspräsidentin ist schwarz. Die Mehrheit der Kommissare ist schwarz. Die Mehrheit im Europaparlament ist schwarz. Die Mehrheit im Rat ist schwarz.
1: In all das haben wir verstanden. Aber es ist letztendlich auch grüne Politik.
0: Nicht messbaren Bereich vorhanden.
1: Ja, aber haben wir den Verbrenner zu früh abgeschrieben?
0: Das ist die Frage. Die Grünen haben den Beschluss der Schwarzen mit unterstützt und getragen. Und ein grüner Ministerpräsident Winfried Kretschmann und ein grüner Ministerpräsident Cem Özdemir haben dafür gekämpft, dass unsere Zulieferer hier beispielsweise durch den Hybrid eine Chance haben, bei der Transformation mitgenommen zu werden. Also das Ziel, da sind sich alle einig, auch die Automobilindustrie, die Gewerkschaften, auch der Verkehr muss seinen Beitrag zum Klimaschutz leisten. Aber es muss halt auch am Markt funktionieren. Und das beide muss ineinander greifen. Wir haben hier unsere Hausaufgaben gemacht. Wenn Sie sich hier umschauen, wir haben mit die beste Ladeinfrastruktur, Elektrofahrzeuge. Ja. Aber auch der Baden-Württemberger verreist manchmal gern und nimmt das Auto mit. Also braucht es eine europäische Ladeinfrastruktur. Da brauche ich wieder Brüssel.
1: Sagt der Ministerpräsident Cem Özdemir. Vielen Dank für das Gespräch. Gerne.
2: Ja, das nächste Sommerinterview dann am Montag mit CDU-Chef und Innenminister Manuel Hagel. Jetzt zu Tatjana Gessler und den Nachrichten.
3: Politisch motivierte Gewalttaten von Extremisten in Baden-Württemberg haben zugenommen. Das ist ein Ergebnis des Verfassungsschutzberichts für das vergangene Jahr. Und auch die Zahl der Extremisten aller politischer und religiöser Richtungen hat im Land einen neuen Höchststand erreicht. Genauso wie Angriffe aus dem Netz.
4: Ob Cyberattacken, Angriffe auf systemrelevante Infrastruktur oder direkte Gewalt auf der Straße. Alle extremistischen Szenen wachsen, die Gewaltbereitschaft steigt. In Baden-Württemberg werden rund 20.500 Menschen extremistischen Lagern zugerechnet, so viele wie in einer Kleinstadt leben.
5: Insgesamt sind die Bedrohungen für unsere Sicherheit vielfältiger geworden. Sie werden zunehmend komplexer und sie werden zunehmend digitaler und erreichen. Und das macht mir große Sorge. Und erreichen auch immer mehr junge Menschen.
4: Die Gewaltdarstellungen würden immer aggressiver. Internationale Konflikte befeuerten die Radikalisierung.
6: Krisen, Gefühle der Unsicherheit, letztendlich auch extremistischen Gruppierungen, egal welcher Couleur, auch neue Anhänger zuführt.
4: Ein Anstieg vor allem im Bereich Rechtsextremismus. Zusätzliche 600 Anhänger, insgesamt 3.790 Radikalisierte sind es laut Bericht in Baden-Württemberg. Kaum gestiegen der Bereich Linksextremismus auf 3.730. Man habe alle Gruppierungen im Blick, betonte heute der Innenminister.
3: Einen Tag nach dem Angriff auf eine Frau im Stuttgarter Einkaufszentrum Milaneo ist der Zustand des Opfers nach Polizeiangaben weiter kritisch. Die Frau war gestern an ihrem Arbeitsplatz von ihrem Ehemann offenbar mit einem Messer attackiert und dann angezündet worden. Er hätte sich dem Opfer nicht nähern dürfen. Nachdem es im Juni zu einem Fall von Partnerschaftsgewalt gekommen sei, habe ein gerichtlich verhängtes Kontakt- und Annäherungsverbot bestanden, so die Polizei. Die Bundeswehr soll laut Medienberichten

0: Richten ab Oktober zurück nach Sigmaringen kommen. 12 Jahre nach der Schließung der Kaserne plant die Bundeswehr dort einen Standort für Heimatschutzkompanien. Bis zu 1000 Soldatinnen und Soldaten sollen dann in Sigmaringen stationiert werden. Auf dem Gelände ist eine Landeserstaufnahmestelle für Geflüchtete eingerichtet. Mehrere hundert Menschen leben noch dort. Was heute noch wichtig war in Baden-Württemberg, haben wir für Sie kurz und kompakt zusammengefasst.
1: Porsche hat seinen Gewinn im ersten Halbjahr trotz weiter sinkender Verkaufszahlen deutlich gesteigert. Das geht aus den heute vom VW-Konzern veröffentlichten Zahlen hervor. Der Sportwagenbauer verdient vor allem mit mehr hochpreisigen Modellen wieder besser, steckt aber weiter im Umbau. Am Montag soll ein weiteres Sparpaket vorgestellt werden. Nach Medienberichten könnten bis zu 6000 Stellen wegfallen. Auch bei Audi wird weiter gespart. Im Werk Neckarsulm entfällt ab November die Nachtschicht. Rund 1200 Beschäftigte sind von der Umstellung betroffen. Mehr als 60 Ausbildungsbetriebe haben am Nachmittag bei der Last-Minute-Job-Börse in Freiburg um spät entschlossene Auszubildende geworben. Sie suchten beispielsweise Pflegekräfte, Berufskraftfahrer oder Zimmerer. Rund 1400 Ausbildungsstellen waren Mitte Juni im Bezirk der Agentur für Arbeit Freiburg noch unbesetzt. Das Kommen wurde mit einem Gratis-Eis belohnt.
2: In der Heidelberger Altstadt haben die Heidelberger Sinfoniker heute mit einem Flashmob für Aufsehen gesorgt. Die 20 Musiker überraschten die Passanten mit Brahms' ungarischen Tänzen und dem Schlager »Ich hab mein Herz in Heidelberg verloren«. Zweiter Aufführungsort war die alte Brücke zu Füßen des Heidelberger Schlosses. Die Musiker traten in Kleidung der 1920er Jahre auf.
3: Ja, von den verlorenen Herzen zu einer Schule im Südschwarzwald, wo man wie an allen Schulen derzeit schon runterzählt. Noch 3 Tage bis zu den Sommerferien, also Schultage. Anders als an anderen Schulen weiß man hier aber nicht, ob sie nach den Ferien wiederkommen. Denn der Freien Waldorfschule in Dachsberg bei Waldshut droht die Schließung. Gravierende Mängel, sagt die Schulaufsichtsbehörde, das Regierungspräsidium Freiburg, und hat der Privatschule die Zulassung entzogen. Nicht ohne Widerstand, berichtet Petra Jele.
4: Ob nach den Sommerferien hier wieder unterrichtet wird, das ist zurzeit noch offen. Die Freiwaldorfschule in Dachsberg im Südschwarzwald. 200 Kinder und Jugendliche gehen auf diese Privatschule. Schulträger ist ein Verein. Das Regierungspräsidium in Freiburg überwacht, ob Vorgaben eingehalten werden. Seit mehr als einem Jahr gibt es daran Zweifel.
5: Wir haben massive Beschwerden von Eltern, von Schülern, Schülerinnen und auch von Lehrkräften bekommen. Meistens von Eltern oder Schülern oder Lehrkräften, die die Schule verlassen haben. Und diese Vorwürfe haben sich dann eigentlich auf Nachforschung alle bestätigt. Wir müssen ja auch an das Kinderwohl denken und wir haben eine Aufsichtspflicht, dass nichts passiert. Und da waren Zustände, die so nicht akzeptabel sind.
4: Es geht unter anderem um Sicherheitsmängel, Brandschutz und Hygiene. Die Schule sagt, sie habe reagiert. Stefan Eschbach vom Trägerverein zeigt ein Beispiel. Die Löcher im Altbau sind inzwischen zu.
6: Da kam es natürlich zu dem Fall, dass Mäuse im Herbst dann reingekommen sind. Jetzt sind alle Löcher abgedichtet sowie Mäusefallen aufgestellt.
4: Andere Vorwürfe sind deutlich schwerer zu entkräften. Die Rede ist von mangelnder Qualifikation von Lehrern, Unzulässigkeiten bei Prüfungen und Verletzungen von Aufsichtspflichten.
5: Also eins ist zum Beispiel, dass im Abschlusszeugnis Fächer ausgewiesen wurden, die nachweislich überhaupt nicht unterrichtet wurden.
4: Und die Beschwerden reichen laut Hecht noch weiter. Es gehe auch um Mobbing und Einschüchterung. In einem Fall hat die Staatsanwaltschaft Waldshut-Tiengen ermittelt und Strafbefehl beantragt. Fälle von Mobbing seien ihm nicht bekannt, sagt der Sprecher des Trägervereins. Zu Vorwürfen gegen einzelne Personen will er sich wegen des Rechtsstreits nicht äußern. Eschbach verweist stattdessen auf die komplette Umstrukturierung innerhalb der Schule. Die Zuständigkeiten seien neu verteilt, in- und externe Kontrollgremien installiert worden.
6: Ich würde sagen, wir bräuchten noch Zeit. Klar. Ja. Also einfach nur auf einem Blatt Papier was zu schreiben und zu sagen, wir machen das jetzt so, ist eine Sache. Aber wir müssen es natürlich noch leben.
4: Auch die Eltern fordern mehr Zeit. Rund 180 Kinder seien fürs nächste Schuljahr angemeldet, sagt die Schulverwaltung. Auch ihre Kinder gehören dazu.
7: Wir werden unsere Sommerferien gehen und sind die ganze Zeit in Kontakt hier. Wie ist der Stand der Dinge? Und bleiben hier.
8: Ich denke, das kann man aufarbeiten. Und alles, was da intern lief, habe ich ehrlich gesagt nicht mitbekommen.
4: Ob es nach den Sommerferien hier weitergeht, wird sich in den nächsten Tagen entscheiden.

0: einen Orden zu verleihen. Jens Ottmann.
1: Den Verdienstorden des Landes Baden-Württemberg hat er bereits. Jetzt ist der gebürtige Stuttgarter Jürgen Klopp auch Bundestrainer der deutschen Fußball-Nationalmannschaft.
2: Das ist idealerweise der Höhepunkt meiner Karriere, meines Lebens, meines beruflichen Lebens. Ich werde alles da reinlegen, was mir zur Verfügung steht.
1: Aufgewachsen in Klatten im Schwarzwald, 59 Jahre alt. Er weiß genau, was er will und was nicht.
2: Wenn ihr euch daneben benehmt und meine Familie nicht in Ruhe lasst, bin ich weg. Um es klar zu machen. Weil ich mache den Job, obwohl ich mitbekommen habe, wie er mit Julian umgeht, obwohl ich mitbekommen habe, wie England mit Tuchel umgeht.
1: Jürgen Klopp muss sich nichts mehr beweisen. Er wurde mit Dortmund deutscher Meister. In England holte er mit Liverpool die Champions League, Meister Trainer und Meister der Kommunikation.
2: Ich mache das nicht gegen euch, sondern für euch. Und niemand muss mir dankbar sein, ich habe es gesagt, es ist eine Riesenehre. Ich werde dafür sehr gut bezahlt, das ist also alles klar. Aber an dem Tag, an dem ihr das nicht mehr wollt, sagt ihr es und ich bin weg. Ohne Abfindung. Wenn ihr morgen sagt, der ist scheiße, bin ich weg.
1: Die letzten drei Weltmeisterschaften endeten für Deutschland mehr als enttäuschend. Jürgen Klopp gilt jetzt schon als eine Art Heilsbringer, der viel vorhat.
2: Weil wir wollen tatsächlich jeden Stein umdrehen. Und wenn unter dem Stein was Gutes ist, dann legen wir den Stein gerade wieder drauf und ist alles gut, machen es wie vorher. Und wenn dem Stein was ist, was angepasst werden muss, dann machen wir das.
1: Am 15. August wird Jürgen Klopp seinen neuen Job offiziell antreten.
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3: Wir sehen uns um 9:45 Uhr nochmal, wenn Sie möchten, zu Spätausgabe. Und das Wetter, Carsten Schwanke, der sagt uns, dass der Sommer einfach so weitermacht, wie er in den letzten Tagen war. Heiß, schön trocken.
0: Ihnen einen schönen Abend vor allem. Keinen heißen.
3: Machen Sie es gut.
0: Tschüss.
4: Der Hunger ist da.
5: Feuer ist on.
4: Bäm. Eine Rinderzunge. Eine Rinderniere.
5: Das sind ja von dem Höcker, von dem Seeburrind.
4: So mache ich das immer.
6: Das ist meine Ansage, wa?
4: Ich meine, in Bayern liebt man doch Kartoffelsalat. Aber ich glaube, die meisten haben es noch nicht gegrillt gegessen.
5: Grillmania in Alemania.
4: In Alemania. Aus dem Flankensteak, das rollen wir dann um Gemüse. Und dann legen wir das einfach so auf den Grill.
7: Ein Grilltag voller Überraschungen wartet auf mich. Und die erste davon steht gleich auf der Weide von Landwirt Norbert. Asiatische Zwergzebu-Rinder mitten in der fränkischen Schweiz.
8: Ah, Norbert!
9: Grüß dich, servus.
8: Grüß dich!
9: Servus.
8: Und das sind deine Zebu-Rinder?
9: Das sind meine Zebu-Rinder, genau.
8: Und die haben ja sogar diesen Höcker.
9: Das ist das Markenzeichen von den Tieren, das sind die Fettreserven.
8: Fettreserven?
9: Fettreserven, genau. Wenn es irgendwo mit schlechten Zeiten, Trockenheit oder ganz schlechtes Futter, dann können die aus diesen Höcker zehren.
8: Also so wie bei uns?
9: Bei uns, so genau.
8: Oder?
9: Die können auch ein bisschen zehren.
8: So, ne? Ja, wollen wir mal rein? Der Schwarze hier, ist das ein Bulle?
9: Der Schwarze ist der Bulle, ja.
8: Was hast du da jetzt, Norbert?
9: Ich kriege ein bisschen Brödler. Ey, schau, da bist du schon gekommen.
8: Oh, woher kommen die?
9: Ja, Indien. Ferro oder Bulle Ferro. Na, und unsere Saskia, die ist auch immer sehr neugierig, unsere Saskia. Na?
8: Darf man die streichen?
9: Der ist brav, der Ferro.
8: Der ist brav?
9: Ist ein ganz braver, der Ferro.
8: Und das hier ist der Höcker?
9: Das ist der Höcker, ja.
8: Oh, das ist ganz weich, ganz warm.
9: Schau, da kommt es richtig schön. Ja, schön grauen und kratzen, das mag er gern.
8: Machst du das? Stehst du ab und zu hier und kraulst die?
9: Ja. Ja? Ja, freilich. Das ist die Bindung zu den Tieren. Der genießt es.
8: Ja, aber du auch, gell?
9: Ja, freilich.
8: Wie kommt man dazu, diese Zebu-Rinder aus Indien hierher zu bringen, nach Franken?
9: Ich selber habe da einen Züchter kennengelernt und er hat ihm diese Rinder rein auch für extreme Landschaftspflege. Mhm. Eben auch für Trockenrasen oder verbuschte Flächen schon. Und es hat mich eben so interessiert, da ich eben auch solche Flächen habe. Deswegen haben wir uns dann mit diesen Rindern herangewagt.
8: Was ist das mit der Landschaftspflege? Was heißt das ganz konkret?
9: Du siehst ja dieses Grünland, wenn wir das nicht irgendwie beweiden oder nicht irgendwie abmähen, dann wird das alles verbuschen. Und das wollen wir damit verhindern. Wir wollen ja das schön offen halten. Weil gerade das ist das Schöne bei uns so in der Fränkischen. Schöne Wälder, schöne Täler, schöne Berge und wieder zwischendrin richtig schöne grüne Wiesen. Und die grüne Wiese, das ist das, was wir wollen.
8: Und was macht man dann mit der grünen Wiese?
9: Ja, eine grüne Wiese, die kann man aber halt nur wieder verwerten, dann über Rinder. Und vor allem dieses Fleisch ist halt auch sehr hochwertiges
8: Fleisch. Von dem Zebu?
9: Es ist ganz langsam gewachsen. Die Tiere, die brauchen mindestens 3 Jahre, bis die mal eine Schlachtreife erreichen. Sehr mageres Fleisch, aber ist auch sehr zart.
8: Und sag mal, die sind ja auch nicht so hoch, ne?
9: Ja, deswegen heißen sie auch Zwerg.

0: Placebo.
1: Ist das eine gängige Art der Landschaftspflege, die man sonst so macht?
2: Ich sage mal, es gibt auch mit Schafe, mit Ziegen würde es auch funktionieren.
1: Aha.
2: Ja, ich bin halt mehr der Rindermensch.
1: Aha.
2: Also die verzehren auch richtig schöne Disteln, so in 2 Meter Höhe.
1: Das können die einfach, das tut denen nicht weh.
2: Die haben eine Kauleiste, da denkst du, die ist aus Stahl. Also das tut richtig weh, wenn man da den Finger reinbringt.
0: Weil das normale Rind hat das ja nicht. Gell?
2: Überhaupt nicht.
1: Du hast aber auch noch andere Rinder.
2: Ja, wir haben auch noch andere Rinder. Wir haben quasi noch Fleckviehrinder, Simmentaler. Und die gekreuzt mit Angus, auch rein für die Fleischerzeugung. Und mit denen machen wir halt auch auf größeren Flächen Landschaftspflege.
1: Was für ein Wort ist also das Fränkischste, was ich lernen muss?
2: Das Fränkischste?
1: Ja.
2: Prost.
1: Prost. Was gibt's noch?
2: Ein Fregerler ist einfach ein durchtriebener Jugendlicher.
1: Ein Fregerler.
2: Ein Fregerler.
1: Ein Fregerler. Okay, ja. Prost. Jetzt komm, wir gehen mal zu den anderen Rindern.
3: Und die werden von stattlichen Pyrenäenhunden beschützt. Denn auch in Franken haben sich wieder Wölfe angesiedelt.
1: Oh, das sind deine Hunde, gell? Norbert, wir haben ein Empfangskomitee. Was sind das für Hunde?
2: Das sind Pyrenäen-Berghunde, das sind reine Schutzhunde. Die schützen die Rinder vor den Wolf.
1: Gibt es hier schon mal so Angriffe vom Wolf?
2: Wir haben schon Angriffe gehabt, ja, gerade in den Kälberbereich. Also wir haben schon etliche Kälber verloren.
1: Ja, du bist ja fast so schwer wie ich, hör mal. Das sind ja ganz lieb, hör mal.
2: Das sind total liebe Hunde.
1: Ja.
2: Ja, das ist eigentlich eine Hunderasse, die wir sich mit dem Wolf eher selten anlegen. Da ist einfach das Verbellen und die markieren ja quasi auch ihre Außengrenzen.
1: Ah.
2: Und durch das Markieren, da riecht ja der Wolf schon, da ist ein anderes Rudel eigentlich da.
1: Okay. Wo sind die Rinder?
2: Ich schätze, sie sind unten über den Hügel drüber.
1: Okay.
2: Gucken wir mal runter.
1: Und wie ist das Verhältnis zwischen den Rindern und den Hunden?
2: Ja, das ist mittlerweile ein sehr gutes Verhältnis.
1: Ja?
2: Die haben sich so zusammengewöhnt und deswegen funktioniert ja auch der Schutz.
1: Norbert, die Simmentaler Rinder, die sind das ganze Jahr auch draußen.
2: Ja, diese Herde da, die ist das ganze Jahr, können die raus. Die werden jetzt in den nächsten 2 Wochen werden die dann aufgeteilt auf die verschiedenen Weiden. Auf der Weide jetzt da werden dann die wenigsten stehen, weil die soll sich ja wieder erholen für den nächsten Herbst, nächsten Winter wieder. Und dann kriegen die den ganzen Sommer über nur Gras von der Weide.
1: Das ist ja auch die Philosophie, die du vertrittst, ne?
2: Genau. Wir kaufen auch kein Soja irgendwo zu von Übersee oder sonst
0: gar
2: was.
0: Gar nichts.
2: Gar nichts.
1: Dann hast du ja noch die spezielle Mischung aus Angus und Simmentaler.
2: Ist aber daraus entstanden, wir merken den Klimawandel einfach. Mhm. In den Trockenheiten, da wächst bei uns nicht mehr viel. Und das Fleckvieh, das Simmentaler, das ist halt trotzdem ein intensives Vieh. Die brauchen auch sehr gutes Futter, um gutes Wachstum zu haben. Haben wir jetzt uns entschieden, mit Angus einzukreuzen, weil das Angusrind einfach auch mit weniger Gras, also mit wenig Energie zurechtkommt.
1: Norbert, was war jetzt los?
2: Die ist uns jetzt zu nahe gekommen. Du hast die Hunde gestreichelt, jetzt bist du der Freund des Hundes und die Rinder sind uns jetzt zu nahe gekommen.
1: Die Rinder sind uns zu nahe gekommen?
2: Genau, und jetzt haben die Hunde eben entschlossen, nö, die tun die Rinder mal schön weg, dass die Freunde da ihre Ruhe haben.
1: Also die will ich immer mitnehmen. Immer Bodyguards, oder?
2: Genau.
1: Finde ich grandios. Du verwertest ja so ein ganzes Rind und da hast du auch spezielle Schnitte, in denen du auch andere Stücke von dem Rind rausholst, als das, was man kennt.
2: Genau. Und da geht es hauptsächlich um die Wadenkern, diesen Sehnenkern, diesen dicken, den schneiden wir raus. Und außenrum gibt es ein richtig schönes, zartes Fleisch. Das sind dann die Hufeisensteaks, die wir damit herstellen.
1: Das kenne ich zum Beispiel nicht.
2: Ja, das kennen ganz viele nicht. Das ist immer ganz viel Aufklärungsarbeit, den Leuten einmal zu sagen, dass auch das ein leckeres Steak ist.
3: Traditionelle Pfade verlassen und neue Wege gehen. Getreu diesem Motto hat sich Norbert vor kurzem mit seinem Kollegen Stefan zusammengetan.
1: Stefan!
4: Hey, Adnan!
1: Grüß dich!
4: Hi!
1: Ja, ich bin richtig bei dir.
4: Ja, komm rum!
1: Ja, mach ich. Grüß dich, Mensch!
4: Hast du den Weg gefunden? So?
1: Ja, ich habe den Weg gefunden. Du bist schon wacker am Kleben hier.
4: Ja, genau.
1: Was machst du da?
4: Ja, und heute haben wir Versandtag.
1: Aha.
4: Also Dreh- und Angelpunkt von dem ganzen System ist eine gute Thermoverpackung. Denn wir wollen ja gekühlte Ware verschicken und da muss auch die dementsprechende Qualität beim Kunden ankommen. Wir haben jetzt eine ökologisch sinnvolle Variante gefunden. Die ist aus Altpapier und komplett vom Kunden über die Papiertonne zu entsorgen. Und außen ist so ein Bio-Kunststoff, der ist komplett recycelbar. Wir tun das in das Lied rein, packen dementsprechende Kühlelemente dazu und sind im Sommer haben wir es getestet mit 48 Stunden Kerntemperatur unter 7 Grad auf jeden Fall dabei.
1: So lange hält das?
4: Ja, ja.
1: Was für Kühlelemente tust du da rein?
4: Das ist der einzigste Punkt, der noch aus Kunststoff ist. Das ist Maisstärke mit Wasser. Die sind absolut 100% wiederverwertbar, wenn man sie in der Kühltruhe wieder durchgefriert. Jetzt habe ich mir schnell im Kühlhaus zusammengesucht, was der Kunde bestellt hat.
1: Aha.
4: Und zwar hat er sich eine Leberwurst im Glas bestellt, 2 verschiedene Arten von Salamis, bisschen Steakware und das Ganze packen wir jetzt sauber gekühlt ein. Das heißt, wir nehmen erstmal das Lief,

0: Neben dem klassischen Hofladen können Kunden das hochwertige Fleisch auch online bestellen. Das ist Stefans Domäne. Besser frisch und nachhaltig aus Bayern verschickt als importierte Ware an der Ladentheke gekauft.
1: Ah, Herr Mustermann. In genau. Der Müllerstraße.
2: Richtig.
3: Das ist ja klasse.
2: Das ist ein sehr treuer Kunde von uns.
1: Super, jo. Fertig. Stefan, ich bin begeistert von dem wirklich Herzblut, das ihr in eure Arbeit steckt. Wirklich meine Bewunderung und vielen Dank dafür.
2: Gerne. Die Arbeit, die wir auf uns nehmen, die kannst du auch nur machen, wenn du einen an der Waffel hast und total für deine Sache brennst.
1: Toll. Vielen Dank.
2: Jo, hat mir Spaß gemacht.
1: Ja, ich bestell was.
2: Unbedingt. Ich warte drauf.
4: Anna, das hat ja geklappt. Ich habe mir das gewünscht.
5: Ja, echt?
4: Ja.
5: Die Fahrräder auch, oder wie?
4: Ja. Aber dass das so klappt.
5: Und dass wir auch beide pünktlich sind, das ist das.
1: Absolut. Magic, genau. Ivana.
5: Bisschen Magie.
1: Richtig. Okay, dann los.
5: Los geht's.
1: Bist du bereit?
5: Bereit. So herrlich, auch mit Sonnenschein.
1: Ha? Freust du dich?
5: Ja, ich liebe auch Fahrradfahren. Was, magst du auch gern Fahrradfahren? Schon gern.
1: Ah, ich liebe das sehr.
6: Bist du öfter in der Natur?
5: Ja, sehr gerne und sehr oft auf dem Berg.
6: Du bist ja auch mit einem Bayer verheiratet.
5: Ja,
6: ne?
5: Das stimmt. Und deswegen Berggehen gehört dazu.
6: Oder so? Boah, so eine Pflicht.
5: Genau.

0: Oh, da sind wir schon angekommen, du.
1: Wunderbar.
0: Komm, wir stellen hier die Fahrräder ab.
1: Perfekt.
0: Das war doch jetzt eine schöne Tour, ne?
1: Wunderbar. Wird schön warm. Der Hunger ist da.
0: Ist auch schon alles am Brennen. Feuer ist on. Gleich kriegen wir auch noch eine Überraschung.
1: Ich habe auch eine Überraschung für dich heute dabei.
0: Echt jetzt?
1: Echt?
0: Ladies first.
1: Ich zuerst, okay.
0: Ich muss warten, weil ich kann jetzt die Überraschung kommen.
1: Ach so, kommt. Die kommt noch. Du hast schon angedeutet, dass heute ein Rindertag ist.
0: Gell? Genau.
1: Also ich habe dir was vom Rind mitgebracht,
0: oh,
1: das nicht so typisch ist.
0: Wow. Was ist denn das?
1: Also wow, wir haben jetzt hier eine Rinderzunge.
0: Wow.
1: Für mich ist es auch wichtig, dass wenn man halt auch ein Tier tötet und auch isst, dass man auch zum Respekt zu diesem Tier auch alles vom Tier nutzt. Es ist eigentlich schade, dass es so oft weggeschmissen wird oder halt gar nicht gegessen wird, weil in vielen Ländern ist es auch ein typisches Lebensmittel sowie auch eine Delikatesse.
0: Das hier, genau, ist der Muskel.
1: Das ist der Muskel und da sieht man auch hier oben die, ja, Zunge. Also ja, die ist
0: das,
1: auch sind ja,
0: das sind so Widerhaken, das, damit, genau, die auch das Gras.
1: Eben,
0: ne?
1: Eben. Und das wollen wir natürlich jetzt nicht unbedingt mitessen. Von dem her muss man es entfernen. Aber so in den aufgetauten Zustand ist es extrem schwierig. Also es gibt zwei Methoden. Das Klassische ist eigentlich, dass man die ganze Zunge nimmt und in den Topf Wasser reinlegt mit ein bisschen Essig. Das kocht man dann so 1 bis 2 Stunden lang. Danach kann man das rausnehmen und ganz mühelos diese äußere Schicht von der Zunge entfernen. Wir machen es aber heute ein bisschen anders. Ich will es ein bisschen mehr wie ein Steak zubereiten. Also, dass es auch Medium ist. Natürlich, wenn man es länger kocht, dann ist es durch. Und da werden wir jetzt 2 bis 3 Stunden die Zunge einfrieren. Mhm. Und dann kann man ganz leicht mit dem Messer diese äußere Zungenhaut entfernen. Schneiden dann unser Fleisch ganz dünn. Und dann wird es halt 30 Sekunden auf jeder Seite quasi angebraten.
0: Mm, das klingt sehr gut. Das heißt, wir machen Frost.
1: Genau, wir frieren das jetzt kurz mal ein.
0: Ja! Ah, weg ist es.
1: Sehr gut.
0: Wir machen uns fertig.
1: Ja, da. Perfekt. Oh. Ich habe dir noch mal was Besonderes gebracht. Und zwar habe ich hier eine Rinderniere. Und ich heb die mal kurz auf.
0: Mm, die hast du schon eingelegt.
1: Die habe ich jetzt über Nacht in Milch eingelegt. Und das ist eigentlich ein guter Tipp für so Innereien.
0: Was
1: es ist nicht ganz so intensiv. Ist nicht ganz so intensiv dann. Weil das ist genau, was viele stört an sowas. Sie sagen halt, das ist so intensiv, es ist too much.
0: Und sag mal, wo ist die zweite Niere abgeblieben?
2: Entschuldigung. Adam Adnan Maral.
0: Ja, richtig. Ah, super. Sie sind ja richtig pünktlich.
1: Da ist meine Überraschung.
0: Oh, das ist eine Überraschung. Das hat ja super geklappt.
2: Ja. Perfekt, passt. Schönen
0: Vielen
2: Tag.
0: Dank. Servus. Von dem Rinderzüchter Norbert und Stefan. Die verschicken das über Nacht, sodass man frisches Fleisch regional bekommt.
1: Das ist ja eine tolle Idee.
0: Ich würde sagen, wir machen es mal auf. Und weil Ivana und ich neugierig sind, gibt es von allem etwas. Flankensteak, Entrecote, Hufeisen und Höckersteak. Warte, ich gucke noch mal sicherheitshalber. Nö, ist nichts mehr drin. Ivana, was macht

0: machen wir mit diesen tollen Stücken?
1: Aus dem Flankensteak habe ich gedacht, wir schneiden einfach ein paar Stücke ab. Das rollen wir dann um Gemüse und dann legen wir das einfach so auf den Grill. Gemüse stecken dann durch diesen Steakröllchen so raus.
0: Das klingt gut.
1: Und dann haben wir hier den Entrecot und ich habe gedacht, das kombiniert man super mit den Nieren. Also da machen wir das für unsere Art Grillkuchen. Da machen wir eine schöne Füllung, ein bisschen mit auch tollen Gewürzen. Kurkuma-Curry haben wir da, Garam Masala. Das wird dann richtig würzig. Jetzt haben wir hier den Hufeisensteak und den wollen wir vielleicht nur ein bisschen Pfeffer einrollen und dann direkt so auf den Grill. Und hier, das finde ich, schaut so schön aus. Schau mal, diese wunderschöne Marmorierung.
0: Ich bin sehr gespannt auf diese Stücke. Die sind ja von dem Höcker, von dem Seeburind. Der hat das ja, der lagert ja da sein Fett, damit er bei schlechten Zeiten von dem Fett sich ernähren kann.
1: Da will ich auch nicht viel machen. Ich finde, das ist so irgendwie ein besonderes Stück. Das will ich auch mal pur einfach so schmecken, dass wir es einfach so auf den Grill ein bisschen würzen. Ich würde sagen, wir fangen jetzt mit den Nieren und den Entrecôte. Die müssen wir beides einfach mal putzen.
0: Arigato, kozaimashita. Hi!
1: Sehr gut. Jetzt bin ich bereit.
0: Ja, jalla.
1: Ich werde einmal unsere Niere hier aus der Milch nehmen. Also ich finde, es schaut so schön aus. Es ist so irgendwie so elegant, findest du nicht? Ich weiß nicht, ob man es so beschreiben kann.
0: Die Natur gibt ja auch Formen an. Es ist ein Kunstwerk. Ivana, was für Stücke brauchst du jetzt hier?
1: Also wir brauchen circa so 1 cm Würfel.
0: So?
1: Ja, ungefähr. Oh,
0: es ist ein wahnsinnig tolles Fleisch. Man merkt, es ist richtig frisch.
1: Ja, ich finde es auch hier, wenn du die Niere anschaust, das meine ich halt, das ist so schön einfach auch. Weißt du, von diesem Muster. Und da siehst du auch von das Rötliche, wie frisch die Niere auch ist. Wunderbar.
0: Und ist das jetzt ein Gericht, das du dir zusammengestellt hast?
1: Das ist tatsächlich ein klassisches Gericht auch in Südafrika. Umgeändert, also ein bisschen verfeinert. Mit den Gewürzen natürlich auch. Und wie wir es natürlich auf dem Grill zubereiten. Ich werde auch jetzt nebenbei schon mal unsere Pfanne erhitzen. Ich habe jetzt hier die Nieren kleingeschnitten. Ich gebe das jetzt einfach hier in dieser Schüssel rein.
0: Das sieht sehr gut aus.
1: Wir haben jetzt noch ein paar Gewürze, die ich noch dazugeben will. Mhm. Kurkuma, also circa einen Teelöffel. Dann machen wir ein bisschen Garam Masala und ein bisschen Currypulver. Was auch sehr wichtig ist, ist, dass man noch ein bisschen Mehl dazugibt, weil das Mehl hilft, dass die Soße dann später ein bisschen eindickt.
0: Ah.
1: Also circa 1 bis 2 Esslöffel. Du darfst mir auch gerne deine Fleischwürfel dazugeben.
0: Ja, ich bin nämlich fertig.
1: Salz noch drauf. Und das Ganze einfach schön vermengen.
0: Wirklich ganzer Körpereinsatz hier. Genau. Oh, ich liebe, wenn man das fühlt auch.
1: Also ich schau mal, ob unsere Pfanne heiß ist. Du kannst schon kommen. Ein Schuss Öl, genau. Gib's gerne rein.
0: Und die Reste mache ich hier auch noch rein.
1: Kannst gerne auch noch dazu geben.
0: Chuck.
1: Wir wollen es auch nicht zu oft wenden. Also immer wieder, gelegentlich würde ich sagen. Aber wir wollen schon, dass es so eine schöne Bräune sich entwickelt. Ja? Also wir brauchen auch noch dazu ein bisschen Zwiebeln und Knoblauch. Machst du lieber, also ich habe jetzt einfach Schalotte genommen. Du kannst halt Knoblauch 1 oder 2 Stück einfach dann schälen und fein würfeln.
0: Gibt es einen Trick, wie man so eine Knolle entknollt? Oder man schält sie einfach?
1: So mache ich das immer. Kann man die leicht so entfernen? Also,
0: das ist mal eine Ansage, wa?
1: Was auch geht, ist natürlich, wenn man auch was Festes nimmt. Wenn man jetzt nicht die Hand nehmen will, dann einfach ein festes Glas oder was auch sonst so drauf.
0: Wie viele Stücke brauchst du oder brauchen wir?
1: Mach mal so 2 reicht's. Ich mache jetzt unsere Schalotte zu unseren Nieren und Steak.
0: So.
1: Wunderbar.
0: Hier
1: auch dazu. Jetzt rühren wir noch einmal um. Du darfst mir auch gleich diese Rinderbrühe bringen. Das habe ich dort in diesem Krug drin.
0: Ja, bringe ich dir mit. Einfach rein?
1: Einfach so rein, genau. Wir wollen es einfach nur bedecken. Genau. Eine Stunde quasi ein bisschen kochen und eindicken.
0: Okay.
1: Ja. Und in der Zeit können wir unsere Beilagen vielleicht vorbereiten. Mhm. Und ich habe heute auch einen gegrillten Kartoffelsalat geplant.
0: Gegrillten Kartoffelsalat?
1: Genau, ich meine, in Bayern liebt man doch Kartoffelsalat. Mm. Aber ich glaube, die meisten haben es noch nicht gegrillt gegessen.
0: Nein, oder?
1: Drüben schon mal Kartoffel.
0: Da, guck mal.
1: Ich finde es auch schön, wenn man auch die Schale dran lässt. Ich habe es nur kurz 15 Minuten schon mal vorgekocht. Das war's. Und jetzt werden wir die länglich am besten in so Spalten schneiden. Und die wollen wir jetzt einfach so auf den Grill legen. Einfach ein bisschen was Öl.
0: Das muss man hier so variieren, ne? Bei diesen. Ja, das Öl. Achtung, ja.
1: Flammen!
0: Ja.
1: Feuer.
0: Du bist eine Feuerlady, ich merk schon. Momentos.
1: Perfekt.
0: Hier noch was reinlegen.
1: Ich lege einfach hier weiterhin.

0: bisschen unsere Kartoffeln drauf. Und wir wollen, dass es einfach so natürlich krusprig wird, eine Bräune kriegt. Und dafür ist dieser Grill natürlich perfekt geeignet, aber das geht auch auf einem normalen Grill, wenn man den Rost davor einfach gut einölt.
1: Also da ist ja wirklich mittlerweile, habe ich so das Gefühl, dass Grillmania ausgebrochen in Alemania.
0: In Alemania, genau. Wir machen jetzt ein ganz klassisches Dressing. Also wir brauchen erstmal Olivenöl.
1: Habe ich hier.
0: Genau, super, das stellen wir einfach mal bereit. Und ich brauche erstmal einen Teelöffel Senf. Und da ist ein Dijon-Senf ganz gut, weil es so Würze hat.
1: Jawohl.
0: Wir haben etwas Zucker, da ungefähr so einen Teelöffel. Dann haben wir hier Essig. Und zwar brauche ich da ca. 2 bis 3 Esslöffel. Noch ein bisschen Salz dazu.
1: Noch ein bisschen.
0: Und ich werde jetzt einfach das Öl dazugeben und du mischst einfach das Ganze einfach schön. Und wir machen das absichtlich in so einen ganz tiefen Teller, weil wir gleich Tomaten dazu schneiden und dann kann das schon vormarinieren. Die lege ich jetzt einmal hier rein.
1: Mhm.
0: Ich brauche auch jetzt Schnittlauch, Adnan.
1: Schnittlauch.
0: Und den darfst du mir einfach ganz fein schnippeln. Schwenk hier einfach mal schon mal mit. Schnittlauch dazugeben.
1: Reicht dir das?
0: Das reicht super. Wir nehmen jetzt einfach jetzt die Kartoffeln und legen das quasi hier so rein.
1: Möchtest du alle drauf?
0: Ja, gerne.
1: Tschak.
0: Also ich mag das gerne, die Kartoffeln in warmem Zustand zu nehmen und in die Marinade oder in den Dressing reinzulegen, weil das saugt jetzt quasi nach mit der Hitze. Und dann schmeckt es noch besser. Also wir machen jetzt unser Flankensteak mit die Gemüse. Und dazu brauchen wir eine Karotte, eine Zucchini und eine Paprika. Einfach ungefähr so.
1: Mhm.
0: Und das schneiden wir jetzt einfach hier an dem Rand entlang.
1: Mhm.
0: Aus diesen Randstücken wollen wir einfach so dünne Julienne-Stifte.
1: Julienne, wo kommt das denn her?
0: Aus dem Französisch.
1: Aha, was heißt das?
0: In dünne Stifte schneiden.
1: Ah,
0: das ist der Schnitt.
1: Julienne.
0: Das ist der Schnittart, genau.
1: Julienne.
0: Schönes Wort, gell?
1: Ja, deshalb.
0: Und ich mache das Gleiche quasi mit der Karotte. Du bist heute schneller als ich, Adnan. Was ist los?
1: Das
0: sollte mich fragen, was ist mit mir los?
1: Ja, frag dich mal, ich habe keine Ahnung. Ich mache das, was du sagst und bin schneller.
0: Wir haben jetzt alles schön geschnippelt, das schaut auch wunderbar aus. Wir legen das jetzt einfach hier auf unseren Grill wieder mal.
1: Mhm.
0: Öl das für dich schon mal ein.
1: Achtung.
0: Es braucht auch nicht lange, also wirklich nur ein, zwei Minuten.
2: Anstatt Zucchini und Co. geht natürlich auch jedes andere Gemüse.
0: Also jetzt haben wir hier unser Flankensteak und den will ich einfach dünn schneiden. Das Ziel ist eigentlich, dass unsere Gemüse so ein bisschen leicht raussteckt. Gell? Also ich würde sagen, so circa 2 Finger. Nimm dir einfach mal einen Teller, dann kannst du schon mal das Gemüse entfernen. Das war auch nicht lange drauf, gell? 1 oder 2 Minuten. Also jetzt wollen wir hier unser Flankensteak einfach in dieser Schüssel reingeben. Und ich habe drüben diese, kannst du das aussprechen? Ich kann's, nach Jahren schaffe ich das einfach, dieses Wort nicht zu, richtig zu sagen. Worcestershire-Soße.
1: Eigentlich wäre das doch die Challenge, wie spricht man es richtig aus? Worcester.
0: Worcester. Kannst du einmal hier so drüber drauf gießen? Also brauchst nicht alles, ungefähr so die Hälfte. Und wir mischen das einfach jetzt einmal durch.
1: Ist Worcester.
0: Worcester. Also du merkst
1: das
0: jetzt.
1: Das sieht auch toll aus.
0: Die Soße hat sich schon gut eingedickt, aber ich will es noch dicker haben.
1: Noch dicker?
0: Ja, weil wir füllen es ja in Blätterteig rein. Und wenn es dann zu flüssig ist, dann läuft es natürlich raus. Das wollen wir nicht. Also unser Flankensteak hat jetzt gut mariniert. Das entferne ich jetzt einfach. Lege das so auf mein Brett. Und wir nehmen jetzt unsere Gemüse und das legen wir so rein. Einfach so.
1: Ja.
0: Und als nächstes nehmen wir unser Steak und wir wickeln das so um unser Gemüse.
1: Komplett schon, ne?
0: Komplett. Und dann habe ich hier so einen Spieß und den drücken wir einmal so durch. Also ich kombiniere auch gerne so Fleisch mit Gemüse.
1: Wow, das sieht ja
0: toll
1: aus.
0: Schaut natürlich auch bunt. Oh, wunderschön. Gerade wie das so in der Sonne glänzt.
1: Ich nehme die direkt mal so.
0: Ja, genau.
1: Die legen wir hier drauf.

0: schaut wunderbar aus. Unsere andere Stücke,
1: jawohl,
0: die wollten wir einfach so drauflegen. Mhm. Also du kannst ein bisschen Olivenöl, Salz.
1: Machen wir einfach was drüber. So.
0: Schön, schön, schön.
1: Achtung.
2: Das hochwertige Höckersteak der Zwergzebus ist ziemlich genügsam. Gutes Olivenöl und Salz reichen zum Würzen völlig aus. Unser Hufeisensteak bekommt eine herzhafte Pfefferkruste. Für mich ein absolutes Grillnovum, auf das ich mich besonders freue.

0: Also wir machen jetzt unseren Grillkuchen fertig. Und da brauche ich hier diesen Grillgitter.
1: Das ist so ein klassisches Fischgrillgitter.
0: Genau, wir machen es aber heute mal ein bisschen anders.
1: Okay.
0: Ja, also wir haben jetzt hier Blätterteig. Und wir schneiden das jetzt einmal hier so durch. Einfach weiterrollen. Einfach weiterrollen.
1: Okay.
0: Wir nehmen ein bisschen Fett, weil uns ist natürlich wichtig, dass es nicht an dem Gitter klebt. Und jetzt einmal mit den Fingern schön glatt streichen. Schau, dass es wirklich überall gut verteilt ist. Dreh das um.
1: Abmachen.
0: Abmachen.
1: Ja, Achtung. So.
0: Jetzt haben wir hier die zweite. Und da werden wir nur am Rand das ein bisschen dicker machen. So hilft es einfach, dass diese ganze Füllung da nicht rausfließt. Du kannst mir da einfach so zwei Fingerbreite Streifen runterschneiden.
1: Mhm.
0: Vielen Dank. Eins. Und ich drücke das ganz leicht so rein.
1: Mhm. Schneiden wir das
0: machen
1: weg.
0: Machen quasi so einen schönen Bilderrahmen raus.
1: Bitte schön.
0: Wunderbar.
1: Bastelstunde. Oh mein Gott, die tolle Füllung.
0: Die tolle Füllung in den Rahmen quasi.
1: Hier meinst
0: jetzt
1: du
0: malst
1: so?
0: Du quasi dein Bild für das Rahmen zu verteilen.
1: Reicht dir das? Noch mehr?
0: Nein, noch mehr.
1: Ich bin auch der Meinung. Wäre schade.
0: Fan von mehr, gell?
1: Ja.
0: Ich habe ein bisschen Mango-Chutney.
1: Oh.
0: Und den streiche ich einfach drauf.
1: Mhm.
0: Und du hast ja gesagt, dass es sehr intensiv natürlich ist. Und durch diesen Chutney macht man diesen intensiven Geschmack, gleicht man das so ein bisschen aus mit der Süße. Und jetzt wollen wir das Ganze schließen. Ganz schnell. Bop.
1: Wow. Okay, zumachen.
0: Und zumachen. Und das wollen wir jetzt grillen. Grillkuchen geht drauf.
1: Mmh. Oh. Ah, noch eine Überraschung von Ivana für mich. Ein Grillkuchen mit Fleischfüllung aus Niere und Entrecote. Frisch und nachhaltig aus Bayern. Die süße Note kommt vom Mango-Chutney.
0: Okay, jetzt ist es gut eingefroren. Schneiden hier einfach mal einmal in der Mitte quasi durch. Und dann kannst du langsam mit dem Messer einfach dieses überschüssige Fett und diese äußere Haut einfach entfernen.
1: Schön,
0: ja?
1: Okay.
0: Ich mache dazu einen Salsa Verde. Nehme jetzt einfach mal Basilikum und ich zupfe den einfach so ab. Ich mache auch ein klein bisschen Koriander dazu. Gerne auch mit den Stängeln, weil die Stängeln haben ja sehr viel Aroma.
1: Aha.
0: Geht's, Adnan? Läuft's bei dir? Petersilie ist auch immer ganz gut.
1: Muss mich so reintasten.
0: Ich komme zu dir, da kann ich mal kurz. Mhm. Das machst du super. Und du musst dir vorstellen, wenn es weich ist, da kommst du nie da unten durch.
1: Mhm. Oh ja, jetzt wird's hier.
0: Also jetzt habe ich Minze noch und da zupfe ich einfach nur die Blätter runter. Da wollen wir die Stiele nicht.
1: Also man muss sie tatsächlich so runterschneiden. Weil
0: gut, jetzt nehme ich auch noch ein paar Kapern. Machst du super, Adnan. Ich bin so stolz.
1: Echt jetzt?
0: Ja, echt.
1: Die positive Zunge hat gesprochen.
0: Gut, ich nehme jetzt ein bisschen Salz noch. Da habe ich jetzt noch ein bisschen Chili und da nehme ich auch gerne grüne Chili.
1: Wir haben ja nachher Gäste.
0: Mhm.
1: Das ist die Lilly und der Chris. Lilly ist unsere Cutterin.
0: Ah,
1: die schneidet unsere Filme zusammen.
0: Toll. Ja, da freue ich mich sehr, sie kennenzulernen. Gut.
1: Ich glaube, dass man das eher... Ja, man wird dann rabiat irgendwann, kurz im Ansatz.
0: Und wir wollen das Ganze jetzt hier noch mit einem Pürierstab mixen. Also wir mixen es einmal.
1: Oh.
0: Und fertig. Perfekt. Jetzt haben wir die runde Zunge. 5 mm Adnan, dünne Scheiben runterschneiden. So dünn wie es geht. Ich fülle schon mal meinen Salsa Verde.
1: Schön machen. Jetzt kommt das Gefrorene. Und da kann man das wirklich tatsächlich dünner schneiden, wie du sagst.
0: Genau.
1: Also jetzt spricht die Zunge, weil sie macht Jizz und Jizz.
0: Hat viel zu erzählen heute,
1: ja.
0: Die Zunge.
1: Siehst du? Oh mein Gott, guck mal, was wir wieder alles gezaubert haben. Knusprige Rinde.

0: Butterzunge mit Minz, Petersilien, Basilikumsoße. So butterzart, dass sie hoffentlich auch gleich auf meiner Zunge zergeht, zusammen mit dem saftigen Höckersteak vom Zwergzebu-Rind. Und das alles genießen wir heute in der wunderschönen Abendsonne.
1: Oh, da guck mal, da kommt Lilly.
2: Hallo.
3: Hallo, servus.
2: Genau.
1: Ja, herzlich willkommen. Hello.
3: Manchmal hier erst.
2: Hallo. Hallo, ich bin Ivana.
1: Wie toll.
2: Hallo.
1: Hey, Chris, grüß dich.
4: Wow, das sieht ja toll aus.
1: Ja, jetzt müssen wir erst mal herausfinden, ob es auch schmeckt.
4: Bestimmt.
1: Jetzt sollten wir loslegen, Freunde, bevor es ganz kalt wird. Ich würde sagen, ich reiche so und jeder nimmt sich einfach wirklich was runter.
2: Ja, danke. Und dazu schmeckt dieser Chutney auch hervorragend. Mhm. So
1: auf uns, Freunde. Ivana. Dann schmeckt die Soße dazu.
4: Total lecker.
1: Wunderbar, Lilly.
5: Das Wetter auch,
1: ne? Obwohl es der April ist und der macht, was er will, hat er uns heute die Sonne beschert.
4: Ja. Genau.
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0: Der aktuelle Bericht, guten Abend. Feuerwehrleute sprechen vom größten Brandgeschehen im Saarland in den letzten 10 Jahren. Ein Waldbrand in der Gemeinde Nonnweiler hat seit gestern hunderte Einsatzkräfte beschäftigt. Noch immer laufen Nachlöscharbeiten. Wer einen ambulanten Psychotherapieplatz benötigt, muss unter Umständen lange warten. Für die Patienten ein Problem. Und wir gehen gleich mit Ihnen gemeinsam nach Saarbrücken aufs Nauwieser Viertelfest. Gestern am späten Nachmittag ist ein Waldstück zwischen Primstal und Kastel in der Gemeinde Nonnweiler in Brand geraten. Was anfangs nach einem überschaubaren Vegetationsbrand aussah, entwickelte sich binnen kurzer Zeit zu einem großen Waldbrand, der einen der größten Feuerwehreinsätze der letzten Jahre im Saarland auslöste. Auch jetzt laufen noch die Nachlöscharbeiten. Felix Schneider berichtet.
1: Aus der Luft erkennt man das Ausmaß des Brandes erst richtig. Eine Fläche von 5 Hektar stand gestern in Flammen. Das ist so viel wie etwa 7 Fußballfelder. Durch den Wind hatte sich das Feuer rasch ausgebreitet. Seit gestern gegen 17.30 Uhr sind die Feuerwehrleute im Einsatz. Aktuell ist der Brand unter Kontrolle.
2: Die ganze Nacht gab es hier noch eine Brandwache an der Einsatzstelle. Heute Morgen wurden die Kräfte noch mal ausgelöst. Heute Morgen gab es Einsatzkräfte aus der Gemeinde Nonnweiler, die hier jetzt noch mal in den Einsatz gerufen wurden. Dort hat man jetzt angefangen, von allen Bereichen noch mal die Randbereiche zu benetzen, sodass man hier die Ausbreitung stoppen konnten. Und jetzt wird nach und nach noch ein paar Nachlöscharbeiten durchgeführt.
1: Insgesamt waren und sind über 500 Einsatzkräfte im Dienst. Aus dem Landkreis St. Wendel, Merzig-Wadern und auch aus Rheinland-Pfalz. Immer wieder flammten kleine Glutnester auf und mussten abgelöscht werden. Nach über 7 Stunden im Einsatz waren in der Nacht viele der Helfer erschöpft.
3: Die Einsatzkräfte im Steilhang, die mussten mal schon sukzessive öfters austauschen. Die haben natürlich die körperliche schwere Arbeit

0: Und man merkt jetzt langsam, die Konzentration lässt auch nach. Und man kommt auch jetzt langsam, sagen wir mal, in den ruhigenden Abschnitten an seine Grenzen. Und ja, es wird jetzt Zeit zum Auslösen.
1: Die größte Herausforderung war es, im Gelände eine Wasserversorgung herzustellen und Material bergauf zu bekommen. Hunderte Meter Schlauchmaterial liegen querfeldein. Ebenfalls schwierig, sich in der Dunkelheit einen Überblick zu verschaffen.
0: Wir hatten zu Beginn des Einsatzes hier zwei Segelflugzeuge über dem Brand. Die hatten wir über die Feuerwehrleitstelle angefragt. Die hatten uns ein umfangreiches Lagebild von oben geben können, hatten sofort hier die Feuerwehrdrohne, die Drohne des Katastrophenschutzes im Einsatz, sodass wir von oben ein Live-Bild hatten, unten an der Einsatzleitung. Und so konnten wir den Überblick bzw. die Ausbreitung hier von dem Brand im Auge behalten.
1: Das Waldstück bei Kastel befand sich seit etwa 3 Jahren in der Wiederaufforstung, nachdem der Ursprungsbestand vom Borkenkäfer befallen und abgestorben war. Derzeit kann die Feuerwehr noch nicht abschätzen, wie lange der Einsatz dauern wird. 7 Feuerwehrleute wurden verletzt. Die Brandursache ist noch unklar.
2: Der Kreisbrandinspekteur des Landkreises St. Wendel ist bei uns im Studio. Guten Abend, Herr Schäfer.
3: Schönen guten Abend.
2: Herr Schäfer, zunächst die Frage, wie geht es denn Ihren Kollegen?
3: Ja, den Kollegen geht es soweit noch mal gut. Die konnten nach kurzem Aufenthalt im Krankenhaus und Durchchecken noch mal das Krankenhaus dann verlassen. Und von daher sind sie auf dem Weg der Besserung.
2: Zeigt noch mal, dass also die Arbeit bei der Feuerwehr alles andere als ungefährlich ist. Nachlöscharbeiten laufen, heißt es im Beitrag. Wie stellt man sich das als Nicht-Feuerwehrmitglied vor? Was passiert da gerade am Berg?
3: Also Nachlöscharbeiten beginnen dann, wenn keine Ausbreitungsgefahr mehr besteht. Dort geht es dann darum, gezielt Brandherde abzulöschen. In dem Fall jetzt hier größtenteils Wurzelwerk oder auch größere Baumstümpfe, die gehäuft waren. Das zieht man dann auseinander und entsprechend gezielt mit Löschwasser abgelöscht.
2: Da kommt also auch schwereres Gerät dann zum Einsatz?
3: Ja, zum Teil. Das hatten wir gestern Abend schon gleich, um eine Rückegasse frei zu machen, um Schneisen zu schlagen, um auch eine Ausbreitung dort in dem Fall halt einzudämmen.
2: Mhm. Mehrere 100 Einsatzkräfte seit gestern am späten Nachmittag. Das ist natürlich ein immenser Aufwand. Und wir haben es gehört, auch aus Rheinland-Pfalz waren Leute da, im Grunde genommen aus dem gesamten nördlichen Saarland. Wie läuft so eine Alarmierungskette ab? Wie schnell geht das, dass Sie so viele auf einem Ort zusammenziehen können?
3: Also in dem konkreten Fall war es so, dass erst von einer kleinen Fläche ausgegangen wurde. Vor Ort hat sich dann relativ schnell, aber auch durch eine Vielzahl an Notrufe herausgestellt, dass das ein größeres Brandereignis ist. Und zum jetzigen Zeitpunkt, wo eine große Waldbrandgefahr besteht, haben wir im Landkreis St. Wendel den Ansatz, dass wir frühzeitig großflächig dann nachalarmieren, um Personal, aber auch entsprechendes Löschwasser und Material vor Ort zu haben.
2: Mhm. Haben Sie das? Sie sind ja auch im Kreis St. Wendel der Chef des Katastrophenschutzes. Hat sich da, was diese Ketten, diese Alarmierungsketten und die Zusammenarbeit angeht, in den letzten Jahren, sagen wir, seit dem Pfingsthochwasser signifikant was verändert?
3: Ja, also das kann man durchaus so sehen. Also seit Pfingsthochwasser sind die Landkreise, die Kommunen, aber auch mit dem Land enger zusammengerückt. Man geht auf gemeinsame taktische Einheiten, also nicht jeder muss alles vorhalten. Mhm. Und man unterstützt sich auch nach Möglichkeit, nicht nur bei Gerätschaften, sondern auch organisatorisch. Und das, muss man schon sagen, bringt auch den Katastrophenschutz und Bevölkerungsschutz insgesamt im Saarland ein gutes Stück voran.
2: Nicht jeder muss alles vorhalten, kann auch nicht. Es war ein Hubschrauber im Einsatz, der wird im Saarland nicht vorgehalten, zumindest nicht bei der Feuerwehr. Wie hat der gearbeitet und wie weit konnte der unterstützen?
3: Ja, der Hubschrauber wurde eigens über die Koordinierungsstelle des Innenministeriums, die in dem Zusammenhang im Hintergrund organisatorisch unterstützt hat, auf den Weg gebracht. Er hat dann letzten Endes aus der Luft gezielt an bestimmten Stellen angegriffen, nach Einweisung unten vor Ort. Und das hat natürlich auch insbesondere in den letzten Minuten, in denen der Hubschrauber noch da war, schon zu einem erhöhten Löscherfolg geführt, sodass man auch etwas ruhiger in die Nacht hineingehen konnte.
2: Wo hat der Wasser getankt?
3: Der hat ihn in einer eigentlich vorgesehen, in Nonnweiler im Stausee. Allerdings wegen einer näheren Teichanlage sind die dorthin geflogen, sodass der Anflugs- und Abflugsweg relativ kurz gehalten war.
2: Ganz kurz noch zum Schluss. Können Sie abschätzen, wie lange die Kollegen noch zugange sind dort?
3: Also wir haben bis morgen früh auf jeden Fall geplant. Um 7 Uhr wird es noch mal eine Einsatznachbesprechung geben oder Lagebesprechung geben. Und dort wird dann entschieden, wie es weitergeht.
2: Herr Schäfer, danke Ihnen sehr herzlich für diese Information vom Brandgeschehen. Sie waren selbst vor Ort. Danke, dass Sie heute Abend noch zu uns gekommen sind.
3: Vielen Dank. Sehr gerne.
2: Wer auf Psychotherapie angewiesen ist, meine Damen und Herren, muss häufig auf einen Platz warten, Therapieplatz. Durch die geplanten Sparmaßnahmen der Bundesregierung könnte diese Wartezeit in Zukunft noch länger werden, befürchtet zumindest die Bundespsychotherapeutenkammer. Für Betroffene, die in einem Krankenhaus oder einer Tagesklinik behandelt werden, bedeutet das Warten

0: auf einen Platz aber oftmals Unsicherheit. Nicola Ecker berichtet.
1: Wir treffen Janasina auf dem Reiterhof, ihrem Lieblingsort. Jeden Nachmittag besucht sie ihre Stute Medina. Die Vormittage verbringt die 15-Jährige derzeit in einer psychiatrischen Tagesklinik. Anfang August soll sie entlassen werden. Für die Zeit danach hat Janasina bisher noch keinen Therapieplatz.
2: Es ist vor allem halt beängstigend, weil es natürlich dann auch passieren kann, dass man noch mal tief in die Erkrankungen reinrutscht. Und es ist möglich, von der Tagesklinik aus einmal im Monat einen Termin bei seiner Therapeutin zu bekommen. Aber es ist natürlich doch schon ein Unterschied, ob man jetzt einmal im Monat einen Termin hat oder zweimal die Woche.
1: Seit 5 Monaten ist Janasina zur Behandlung in der Klinik. Schon davor hatte sie sich auf Wartelisten für einen ambulanten Therapieplatz schreiben lassen. Auf den Listen stehe sie bis heute. Wohl kein Einzelfall, berichtet die Klinik für Psychiatrie, Psychotherapie und Psychosomatik auf dem Saarbrücker Sonnenberg. Chefarzt Ulrich Seidel ist auch für die psychiatrische Tagesklinik in Merzig verantwortlich.
3: Wir haben ganz häufig das Problem, dass Patientinnen und Patienten in der ambulanten Weiterversorgung Schwierigkeiten haben, Behandler zu finden. Das betrifft einerseits die ärztliche Weiterbehandlung. Wir haben einen riesigen Fachkräfte- und Fachärztemangel im niedergelassenen Bereich, aber natürlich auch eine psychotherapeutische Weiterbehandlung. Das begegnet uns ganz häufig.
1: Werden Patienten nach ihrer Entlassung nicht direkt weiterbehandelt, kann das schnell zum Problem werden.
3: Die Gefahr ist natürlich immer, dass jemand, der eigentlich im stationären, teilstationären oder tagesklinischen Rahmen gute Fortschritte gemacht hat, vielleicht auch schon zu einem großen Teil in Remission ist, also symptomfrei, dann doch wieder Symptome entwickelt oder dass sich die Krankheit insgesamt verschlechtert und dass sich dadurch natürlich der Behandlungsverlauf verlängert mit allen Folgen, die damit zusammenhängen. Schlimmstenfalls, und das haben wir auch schon natürlich immer wieder erlebt, müssen die Patienten dann nochmals aufgenommen werden, weil sie wieder so stark eingebrochen sind.
1: Wie lange Betroffene im Saarland auf einen Platz warten müssen, dazu liegen weder der Psychotherapeutenkammer noch der Kassenärztlichen Vereinigung Zahlen vor. Janasina wünscht sich, dass ihre Behandlung nach der Entlassung nahtlos weitergehen kann.
2: Ich würde mir wünschen, dass ich halt einen festen ambulanten Therapieplatz habe, wo auch einfach alles passt, wo ich weiter an den Thematiken dranbleiben kann und dadurch einfach auch noch eine bessere Chance habe, dann wieder irgendwann komplett gesund zu werden.
1: Rund 3 Wochen bleiben noch bis zu Janasinas Entlassungstermin.
0: So, und jetzt gehen wir wie versprochen ins Nauwieser Viertel in Saarbrücken. In diesem alternativen Kneipenviertel ist Fest am Wochenende und mittendrin Nikolaus Stauder für uns. Nikolaus, ist denn schon was los?
4: Ja, hier ist schon richtig was los. Hinter mir in der Nauwieser Straße, da wird es richtig voll. Wir sind vorhin schon einmal durchgelaufen und da war es wirklich schwierig, musste man sich auch ein bisschen durchzwängen. Eigentlich ab 18 Uhr, wo hier die erste Band gespielt hat, da ging es schon richtig los. Und den Leuten, denen scheint es zu gefallen. Und 2, die jetzt hier heute schon da sind, die haben wir jetzt auch mal hier gefragt, Sophia und Camille. Sophia, du bist schon öfters hier gewesen. Was macht denn für dich den besonderen Reiz hier vom Nauwieser Viertelfest aus?
5: Ja genau, ich gehe eigentlich jedes Jahr und ich finde es ist irgendwie familiär, weil einfach ganz Saarbrücken da ist und ich finde es total cool, alle Leute zu sehen. Ich finde es schön, dass hier so viele Stände sind. Ich mag die Musik total gerne und es ist einfach richtig wholesome. Ja.
4: Wie oft warst du denn schon hier?
5: 5, 6 Mal würde ich sagen, ja.
4: Dieses Jahr ist ein besonderes Jahr, weil du hast deinen Freund mitgenommen, der eigentlich gar nicht aus Saarbrücken kommt. Camille, für dich ist es denn für dich das erste Mal hier?
6: Genau, ich bin das erste Mal hier und ich finde die Stimmung super. Die Bands sind sehr geil. Ich mag genau diese Stimmung, die Rockmusik. Und ich fühle mich sehr wohl und freue mich heute, meine Freundin hier zu besuchen. Und
4: ist es denn so, wie sie deine Freunde das auch alle versprochen haben hier?
6: Es ist genauso, wie ich mir das vorgespielt hatte, genau.
4: Ja. Ja, vielen Dank euch beiden und noch viel Spaß. Neben Musik und auch Kulinarik, die man im Hintergrund gesehen hat, gibt es aber auf dem Nauwieser Viertelfest auch noch ganz andere Sachen. Zum Beispiel hier haben wir so ein kleines Kunstatelier. Und hier, das wird betrieben von Laura Göbel. Du hast hier ganz verschiedene Kunstsachen ausgestellt. Was hast denn du hier alles ausgestellt?
7: Ich habe verschiedene Druckverfahren, zum Beispiel Siebdruck kann man hier auch sehen, die mache ich auch selbst. Oder Risografiedrucke, das sind dann natürlich nochmal ein bisschen aufwendigere Druckverfahren. Genau, und die stelle ich auch selber her.
4: Und wie kommt das bis jetzt so an? Haben die Leute denn schon was gekauft?
7: Ja, es geht auf jeden Fall gut was weg. Also es ist ja auch ein sehr bunt gemischtes Publikum hier und es macht auf jeden Fall viel Spaß hier auf dem Fest.
4: Du bist ja aus Saarbrücken, verkaufst aber vor allem ja online. Was machen denn solche Feste wie jetzt hier das Nauwieser Viertelfest für dich so besonders?
7: Das ist natürlich der direkte Austausch und wie erwähnt, hier ist halt wirklich so gefühlt jede Altersgruppe auch vertreten. Das macht es natürlich dann auch spannender und man kann natürlich auch neue Produkte gut austesten.
4: Was geht denn am besten weg?

0: die T-Shirts momentan? Ist natürlich auch Sommer.
1: Ja, das kann ich nachvollziehen. Die T-Shirts sind hier auch im Hintergrund zu sehen. Die sind ja alle mit Siebdruck dann von dir selber hergestellt. Ja, und das Nauwieser Viertelfest, das ist, hat eben diesen besonderen Charme, was auch schon fast schon ein bisschen von einem Nachbarschaftsfest. Und was dieser besondere Charme wirklich so besonders macht, das besprechen wir dann später mit der ersten Band, die hier heute eröffnet hat. TK1 heißen die, später in der Sendung.
2: Vielen Dank, Nikolas. Freue mich drauf. Und wir machen weiter auf dem Berg. Die Königin der Nacht war schon da. Und jetzt kommt Maria. Das Saarpolygon auf der Halde in Ensdorf wird gerade wieder zur Festivalbühne. Eine logistische Herausforderung ist das. Ab Mitte August wird dort die West Side Story aufgeführt. Nach Mozart, nun also Bernstein. Die Story von zwei rivalisierenden Straßengangs. Oben auf der Halde wird gewerkelt, unten in Frau Lautern wird geprobt. Beides schauen wir uns gleich etwas genauer an nach den Nachrichten im aktuellen Bericht mit Eva Mieves.
3: Guten Abend. Wegen des aktuellen Warnstreiks der Saarbahn-Lokführer wird der Schienenersatzverkehr, wenn nötig, verlängert. Das hat die Saarbahn mitgeteilt. Grund dafür ist, dass das Ende des Streiks weiter offen ist. Die Gewerkschaft GDL hatte am Mittwoch zu unbefristeten Streiks aufgerufen. Bei der Sparkasse gibt es seit dem Mittag eine bundesweite technische Störung. Laut Sparkassenverband sind das Online-Banking und die Kartenzahlung betroffen. Man arbeite an einer Lösung. Wann die Störung behoben sein wird, ist aber noch unklar. In einem Imbiss in Saarbrücken-Mahlstadt ist am Mittag ein Feuer ausgebrochen. Durch den Brand kam es zu starkem Rauch, der auch in die beiden Obergeschosse des Hauses zog. Eine Frau wurde mit Verdacht auf eine Rauchgasvergiftung ins Krankenhaus gebracht. Das Gebäude musste evakuiert werden. Die Brandursache ist noch unklar. Die Feuerwehr vermutet einen technischen Defekt einer Fritteuse.
4: In Luxemburg ist es kurzfristig zu Engpässen bei der Treibstoffversorgung gekommen. 10 Tankstellen hatten laut Medienberichten zeitweise keinen Sprit. Ein Grund könnte die stärkere Nachfrage sein, weil im Saarland rund 40 Cent pro Liter mehr fällig sind. Das luxemburgische Wirtschaftsministerium nennt als Grund den niedrigen Wasserstand des Rheins. Dort können die Schiffe derzeit nur halb voll beladen werden. Die Mosel sei wegen der Staustufen gut regulierbar und nicht direkt betroffen. Im Saarland ist die Versorgungslage noch nicht angespannt.
5: Ein Versorgungsengpass sehen wir jetzt nicht direkt kommen. Wir vermuten, dass wir weiterhin über Ludwigshafen oder Karlsruhe, die mit Pipeline angeschlossen sind, jederzeit Ware, Kraftstoff, Benzin und Diesel oder Heizöl besorgen können und darüber auch die Versorgungssicherheit gewährleisten können.
4: Die Pegelstände des Rheins werden nach Einschätzung des Wasser- und Schifffahrtsamts weiter fallen. Am Pegel Koblenz drohe der niedrigste Stand seit 16 Jahren. Die saarländischen Händler können notfalls die belgischen Nordseehäfen anfahren. Das wäre aber mit deutlich höheren Kosten verbunden.
3: Ein Forschungsteam der Universität Saarbrücken hat neue Technologien entwickelt, um den Strombedarf von künstlicher Intelligenz zu verringern. Laut dem Deutschen Forschungszentrum für künstliche Intelligenz werden dazu KI-Modelle eingesetzt, die unnötige Daten ausfiltern, sodass diese gar nicht erst verarbeitet werden müssen. So könne der Energieaufwand um bis zu 90% verringert werden. Das ermögliche auch kleineren und mittelständischen Unternehmen, diese KI-Modelle zu nutzen. Die Forschenden haben die KI-Modelle unter anderem in Zusammenarbeit mit der Stahlholding Saar getestet. In St. Wendel haben die Bauarbeiten für eine neue Sporthalle begonnen. Nach Angaben der Stadt sollen vor allem Schulen und Vereine profitieren. Das neue Bauwerk könne auch für Wettkämpfe und hochklassige Sportveranstaltungen zur Verfügung stehen. Auf der Tribüne sollen rund 1000 Zuschauer Platz finden. Die Stadt St. Wendel rechnet mit Baukosten von knapp 20 Millionen Euro und einer Bauzeit von 2 Jahren. Das war's erstmal von mir. Um 9:45 gibt's noch mal ein Nachrichtenupdate bei SR Info. Und hier übernimmt wieder Joachim.
2: Dankeschön, Eva. Die Praktikumswoche Saarland, das ist ein besonderes Angebot für Schülerinnen und Schüler im Land. Verteilt auf 7 Wochen können sie in unterschiedlichste Berufe hineinschnuppern, jeweils für einen Tag. So sollen sie eine Idee bekommen, wo es für sie nach der Zeit in der Schule dann hingehen könnte. Heute endet die Aktion in diesem Jahr und unser Reporter Maximilian Friedrich, selbst gerade Sommerpraktikant für den aktuellen Bericht, hat 2 Praktikanten bei ihrer letzten Station besucht.
4: Früh am Morgen bei einem Rollladenbauer in Saarbrücken. Geselle Gregor Adamski zeigt seinem Praktikanten Leon Paul, wie man einen Fensterrahmen baut. Leon ist 19, hat gerade das Abi gemacht. Durch sein Praktikum in mehr als 5 Betrieben hat er eine Ahnung, in welche Richtung es für ihn gehen könnte.
6: Persönlich gefallen mir das Handwerkzeug, weil

0: Es gibt Abwechslung, du lernst was fürs Leben, es ist definitiv zukunftssicher. Das Problem ist aber, es ist ein gesundheitliches Problem, weswegen ich eigentlich eher ins Kaufmännische schaue.
1: Der Betrieb macht schon jahrelang Werbung für den Beruf des Rollladen- und Sonnenschutzmechatronikers. Denn auch in dieser Branche fehlten Fachkräfte. Die Initiative scheint erfolgreich zu sein. 7 von 10 Gesellen habe man in den letzten Jahren über Praktika gefunden.
2: Überwiegend waren es männliche Absolventen. Die haben sich den Beruf angeguckt, haben gesehen, wie toll so ein Handwerk sein kann, was wir alles so machen. Gerade in der Automatisierung, im Rollladen, dass es automatisch läuft, mit dem Handy zu steuern. Damit kann man schon mal den einen oder anderen Jugendlichen begeistern, der das so gar nicht kennt.
1: Laut Arbeitsministerium nahmen in diesem Jahr knapp 240 Schüler an der Aktion teil. Der Zeitraum sei pro Praktikumsort gezielt auf einen Tag ausgelegt.
3: Wenn ich in einem Zeitraum für 2 Wochen in ein Praktikum beispielsweise gehe und es merke schon am 2. Tag, das ist nichts für mich, dann ist das vielleicht weder für den Betrieb noch für den Jugendlichen noch ein Spaßfaktor an der Sache. Wenn ich aber sagen kann, das war toll, kann ich wiederkommen, kann ich da noch mehr mit hineinschnuppern, dann ist das doch die beste Ausgangsposition für eine erfolgreiche Ausbildung.
1: Ortswechsel zur Johannes-Apotheke in Marpingen. Hier wird Praktikantin Amelie Usner gerade erklärt, wie man einen Tee abfüllt. Amelie ist 16, kommt jetzt in die Oberstufe und hat insgesamt schon 10 Praktika gemacht.
4: Ich habe eigentlich einen ungefähren Plan, in welche Richtung es bei mir gehen möchte. Aber ich wollte mir halt irgendwie richtig sicher sein erstmal. Und ich wollte mich halt auch vielleicht anderen Berufen meine Chance geben.
5: Es ist halt eine tolle Möglichkeit, jungen Leuten dann auch ein bisschen Einblick in den Apothekenalltag zu geben. Auch mal Sachen zu sehen, die sie halt normalerweise nicht sehen, weil man auch mal hinter die Kulissen schauen darf.
1: Amelie hat noch 2 Jahre bis zum Abitur. Danach tendiert sie in die naturwissenschaftliche Richtung. Auch eine Ausbildung als Apothekerin könnte sich Amelie derzeit vorstellen.
6: Das Saarpolygon auf der Halde Duhamel in Ensdorf. Eine bekannte Landmarke im Saarland und ab Mitte August wieder Festspielbühne. Nach 2 Jahren Mozart und Zauberflöte, jetzt Bernstein und West Side Story. Noch wird rund um die Freilichtbühne eifrig gewerkelt. Die Aufbauarbeiten laufen auf Hochtouren und auch die Proben im Vereinshaus Frau Lautern haben schon begonnen. Auf der Bühne jede Menge Sänger aus allen Ländern der Welt. Bettina Rau war heute Vormittag dort.

0: Die berühmte Balkonszene aus der West Side Story. Die Darsteller der beiden Hauptrollen, Maria und Tony, schmachten sich an. In der Welt der Jugendbanden spielt diese herzergreifende Romeo- und Julia-Geschichte, auf die sich die Sänger vorbereiten.
1: Wir haben uns am Dienstag kennengelernt. Ja. Aber ich glaube, diese Verbindung zwischen uns ist sehr, sehr wichtig. Wir versuchen auch, ganz viel Zeit zusammen zu verbringen. Und
2: einander gut kennenzulernen.
1: Ja, ja, ja. Ich glaube, das ist sehr wichtig, also was auch außer Probe passiert, finde ich.
0: Auf der Halde am Saarpolygon wird seit Anfang der Woche gearbeitet. Tonnen von Stahl wurden für die Bühne hier hochgebracht. Die Upper West Side, die im Musical nach Abriss aussieht, soll hier entstehen. Die Superlative der Zauberflöte sollen mit der West Side Story noch mal überboten werden.
3: Wir haben eine gute Konzentration auf die Bühne. Wir haben einen Guckkasten eigentlich, also was beim Musical sehr, sehr wichtig ist, dass wir einfach konzentriert auch gerade die Tanzszenen sehen können. Das Polygon wird immer eingebunden, es wird angestrahlt, es wird auch begangen, es wird belebt. Und insgesamt wird es eine sehr, glaube ich, sehr beeindruckende Szenerie. Wir haben extrem viel Licht, ungefähr doppelt so viel Licht als letztes Jahr oder vorletztes Jahr bei der Zauberflöte.
0: Im Musical geht es um Migration, genau gesagt um Puerto Ricaner, die in New York Fuß fassen wollen. Während die Männer sich bekämpfen, versuchen die Frauen, sich zu integrieren. Für sie ist Amerika eine große Chance und ein Versprechen.
4: Anita ist eine puerto ricanische Frau. In den 50er Jahren sind die Puerto Ricaner nach Amerika ausgewandert. Sie hofften auf eine bessere Zukunft, einen besseren Job. Diese Welt faszinierte sie, weil sie neu war.
0: Die Chats, eine Jugendbande, die im Musical gegen die puerto-ricanischen Sharks kämpft. Die Geschichte aus den 50er Jahren endet in einem Gewaltexzess, aus dem das Publikum auch heute noch lernen könne, so der Regisseur. Dazu kommt die Herausforderung auf der Halde im Freien.
5: Dort oben haben wir 360 Grad keinen Schutz. Das heißt, wir sind auf dieser Halde und haben wirklich Wind, wenn es regnet, Regen. Oder die Sonne knallt die ganze Zeit auf die Fläche. Das heißt, es gibt wenig Schatten. Das sind schwierige Voraussetzungen und das ist ein anderes Arbeiten als in einem geschlossenen Theater.
0: Am 13. August ist Premiere der West Side Story am Saarpolygon.

0: Knapp 18 Flugstunden von hier entfernt, tief im Süden Brasiliens, liegt der Ort São Wendelino. Klingt in saarländischen Ohren irgendwie bekannt, nicht ohne Grund. Denn die ersten Siedler dort kamen vor gut 200 Jahren aus der St. Wendeler Gegend. Missernten, Hunger und Armut haben sie, wie viele andere damals, gezwungen, das Saarland zu verlassen. In Brasilien war Land günstig und die Ernten stabil. Die Nachfahren der einstigen Auswanderer haben ihre Wurzeln aber nicht vergessen und sind zu Besuch in der Heimat ihrer Ahnen. Emil Mura berichtet.
1: Auf dem Parkplatz der Jugendherberge in Tholey warten die Gastfamilien auf einen Reisebus. Der soll hier gleich mit mehr als 60 Brasilianerinnen und Brasilianern anrollen. Sie kommen aus São Wendelino, der Partnerstadt St. Wendels im Süden Brasiliens.
2: Es ist immer ein bisschen Aufregung dabei, es ist ein bisschen, was erwartet einen, was kommt, wie geht es weiter, wie kann man sich unterhalten, Englisch, Deutsch, Portugiesisch kann ich nicht.
1: Seit mehr als 20 Jahren gibt es diese Austauschreisen. Portugiesisch oder Englisch zu können hilft. Andererseits stehen die Chancen gar nicht so schlecht, dass der eine oder andere Brasilianer auch Deutsch sprechen kann.
3: Dort habe ich auch noch Ältere getroffen, die waren nie in einer Großstadt und konnten kein richtiges Portugiesisch.
4: Und dafür aber Saarländisch?
3: Dafür Saarländisch und das haben sie am besten verstanden. Er hat immer gesagt, Klaus, dich verstehe ich mal ganz gut.
1: Dann ist es soweit. Nach einer halben Weltreise kommen die rund 60 Brasilianer in Tholey an. Jetzt müssen sich Gäste und Gastfamilien nur noch finden. Manche sehen sich zum ersten Mal, andere kennen sich bereits.
5: Mein erster Eindruck ist sehr gut, weil ich es super finde, dass uns Bekannte hier empfangen haben. Das ist wirklich eine schöne Überraschung und ja, wir sind hier, um ein bisschen Deutsch zu sprechen.
1: Und es bleibt nicht bei einfachen Begrüßungsformeln. Bei dem einen oder anderen fällt kaum auf, dass er aus Brasilien kommt.
6: Wie man das Schild gesehen hat, Deutschland, ich sah zum Fahrer, als ich vorkam, sah ich zum Fahrer, jetzt der erste Tankstelle, stelle mal, tu mal stillhalten und tu ein Weizenbier trinken.
7: Das ist etwas, wo in der Geschichte bleibt. Ich glaube, das ist noch nie passiert. Und wer weiß, wenn es nochmal passiert. So eine große Gruppe von Leuten, die kennen sollen, wir sind heute in unser Heimatland gekommen.
1: Viele der Gäste spielen im Jugend- und Stadtorchester von São Wendelino. In den kommenden Tagen werden sie in St. Wendel und Umgebung einige Konzerte spielen und natürlich die Kultur und Heimat ihrer Vorfahren kennenlernen.
0: Saarländisch wird eben überall geschwätzt. Musik gibt es natürlich auch auf dem Nauwieser Fest. Zwar war gerade erst das große Altstadtfest in Saarbrücken, aber das kleine Fest im Viertel, das zieht auch immer viele Besucher an. Für uns ist Nikolas Stauder dort. Nikolas, was ist denn das Besondere, der spezielle Reiz an diesem Fest?
8: Ja, das Nauwieser Viertelfest ist einfach was Besonderes, weil es eigentlich ein Fest vom Viertel für das Viertel ist. Ganz viele Akteure, die hier wohnen oder auch ihre Kneipen oder Geschäfte haben, die organisieren hier Sachen, um das Fest einfach zu einer besonderen Art zu machen. Und einfach, dadurch unterscheidet sich es auch ein bisschen vom Stadtfest, weil es eine Art Nachbarschaftsfest schon fast, würde ich sagen, ist. Und zwei Leute, die das auch besonders machen, die haben nämlich heute die Eröffnung gemacht. Das ist die Band TK1, die jetzt hier bei mir ist. Ihr habt quasi die Eröffnung gemacht und ich habe vorhin schon gehört bei der Moderation, dass ihr tatsächlich wohl die meisten Leute an Publikum geholt habt, wie es noch so voll war, wohl noch kein Einstieg in Altstadt, in das Nauwieser Viertelfest.

0: Fleur de Bière kennengelernt. Und ich gehe jetzt gleich in den Bierstand und zapfe auch noch Bier. Und also das ist mein restliches Abendprogramm, würde ich sagen.
1: Also richtig Einsatz. Was macht denn für euch den Reiz von dem Viertelfest auch vielleicht auch aus im Vergleich zum Stadtfest zum Beispiel?
2: Nichts gegen das Stadtfest, aber das da ist schon das Coolste. Ich glaube, ich war jedes Jahr da, außer letztes Jahr, als wir auf Mallorca waren. Was jetzt genau den Reiz ausmacht, das ist hier halt eine zweite Familie, würde ich sagen. Wir sind hier verwurzelt seit Jahrzehnten fast.
0: Ja, und das, was du gesagt hast, das ist einfach dieser Nachbarschaftsfestcharakter. Man trifft Leute, die man das ganze Jahr nicht sieht oder die man vielleicht auch schon seit 10 Jahren nicht gesehen hat. Also ich habe jetzt allein schon, glaube ich, 5 Leute getroffen, die ich seit der Pandemie, glaube ich, nicht mehr gesehen habe. Und es ist einfach ein ganz tolles Gefühl, so viele freundliche Gesichter zu treffen.
1: Ja, vielen Dank euch. Ist ja quasi eine Familienfeier. Dann feiert noch schön. Wir wollen uns jetzt noch mal ein bisschen anschauen, weil hier auch viele Bierstände sind, viele Essensstände. Und viele von denen, die sind halt wirklich aus dem Viertel rausgewachsen, wie zum Beispiel das Bingert. Und da haben wir hier den Geschäftsführer. Was macht denn für Sie denn das Viertel aus?
3: Das Viertel ist immer noch so was Familiäres, ein bisschen kleiner und nicht so gewachsen und nicht so wie touristisch wie der St. Johanner Markt. Und gerade beim Nauwieser Fest kommt alt und jung zusammen und es ist immer wieder schöne Stimmung. Und wenn das Wetter 3 Tage passt, dann verdient doch jeder was dran und es macht einfach Spaß, auch wenn es jede Menge Arbeit ist im Vorfeld und auch im Nachgang.
1: Herr Benkert, Sie haben jetzt hier das Fleur und auch das Bingert. Was macht denn das für auch vielleicht von Ihrem Geschäft? Ist es hier stressiger?
3: Das ist 3, 4, 5 Tage stressiger, aber wenn das Wetter gut ist und die Leute kommen, wie man sieht, ist jetzt schon voll 8 Uhr, freitagsabends. Und wenn das stabil bleibt, dann haben wir natürlich auch finanziell was davon. Aber es ist nicht nur das Geld, es macht einfach Spaß, an dem Fest noch nach wie vor hier zu sein. Ich persönlich bin doch jetzt, ich weiß nicht, 33, 34, glaube ich, ist das Fest am Stück, außer Corona. Und wir sind am Start hier.
1: Vielen Dank, Herr Benkert. Ja, das Nauwieser Viertelfest, das besteht eben nicht nur aus Musik, sondern es kommt ja auch so ein bisschen Familiencharakter rüber. Und für diejenigen, die jetzt hier vielleicht nicht so Party machen wollen den ganzen Tag, gibt es auch Alternativen. Morgen wird es zum Beispiel einen Bücherflohmarkt geben. Es gibt auch es wird auch sportlich, es gibt ein Basketballturnier, nicht unweit auf dem Landwehrplatz. Also für jeden etwas dabei. Und es geht noch bis Sonntag, das Wetter scheint durchzuhalten, also vielleicht noch für Sie auch eine Fahrt wert.
4: Vielen Dank, Nikolaus Stauder vom Nauwieser Viertelfest in Saarbrücken. Und Tom Klose ist da. Lieber Tom, wenn du deinen Sportblock hier gemacht hast, dann darfst du auch noch ein bisschen aufs Fest. Bitte schön.
5: Danke. Ja, aber erst noch ein bisschen Sport. Guten Abend. Bei der Tour de France war man heute in Sachen Mythos Alpe d'Huez unterwegs. Es ging hoch auf den legendärsten Alpenpass im Profiradsport und der Tourgeschichte. Wer sich heute als Kletterer beweisen und auf dem berühmten Balkon der Alpen jubeln durfte, weiß Henrik Deichmann.
6: Die 19. Etappe von Gap nach Alpe d'Huez geht zwar nur über 128 Kilometer, aber die haben es in sich. 4 Bergwertungen, die ersten 2 gleich auf den ersten 25 Kilometern. Die gewinnt jeweils der Franzose Paré-Peintre vor Carapaz. Der erste Sturz passiert im Flachen. Der Österreicher Marco Haller hat dabei Glück im Unglück, kann weiterfahren. Die Topfahrer geschlossen im Hauptfeld, der gesamtführende Tadej Pogacar in Gelb und der zweite Remco Evenepoel vom deutschen Team Red Bull Bora Hansgrohe. Die letzten 14 Kilometer hoch nach Alpe d'Huez haben es dann in sich, 21 Kehren, im Schnitt 8,1% Steigung. Tausende Fans helfen den Fahrern hoch nach Alpe d'Huez auf 1850 Meter. 1,5 Kilometer vor dem Ziel übernimmt Tadej Pogacar nach einer Verfolgungsjagd die Führung und gibt diese nicht mehr her. Der Slowene gewinnt seine 5. Etappe bei dieser Tour und baut seinen Vorsprung auf dem Weg zum 5. Toursieg damit weiter aus.
5: Goldmedaille für das Saarland gestern bei den Finals 2026 in Hannover. Die gemischte Staffel der Triathleten holte den Titel mit großem Vorsprung. Und auch bei den Turnerinnen und Turnern war gestern und heute Sportler aus dem Saarland am Start. Georg Gitzinger.
7: Das Schülerteam Saar-Firnheim gewinnt die Mixed-Staffel souverän. In der Besetzung Selina Klamt, Valentin Werns, Annika Koch und Luca Fahrensson kommt das Team am Steinhuder Meer nach 1 Stunde, 27 Minuten und 4 Sekunden klar als erstes ins Ziel. Und das weckt am Ende Medaillenambitionen für die Einzelrennen am kommenden Wochenende.
8: Ja, wäre natürlich super. Ist ja schon spannend dann am Samstag und am Sonntag. Und wir werden alles geben, um zumindest um die Podestplätze mitzukämpfen.
7: Gelungenes Comeback von Pauline

0: Schäfer Betz. Nach langen Verletzungsproblemen und nach einem Trainerwechsel startet die saarländische Vorzeigeturnerin heute seit langem wieder einmal in einen Mehrkampf und turnt am ersten Gerät, dem Stufenbarren, eine solide Übung. Entsprechend groß die Freude bei Pauline Schäfer-Betz. Der Mehrkampf der Männer war bereits gestern. Maxim Kowalenko von der TG Saar wurde dort am Ende Neunter.
1: Noch exakt 36 Tage, dann steht es an. Das erste Bundesligaspiel der Elversberger Vereinsgeschichte. Dann ist Leverkusen zur Auftaktpartie zu Gast an der Kaiserlinde. Das Team steckt mitten in der Vorbereitungsphase auf das große Abenteuer Erstliga-Fußball und noch bis Sonntag im Trainingslager in den Niederlanden. Frank Rundhefer ist gleich mit rübergefahren.
2: So, das gab's noch nicht. Machen wir mal.
3: Trainingslager-Atmosphäre. Der Coach will keine Bank, er will auf den Rasen.
4: Bin ich noch drin oder bin ich jetzt raus?
3: Sitzplatz in der Bundesliga.
2: So richtig realisieren wird man es wahrscheinlich erst, wenn man dann für 80.000 Dortmund spielt.
3: Und darauf bereitet sich das Team vor, im Sportpark de Bosrand. Und die Mannschaft ist aktuell
2: auf jeden Fall voll auf Kurs. Ist schon auch spannend zu sehen. Der Vergleich dieses Jahr, letztes Jahr ist halt einfach Welten, weil die meisten wissen halt ganz genau, was wir im Trainerteam möchten, was ich möchte. Und ja, die Spielidee ist auch klar. Also ich glaube, wenn man das Trainingsspiel 11 gegen 11 gesehen hat, das war schon mit sehr, sehr hohem Niveau. Und klar, Intensität kann man an der einen oder anderen Stelle noch schrauben auf jeden Fall. Aber wir haben ja auch noch 4 Wochen, bevor es losgeht.
3: Mit SVE Fußball soll es in die erste Liga gehen. Und auch mit einer Portion Spaß im Trainingslager. Es geht um die Mischung harter Arbeit und gute Laune. Teambuilding auf der Kartbahn. Und beim Padel-Tennis. So finden die Etablierten und die Neuen zusammen, lernen sich kennen, neben und auf dem Platz. Schickes Hotel, angenehme Temperaturen, Wohlfühlfaktor. In Holland alles flach, mit den Rädern geht's zum Trainingsgelände. Schon mit dabei die bislang letzte Neuverpflichtung, Luca Sirch, er kam aus Kaiserslautern. Elversbergs Rekordtransfer Cole Campbell macht einen herausragenden Eindruck. Die junge Garde, Campbell, Davisch, Onyeka oder Krattenmacher, sie senkt den Altersdurchschnitt erheblich.
2: Jung, alt, ich hätte es da wie Otto Rehhagel. Es gibt nur gut oder schlecht. Und dann, wie gesagt, eine gute Mischung. Ich glaube schon, dass das wichtig ist. Und wie gesagt, wird noch einiges Lehrgeld auf uns zukommen. Aber grundsätzlich bin ich zufrieden, in welche Richtung das bei uns im Kader geht.
3: Ein Innenverteidiger soll noch kommen, weitere Transfers nicht ausgeschlossen. Nikolas Christoph und Lukas Schnellbacher sind tatsächlich schon seit Regionalliga-Zeiten dabei. Ihre Gedanken in Sachen Bundesliga?
5: Ich persönlich bin auch davon überzeugt, wenn wir unsere Spiele so gestalten, wie wir es letztes Jahr gestaltet haben, werden wir unsere Punkte holen. Und das Ziel ist am Ende, 3 Mannschaften hinter einem zu lassen. Und dazu sind wir, glaube ich, in der Lage, das zu schaffen.
2: Wie gut die Jungs einfach Fußball spielen. Ich glaube, da kann der Club sehr stolz sein, dass er Spieler hat, die so einen Fußball spielen können. Wie gesagt, ob das dann für Fußball-Bundesliga reicht, das ist so ein weiter Weg. Aber nochmal, wenn ich sehe, was für ein Trainingsniveau wir haben, wie wir Fußball spielen, das reicht, wird man sehen, aber das ist außergewöhnlich.
3: Außergewöhnliches wollen sie nach diesem Trainingslager im deutschen Oberhaus schaffen. Und das Motto des Coaches, nach Niederlagen einfach wieder aufstehen.
4: Ich warte ja, dass mir einer hochhilft. Dankeschön.
1: Und wir warten nur noch auf das Wetter. Das war der Sport nämlich für heute. Joachim, zurück zu dir nochmal.
6: Vielen Dank, Tom. Du darfst jetzt aufs Fest. Sagen wir, bis 11 muss morgen ja wieder ran. Und ob das Wetter jetzt auch festtauglich ist, das sagt uns Lisa Daun. Schönen Abend, bis morgen. Tschüss.

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Ein Mann hat einen Traum, schon sehr lange. Und den will er wahrmachen. Und wo ein Wille ist, da muss auch ein Weg sein. Klaus Altenhofer aus Freisen macht sich endlich auf diesen Weg.

man arbeitet sich ja hoch. Man muss ja dritter Gang, vierter Gang, dritter Gang, nochmal gucken, wie gurgelt sie. Und dann rechts und links diese Natur zu sehen, die schneebedeckten Berge oder die Wasserfälle, das ist grandios, das füllt dich vollkommen an.

0: Akribische Planung, spannende Begegnungen, atemberaubende Natur und ein ganz besonderes Fahrzeug mit einer eigenen Geschichte.
1: Freddy, hast du das gesehen? Guck mal, was das ist. Unzählige Inseln. Was ist das?
0: Zerklüftete Küsten, riesige Nationalparks, weite Distanzen. Freisen, Nordkap, etwa 3500 Kilometer. Mit seiner Frau Heidi plant Klaus Altenhofer im Frühjahr die Etappen.
2: Am Anfang ist es nur die Idee. Und dann wird um die Idee im Kopf vom Groben, sag ich mal, zum Feinen, fängt das Ganze an, Gestalt anzunehmen. Man nimmt sich eine Karte, in der Regel dann den alten Atlas aus der Schule, und guckt sich die Strecke an und fängt dann an, ein bisschen zu googeln und sieht, wie weit ist das eigentlich? Passt das in einen Rahmen? Passt das in einen zeitlichen Rahmen? Wie viele Tage würde ich brauchen?
3: Ja, komm, wir gucken mal vom Anfang an, wo es losgeht.
2: Ja, du meinst jetzt auf der Karte, ne?
0: Genau,
2: ja.
0: In 16 Etappen zum nördlichsten Punkt des Kontinents. Mehr Norden geht über die Straße in Europa nicht. 2 Jahre Vorbereitung, jetzt der Endspurt.
2: Unsere Köhestrauß, Moorbach, Hamburg-Friedrichshafen ist zu weit, da wird man Aarhus nehmen. Man hat das Gefühl, schon unterwegs zu sein. Der Kopf ist eigentlich schon ein Stück weit weg. Man hat sich das vorgenommen, ist immer geträumt. Plötzlich wird sowas nochmal greifbar und dann ist man im Kopf ganz schnell unterwegs und erlebt dann so magische Momente, wo man für sich schon auf Tour ist.
1: Heidi, ich habe das Gefühl, das kann klappen.
3: Ich denke auch.
2: Gut.
3: Wenn nichts dazwischen kommt.
1: Ja, genau.
0: Helm auf und los geht das 3-wöchige Abenteuer. Klaus Begleitung. Max Schleibinger, ein Vespa-Freund aus Freiburg. Und natürlich seine fast 70 Jahre alte Vespa.
2: Es wird auf unsere Kondition ankommen. Wir sind ja permanent im Außenbereich. Wird es Regen geben, wird es da oben ganz kalt sein. Wir haben uns zwar vorbereitet mit entsprechend warmer Kleidung, aber

0: auch die Hitze, wenn es zu heiß ist, kann es genauso kontraproduktiv sein.
1: Nicht nur die Etappen müssen geplant werden, auch die Kleidung muss stimmen.
2: Die letzten Sachen. So, ja. Ich habe hier noch ein Vlies.
3: Die hat lange Arme, ne?
2: Die hat lange Arme. Das wirst du brauchen bei den Temperaturen, die die gemeldet haben.
1: Das Packen ist schon ein entscheidender Teil der Reise.
0: Was werde ich erleben? Was werde ich, gerade beim Packen, was werde ich vermutlich wo brauchen? Natürlich im Hintergrund auch der Wetterbericht für die ersten Tage ist wichtig. Wenn man mit Freunden fährt, dass man sich abstimmt. Was holt der mit? Was hole ich mit? Was brauche ich nicht mitzunehmen? Dass ich da auf die Unterstützung meiner Liebsten zählen kann, das ist gar nicht hoch genug zu schätzen. Und auch, dass sie mich lässt.
1: In vier Taschen müssen die Habseligkeiten für mehr als 3 Wochen passen. Das erfordert Übung.
2: Da vorne drauf. Da willst du reinregnet.
0: Minimalistisch packen ist einem ständig im Kopf. Eine Unterhose muss nicht unbedingt, die kann man auch vor Ort kaufen, aber ein ganz spezielles Werkzeug, das speziell nur für diese Vespa geschaffen worden ist, das kann man nicht kaufen und könnte die Reise in Gefahr bringen.
1: Von Freisen-Oberkirchen geht es auf Altenhofers längste Tour. Die ersten beiden Tage zeigt Frau Heidi, wo es lang gehen soll. Eins ist klar, die Maschinen sind fit.

0: beruhigter als ganz am Anfang am Start, weil ich einfach so ein bisschen Zuversicht auch jetzt in die Maschine kriege. Und das Wetter, schau es an, meine Freunde, wir sind alle guter Dinge. Also ich bin zuversichtlich.
1: Nächster Meilenstein, die flensburgische Grenze zu Dänemark. Klaus Altenhofer besitzt über 35 Vespas. Doch seine Tour macht Altenhofer nicht mit irgendeiner. Die deutsche 1953er Hoffmann Vespa hat eine lange Geschichte.
2: Ein Freund aus der Steiermark rief mich sonntags abends an. Er hätte im Verkauf bei Kleinanzeigen eine Vespa gesehen, die er sich schon längere Zeit wünscht. Und ob ich das nicht für ihn, diesen Kauf für ihn erledigen könnte. Ich habe dann dort angerufen und bekam in diesem Telefonat die Gelegenheit, am nächsten Tag mir das Fahrzeug anzusehen.
1: Auf einem Hinterhof in Kaiserslautern stand eine große Gitterbox. Von einer Vespa keine Spur, lediglich die fein säuberlich zusammengepackten Einzelteile, überzogen mit einem Schutzlack aus knallgrüner Farbe. Schon seit über 40 Jahren müssen die Einzelteile in einem Schuppen gelegen haben.
2: Ich kaufte die Vespa, habe sie zu Hause zusammengesteckt und mich in dieses Teil verliebt und meinem Freund dann aus der Steiermark klargemacht, ob er sie mir nicht doch überlässt.
1: Einen langen Winter dauerte es, bis die Einzelteile wieder zur Vespa wurden. Zu einer besonderen. In den 50ern produzierte die Firma Hoffmann Vespas. Die Lizenz vom italienischen Hersteller Piaggio zum Bau dieser Rohrlenker bekamen nur sehr wenige Firmen in Europa. Im Saarland waren die französischen Rohrlenker von ACMA sehr beliebt. Klaus hat viele dieser Roller.
2: Hoffmann war Fahrradhersteller, der von Italien die Lizenz bekam, Vespas herzustellen. Mit sehr, sehr großem Erfolg. Deutsche Gründlichkeit ist dann auch in dieser Vespa zu finden. Es ist ein sehr, sehr robustes Fahrzeug. Heute ist diese Vespa aufgrund ihrer schönen Form, aufgrund ihrer Verlässlichkeit ein begehrtes Sammlerstück.
3: Du, Heidi, ich muss dir das noch mal zeigen. Jetzt guck dir mal das an. Das ist, hast du noch gar nicht gesehen, ne? Das ist der Brief.
1: Das Doch fast noch spannender als das alte das Blech waren die Papiere, die es zur Vespa gab. Darin stand der Name des Vorbesitzers, Eckehard Neumann, Student aus Braunschweig, der zuletzt in Kaiserslautern wohnte.
2: Das sind zwei Leute eingetragen und der Eckehard zweimal. Mein Computer war gerade an. Ich gebe mal den Namen in Google ein und bekomme innerhalb von Sekunden eine Telefonnummer, Adresse und alles Mögliche mitgeteilt. Und dann war der nächste Schritt, dass ich dort anrief und beim zweiten Klingeln dieser Herr am Telefon war, was ganz, das, also sowas habe ich, ganz unwahrscheinlich war. Und nachdem ich ihm sagte, dass er mal eine Vespa hatte, wohl hatte, und ich nun der Besitzer dieser Vespa bin, dieser Mann komplett aus dem Häuschen war.
1: Angekommen im Norden Deutschlands, Flensburg, wenige Kilometer von der dänischen Grenze entfernt. Und das schon nach 3 Tagen. Es läuft. Das trockene, sonnige Wetter haben Klaus und Max genutzt, um Strecke zu machen.
2: Ja, vielleicht ist es deshalb, weil das Fernweh am Anfang am schlimmsten ist. Und dann war das Wetter gut. Dann die Maschinen waren top vorbereitet, sind top vorbereitet und meine Frau war die ersten 2 Tage dabei und hat uns hier nach Norden, in den Norden gezogen, sodass wir uns um die Navigation überhaupt nicht kümmern mussten. Und ja, dann lief es gut und es hat Spaß gemacht gleich und dann gibt es kein Halten.
1: Nach den ersten Tagen kommen aber auch die ersten Spannungen auf.
2: Die Stimmung ist gut,
4: gut, ja, würde ich sagen. Es ist natürlich so, dass man sich, das muss ich schon sagen, man muss sich etwas einstimmen. Da gibt es auch schon mal kleine Reize, die, oder kleine Grenzen, die man abstimmen muss. Der eine will dem anderen sagen, wie er denn am besten fährt, und jeder hat so seine. Aber das ist eigentlich, das kennen wir, und das stimmt sich nach ein paar Tagen ein.
1: Einstimmen funktioniert am besten mit einem Hauch Dolce Vita. Vespa-Freund Max war schon einmal mit Klaus auf Tour. Bei einem Kaffee im Süden Italiens kam Klaus mit dem ungewöhnlichen Ziel aus der Deckung.
5: Dann irgendwann fing er an mit dem Thema Nordkap. Da habe ich gesagt, ja, warum nicht? Und dann habe ich gesagt, du, ich würde mitfahren. Und da war Klaus, glaube ich, ganz begeistert, dass er es nicht alleine machen muss.
1: Das Duo hat nach den ersten Tagen seine Rollen gefunden. Jeder weiß vom anderen, was er kann und was er nicht kann. Das hilft.
5: Ach, wichtig ist einfach, dass man sich einigermaßen gut versteht. Und das machen wir. Und Klaus fährt immer vor und ist immer gerne Führer. Und ich fahre da ganz gern hinterher.

0: Hallihallo, Herr Neumann, ich grüße Sie.
1: So.
0: Darf ich Ihnen was zeigen?
1: So.
0: Kommen Sie.
1: Die ist.
0: Was sagen
1: ist Sie? So wie sie war. Das machen Sie ja noch anders nachher, nicht? Mit der Farbe.
0: Ja.
1: Die hatte Sitzpolster, aber nicht so wie die Cosa, so vornehme.
0: Ja.
1: Und dann habe ich vorne erst den Schwingsattel vom Motorrad und dann nachher für meine Frau hinten auch einen Schwingsattel drauf.
0: Aha, aha.
1: Da saß man besser.
0: Ja.
2: Erinnerungen an alte Zeiten für den 87-jährigen Eckhard Neumann. Ein Wiedersehen nach über 40 Jahren.
1: Die war nicht laut, die hat einen angenehmen Klang.
0: Ja, ja. Da holen wir sie mal raus und gucken mal, ob sie noch kennen.
2: In den 70ern hatte Neumann seine Vespa einem Schrauber ein paar Orte weitergegeben. Er wollte sich um einen Verkauf bemühen.
1: Ja, ihre ganzen Plaketten, was sie gewonnen haben.
0: Ja. Ja, die hat sie damals noch nicht gehabt, aber ansonsten.
1: Nee, sonst ist alles so. Der Bezug ist anders. Der war nicht schwarz, da war ein grüner. Ist das der eventuell von hinten der gewesen? Das war ein richtiger Motorradsattel, so mit Gummi und.
0: Ja, ja. Und die Farbe war ja nicht so. Die habe ich jetzt wieder, das habe ich freigelegt. Die war ja von dem.
1: Es war ein bisschen.
0: Grün, war ganz grün.
1: Ja, ja.
0: Ganz grün.
1: Da ist man dann rangefahren, die Garage war zu schmal.
0: Ja.
1: Ich wollte den herrichten und da hatte ich den auseinandergenommen zum Streichen. Da war so ein Bastler, der wollte den zusammen machen. Hat er gesagt, was ich dafür haben will. Ich sage, was soll ich dafür haben? Sehen Sie, wenn Sie ihn fertig haben und gut verkaufen, dann können Sie mir ja noch was abgeben.
0: Ja, ja.
1: Und hat das aber alles wunderschön.
2: Nach einigen Jahren verstarb der Bastler. Die Vespa, gut verpackt in Einzelteilen, verblieb in einem Schuppen. Der Erbe hat sie nun vor etwa 2 Jahren verkauft und wusste wohl nichts mehr vom alten Deal. Die Vespa ging also in Altenhofers Hände.
0: Ich halte Ihnen, ich passe auf, dass nichts passiert.
1: Wahnsinn, die fahren wir hier ein bisschen ran. Dann halten Sie sie fest?
0: Ja, ich habe sie ganz fest. Machen sich keine Gedanken. Ich habe sie ganz fest.
1: So?
0: Ja.
1: Und nicht, kippen Sie mich nicht um.
0: Nein. Lassen wir sie mal brummen noch kurz.
2: Auf dem alten Blech ging Neumann schon auf große Touren. So wie jetzt der neue Besitzer, Altenhofer.

0: Angekommen in der norwegischen Hafenstadt Trondheim. Halbzeit. Mit rund 210.000 Einwohnern ist Trondheim die drittgrößte Stadt Norwegens. Direkt gelegen am 130 Kilometer langen Trondheim-Fjord.
1: Das ist für mich ein Meilenstein, weil es auf der ganzen Tour bedeutet hat für mich, wenn ich bis hierher schaffe, da bin ich schon gewissermaßen ein bisschen ruhig und will natürlich den Rest auch schaffen. Aber was hier ganz besonders ist, das Wetter ist ein völlig anderes. Ich habe vom Sommer sofort in den Winter schalten müssen. Es ist kalt, es ist auch jetzt nass. Gott sei Dank läuft die Vespa. Und ich glaube, sie ist auch ein Stück weit hier bekannt. Sie kennt sich aus.
0: Skandinavische Architektur, bunte Farben und Vespa-Knattern. Ab diesen Längengraden werden die Tage immer länger. Im Sommer geht auf der Nordhalbkugel ab dem Polarkreis die Sonne nicht mehr unter. Ein Zustand, an den man sich erst gewöhnen muss. In Trondheim sind lediglich 3 Stunden Dämmerung gegen Mitternacht. Mehr Zeit, um Restaurants zu entdecken.
1: Ich bin total unerzuckert. So, ich hoffe, dass das jetzt was wird.
0: Klaus und Max haben mit ihrer Tour ganz schön für Aufsehen gesorgt. Die lokalen Vespa-Clubs verfolgen ihre Berichte und wollen sie kennenlernen. So auch Ronny. Er wohnt in Trondheim und führt sie durch die Stadt.
2: Vor ein paar Tagen ging es mit den Gerüchten auf Facebook los. Ich habe gehört, sie reisen nach Trondheim. Und nach der Arbeit bin ich geradezu in sie reingelaufen. Wir haben zusammen einen Kaffee getrunken und wir sind immer noch hier.
0: Auch in Trondheim gibt es eine sehr aktive Vespa-Szene. Ronny fährt bei den Vespa-Cowboys mit. Mit seinen 2 Vespas hat er sich aber noch nicht ans Nordkap gewagt.
2: Sie sind etwas verrückt, finde ich. Besonders mit ihren alten 50er-Rollern. Aber die scheinen gut zu laufen. Das Einzige, worüber sie sich Sorgen machen sollten, ist das Wetter. Zu kalt und nass.
0: Selbst in Norwegen kann für einige Minuten mal die Sonne rauskommen. Und Trondheim zeigt sich zum Abend in seinen schönsten Farben.
1: Wir sind jetzt 9 Tage, jeden Tag ein Stück von zu Hause weggefahren. Das habe ich noch nie gemacht. Also jeden Tag von morgens bis abends sich von zu Hause zu entfernen, das ist was ganz Neues. Und wir sind noch nicht am Ziel.

0: Aber die Vespa hat Ihnen gefallen.
1: Ja.
0: Ja, das freut mich. Ist ein Stück Erinnerung
1: hier
0: für Sie.
1: Hier ist das.
0: Zeigen
1: das
0: Sie
1: kann
0: mal.
1: Man sich in Ruhe. Hier habe ich drauf geschrieben, weil Sie die das wissen wollten von der
2: Was
1: der
2: die
1: Fahrt.
2: Vespa angeht, ja, ticken Klaus und Eckehard gleich. Ein Fahrzeug muss fahren und nicht rumstehen.
1: Ja, ich war freier. Sie konnten was anderes machen, als sie mit dem Fahrrad machen konnten. Man konnte auch mal abends in den Park fahren im Sommer. Das konnte man ja alles machen.
2: Eckehard Neumann kommt ursprünglich aus Braunschweig. Er ist Diplom-Ingenieur und hat lange Jahre beim Nähmaschinenhersteller Pfaff gearbeitet. So kamen er und auch seine Vespa nach Kaiserslautern.
1: Damals war das mit dem Rollerfahren kein Problem. Auch auf der, wenn wir zu Hause, wie wir Schüler waren, auf der B3, da fuhren die Laster entweder mit einem Hänger oder mit einem zweiten Hänger. Und wenn man zum nächsten Ort war, hat man zugesehen, wenn ein Laster, der nicht ganz so schnell war, hat man sich hinten an den Hänger angehängt und hat sich ziehen lassen. Schönes Gefühl. Und das hatte nicht jeder.
2: 8 Jahre nach Kriegsende war Sparsamkeit eine wichtige Tugend. Als Flüchtling aus Ostpreußen war Eckehards Frau Lilo nicht viel Luxus gewohnt. Die Vespa war ein Highlight.
3: Das war schon eine Steigerung vom Lebensgefühl überhaupt mit einer Vespa. Denn mein Vater war tot, ich habe mit meiner Mutter gelebt. Also Motorisierung in dem Sinne war überhaupt kein Thema bei uns in der Familie. Und dann hatte ich eine Vespa und dann konnte ich fahren. Das muss man mal verstehen, wenn man so sparsam, also praktisch und eng nach dem Krieg gelebt hat. Also wir hatten auch gar nicht große Ziele oder was. Da war auch eine Vespa, das war ja ein Freudenfest.
2: Große Touren hat sie mit der Vespa nicht gemacht. Es war das Alltägliche, das freundliche Winken vom Bordstein zum Beispiel, das sie am Fahrzeug begeistert hat.
3: Ich bin hauptsächlich zum Einkaufen mit der gefahren. Das war, fand ich immer sehr lustig. Man war im Freien, man konnte schön Gas geben und ja, also das war alles zusammen. Hat mir viel Spaß gemacht.
2: Doch Eckehard hat es in die Ferne gezogen. Wenige Wochen, nachdem er die Vespa einem Unifreund 1955 abkaufte, ging es im Juli auf 2 Rädern nach Norwegen. Bei einem Praktikum in einer Seifenfabrik in Trondheim lernte er das skandinavische Leben kennen und seine zuverlässige Vespa lieben.
1: Also Motorrad hat mir nicht gefallen, aber dass man da schön sitzen konnte. Sie brauchten kein Lederzeug, sie brauchten keinen Helm oder sowas. Gab es ja damals, also war ja nicht vorgeschrieben. Ich sah mit dem Lodenmantel und mit dem Pudelmütze. So bin ich da hoch auch gefahren, nicht?
2: Für Altenhofer war die Geschichte dieser Vespa Grund, seine Zweifel über Bord zu werfen und das Abenteuer zu wagen, die Maschine nach 67 Jahren wieder in den hohen Norden zu bringen.
1: Norwegen ist ein wunderschönes Land. Wenn Sie fahren, sind Sie immer der Küste lang gefahren, die Küstenstraße da. Und um jede Ecke sieht das anders aus. Und ich kann nur jedem sagen, was Schöneres gibt es.

0: Kurz vor dem zweiten Teil der Strecke knirscht es zwischen Max und Klaus. Der eine will zur Rückfahrt einen Schiffsplatz sicher wissen, der andere will einfach nur ankommen.
1: Glaub ich
2: mehr,
1: dir.
2: Wie wir schon gefahren
1: Glaub
2: sind, fahren wir jetzt mehr.
1: Glaube ich dir. Und wenn wir schlechtes Wetterperiode geben, müssen wir uns 3 Tage hinhocken. Oder ich fahre 100 Stück, 100 Kilometer weiß. Oder das, ich kann nicht, ich will das Ding machen. Ich habe in die Augen dieser Leute gesehen, die da runtergekommen sind, die Motorradfahrer. Ich will genau dieses Feeling haben.
0: Vielleicht war es das Funkeln in den Augen von Klaus. Ab diesem Moment war auch für Max das Ziel klar, Nordkap.

0: Etwa alle 100 Kilometer gibt es eine Unterbrechung. Mal zum Kaffee, mal zum Tanken. In die Vespas passen gerade mal 8 Liter Benzin.
1: Das Wetter ist, könnte schöner sein. Wir sehen zu wenig von der Landschaft im Moment. Schade, aber wir müssen ja nach vorne. Wir wollen ja ankommen.
0: Für die beiden Rentner gibt es eigentlich keinen festen Zeitplan für die Reise. Doch Norwegen ist teuer. Ein Aufenthalt länger als einen Monat würde den Geldbeutel ganz schön strapazieren. Auch wenn die beiden wirklich sparsam sind und mit rund 150 Euro pro Person am Tag auskommen. Landschaft und Natur lassen die Zahlen vergessen.
2: Es ist einfach eine komplett andere Dimension. 100 Kilometer die nächste Tankstelle. Das muss man sich bei so einem Fahrzeug mal auf. Das ist unglaublich.
0: Kurz vor dem Polarkreis geht der alten Vespa die Puste aus. Hoffentlich ist der richtige Schlüssel in der Tasche.
1: Ich hätte geschwört, dass ich diesen Zündkerzenschlüssel da drin habe.
2: Ich mache jetzt mal hier ein bisschen auf. Guck mal, Max. Mach da mal ein bisschen auf, da müsst ihr ja hier rauskommen. Ne?
3: Wir sind jetzt knapp 2000 Kilometer gefahren. Das sind jetzt 5 mal 20, das sind 100 Liter Benzin durchgelaufen. Durch so ein alter Tank, da kann auch sich mal was zusetzen. Ne? Das ist möglich. Es geht jetzt als allererstes mal um Diagnose. Bevor man richtig rangeht, muss man mal gucken, bevor man alles auseinanderschraubt, dass man weiß, was könnte es sein und was ist es.
2: Ich gerade meine, müsste jetzt kommen. Ne? Ja. Wenn wir nicht am Ende sind, dann sind wir noch nicht fertig. Und wenn wir fertig sind, sind wir vielleicht am Ende.
0: Der Vergaser hat Probleme. Das viele Regenwasser hat sich im Tank festgesetzt und der Verbrenner zieht nicht mehr genug Benzin an. Also Wasser ablassen.
2: Das ist wirklich. So, jetzt mache ich das sauber da drauf. Und dann.
3: Das ist natürlich ganz wichtig, dass man sich da gegenseitig ein bisschen assistiert. Und zwei Leute sind immer so gut wie drei. Ist alte Regel.

0: Das Highlight war auf der Strecke, dass es viele Dinge gab, die nicht den Erwartungen entsprochen haben und die Erwartungen übertroffen haben. Die Natur ist völlig anders. Ich hatte nie gedacht, dass ich das so erleben kann. Es ist mehr als, wesentlich mehr als das, was ich erwartet habe. Ich bin auch demütig. Mit der kleinen Vespa hat das Ding da gerockt. Gegen alle Widerstände das jetzt hier gemacht. Und einfach auch mein Appell an alle, die sich irgendwas vornehmen. So Reise, ein Erlebnis, ein Abenteuer oder irgendwas. Einfach mal die Gründe, es nicht zu tun, die vielleicht nachher gar nicht eintreten, auf die Seite zu machen und dann das in Angriff zu holen und das zu machen. Ich bedauere etwas, dass ich es nicht früher gemacht habe schon.
1: Klaus Altenhofer hat sich seinen Traum erfüllt. Von Freisen ans Nordkap mit der Vespa.

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0: So heißt der Film, St. Elmo's Fire, Man in Motion. Daraus ist der Song von John Paul. Hier auf SR3, Mitte der 80er ist er rausgekommen. 7:12 ist es. Schönen guten Morgen bei was immer Sie gerade machen. Die Ursel aus Hünnerfeld, die freut sich auch auf das Highlight des Tages oder vielleicht sogar des ganzen Jahres.
1: Heute ist unser Kerbeumzug. Der geht bei uns an der Straße am Haus vorbei. Da haben wir in der Infahrt ein Pavillon aufgebaut. Ja, ohne Zapfanlage und lauter so Dinger.
0: Wow.
1: Und da gibt es Essen und Trinken. Und da freuen wir uns auf unsere Gäste, sind mindestens 15. Und dann kommen auch die noch, die mit dem Umzug gehen, die kriegen auch noch was ab.
0: Lasst euch gut gehen.
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0: Martin Daume, ich habe eben ja einen kurzen Abriss des Saarlandwetters gegeben. Jetzt brauche ich nochmal hier bitte schön dein Fachwissen. Wie ist es denn dazu gekommen, dass das Wetter im Saarland so ist, wie es ist? Guten Morgen.
3: Hi, grüß dich. Ja, wir haben es immer wieder mit Hochdruckgebieten zu tun. Jetzt gerade Hoch Norbert. Der hat aber keine Lust, bei uns zu bleiben. Der zieht ab und dann kommen wir in Kontakt mit Tiefausläufern jetzt in den nächsten 2 Tagen. Aber es ist super trocken, weil eben die Hochdrucklagen anhaltend sind. Hat ein bisschen was mit dem Klimawandel zu tun, weil wenn wir mal ein Hoch haben, dann zieht es eben nicht so schnell weg, wie es vielleicht früher mal war. Also wir haben eine Druckgebildepermanenz sozusagen.
0: Und wir haben auch bei den, also bei der Trockenheit und bei den hohen Temperaturen, jetzt ist ja diese nächste Hitzewelle, wir reden ja schon davon, dass die ab Dienstag kommt, ist die Waldbrandgefahr ein großes Thema. Bei Nonn war der hier im Saarland, das ist ein großes Stück Land abgebrannt. Da ist man seit Tagen dran, das richtig abzulöschen. Der Index ist unverändert hoch, richtig?
3: Nicht überall. Also in Tholey und in Saarbrücken ist er bei 4 auf der Skala, die bis 5 reicht. Ansonsten aktuell im Saarland haben wir Stufe 3. Also die ist natürlich nach und nach wie vor hoch, die Waldbrandgefahr. Aber du hast recht, sie wird ansteigen natürlich dann zum Dienstag, auf jeden Fall dann zum Mittwoch, weil wir haben die nächste Hitzewelle. Ich hatte ja immer gehofft, alle guten Dinge sind 3. Aber nein, wir haben die 4. Hitzewelle, die auf uns zukommen wird. Schon am Dienstag bis 33 Grad, am Mittwoch 36 Grad. Und wenn man sich mal ein paar Wettermodelle anschaut, dann sieht man, dass diese Hitzewelle sehr lang bei uns bleiben wird. Also Donnerstag 38 Grad, nächsten Samstag, also heute in einer Woche auch 38 Grad, am Sonntag, also morgen in einer Woche 40 Grad. Und dann geht es weiter. Also wenn man,
0: reicht.
3: Ich habe jetzt ein Modell angeschaut, reicht das tatsächlich bis Donnerstag, also 6. August, wir reden jetzt vom 6.

0: 1. August, wo wir Temperaturen über 30 Grad haben. Also das ist eine ausgedehnte, ausgebreitete Hitzewelle, weil wir reden ja von einer Hitzewelle, wenn die Temperaturen über 30 Grad bei 3 Tagen in Folge sind. Und das sind weitaus mehr als 3 Tage.
1: Okay, wir wissen, was auf uns zukommt. Wir sind gewarnt. Dankeschön, Martin Daume. Mach dir ein kühles Wochenende und vielen Dank dafür.
0: Gerne.
1: 7:15, SR3. Guten Morgen. Hier ist auch Musik, die so ein bisschen runterkühlt jetzt. My, oh my, Slade sind das.

0: Das ist der Song von Max Giesinger, Sie hören SR3. Guten Morgen. Wenn Sie schwindelfrei sind, dann waren Sie bestimmt schon mal oben, haben sich draufgetraut auf den Baumwipfelpfad in Mettlach-Orschutz. Die Aussichtsplattform ist 42 Meter über dem Boden und von dort hat man einen richtig guten, einen atemberaubenden Blick auf die Saarschleife. Dieser Baumwipfelpfad, der hat was zu feiern. Vor 10 Jahren ist er nämlich eröffnet worden. Seitdem waren ca. 1,8 Millionen Besucherinnen und Besucher dort und auch unsere Reporterin Lisa Krauser hat zum Jubiläum mal vorbeigeschaut und bei einem Spaziergang hoch zum Aussichtsturm den Mann getroffen, ohne den es diese Touristenattraktion im Saarland vielleicht nie gegeben hätte.
1: Herr Kuhn, wie oft sind Sie schon hier hochgelaufen? Was schätzen Sie?
2: Also gefühlt bin ich etwa 1000 Mal hier gewesen, aber in Wirklichkeit weiß ich das nicht. Aber schon so oft, dass ich hier mittlerweile jedes Brett, jede Stelle des Baumwipfelpfades natürlich auswendig kenne.
1: Denn Wolfgang Kohn hat eine ganz besondere Beziehung zum Baumwipfelpfad. Er ist der Hauptamtsleiter im Mettlacher Rathaus und der Baumwipfelpfad war seine Idee. 2014 ist die entstanden im Schwarzwaldurlaub, wo damals gerade ein anderer Baumwipfelpfad eröffnet wurde.
2: Ich war mit meiner Frau in Bad Wildbad und da ich ja aus meiner beruflichen Stellung wusste, dass wir eine Attraktion schon seit längerer Zeit gesucht hatten, hier an der Klöf, war natürlich der Gedanke schnell entstanden, so ein Projekt wäre auch was für uns.
1: Wolfgang Kohn setzt sich damals direkt mit der Erlebnisakademie in Verbindung, dem Betreiber des Baumwipfelpfads im Schwarzwald. Sein großes Ziel, dass so eine Attraktion auch ins Saarland kommt.
2: Es war damals die Idee in meinem Berufsleben schlechthin und ich muss Ihnen sagen, nachdem der Blass, das ist der Finanzvorstand der Erlebnisakademie, mir damals geantwortet hatte, hatte ich Tränen in den Augen, weil ich wusste, hier kann was ganz Großes entstehen.
1: Auch heute muss Wolfgang Kohn noch ein paar Tränchen verdrücken, wenn er daran zurückdenkt. Vor allem jetzt, wo der erste runde Geburtstag ansteht.
2: 10 Jahre ist schon etwas Besonderes. Man merkt aber auch, wie schnell die Zeit vergeht. Denn was ich Ihnen gerade erzählt habe, ist für mich nur vom Erlebten her, als wäre es erst gestern geschehen.
1: Nicht alle sind damals so begeistert wie er. Kritiker befürchten einen zu starken Eingriff in die Natur. Aber Kohn gewinnt schnell eine politische Mehrheit für den Bau.
2: Sowohl der Gemeinderat als auch der Ortsrat Ochscholz und vor allen Dingen auch die Landespolitik standen von Anfang an voll hinter diesem Projekt.
1: Und so geht damals alles ganz schnell. Nur 2 Jahre nach der Entstehung der Idee steht auch schon der Baumwipfelpfad.
3: Hier weht schon noch ein ordentlicher Wind. Jetzt haben wir es geschafft, ganz nach oben. 10 Jahre Baumwipfelpfad. Was wünschen Sie, wenn Sie jetzt hier oben stehen zum Geburtstag?
2: Dass es auch so weitergeht, wie es in den letzten 10 Jahren gelaufen ist.

Das sagt der Mann, der den Baumwipfelpfad in Mettlach-Orscholz wohl sein Baby nennen kann. Wolfgang Kohn, der Hauptamtsleiter der Gemeinde, hatte die Idee dazu. Lisa Krause hat ihn getroffen. 13 Euro kostet es, hochzulaufen. Der Steg ist barrierefrei. 6% Steigung. Und jetzt gibt es den Baumwipfelpfad also schon 10 Jahre.

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1: Es ist kurz nach 7:30 und im Studio ist Carina Dewis. Guten Morgen.
2: Guten Morgen. Brandwache bei Nonnweiler. Nach dem Waldbrand zwischen Kastle und Primstal soll der Hauptansatz heute abgeschlossen werden. Das hat die Feuerwehr soeben dem SR mitgeteilt. Die 7 Feuerwehrleute, die bei den Löscharbeiten verletzt worden waren, konnten das Krankenhaus inzwischen wieder verlassen. Waldbrände in Frankreich und Spanien. Insgesamt wurden mehr als 160.000 Menschen in Sicherheit gebracht. Das französische Militär soll den Zivilschutz unterstützen. Nahe der spanischen Hauptstadt Madrid hat sich eine große Feuerfront gebildet. Mehr Tempo gefordert. Die Kassenärzte kritisieren, dass die Pläne der Patientensteuerung nicht vorankämen. Damit sollten Menschen schneller einen geeigneten Arzt finden. Ärztechef Gassen schlägt vor, Patienten über Hausärzte oder Ersteinschätzungen zu steuern, entweder telefonisch oder digital. Gemeinsamer Bau von Drohnen. Nach Angaben des ukrainischen Präsidenten Selenskyj ist der Bau einer großen Fabrik in den USA geplant. Ein entsprechendes Abkommen sei geschlossen worden. Nach US-Angaben werden Einzelheiten des Abkommens noch ausgearbeitet. Ausreisepflichtige Afghanen müssen Saarland verlassen. Laut saarländischem Innenministerium sollen sie demnächst auch abgeschoben werden, wenn es sich nicht um Gefährder oder Straftäter handelt. Dafür hat der Bund den Weg geebnet. Nach einem Urteil des Bundesverfassungsgerichts gestern muss aber immer über jeden einzelnen Fall entschieden werden. Und Pogacar gewinnt 19. Etappe. Bei der Tour de France hat sich der Slowene auf der 128 Kilometer langen Strecke nach Alp d'Huez durchgesetzt. In der Gesamtwertung liegt Pogacar nun über 7 Minuten vor dem Belgier Remco Evenepoel.
1: Carina, danke.
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1: Sonne pur heute bei uns im Saarland. Es bleibt trocken, Temperatur zwischen 28 und 32 Grad.
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1: Wir haben keine Meldungen über Verkehrsstörungen. Unser neuester Blitzer auf der L112 zwischen Ehlingen und Dirmingen. Danke schön fürs Durchgeben. Hier ist die richtige Nummer, wenn was ist. Wenn Sie einen Blitzer durchgeben wollen, Staubehinderung 0800 700 8000.
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1: 10 Jahre Baumwipfelpfad. Wir haben eben von Herrn Kohn, dem Verantwortlichen bei der Gemeinde, gehört, wie alles angefangen hat. Er hat sich ja in Wildbad im Urlaub die Inspiration geholt und die Dani meint, da könnte noch mehr gehen bei uns im Saarland.
3: Schönen Gruß an den Herrn Kohn. Jetzt noch eine schöne Hängebrücke von der Klöff zur Burg Montclair. So wie in Bad Wildbad, eine schöne Hängebrücke. Das wär's doch noch.
1: Dani, das klingt spannend. Das mach mal. SR3 ist hier. Guten Morgen, ich bin Frank Hofmann.
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0: Ein Song aus der Werbung, der ganz groß durchgestartet ist in den 80ern. Robin Beck, The First Time. Die Fußball-WM ist gerade rum und wow. Wer da vor Ort dabei sein wollte, der hat echt richtig blechen müssen für manche Spiele und Veranstaltungen. Und auch bei Konzerten, da langen die Veranstalter deutlich mehr hin, auch hier bei uns. Um mehr als 30% sind die Preise für Konzerte hier in Deutschland seit Corona gestiegen. Zur Wahrheit gehört allerdings auch, die Kosten für die Veranstalter sind seitdem um etwas mehr als 50% gestiegen. Das hat uns Heiko Renno gesagt, der unter anderem Konzerte für die Garage oder das E-Werk veranstaltet. Und er sagt, das hat auch Folgen für seine Branche.
1: Ja, also du wirst noch expliziter gucken müssen, dass jede Show, die du buchst, funktioniert. Also so Goodwill-Shows oder Shows für kleine Bands hochzubringen oder so, das wird weniger werden insgesamt. Und ich glaube auch, es wird die nächsten Jahre in irgendeiner Art und Weise eine Marktbereinigung geben müssen. Es gibt zu viele Shows, also zu viele Shows, zu viele Open Airs, zu viele Konzerte generell, zu viele Bands. Dadurch ist der Markt relativ übersättigt und so weiter. Also ich glaube, da wird es was geben. Aber die, wo dann übrig bleiben, werden wahrscheinlich die Preise eher noch anziehen, weil es dann noch exklusiver natürlich ist.
0: Tja, und so könnte es hier im Saarland noch schwerer werden, zum Beispiel für unbekannte Acts oder für neue Talente, für Newcomer. Und Heiko Renno selbst macht sich auch Sorgen um seinen eigenen Job.
1: Ja, schon, klar. Also, ich kann nicht absehen, inwieweit man dann nach Saarbrücken noch qualitativ hochwertige Shows kriegt, die auch voll sein werden. Weil wenn es weniger wird, werden sich natürlich alle erstmal auf die Großstädte, die A-Städte, die Medienstädte beschränken. Und dann wird womöglich auch die Möglichkeit, kleinere Städte zu spielen, was Saarbrücken halt nun mal ist, wird vielleicht auch weniger. Ich kann es nicht beurteilen, aber kann passieren, logisch.
0: Kann passieren. Meine Veranstaltungen hier im Radio sind da einfacher zu organisieren. Zum Beispiel spiele ich Ihnen gleich ein kleines Konzert von Uriah Heep, Lady in Black. Also, die Konzertpreise in Deutschland sind in den letzten Jahren deutlich gestiegen. Die meisten Veranstalter machen dadurch aber nicht mehr Gewinn, weil nämlich ihre Kosten eben auch gestiegen sind. Das muss man auch sagen. Was war denn Ihre teuerste Konzertkarte? Gerne auch in D-Mark gerechnet. Man kann das ja, hat ja noch ein Gefühl dafür, oder? Man kann das ja so ein bisschen umrechnen. Also, was haben Sie maximal mal ausgegeben für ein Konzert? Schicken Sie mir eine WhatsApp-Nachricht. 0681 64 064.

haben gerade eben hier auf SR3 über teure Konzertkarten gesprochen. Angelika Sieger hat mir gerade ein Foto geschickt per WhatsApp 0681 64 064 von einer Rechnung. Und sie hat geschrieben, 25 Jahre habe ich gewartet, da einmal dabei zu sein. Und der Rechnungsbetrag ist 315 Euro. Jetzt am Jahresende, ich glaube, es ist eine Karte, genau, Menge 1. Ist nämlich das Neujahrskonzert der Wiener Philharmoniker, 30.12.2026. 11 Uhr geht's los. Mensch, aber ich meine, das ist dann wirklich auch ein riesiges Erlebnis, oder? Das ist ja auch eine Veranstaltung, die in zig Länder ausgestrahlt und übertragen wird. 312 oder 15 Euro ist noch human, sag ich mal, für so ein Ereignis. Das hat man ja auch nur einmal im Leben, sag ich mal. Viel Spaß dabei, genießen Sie das, wenn Sie 25 Jahre darauf gewartet haben. Dankeschön, Angelika, für Ihre WhatsApp-Nachricht. Es ist gleich 7.53 Uhr, 7 Minuten vor 8 Uhr.

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1: 8 Uhr. In den Waldbrandgebieten von Frankreich und Spanien bleibt die Lage sehr angespannt. In Spanien hat die Regierung den nationalen Notstand ausgerufen. In Frankreich hat Präsident Macron dem Militär befohlen, den Zivilschutz zu unterstützen. SR Paris-Korrespondentin Caroline Diller.
2: Temperaturen von fast 40 Grad. Starker Wind, der ständig die Richtung wechselt. Die extreme Trockenheit der Böden und Kiefernwälder. Das alles macht die Arbeit der Einsatzkräfte zu einer Herkulesaufgabe. Zwar hat es am Abend im Brandgebiet am Becken von Arcachon geregnet. Die Lage bleibt aber weiter kritisch, zumal sich das Feuer nun auch auf den Großraum

0: en Bordeaux zubewegt. Frankreichs Innenminister Laurent Nunez sprach am Abend im Sender TF1 wörtlich von einer noch nie dagewesenen Situation.
1: Nach dem Waldbrand zwischen Kastel und Primstal wird die Feuerwehr heute ihren Haupteinsatz beenden. Das hat der Brandinspekteur des Kreises St. Wendel, Dirk Schäfer, dem SR mitgeteilt. In der Nacht sei es sehr ruhig gewesen. Es habe nur noch einige Glutnester gegeben. Laut Schäfer soll das Brandgebiet noch einmal mit einer Drohne begutachtet werden. An den Löscharbeiten waren seit Donnerstag rund 300 Einsatzkräfte beteiligt. Die Brandursache ist noch unklar. Mehrere Sozialverbände in Deutschland haben sich mit Forderungen an den kommenden Bundesgesundheitsminister Linnemann gewandt. Die Vorsitzende des Sozialverbands Deutschland, Engelmeier, sagte den Zeitungen der Funke Mediengruppe, als erstes müsse Linnemann die Gesundheitsreform überdenken. Diese bringe vor allem erhebliche Leistungskürzungen und Mehrbelastungen für die Versicherten mit sich. Die Präsidentin des Sozialverbands VDK, Bentele, sagte dem Redaktionsnetzwerk, Linnemann müsse sich im Kabinett auch unbeliebt machen. Sie forderte, dass gesamtgesellschaftliche Aufgaben in Zukunft aus Steuermitteln bezahlt werden und nicht allein von den Beitragszahlern der Kranken- und Pflegeversicherung. Die deutsche Industrie verliert nach Angaben ihres Branchenverbands jeden Monat rund 15.000 Arbeitsplätze. Die Hauptgeschäftsführerin des Bundesverbands der deutschen Industrie, Gönner, bezeichnete die Lage als kritisch. Sie sieht aber Chancen, die schleichende Deindustrialisierung zu stoppen. Die Industrie habe sich immer gewandelt und stehe nun mit KI vor einer neuen industriellen Revolution. Dafür brauche es bessere Rahmenbedingungen für mehr Investitionen. Der Paketdienst DHL fordert für die gesamte Branche gesetzlich festgeschriebene Regeln für besonders schwere Pakete. Die zuständige DHL-Vorständin Hagleitner sagte, Pakete über 23 Kilogramm sollten nur noch von 2 Personen zugestellt werden dürfen, mit Blick auf die Gesundheit der Beschäftigten. Auf die Frage, warum DHL nicht mit gutem Beispiel vorangehe, sagte Hagleitner, das würde einen deutlichen Nachteil bedeuten, wenn die Konkurrenz solche Regeln nicht auch befolge. Die 20. Etappe der Tour de France führt heute über 171 Kilometer von Le Bourg-d'Oisans nach Alpe d'Huez. Gestern hatte der Slowene Tadej Pogacar bei seinem Etappensieg die Gesamtführung weiter ausgebaut. Holger Gerskau für SR Info.
2: Eigentlich vermittelt diese Tour de France den Eindruck, es ist fast alles entschieden, zumindest um Platz 1 und 2. Und dann kommt jetzt noch die Königsetappe daher, das schwerste Teilstück wieder mit dem Ziel in Alpe d'Huez. Allerdings geht es nach der Kletterei über den Croix de Fer und den Galibier nicht wie gestern über die 21 berühmten Kehren in das Radsportmekka, sondern über den extrem schweren und engen Sarenpass. Der Sieger von gestern, Tadej Pogacar, hat angekündigt, sich heute ganz in den Dienst seines jungen Teamkollegen Isaac del Toro stellen zu wollen. Der Mexikaner möchte Platz 3 und das weiße Trikot des besten Jungprofis verteidigen. Als Gesamtzweiter mit schon über 7 Minuten Rückstand auf Pogacar geht Remco Evenepoel, der Kapitän des deutschen Red Bull Teams, in diese Königsetappe.
1: Die Etappe startet um 20 nach 11. Und das waren die Nachrichten mit Carina Dewes. 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
4: Heiß und es wird noch heißer. Heute Temperaturen bis 32 Grad. Morgen am Sonntag noch mal ein bisschen milder, 28, 27 am Montag, ab Dienstag. Aber da rollt die nächste Hitzewelle auf uns zu, Martin Daume.
5: Schon am Dienstag bis 33 Grad, am Mittwoch 36 Grad. Und wenn man sich mal ein paar Wettermodelle anschaut, dann sieht man, dass diese Hitzewelle sehr lang bei uns bleiben wird. Also das ist eine ausgedehnte, ausgebreitete Hitzewelle.
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4: Unser neuester Blitzer, es ist ja nur einer, auf der L112 zwischen Illingen und Dirmingen. Ich wünsche Ihnen eine gute Fahrt, wenn auf Ihrer Strecke was ist. Hier ist die Nummer, sagen Sie kurz Bescheid, einfach einen kurzen Hinweis geben. 0800 700 8000, vielen Dank.
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4: Du krempelst mich auf links, upside down. Hier ist Diana Ross auf SR3. Ich bin Frank Hofmann.
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0: Der Samstagmorgen, SR3 ist hier. Wir haben ja den Waldbrand in Nonnweiler, wo wir seit ein paar Tagen darüber berichten. Das ist natürlich ein Brandereignis, das jetzt mit diesen gigantischen Bränden in Frankreich oder Spanien überhaupt gar nicht vergleichbar ist. Was dort gerade passiert, das ist kaum in Worte zu fassen. Hier schauen wir im Saarland auf den Bereich zwischen Primstal und Kastel. Dort hat es diesen größeren Waldbrand gegeben. Hunderte Einsatzkräfte waren dort. Seit Donnerstagnachmittag wird gegen die Flammen gekämpft. Wie sieht es im Moment aus? Darüber spreche ich mit dem Inspekteur des Kreises St. Wendel. Dirk Schäfer ist am Telefon. Herr Schäfer, guten Morgen.
1: Schönen guten Morgen aus Kastel.
0: Sie haben seit Tagen ein Auge auf das Gebiet. Wie ist der Stand der Dinge heute früh?
1: Ja, heute Morgen können wir wirklich sehr erleichtert sein. In der Nacht hat die Brandwache nur sehr wenige Glutnester noch auffinden können, sodass wir heute Morgen in der Lagebesprechung uns dazu entschieden haben, die große Einsatzleitung zurückzubauen und letzten Endes dann im kleineren Stil, wenn es erforderlich sein sollte, nochmal, da gehen wir davon aus, dass das ein oder andere kleine Glutnest nochmal aufflammen wird, nochmal tätig werden, aber nicht mehr in dem großen Stil, wie es jetzt die letzten Tage war.
0: 7 Fußballfelder groß ist das Gebiet. Wie kriegen Sie das hin, dass Sie so ein Glutnest dann, dass Sie wissen, wo die sind letztendlich?
1: Ja, zum einen steigen dort dann kleine Rauchsäulen auf, aber auf der anderen Seite haben wir natürlich unsere Wärmebildkameras und unsere Drohne, die drüber fliegt in regelmäßigen Abständen, wo wir das monitoren. Von daher haben wir da relativ leichtes Spiel, die Dinge dann zu erkennen. Und es ist natürlich auch, wenn man nochmal was sieht als aus der Bevölkerung heraus, natürlich sich gleich melden, um auch im Vorgang, im Vorhinein da gleich reagieren zu können.
0: Hunderte Leute waren dort, hunderte Helfer, Feuerwehr, andere Hilfsorganisationen, das auch aus unterschiedlichen Gebieten. Wie ist die Zusammenarbeit gelaufen, die Koordination?
1: Also die Zusammenarbeit, Koordination ist wirklich hervorragend gelaufen. Da gab es überhaupt gar keine Probleme, keine Reibungsverluste. Wir hatten ja Kräfte aus dem Landkreis Merzig-Wadern, aber auch aus dem benachbarten Rheinland-Pfalz, die ja grundsätzlich so ein bisschen andere auch Führungsstrukturen haben. Aber selbst das hat sehr gut ineinander gegriffen. Und man kann wirklich nur ein Kompliment an alle Beteiligten machen, dass das alles so reibungslos und gut abgelaufen ist.
0: Sagen Sie noch den verletzten Feuerwehrleuten, Ihren Kameraden, wie geht's denen heute Morgen?
1: Ja, die sind soweit wieder wohl auf. Die konnten auch größtenteils noch mal das Krankenhaus verlassen. Und von daher ist das auch in der Richtung als gutes Zeichen zu sehen, dass es denen noch mal gut geht.
0: Sehr gut, dann drücken wir die Daumen, dass Sie bald wieder ganz genesen sind. Das war der Brandinspekteur des Kreises St. Wendel, Dirk Schäfer, nach dem Brand zwischen Primstal und Kastel, dem größeren Waldbrand, der jetzt aber trotzdem noch weiter beobachtet wird. Haben Sie vielen Dank für Ihren Einsatz und danke für Ihre Zeit heute Morgen.
1: Ja, sehr gerne. Schöne Grüße.

0: Judith und ihre Jungs, wir sind Helden. Nur ein Wort, hier ist SR3, 8.25 Uhr ist es gleich. Ehrlich gesagt, ich hätte nicht gedacht, dass es schon 10 Jahre sind. Gefühlt ist der Baumwipfelpfad an der Klöf in Orscholz doch eher eine neuere Attraktion hier bei uns im Saarland. Aber tatsächlich, er feiert schon seinen 10. Geburtstag. Deswegen ist SR3-Reporterin Lisa Krauser die Tage mal hingefahren, ist ganz hoch gelaufen auf den Aussichtsturm, 42 Meter über dem Boden und hat große, kleine, schwindelfreie und auch nicht ganz so schwindelfreie Besucherinnen und Besucher getroffen.
1: So, jetzt geht's los und hier ist morgens um 11 schon die Hölle los. Gut, es sind Ferien, aber man hört auch immer wieder andere Sprachen, vor allem Holländisch. Und wie gefällt's Ihnen?
2: Ist gut.
1: Gut?
2: Hoch.
3: Spannend.
1: Spannend?
3: Ja. Yeah, excited to see in die Tiefe.
1: Das ist aufregend, gell? Mein Herz hat auch gerade geklopft, als ich oben war. Sie haben es gleich geschafft. Und der wird 10 Jahre alt gerade, der feiert Geburtstag.
2: Okay. Gratuliere.
1: Schön, also wir haben gerade schon gesagt, man denkt nicht, man ist im Saarland, sondern man könnte auch irgendwo in Kanada oder so gelandet sein.
4: Naja, zuerst war ich etwas hin und weg, weil ich hatte Angst, dass die Bretter einbrechen und ich falle und sterbe.
5: Wir testen uns ganz langsam ran, ne? Wir gehen jetzt gerade immer Stück für

0: Stück ein bisschen höher und wenn es uns zu hoch wird, melden wir uns. Aber ansonsten gefällt es dir ganz gut vom Ausblick, oder?
1: Also mir gefällt vor allem, dass man die Saarschleife von ganz oben sieht und das alles so gut abgesichert ist, auch wenn man denkt, oh, okay, das bricht jetzt gleich zusammen. Es bricht eben nicht zusammen, das wird jeden Tag geprüft. Also falls man Höhenangst hat.
2: Papa, Mama hüpft.
3: Du hüpfst erstmal richtig doll, hä? Um das zu testen. Ist fest. Glück gehabt. Und ist euch nicht ein bisschen mulmig im Bauch jetzt, wenn ihr hier oben steht?
2: Nein, nein.
4: Ich war noch nie im Saarland, gar noch nichts und es ist wunderschön.
2: Alles Gute zum Geburtstag.
5: Alles Gute zum Geburtstag.
2: Baumwipfelfahrt.
6: Auch von uns. Und wenn Sie mitfeiern möchten, jetzt am Wochenende, heute und morgen gibt es ein großes Fest an der Klöw mit Spielen und Mitmachaktionen für die Kinder, die echt gut informiert sind über den Baumwipfelpfad, wie mir gerade aufgefallen ist. Lisa Krauser hat dort Besucherinnen groß und klein getroffen.
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0: Es wird 8.30 Uhr, halb neun.
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0: Carina Davis ist da. Guten Morgen.
2: Guten Morgen. Angespannte Lage. Die Waldbrände in Frankreich und Spanien sind immer noch außer Kontrolle. In Spanien hat die Regierung den nationalen Notstand ausgerufen. In Frankreich hat Präsident Macron das Militär aufgerufen, den Zivilschutz zu unterstützen. Temperaturen von fast 40 Grad und starke Winde erschweren die Löscharbeiten. Einsatz beendet. Nach dem Waldbrand zwischen Primstal und Kastel hat es in der Nacht nur noch vereinzelt Glutnester gegeben. Das Brandgebiet soll noch einmal mit einer Drohne begutachtet werden. Die Brandursache ist noch unklar. Industrie verliert Arbeitsplätze. In Deutschland müssen jeden Monat rund 15.000 Menschen ihren Job aufgeben. Laut Bundesverband hat sich die Industrie gewandelt und steht mit künstlicher Intelligenz vor einer neuen industriellen Revolution. Und 20. Etappe der Tour de France. Sie führt heute über 171 Kilometer von Le Bourg-d'Oisan nach Alpe d'Huez. Gestern hatte der Slowene Tadej Pogacar bei seinem Etappensieg die Gesamtführung weiter ausgebaut.

0: drastisch gestiegen. Was haben Sie so hingeblättert in letzter Zeit? Der Veit hat uns eine Nachricht geschickt.
1: Der Janus Oerding kostete 70,70 Euro. Dann habe ich hier vom Rhein-Energie-Stadion Peter Maffay. Da kostete die Karte 117,45 Euro. Aha. Das war 24. Also mittlerweile pendelt alles so um die 100 Euro ein. Und habe auch noch die Karte Burgplatz Illingen, präsentiert von SR3 2022.
0: Ah, genau.
1: Die kostete 89,90. Habe ich gern bezahlt, war ein super Konzert. Man war dem Star super nah. Peter Maffay war es.
0: Dem Star super nah. Vielen Dank, Veit.
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0: Ich bin Frank Hofmann.

0: All at Once, Whitney Houston. Hier ist SR3. Wir sind völlig in Sommeralm-Stimmung, die SR3-Sommeralm. Wir sind in der, wie soll ich sagen, zwar schon so auf der Zielgeraden, aber trotzdem, es ist jetzt gerade, die Highlights sind jetzt da. Die Hermes House Band gestern, Phänomen seit Jahrzehnten. Die Holländer, die ihr Publikum zum Tanzen bringen, zum Mitsingen. Und das schon beim allerersten Song auf der Bühne. Und genau das hat man gestern Abend auch wieder sehen können auf der SR3-Sommeralm. Sänger Job weiß, wie es geht. Und der hat uns sein Geheimnis verraten.
1: Wir haben so unsere Systeme auf, weil wir fangen so mit das Lied Amarillo an. Da können wir ein bisschen mitsingen, ein bisschen. Dann kommen die Leute, die Stimme auf und denken, hey, was ist hier los? Und dann kommen die nach vorne und dann weiß man, jetzt haben wir die Leute, die gehen nicht mehr weg.
0: Ja, so funktioniert das. Natürlich war Party angesagt, dafür stehen die energiegeladenen Niederländer. Sie haben aber nicht nur die gute Laune mitgebracht. Nein, die Hermes House Band hat auch animiert zur Liebe auf der Alm.
2: Lass mal die Hände sehen, die ist verliebt. Bist du verliebt? Lass mal sehen. Küssen.
3: Seid ihr der Aufforderung gefolgt?
4: Ja, sofort. Natürlich. Machen wir ohne Aufforderung.
5: Definitiv. Auf jeden Fall. Dann küss mal die Gelegenheit.
0: Und dann hat Sängerin Sally ihre romantische Ader hören lassen. Da haben die Leute dann, es war schon ein bisschen dunkel, haben die Handylichter angemacht und die Feuerzeuge.

0: Ist das nicht schön? Publikum war begeistert und die Band kam auch auf ihre Kosten. Oder?
1: Was eine riesige Stimmung hier heute Abend. Es war wirklich magisch. Es war super.
2: Dann hatten Leute angefangen mit Feiern. Das war wieder schön.
0: Oh, ich habe eine Gänsehaut. Die Latte hängt hoch für die Almparty heute Abend. Aber wir vertrauen auf die Konsorten. Die werden die Alm schon rocken. Die stehen ab 8:30 auf der Bühne der SR3 Sommeralm. Und Sie sind gerne eingeladen. Es kostet auch keinen Eintritt. Einfach hochkommen, mitfeiern auf die Bergehallen in Landsweiler Reden. Es gibt einen Shuttle, alle Infos auf sr3.de. Also auch wenn Sie nicht so gut zu Fuß sind, kommen Sie auf jeden Fall hoch und können mitmachen.
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1: Clisos, du und ich. Also, sie und ich, wir gehen jetzt. Also, sie bleibt, ich gehe. Mein Name ist Frank Hofmann. Kam Bachmann kommt gleich mit SR3 am Vormittag. Und ich sage tschüss mit Drüber geschwätzt, dem satirischen Wochenrückblick von Saarland-Reporter Sigi Lambert, der nochmal den Finger in die Wunde legt, bis es wehtut und lustig wird. Machen Sie es gut, schönes Wochenende. Tschüss.
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3: Die Woche folgendes.
4: Ich bin Jens Spahn, römisch-katholisch, habe Schuhgröße 49 und möchte mithelfen, dass der schwarze Balken wieder in die Höhe wächst.
3: Tja, daraus wird jetzt erstmal nichts mehr, weil...
5: Jetzt sind wir Familie und freuen uns.
3: Ah ja, der Jens Spahn, der ist auf einer Schlag Vater vom Bubchen, zusammen mit seinem Mann.
6: Super, wow, ganz toll.
3: Eigentlich schon. Der Horker und der Sache ist nur, die zwei Babas haben für ihr Familienglück eine Leihmutter gebraucht. Und genau das ist in Deutschland Verbot.
6: Mist.
3: Echt Mist. Vor allem die CDU ist strikt gegen die Leihmutterschaft. Gerade erst auf dem Parteitag nochmal beschlossen. Ganz vorne mit dabei der Fraktionsvorsitzende Jens Spahn. Und derselbe Jens Spahn sitzt dabei, Parteitagsbeschluss wäre das eine.
5: Und gleichzeitig gibt's das Leben.
3: Und weil das Leben an sich jeder Parteitagsbeschluss toppt, haben der Spahn und sein Mann eine Leihmutter in Amerika angeheuert. Klassischer Fall von Doppelmoral. Wasser predige und Wein saufe. Oder wie Urs Anke Rehlinger, stellvertretende SPD-Vorsitzende, formuliert.
7: Letztlich stellt sich die Frage, ob man hier nicht Steine statt Brot predigt.
3: Und das war jetzt einer Stolperstein zu viel. Bad auf und schon ist der Fraktionsvorsitzende Spahn Geschichte. Der Kanzler Friedrich Merz hatte Spahn trotz Schuhgröße 49 ganz schnell abgeraumt.
8: Das hatte wahrscheinlich auch was mit seiner Person zu tun.
3: Nämlich immer weniger in der CDU hatte Jens noch lieb gehabt. Denkt man nur an den Maske-Deal mit Milliarden Verluste, die verkorkste Verfassungsrichterinnenwahl, die Finanzierung von seiner Villa, Gefälligkeiten für Amigos, unklare Haltung zur AfD. Da ist im Kanzler Friedrich jetzt eben der Krache geplatzt.
8: Ich bin's einfach leid.
3: Jo. Auffällig schnell hat der Kanzler einen Nachfolger parat. Der allseits beliebte Thorsten Frey. Bis jetzt Kanzleramtsminister. Der hat erstmal Jens Spahn getröstet.
9: Also überall, wo gearbeitet wird, da geht natürlich auch mal was schief.
3: Ah jo, nur wer schafft, macht Fehler. Wer sich allerdings mit seiner Machtposition Vorteile verschafft, die wo er andere verbieten will, der macht der allergrößte Fehler. Selbst mit einer römisch-katholischen Schuhgröße von 49. Also jetzt mal noch aus, was willst du denn da noch sagen? Da ist doch alles geschwätzt. Komm, geh bloß fort.

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1: 9 Uhr. Der verheerende Waldbrand im Südwesten Frankreichs nähert sich der Stadt Bordeaux. Die ersten Vororte werden evakuiert. Das Militär unterstützt dabei den Zivilschutz. Weil die Luftqualität sich durch den Rauch verschlechtert, sollen Berichten zufolge für den Großraum Bordeaux 1,5 Millionen FFP2-Masken bereitgestellt werden. Seit Mittwoch wurden in den Waldbrandgebieten in Frankreich nach Angaben der Regierung mindestens 140.000 Menschen in Sicherheit gebracht. In Spanien haben sich nahe der Hauptstadt Madrid mehrere Brände zu einer großen Feuerfront vereinigt, die laut Behörden derzeit nicht löschbar ist. 63.000 Menschen wurden in Sicherheit gebracht. Die Regierung rief den nationalen Notstand aus. Nach dem Waldbrand zwischen Kastel und Primstal beendet die Feuerwehr heute ihren Haupteinsatz. Das hat der Brandinspekteur des Kreises St. Wendel, Dirk Schäfer, am Morgen im SR-Interview gesagt.
2: Heute Morgen können wir wirklich sehr erleichtert sein. In der Nacht hat die Brandwache nur sehr wenige Glutnester noch auffinden können, sodass wir heute Morgen in der Lagebesprechung uns dazu entschieden haben, die große Einsatzleitung zurückzubauen und letzten Endes dann im kleineren Stil, wenn es erfordert,

0: winterlich sein sollte nochmal. Und da gehen wir davon aus, dass das ein oder andere kleine Glutnest nochmal aufflammen wird, nochmal tätig werden, aber nicht mehr in dem großen Stil, wie es jetzt die letzten Tage war.
1: An den Löscharbeiten waren seit Donnerstag rund 300 Einsatzkräfte beteiligt, auch aus Rheinland-Pfalz. Die 7 Feuerwehrleute, die bei den Löscharbeiten verletzt wurden, konnten das Krankenhaus inzwischen wieder verlassen. Die Brandursache ist noch unklar. Die Saarbahn verlängert den Schienenersatzverkehr. Das hat das Unternehmen mitgeteilt. Zur Begründung hieß es, dass das Ende des Streiks der Saarbahnfahrer weiter offen sei. Die Lokführergewerkschaft GDL hatte am Mittwoch zum unbefristeten Streik aufgerufen. Seit Donnerstag läuft der Schienenersatzverkehr. Auch heute werden bis 2 Uhr nachts Busse eingesetzt, auch wegen des Nauwieser Viertelfestes in Saarbrücken. Die Waldsiedlung Zehlendorf in Berlin könnte bald UNESCO-Welterbe werden. Das Welterbekomitee entscheidet am Montag bei seiner Sitzung in Südkorea über den deutschen Antrag. Die Waldsiedlung Zehlendorf entstand zwischen 1926 und 1932 und gilt als bedeutendes Beispiel des neuen Bauens. Wegen ihrer bunt gestrichenen Häuser ist sie auch als Papageiensiedlung bekannt. Seit 1995 steht das Viertel unter Denkmalschutz. Zu den Finals in Hannover. Das sind die deutschen Meisterschaften in 24 verschiedenen Sportarten. Nachdem gestern unter anderem die Stabhochspringer dran waren, steigen heute die weiteren Leichtathleten in ihre Wettkämpfe ein. Allerdings nicht in Hannover, sondern in Wattenscheid. Denn im Stadion von Hannover gibt es keine Laufbahn mehr. SR-Sportreporterin Anne Hild.
2: Einen der Höhepunkte bilden dabei die 100-Meter-Sprints der Männer und Frauen, bei denen heute Abend unter anderem Gina Lückenkämper an den Start geht. Olympia-Flair gibt es auch auf dem Maschsee, wo die Ruderachter auf der Sprintdistanz antreten. Bei den Schwimmern kommen die Langstreckenliebhaber auf ihre Kosten. Teil 1 der Kombiwertung über 400 und 800 Meter steht an. Außerdem duellieren sich die Beachvolleyballerinnen auf dem Opernplatz um Titel und Medaillen. Prominent besetzt ist das Teilnehmerfeld beim Judo. 10 Landesverbände treten gegeneinander an. Mit dabei ist unter anderem der zweifache Olympiamedaillengewinner Eduard Trippel. Beim Mehrkampf der rhythmischen Sportgymnastik ist Olympiasiegerin Daya Fafolomeev am Start.
1: Bei der Tour de France steht heute die 20. Etappe an. Sie führt über 171 Kilometer von Le Bourg-d'Oisans nach Alpe d'Huez. Los geht's um 20 nach 11. Der Slowene Tadej Pogacar hat in der Gesamtführung inzwischen 7 Minuten Vorsprung. Und das waren die Nachrichten mit Carina Deves. 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
4: Die Sonne scheint und es wird heute zumindest an den Flüssen noch mal über 30 Grad. Bis 32 sind da gemeldet, ungefähr 28 Grad im Hochwald. In der zweiten Tageshälfte wieder dichtere Wolkenfelder. Die haben wir morgen auch. Morgen könnte es aber abends ein paar Regentröpfchen geben. Morgen bis 28 Grad.
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4: Blitzer melden Sie uns in Ommersheim in der Saarbrücker Straße, Dirmingen raus Richtung Eppelborn und in Billstock in der Grühlingstraße. Ansonsten ist der Samstagmorgen verkehrsmäßig ruhig. Kommen Sie gut an.
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4: Mit Carmen Bachmann. Ich wünsche einen schönen Samstag. Was haben wir für ein schönes Sommerwochenende und auch immer noch Sommeralmparty. Auch heute Abend wieder und morgen das Kinderfest. Also, das ist doch mal ein schöner Auftakt ins Wochenende.

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0: Der aktuelle Bericht, guten Abend. Feuerwehrleute sprechen vom größten Brandgeschehen im Saarland in den letzten 10 Jahren. Ein Waldbrand in der Gemeinde Nonnweiler hat seit gestern hunderte Einsatzkräfte beschäftigt. Noch immer laufen Nachlöscharbeiten. Wer einen ambulanten Psychotherapieplatz benötigt, muss unter Umständen lange warten. Für die Patienten ein Problem. Und wir gehen gleich mit Ihnen gemeinsam nach Saarbrücken aufs Nauwieser Viertelfest. Gestern am späten Nachmittag ist ein Waldstück zwischen Primstal und Kastel in der Gemeinde Nonnweiler in Brand geraten. Was anfangs nach einem überschaubaren Vegetationsbrand aussah, entwickelte sich binnen kurzer Zeit zu einem großen Waldbrand, der einen der größten Feuerwehreinsätze der letzten Jahre im Saarland auslöste. Auch jetzt laufen noch die Nachlöscharbeiten. Felix Schneider berichtet.
1: Aus der Luft erkennt man das Ausmaß des Brandes erst richtig. Eine Fläche von 5 Hektar stand gestern in Flammen. Das ist so viel wie etwa 7 Fußballfelder. Durch den Wind hatte sich das Feuer rasch ausgebreitet. Seit gestern gegen 17.30 Uhr sind die Feuerwehrleute im Einsatz. Aktuell ist der Brand unter Kontrolle.
2: Die ganze Nacht gab es hier noch eine Brandwache an der Einsatzstelle. Heute Morgen wurden die Kräfte noch mal ausgelöst. Heute Morgen gab es Einsatzkräfte aus der Gemeinde Nonnweiler, die hier jetzt noch mal in den Einsatz gerufen wurden. Dort hat man jetzt angefangen, von allen Bereichen noch mal die Randbereiche zu benetzen, sodass man hier die Ausbreitung stoppen konnten. Und jetzt wird nach und nach noch ein paar Nachlöscharbeiten durchgeführt.
1: Insgesamt waren und sind über 500 Einsatzkräfte im Dienst. Aus dem Landkreis St. Wendel, Merzig-Wadern und auch aus Rheinland-Pfalz. Immer wieder flammten kleine Glutneste auf und mussten abgelöscht werden. Nach über 7 Stunden im Einsatz waren in der Nacht viele der Helfer erschöpft.
3: Die Einsatzkräfte im Steilhang, die mussten wir schon sukzessive öfters austauschen. Die haben natürlich die körperliche schwere Arbeit. Und man merkt jetzt langsam, die Konzentration lässt auch nach. Und man kommt auch jetzt langsam, sagen wir, an den ruhigen Abschnitten an seine Grenzen. Und ja, es wird jetzt Zeit zum Auslösen.
1: Die größte Herausforderung war es, im Gelände eine Wasserversorgung herzustellen und Material bergauf zu bekommen. Hunderte Meter Schlauchmaterial liegen querfeldein. Ebenfalls schwierig, sich in der Dunkelheit einen Überblick zu verschaffen.
2: Wir hatten zu Beginn des Einsatzes hier 2 Segelflugzeuge über dem Brand. Die hatten da über die Feuerwehrleitstelle angefragt. Die hatten uns ein umfangreiches Lagebild von oben geben können, hatten sofort hier die Feuerwehrdrohne, die Drohne des Katastrophenschutzes im Einsatz, sodass wir von oben ein Live-Bild hatten, unten an der Einsatzleitung. Und so konnten wir den Überblick bzw. die Ausbreitung hier von dem Brand im Auge behalten.
1: Das Waldstück bei Kastel befand sich seit etwa 3 Jahren in der Wiederaufforstung, nachdem der Ursprungsbestand vom Borkenkäfer befallen und abgestorben war. Derzeit kann die Feuerwehr noch nicht abschätzen, wie lange der Einsatz dauern wird. 7 Feuerwehrleute wurden verletzt. Die Brandursache ist noch unklar.
0: Der Kreisbrandinspekteur des Landkreises St. Wendel ist bei uns im Studio. Guten Abend, Herr Schäfer.
4: Schönen guten Abend.
0: Herr Schäfer, zunächst die Frage, wie geht es denn Ihren Kollegen?
4: Ja, den Kollegen geht es soweit noch mal gut. Die konnten nach kurzem Aufenthalt im Krankenhaus und Durchchecken noch mal das Krankenhaus dann verlassen. Und von daher sind sie auf dem Weg der Besserung.
0: Zeigt noch mal, dass also die Arbeit bei der Feuerwehr alles andere als ungefährlich ist. Nachlöscharbeiten laufen, heißt es im Beitrag. Wie stellt man sich das als Nicht-Feuerwehrmitglied vor? Was passiert da gerade am Berg?
4: Also Nachlöscharbeiten beginnen dann, wenn keine Ausbreitungsgefahr mehr besteht. Dort geht es dann darum, gezielt Brandherde abzulöschen. In dem Fall jetzt hier größtenteils Wurzelwerk oder auch größere Baumstümpfe, die gehäuft waren. Das zieht man dann auseinander und entsprechend gezielt mit Löschwasser abgelöscht.

0: Kommt also auch schwereres Gerät dann zum Einsatz?
1: Ja, zum Teil. Das hatten wir gestern Abend schon gleich, um eine Rückegasse frei zu machen, um Schneisen zu schlagen, um auch eine Ausbreitung dort in dem Fall halt einzudämmen.
0: Mhm. Mehrere hundert Einsatzkräfte seit gestern am späten Nachmittag. Das ist natürlich ein immenser Aufwand. Und wir haben es gehört, auch aus Rheinland-Pfalz waren Leute da, im Grunde genommen aus dem gesamten nördlichen Saarland. Wie läuft so eine Alarmierungskette ab? Wie schnell geht das, dass Sie so viele auf einem Ort zusammenziehen können?
1: Also in dem konkreten Fall war es so, dass erst von einer kleinen Fläche ausgegangen wurde. Vor Ort hat sich dann relativ schnell, aber auch durch eine Vielzahl an Notrufe herausgestellt, dass das ein größeres Brandereignis ist. Und zum jetzigen Zeitpunkt, wo eine große Waldbrandgefahr besteht, haben wir im Landkreis St. Wendel den Ansatz, dass wir frühzeitig großflächig dann nachalarmieren, um Personal, aber auch entsprechendes Löschwasser und Material vor Ort zu haben.
0: Mhm. Haben Sie das? Sie sind ja auch im Kreis St. Wendel der Chef des Katastrophenschutzes. Hat sich da, was diese Ketten, diese Alarmierungsketten und die Zusammenarbeit angeht, in den letzten Jahren, sagen wir, seit dem Pfingsthochwasser signifikant was verändert?
1: Ja, also das kann man durchaus so sehen. Also seit Pfingsthochwasser sind die Landkreise, die Kommunen, aber auch mit dem Land enger zusammengerückt. Man geht auf gemeinsame taktische Einheiten, also nicht jeder muss alles vorhalten. Mhm. Und man unterstützt sich auch nach Möglichkeit, nicht nur bei Gerätschaften, sondern auch organisatorisch. Und das, muss man schon sagen, bringt auch den Katastrophenschutz und Bevölkerungsschutz insgesamt im Saarland ein gutes Stück voran.
0: Nicht jeder muss alles vorhalten, kann auch nicht. Es waren Hubschrauber im Einsatz, der wird im Saarland nicht vorgehalten, zumindest nicht bei der Feuerwehr. Wie hat der gearbeitet und wie weit konnte der unterstützen?
1: Ja, der Hubschrauber wurde eigens über die Koordinierungsstelle des Innenministeriums, die in dem Zusammenhang im Hintergrund organisatorisch unterstützt hat, auf den Weg gebracht. Er hat dann letzten Endes aus der Luft gezielt an bestimmten Stellen angegriffen, nach Einweisung unten vor Ort. Und das hat natürlich auch insbesondere in den letzten Minuten, in denen der Hubschrauber noch da war, schon zu einem erhöhten Löscherfolg geführt, sodass man auch etwas ruhiger in die Nacht hineingehen konnte.
0: Wo hat der Wasser getankt?
1: Der hat ihn in einer eigentlich vorgesehen, in Nonnweiler im Stausee. Allerdings wegen einer näheren Teichanlage sind die dorthin geflogen, sodass der Anflugs- und Abflugsweg relativ kurz gehalten war.
0: Ganz kurz noch zum Schluss. Können Sie abschätzen, wie lange die Kollegen noch zugange sind dort?
1: Also wir haben bis morgen früh auf jeden Fall geplant. Um 7 Uhr wird es noch mal eine Einsatznachbesprechung geben oder Lagebesprechung geben. Und dort wird dann entschieden, wie es weitergeht.
0: Herr Schäfer, danke Ihnen sehr herzlich für diese Information vom Brandgeschehen. Sie waren selbst vor Ort. Danke, dass Sie heute Abend noch zu uns gekommen sind.
1: Vielen Dank. Sehr gerne.
0: Wer auf Psychotherapie angewiesen ist, meine Damen und Herren, muss häufig auf einen Platz warten, Therapieplatz. Durch die geplanten Sparmaßnahmen der Bundesregierung könnte diese Wartezeit in Zukunft noch länger werden, befürchtet zumindest die Bundespsychotherapeutenkammer. Für Betroffene, die in einem Krankenhaus oder einer Tagesklinik behandelt werden, bedeutet das Warten auf einen Platz aber oftmals Unsicherheit. Nicola Ecker berichtet.
2: Wir treffen Janasina auf dem Reiterhof, ihrem Lieblingsort. Jeden Nachmittag besucht sie ihre Stute Medina. Die Vormittage verbringt die 15-Jährige derzeit in einer psychiatrischen Tagesklinik. Anfang August soll sie entlassen werden. Für die Zeit danach hat Janasina bisher noch keinen Therapieplatz.
3: Es ist vor allem halt beängstigend, weil es natürlich dann auch passieren kann, dass man noch mal tief in die Erkrankungen reinrutscht. Und es ist möglich, von der Tagesklinik aus einmal im Monat einen Termin bei seiner Therapeutin zu bekommen. Aber es ist natürlich doch schon ein Unterschied, ob man jetzt einmal im Monat einen Termin hat oder zweimal die Woche.
2: Seit 5 Monaten ist Janasina zur Behandlung in der Klinik. Schon davor hatte sie sich auf Wartelisten für einen ambulanten Therapieplatz schreiben lassen. Auf den Listen stehe sie bis heute. Wohl kein Einzelfall, berichtet die Klinik für Psychiatrie, Psychotherapie und Psychosomatik auf dem Saarbrücker Sonnenberg. Chefarzt Ulrich Seidel ist auch für die psychiatrische Tagesklinik in Merzig verantwortlich.
4: Wir haben ganz häufig das Problem, dass Patientinnen und Patienten in der ambulanten Weiterversorgung Schwierigkeiten haben, Behandler zu finden. Das betrifft einerseits die ärztliche Weiterbehandlung. Wir haben einen riesigen Fachkräfte- und Fachärztemangel im niedergelassenen Bereich, aber natürlich auch eine psychotherapeutische Weiterbehandlung. Das begegnet uns ganz häufig.
2: Werden Patienten nach ihrer Entlassung nicht direkt weiterbehandelt, kann das schnell zum Problem werden.
4: Die Gefahr ist natürlich immer, dass jemand, der eigentlich im stationären, teilstationären oder tagesklinischen Rahmen gute Fortschritte gemacht hat, vielleicht auch schon zu einem großen Teil in Remission ist, also symptomfrei, dann doch wieder Symptome entwickelt oder dass sich die Krankheit insgesamt verschlechtert und dass sich dadurch natürlich der Behandlungsverlauf verlängert mit allen Folgen, die damit zusammenhängen. Schlimmstenfalls, und das haben wir auch schon natürlich immer wieder erlebt, müssen die Patienten dann nochmals aufgenommen werden.

0: Zeiten, weil sie wieder so stark eingebrochen sind.
1: Wie lange Betroffene im Saarland auf einen Platz warten müssen, dazu liegen weder der Psychotherapeutenkammer noch der Kassenärztlichen Vereinigung Zahlen vor. Jana Sina wünscht sich, dass ihre Behandlung nach der Entlassung nahtlos weitergehen kann.
2: Ich würde mir wünschen, dass ich halt einen festen ambulanten Therapieplatz habe, wo auch einfach alles passt, wo ich weiter an den Thematiken dranbleiben kann und dadurch einfach auch noch eine bessere Chance habe, dann wieder irgendwann komplett gesund zu werden.
1: Rund 3 Wochen bleiben noch bis zu Jana Sinas Entlassungstermin.
3: So, und jetzt gehen wir wie versprochen ins Nauwieser Viertel in Saarbrücken. In diesem alternativen Kneipenviertel ist Fest am Wochenende und mittendrin Nikolaus Stauder für uns. Nikolaus, ist denn schon was los?
4: Ja, hier ist schon richtig was los. Hinter mir in der Nauwieser Straße, da wird es richtig voll. Wir sind vorhin schon einmal durchgelaufen und da war es wirklich schwierig, muss man sich auch ein bisschen durchzwängen. Eigentlich ab 18 Uhr, wo hier die erste Band gespielt hat, da ging es schon richtig los. Und den Leuten, denen scheint es zu gefallen. Und 2, die jetzt hier heute schon da sind, die haben wir jetzt auch mal hier gefragt, Sophia und Camille. Sophia, du bist schon öfters hier gewesen. Was macht denn für dich den besonderen Reiz hier vom Nauwieser Viertelfest aus?
5: Ja genau, ich gehe eigentlich jedes Jahr und ich finde es ist irgendwie familiär, weil einfach ganz Saarbrücken da ist und ich finde es total cool, alle Leute zu sehen. Ich finde es schön, dass hier so viele Stände sind. Ich mag die Musik total gerne und es ist einfach richtig wholesome. Ja.
4: Wie oft warst du denn schon hier?
5: 5-6 Mal würde ich sagen, ja.
4: Dieses Jahr ist ein besonderes Jahr, weil du hast deinen Freund mitgenommen, der eigentlich gar nicht aus Saarbrücken kommt. Camille, für dich ist es denn für dich das erste Mal hier?
6: Genau, ich bin das erste Mal hier und ich finde die Stimmung super. Die Bands sind sehr geil. Ich mag genau diese Stimmung, die Rockmusik. Und ich fühle mich sehr wohl und freue mich heute, meine Freundin hier zu besuchen. Und
4: ist es denn so, wie sie deine Freunde das auch alle versprochen haben hier?
6: Es ist genauso, wie ich mir das vorgespielt hatte, genau.
4: Ja. Ja, vielen Dank euch beiden und noch viel Spaß. Neben Musik und auch Kulinarik, die man im Hintergrund gesehen hat, gibt es aber auf dem Nauwieser Viertelfest auch noch ganz andere Sachen. Zum Beispiel hier haben wir so ein kleines Kunstatelier. Und hier, das wird betrieben von Laura Göpel. Du hast hier ganz verschiedene Kunstsachen ausgestellt. Was hast du denn hier alles ausgestellt?
7: Ich habe verschiedene Druckverfahren, zum Beispiel Siebdruck kann man hier auch sehen, die mache ich auch selbst. Oder Risografiedrucke, das sind dann natürlich nochmal ein bisschen aufwendigere Druckverfahren. Genau, und die stelle ich auch selber her.
4: Und wie kommt das bis jetzt so an? Haben die Leute denn schon was gekauft?
7: Ja, es geht auf jeden Fall gut was weg. Also es ist ja auch ein sehr bunt gemischtes Publikum hier und es macht auf jeden Fall viel Spaß hier auf dem Fest.
4: Du bist ja aus Saarbrücken, verkaufst aber vor allem ja online. Was machen denn solche Feste wie jetzt hier das Nauwieser Viertelfest für dich so besonders?
7: Das ist natürlich der direkte Austausch und wie erwähnt, hier ist halt wirklich so gefühlt jede Altersgruppe auch vertreten. Das macht es natürlich dann auch spannender und man kann natürlich auch neue Produkte gut austesten.
4: Was geht denn am besten weg?
7: Die T-Shirts momentan, ist natürlich auch Sommer.
4: Ja, das kann ich nachvollziehen. Die T-Shirts sind hier auch im Hintergrund zu sehen. Die sind ja alle mit Siebdruck dann von dir selber hergestellt. Ja, und das Nauwieser Viertelfest, das ist, hat eben diesen besonderen Charme, was auch schon fast schon ein bisschen von einem Nachbarschaftsfest. Und was dieser besondere Charme wirklich so besonders macht, das besprechen wir dann später mit der ersten Band, die hier heute eröffnet hat. TK1 heißen die, später in der Sendung.
3: Vielen Dank, Nikolaus. Freue mich drauf. Und wir machen weiter auf dem Berg. Die Königin der Nacht war schon da. Und jetzt kommt Maria. Das Saarpolygon auf der Halde in Ensdorf wird gerade wieder zur Festivalbühne. Eine logistische Herausforderung ist das. Ab Mitte August wird dort die West Side Story aufgeführt. Nach Mozart, nun also Bernstein. Die Story von 2 rivalisierenden Straßengangs. Oben auf der Halde wird gewerkelt, unten in Frau Lautern wird geprobt. Beides schauen wir uns gleich etwas genauer an nach den Nachrichten im aktuellen Bericht mit Eva Mieves.
8: Guten Abend. Wegen des aktuellen Warnstreiks der Saarbahn-Lokführer wird der Schienenersatzverkehr, wenn nötig, verlängert. Das hat die Saarbahn mitgeteilt. Grund dafür ist, dass das Ende des Streiks weiter offen ist. Die Gewerkschaft GDL hatte am Mittwoch zu unbefristeten Streiks aufgerufen. Bei der Sparkasse gibt es seit dem Mittag eine bundesweite technische Störung. Man arbeite an einer Lösung. Wann die Störung behoben sein wird, ist aber noch unklar. In einem Imbiss in Saarbrücken-Mahlstadt ist am Mittag ein Feuer ausgebrochen. Durch den Brand kam es zu starkem Rauch, der auch in die beiden Obergeschosse des Hauses zog. Eine Frau wurde mit Verdacht auf eine Rauchgasvergiftung ins Krankenhaus gebracht. Das Gebäude musste evakuiert werden. Die Brandursache ist noch unklar. Die Feuerwehr vermutet einen technischen Defekt einer Fritteuse.
9: In Luxemburg ist es kurzfristig zu Engpässen bei der Treibstoffversorgung gekommen. 10 Tankstellen hatten laut Medienberichten zeitweise keinen Sprit. Ein Grund könnte die Stelle

0: stärkere Nachfrage sein, weil im Saarland rund 40 Cent pro Liter mehr fällig sind. Das luxemburgische Wirtschaftsministerium nennt als Grund den niedrigen Wasserstand des Rheins. Dort können die Schiffe derzeit nur halb voll beladen werden. Die Mosel sei wegen der Staustufen gut regulierbar und nicht direkt betroffen. Im Saarland ist die Versorgungslage noch nicht angespannt.
1: Ein Versorgungsengpass sehen wir jetzt nicht direkt kommen. Wir vermuten, dass wir weiterhin über Ludwigshafen oder Karlsruhe, die mit Pipeline angeschlossen sind, jederzeit Ware, Kraftstoff, Benzin und Diesel oder Heizöl besorgen können und darüber auch die Versorgungssicherheit gewährleisten können.
0: Die Pegelstände des Rheins werden nach Einschätzung des Wasser- und Schifffahrtsamts weiter fallen. Am Pegel Koblenz drohe der niedrigste Stand seit 16 Jahren. Die saarländischen Händler können notfalls die belgischen Nordseehäfen anfahren. Das wäre aber mit deutlich höheren Kosten verbunden.
2: Ein Forschungsteam der Universität Saarbrücken hat neue Technologien entwickelt, um den Strombedarf von künstlicher Intelligenz zu verringern. Laut dem Deutschen Forschungszentrum für künstliche Intelligenz werden dazu KI-Modelle eingesetzt, die unnötige Daten ausfiltern, sodass diese gar nicht erst verarbeitet werden müssen. So könne der Energieaufwand um bis zu 90% verringert werden. Das ermögliche auch kleineren und mittelständischen Unternehmen, diese KI-Modelle zu nutzen. Die Forschenden haben die KI-Modelle unter anderem in Zusammenarbeit mit der Stahlholding Saar getestet. In St. Wendel haben die Bauarbeiten für eine neue Sporthalle begonnen. Nach Angaben der Stadt sollen vor allem Schulen und Vereine profitieren. Das neue Bauwerk könne auch für Wettkämpfe und hochklassige Sportveranstaltungen zur Verfügung stehen. Auf der Tribüne sollen rund 1000 Zuschauer Platz finden. Die Stadt St. Wendel rechnet mit Baukosten von knapp 20 Millionen Euro und einer Bauzeit von 2 Jahren. Das war's erstmal von mir. Um 9:45 gibt's nochmal ein Nachrichtenupdate bei SR Info. Und hier übernimmt wieder Joachim.
3: Dankeschön, Eva. Die Praktikumswoche Saarland. Das ist ein besonderes Angebot für Schülerinnen und Schüler im Land. Verteilt auf 7 Wochen können sie in unterschiedlichste Berufe hineinschnuppern, jeweils für einen Tag. So sollen sie eine Idee bekommen, wo es für sie nach der Zeit in der Schule dann hingehen könnte. Heute endet die Aktion in diesem Jahr und unser Reporter Maximilian Friedrich, selbst gerade Sommerpraktikant für den aktuellen Bericht, hat 2 Praktikanten bei ihrer letzten Station besucht.
0: Früh am Morgen bei einem Rollladenbauer in Saarbrücken. Geselle Gregor Adamski zeigt seinem Praktikanten Leon Paul, wie man einen Fensterrahmen baut. Leon ist 19, hat gerade das Abi gemacht. Durch sein Praktikum in mehr als 5 Betrieben hat er eine Ahnung, in welche Richtung es für ihn gehen könnte.
4: Persönlich gefallen mir das Handwerkzeug, weil es gibt Abwechslung, du lernst was fürs Leben, es ist definitiv zukunftssicher. Das Problem ist aber, es ist ein gesundheitliches Problem, weswegen ich eigentlich eher ins Kaufmännische schaue.
0: Der Betrieb macht schon jahrelang Werbung für den Beruf des Rollladen- und Sonnenschutzmechatronikers. Denn auch in dieser Branche fehlten Fachkräfte. Die Initiative scheint erfolgreich zu sein. 7 von 10 Gesellen habe man in den letzten Jahren über Praktika gefunden.
5: Überwiegend waren es männliche Absolventen. Die haben sich den Beruf angeguckt, haben gesehen, wie toll so ein Handwerk sein kann, was wir alles so machen. Gerade in der Automatisierung, im Rollladen, dass es automatisch läuft, mit dem Handy zu steuern. Damit kann man schon mal den einen oder anderen Jugendlichen begeistern, der das so gar nicht kennt.
0: Laut Arbeitsministerium nahmen in diesem Jahr knapp 240 Schüler an der Aktion teil. Der Zeitraum sei pro Praktikumsort gezielt auf einen Tag ausgelegt.
6: Wenn ich in einem Zeitraum für 2 Wochen in ein Praktikum beispielsweise gehe und es merke schon am 2. Tag, das ist nichts für mich, dann ist das vielleicht weder für den Betrieb noch für den Jugendlichen noch ein Spaßfaktor an der Sache. Wenn ich aber sagen kann, das war toll, kann ich wiederkommen, kann ich da noch mehr mit hineinschnuppern, dann ist das doch die beste Ausgangsposition für eine erfolgreiche Ausbildung.
0: Ortswechsel zur Johannes-Apotheke in Marpingen. Hier wird Praktikantin Amelie Usner gerade erklärt, wie man einen Tee abfüllt. Amelie ist 16, kommt jetzt in die Oberstufe und hat insgesamt schon 10 Praktika gemacht.
7: Ich habe eigentlich einen ungefähren Plan, in welche Richtung es bei mir gehen möchte. Aber ich wollte mir halt irgendwie richtig sicher sein erstmal. Und ich wollte mich halt auch vielleicht anderen Berufen meine Chance geben.
8: Es ist halt eine tolle Möglichkeit, jungen Leuten dann auch ein bisschen Einblick in den Apothekenalltag zu geben.

0: auch mal Sachen zu sehen, die sie halt normalerweise nicht sehen, weil man auch mal hinter die Kulissen schauen darf.
1: Amelie hat noch 2 Jahre bis zum Abitur. Danach tendiert sie in die naturwissenschaftliche Richtung. Auch eine Ausbildung als Apothekerin könnte sich Amelie derzeit vorstellen.
2: Das Saarpolygon auf der Halde Duhamel in Ensdorf. Eine bekannte Landmarke im Saarland und ab Mitte August wieder Festspielbühne. Nach 2 Jahren Mozart und Zauberflöte jetzt Bernstein und West Side Story. Noch wird rund um die Freilichtbühne eifrig gewerkelt. Die Aufbauarbeiten laufen auf Hochtouren und auch die Proben im Vereinshaus Frau Lautern haben schon begonnen. Auf der Bühne jede Menge Sänger aus allen Ländern der Welt. Bettina Rau war heute Vormittag dort.

0: Die berühmte Balkonszene aus der West Side Story. Die Darsteller der beiden Hauptrollen, Maria und Tony, schmachten sich an. In der Welt der Jugendbanden spielt diese herzergreifende Romeo- und Julia-Geschichte, auf die sich die Sänger vorbereiten.
1: Wir haben uns am Dienstag kennengelernt. Ja. Aber ich glaube, diese Verbindung zwischen uns ist sehr, sehr wichtig. Wir versuchen auch, ganz viel Zeit zusammen zu verbringen und
2: einander gut kennenzulernen.
1: Ja, ja, ja. Ich glaube, das ist sehr wichtig, also was auch außer Probe passiert, finde ich.
0: Auf der Halde am Saarpolygon wird seit Anfang der Woche gearbeitet. Tonnen von Stahl wurden für die Bühne hier hochgebracht. Die Upper West Side, die im Musical nach Abriss aussieht, soll hier entstehen. Die Superlative der Zauberflöte sollen mit der West Side Story noch mal überboten werden.
3: Wir haben eine gute Konzentration auf die Bühne. Wir haben einen Guckkasten eigentlich, also was beim Musical sehr, sehr wichtig ist, dass wir einfach konzentriert auch gerade die Tanzszenen sehen können. Das Polygon wird immer eingebunden, es wird angestrahlt, es wird auch begangen, es wird belebt. Und insgesamt wird es eine sehr, glaube ich, sehr beeindruckende Szenerie. Wir haben extrem viel Licht, ungefähr doppelt so viel Licht als letztes Jahr und vorletztes Jahr bei der Zauberflöte.
0: Im Musical geht es um Migration, genau gesagt um Puerto Ricaner, die in New York Fuß fassen wollen. Während die Männer sich bekämpfen, versuchen die Frauen, sich zu integrieren. Für sie ist Amerika eine große Chance und ein Versprechen.
4: Anita ist eine puerto ricanische Frau. In den 50er Jahren sind die Puerto Ricaner nach Amerika ausgewandert. Sie hofften auf eine bessere Zukunft, einen besseren Job. Diese Welt faszinierte sie, weil sie neu war.
0: Die Chats, eine Jugendbande, die im Musical gegen die puerto-ricanischen Sharks kämpft. Die Geschichte aus den 50er Jahren endet in einem Gewaltexzess, aus dem das Publikum auch heute noch lernen könne, so der Regisseur. Dazu kommt die Herausforderung auf der Halde im Freien.
5: Dort oben haben wir 360 Grad keinen Schutz. Das heißt, wir sind auf dieser Halde und haben wirklich Wind, wenn es regnet, Regen. Oder die Sonne knallt die ganze Zeit auf die Fläche. Das heißt, es gibt wenig Schatten. Das sind schwierige Voraussetzungen und das ist ein anderes Arbeiten als in einem geschlossenen Theater.
0: Am 13. August ist Premiere der West Side Story am Saarpolygon.

0: Knapp 18 Flugstunden von hier entfernt, tief im Süden Brasiliens, liegt der Ort São Wendelino. Klingt in saarländischen Ohren irgendwie bekannt, nicht ohne Grund. Denn die ersten Siedler dort kamen vor gut 200 Jahren aus der St. Wendeler Gegend. Missernten, Hunger und Armut haben sie, wie viele andere damals, gezwungen, das Saarland zu verlassen. In Brasilien war Land günstig und die Ernten stabil. Die Nachfahren der einstigen Auswanderer haben ihre Wurzeln aber nicht vergessen und sind zu Besuch in der Heimat ihrer Ahnen. Emil Mura berichtet.
1: Auf dem Parkplatz der Jugendherberge in Tholey warten die Gastfamilien auf einen Reisebus. Der soll hier gleich mit mehr als 60 Brasilianerinnen und Brasilianern anrollen. Sie kommen aus São Wendelino, der Partnerstadt St. Wendels im Süden Brasiliens.
2: Es ist immer ein bisschen Aufregung dabei, es ist ein bisschen, was erwartet einen, was kommt, wie geht's weiter, wie kann man sich unterhalten, Englisch, Deutsch.

0: Manche sehen sich zum ersten Mal, andere kennen sich bereits.
1: Mein erster Eindruck ist sehr gut, weil ich es super finde, dass uns Bekannte hier empfangen haben. Das ist wirklich eine schöne Überraschung. Und ja, wir sind hier, um ein bisschen Deutsch zu sprechen.
0: Und es bleibt nicht bei einfachen Begrüßungsformeln. Bei dem einen oder anderen fällt kaum auf, dass er aus Brasilien kommt.
2: Wie man das Schild gesehen hat, Deutschland, ich sah zum Fahrer, als ich vorkam, sah ich zum Fahrer. Jetzt der erste Tankstelle, stelle mal, tu mal stillhalten und tu ein Weizenbier trinken.
3: Das ist etwas, wo in der Geschichte bleibt. Ich glaube, das ist noch nie passiert. Und wer weiß, wenn es nochmal passiert. So eine große Gruppe von Leuten, die kennen sollen, wir sind heute in unser Heimatland gekommen.
0: Viele der Gäste spielen im Jugend- und Stadtorchester von São Wendelino. In den kommenden Tagen werden sie in St. Wendel und Umgebung einige Konzerte spielen und natürlich die Kultur und Heimat ihrer Vorfahren kennenlernen.
4: Saarländisch wird eben überall geschwätzt. Musik gibt es natürlich auch auf dem Nauwieser Fest. Zwar war gerade erst das große Altstadtfest in Saarbrücken, aber das kleine Fest im Viertel, das zieht auch immer viele Besucher an. Für uns ist Nikolas Stauder dort. Nikolas, was ist denn das Besondere, der spezielle Reiz an diesem Fest?
5: Ja, das Nauwieser Viertelfest ist einfach was Besonderes, weil es eigentlich ein Fest vom Viertel für das Viertel ist. Ganz viele Akteure, die hier wohnen oder auch ihre Kneipen oder Geschäfte haben, die organisieren hier Sachen, um das Fest einfach zu einer besonderen Art zu machen. Und einfach dadurch unterscheidet sich es auch ein bisschen vom Stadtfest, weil es eine Art Nachbarschaftsfest schon fast, würde ich sagen, ist. Und zwei Leute, die das auch besonders machen, die haben nämlich heute die Eröffnung gemacht. Das ist die Band TK1, die jetzt hier bei mir ist. Ihr habt quasi die Eröffnung gemacht und ich habe vorhin schon gehört bei der Moderation, dass ihr tatsächlich wohl die meisten Leute an Publikum geholt habt, wie es noch so voll war, wohl noch kein Einstieg in Altstadt, in das Nauwieser Viertelfest. Wie war denn euer Auftritt?
6: Wie eine warme Dusche, würde ich sagen. Es war sehr schön. Wir haben auch nicht erwartet, dass um diese Uhrzeit so viele Leute da sind. Wir sind auch alte Viertler und waren auch schon öfter auf dem Nauwieser Viertelfest die letzten 20 Jahre oder so. Und um 18 Uhr die Eröffnung haben wir, glaube ich, nie privat mitgemacht, würde ich jetzt mal sagen. Weil zu früh und ja. Und deshalb war es sau schön, so viele Leute zu sehen.
5: Ist ja quasi eigentlich ein Heimspiel für euch. Ihr seid ja beide hier auch aus dem Viertel. Wie ist denn das? Was macht ihr später heute noch?
7: Tatsächlich, also wir haben uns vor 15 Jahren 50 Meter weiter im Fleur de Bière kennengelernt. Ich gehe jetzt gleich in den Bierstand und zapfe auch noch Bier. Und also das ist mein restliches Abendprogramm, würde ich sagen.
5: Also richtig Einsatz. Was macht denn für euch den Reiz von dem Viertelfest auch vielleicht auch aus im Vergleich zum Stadtfest zum Beispiel?
6: Nichts gegen das Stadtfest, aber das da ist schon das Coolste. Ich glaube, ich war jedes Jahr da, außer letztes Jahr, als wir auf Mallorca waren. Was jetzt genau den Reiz ausmacht, das ist hier halt eine zweite Familie, würde ich sagen. Wir sind hier verwurzelt seit Jahrzehnten fast.
7: Ja, und das, was du gesagt hast, das ist einfach dieser Nachbarschaftsfestcharakter. Man trifft Leute, die man das ganze Jahr nicht sieht oder die man vielleicht auch schon seit 10 Jahren nicht gesehen hat. Also ich habe jetzt allein schon, glaube ich, 5 Leute getroffen, die ich seit der Pandemie, glaube ich, nicht mehr gesehen habe. Und es ist einfach ein ganz tolles Gefühl, so viele freundliche Gesichter zu treffen.
5: Ja, vielen Dank euch. Ist ja quasi eine Familienfeier. Dann feiert noch schön. Wir wollen uns jetzt noch mal ein bisschen anschauen, weil hier auch viele Bierstände sind, viele Essenstände. Und viele von denen, die sind halt wirklich aus dem Viertel rausgewachsen, wie zum Beispiel das Bingert. Und da haben wir hier den Geschäftsführer. Was macht denn für Sie denn das Viertel aus?
8: Das Viertel ist immer noch so was Familiäres, ein bisschen kleiner und nicht so gewachsen und nicht so wie touristisch wie der St. Johanner Markt. Gerade beim Nauwieser Fest kommt alt und jung zusammen und es ist immer wieder schöne Stimmung. Wenn das Wetter 3 Tage passt, dann verdient doch jeder was dran und es macht einfach Spaß, auch wenn es jede Menge Arbeit ist im Vorfeld und auch im Nachgang.
5: Herr Benkert, Sie haben jetzt hier das Fleur und auch das Bingert. Was macht denn das für auch vielleicht von Ihrem Geschäft? Ist es hier stressiger?
8: Das ist 3, 4, 5 Tage stressiger, aber wenn das Wetter gut ist und die Leute kommen, wie man sieht, ist jetzt schon voll 8 Uhr, freitagsabends. Und wenn das stabil bleibt, dann haben wir natürlich auch finanziell was davon. Aber es ist nicht nur das Geld, es macht einfach Spaß, an dem Fest noch nach wie vor hier zu sein. Ich persönlich bin doch jetzt, ich weiß nicht, 33, 34, glaube ich, ist das Fest am Stück, außer Corona. Und wir sind am Start hier.
5: Vielen Dank, Herr Benkert. Ja, das Nauwieser Viertelfest, das besteht eben nicht nur aus Musik, sondern es kommt ja auch so ein bisschen Familiencharakter rüber. Und für diejenigen, die jetzt hier vielleicht nicht so Party machen wollen den ganzen Tag, gibt es auch Alternativen. Morgen wird es zum Beispiel ein Bücher

0: Flohmarkt geben. Es gibt auch es wird auch sportlich, es gibt ein Basketballturnier, nicht unweit auf dem Landwehrplatz, also für jeden etwas dabei. Und es geht noch bis Sonntag, das Wetter scheint durchzuhalten, also vielleicht noch für Sie auch eine Fahrt wert.
1: Vielen Dank, Nikolaus Stauder vom Nauwieser Viertelfest in Saarbrücken. Und Tom Klose ist da. Lieber Tom, wenn du deinen Sportblock hier gemacht hast, dann darfst du auch noch ein bisschen aufs Fest. Bitte schön.
2: Danke. Ja, aber erst noch ein bisschen Sport. Guten Abend. Bei der Tour de France war man heute in Sachen Mythos Alpe d'Huez unterwegs. Es ging hoch auf den legendärsten Alpenpass im Profiradsport und der Tourgeschichte. Wer sich heute als Kletterer beweisen und auf dem berühmten Balkon der Alpen jubeln durfte, weiß Henrik Deichmann.
3: Die 19. Etappe von Gap nach Alpe d'Huez geht zwar nur über 128 Kilometer, aber die haben es in sich. Vier Bergwertungen, die ersten zwei gleich auf den ersten 25 Kilometern. Die gewinnt jeweils der Franzose Perrepeintre vor Carapaz. Der erste Sturz passiert im Flachen. Der Österreicher Marco Haller hat dabei Glück im Unglück, kann weiterfahren. Die Topfahrer geschlossen im Hauptfeld, der gesamtführende Tadej Pogacar in Gelb und der zweite Remco Evenepoel vom deutschen Team Red Bull Bora Hansgrohe. Die letzten 14 Kilometer hoch nach Alpe d'Huez haben es dann in sich, 21 Kehren, im Schnitt 8,1% Steigung. Tausende Fans helfen den Fahrern hoch nach Alpe d'Huez auf 1850 Meter. Anderthalb Kilometer vor dem Ziel übernimmt Tadej Pogacar nach einer Verfolgungsjagd die Führung und gibt diese nicht mehr her. Der Slowene gewinnt seine fünfte Etappe bei dieser Tour und baut seinen Vorsprung auf dem Weg zum fünften Toursieg damit weiter aus.
2: Goldmedaille für das Saarland gestern bei den Finals 2026 in Hannover. Die gemischte Staffel der Triathleten holte den Titel mit großem Vorsprung. Und auch bei den Turnerinnen und Turnern war gestern und heute Sportler aus dem Saarland am Start. Georg Gitzinger.
4: Das Schülerteam Saar-Fernheim gewinnt die Mixed-Staffel souverän. In der Besetzung Selina Klamt, Valentin Werns, Annika Koch und Luca Fahrensson kommt das Team am Steinhuder Meer nach einer Stunde, 27 Minuten und 4 Sekunden klar als erstes ins Ziel. Und das weckt am Ende Medaillenambitionen für die Einzelrennen am kommenden Wochenende.
5: Ja, wäre natürlich super. Ist ja schon spannend dann am Samstag und am Sonntag. Und wir werden alles geben, um zumindest um die Podestplätze mitzukämpfen.
4: Gelungenes Comeback von Pauline Schäfer-Betz. Nach langen Verletzungsproblemen und nach einem Trainerwechsel startet die saarländische Vorzeigeturnerin heute seit langem wieder einmal in einen Mehrkampf und turnt am ersten Gerät, dem Stufenbarren, eine solide Übung. Entsprechend groß die Freude bei Pauline Schäfer-Betz. Der Mehrkampf der Männer war bereits gestern. Maxim Kovalenko von der TG Saar wurde dort am Ende Neunter.
2: Noch exakt 36 Tage, dann steht es an. Das erste Bundesligaspiel der Elversberger Vereinsgeschichte. Dann ist Leverkusen zur Auftaktpartie zu Gast an der Kaiserlinde. Das Team steckt mitten in der Vorbereitungsphase auf das große Abenteuer Erstliga-Fußball und noch bis Sonntag im Trainingslager in den Niederlanden. Frank Rundhefer ist gleich mit rübergefahren.
6: So was gab's noch nicht. Machen wir mal.
7: Trainingslager-Atmosphäre. Der Coach will keine Bank, er will auf den Rasen.
6: Bin ich noch drin oder bin ich jetzt raus?
7: Sitzplatz in der Bundesliga.
6: So richtig realisieren wird man es wahrscheinlich erst, wenn man dann für 80.000 Dortmund spielt.
7: Und darauf bereitet sich das Team vor. Im Sportpark de Bosrand. Und die Mannschaft ist aktuell
6: auf jeden Fall voll auf Kurs. Ist schon auch spannend zu sehen. Der Vergleich dieses Jahr, letztes Jahr ist halt einfach Welten, weil die meisten wissen halt ganz genau, was wir im Trainerteam möchten, was ich möchte. Und ja, die Spielidee ist auch klar. Also ich glaube, wenn man das Trainingsspiel 11 gegen 11 gesehen hat, das war schon mit sehr, sehr hohem Niveau. Und klar, Intensität kann man an der einen oder anderen Stelle noch schrauben auf jeden Fall. Aber wir haben ja auch noch 4 Wochen, bevor es losgeht.
7: Mit SVE Fußball soll es in die erste Liga gehen. Und auch mit einer Portion Spaß im Trainingslager. Es geht um die Mischung harter Arbeit und gute Laune. Teambuilding auf der Kartbahn und beim Paddeltennis. So finden die Etablierten und die Neuen zusammen, lernen sich kennen, neben und auf dem Platz. Schickes Hotel, angenehme Temperaturen, Wohlfühlfaktor. In Holland alles flach, mit den Rädern geht's zum Trainingsgelände. Schon mit dabei die bislang letzte Neuverpflichtung, Luca Sirch, er kam aus Kaiserslautern. Elversbergs Rekordtransfer Cole Campbell macht einen herausragenden Eindruck. Die junge Garde, Campbell, Darwisch, Onyeka oder Krattenmacher, sie senkt den Altersdurchschnitt erheblich.
6: Jung, alt, ich hätte es da wie Otto Rehhagel. Es gibt nur gut oder schlecht. Und dann, wie gesagt, eine gute Mischung. Ich glaube schon, dass das wichtig ist. Und wie gesagt, wird noch einiges Lehrgeld auf uns zukommen. Aber grundsätzlich bin ich zufrieden, in welche Richtung das bei uns im Kader geht.
7: Ein Innenverteidiger soll noch kommen, weitere Transfers nicht ausgeschlossen. Nicolas Christoph und Lukas Schnellbacher sind tatsächlich schon seit Regionalliga-Zeiten dabei. Ihre Gedanken in Sachen Bundesliga?
8: Ich persönlich bin auch davon überzeugt, wenn wir unsere Spiele so gestalten, wie wir es letztes Jahr gestaltet haben, werden wir unsere Punkte holen. Und das Ziel ist am Ende, drei Mannschaften hinter einem zu lassen. Und dazu sind wir, glaube ich, in der Lage, das zu schaffen.
6: Wie gut die Jungs einfach Fußball spielen. Ich glaube, da kann der Club sehr stolz sein, dass er Spieler hat, die so einen Fußball spielen können. Wie gesagt, ob das dann für Fußball-Bundesliga reicht, das ist so ein weiter Weg. Aber nochmal, wenn ich sehe, was für ein Trainingsniveau wir haben, wie wir Fußball spielen, das reicht, wird man sehen, aber das ist außergewöhnlich.
7: Außergewöhnliches wollen sie nach diesem Trainingslager im deutschen Oberhaus schaffen. Und das Motto des Coaches, nach Niederlagen einfach wieder aufstehen.
6: Ich warte ja, dass mir noch, dass mir einer hochhilft. Dankeschön.
2: Und wir warten nur noch auf das Wetter. Das war der Sport nämlich für heute. Joachim, zurück zu dir nochmal.
1: Vielen Dank, Tom. Du darfst jetzt aufs Fest. Sagen wir, bis 11 muss morgen ja wieder ran. Und ob das Wetter jetzt auch festtauglich ist, das sagt uns Lisa Daun. Schönen Abend, bis morgen. Tschüss.

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Das muss man sich mal vorstellen. 20% der Bevölkerung, also jeder Fünfte, erlebt einmal im Leben eine Depression. Damit ist Depression die Volkskrankheit Nummer 1. Und doch ist Depression bis heute ein Tabuthema. Wir haben zu Depression und Burnout recherchiert und viele Gehörlose getroffen, darunter bekannte Persönlichkeiten, die uns erzählt haben, dass sie in psychiatrischer Behandlung waren. Aber niemand darf davon erfahren. Wir haben aber auch einige gehörlose Frauen gefunden, die bereit waren, das Schweigen zu brechen und uns von ihrer Krankheit zu erzählen. Danke für euren Mut und damit herzlich willkommen bei Sehen statt Hören. Caroline Lochmann ist Ende 40 und lebt in München. Seit ihrem Burnout kann sie nicht mehr richtig arbeiten. Sie ist erwerbsunfähig. Aber sie hat gelernt, sich wieder am Leben zu freuen.

0: Hallo, du bist Caro, nicht wahr? Schön, dich zu sehen.
1: Hallo, Thomas, Mensch.
0: Ist das dein Hund?
1: Ja, er ist seit 4 Jahren bei mir.
0: Seit 4 Jahren schon? Ein treuer Begleiter.
1: Er passt auf mich auf. Ich kenne ihn schon als Welpen. Er gehörte einer hörenden Familie, die ich immer besucht habe. Wir waren oft zusammen Gassi. Nach 4 Jahren haben sie ihn mir geschenkt. Und das war, als ich meinen Burnout hatte. Ein ganz schlimmes Jahr, 2011. Mir ging es in der Arbeit sehr schlecht. Ich kam auf Kur und als ich dann zurück war, haben sie mich eine Woche später gefragt, ob ich ihn nicht ganz zu mir nehmen möchte. Natürlich habe ich ja gesagt und war total glücklich, als ich ihn geholt habe.
0: Erzählst du mir etwas von deinem früheren Leben, vor dem Burnout?
1: Also von Beruf bin ich Konditorin. Damals in Berlin war das einer von 4 möglichen Lehrberufen für Gehörlose. So richtig begeistert hat mich keiner der 4, aber eines davon musste es eben sein. Meine Ausbildung habe ich komplett abgeschlossen. Mit der Zeit bekam ich aber eine Mehlstauballergie und musste umschulen. Dafür bin ich von Berlin nach München gezogen. Hier habe ich dann Reprofotografie gelernt. Anfangs ein richtiges Handwerk, das war gut. Dann wurde aber mehr und mehr auf Computer umgestellt und das lag mir gar nicht. Notgedrungen habe ich alles zum Abschluss gebracht. Dann habe ich mir eine andere Stelle gesucht und viel gearbeitet, dann wieder gewechselt, wieder viel gearbeitet. Ich konnte meine Grenzen nicht ziehen, konnte nicht Nein sagen.
0: Der Grund war also nicht deine Gehörlosigkeit oder Kommunikationsprobleme. Der Auslöser für dein Burnout war tatsächlich ein anderer?
1: Doch, in meiner letzten Firma war Kommunikation ein massives Problem. Dort ließ man mich immer auflaufen. Sie haben einfach weggeschaut, wenn ich mit ihnen sprechen wollte. Ich war machtlos. Darüber reden wollten sie einfach nicht. In dieser letzten Firma kam es dann auch zum Burnout.
0: Caro hat zuletzt in einer Wäscherei gearbeitet.

0: Im Laufe der Zeit habe ich regelmäßig Kopfschmerzen bekommen. Immer montags hatte ich diese Kopfschmerzen, bis es schließlich zum Burnout kam am 13. Oktober. Das war im Jahr 2011. Es war alles taub. Meine Hände, meine Unterarme, meine Beine. Ich konnte nicht mehr richtig laufen, bin einfach weggesackt. Meine Muskeln fühlten sich an wie unter einem Vakuum. Es war mühsam. Ich habe mir Sorgen gemacht, wusste nicht, was mit mir los war. Ich musste mit dieser Arbeit aufhören. Ich bin zum Neurologen gegangen, der mich dann schlussendlich krankgeschrieben hat.
1: Kannst du mir denn beschreiben, wie sich ein Burnout anfühlt? Wie sieht man die Welt? Welche inneren Bilder hat man dabei?
0: Unmittelbar vor dem Burnout habe ich nur noch einen schwarzen Tunnel gesehen. Einen schwarzen Tunnel ohne irgendeinen Ausweg. Meine Chefin damals hat mich völlig ignoriert. Wenn ich mit ihr reden wollte, hat sie mich einfach stehen lassen. Ich wollte den Integrationsfachdienst dazu holen. Das wollte sie nicht. Sie hat gesagt, ich habe hier das Kommando. Ich bin die Dolmetscherin, ich mach das hier. Da hatte ich gar keine Chance, da ging nichts mehr. Irgendwann habe ich dann keinen Ausweg mehr gesehen.
1: Fachfrau zu diesem Thema ist die Psychologin Kerstin Backe. Depression und Burnout sind Tabuthemen. Warum ist das so?
2: Es sind schwere Krankheiten. Dafür schämt man sich. Depression ist außerdem mit einem Gefühl von Schuld verbunden. Einem Gefühl wie, Mist, ich schaffe das nicht. Ich bin zu schwach. Man schämt sich dafür. Und wenn man sich für etwas schämt, dann kann man nicht offen darüber reden. Wenn man dann doch davon erzählt, heißt es, ach, das schaffst du schon. Komm, das wird schon wieder. Und morgen sieht die Welt ganz anders aus. Das gibt einem dann noch mehr das Gefühl von Schwere. Also behält man es lieber für sich. Man zieht sich zurück in die soziale Isolation. Grund ist dieser fehlgeleitete Umgang damit.

0: Sind Gehörlose denn stärker davon betroffen als Hörende oder anders?
1: Gehörlose sind genauso von Depression betroffen. Die Hintergründe können die gleichen sein wie bei Hörenden. Aber es gibt auch spezielle Problemstellungen, wie zum Beispiel häufig Mobbing oder belastende Kommunikationsprobleme. Oder sie haben nicht gelernt, Strategien zu entwickeln im Umgang mit Stress und Druck. Daran muss man arbeiten.
0: Wenn jemand zu dir als Psychologin kommt, wie kannst du feststellen, ob er eine depressive Verstimmung hat oder einen Burnout oder unter einer echten Depression leidet?
1: Wichtig ist erstmal das Gespräch. Welche Erfahrungen hat mein Gegenüber gemacht? Wie fühlt er sich? Und dann schaue ich auf die Symptome. Hat jemand über längere Zeit, also länger als 2 Wochen, Schlafstörungen, Appetitlosigkeit, geringe Lebensfreude, keine Motivation mehr, Lustlosigkeit? Das und noch mehr sind Symptome, die Aufschluss geben, ob eine Depression vorliegt.
0: Und wie unterscheiden sich Depression oder depressive Verstimmung und Burnout?
1: Welche Ursachen führen zu einer Depression? Wenn eine Situation sehr belastend war, wenn zum Beispiel etwas Schlimmes passiert ist, gerät man in eine Krise. Das ist normal. Wenn aber dieser schwere Gefühlszustand lange andauert, man sich zurückzieht in die soziale Isolation und darin untergeht, dann spricht man von einer Depression. Die Dauer ist ausschlaggebend. Burnout zeigt die gleichen Symptome wie Depression. Allerdings sind die Ursachen andere. Meist sind sie im beruflichen Umfeld zu suchen. Hohe Arbeitsbelastung zum Beispiel, Zeitdruck, ununterbrochenes, pausenloses Arbeiten. Wenn man merkt, wie die eigene Batterie immer leerer wird, bis man sich ausgebrannt fühlt, das nennt man dann Burnout. Die Ursachen sind also andere als bei der Depression.

0: Du hast selbst einen Burnout erlebt. Kannst du beschreiben, wie es dazu kam und wie du dich dabei gefühlt hast?
1: Das ist eine längere Geschichte. Ich muss da ein bisschen ausholen. Es gibt keinen direkten Auslöser. Mein Leben war über längere Zeit so, dass es mir zunehmend an die Substanz ging. Ich musste einen anderen Weg einschlagen, um wieder zu Kräften zu kommen. Ich war zuvor sowohl psychisch als auch physisch angeschlagen. Beides habe ich wieder gut in den Griff bekommen. Dann ist eine Sache ganz dumm gelaufen und ich musste operiert werden. Durch diese OP habe ich viel Blut verloren. Körperlich der absolute Rückschlag. Also alles wieder von vorn. Zur gleichen Zeit war es auch privat schwierig. Meine Beziehung war in der Krise. Zudem gab es in der Arbeit viel Stress. Ein neues Arbeitsumfeld, Arbeitsaufgaben, die immer belastender wurden. Aber ich hielt das für normal. So kam alles zusammen und mein Akku wurde immer leerer. Ich habe das alles nicht mehr geschafft und bin zusammengebrochen. Ich wurde krankgeschrieben, hatte Ruhe und viel Zeit für mich selbst. Dadurch habe ich vieles verstanden und verändert.

0: Kerstin und Caro haben sich vor einem Jahr kennengelernt. In einer gehörlosen Selbsthilfegruppe.
1: Ich war so stolz. Ein echter Hund wäre mir natürlich lieber gewesen. Aber Hauptsache etwas zum Schmusen und an der Leine.
2: Wie süß. Dieser riesige Hund mit den großen Augen und den Schleifen um die Ohren. Du wolltest schon immer unbedingt einen Hund haben und hast damals keinen bekommen.
1: Nein, all die Zeit eben nicht. Siehst du da?
2: Ja, ja, wie süß. Eine ganz enge Beziehung.
1: Ja, er schläft bis heute bei mir im Bett. Bis heute mein Lieblingshund.
2: Eine Sache würde mich noch interessieren. Du hast mir erzählt, du warst in einer Selbsthilfegruppe, in der alle anderen Teilnehmer hörend waren. Und du hattest eine Dolmetscherin dabei. Du bist ja regelmäßig hingegangen. Was hat dir diese Gruppe denn gebracht? Was war für dich so wertvoll? Warum hast du dich dort so wohl gefühlt?
1: Der Austausch mit den anderen hat meine innere Einstellung positiv verändert. Das war auch über den Gruppenabend hinaus spürbar. Immer wenn ich gekommen bin, ging es mir nicht so gut. Und danach habe ich mich stärker und besser gefühlt. Das Gefühl habe ich dann mit nach Hause genommen. Es war auch schön, nicht allein zu sein, zu sehen, dass es anderen genauso geht wie mir. Das war mir ganz wertvoll und ich habe mich auf die Treffen gefreut. Gespräche mit gesunden Menschen sind anders.
2: Was ist denn so anders im Gespräch mit gesunden Menschen, wenn du das vergleichst mit der Gruppe?
1: Sie kennen die Situation. Sie sind voller Empathie. Gesunde können das nicht nachempfinden. Sie haben es nicht erlebt und verstehen nicht, wovon ich erzähle. Sie winken ab oder beschwichtigen einfach, das sei doch nicht so schlimm. Man brauche nur positiv zu denken. Andere hätten das auch geschafft und so weiter. Was soll ich denen erklären? In der Gruppe verstehen wir einander. Das fehlt bei den anderen. Das ist der Unterschied. Hörende stoßen da auf die gleiche Situation. Sie sagen genau das Gleiche. Ob gehörlos oder Hörende, es fühlt sich genau gleich an.
2: Wenn du die Gruppengespräche unter Hörenden und Gehörlosen vergleichst, was ist ähnlich? Was unterscheidet sich?
1: Unter gehörlosen Betroffenen ist das Hauptthema oft ein Pflegefall in der Familie oder sowas in der Richtung. Unter Hörenden ist es meist die Situation am Arbeitsplatz. Hier ist es anders als dort. Also ganz unterschiedliche Situationen.
2: Unter Gehörlosen kannst du direkt in Gebärdensprache kommunizieren, unter Hörenden über eine Dolmetscherin. Wie war das mit der Kommunikation?
1: Das gegenseitige Grundverständnis war, auch mit Dolmetscherin, in der Gruppe mit den Hörenden so stark, so empathisch. Irgendwie verhaltener war es mit den Gehörlosen. Einfach anders. Wir dagegen waren offen zueinander.
2: Klar, beim ersten Mal ist man noch unsicher, wohin denn die Reise geht. Da heißt es einfach ausprobieren.

0: Malen gehört für Caro zu ihrem Leben. Sie malte schon als kleines Mädchen. Es beruhigt sie und ist heute für sie Therapie.
1: Komm mal, schau es dir an. Du kannst es auch ausprobieren.
0: Was ich spannend finde, da sehe ich Menschen, richtig?
1: Ja. Das stellt für mich eine Art Gefängnis dar. Jede einzelne dieser Flächen. Die Figuren sind wie eingeschlossen, bewegungslos. Dabei muss man doch raus in die Freiheit. Spazieren gehen und etwas sehen, statt nur zu Hause zu sitzen. Das Zuhause ist das Dunkle. Draußen sieht man das Schöne überall. Da ist die Sonne. Das Gefängnis ist für mich wie ein Geheimnis.

0: Ulrike hat sich Hilfe in der Psychiatrie gesucht. Zweimal war sie stationär in der Klinik in Erlangen. Heute kann sie sich ambulant Rat holen.
1: Hallo, ich komme zum ambulanten Termin.
2: Jawohl, hast du die Krankenkassenkarte dabei? Vielen Dank. Bitte schön. Bitte draußen noch einen kurzen Moment warten.
1: Okay.
0: Zuletzt war Ulrike 4 Monate in der geschlossenen Abteilung. Ohne diese Hilfe hätte sie ihr Leben nicht mehr auf die Reihe gekriegt.
3: Ich konnte einfach nicht mehr alleine sein. Das Alleine sein war für mich zu schwierig. Das hat zu Situationen geführt, dass ich mir die Haare ausgerissen habe, dass ich mich geritzt habe.

0: ich hätte lieber gern früher die Gebärdensprache erlernt und als Kind schon Kontakt mit anderen Schwergen gehabt. Ich war in der Schule und als Kind Einzelgängerin. Als Kind habe ich manchmal Gefühl gehabt, dass meine Mutter blind und taub für meine Belange ist. Weil ich wollte was ändern. Ich habe nicht gewusst, was ändern, aber später, ich habe gewusst, dass Psyche.
1: Ulrike lebt in einem Haus der Regens-Wagner-Stiftung mit betreutem Wohnen.
2: Ich denke, das haben wir ja früher oft besprochen.
0: Ne? Ja.
2: Du hast ja im Endeffekt, glaube ich, schon, wie sagt man, in den Startlöchern gestanden. Mhm. Und dann ist dein Leben so ein bisschen aus den Fugen geraten. Was, weißt du, was das bedeutet?
0: Also nicht den Weg gegangen, wo ich quasi wollte, sondern einen anderen Weg.
2: Genau, da ist etwas so durcheinander gekommen. Und es gab viele auch schmerzliche Zwischenschritte. Glaubst du aber jetzt, du bist auf einem guten Weg, dir wieder Leben zurückzuerobern?
0: Ja.
2: Und der Igelball, ja, der ist weiter eine gute Hilfe. Welche Stärke hast du da?

0: Okay. Okay. Es gibt ja auch noch stärkere, ne? Und die ein bisschen mehr. Aber jetzt der ist für dich in Ordnung, ja? Das ist ja jetzt dein.
1: Das habe ich seit. Ungefähr 2013. Mhm.
0: Jetzt für dich als hilfreich empfindest. Ne? Und ich denke, es wäre wichtig, deshalb habe ich Dr. Klinger angerufen,
1: hallo,
0: dass wir zusammen darüber dann einfach mal sprechen. Mhm. Ne? Also die Frau Bacher hat diese Medikation.
2: Der Psychologe arbeitet seit vielen Jahren auf der Station. Dr. Klinger ist erst seit einem Jahr dabei und leitet die Abteilung.
3: Richtig gute Forschung gibt es zu den Gehörlosen leider nur sehr, sehr wenig bis gar nicht. Da gibt es großen Nachholbedarf. Es ist sehr schwierig, jemanden zu finden, der so eine Forschung auch finanziert. Das ist ein wesentlicher Punkt, warum das nicht stattfindet. Aus unserer klinischen Erfahrung, die jetzt immerhin schon fast 30 Jahre umspannt hier in der Abteilung, muss man sagen, im Großen und Ganzen gibt es keine so großen Unterschiede. Also Depression ist ein menschliches Phänomen, was jetzt mit der Gehörlosigkeit mal primär nicht unbedingt was zu tun hat. Was vielleicht ein bisschen auffällt, ist, dass Gehörlose in der Depression noch mehr dazu neigen, sich sozial zu isolieren und zurückzuziehen. Ich denke, das hängt auch viel mit den kommunikativen Hürden und Barrieren zusammen, die Gehörlose im Alltag so zu überwinden haben. Und das kostet noch mal mehr Kraft, den Alltag zu bewältigen als bei Hörenden. Und ich denke, das kann man da ganz gut sehen und beobachten, wie das dann sich auch in der Erkrankung noch mal verstärkt.

0: Wir wissen aus der Forschung und aus der Erfahrung, dass es viele verschiedene Wege aus der Depression gibt. Und wichtig ist, individuell zu schauen, was hilft diesem Patienten. Das können Medikamente sein, das können psychotherapeutische Gespräche sein, das kann aber auch einfach Sport sein, Ergotherapie.
1: Ergotherapie ist bei Ulrike besonders wirksam. Das Ausmalen hilft ihr, sich zu konzentrieren.
2: So, Ulrike, für heute ist leider die Zeit schon wieder rum.
3: Oh, schade.
2: Bevor du jetzt aufräumst, hätte ich gerne dann noch mal kurz durchgesprochen, wie das jetzt für dich war.
3: Es war gut, aber ich hätte nicht so schnell machen sollen, sondern eher langsamer. Mhm. Und am Anfang habe ich verwischt. Und aber sonst war es gut.
4: Mhm.
0: Depression ist heilbar. Die allermeisten Patienten kommen aus einer depressiven Episode wieder raus. Übrigens auch ohne professionelle Hilfe. Nur dann dauert es in der Regel sehr, sehr viel länger, bis die Symptome der Depression wieder ein bisschen weniger werden. Dann versuchen Sie bitte, eine ganz aufrechte Haltung einzunehmen, die sowas wie Würde ausstrahlt. Sie können die Augen gerne schließen. Versuchen Sie gleich im Hier und Jetzt anzukommen. Sie sind einfach nur da. Ganz achtsam. Hier und jetzt, in diesem Moment. Spüren Sie mal in Ihre Hände, ob die vielleicht ein bisschen verkrampft sind. Wenn Sie das merken, dann versuchen Sie loszulassen. Die Patienten lernen bei uns auch, sogenannte Frühwarnsymptome zu erkennen. Die können auch individuell verschieden sein. Vielleicht sagt der eine, Mensch, immer wenn bei mir die Depression wieder kommt, dann geht's los mit Schlafstörungen. Das ist für mich typisch. Beim anderen ist es vielleicht die Appetitminderung. Der nächste sagt typischerweise, wenn ich einen bestimmten Gedanken habe, dann habe ich so einen, das ist wie so eine Warnleuchte im Auto. Wenn die anspringt, dann ist noch nicht gleich was kaputt, sondern es ist der Hinweis, Mensch, jetzt geht gerade was kaputt, fahr mal lieber zur Werkstatt. Und diese Warnsignale zu erkennen, das lernen die Patienten bei uns im Rahmen der Therapie ganz gezielt, um dann frühzeitig sich Hilfe zu suchen, wenn die nächste Episode ansteht.
3: Wenn es zu einer Situation kommt, dass ich mich ritze, dann ist so, dass ich nicht mehr anders weiß, was ich, wie ich mir helfen soll und was ich da machen soll. Manchmal schaffe ich es aber davor, die Mitarbeiter der Wohngruppe Bescheid zu geben, dass es mir nicht gut geht und dann helfen die mir. Oder ich erinnere mich an die Skillbox, die ich habe. Und da habe ich verschiedene Sachen drin, wie Chilischoten.
5: Chilischoten isst die dann?
3: Die esse ich dann. Oder ich schaue mir Fotos an, die ich auch da drin habe. Und da sind verschiedene Sachen drin und die helfen mir dann.
6: Was muss passieren, damit du später sagst, war ein gutes Jahr?
3: Vielleicht noch Bescheid von den Inselsberger, das klappt. Umziehen Nürnberg.
6: Das Ziel wäre umziehen nach Nürnberg, bedeutet noch mehr Normalität.
3: Ja.
6: Ja, okay.

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0: Chaka, komm schon. Guten Morgen, Kinder. Bitte setzt euch hin. Ich möchte euch euren neuen Klassenkameraden vorstellen. Das ist Chirka und er wird hier sitzen, bei Emma, okay? Na du? David, sei bitte still.
1: Ahoi. Ahoi.
0: Stellt eure Taschen hierher.

0: Hast du nichts zum Umziehen?
1: Nein.
0: Kein Problem. Du kannst uns von hier aus anfeuern. Schick mir den Ball. Was wurde denn gestohlen? Mein Geldbeutel, die Schlüssel und die Fahrkarte. Hat keiner von euch etwas Verdächtiges bemerkt? Ich habe Chirka gesehen, er saß da. David, bitte. Was denn? Sowas ist vorher noch nie passiert. Aber ich... Zurück in die Klasse. Vielleicht fällt uns später noch was ein. Würde das lieber vor ihm verstecken. Ein Dieb? Ich würde sofort die Polizei rufen.

0: Passt auf, hier kommt der Dieb. Er war's, der Neue, der Dieb.
1: Hallo. Wir reden nicht mit dir. Lass uns in Ruhe. Los, hauen wir ab. Der hat Nerven.
0: Entschuldigung, ich habe sie nicht gesehen. Die Leute übersehen mich häufig. Das würde mir gefallen, unsichtbar zu sein. Wirklich? Haben Sie Hunger? Danke.

0: Wisch dir den Mund ab.
1: Gde?
0: Wo? Da ist nichts.

Was war das? Es tut mir leid, ich bin zu spät. Frau Lehrerin? So, also heute fehlt nur Circa. Aber ich bin doch hier.

Wer hat das Fenster aufgemacht? Nein, nein, nein, nein! Ruhe! Setzt euch! Ruhe!

Wer hat das angestellt? Das muss kaputt sein. Schau mal, Ballons. Ich liebe Ballons.

0: Danke.
1: Tschüss.
0: Das sind die Diebe.

Hörst du das? Da ist jemand drin. Meinst du wirklich? Wo kommst du denn her? Es ist offen. Also weißt du, ich muss los. Jetzt? David! Also bist du der Dieb? Die waren das, nicht ich. Die waren auch am Spielplatz. Schau mal da. Schnapp sie dir. Ruf die Polizei an. Ich weiß die Nummer nicht. 110. Oh, du Idiot.

0: Ich bin so froh, dass du es nicht warst. Magst du eine Limo?
1: Ja, danke.
0: Entschuldigung, ich habe
2: mich nicht gesehen. Ich weiß. Hast du meinen Spiegel?
0: Ja, aber er ist kaputt gegangen.
2: Macht nichts. Du brauchst ihn nicht mehr.
0: Jirka! Hier kommt sie!
2: Wo ist sie? Hast du sie gesehen?
0: Wen?
2: Egal.
0: Für dich, weil du sie so gerne magst.
2: Woher weißt du das?
0: Das ist ein Geheimnis.

0: Du bist zu spät. Los, iss auf. Es ist Zeit für die Schule. Hast du deine Aufgaben? Los, beeil dich. Was ist?
1: Mama.
2: Was?
1: Mein Bauch tut weh. Ich kann nicht zur Schule.
2: Du hast Bauchweh.
0: Nein, ich will nicht zum Arzt. Du hast gesagt, du bist krank. Du kriegst jetzt eine Spritze und dann geht es dir besser. Komm schon.
1: Nein, mir geht's wieder gut.
0: Glaubst du, du kannst bei mir krank spielen? Wenn du nicht in die Schule willst, gehst du eben wieder in den Kindergarten.
3: Thea.
0: Oh, guten Morgen. Thea sagt guten Tag.
4: Hallo.
0: Thea hatte etwas Bauchweh, aber ich denke, es geht ihm jetzt wieder gut. Waren Sie auch beim Arzt? Ja, ich hatte auch Bauchschmerzen. Oh, ich verstehe. Sollen wir gemeinsam zur Schule laufen? Eine tolle Idee. Danke, dass Sie auf ihn aufpassen.
3: 가자.

0: Bist du mit Herr Kahn befreundet? Nein, warum? Weil er dich in die Schule gebracht hat. Ich habe ihn beim Arzt getroffen. Hast du wieder krank gespielt? Nein. Ich hatte wirklich Bauchweh. Es tut weh und plötzlich hört es auf. Du spielst das doch bloß. Glaubst du, Herr Kahn spielt auch krank? Es ging ihm nicht gut und jetzt geht es ihm besser. Vielleicht hat er nur krank gespielt. Warum sollte er das machen? Warum denn nicht? Vielleicht mag er auch nicht zur Schule gehen, so wie du. Quatsch. Ich kenne das. Bauchweh, wenn ich etwas nicht machen will. Glaubst du wirklich, er kriegt auch Bauchweh, weil er nicht in die Schule will? Mein Papa sagt jeden Morgen, ihm ist schlecht. Er sagt, er will nicht zur Arbeit. Ich glaube, bei Herrn Kang ist das auch so. Krank spielen, ob er das wirklich kann? Was ist 5 plus 1? 6! Und was ist 8 minus 1? Ja. Was ist 8 minus 1? Na?
1: Gute.
0: Was ist die Antwort? 6. Falsch. Ich habe Angst vor ihm. Und ich hasse die Schule. Sherlock Holmes ist der Beste. Er schnappt alle Verbrecher und löst alle Rätsel mit Beweisen. Beweisen? Hast du ein Rätsel, das du lösen willst? Sag es mir, ich kann alles lösen. Dann sag mir, warum will Herr Kang nicht zur Schule kommen? Ha. Das ist doch viel zu leicht. Leicht? Lass uns anfangen, okay? Du machst mit, oder? Ich? Okay. Ich bin dabei. Geheime Ermittlungen. Die Grundlage der Logik ist die Beobachtung. Wenn wir Herr Kang genau beobachten, finden wir heraus, warum er nicht zur Schule kommen will. Richtig. Das hier heißt Erde. Was glaubt ihr, was das hier ist? Chili. Gut. Und was ist das? Wenn Herr Kang uns unterrichtet, muss er da nicht viel vorbereiten? Ganz bestimmt. Gründe, warum Herr Kang nicht zur Schule kommen will. Weil er so viel vorbereiten muss. Oh, ich mag nicht mehr. So, die Stunde ist um. Wir machen kurz Pause. Hast du je gesehen, dass Herr Kang zur Toilette geht? Nein. Glaubst du, er hält immer an? Aha, Herr Kang darf nicht zur Toilette. Deshalb will er nicht zur Schule kommen. Guten Appetit. Lasst es euch schmecken. Danke. Geht es deinem Bauch besser, Tee? Ja. Denk dran, immer gut zu kauen. Okay. Warum isst er nichts? Ich will auch nichts essen. Ich hasse Bohnen. Oh, vielleicht mag er auch keine Bohnen. Der Grund, warum Herr Kang nicht zur Schule kommen will, ist, er hasst Bohnen. Aber ist das wirklich das Geheimnis? Wir haben uns das bloß ausgedacht. Du hast recht, das reicht nicht. Wir brauchen ein paar handfeste Beweise.

0: Boden.
1: Was ist dein Plan? Da. Du kannst doch nicht in seinen Sachen rumstöbern. Wir müssen bloß seine Kalender finden. Er hat bestimmt aufgeschrieben, warum er nicht zur Schule kommen will. Hey!
2: Hey! Was treibt ihr denn da?
1: Nichts. Auf Wiedersehen, Herr Kang. Auf Wiedersehen! Auf mich. Oh nein. Was ist denn?
3: Unser Buch.
1: Ich hätte schwören können, du spielst wieder krank. Wenn wir ausgeschimpft werden, ist es alles deine Schuld.
4: Hey,
1: Ouyang. Ja?

0: Ihr wisst, warum ich euch aufgerufen habe?
1: Ja.
0: Ist es in Ordnung, dass ihr an meine Sachen geht? Ja oder nein?
2: Nein.
0: Ihr habt an den Sachen anderer nichts verloren. Habt ihr verstanden? Ist das klar?
1: Ja.
0: Nach dem Unterricht räumt ihr zusammen auf. Geht wieder auf eure Plätze.
1: Ja.
0: Aber warum hat er uns das Buch nicht zurückgegeben? Da hinten auch. Feg das mit dem Besen auf. Ja.

0: Gut gemacht. Und?
1: Kriegu. 이거. 자기문을
0: Passt auf eure Sachen auf. Jetzt beeilt euch und geht nach Hause.
2: Auf Wiedersehen, Herr Korn. Glaubst du, er hat es gelesen?
3: Ich denke schon.
0: Oh, was ist denn? Hat er was reingeschrieben? Ja. Der Grund, warum ich nicht zur Schule gehen will. Der Grund, warum ich nicht zur Schule gehen will, ist, dass ich manchmal Bauchweh bekomme, wenn ich an die Schule denke. Ich habe Angst, Fehler zu machen oder dass mein Unterricht langweilig ist. Manchmal kriege ich Herzklopfen und fange an zu schwitzen.
2: Herr Kang hat auch Angst?
0: Wie ich? Da steht noch mehr. Ich sorge mich immer darum, dass Kinder sich wehtun oder miteinander streiten. Als Minye und Wu Chan sich geprügelt haben, da wusste ich gar nicht, was ich tun sollte. Das ist mein erstes Jahr als Lehrer, also bin ich genauso nervös wie ihr. Aber wenn ihr mir alle helft, dann werde ich ein besserer Lehrer. Aber pst.

bist zu spät. Zeit für die Schule. Fertig. Jetzt schon? Lern schön und hör auf deinen Lehrer. Spiel schön mit deinen Freunden, ja? Mach dir keine Sorgen, Mama. Wir müssen Herrn Kang doch helfen. Bis später. Herrn Kang helfen?

0: Hallo, Tei.
1: Hallo.
0: Geht es deinem Bauch gut heute, Tei?
1: Ja, danke. Und Ihnen?
0: Mir geht es auch gut.

0: Oh. Entschuldige, Süße. Moment.
1: Alles okay bei euch?
0: Captain, Essen ist fertig.
1: Liebling?
0: Alles gut, alles gut.
2: Fliesen?
0: Mhm.
2: Möbel?
0: Morgen.
2: Badewanne? Ich wünschte, wir könnten uns einfach ein schönes, neues, fertiges Haus kaufen. Ich will nicht mehr.
0: Dazu müssten wir im Lotto gewinnen oder einen Schatz finden.
3: Gibt es denn Schätze in echt?
4: Ja, klar gibt es echte Schätze.
2: Stefan, setz dem Kind bitte keine Flausen in den Kopf, ja?
0: Das ist die Wahrheit.
3: Und wo sind die?
0: Tja, sowas finden nur professionelle Schatzsucher.
3: Oder Piraten.
0: Die sowieso. Soll ich dir mal ein Geheimnis verraten? Hier in der Stadt soll irgendwo noch ein Piratenschatz versteckt sein. Den hat noch niemand gefunden.
1: Stefan, kommst du bitte mal? Jetzt!
0: Komm, mein Liebling. Sobald wir mit dem Haus fertig sind, gehen wir beide auf Schatzsuche. Versprochen.
3: Wenn wir mit dem Haus fertig sind? Aber das ist doch viel zu spät.

0: Captain Isabel. Freut mich, Ihre Bekanntschaft zu machen.
1: Patrick, aber sag ruhig Punk zu mir. Wo sind denn jetzt deine Eltern, Isabel? Sorry, Captain Isabel.
0: Egal. Wir müssen den Schatz finden.
2: Was für ein Schatz?
3: Hey Louis, hab hier zwei besorgte Eltern. Denen ist die Tochter weggelaufen. 7 Jahre, blond.
4: Alles klar, ich mache mich sofort auf die Suche.

0: Du, soll ich dich nicht nach Hause bringen? Deine Eltern machen sich bestimmt Sorgen. Was machst du da?
1: Schatzkarte zeichnen.
0: Braucht man nicht eine Schatzkarte, bevor man den Schatz sucht?
1: Und wer soll die Schatzkarte gezeichnet haben, um den Schatz zu finden? Siehste, jemand auf dem Weg zum Schatz.

0: Hier, bitteschön.
1: Danke, mein Kind. Du bist ja ein richtiger kleiner Engel, hm?
0: Eigentlich ja ein Captain.
1: Captain?
0: Weiser Herr Seher, ich muss ganz dringend den Schatz finden. Kannst du mir helfen?
1: Ein Schatz? Ein Schatz kann alles sein, wenn es dir wertvoll ist.
0: Ein Rätsel?

0: Danke.
1: Bitte.
0: Der passt sicher in unsere Schatzkiste.
2: Isabel, jetzt warte doch mal.
3: Entschuldigung. Haben Sie dieses Mädchen gesehen?
2: Isabel,

0: Sind Sie eine Hexe?
1: Okay, Süße, was kann ich für euch tun?
0: Ich suche die Schatzkiste, die zu diesem Schlüssel passt.
1: Mal schauen, ob ich euch da helfen kann.

0: Weißt du, Captain, die wahren Schätze sind meistens die, denen man es überhaupt nicht ansieht.
1: Noch ein Rätsel.
0: Nein, aber richtige Schätze findest du auch eher an alten Orten, wie Burgen oder Ruinen.
1: Gibt es

0: denn so Ruinen oder sowas hier in der Stadt?
1: Ja, im Stadtpark. Das ist immer Richtung Norden. Warte. Schau mal, das ist ein Kompass. Und der kleine Pfeil zeigt dir den Weg. Okay? Den schenke ich dir.
0: Danke. Hank, komm!
2: Langsam.
0: Siehste, hab ich doch gesagt, das ist eine Hexe.
2: Mhm. Isabel!
3: Und?
4: Ob wir die kennen?
2: Mach mal langsam jetzt. Verdammt nochmal, Isabel! Hör doch endlich auf mit den Spielchen, bevor du dir noch was antust. Es gibt keinen Schatz und du bist auch kein verdammter Kapitän. Ich bring dich jetzt zu deinen Eltern und ich sag jetzt, wo es lang geht. Komm, hier lang.

0: Hey, was soll das?
1: Hilfe! Hilfe!
2: Stehen bleiben, du kleine Diebin.
3: Captain, du hast echt den Schatz gefunden?
1: Aber ich hab doch den Schlüssel.
4: Mädchen, ich passe farblich zu der Schatztruhe, weil es meine Schatztruhe ist.

0: Tut mir leid, kleine Piratin. Aber das ist wirklich meine. Du findest bestimmt einen anderen.
1: Sag mal, kennst du eigentlich das große Kapitänsgeheimnis? Weißt du, was für einen Kapitän viel wichtiger ist als ein Schatz? Na, seine Mannschaft. Ohne seine Crew geht da nichts. Stets zu Diensten, Kapitän.
2: Ich glaube, ich will nach Hause. Aber ich weiß den Weg doch gar nicht.
1: Na, ist ja gut, dass ich das hier habe.

0: Auf zum Heimathafen.
1: Papa!
0: Isabel!
2: Isabel. Oh Gott, wo warst du? Wir haben uns solche Sorgen gemacht.
1: Ich wollte den Schatz für euch finden, damit wir ein neues Haus kaufen können.

0: Punk hat mir geholfen. Punk? Punk, warte! Gehst du schon?
1: Keine Sorge, Captain. Man sieht sich immer zweimal.

0: noch einen Schritt und noch einen Schritt und noch einen Schritt und stopp. Stop. Bereit?
1: Mhm.
0: Okay. Eins, zwei, drei.
1: Cool! Das ist der Hammer!
0: Moment, da fehlt noch was. Darf ich's?
2: Und die hier, die ist für dich. Deine Schatztruhe.
1: Dankeschön.

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0: Herzlich willkommen im Nachtcafé. Schön, dass Sie da sind. Dankeschön. Vielen Dank. Dankeschön. Unsere Familie können wir uns ja bekanntlich nicht aussuchen. Aber als Erwachsene können wir immerhin entscheiden, wie nah wir sie in unser Leben lassen. Und da sagen die einen, so nah wie möglich, Familie ist mir sehr, sehr wichtig. Andere gehen lieber auf Sicherheitsabstand oder brechen den Kontakt sogar ganz ab. Familie von Nähe und Distanz, das ist heute unser Thema im Nachtcafé. Und ich bin sehr gespannt auf diese Gäste. Mehr Nähe geht nicht. Die Zwillingsbrüder Adrian und Justin Trimborn teilen nicht nur eine Wohnung, sondern sogar auch das Handy. Und mit Susan Wacker gibt es eine Frau, die im Leben beider eine große Rolle spielt. Sehr nah stand der Sänger Jay Kahn den geliebten Großeltern. Doch dann erschütterte eine unvorstellbare Gewalttat seine Familie. In den USA begeistern und verdienen sie Millionen. Doch für diese erfolgreiche Basketballkarriere musste Beate Wagner ihre Söhne Franz und Moritz in die Ferne ziehen lassen. Eigentlich wollte Lilly Hein sich der Schwiegertochter wieder annähern. Doch diese Sehnsucht nach Familie nutzten Betrüger schamlos aus. Außerdem im Nachtcafé die Psychologin Maria Krehl-Axel, die betont, jede Familie muss für sich das richtige Maß an Nähe und Distanz finden. Und wir begrüßen Tanja Lauf, der es besser geht, seit sie den Kontakt zu ihrer Mutter abgebrochen hat. Herzlich willkommen an Sie und herzlich willkommen nochmal an die gesamte Runde. Frau Lauf, wie lange haben Sie schon keinen Kontakt mehr zu Ihrer Mutter?
1: Tatsächlich wären es dieses Jahr 3 Jahre.
0: 3 Jahre. Und Sie haben das ja selbst gewählt, diesen Kontakt abzubrechen. Wie würden Sie das so mit Ihren Worten sagen? Wie geht es Ihnen jetzt damit, knapp 3 Jahre später?
1: Ich fühle mich freier. Mhm. Und ich muss mich weniger rechtfertigen für meinen Alltag, für mein Leben und für meine Lebensentscheidungen.
0: Also rechtfertigen gegenüber Ihrer Mutter?
1: Genau. Mhm.
0: Damit wir das noch besser verstehen, das, was Sie auch angedeutet haben, möchten wir Sie natürlich auch noch mehr kennenlernen. Wie haben Sie denn Ihre Kindheit und auch das Verhältnis zu Ihren Eltern in Erinnerung?
1: Die Kindheitserinnerungen, die ich habe, die sind durchwachsen.

0: Natürlich gibt es da die schönen Momente.
1: Welche zum Beispiel?
0: Wenn man zusammen im Urlaub war. Mhm. So, die dann aber auch gleichzeitig wieder überschattet wurden mit Streitmomenten, mit Ablehnung auch meiner Mutter gegenüber meinem Vater. Mhm.
1: Hatten Sie denn das Gefühl, die beiden lieben sich?
0: Das ist ein schwieriges Thema. Mhm. Es war, denke ich mal, sehr einseitig. Ja. Also das hatte sie mir auch gesagt. Das ist halt so eine Geschichte, wo ich mir dann auch denke, so wieso?
1: Und dann gab es Streit zu Hause?
0: Sehr oft, sehr häufig.
1: Hatten Sie dann auch die Möglichkeit, zu irgendeinem Menschen zu gehen in diesen Momenten?
0: Ja, tatsächlich. Wir haben damals in einem Zwei-Familienhaus gelebt. Mhm. Also meine Eltern und ich, wir hatten die oberen Etagen. Und unten lebt ein Ehepaar, dem gehörte das Haus. Das war ein älteres Ehepaar. Und wir sind eingezogen, da war ich 2 oder 3 Jahre alt. Und bin mit diesen beiden Herrschaften aufgewachsen. Das waren für mich dann irgendwann meine Großeltern. Mhm. Und die waren so ein bisschen mein sicherer Hafen. Wenn es oben wieder geknallt hat und ich dann runtergelaufen bin, mich bei meiner Oma unterm Arm versteckt habe, wusste die schon wieder direkt Bescheid.
1: Wie würden Sie denn das Verhältnis zu Ihrer Mutter beschreiben?
0: Durchwachsen. Ja, wirklich durchwachsen bis schon ins Negative rein. Vieles aus meiner Kindheit beschäftigt mich bis heute noch. Mhm. Klar, es gab diese schönen Momente, es war nicht alles schlecht. Aber gewisse negative Dinge sind halt einfach noch sehr prägnant in meinem Kopf.
1: Welche Erwartungen hatte Ihre Mutter denn an Sie? Was war ihr in der Erziehung wichtig?
0: Ich muss gut sein. Ich muss perfekt sein. Ich muss Leistung bringen. So, ich habe Ärger bekommen, wenn ich eine 4 in Mathe mit nach Hause gebracht habe und habe viel Reaktionen von Freunden gehört mit, ja, die 4 in Mathe zu Hause war voll in Ordnung und ich habe halt den Ärger bekommen, warum war es keine bessere Note. Also ich wurde viel darauf getrimmt, mich über meine Leistung zu definieren, mhm. Was mich auch bis heute noch begleitet und das eher negativ.
1: Wie war das denn, wenn Sie die Leistung nicht erbracht haben? Was ist denn dann passiert?
0: Ja, dann wurde auch meine Mutter mir gegenüber laut. Es sind auch gerne mal Gegenstände geflogen und ja, auch körperliche Gewalt war dann an der Tagesordnung.
1: In welcher Form, falls ich fragen darf? Also
0: ich wurde geschlagen, gekniffen. Der Hausschuh, der war immer sehr beliebt. Und das ist halt auch einer der Punkte, wo ich mir dann auch denke, dass hätte ich mir damals nicht geben müssen.
1: Ihre Eltern haben sich irgendwann getrennt. Sie hatten, wie gesagt, diesen Schutzraum in diesem Haus, in dem Sie gelebt haben. Aber wie war Ihr Bezug zu Ihrem Vater?
0: Auch ein wenig schwierig. Also vor allem nach der Trennung war ich Papas kleine Prinzessin alle 2 Wochen. Mhm. Ich muss dazu sagen, mein Vater war damals sehr suchtkrank. Also so ein wirklicher Ansprechpartner, was die Probleme mit meiner Mutter anging, war er auch nicht. Aber Prinzessin war ich. Und da sage ich auch heute, das war nicht gut für mich. Das war definitiv nicht gut für mich.
1: Weil es zu viel war?
0: Es war zu viel. Also das, was ich an Freiheiten bei meiner Mutter nicht bekommen habe, das hat er mir doppelt und dreifach gegeben. Mhm. Aber dann auch mit der Intention, ja, wenn die 14 ist, dann kommt die ja bestimmt dann auch freiwillig zu mir und lebt dann bei mir.
1: Und wie war das dann in der Pubertät und als Sie älter geworden sind?
0: Ja, so wie das dann bei einem heranwachsenden Mädchen so ist. Die Freunde werden dann wichtig und dann hat man auch irgendwann mal den ersten Freund. Und dann sind Eltern halt auch nicht mehr ganz so wichtig. Und es ist genau das Gegenteil passiert, was mein Vater sich gewünscht hat. Ich war nicht mehr alle 2 Wochen das komplette Wochenende bei ihm und auch in den Ferien nicht mal eine komplette Woche. Mir reichte dann ein Tag.
1: Und wie hat er darauf dann reagiert?
0: Er hat sich über Ecken, auf gut Deutsch gesagt, eine neue Frau gesucht und hat das Land verlassen.
1: Okay.
0: Und da war ich 16.
1: Ist denn Kontakt geblieben dann zu ihm? Oder wollte er weiter Kontakt denn halten?
0: Als er gegangen ist, hat er mir gesagt, so die nächsten 1-2 Jahre will ich erstmal nichts mehr hören. In diesen 1-2 Jahren lag dann auch mein Schulabschluss. Und auch dazu hat er sich sehr negativ geäußert. Also, dass er dass er dem nicht beiwohnen möchte, weil er will ja nichts mehr hören. Also es ist von der

0: vollen, von dem vollen Princess-Treatment für mich eigentlich zum ich gehe jetzt weg gegangen. Also so von 100 auf 0.
1: Also von 100 auf 0. Also genau. Haben Sie sich auch einfach allein gelassen, weggestellt gefühlt in gewisser Weise.
0: Genau, kann man so sagen. Also,
1: Sie haben schon viele herausfordernde und auch schlimme Dinge erlebt, muss man sagen. Aber erst noch mal danke dafür, dass Sie so offen hier darüber sprechen. Wenn wir über Nähe und Distanz reden und gerade in diesem Alter, wie Sie gesagt haben, ist es da nicht so, dass Jugendliche gerade Distanz suchen müssen auch von ihren Eltern?
2: Es gehört dazu. Also wenn ich ein bisschen ausholen darf, also es ist ja schon so, dass es Grundbedürfnisse gibt, psychologische Grundbedürfnisse. Dazu gehört die Bindung. Das ist dann einigermaßen ausbalanciertes Verhältnis zwischen Nähe und Distanz. Nähe ist dann Sicherheit, Geborgenheit, Distanz, Autonomie und Freiheit. Das gehört dazu. Das gehört auch bei Kleinkindern schon dazu. Erst recht für Jugendliche, Adoleszenten, also bis Anfang, Mitte 20. Und wenn man es so sagen will, die Eltern setzen Kinder in die Welt und haben dann die Verantwortung dafür, dass diese Grundbedürfnisse einigermaßen eingehalten werden. Einigermaßen sage ich deswegen, weil keiner perfekt ist und wir machen Fehler. Jeder macht Fehler. Und Kinder sind eigentlich sehr verzeihende Wesen. Und, aber manchmal geht es halt schief. Mhm. Ja? Und in dem Fall ist ja jetzt gerade auch so der Selbstwert, auch das ein anderes Grundbedürfnis. Man soll den Selbstwert schützen, aufbauen. Kann sich da nicht wirklich gut entwickeln.
1: Wie war das denn? Ihr Vater ist mittlerweile verstorben. Hatten Sie denn danach irgendwann noch mal Kontakt zu ihm?
0: Man muss dazu sagen, ich bin sehr früh von zu Hause ausgezogen. Und zwischenzeitlich ist er irgendwie an meine Adresse gekommen und hat mir hin und wieder mal einen Brief geschickt. Das war es dann aber auch, weil ich mich in den Briefen auch habe von ihm beleidigen lassen müssen tatsächlich. Aktiv habe ich den Kontakt wirklich nicht gesucht. Ich hatte ihn einmal noch gesehen zwischen Auszug und seinem Ableben, aber das hat mir auf der Ebene einfach so gar nichts mehr gegeben.
1: Und wie haben Sie dann die Nachricht von seinem Tod aufgenommen?
0: Ich wurde angerufen von einer philippinischen Nummer. Also er ist wieder auf die Philippinen gegangen zu seiner neuen Frau. Und das klingt jetzt böse. Er hat gesagt, ja, okay, gut, philippinische Nummer. Vielleicht ist mein Vater tot umgefallen. Ein, zwei Stunden später hat meine Mutter mich dann angerufen und meinte, ja, dein Vater ist verstorben. Die Situation, die war so... Ich weiß nicht, ob es überfordernd war oder ob es einfach nur, blöd gesagt, ironisch war. Ich musste in dem Moment lachen. Also es hat mir emotional nicht mehr gegeben in dem Moment. Also so abgekapselt war ich da
1: schon. Waren Sie da schon also in gewisser Weise so verletzt, dass da in dem Moment nur Gleichgültigkeit war, so fast?
0: Tatsächlich, ja.
1: Wie war denn dann, wie hat sich das Verhältnis zu Ihrer Mutter denn weiterentwickelt, als Sie dann ausgezogen waren? Sie haben gesagt, Sie sind früh raus. Als Sie erwachsen waren. Hat sich da erstmal was verbessert oder ist das eher schlechter geworden?
0: Es hat sich auf andere Sichtweisen verändert. Tatsächlich bin ich mit der räumlichen Distanz zu ihr erstmal besser klargekommen. Also wir haben auch wieder mehr schöne Momente gehabt. Aber es war immer wieder dieses, sie hat andere Punkte gefunden, an denen sie rummäkeln konnte.
1: Welche zum Beispiel?
0: Meine Haushaltsführung zum Beispiel. Dann war es mit meiner Berufswahl im Endeffekt. Es lief immer darauf hinaus, dass ich mein Leben so lebe, wie sie es eigentlich nicht wollte.
1: Ist es auch richtig, dass es auch um Kinder und Enkelkinder dann ging?
0: Darum ging es auch sehr häufig.
1: Also gab es auch da eine Erwartung jetzt?
0: Ja, definitiv. Also sie kommt von den Philippinen, das heißt, bei denen ist es eigentlich an der Tagesordnung, Kinder kriegen und Familie und überhaupt. Und ich möchte das für mich nicht. Und ich habe ihr das sehr früh, auch in meinen Teenagerjahren, schon klar gemacht. Aber es wurde halt immer wieder...

0: so unterschwellig in diese Richtung gestoßen. Und ich konnte mir den Mund fusselig reden, aber immer sobald dann ein kleines Kind mit im Raum und sie das auf dem Arm hatte, dann hieß es auch, guck mal, wie schön, und das wäre doch auch was. Nein.
1: Warum fällt es Müttern offenbar oder manchen Müttern offenbar so schwer, die Kinder so zu lassen, wie sie sind? Und warum projizieren sie ihre Wünsche auf sie?
2: Also ich glaube, wenn man ganz ehrlich ist, denke ich, dass alle Eltern, Väter und Mütter, im Stillen bewusst und unbewusst Erwartungen an ihre Kinder haben. Aber spätestens in der Jugend, wenn sie ein bisschen älter werden, Anfang 20, löst man sich ab und die entwickeln einen eigenen Kopf. Und wenn dann der Sohn sagt, ja, ich will Zimmermann werden und die ganze Juristendynastie ist enttäuscht, dann müssen die Eltern damit klarkommen. Ja, es geht darum, was will der Sohn, wo fühlt er sich gut. Ja.
1: Würden Sie sagen, Frau Hein, dass das schnell mal passiert, dass man sich, ob bewusst oder unbewusst, so mit Erwartungen einmischt in das Leben der eigenen Kinder?
3: Bei mir ist das ganz schnell passiert.
1: Ja?
3: Ich hatte zu hohe Erwartungen. Die haben sich komplett widersetzt.
1: Also sind sogar richtig auf Antikurs
3: gegangen. Das war schon vor dem Abitur und ich habe gesagt, Abitur muss sein. Und die haben sich gewehrt, aber sie haben Abitur.
1: Ja.
4: Du hast gesagt.
1: Ja, so kann es auch gehen. Bei Ihnen ist es anders gelaufen. Sie haben dann irgendwann einen Zusammenbruch erlebt und haben sich selbst mit einem Burnout in die Klinik einweisen lassen. Sehen Sie einen Zusammenhang zwischen diesem Zusammenbruch und den Konflikten, zum Beispiel mit Ihrer Mutter?
0: Ich sehe den Zusammenhang dahingehend, dass ich mich vor dem Burnout selber auf diese Leistungsschiene gebracht habe. Ich meine, ich kenne es nicht anders. Mhm. Ich habe in der Klinik dahingehend sehr viel reflektiert, sehr viel über mich gelernt und habe auch festgestellt, ich habe in meinem Inneren so einen kleinen Kritiker. Und für mich hat er so ein bisschen die Stimme meiner Mama. Mhm. Und das ist nicht gut. Das ist, weil ich selber mit mir das gemacht habe, was ich bei ihr nicht gut fand. Nämlich mich selber über meine Grenzen hinausgeschoben habe und meine eigenen Grenzen nicht respektiert habe.
1: Jetzt haben Sie gesagt, knapp 3 Jahre ist es so, dass Sie keinen Kontakt mehr haben. Was war das denn? Gab es dann noch mal einen Riesenkrach? Oder was war der Punkt, dass Sie gesagt haben, ich bin raus hier? Oder waren das schon diese Dinge, die Sie dort erkannt haben und gerade beschrieben haben?
0: Tatsächlich war für mich der Entschluss gefasst, als ich meiner Mutter gesagt habe, ich gehe in die Klinik.
1: Ja.
0: Ich habe von meinem Neurologen einen Arztbrief bekommen für die Einweisung. Und weil ich mich davor sehr zurückgezogen habe, ist sie immer penetranter geworden mit Nachfragen. Kann ich ja auch verstehen. Ne? Man möchte ja auch irgendwie mal wissen, okay, gut, warum meldet sie sich nicht mehr? Dann hatte ich ihr den Arztbrief abfotografiert, habe ihr das zugeschickt und habe ihr gesagt, hör mal, so sieht's aus. Ich kann gerade nicht mehr. Ich schaffe es einfach nicht, die Kontakte aufrechtzuerhalten. Und daraufhin kamen dann Vorwürfe. Zwischendurch noch ein bisschen dieses, ja, aber ich bin für dich da. Ja, aber. Mhm. Und im Endeffekt war der letzte Satz, der für mich wirklich mir selber den Boden unter den Füßen weggerissen hat, die Aussage, ja, meine Kindheit war doch viel schlimmer als deine.
1: Haben Sie Ihrer Mutter dann gesagt, ich will jetzt keinen Kontakt, oder haben Sie ihn einfach abgebrochen?
0: Ich habe den Kontakt tatsächlich einfach abgebrochen.
1: Ja.
0: Bin dann in die Klinik und habe mit meinem Therapeuten da darüber gesprochen, ob ich ihr nicht einen Brief schreiben soll.
1: Ja.
0: Und dann kam die wichtige Frage, die für mich wichtige Frage, was bringt Ihnen das? Mhm. Ja, was hätte es mir gebracht?
1: Und hat sie dann versucht, Kontakt zu Ihnen herzustellen? Keine Ahnung, anzurufen, was ist denn los und so weiter?
0: In der Klinik selber hatte ich noch mal eine SMS von ihr bekommen, wo sie mir halt schrieb, ja, hier, ich hab dich lieb. Und ich hoffe, für dich war es die richtige Entscheidung, in die Klinik zu gehen. Mhm. Wo ich dann aber auch schon wieder so drauf war, es mag für den einen oder anderen eine völlig normale Frage sein. Mhm. Für mich fühlte es sich aber auch wieder so an, als würde meine Entscheidung, für mich selber, für meine Gesundheit einzustehen, als wäre das was, wofür ich mich rechtfertigen müsste. Und da habe ich dann gesagt, wir haben eine Kontaktsperre hier. Ich darf dir nicht antworten und ich werde dir nicht antworten. Und das war das letzte Mal, dass ich ihr selber gegenüber was gesagt, geschrieben, getan, gemacht habe.
1: Und Sie haben ja gesagt, seitdem fühlen Sie sich freier. Das waren Ihre Worte auch zu Beginn.
0: Ja.
1: Kommen manchmal Momente auf, in denen Sie an Ihre Mutter, die jetzt Ihre Tochter nicht mehr hat sozusagen oder nicht mehr mit ihr sprechen kann, kommt da auch manchmal noch Mitgefühl auf oder ist da vor allem Wut in Ihnen? Oder welches Gefühl würden Sie selbst wählen?
0: Es ist sehr viel Wut.
1: Ja.
0: Manchmal denke ich mir aber auch, es wird seine Gründe haben, warum sie so ist, wie sie ist, warum sie so reagiert, wie sie reagiert.
1: Mhm.
0: Ich weiß, dass ihre Kindheit wirklich nicht sehr einfach war.
1: Mhm.
0: Aber ich denke eher, dass sie genauso das Recht hat wie ich, sich Hilfe zu suchen und das Ganze zu verarbeiten. Und ich glaube, wenn sie das früher gemacht hätte, dann würde ich vielleicht auch jetzt gerade gar nicht hier sitzen und mich mit Ihnen darüber unterhalten, wie es ist, den Kontakt abzubrechen.
1: Ich meine, Ihre Mutter, ja. Ihre Mutter hat sicher ihre eigene Wahrnehmung. Wir hören hier nur die eine Seite, Ihre Seite. Aber es kann ja hier auch jetzt erstmal nur um Sie gehen. Wie würden Sie das denn insgesamt beschreiben? Wie geht es Ihnen heute in Ihrem Leben?
0: Ich habe einige Entscheidungen für mich getroffen, sowohl privat, beruflich. Bin viel umgezogen in meinem Leben, habe viel auf den Kopf gestellt. Und mit dem, wie es aktuell gerade ist, geht es mir wirklich eigentlich besser als vorher.
1: Sie leben ja auch in einer Partnerschaft. Was lieben Sie an Ihrem Partner?
0: Er gibt mir die Sicherheit, die ich mir eigentlich so mein Leben lang gewünscht habe.
1: Mhm.
0: So, ich komme nach Hause und ich weiß, egal wie mein Tag war, egal was vorgefallen ist, da ist jetzt dieses Paar Arme, was mich in den Arm nimmt und was auf mich wartet. Und ich weiß, ich muss nicht den Kopf einziehen, weil egal was ich erzähle, das könnte falsch aufgenommen werden.
1: Mhm. Frau Lauf ist ja kein Einzelfall. Ne? Welche Gründe spielen nach Ihrer Erfahrung die größte Rolle, dass Kinder den Kontakt komplett abbrechen zu ihren Eltern?
2: Also es kommt im Alltag, also in meinem Alltag sehr oft vor, dass Menschen sich das überlegen, diesen letzten Schritt zu machen, trauen sich nicht so viele. Eben weil sie auch immer sehr an der Gesellschaft hängen, ja, so das macht man nicht, ja, das ist doch die Mutter, das ist doch der Vater.
1: Also dieser Rechtfertigungsdruck ist
2: der auf ist jeden extrem, Fall, der ist wirklich extrem, der ist irgendwie in uns allen drin, glaube ich, so ein bisschen. Die Gründe sind ganz vielfältig.
1: Mhm.
2: Ja, also wenn man jetzt so ganz von oben drauf schaut, da wurden massiv Grundbedürfnisse nicht erfüllt.
1: Mhm.
2: Und alles, was Kinder dann machen, ist versuchen, es zu bewältigen. Und irgendwann geht es nicht mehr. Also das ist ein großer Leidensweg, ein langer Leidensweg. Und keiner macht das aus Jux und Tollerei. Das ist keine einfache Entscheidung. Und die muss man wirklich respektieren.
1: Das spürt man ja auch in Ihnen, wie vieles noch in Ihnen arbeitet. Können Sie sich denn vorstellen, wenn Sie nach vorne schauen, den Kontakt zu Ihrer Mutter noch mal aufzunehmen?
0: Ausgeschlossen ist es nicht.
1: Mhm.
0: Es wäre aber meinerseits tatsächlich an Bedingungen geknüpft. Und das ist das, was ich gerade eben schon angesprochen habe.
1: Also dieses Hilfe holen? Oder
0: genau.
1: Was meinen Sie?
0: Mhm. Genau. Also ich denke einfach, dass in ihr auch vieles arbeitet. Mir fehlt einfach bei ihr, dass sie anfängt zu lernen, sich zu reflektieren.
1: Mhm.
0: Also ich würde sagen, okay, alles klar, wir setzen uns wieder an einen Tisch und wir reden ganz in Ruhe. Wenn du dir vorher wirklich das Recht genommen hast und dir jemanden zum Reden gesucht hast.
1: Mhm.
0: Also nicht hier deine beste Freundin, sondern wirklich jemand Professionelles, jemand, der dir hilft.
1: Aber angenommen, sie sieht jetzt das Nachtcafé, sieht sie und schreibt Ihnen einen Brief, würden Sie ihn öffnen? Wären Sie soweit?
0: Es ist eine sehr gute Frage.
1: Mhm.
0: Weil auf der einen Seite wüsste ich, dass dieser Brief da liegt.
1: Mhm.
0: Auf der anderen Seite wüsste ich, Stand jetzt, womit ich rechnen könnte. Also ich würde mit Vorwürfen rechnen. Ich würde ihn wahrscheinlich erstmal in der Ecke liegen lassen,

0: so lange, bis eine dicke Staubschicht drüber liegt und ihn dann beim Aufräumen wahrscheinlich erstmal wiederfinden und ihn dann wahrscheinlich erstmal in die nächste Ecke legen. Das ist eine Frage, die könnte ich tatsächlich gar nicht so beantworten. So.
1: Also er würde da liegen, er wäre auch in Ihrem Kopf, aber ob Sie ihn aufmachen?
0: Ja, das ist schwierig.
1: Das ist schwierig. Ja. Das spürt man nach wie vor. Vielen Dank, dass Sie uns haben teilhaben lassen an dem, was Sie erlebt haben. Und Ihnen, wie es auch immer genau weiterläuft, alles, alles Gute,
0: Frau Lau.
1: Kann eine Beziehung denn nach einem Kontaktanbruch wieder angebahnt werden? Und wenn ja, was braucht es für Voraussetzungen?
2: Ja, warum nicht? Also ich glaube, das war ganz interessant, was Sie gesagt haben mit den Bedingungen. Ja? Es gibt ja so diesen Begriff von bedingungsloser Liebe. Mhm. Aus meiner Sicht geht das nur von Eltern zu Kindern. Einbahnstraße. Und Kinder dürfen Bedingungen stellen. Ja? Also Kinder schulden ihren Eltern nichts. Und es kann funktionieren, wenn die Eltern bereit sind, auf sich zu gucken, also in den Spiegel zu gucken, zu reflektieren und ja, vielleicht Therapie zu machen.
1: Wenn wir über Nähe in Familie sprechen, dann ist das auf jeden Fall Ihr Thema. Adrian und Justin Trimborn, Sie sind eineiige Zwillinge. Ich glaube, einige hier hätten das auch schon vermutet. Was ist denn, Adrian, Ihre erste Erinnerung an Ihren Bruder? Wenn Sie zurückdenken, waren Sie schon immer gefühlt zusammen und eine Einheit?
3: Ja, also das denke ich schon. Also diese gefühlte Erinnerung gibt es natürlich nicht.
1: Ja.
3: Es ist eher ein Gefühl, was schon immer da war. Ich denke, wir waren ja auch zusammen im Bauch von unserer Mutter gewesen, schon in der Entwicklung, wo man erstmal noch gar nichts mitbekommt.
1: Ja.
3: Und selbst da, wie man auch so oft hört, interagieren eineiige Zwillinge ja auch sehr viel miteinander. Und ich denke, so hat das Ganze schon begonnen. Es ist ja sowieso, auch wenn es nicht bei jedem so stark ist wie bei uns, es ist ja sowieso doch immer eine sehr enge Bindung vorhanden.
1: Wie würden Sie, Justin, denn Ihre enge Bindung beschreiben?
3: Ja, das ist eine gute Frage. Also es ist eigentlich praktisch wie ein wirklich bester Freund, nur der praktisch ein Klon von einem selbst ist.
1: So empfinden Sie das, ein Klon, ja, okay.
3: Also man kann es jetzt salopp so sagen.
1: Ja.
3: Es ist wirklich schwer zu erklären. Also die Verbindung, es geht ja nicht nur über das äußere Erscheinungsbild, die geht ja auch über teilweise Gedankengänge, die gleich sind und alles, was dazugehört. Also wir haben oft, wirklich oft, haben wir Beispiele, wo man genau an dasselbe denkt, obwohl man darüber vorher jetzt gar nicht gesprochen hat. Wir hatten jetzt die Tage noch mal ein Beispiel, da war mein Bruder gerade was besorgen. Und wir hatten so ein Deko-Element mit vielen alten kubanischen Zigarrenkisten drauf, mit einer Kiste von einer bestimmten Marke. Der hat sich das dann genau angeschaut. Ich wusste davon nichts, der war nur was holen oben. Und in dem Moment, wo er sich das angeschaut hat, habe ich unten bei ChatGPT gefragt, warum wurden die Designs so verkleinert? Warum sind die nicht mehr so groß dargestellt auf den Kisten wie früher? Kommt mein Bruder die Treppe runter und sagt zu mir, warum sind eigentlich die Designs so klein geworden?
1: Wahnsinn. Ja, das ist, wenn wir auch noch mal zurückgehen in Situationen, um uns vorzustellen, wie eng das mit Ihnen war. Also ich denke, Sie waren Sie in einer Klasse dann auch in der
3: Schule? Ja, immer. Das war auch super wichtig gewesen. Wir haben auch früher... Also unsere Mutter hat gerade am Anfang, wenn ich mich recht erinnere, zwar auch, wie wir noch Baby waren, zwei Betten gekauft.
1: Ja.
3: Das hat nicht so funktioniert. Wir haben immer zusammen in einem Bett geschlafen als Kinder.
1: Und wenn Sie dann zum Beispiel in einer Klasse waren, ne?
3: Ja.
1: Gab es denn da mal die Situation, was weiß ich, auf dem Schulhof, Sie, Adrian, spielen da mit dem und Sie spielen an der anderen Ecke mit jemand anderem? Oder war, nee, Sie schütteln schon den Kopf. Das gab es nicht?
3: Das kommt nicht vor.
1: Das kommt nicht vor? Und
3: streckt sich bis in die Arbeitswelt rein, bis komplett. Also wir sind nicht trennbar.
1: Nicht trennbar. Wie lang war denn die längste Zeit, die Sie getrennt waren? Also waren das mal Wochen? Waren das Tage? Waren das Stunden, wenn Sie zurückerinnern? Wenn Sie sich zurückerinnern?
3: Ja, also es war tatsächlich sogar Stunden.
1: Stunden?
3: Genau, ja. Also wir haben beruflich zuallererst einmal, also wir haben mehrere Berufe gelernt und haben zuallererst einmal in der Automobilindustrie gearbeitet.

0: gearbeitet. Und da ist es dann natürlich in der Ausbildungszeit auch vorgekommen, dass man halt einen Werksdurchlauf macht. Und der geht immer nur als eine Person. Das ging nie als zwei Personen. Auch wenn mir dann damals die Verantwortlichen darum gebeten haben, ob es nicht irgendwie möglich wäre, ging das Ganze aber nicht. Aber wenn man dann halt wirklich den ganzen Arbeitstag im Werk.
1: Also 8 Stunden?
0: 500 Meter weit.
1: 8 Stunden getrennt?
2: Ja. Ja.
1: Und wie war das für Sie?
0: Muss man schon sagen, belastend. Mhm. Also wir fühlen uns, es ist schwer zu erklären, aber wir fühlen uns zusammen halt als eine Einheit. Praktisch wie eine Person in zwei Körpern. Und wenn man dann wirklich über diese 8 Stunden getrennt ist, da fängt man an, depressiv zu werden, fängt man an, wenig zu sprechen, wenig Witze zu machen. Wir sind eigentlich sehr, sehr humorvoller Mensch, aber fängt an, alles uninteressant zu werden.
1: Sie haben gerade, glaube ich, gesagt, wir sind eigentlich ein sehr humorvoller Mensch.
0: Ja.
1: Das ist wirklich sehr interessant, das zu hören. Wie lebt sich das sonst aus im Alltag? Man sieht auch, Ihr Geschmack, was Kleidung angeht, ist sehr ähnlich.
0: Ja.
1: Haben Sie denn eigene Kleiderschränke oder auch einen gemeinsamen?
0: Ja, also das ist alles, wird auch alles geteilt. Also.
1: Und tragen Sie auch die gleichen Sachen?
0: Ja, sein Anzug ist auch mein Anzug und umgekehrt. Oder Anzüge, besser gesagt, sind ja sehr viele.
1: Und Sie haben auch ein Smartphone?
0: Ja.
1: Was heißt das? Also damit wir das verstehen, heißt das, man kann Sie gar nicht getrennt erreichen im Grunde?
0: Nein. Sei denn klar, wenn jetzt der eine gerade was am Machen ist und ich habe das Handy gerade vor mir liegen, dann gehe ich natürlich dran. Aber wenn wirklich jemand was dann wirklich von uns will, dann schießt der Bruder hinzu.
1: Also erstmal ist es total spannend, Ihnen zuzuhören, muss ich sagen. Man lernt total viel. Ich glaube, wir alle fragen uns jetzt natürlich, Sie sind ein Mensch, so fühlen Sie. Was haben Sie eigentlich nicht gemeinsam? Erstmal Stille. Ein langes Nachdenken. Was teilen Sie eigentlich nicht?
0: Ich denke, gewisse Splitter in der DNA. Auch wenn die wahrscheinlich sehr ähnlich ist. Also DNA ist ja gleich. Aber man hat da so, wenn man tiefer forscht, hat man doch schon kleine Unterschiede, braucht aber bestimmte Verfahren. Ansonsten.
1: Und Sie haben den Scheitel in unterschiedlicher Richtung.
0: Genau, ja.
2: Genau.
0: Also und ich wiege 3 Kilo mehr.
1: So.
0: Und eine Sache ist relativ besonders. Der ist Linkshänder, ich bin Rechtshänder.
1: Ah, okay.
3: Das passt doch.
0: Stimmt.
1: Okay.
0: Nennt man aber Spiegelzwillinge, wie als würde man sich vor Spiegelbild.
1: Und wenn Sie so nebeneinander sitzen, haben Sie also beide Hände zur Verfügung, sozusagen.
0: Genau.
1: Als eins.
0: Solange beide Arme noch da sind.
1: Frau Wagner, Ihre Söhne sind zeitlich, glaube ich, 4,5 Jahre auseinander. Sind auch ähnliche Wege gegangen. Aber wie schwer oder leicht fällt es Ihnen als Mutter, sich da reinzuversetzen?
3: Ja, unglaublich. Also ich würde das natürlich jetzt nie bewerten wollen, weil weil Sie beide hier so sitzen als eine Einheit. Aber unvorstellbar.
1: Erleben wir sowas häufiger unter eineiigen Zwillingen eigentlich? Diese Unzertrennlichkeit?
4: Das kommt vor. Eineiige Zwillinge sind ja so ganz begehrt bei Psychologen. Es gibt ganz viele Langzeitstudien, um zu gucken, was ist Genetik, was ist Einfluss der Umwelt. Also das ist eigentlich sehr, sehr interessant. Aber es wird immer wieder berichtet, dass die wirklich sehr eng sind.
1: Also kann das denn auch Nachteile haben? Oder?
4: Schauen Sie sich doch an.
1: Ja. Also
4: ich würde sagen, Sie wirken sehr glücklich und zufrieden. Das passt.
0: Ja, also Nachteile kann es natürlich schon haben. Also gerade in der Berufswahl oder so. Jetzt muss eigentlich denken, man startet ja nicht gleich mit 100% oder nicht gleich an der Spitze. Sondern man muss ja erst mal ganz normal anfangen.
1: Ja.
0: Und da ist es in der Regel ja nicht die Norm, dass man halt eben wirklich alles zusammen machen kann.
1: Ja.
0: Das ist immer von den Arbeitsabläufen her, von der Akzeptanz des Arbeitgebers. Zum Beispiel, das ist ja gar nicht immer möglich. Also,
1: aber die Leute auch abseits der Arbeit wissen, im Grunde auch im Privatleben, man kriegt sie nur im Doppelpack.
0: Ja, genau, absolut.
1: Ja? Und da kommen Sie ins Spiel, Frau Wacker. Wie haben Sie die beiden denn kennengelernt?
5: Ganz klassisch über das Internet.
1: Ja, und wer ist da auf wen? Wer hat wen kontaktiert?
5: Also, ich würde mal sagen, die beiden hatten mich über Instagram schon ein bisschen länger im Auge immer so wieder gesehen, verfolgt, so stille Beobachter.

0: suchen und datemäßig zu treffen.
1: Also Sie haben sich ja dann auch irgendwann getroffen, sonst wären Sie nicht gemeinsam heute hier.
0: Ja.
1: Aber also Sie haben das am Anfang auch nicht als Date gesehen oder so?
0: Und für mich war das eigentlich mehr so ein Treffen unter potenziellen Freunden. Also ich habe mich für die beiden interessiert, weil Thema Zwillinge. Ich bin zwar keine Psychologin, aber ich fand es auch total interessant, wie das so ist, was sie sich teilen. Und irgendwie sind wir dann immer mehr ins Gespräch vertieft und haben dann gesagt, ey, lasst uns doch mal einen Kaffee trinken.
1: Hatten Sie, Sie haben ja gesagt, Sie haben so ein bisschen ein Auge auf Sie geworfen vielleicht. Mhm. War das so, Justin? Sie haben, in dem Moment haben Sie gelacht übrigens und Sie nicht. Das hat mich, das hab ich auch, Justin?
2: Ja, also auf jeden Fall, klar, also wir haben uns ja schon länger gegenseitig gefolgt gehabt auf einer Internetplattform und hat uns gut gefallen, optisch, interessant ausgesehen.
1: Und hat das für Sie, hatten Sie mal das Bedürfnis, mit einem von beiden auch mal einzeln zu sprechen?
0: Nee. Mir war von Anfang an eigentlich klar, weil die teilen sich ja auch das Instagram-Profil, dass es die beiden immer nur zusammen gibt. Ne? Und ja.
1: Wir sind ein Mensch. So. Nun ist es ja so, irgendwann haben Sie sich verliebt. Ne? Mhm. Und wenn man sich in jemanden verliebt, muss man sagen, da Sie sich ja sehr ähnlich sind, wenn man sich in einen verliebt, ist es nicht so unwahrscheinlich, dass man den anderen auch ganz interessant findet. Genau. War da in Ihnen irgendwie noch so ein inneres Tabu oder irgendetwas, dass Sie gedacht haben, ah, jetzt gleich zwei Männer? Hat das noch in Ihnen gearbeitet?
0: Ja, also ich würde sagen, ich habe mich noch nie mit der Thematik vorher befasst, vielleicht zwei Männer gleichzeitig zu lieben, weil das ist jetzt, man kennt das, also so Polyamor zu leben, das hat man mal gehört und das ist jetzt auch nichts Ungewöhnliches, aber das war jetzt, stand nicht auf meiner To-Do-Liste, ne? Sodass ich dann irgendwie gedacht habe, und gerade auch, weil ich noch nicht so lange getrennt war, habe ich so innere Konflikte gehabt, bin ich jetzt schon bereit dafür? Und wenn ich sie dann verletze, verletze ich sie beide, wenn es nicht hinhaut. Ne? Und das wollte ich halt eigentlich nicht riskieren. Aber dann habe ich gedacht, weißt du was, wer nicht wagt, der nicht gewinnt. Das habe ich schon mal gesagt und dabei bleibe ich immer noch. Man muss es ausprobieren. Dann kann man immer noch sagen, ja Gott, wir haben es versucht. Ne? Ja.
1: Und haben die beiden Sie dann auch in der Schwangerschaft schon begleitet, auch ein bisschen Ihnen zur Seite gestanden?
0: Ja, auf jeden Fall. Ja. Also die längste Zeit meiner Schwangerschaft war ich ja schon mit den beiden zusammen. Also ich war so irgendwie vierter oder fünfter Monat. Also es ist ja noch nicht mal so, ne, so lang gewesen, wo die beiden dann auch irgendwann gemerkt haben, nee, wir sind nicht nur an der Frau interessiert, auch mit dem kleinen blinden Passagier.
1: Ja.
0: Und die haben dann auch gleich diese Zeit miterlebt, wo dann dritte zu spüren waren, sodass dann auch dafür Gefühle aufgekommen sind.
1: Verstehe. Und Sie haben das mit Polyamor angesprochen.
0: Genau.
1: Es gibt ja polyamore Beziehungen, die sind auch offen und da können immer wieder andere Partner dazukommen. Also da gibt es keine definierte Zahl. Aber ich verstehe das so, Sie beiden lieben Susan und Sie lieben die beiden und das war's.
2: Absolut.
1: Aber.
2: Genau. Ja? Absolut.
1: Also so ist es, wenn man so will, wenn es kein Widerspruch wäre, eine monogame Beziehung zu dritt.
2: Jo, genau. Eigentlich schon, Also, relativ klassisch eigentlich trotzdem.
1: Ja.
0: Man kann sich es eigentlich so vorstellen wie eine Seifenblase. Und ich bin in diese Seifenblase eingefügt worden, auch als kleine Seifenblase.
1: Und gibt es in dieser Seifenblase Eifersucht?
0: Eigentlich nicht.
1: Nee?
0: Nee.
1: Also es wird immer, Sie achten schon darauf, dass es immer ausbalanciert ist, so auch unter sich, dass keiner zu kurz kommt jetzt insgesamt in der Beziehung, was alle drei angeht?
2: Ja, also dadurch, dass wir beide sowieso nie getrennt sind. Auch wenn man dann abends am Tisch hockt mit der Kinder oder was isst zusammen oder was unternimmt, da kommt es ja eigentlich gar nicht vor, dass mit einem mehr Zeit verbracht wird oder einer mehr Zuneigung bekommt. Deswegen ist so.
1: Und wenn Sie in der Stadt unterwegs sind, dann stelle ich mir so vor, Sie in der Mitte und die beiden Männer rechts und links?
0: Zum Beispiel.
1: Linkskuss, Rechtskuss?
2: Ja.
1: Ja, so.
2: Sieht halt dann eher aus wie Bodyguards, aber.
1: Ja.
0: Hat auch seinen Charme.
1: Ja? Ja. Was erleben Sie so für Reaktionen in solchen
0: Situationen? Es kommt drauf an. Auf der Straße, klar, gibt es mal neugierige Blicke, wenn man sich gerade küsst. Ne? Das ist ja was Intimes. Und dann ist man verwundert, weil eine Frau küsst plötzlich zwei Männer nacheinander. Ich denke, das wirft Fragen auf, aber bisher, wenn man auf unsere Konstellation angesprochen wurde, war es eigentlich immer total positiv.
1: Mhm. Was mag Menschen?

0: Menschen von außen ungewöhnlich erscheinen?
1: Naja, Sie stellen ja so das ganze Familienmuster so ein bisschen auf den Kopf. Ne? Das ist ungewöhnlich. Ja. Und da kann ich mir vorstellen, dass es viele Menschen irritiert, weil es ist nicht das, was die Norm kennt. Mhm. Aber naja, es funktioniert offensichtlich.
0: Ja, und Sie haben gerade die Intimität angesprochen. Nun ist ja auch Erotik, Sexualität ein ganz selbstverständlicher Bestandteil von Beziehungen. Wir haben jetzt gerade geredet über Ihre Konstellation auch in anderen Lebensbereichen. Würden Sie auch da sagen, es gibt keine Zweisamkeit, sondern immer eine Dreisamkeit? Ohne jetzt zu sehr ins Detail zu gehen. Ja, wie würden Sie das beschreiben?
2: Da würde ich grundsätzlich sagen, dass wenn man sich jetzt eine monogame Beziehung vorstellt, Mann, Frau, kann man ja seiner Fantasie freien Lauf lassen.
3: Genau.
4: Richtig.
3: Da gehe ich mit.
0: Ja. Also machen sich alle hier ihre eigenen Gedanken. Wie sieht denn die Aufteilung, wie das eine ist, die Aufteilung im Schlafzimmer oder im Bett, das andere ist ja auch in den anderen Lebensbereichen, jetzt zum Beispiel was Haushalt, was andere Dinge angeht, wie haben Sie da Aufgabenrollen aufgeteilt?
3: Also man muss dazu sagen, ich bin ja zurzeit noch in Elternzeit zu Hause, sodass so diese Haushaltsarbeiten so ein bisschen, also was heißt nicht Priorität bei mir sind, aber ich kümmere mich größtenteils dann, wenn ich zu Hause bin, um das, was daheim anfällt. Ich kriege aber sehr viel Unterstützung auch von meinen beiden Lieblingen. Mhm. Also ich kann mich gar nicht beschweren. Wenn mal was liegen bleibt, dann wird das von einem von den beiden übernommen. Es gibt natürlich so Tendenzen, wo zum Beispiel der Adrian nach dem Kochen räumt der lieber die Küche auf und putzt da so ein bisschen durch, weil der ist so unser kleiner Putzteufel. Und in der Zeit kümmert sich der Justin dann um die Kinder. Mhm. Wenn es um Kinderbetreuung, sage ich jetzt mal, geht oder abends ins Bett bringen, das wechseln die beide immer unter sich aus, weil ich bin ja eh schon den ganzen Tag dem Kleineren zu Hause, sodass das dann, ja.
0: Vielen Dank, dass Sie uns haben teilhaben lassen an Ihrem Kennenlernen, an Ihrem Zusammenleben, an Ihren Zukunftsplänen. Ja, und ich glaube, wir können nur wieder sagen, Ihnen alles Gute. Zu dritt. Herr Kahn, Sie haben etwas erlebt, daran muss man sagen, können Familien zerbrechen. Wir kommen auf den Tag, der alles verändert hat, noch zu sprechen, aber erstmal vorab. Würden Sie sagen, Sie sind ein Familienmensch?
5: Absolut. Ja? Durch und durch. Also Familie ist für mich das wichtigste Gut im Leben.
0: Sie wurden als Tariq Kahn in einfachen Verhältnissen in einem Berliner Brennpunktviertel geboren. Wenn Sie an Familie denken, auch an schöne Momente, Sie haben gesagt, das ist das Wichtigste. An welche Momente erinnern Sie sich?
5: Weihnachten zu Hause in Berlin, im Plattenbau in der Kurfürstenstraße. Mhm. Wir fünf in einer Zwei-Zimmer-Wohnung, teilweise zu siebt, wenn meine Großeltern zu Besuch kamen. Aber wir waren zusammen und wir waren glücklich.
0: Sie wussten auch früh dann in der Jugend, ich will Musik machen. Mhm. Haben Ihre Eltern Sie dabei unterstützt?
5: Total. Ja? Und das war auch grundelementar wichtig. Also meine Eltern haben mir immer das Gefühl gegeben, es ist vollkommen in Ordnung zu träumen. Mhm. Ja? Und ich glaube, das haben wahrscheinlich in dem Milieu, in dem ich aufgewachsen bin, irgendwie nicht viele Eltern getan, wenn irgendwie das Kind nach Hause gekommen ist und gesagt hat, ich möchte George Michael werden. Das haben sie immer befürwortet. Also sie haben wahrscheinlich die Leidenschaft in mir erkannt und gesagt, okay, geh dem nach.
0: Sie sind nicht George Michael geworden, aber eine eigene Marke. Sie sind Teil geworden der Boygroup Us Five. Mhm. Als Popstar haben sie hysterische Fans erlebt, total überfüllte Hallen. Mit Maria hatten sie einen Nummer-1-Hit. Und wir versetzen uns mal ganz kurz zumindest in die Zeit noch mal rein.

0: Jay Kahn. Und als zwei Ihre Großmutter hat Sie auch sehr unterstützt in diesem Beruf und auch in diesem Glauben an den Traum. Was hat Sie, würden Sie sagen, mit Ihren Großeltern verbunden?
1: Allen voran die Sommerferien. Mhm. Also wir waren nie jetzt irgendwie am Meer oder so, sondern es gab Sommerferien. Ich war auf dem französischen Gymnasium und

0: Da hatten wir glücklicherweise, es war ein großer Vorzug, 8 Wochen lang Sommerferien. Wow. Mhm. Und wir waren wirklich ab Tag 1 bis zum allerletzten Tag immer in England bei meinen Großeltern. Und das ist nach wie vor so die magischste und schönste Zeit, auf die ich zurückblicken kann. Und ich habe schon einiges erleben dürfen.
1: Welche Erinnerungen haben Sie dann, wenn Sie an diese magische Zeit denken, so an Ihre Großmutter?
0: Ja, sie war auf jeden Fall ein Wirbelwind, immer eine sehr laute Persönlichkeit, aber auch eine sehr mir gegenüber sehr positive Person. Mhm. Also die mich in allen Belangen unterstützt hat, sehr viel Liebe und Wärme gezeigt hat.
1: Und Ihr Großvater, was haben Sie mit dem unternommen oder was verbinden Sie mit ihm?
0: Auch ein genauso inniges Verhältnis. Also man merkt, ich habe es, was Familie betrifft, wirklich, wirklich gut abbekommen und liebte meinen Opa über alles. War ein ganz anderer Typ, mehr introvertiert, aber hatte auch seine sehr skurrilen, lustigen Seiten. War auch musikalisch sehr veranlagt. Ein Ingenieur, hat mir viele Sachen gebaut. Also war so ein Daniel Düsentrieb irgendwie in der eigenen Familie.
1: Also Sie haben von beiden richtig was mitbekommen,
0: absolut.
1: Erinnern sich eben auch an diese tollen Zeiten in den Ferien. Wie würden Sie denn die Ehe Ihrer Großeltern beschreiben, wenn Sie zurückdenken?
0: Schwierig. Mhm. Also, ja, ich denke so Merkmal toxisch würde da schon zutreffen. Es war Liebe vorhanden. Mhm. Das war auch nicht zu übersehen. Also es ist ja nicht immer alles im Leben schwarz-weiß. Ein sehr ambivalentes Verhältnis. Aber ja, schon viel Reibung, viel Frustration. Ja, primär aber auch allen voran von meiner Großmutter aus. Also es war wirklich so ein bisschen Feuer und Eis.
1: Dann kam der Tag, der alles verändert hat. Wenn Sie zurückdenken, wo waren Sie? Was war das für eine Situation, als Sie die Nachricht bekommen haben?
0: Ich war in meiner damaligen Wohnung, mit meiner damaligen Partnerin. Mhm. Es war einer der wenigen Off-Tage, die ich hatte. Also ich war noch bei AS5. Und ja, dann rief mich meine Mutter an.
1: Und was haben Sie dann erfahren?
0: Ich erfuhr, dass meine Mutter und ihr Bruder, also mein Onkel, der auch mittlerweile leider verstorben ist aufgrund eines Suizids, dass sie beide meine Großeltern in ihrem Haus tot aufgefunden haben. Und ja.
1: Und wusste man da schon, was passiert war?
0: Ja. Und was, also das war relativ evident, ja.
1: Was war passiert? Wie?
0: Mein Großvater, der schon sich in einer Demenz befand, hat meine Großmutter erstochen und sich danach erhangen.
1: Wie? Also ich glaube, wir alle können uns gar nicht vorstellen, was das bedeutet, so eine Nachricht zu bekommen. Aber wie war da Ihre spontane Reaktion? Konnten Sie da überhaupt noch was drauf sagen? Mussten Sie erst mal raus? Weil so eine Nachricht, das ist ja eigentlich unvorstellbar.
0: Ja, meine Mutter rief mich an und auch zu meiner Mutter habe ich ein unfassbar inniges Verhältnis. Mhm. Und da erkennt halt ein Kind innerhalb einer Millisekunde, dass irgendwas nicht stimmt. Mhm. Und als sie dann anfing mit, wo bist du gerade allein, kannst du dich hinsetzen, da wurde ich schon panisch. Also bevor ich überhaupt auch nur ansatzweise mir vorstellen konnte, was jetzt passiert ist. Und instinktiv habe ich an meine Geschwister gedacht. Übrigens auch Zwillinge, zweieiig. Mhm. Und fing dann an, aus dem Reflex zu schreien. So was, und habe sofort gesagt, was ist mit Kamran und Jasmin?
1: Ja.
0: Und dann meinte sie sofort, denen geht's gut. Kannst du dich irgendwie hinsetzen? Und dann habe ich mich hingesetzt und wurde wirklich immer lauter, weil ich natürlich außer mir war und wusste, jetzt kommt irgendetwas ganz Schlimmes auf mich zu. Und so war es dann auch. Und dann fing sie an zu erzählen. Und ja, dann war die Konversation natürlich sehr einseitig. Also ich bin nicht am Hörer irgendwie frenetisch in Tränen ausgebrochen, sondern das war einfach zu viel. Also ich war
1: im Schock.
0: Komplette Schockstarre. Ich glaube, ich bin bis heute immer noch teilweise in dieser Starre drinne. Also ich glaube,
1: Das Ganze ist wie
0: davon kannst du dich eigentlich nie vollständig rehabilitieren.

0: schon mehr als 15 Jahre her, ne?
1: Oder? Ja, das ist 18 Jahre
0: her. 18 Jahre her. Nun ist es so, man ist in dieser Schockstarre und trotzdem kommen bestimmte Dinge auf einen zu, zum Beispiel die Beerdigung. Mhm. Ihre Eltern, ihre Großeltern waren sehr viele Jahre zusammen. Wurden sie gemeinsam beerdigt? Oder?
1: Nein, nee. Mhm. Sie wurden nicht gemeinsam beerdigt. Da verstehe ich auch die, also allen voran natürlich auch die familiäre Seite meiner Großmutter. Mhm. Das konnten sie nicht mit sich vereinbaren. Das haben wir selbstverständlich respektiert. Mhm. Aber ich habe an beiden Beerdigungen gleich viel geweint. Mhm. Sie, um es mal auf den Punkt zu bringen.
0: Hat das eine Furche in Ihrer Familie hinterlassen?
1: Gott sei Dank nicht. Mhm. Einfach nur tiefe Trauer und ein großes Loch. Aber das hat es nicht. Also im Gegenteil, es hat uns noch mehr zusammengeführt.
0: Ist es wichtig, dass es nicht irgendwelche festgelegten Regeln gibt, wie wir zu trauern haben und wie auch Familien trauern?
2: Ja. Das ist sehr wichtig, weil es was sehr Individuelles ist. Das hängt natürlich auch gerade in der Familie sehr davon ab, wie war mein Verhältnis zur Oma, zum Opa. Mhm. Und dann ist jeder auch ganz individuell in seiner Trauer. Ja. Und das kann man da nicht sagen, du machst es richtig oder du machst es falsch.
0: Wie hat Ihre Mutter das Ganze denn aufgenommen? Sie sagen, sie war ja vor Ort auch. Es waren Ihre Eltern. Wie ging es ihr danach? Nicht nur in den Tagen danach, sondern in den Wochen und Monaten danach?
1: Ich sage es immer wieder, meine Mutter ist nicht nur vom Sternzeichen Löwe, sondern sie ist auch im wahrsten Sinne eine echte Löwin. Sie ist damit unfassbar gut umgegangen. Es hat natürlich auch bei ihr extreme Spuren hinterlassen. Alles andere wäre auch sehr absonderlich. Aber sie ist damit den desaströsen Umständen entsprechend mit sehr, sehr gut gegangen. Und man hat ihr angemerkt, dass selbst in der Instanz, wo es ja um ihre Eltern ging, es ihr am wichtigsten war, dass wir damit irgendwie klarkommen. Mhm. Und da habe ich natürlich schon bereits als Erwachsener auch versucht, möglichst positiv entgegenzuwirken und auch ihr das Gefühl zu geben, dass ich auch da für sie bin, sie auffangen kann.
0: Sie haben sie ja dann irgendwann auch nach Deutschland geholt.
1: Ja.
0: Auch um ihr nah zu sein. Wir reden über Nähe und Distanz, um ihr in dieser Situation auch einfach räumlich nah zu sein.
1: Ja. Ja? Man kann spekulieren, ob das jetzt wirklich ganz alleinig damit zusammenhängt, dass ich sie dann letztendlich nach Deutschland holen musste, weil es ging ihr nicht mehr gut. Mhm. Ich bin mir zu 100% sicher, dass es auf jeden Fall mindestens einen wesentlichen Beitrag quasi dazu beigesteuert hat. Aber das war so eine Nacht-und-Nebel-Aktion. Und dann habe ich gemerkt, man ist ja auch extrem sensibilisiert nach so einem Umstand und sehr feinfühlig, noch feinfühliger, noch hellhöriger. Und wenn man merkt, irgendwie, okay, irgendwas stimmt da nicht, dann agiert man sehr schnell. Aber das war richtig.
0: Ihr geht's also, ja. Das heißt, Ihrer Mutter geht's auch besser seitdem wieder?
1: Ja, absolut. Ich meine, wir haben unseren Habitus. Ich wohne zu Fuß 10 Minuten entfernt von meinem Vater, 15 Minuten entfernt von meiner Mutter und das in einer Großstadt Berlin. Daran kann man vielleicht erkennen, wie wichtig mir meine Familie ist. Also ich könnte auch nie in ein anderes Land, geschweige denn in eine andere Stadt ziehen, solange meine Eltern da sind. Und da verurteile ich niemand anderen, der anders denkt, weil das tut ja auch ein Großteil der Norm. Aber bei mir ist es einfach so. Wahrscheinlich sogar eher aus egoistischen Gründen. Ich glaube, ich könnte es allein schon für mich nicht. Aber so ist das.
0: Ich meine, Sie haben gesagt, Sie sind Familienmensch, Sie haben Ihren Großvater geliebt und sagen gleichzeitig, der Schock ist immer noch in mir. Wie sehen Sie denn Ihren Großvater? Und es ist wichtig zu sagen, es war eine Demenzkrankheit da, das hatte mit Sicherheit großen Einfluss, so wie Sie es auch sagen und wie man nachher festgestellt hat auf das, was passiert ist. Ne?
1: Danke, dass Sie darauf nochmal eingehen, sonst hätte ich es nämlich selber tun müssen.
0: Ja.
1: Nicht wahrscheinlich, sondern ganz gewiss.
0: Ganz gewiss.
1: Also das kam auch im Nachhinein sehr klar hervor. Also um einfach mal da kurz auf die Geschichte auch etwas näher einzugehen, weil das schulde ich auch meinem Großvater, weil ich liebe meinen Großvater nach wie vor über alles. Und Er befand sich schon in so einem Mittelstadium einer ziemlich starken Demenz. Und aufgrund des toxischen Verhältnisses, was meine Großeltern miteinander geführt haben, war das auch so ein bisschen der Triggerpunkt. Das heißt, meine Großmutter hat auch leider Gottes öfter mal in seiner Verwirrtheit das als Druckmittel benutzt. Du musst dann wahrscheinlich gehen, du musst dich abholen lassen. Mein Großvater war der feinfühligste, weicheste, konfrontationsscheueste Mensch, den man sich vorstellen kann. Also da war meine Oma, wie gesagt, eher der Wirbelwind. Demnach, ich musste, das mag vielleicht irgendwie sehr befremdlich klingen, aber ich musste jetzt keine Sekunde irgendwie ihn verzeihen oder auch nur in die Richtung gehen.
0: Das wäre meine Frage gewesen, ob Sie die Nähe genauso wie vorher empfinden können. Aber ich höre raus, auf jeden Fall. Ne?
1: Selbstverständlich. Also ja. Ich habe meinem Leben Jesus übergeben und ich bin ein sehr gläubiger Mensch. Mhm. Das hat meine Mutter, glaube ich, auch in mir verankert. Und ich weiß, wir werden in absehbarer Zeit wieder vereint sein.
0: Und verstehen alle in Ihrer Familie auch aus der Seite Ihrer Großmutter, dass Sie diese Nähe so zulassen?
1: Bedingt. Mhm, bedingt. Und das kann ich auch sehr gut verstehen, weil am Ende des Tages war das dann deren Schwester, deren Tante, wie auch immer. Also das kann ich schon gut nachvollziehen. Und da würde ich auch nie irgendwie die Beanstandung machen oder erwarten, dass man das so empfindet wie wir. Und wenn ich wir sage, das gilt übrigens auch für meine Geschwister und für meine Mutter. Also wir haben da exakt die gleiche Empfindung.
0: Ist es übrigens richtig, dass Sie sich die Namen beider als Tattoo haben stechen lassen?
1: Ja, also ich bin vom Sternzeichen Widder, also sehr opulent großes Widdergeweih. Ach, da sieht man es, wie schön. Ja. Und darüber sind halt die Namen meiner Großeltern über den Flügeln tätowiert. Also ich liebe meine Großeltern und ich bin auch der Meinung, alles, was ich heute tue, da haben sie einen echt essentiellen Beitrag zu geleistet. Und habe es jetzt nach 17, 18 Jahren wirklich auch geschafft, das alles an Positivität auch von ihnen beizubehalten und mitzunehmen, weil da war echt viel bei. Und die haben mich auch mit zu dem Menschen geformt, der ich bin.
0: Sie haben gesagt, Sie sind ein Familienmensch. Seit 8 Jahren sind Sie mit Ihrer Lebensgefährtin Jessie zusammen. Ich glaube, seit April auch verlobt.
1: Ja, dieses Jahr wird geheiratet.
0: Steht schon Datum? Oder?
1: Noch nicht ganz, aber wir sind schon, also sie ist in der Planung.
0: und haben Sie beide dann auch so den Traum von einer eigenen Familie?
1: Absolut. Ja? Also ich glaube, wenn ich keine Kinder in diesem Leben in die Welt setze, dann habe ich auf jeden Fall kläglich versagt. Also das steht auf jeden Fall ganz oben auf dem Zettel.
0: Aber so weit würden wir jetzt nicht gehen, aber man spürt daraus den Wunsch auf jeden Fall und den Traum, absolut, der sie beide verbindet. Und
1: total.
0: Dann wünschen wir Ihnen alles Gute und auf dass sich Ihre Träume erfüllen. Vielen Dank.
1: Vielen Dank.
0: Welcome. So. Ich glaube, viele von uns wünschen sich ja ein nahes Verhältnis zu ihrer Familie. Und manchmal wird genau das auch von Betrügern ausgenutzt. Und das ist Ihnen passiert, Frau Hein.
3: Leider.
0: Sie haben irgendwann einen folgenreichen Anruf bekommen. Mhm. Aber um das zu verstehen, müssen wir erst mal begreifen, wie war damals so das Verhältnis zu Ihrer Schwiegertochter?
3: Distanziert.
0: Distanziert.
3: Ja. Und das war ich wahrscheinlich schuld, weil ich zu direkt bin und manchmal Dinge zu schnell sage und sie traut sich nicht, Kontra zu geben. Damit kann ich am besten leben, wenn ich direkt Kontra kriege.
0: Aber das kommt nicht sofort.
3: Das kam nicht, überhaupt nicht.
0: Also sind da unterschiedliche Temperamente.
3: We were not on speaking terms. Also sie redete nicht unbedingt mit mir.
0: Ah.
3: Und eines Tages klingelt das Telefon
0: und
3: jemand sagt, hallo Lilly. Du bist das, sagte ich. Was bin ich froh, dass du anrufst.
0: Also Sie dachten, das war die Schwiegertochter?
3: Ja. Und lieferte der alle Infos, ihren eigenen Namen, die sie brauchte, ohne es zu wissen. Ne?
0: Ja.
3: So, ich habe mit meinem Sohn telefoniert. Wir haben vereinbart, dass ich euch besuchen komme. In 2 Wochen, bist du überhaupt damit einfach? Ja, natürlich bin ich einfach. Ich sagte, das ist aber einfach. Ne? Aber ich bin in Aachen. Oh, schön. Ja, was machst du denn? Ja, ich bin beim Notar und ich brauche unbedingt 20.000 Euro.
0: Okay.
3: Ah ja, kannst du mir die leihen oder geben? Aber ich weiß nicht mehr genau, hat sie leihen oder geben gesagt. Sie hat auf jeden Fall gesagt, du kriegst das dann wieder.
0: Ja.
3: Ich immer noch, fester Glaube. Ja, natürlich helfe ich dir. Ich wusste ja, gespart hatte ich die Hälfte davon. Und die andere Hälfte, die kriege ich schon bei der Bank. Ich hatte schon mal öfter einen kleineren Kredit bekommen.
0: Also das heißt, damit ich das richtig kapiere, Sie waren nicht in Speaking Terms. Das heißt, es war eigentlich kein Kontakt zu Ihrer Schwiegertochter.
3: Nein, kein richtiger.
0: Irgendwie kein richtiger. Jetzt ruft sie an und sie will zwar Geld, aber Sie sind erstmal so froh.
3: Ich spring sofort darauf an.
0: Ja, weil Sie
3: an,
0: denken,
3: weil ich
0: ach, dachte, endlich der Kontakt.
3: Die liebt mich wieder. Ach nein, mein großes Defizit im Leben. Ne? Man könnte mich nicht lieben. Auf jeden Fall war ich begeistert.
0: Ja.
3: Und sagt, ich gehe sofort zur Bank. Du kriegst, natürlich kriegst du das Geld, wenn du das Geld brauchst.
0: Ja.
3: Und lauf zur Bank und will 20.000. Sagt der Bankmensch, na, 10.000 kann ich Ihnen geben, keine 20. Ja, dann nehme ich 10. Ja. Ja, mein übliches.
0: Das war das, was Sie drauf hatten.
3: Krieg das in den Umschlag. Das hatte ich auf dem Sparkonto. Krieg das in den braunen Umschlag. Ich sehe mich jetzt noch. Der gibt mir den, ich laufe nach Hause, die Bank war vielleicht 5 Minuten von uns. Ich war noch nicht drinnen, da klingelte drinnen schon das Telefon.
0: Ja.
3: Und da war die wieder dran. Hast du das Geld bekommen? Ja, nur die Hälfte. Ach, ja, okay, damit komme ich auch klar.
0: Aha.
3: Und dann sagte sie, ich schicke jetzt sofort jemand das holen. Nee, sagte ich, das brauchst du nicht, jetzt ist Büroschluss in Aachen, ne, Betrieb.
0: Ja.
3: Und dann ist das voll. Ich komme mit dem Fahrrad, sag, wo du bist. Und ich könnte mich heute noch, ich weiß nicht, wo hinbeißen, dass ich darauf nicht mal angefangen habe, nachzudenken. Und ich sag, und sie sagt, nein. Und der ist schon weg, der junge Mann. Der müsste gleich bei dir klingeln. Und in der Tat klingelte er, der stand vor der Tür. Ich gebe dem den Umschlag und sag, passen Sie gut drauf auf, das ist viel Geld. Oh. Und er läuft die Treppe runter, weg ist er.
0: Ah.
3: Vorher hatte ich aber noch zu ihr gesagt, und immer noch denken, das ist
0: ja.
3: Sie möchte danach, wenn sie fertig ist, zum Essen kommen.
0: Also Sie wollten sich treffen, bei Ihnen zu Hause?
3: Ja, die sollte dann zu mir kommen und ich mache dir was zu essen. Ja, gut, da war es noch.
0: Das heißt, Sie haben dann erstmal was gekocht?
3: Dann habe ich gekocht und während ich so kochte, wurde es 6 Uhr, dann wurde es 6:30. Auf jeden Fall, irgendwann, beschlich mich doch ein Zweifel. Und da habe ich meinen Sohn angerufen und sagte, Bernhard, bitte sag mir, deine Frau ist zu Hause. Deine Frau ist in Aachen. Wieso? Die ist hier, sagte er locker flagge. Ich glaube, ich springe aus dem Fenster, sagte ich.
0: Mhm.
3: Wieso? Ja, da habe ich dem das erzählt. Mein Gott, Mutter, sagte er, wie kannst du nur? Kannst doch denken, dass wir dich nicht anpumpen. Nein, ich habe mir auch gar keine Frage gestellt.
0: Und wie war das dann für Sie als
3: Dovenus? Ich habe wirklich verzweifelt. Ich war so verzweifelt, dass ich so blöd war.
0: Also man muss erst mal sagen, das passiert sehr viel. Das wollen wir jetzt mal sagen.
3: Ja, aber trotzdem war es eine große Dummheit.
0: Ja, ja. Und
3: alles, was ich
0: war das alles, was Sie auf den
3: gespart
0: war alles weg.
3: Harte Arbeit. Und dann,
0: haben Sie sich dann erstmal Vorwürfe auch gemacht?
3: Ja, nur, ich habe mich so geschämt auf meiner. Ja, und dann hatte mein Sohn gedacht, die hat gesagt, ich springe da aus dem Fenster, hat seine Schwester in Aachen angerufen und hat gesagt, geh mal zur Mami, die tut sich was an. Mhm. Die hat gesagt, ich springe aus dem Fenster.
0: Mhm.
3: Das habe ich ein paar Mal in meinem Leben gesagt. Kinder nehmen das ernst, wenn man sowas sagt. Das muss man seinen Kindern nicht sagen. Ne?
2: Darf man nicht
3: aber
2: sagen.
3: Ich. Ne?
0: Ja.
3: Und da kam sie sofort.
0: Ja. Aber man muss sagen, da haben die Betrüger einfach den Wunsch nach Nähe, unser Thema heute ist ja Nähe und Distanz, einfach
3: so
0: ausgenutzt. Ne?
3: Ja.
0: Und dass sie gesagt haben, da will jemand den Kontakt und das geben
3: und wir. Jemand braucht meine Hilfe.
0: Ja. Ja, sind wir in bestimmten Konstellationen in Familien einfach auch empfänglich dafür?
2: Natürlich.
0: Ja, ne?
2: Offensichtlich war das ja wirklich ein Herzenswunsch von Ihnen, dass es wieder wird.
3: Ja.
2: Und dann ist man ja so gepolt.
3: Ja.
2: Und diese Trickbetrüger, die sind schon sehr raffiniert.
3: Oh, die können darauf
2: eingehen. Ja, die machen das sehr gut.
3: Das glaubt kein Mensch. Ja. Aber hätte ich 5 Minuten innegehalten, aber ich habe ja nie im Leben innegehalten. Ich habe mich immer kopfüber in jede Katastrophe gestürzt. Furchtbar.
0: Wie
3: ich mich aber dann gerettet habe.
0: Was mich aber noch interessiert ist, wie hat sich denn das Verhältnis zu Ihrer Schwiegertochter dann weiterentwickeln?
3: Das hat eine ganze Weile gedauert. Die war erst mal sauer, weil ich sie in was Unangenehmes reingezogen habe.
0: Sie war sauer?
3: Hat sie mir aber nicht gesagt.
0: Mhm.
3: Nee, sie haben mich alle sehr bedauert. Mein Sohn hat mich bedauert. Und mein Schwiegersohn ist mit mir zur Bank gegangen, als die nächste, ne, als Montag wurde.

0: zur Bank gegangen und hat gedacht, ja, man könnte denen vielleicht. Mhm. Ne?
1: Und weiß man denn, wer das war? Und
0: nein, das ist später rausgekommen.
1: Ah, und haben Sie irgendwas von dem Geld
0: nein,
1: gesehen?
0: Nein, natürlich nicht. Mhm. Aber die sind des Landes verwiesen worden. Ich glaube, das waren etwa 2 Jahre später, kam dann ein Anruf.
1: Ja.
0: Oder haben sie mir eine E-Mail geschrieben, ich weiß nicht mehr genau. Auf jeden Fall, man hätte die erwischt.
1: Und noch mal.
0: Sie sehen heute noch. Ja. Sie sehen heute noch die Treppe runterflitzen mit seinen italienischen Mokassins. Von meinem Geld.
1: Jetzt, weil unser Thema ja auch die Familie ist, möchte ich da noch mal dranbleiben. Wie ist es denn heute mit Ihnen?
0: Meine Geschwister, die haben das ganz toll gemacht.
1: Ja?
0: Ein paar, ich habe ja viele davon.
1: Ja, ja.
0: Ein paar haben gesagt, wie kannst du so blöd sein? Die andere sagt, oh, wusste ich gar nicht, dass du was gespart hattest. Ich bin so ein bisschen leichtsinnig.
1: Ja.
0: Und mein Bruder sagt, ach, Lilly, ich bin mit viel mehr Geld reingefallen. Schon.
1: Also da war auch Anteilnahme.
0: Sehr, ja, auch wenn die sagen, ach, wie konntest du so blöd sein. Ja. Das hatte trotzdem
1: was
0: Liebevolles.
1: Ja,
0: wir sind laut und ziemlich klar und direkt, aber irgendwie doch.
1: Also das haben Sie auch aus ihrer großen Familie mit den Geschwistern, dieses Laute und Direkt.
0: Ja, oh ja,
1: muss man sich ja Gehör verschaffen. Ne?
0: Ja. Weil, das wurden ja jedes Jahr eins mehr. und ich war die Älteste, die Zweite und das älteste Mädchen. Ich hatte eine Menge Brüder, bis ich mal endlich eine Schwester hatte. Und da war man laut.
1: Und wie ist das heute mit der Schwiegertochter? Sind Sie immer noch dabei, so ein bisschen die Temperamente auszubalancieren?
0: Ja, das fällt dir natürlich. Mit mir kann man nicht leben. Deswegen lebe ich ja allein. Okay.
1: So muss man sagen, wenn wir über Nähe und Distanz reden, Sie waren ja in vielen Ländern auch dieser Welt.
0: Ich war als Oma Au-pair. Ich habe einige Berufe gemacht.
1: Ja.
0: Und dann war ich Sekretärin an der Universität. Und dann habe ich nebenher Partykoch gemacht, habe Partys gekocht, bekocht, die Leute bekocht.
1: Also ein volles Leben, ne? Lebendiges Leben.
0: Voll, fast Tag und Nacht. Ich bin immer nur gelaufen.
1: Würden Sie also sagen, Sie sind so eine Persönlichkeit, die sich zwar in der großen Familie aufgehoben fühlt, aber so Wert auf Selbstständigkeit?
0: Oh, und wie? Und anders sein.
1: Ja. Ach, schön. Schön, dass wir Sie kennengelernt haben.
0: Danke.
1: Jetzt ist es eigentlich so, man hat früher immer so oft über die Schwiegermutter geredet. Ist diese Konstellation immer noch eine spezielle, so ganz grundsätzlich, oder ist das eher ein Klischee?
2: Ich glaube, es ist ein Klischee.
1: Ja.
2: Also man kann zu jedem ein etwas schwieriges Verhältnis haben, aber es muss nicht unbedingt die
0: Schwiegermutter
2: sein.
0: Danach, in den 10 Jahren, wo ich als kleine Au-pair in der Welt war, und teilweise in Amerika und Kanada, ich bin ja mit Mitte 70 ganz allein nach Amerika geflogen, wo ich kein Mensch kannte. Und in Kanada, da hatten wir ein nettes Verhältnis.
1: Je weiter sie auseinander waren, desto enger waren sie.
0: Dasselbe mit meiner Tochter. Deswegen habe ich eingesehen, am Ende meines Lebens, dass man mit mir nicht leben kann.
1: Aber man ist gerne mit ihnen zusammen.
0: Ah ja, weil ich lustig bin am Ende.
1: Absolut. Nun sehen wir heute schon, Nähe, Distanz, das kann in unterschiedlichster Form in Familien zum Thema werden.
0: Ja.
1: Ihre Söhne Moritz und Franz, Frau Wagner, sind mit ihrem Sport super erfolgreich. Deshalb mussten sie sie auch früh ziehen lassen, weil sie in den USA als Basketballer eine steile Karriere gemacht haben. Und Sie sagen, alles ist ja lebendig und im Fluss. Deshalb tauchen wir noch mal kurz ein, vor allen Dingen in das, was Ihre beiden Söhne sportlich geleistet haben. Aber man muss auf jeden Fall sagen, sie sind große in ihrer Sportart.
3: Es ist ein historischer Moment. 2023 wird Deutschland zum ersten Mal Basketball-Weltmeister. Großen Anteil an diesem Erfolg haben zwei Brüder aus Berlin, Moritz und Franz Wagner. Aufgewachsen im Prenzlauer Berg, groß geworden bei Alba Berlin, träumen sie von der ganz großen Bühne. Mit 17 Jahren geht Moritz als Erster in die USA. Bald zeigt sich, auch sein kleiner Bruder Franz hat das Zeug zum Star. Beide erobern die NBA, spielen für die Orlando Magic und sind dort zentrale Figuren im Team. Franz Wagner ist derzeit sogar der bestbezahlte deutsche Profisportler. Sein aktueller 5-Jahres-Vertrag in Orlando bringt ihm mehr als 220 Millionen Dollar ein. Von Anfang an wichtige Stütze und bis heute glühende Fans, die Eltern Axel Schulz und Beate Wagner.
1: Wenn man die Fotos sieht, ist es schon so, dass Sie auch mitfiebern dann? Wenn,
4: oh ja.
1: Ja.
4: Also da gehe ich in Ihr Team. Ich bin auch dann wild und laut.
1: Ja,
0: ja, genau.
1: Wenn wir mal zurückblicken, denn das ist ja das, was uns heute interessiert, wie es zu all dem kam und was das für Ihre Familie bedeutet hat. Hatten Sie eigentlich immer schon was mit Basketball zu tun, auch Sie persönlich?
4: Nee, also ich bin selber in einer sportlichen Familie groß geworden, aber vor großen Bällen habe ich also eher Angst, muss ich gestehen. Mhm. Ich bin früher geschwommen und habe Tennis gespielt, aber mit Basketball habe ich nichts zu tun gehabt.
1: Nun war das bei Ihrem älteren Sohn auch so, dass der nicht gleich in Richtung Basketball nur gegangen ist. Der hat auch Fußball gespielt. Das kenne ich nun sehr gut aus eigener Erfahrung, als ich gespielt habe, aber auch mit meinem Sohn. Wie war das, wenn Sie mit ihm zum Beispiel zum Spiel gefahren sind? War das so Ihr Ding, in dem Sie auch aufgegangen sind oder eher nicht?
4: Also die beiden waren eigentlich, seit sie auf der Welt sind, sehr immer draußen, immer in Bewegung und genau, dann hat das mit Fußball angefangen bei Moritz, was ja auch sehr üblich ist, glaube ich, so in Deutschland, weil meist verbreitete Sport. Und er hat auch sehr gut gespielt und auch im Verein dann. Und wir sind dann am Wochenende auf dem Platz und draußen. Und ja, also ich hatte Bedarf auf jeden Fall.
1: ein bisschen gefremdelt?
4: Ich habe ein bisschen gefremdelt, sowohl mit dem Sport als auch mit den Bedingungen. Also der Sport ist, ja, also ich war also so aus der Entfernung, also mein Vater hat immer viel Fußball geguckt, und aber aus der Entfernung war es für mich immer so ein bisschen rau alles. Und dann kam natürlich dazu, dass das draußen auf dem Platz war. Dann hat es in Berlin auch gerne mal geregnet. Und ich stand dann da mit meiner Zeitung unterm Arm. Und dann hat man auch mal den einen oder anderen Spruch bekommen, wenn man dann in der Zeitung zum Beispiel gelesen hat.
1: Also, Sie haben während des Spiels Zeitung gelesen?
4: Naja,
1: also, nee, warum nicht? Andere Eltern sind ja dann so, wow, die spielen ja fast mit. Ne?
4: Das habe ich natürlich dann auch irgendwann entwickelt, diese Begeisterung. Aber ich war ja in diesen ersten Jahren auch eben in meiner beruflichen Entwicklung als Journalistin, habe ich natürlich Zeitung gelesen und habe das versucht irgendwie zu verbinden.
1: Jetzt ist es so, dass Ihr älterer Sohn dann eben auch in eine Basketball-AG gegangen ist und dann bei Alba Berlin angefangen hat, dann immer erfolgreicher wurde. Haben Sie denn dann auch parallel versucht, so ein Familienleben zusammenzuhalten? Also zum Beispiel im Sommer in den Urlaub fahren und so weiter?
4: Der Sport war ja immer eigentlich Teil der Familie und der wurde dann halt immer mehr so. Und dann waren es eine Zeit lang eben beide Sportarten. Ich glaube, das ist auch erstmal was sehr Normales, passiert bei ganz vielen Familien. Und dann kam natürlich irgendwann der Zeitpunkt, wo er sich dann auch entscheiden muss, weil es einfach zeitlich sonst nicht geklappt hätte. Außerdem musste er noch Cello spielen, das war mein Wunsch.
1: Okay, Erwartungen, da sind wir
4: ja, beim Thema Erwartungen. Genau. Ja. Also auf jeden Fall, da gab es auch mehrere Themen. Ja. Aber irgendwann war halt Basketball auch ganz offensichtlich der bessere Sport. Ja. Er war auch immer schon sehr groß. Und dann wurde das immer mehr im Alltag und hat eigentlich hat sich so eingeschlichen, unseren Alltag bestimmt. Und was ich mir aber nicht habe nehmen lassen, ist eben dieses Familiengefüge und die Familienurlaube, die habe ich durchgezogen. Und da habe ich mich für eingesetzt und mich dann auch mit dem einen oder anderen Coach oder Trainer dann auch mal angelegt, aber es war mir eben
1: wichtig.
4: Ja, also wir waren eine junge Familie und ja, die waren da voll im Sport involviert, aber wir wussten ja überhaupt nicht, wo das hingeht. Und mir war und auch mein Mann, uns war wichtig, dass sie eine breite Bildung bekommen, dass sie die Welt sehen, dass sie nicht immer nur in der Halle sind. Und das war mir sehr wichtig.
1: Wüssten Sie, Frau Wacker, wie Sie reagieren, wenn Ihre Kinder jetzt Lust haben und so ein großes Hobby haben, auch in Richtung Sport? Wie würden Sie da in Richtung Leistungssport denken?
5: wenn meine Kinder glücklich damit sind, bin ich Supporterin Nummer eins.
1: Ja, sehen Sie ähnlich?
6: Absolut.
1: Absolut.
6: Definitiv. Man sollte ja immer hinter seinen Kindern stehen. Mhm. Und auch, auch die Wünsche, die man hat und die Träume, sollte man auch immer bestärken. Mhm.
1: Nun war Ihr großer Sohn immer erfolgreicher, Sie haben das beschrieben. War er dann für den Kleinen, der 4,5 Jahre, kleinen Anführungsstrichen, von heute aus betrachtet, aber der war 4,5 Jahre jünger, war der sowas wie ein Vorbild dann?
4: Großes Vorbild auf jeden Fall. Die waren auch sehr eng und sind auch noch sehr eng. Und natürlich hat das einen irren Einfluss, auch überhaupt, also unser Leben bestand ja auch darin, dass wir am Wochenende in die Halle gegangen sind und Franz hat natürlich dann in den Pausen unterm Korb gestanden und das dann auch perfektioniert.
1: Nun war es so, irgendwann ist Moritz dann in die USA gegangen, ins College, was ja auch ein Weg dann ist in den Profisport. Wie war das denn für Sie dann als Mutter? Sie haben ja beschrieben, wie, dass Sie auch eine Leidenschaft für Familie haben und für alles, was dazugehört. Ihn dann mit 17, glaube ich, war es, ziehen zu lassen und ziehen zu sehen.
4: Also das war natürlich total beides. Also es war ganz, ganz, ganz schwer, aber es war auch ganz toll. Also ich wollte das ja auch. Also wir wollten, also Axel und ich, wir wollten beide, hatte ich ja vorhin schon auch gesagt, dass unsere Kinder in die Welt rausgehen, dass sie die Welt sehen, dass sie Toleranz üben, dass sie eine Offenheit entwickeln und dass sie eben erleben, was da draußen passiert. Und wir haben das unterstützt und ich habe mich total für ihn gefreut. Und gleichzeitig war das natürlich ein ganz großer Schmerz. Und ich habe da auch mich dann, also natürlich, man macht nicht alles richtig. Als er dann abgeflogen war, weiß ich noch genau, dann hat er sich nicht gemeldet irgendwie. Und ich habe dann gleich erstmal hinterhergerufen. Und das war natürlich schlimm für ihn, weil ja, es ist alles gut. Und ich habe gedacht, er ist nirgendwo verschwunden oder verschluckt. Aber er war angekommen, es war alles bestens. Also das war so eine ganz, also das erinnere ich so als so eine dramatische Situation, wo ich das nicht so richtig unter Kontrolle hatte. Und das wurde dann natürlich aber immer besser.
1: War das denn auch für den kleinen Bruder ein Schmerz, den Großen nicht mehr da zu haben?
4: Plötzlich? Ja, also das war sicherlich für Franz ganz schwer. Also es hat sich ja angebahnt, dass es gibt ja verschiedene Wege. Also man hätte, also Moritz hätte auch in Deutschland bei Alba so einen Ausbildungsvertrag unterschreiben können. Und er hat aber zum Thema Träume, er hatte den Traum, in die USA zu gehen. Und das haben wir unterstützt. Und mein Mann hat dann mit ihm versucht, diesen Traum umzusetzen. Und wir haben geguckt, wie kriegen wir den jetzt ans College? Wir hatten ja keine Ahnung. Und es gab auch noch nicht wirklich Vorbilder. Also genau, und dann hat sich das ja so entwickelt und das hat Franz natürlich auch mitbekommen und die drei waren ja dann auch schon glühende NBA und auch College-Fans, die haben also nachts und zu jeder Tages- und Nachtzeit am Laptop dann schon die Spiele geguckt aus Amerika und deswegen war es irgendwie schon organisch auch für Franz, dass er geht, aber als wir da alle damals noch in Tegel da am Flughafen standen, war schon ein schwerer Vormittag.
1: Ja. Sie haben ja auch gesagt, Sie wollten das, Ihr Mann hat das ja auch unterstützt. Aber ich frage mich, das ist ja dann, auf einmal ist man in so einem Zug und der fährt. Ne? Und die Kinder sind so erfolgreich und dann will man natürlich auch alles Weitere ermöglichen. Hat das auch einen Preis gehabt? Also ich frage mich mal, Sie sind ja auch ein Paar, man hat andere Dinge im Leben. Also kam auch etwas zu kurz dadurch, weil es auf einmal nur noch hieß Basketball, Basketball?
4: Ganz bestimmt. Also wir haben, es war wie so ein Rausch, wo wir alle zu viert und dann für Moritz und dann auch Franz, der hat ja dann noch so eine ganz, ganz eigene Entwicklung gemacht und dann wir als Paar und als dann beide weg waren, natürlich, da sitzt man dann da am Küchentisch und dann wacht man mal auf aus diesem Traum und muss natürlich auch überlegen, okay, wie machen wir jetzt weiter und das ist aber, glaube ich, auch was glaube ich, alle Eltern erleben, wenn die Kinder so aus dem Haus gehen. Bei uns, ich sage immer so, dass bei uns war das, glaube ich, so ein bisschen wie so durch so ein Brennglas. Also wir haben alle diese Erfahrungen gemacht, die alle Eltern machen, wenn die Kinder das Haus verlassen. Aber bei uns war es halt so bam, bam, bam. Und dann es wurde immer krasser. Und es gab natürlich auch Leute, die uns das, die das mit ein wenig Respekt, sondern Skepsis beobachtet haben, so, was macht ihr da mit diesem Sport und diese Kinder und jetzt auch noch in die USA? Also da musste man ja sich auch irgendwie zu positionieren. Genau. Aber ich glaube, also wie gesagt, Moritz ist 2015 gegangen, das ist jetzt schon eine ganz schöne Zeit. Jetzt ist

0: auf jeden Fall der Moment, wo sich alles gut sortiert hat. Aber das waren wilde Jahre.
1: Erstmal Gratulation, dass wir es als Familie so geschafft haben. Und durch diese wilden Jahre gegangen sind. Und zu diesen wilden Jahren kamen ja dann auch wilde Zahlen. Also ich habe hier gerade das auch mitbekommen, als wir diesen kurzen Beitrag gesehen haben. 220 Millionen über 5 Jahre für Franz, den jüngeren Sohn. Aber auch Moritz hatte ja vorher schon viel Geld, Millionen verdient. Jetzt haben Sie ja schon gesagt, Sie wurden so ein bisschen mit Skepsis von außen gesehen. Was macht ihr da eigentlich? Was hat das jetzt dann noch mal verändert für Sie als Familie? Also erstmal, klingt das auch verrückt, diese hohen Zahlen zu sehen?
0: Ja, das klingt nicht nur verrückt, das ist verrückt.
1: Ja.
0: Und
1: ja,
0: das fühlt sich auch verrückt an.
1: Nach wie vor.
0: Da muss man lange für schreiben als Journalistin. Oder ja.
1: Ja.
0: Also natürlich, das sind unfassbar hohe Zahlen. Und das, ja, werde ich natürlich ganz oft gefragt, ob man das schon verstanden hat. Und ich glaube, dass, ja, also sage ich mal so, es ist natürlich eine Unfassbarkeit auf der einen Seite, und auf der anderen Seite ist es jetzt auch so, dass man, dass es jetzt nicht unser Leben komplett verändert hat. Natürlich macht es Sachen einfacher, und ich freue mich wahnsinnig für meine Kinder. Aber ja, ich glaube, das, was uns als Familie zusammengefügt hat, das ist ja immer noch dasselbe. Also das wird durch dieses Geld ja jetzt gar nicht.
1: Und es entsteht auch keine Distanz, dadurch, ich denke, Ihre Kinder werden einen eigenen Berater, haben einen ganzen Stab um sich rum, oder?
0: Ja, wir haben mittlerweile ein großes Team.
1: Müssen Sie darauf achten, dass Ihre Familie und auch Ihre Söhne irgendwie geerdet bleiben?
0: Also ich habe im Moment, oder ich habe schon seit langem eigentlich jetzt gar keine Aufgabe mehr, Gott sei Dank.
1: Ja.
0: Also auch nicht die, weil das machen sie jetzt schon ziemlich gut alleine. Ich würde das so sagen, dass es natürlich am Anfang, also als diese ganze Professionalisierung losging, da waren wir auch noch mit am Start und haben natürlich, also, oder sagen wir es so, in der Jugend haben wir natürlich alles versucht mitzubekommen, auch medizinisch. Man muss ja dann gucken, welche Schritte machen wir jetzt, welche Mediziner sind da dran, wer ist überhaupt um unsere Kinder rum. Und je weiter diese Professionalisierung fortgeschritten ist, desto mehr sind wir sozusagen ins Backstage gerutscht und haben uns auch aktiv zurückgezogen. Und so ist es ja auch, ne? Also Eltern sollen sich überflüssig machen. Und so ist es heute.
1: Sie nicken?
0: Und,
1: Sie nicken?
0: Ja,
2: ja,
0: ja,
2: genau so.
0: Und jetzt habe ich eigentlich nur noch die Aufgabe, das zu genießen.
1: Jay Kahn, ich meine, auch Sie haben das ja erlebt, ne, bei AS5, dass es ganz plötzlich ganz nach oben ging und die Welt eine total andere war. Mhm. Hat das eine Distanz geschaffen zu denen, mit denen Sie vorher zusammen waren? Kam da auch Neid auf, oder wie haben Sie das erlebt?
3: Kam sehr viel Neid auf, sehr viele vermeintliche neue Freunde. Ich habe das große Glück, ich merke gerade, ich habe sehr viel Glück auch in meinem Leben gehabt, von Natur aus sehr solitär veranlagt zu sein. Also wenn man auch meinen Freundeskreis sich anschaut, das sind alles Menschen. Mein bester Freund, den kenne ich seit Kindergarten. Das heißt, wir kennen uns jetzt seit 42 Jahren. Das heißt, ich habe wirklich ein sehr eng gefärchtes Netz um mich rum. Und dadurch vielleicht wirklich auch dann manchmal ein bisschen unnahbar. Aber innerhalb der Familie auf keinen Fall. Also es war, da haben wir uns irgendwie alle gleichermaßen gefreut. Und mein Erfolg ist der Erfolg meiner Eltern und auch genauso andersrum.
1: Und dieses Thema, dieses Thema Neid oder Freunde oder die sich auf einmal interessieren, auch weil es diesen Erfolg gibt, ist das auch ein Thema bei Ihnen gewesen?
0: Absolut, natürlich. Aber das kann ich auch nachvollziehen. Also das ist auch in Ordnung. Also man kann sie jetzt nicht alle dann aufnehmen und mitnehmen und so. Und das ist jetzt auch nicht so mehr so wichtig für uns. Natürlich gibt es Leute, die sind vorher skeptisch und hinterher die freundlichsten. Aber ja, das ist nicht wichtig. Also wichtig sind die Begleiter, die man ohnehin hat, und die Familie. Und das ist auch, glaube ich, das, was man dann erlebt, wenn man da auf diese ganz große Bühne geht. Da geht es darum, dass man eben sich darauf verlassen kann, wer um einen ist. Und da spielt dann natürlich Familie und der große Freundeskreis, also erweiterte Familie, eine ganz große Rolle.
1: Wenn wir das so hören, hier scheint das ja wirklich gut zu klappen. Aber dieses Loslassen, das hatten wir auch bei dem Thema Erwartungen schon in unterschiedlicher Form. Warum schmerzt das viele so? Warum fällt es so schwer vielen Eltern?
2: Naja, weil die Kinder natürlich was sehr Wichtiges für Eltern sind, wenn nicht gar vielleicht für manche das Wichtigste überhaupt. Mhm. Aber ich glaube, die Kunst ist so ein bisschen, und das haben Sie auch sehr gezeigt, dass man, wenn man Mutter oder Vater wird, nicht nur Mutter oder Vater ist, sondern eben noch eine Paarbeziehung hat, Freunde hat, einen Beruf hat, Hobbys hat. Das klingt vielleicht jetzt etwas banal, aber dann, wenn die Kinder gehen, da ist das viel wert. Und da kann man auch einfach sagen, den Kindern, wenn man sieht, dass es den Kindern gut geht, dass sie Erfolg haben, ja, das tut gut. Das erleichtert.
1: Nun muss man sagen, die beiden haben auch noch einige Jahre im gleichen Verein ja gespielt. Konnten die sich auch gegenseitig Nähe geben, Stütze geben im Umgang mit Erfolg und Rückschlägen? War das wichtig für die beiden?
0: Es war natürlich eine auch noch mal so was Unfassbares. Ja, ja. Also in der NBA werden ja viele Spieler hin und her geschoben und es gibt viele Dinge, die passieren, aber es gibt auch ein paar Dinge, die nicht so oft passieren. Und das ist zum Beispiel, dass Brüder zusammen in demselben Team spielen. Und das war bei uns so, 5 Jahre. Und also eigentlich konnte man, also ja, ich wurde immer gefragt, ob wir uns manchmal noch kneifen müssen. Ja, manchmal musste man sich kneifen, weil die haben diese 5 Jahre gehabt. Und es waren eigentlich auch genau die 5 Jahre, die ja vorher, die als Moritz so früh gegangen ist, die sie dann eben in der Jugend nicht hatten. Und da haben sie sich, glaube ich, das war unglaublich schön. Also haben zusammen gewohnt und haben in diesem Team gespielt und haben auch eben unterschiedliche Positionen gespielt. Das heißt, sie konnten sich mehr ergänzen, als dass sie jetzt da irgendwie in Konkurrenz zueinander
1: standen. Manche Dinge fügen sich einfach im Leben. Ne? Nun haben sie nicht nur im Verein zusammen gespielt, sondern auch für die deutsche Basketball-Nationalmannschaft.
0: Ja.
1: Haben Sie jedes Spiel gesehen bei der WM?
0: Natürlich.
1: Ja. Und auch mitgefiebert? Also wie aufregend war das für Sie?
0: Ja, das war ganz, ganz unglaublich aufregend. Meine Mutter sagt immer, jetzt beruhig dich doch dann auch mal zwischendrin. Aber ja, also ich glaube, da bin ich auch, in sowas bin ich schlecht. Also wenn ich an Bord bin, dann bin ich an Bord. Und das war tatsächlich, also die Weltmeisterschaft, das war so ein Lauf. Und wir mussten... Also 8 Spiele, 8 Siege und wir waren als Eltern, wir mussten uns auch selber, wir hatten dann selber auch so eine Routine. Also wenn wieder Game Day war, habe ich meditiert, wenig gegessen. Also wir hatten immer den gleichen Ablauf und am Ende war das Spiel wieder gewonnen. Also es war unglaublich.
1: Und wenn Sie sich erinnern, ich meine auch aus Elternperspektive ist das ja mal spannend zu hören. Schlusspfiff geschafft, das 8. Spiel, der 8. Sieg, Weltmeister. Welche Erinnerung haben Sie an diese Momente danach?
0: Ja, also das ist einer meiner Favorites, muss ich sagen. Also dass ich, also da gibt es einen Moment, den habe ich auch für mein Buch beschrieben, dass wir wirklich auf, also wenn dann alles abgepfiffen ist und dann kommen ja auch die Familien auf den Court und dann das Lametta oder diese goldenen alles durcheinander, Journalisten, Familien, Kinder und du stehst auf diesem Court, wo die jetzt gerade gewonnen haben. Ich habe dann diesen riesigen Pokal im Arm plötzlich gehabt, der unglaublich schwer ist und auch riesig groß. Und dann haben wir so einen Moment gehabt, wo alle, also meine Kinder und mein Mann, wo wir uns so umarmt haben. Und das war, also da kann ich jetzt noch sofort auf Knopfdruck anfangen zu heulen, weil das war dieser Moment dafür, war das alles, hat sich's gelohnt, ja. Und von diesen Momenten gibt es einige, aber das war schon sehr, sehr besonders.
1: Nun hat sich jetzt noch mal was verändert. Weil Moritz gewechselt ist, spielt jetzt in New York. Das heißt, es ist wieder eine Distanz zwischen ihren Söhnen da. Was hat das noch mal verändert?
0: Es ist jetzt tatsächlich ein ganz interessanter Moment gerade, weil diese, wie ich ja gesagt habe, 5 Jahre jetzt zu Ende gehen und Moritz jetzt einen neuen Vertrag bei den Brooklyn Nets unterschrieben hat und wir alle sehr, sehr happy sind und er vor allen Dingen. Und ich glaube, wir sind jetzt alle wieder zusammen nochmal wieder einen Schritt weiter gegangen. Also nicht nur diese Ablösung für mich als Mutter oder für uns als Eltern von den Kindern, sondern jetzt müssen die beiden sich auch voneinander verabschieden und jetzt geht wieder was Neues los. Und also ja, ich denke, das wird schon auch komisch werden für Franz und auch für uns, wenn wir da dann in Orlando sitzen und Moritz ist jetzt dann nicht mehr da. Aber das ist

0: so ist das. Und das ist das Leben. Und so soll das sein, genau so. Und das ist irgendwie sehr organisch und stimmig. Und von daher, ja, und New York, ich meine.
1: Nicht so schlecht. Also Sie würden sagen, alles fällt so an seinen Platz. Ja.
0: Ja, aber es ist auch so ein schönes Gefühl zu wissen, die sind da, aber ich muss die jetzt auch nicht jeden Tag sehen. Also manchmal stresst das nämlich auch. Also die sollen ruhig mal ihr Ding machen.
1: Familie von Nähe und Distanz. Vielen Dank an Sie, Frau Wagner. Und vielen Dank nochmal an alle unsere Gäste. Alles Gute für Sie und Ihre Familie. Wir sehen uns wieder in einer Woche, da mit dem Thema Lernen loszulassen. Da kommen Sie einfach gleich nochmal. Bis zum nächsten Freitag in Ihrem Nachtcafé. Dankeschön und danke nochmal an alle.
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0: rein.
1: Wieso bist du schon auf?
0: Nicht schon. Noch. Auf einer Party. Und es ist so spät geworden, dass es sich jetzt gar nicht mehr lohnt, ins Bett zu gehen. Ab um 10 Seminar an der Uni. Aber kein Problem. 3 Pott schwarzer Kaffee und der Motor läuft weiter. Ist übrigens ein voll interessantes Thema in dem Seminar. Geht um Inklusion.
2: Ach nee, jetzt aber auch. Mann.
0: Hör nicht weggießen. Nur weil sie flockt, ist die Milch doch noch nicht schlecht. Da kann man noch Buttermilch draus machen.
1: Ja, dann putter mal schön. Ich muss los. Tim?
0: Hm?
1: Tim!
0: Ja, was denn?
1: Was ist denn das da?
0: Ach, das ist der Rutti. Den habe ich gefunden. Jemand hat ihn ausgesetzt, war angeleint unten bei den Mülltonnen.
1: Da musst du irgendwas machen, Tierheim anrufen oder sowas.
0: Ja, ja, mache ich ja noch. Ich wollte erst mal einen Kaffee.
1: Ja, aber hier kann er nicht bleiben. Ich will keine Hunde hier im Haus haben. Ja? Noch dazu so verdreckt.
0: Ja, keine Angst, ich finde einen Platz für ihn.
1: Ah, findest du nicht mal einen Platz für dich selbst? Komm hier am Tierheim vorbei. Ich hab das selber gemacht. Nicht so ziehen.

0: Was ist denn jetzt da vorne? Ich brauche meinen Kaffee, Mann.
1: Warum ist denn heute so spät?
2: Ach, Tim hat heute Morgen wieder.
1: Wer ist denn Tim?
2: Das ist Gabis Neffe. Wohnt jetzt in Berlin, studiert hier. Und bis er ein WG-Zimmer gefunden hat. Und, weißt du, kennst ja Gabi.
1: Ja. Ne?
2: Familie überall.
1: Ah ja, okay. Und jetzt geht er dir auf die Nerven, oder was?
2: Nee, das ist schon okay. Labert viel. Also Weltverbesserer.
1: Oh ja.
2: Politik, Öko und tralala. Und so. Ja. Und heute Morgen bringt er einen Hund an. Einfach so.
1: Ein Hund?
2: Ja.
0: Sag mal, was geht es jetzt mal weiter da vorne? Wenn ich jetzt nicht mehr Kaffee kriege, passiert ein Unglück. Meine Herren.

0: brav bist du.
1: Morgen!
2: Ich wusste ja gar nicht, dass du einen Hund hast.
0: Ich hab keinen Hund. Du hast jetzt einen Hund.
2: Lass mal.
0: Ist ja nur, bis die Schicht beendet ist, dann hole ich ihn wieder ab, okay?
2: Ja, wieso?
0: Ja, den haben sie bei den Müllcontainern ausgesetzt. Die Tierheime sind alle voll. Und die Leute wollen nur noch reinrassige Hunde. Ja, nicht so ein Flohzirkus.
2: Wie Lehrt Flöhe?
0: Nee, glaube ich nicht. Hör mal, ich hab nicht so viel Zeit. Ne? Ich hole ihn später wieder ab. Ne? Tschüss.
2: Aber ich
0: Doruti heißt er. Doruti. Schön bei Onkel bleiben.
2: Du weißt schon, dass ich eigentlich der Chef bin hier, oder?
0: Hey! Was machst du da?
3: Ach, danke noch für den Kaffee, Derek.
4: Ja, gerne.
3: Hol ich dir noch schnell organisiert.
4: Alles gut, Ralle?
3: Hm? Warum bist du still?
5: Was? Naja, alles gut.

0: Hey! Hey, hey, was ist jetzt los?
1: Ey, stehen bleiben!
0: Hey, bleib mal da! Hey! Mach mal langsam, langsam!
1: Hey, was machst du denn da?
0: Hey! Ihr merkt sich doch gar nicht!
1: Was denkst du denn, Mann?
0: Hey, hey, hey, bleib mal hier! Hey!
1: Mach nur meinen Job hier! Lass mich in Ruhe, Mann!
0: Mach doch gar nichts!
1: Du steckst doch mit dem unter einer Decke!
0: Hey, was für eine Decke?
1: Blödes Arschloch!
0: Aber tickst du doch ganz sauber! Ja.
1: Was war das denn?
2: Alles okay?
0: Keine Ahnung, ja, nichts passiert.
3: Hallo. Hi. Ich wollte fragen, ob Sie Hilfe brauchen. Also eine Aushilfe.
4: Nee.
3: Stundenweise oder auf 400-Euro-Basis. Verkaufen, einräumen. Ich kann auch ein bisschen Buchhaltung.
4: Tut mir leid, ich habe schon jemanden, der hier einspringt, wenn ich was zu erledigen habe. Und für noch eine Kraft ist kein Geld übrig. Ist ja nicht gerade Big Business hier.
3: Okay. Danke.
5: Kann ich die haben, bitte?
4: Nimm dir.
5: Kann ich die auch haben?
3: Nicht streiten, ihr beiden, können wir teilen uns die. Ich schneide die zu Hause auf, ja?
4: Weißt du was? Hier, nimm mit. Kann die sowieso nicht alle verkaufen. Die Leute essen lieber Chips.
3: Danke.

0: Es muss einmal auch richtig dreckig gehen, wenn man so vergammeltes Essen aus dem Müll klauen muss. Ich meine, der holt sich doch eine Lebensmittelvergiftung.
1: Das meiste, was die Supermärkte wegschmeißen, ist völlig genießbar. Eine gigantische Verschwendung, die da passiert.
2: Vermutlich genießbarer wie dieser Salat hier. Ich komme mir echt ein Karnickel vor. Ja?
3: Boah, Spenke, ich bin total stolz auf dich.
4: Ja, wirklich.
3: Dann kann ich nicht
4: mal mit den Finger weg. Ja, und mach das mal, zieh das mal durch.
5: Mahlzeit.
6: Männer, kann ich mal ganz kurz eure Aufmerksamkeit haben, bitte? Ich möchte euch einen neuen Kollegen vorstellen. Das ist Peter Warburg.
7: Hallo.
6: Peter, herzlich willkommen und auf gute Zusammenarbeit.
7: Danke. Ich freue mich, hier zu sein. Eine Sache noch. Weil es kein Geheimnis ist und ich irgendwelchen Gerüchten vorbeugen will. Ich bin ein Transmann. Das heißt, ich wurde in den Körper einer Frau geboren. Ja, auch die Natur macht manchmal Fehler. Also, ich habe alles angleichen lassen und jetzt ist alles gut. Kein Thema mehr eigentlich. Ich wollte das nur vom Tisch haben. Also auf gute Zusammenarbeit, ja?
6: Dann gehen wir mal in die Verwaltung einfach, oder?
2: Ja. Da bin ich aber froh, dass

0: der oder die nicht auf unserem Bock sitzt, ne?
1: Der, das ist ein Mann. Transmann. Und du bist echt von vorgestern, Specki, echt.
2: Transmann? Wie funktioniert denn sowas? Also gibt's dann da eine Operation oder?
3: Wahrscheinlich.
2: Machen die Ärzte dann. So, ich. Ihr wisst schon, was ich meine. Also schrauben die ihm dann einen Pimmel an oder was?
1: Da gibt's verschiedene Optionen und Stufen und jeder entscheidet selbst, wie er damit umgeht.
0: Mhm. Ist doch falsch. Also ich finde das falsch.
3: Das kann uns doch scheißegal sein, ob sich so eine Petra mal sich als Peter verkleiden will.
1: Um Verkleiden geht's hier überhaupt nicht, Werner. Ist um einiges komplizierter.
3: Alles klar, ist ja auch wurscht. Leute, ich muss los. Schönen Feierabend noch, ne?
4: Schönen Feierabend.
3: Nee, nee, bleib auf deinem Teller. Ne?
5: Hey, Don. Danke fürs Aufpassen. Und sorry, dass ich den Hund einfach so aufgehalst habe. Ach, das ist eine Besprechung. Hab ich gar nicht gesehen. Sorry. Tut mir leid. Ich bin gleich wieder weg.
6: Nee. Ich wollte dich sowieso gerade holen. Geht um dich.
5: Mich? Hm?
6: Setz dich mal bitte.
7: Herr Tresch.
6: Das ist Frau Nachtwey, unsere Anwältin. Mhm. Es geht um den Vorfall heute beim Supermarkt.
3: Ach so, aber das ist keine große Sache. Da brauchen Sie nichts unternehmen. Nee, mir geht's gut.
7: Ja, Ihnen vielleicht. Aber nicht dem Herrn, dem Sie die Schulter geprellt haben.
3: Was habe ich?
7: Mark Prinzkeck vom Sicherheitsdienst. Er hat Anzeige gegen Sie erstattet, wegen tätigen Angriffs und Körperverletzung.
3: Was?
7: Ja, ich finde auch nicht, dass Sie aussehen wie ein Schläger.
6: Ist er ja auch nicht. Werner greift ja nicht einfach irgendwelche Leute an, so ein Blödsinn.
3: Ich habe den doch kaum angefasst. Ich habe lediglich versucht, dass dieser Sicherheitstyp diesen Mülldieb nicht krankenhausreif prügelt.
7: Mülldieb? Sie meinen jemand, der containert?
3: Ja, also die Leute, die halt diese so Lebensmittel retten. Und dieser Sicherheitsfritze ist auf den Zug gerast wie ein Wahnsinniger.
6: Ja, also es ist ja sogar eine Hilfeleistung.
3: Klar, ganz einfach.
7: Ach, Herr Dorn, oberste Grundregel der Juristerei, nichts ist einfach. Und wissen Sie was, ich habe wirklich eine Menge zu tun. Da kann ich mich nicht auch noch um diesen Quatsch hier kümmern. Also, die Stadtreinigung möchte keinen Prozess, das macht sich in der Öffentlichkeit gar nicht gut. Und ich, ja, ich habe auch keine Lust. Also, schaffen Sie das bitte schnellst aus der Welt. Die Herren.
3: Hey, hey, hey. Hallo? Raus da.
8: Das ist nicht dein Körbchen, das ist unser Wäschekorb. Komm, ab, ab.

0: Tim?
1: Jetzt nicht, Werner, ich bin müde.
0: Tim, komm mal raus.
2: Was denn?
0: Du warst das? Und ich, Idiot, erzähl dir auch noch, welche Supermärkte am meisten wegwerfen.
2: Ja, das war echt hilfreich, Werner.
0: Du hast also die Infos aus unserem Gespräch für deine Diebstür benutzt.
2: Ich bin doch kein Dieb.
0: Ist eigentlich klar, wie viel Ärger ich jetzt habe wegen dir?
2: Nee.
0: Nee. Und du badest jetzt. Ruhig jetzt! Du badest jetzt diesen Hund. Totale Dreckschleuder. Guck das mal. Ja, ist gut. Aber du hast ihn hier angeschleppt. Jetzt mach ihn auch mal sauber.
3: Überraschungsmatza. Heute gibt's nur Sachen, die wir noch nie gegessen haben. Lauter ungewöhnliche Dinge. Das hier ist Krokodilfleisch. Ohne Witz. Kann man in Kreuzberg kaufen. Das ist kalte Brennnesselsuppe, sehr gesund. Brennt auch nicht im Mund. Algenpüree. Protein pur.
4: Super. Ist spannend.
3: Das Krokodilfleisch schmeckt erstaunlich zart.
4: Dankeschön.
3: Ralle? Wir sind jetzt schon fast ein Jahr zusammen. Ich bin sehr glücklich mit dir. Und ich denke, also, ich finde es an der Zeit, dass wir unsere Beziehung auf eine neue Ebene heben. Keine Angst, ich mache dir keinen Heiratsantrag. Ich dachte, es wäre ganz schön, wenn wir uns vielleicht gemeinsam eine Wohnung angucken.
4: Doris, ich möchte mich von dir trennen.

0: Was? Ralle, habe ich was falsch gemacht? Ralle! Gibt's eine andere?
1: Nein. Doris, es tut mir wirklich sehr leid. Sehr.
0: Ralle!

0: Gabi, ich glaube nicht, dass das was bringt. Der wurde ja offensichtlich ausgesetzt. Den sucht keiner.
1: Versuchen muss man es trotzdem.
0: Okay. Ich fass das einfach nicht. Tim hat sich bei mir ja regelrecht eingeschleimt. Ja? Ich dachte, der interessiert sich für meinen Job. Nee, der hat mich ausspioniert. Für seine Raubzüge.
1: Raubzüge. Tim hat nur mitnehmen wollen, was sowieso hätte vernichtet werden sollen. Und auch nicht für sich selbst. Der gehört zu so einer Gruppe. Die verteilen die Lebensmittel an Bedürftige. Das ist doch eine gute Sache, Werner.
0: Ja, im Grunde schon, ja. Aber jetzt habe ich den Ärger.

0: Ralle und Tarek, die können doch vor Gericht bezeugen, dass du den gar nicht angegriffen hast.
1: Nee, die waren zu weit weg, die haben nichts gesehen. Tim muss zur Polizei eine Aussage machen und alles klarstellen.
0: Aber...
1: Ja, wenn man gegen das Gesetz verstößt, dann muss man auch die Konsequenzen akzeptieren. Na? Ist jetzt auch nicht so eine große Sache. Container ein bisschen rumschubsen, die Strafe nicht so hoch sein.
0: Aber wenn der vorbestraft ist, dann kann er nicht mehr Lehrer werden.
1: Ja?
0: Der wäre so ein toller Lehrer. Der blüht doch total auf, seitdem er in der Uni ist. Meine Schwester, die ist so glücklich, dass der endlich die Kurve gekriegt und was gefunden hat, was er wirklich liebt.
1: Vorbestraft? Hab ich gar nicht dran gedacht. Ist das echt so?
0: Ja, du, da reicht schon eine Bewährungsstrafe. Nichts mehr, Lehrer.
1: Ja, ich will mir jetzt auch nicht die Zukunft verbauen.
0: Red doch erst noch mal mit dem Sicherheitsmann. Vielleicht kannst du den dazu bringen, die Anzeige zurückzuziehen. Lass deinen ganzen Charme spielen.
1: Ja, ja, ja.
2: Hey, hallo.
3: Was wollen Sie denn hier?
1: Reden. Das Ganze ist einfach ein Missverständnis.
3: Mein Boss sagt, ohne Anwalt soll ich nichts sagen.
1: So weit hätte es doch gar nicht kommen brauchen. Der Junge, der da im Container war, der sagt auch...
3: Ach, Sie kennen den. Das wusste ich doch, dass Sie beide unter einer Decke stecken.
1: Das ist reiner Zufall.
3: Ich werde zusammengeschlagen, weil ihr den Supermarkt ausraubt.
1: Supermarkt ausgeraubt ist ja lächerlich.
3: Wissen Sie, was lächerlich ist? Dass Leute Essen aus dem Müll brauchen, um zu überleben. Das ist lächerlich. Ist doch Propaganda. Niemand in Deutschland muss hungern. Dafür haben wir doch Hartz IV. Diese Arbeitsfrauen bekommen es ohnehin schon vorne und hinten reingeschoben.
1: Ich hab dich auf jeden Fall nicht zusammengeschlagen. Und das weißt du auch. So ein Gerichtsprozess bringt doch niemand was außer Ärger. Kostet Nerven und Geld. Am Ende ist noch einer vorbestraft. Wisst ihr das? Nee, also. Und so tierisch verletzt scheint es ja nicht zu sein, ne? Wenn du heute schon wieder arbeiten kannst.
4: Marc!
3: Hören Sie, lassen Sie mich einfach in Ruhe, ja?
1: Und? Frag nicht.

0: Was wollte denn der Müller eigentlich?
1: Dass ich die Anzeige zurückziehe. Naja, also er meinte, dass so ein Prozess ist doch für alle Beteiligten scheiße. Mhm. Also im Grunde genommen hat er ja recht. Ist ja nicht wirklich was passiert und deswegen jetzt der ganze Aufstand?
0: Was steht denn hier?
1: Log'n'Load Sicherheitsdienst?
0: Sicherheitsdienst. Das ist das, was wir tun. Wir verkaufen Sicherheit. Das ist mein Geschäftsmodell.
1: Ja, klar.
0: Und weißt du auch, wer diese Sicherheit bei mir kauft? Leute, die sich nicht sicher fühlen. So logisch, oder?
1: Ja.
0: Ja, deswegen sind wir hier. Bei der Supermarktleiter. Die sagen, du, diese Flusenhansel, die da in den Containern rumklettern, die tun doch nichts. Nee. Dem sage ich, das sind Verbrecher. Das sind Plünderer, das sind Randalierer, das sind Chaoten. Und wir beschützen dich vor denen. Verstehst du das? Mhm. Also.
1: Ne? Ja, klar. Aber jetzt, wo ich doch wo ich jetzt den ganzen Stress habe und all die Umstände, vielleicht könnte ich da eine kleine Bonuszahlung bekommen?
0: Eine Bonuszahlung? Dafür, dass du deinen Job machst? Ich meine, du solltest froh sein, dass du den überhaupt hast. Hast du nicht mal einen richtigen Schulabschluss?
1: Ich habe mittlere Reife.
0: Eben. Bisschen Demut, Mark. Wir ziehen hier alle am selben Strang. Also nochmal, was genau hat er gesagt? Der Müllheini.
2: Mahlzeit.
1: Mahlzeit.
3: Wir dünsten das Chicorée. Habt ihr schon mal Chicorée gegessen?
4: Ja.
1: Nee.
3: Das schmeckt so, als ob du einen ollen Lappen beißt. Das sollte verboten werden. Scheiß Diät, ey. Und diese App, die sagt mir ständig, ich darf nur die Gemüsebeilage essen. Aber ohne Soße.
1: Willst du nichts essen?
5: Kein Hunger. Tschüss.
1: Ganz schön komisch drauf, oder?
4: Hm. Naja, man kann ja auch nicht immer gut drauf sein.

0: Hallo. Darf ich?
1: Ja, klar.
0: Ich habe das mal gegoogelt mit der Transsexualität. Das ist ja alles hochinteressant.
2: Ja, das finde ich auch.
0: Wusstest du, dass bei den Indianern, ich korrigiere, das heißt ja jetzt amerikanische Ureinwohner, also dass das bei den meisten Stämmen da total akzeptiert war? Die Kinder haben einfach irgendwann selbst entschieden, ob sie als Mann oder Frau aufwachsen wollen.
2: Ja, wusste ich. In Tibet und Sibirien war das früher auch so. Ist aber lange her.
0: Ich wollte früher auf dem Spielplatz immer Indianer sein.
2: Ich Cowboy. War ich schon immer. Knallharter Cowboy.
3: Also so habe ich Gerald noch nie erlebt.
2: Mahlzeit.
0: Mahlzeit.
4: Angelina? Ne?
5: Hallo. Ah, Feierabend. Können wir?
4: Guck mal, alles abgelaufen. Kann ich nicht mehr verkaufen.
5: Wahnsinn.
4: Manchmal esse ich noch selbst was davon, aber den Rest schmeiße ich weg. Ist doch eine Schande eigentlich, oder?
5: Kannst du nicht der Berliner Tafel bringen?
4: Nee, dafür ist es zu wenig. Die holen nur in den großen Supermärkten und Restaurants ab. Wir kleinen Läden, wir lohnen den Aufwand nicht.
5: Ja, es gibt doch viele so kleine Läden, wie du hier hast. Können sie sich nicht zusammenschließen?
4: Werner, für morgen müssen wir uns was anderes einfallen lassen. Der will beschäftigt werden, der Kleine.
5: Ist doch klar.
4: Und rein in Späti darf er nicht. Gesundheitsamt. Ich war heute dreimal mit dem Gassi. Du, das kann ich nicht jeden Tag machen.
5: Ja, dann muss ich Tim aber auch mal was einfallen lassen. Der hat ihn schließlich angeschleppt. Hm? Nee, ich mach schon. Lass mal.
4: Danke. Bist ein Schatz.
5: Ja, ist doch klar. Hoppala.
4: Gibst du?
5: Schlüssel hast du?
4: Ja, hab ich. Ja, ist ja jetzt, gehen wir. Ist ja gut. Wir gehen nach Hause. Ja.
6: Ey, Ralle, hör mal. Witz der Woche. Die Müllabfuhr macht jetzt Homeoffice. Die leert nur noch den Papierkorb auf ihrem PC.

0: Komm, wir gehen ein Bier trinken. Das letzte Mal ist auch schon viel zu lange her, oder?
1: Hey, keine Lust.
0: Mann, was hast du denn? Hab ich dir irgendwas getan?
1: Nee, alles gut.
0: Mann, spuck's aus, komm. Wir sind doch Freunde. Was hast du?
1: Nichts.
2: Alle? Du drückst alle meine Anrufe weg. Du servierst mich einfach ab? Ohne Erklärung?
1: Du kannst doch nicht einfach...
2: Ralle, Ralle, wir müssen reden, wie Erwachsene. Bist du... Sag mal, spinnst du uns noch? Ralle.

0: Du hast Krebs? Du liest die Nachrichten auf meinem Handy. Geht's noch?
1: Also willst du jetzt mit mir über Datenschutz reden, oder was?
0: Okay. Ja, ich hab Krebs.
1: Warum behältst du das für dich?
0: Weil das meine Sache ist. Und das erzählst du auch niemandem. Wenn du das irgendjemandem erzählst, dann war's das mit unserer Freundschaft. Hast mich verstanden?
1: Ja.
0: Ist das klar?
1: Ja. Komm her, Mann.

0: Oh, mit der Party gebracht, wa?
1: Ja.
2: Berliner Müller fuhr den Verbrecher.
3: Was ist jetzt los?
2: Das war wahrscheinlich dieser Sicherheitstyp. Hat der mit der Presse gequatscht.
1: Müssen wir mich jetzt verraten?
2: Was weiß ich.

0: Scheiße, ja? Die wollen uns dazu zwingen, dass wir uns gegen das Container stellen. Aber es ist doch eine gute Sache.
1: Klar.
0: Früher war das eine Ordnungswidrigkeit, jetzt haben sie die Gesetze verschärft. Aber was bitte ist denn Verbrechen daran, wenn man tadellose Lebensmittel vor der Vernichtung rettet und an bedürftige Leute verschenkt?
1: Gar nichts. Aber was heißt das jetzt für mich konkret?
0: Ich habe mit Frau Nachtwey gesprochen. Wir schlagen zurück. Angriff ist die beste Verteidigung. Du und Gabis Neffe, ihr verklagt diesen Sicherheitstypen wegen Körperverletzung. Hast ja gesagt, er war total brutal. Dann steht Aussage gegen Aussage. Aber Gabis Neffe, Tom, der muss...
1: Tim
0: muss seine Identität offenbaren, sonst kann er den Typen nicht verklagen. Ja? Und die Stadtreinigung übernimmt seine Anwaltskosten. Es war nicht leicht, die Nachtwey davon zu überzeugen. Ja? Sie mir glauben, war nicht leicht.
2: Ja, das ist, glaube ich. Ist ja auch großzügig, aber gibt es nicht doch irgendwie eine andere Lösung?
0: Geht nur so, Werner. Der Junge muss vortreten.
3: Ich will Lehrer werden, das ist mein Traum. Und jetzt soll das alles platzen, nur wegen diesem Arschloch da vom Supermarkt.
1: Ja, Tim, von nichts kommt nichts. Das gegen das Gesetz verstoßen.
3: Ja, aber das Gesetz...

0: Das ist Schwachsinn.
1: Das ist doch kein Verbrechen, der Umwelt und anderen Menschen zu helfen. Da kommt doch niemand bei zu Schaden, Werner.
2: Ist doch klar, Gabi.
0: Wenn die Leute sich immer an die schlechten Gesetze gehalten hätten, dann würde heute noch die Mauer stehen.
1: Dann gibt's doch immer noch kein Wahlrecht für Frauen.
0: Genau. Keine Gewerkschaften, kein Recht auf Abtreibung. Homosexualität wäre immer noch verboten.
3: Moment. Jetzt spiel dich hier bitte nicht als Robin Hood auf. Bring erstmal dein eigenes Leben auf die Reihe, dann kannst du die Welt retten.
0: Okay? Ich finde das krass cool, dass du mich unterstützt. Echt, danke. Aber ich wünschte, du würdest auch verstehen, worum es bei der ganzen Sache geht. Meine Gruppe und ich.
1: Aber vielleicht kannst du da mal mit hingehen. Zu so einem Gruppentreffen, Werner. Die das alles erklären lassen.
3: Na, so weit kommt's noch. Habe ich doch gar keine Zeit für, Gabi, weißt du.
0: Aber Werner, das ist wirklich wichtig. Das geht uns alle was an.
3: Hör mal zu, Tim. Also ich finde es mit den Lebensmitteln auch scheiße. Was du machst, finde ich toll. Und wir werden unser Bestes tun, dass du nicht verurteilt wirst und dass du dein Studium nicht abbrechen musst. Ja? Aber bitte erwarte es nicht von mir, dass ich den ganzen anderen Firlefanz auch noch mitmache. Haben wir auch nicht ausgesucht, dass ich jetzt in der Bredouille hier stecke. So, ich gehe jetzt ins Bett. Bis morgen früh raus. Und du übrigens auch. Ich habe Termin bei meinem Boss. Sag mal, an was kaut denn dieser Köter da rum?
4: Ach, ich habe ihm so einen alten Lederlacken gegeben als Kauspielzeug.
3: Lass los! Lass los! Gib's her jetzt! Alter Lederlacken! Das sind meine Lieblingslatschen.
4: Oh, sorry, das wusste ich nicht. Diese sahen aus wie Müll.
3: Sehen aus wie Müll? Dann hättest du den Müll rechtzeitig retten müssen. Machst du sonst so gerne? Ja. Mann.
4: Tut mir leid wegen der Schlappen.
1: Halb so schlimm. Es hat mir eigentlich noch ein Gefallener mitgetan. Ich versuche schon lange, ihn zu überzeugen, dass er sich ein paar neue holt.
0: Mann, ist das alles eine Scheiße und das alles nur wegen diesem Sicherheitsarschloch da vom Supermarkt. Das war so ein richtig asozialer Schlägertyp.
4: Hallo Mama.
5: Hallo mein Schatz.
4: Ich hab 100 Mal gesagt, du sollst nur auf dem Balkon rauchen.
5: Mir wird halt schwindelig da draußen.
4: Ich mach uns eine Nudelpfanne, okay?
5: Du bist ein Engel. Lass die da verzapfen. Der hat jetzt schon den vierten Liebhaber in der Staffel. So ein Quatsch.
4: Du solltest doch wirklich nicht den ganzen Tag in die Glotze gucken.
5: Was soll ich denn sonst machen den ganzen Tag?
4: Der Arzt hat dir nicht verboten, rauszugehen.
5: Rausgehen? Wie soll ich denn gehen, bitteschön? Hm? Ja?
4: Du weißt genau, was ich meine.
5: Ja, ich weiß.
4: Deine Beine funktionieren nicht mehr, aber der Rest von dir ist kerngesund. Du musst echt wieder unter Leute gehen. Das Leben geht doch weiter. Herr Kramer?
6: Marc? Ich stehe hier gerade mit Samira.
4: Samira? Von der Kasse?
6: Ja. Samira hat sich nach Rücksprache bereit erklärt, uns in dem Prozess ein wenig zu unterstützen.
4: Wie? Uns zu unterstützen? Wie denn das? Die waren überhaupt nicht dabei.
6: Doch. War sie.

0: Ah, da seid ihr ja. Morgen.
1: Herr Tresch. Und Sie sind bestimmt der junge Mann, der in Mülltonnen rumturnt. Oh, ich hoffe, Sie haben sich die Hände gewaschen. Sie wollen also allen Ernstes vor Gericht gehen?
0: Ja, bleibt uns ja wohl nichts anderes übrig.
1: Dann sollten Sie wissen, dass sich die Situation noch einmal verschärft hat. Jetzt hat der Kläger noch eine Zeugin benannt, die versichert, dass der Kläger keinerlei unangemessene Gewalt gegen Sie angewendet hat. Sie allerdings, Herr Tresch, sind laut dieser Zeugin, ich zitiere, wie eine wild gewordene Furie auf den armen Mark losgegangen.
0: Ja, genau. Das ist eine glatte Lüge.
2: Was soll denn das für eine Zeugin sein, außer uns war da doch niemand?
0: Richtig.
3: Wie kann denn das sein? Wie kann die denn damit durchkommen, uns einmal eine falsche Zeugin zu präsentieren?
1: Ja. Das klärt dann der Richter oder die Richterin. Oder auch nicht. Ja, das sieht jedenfalls nicht gut aus. Die Herren?
4: Wo bleibt denn Werner?
2: Wie geht's dir denn gerade? Also, hast du Schmerzen oder so?
4: Nee, alles gut. Mach da jetzt mal kein Ding draus.
2: Ja, ich kann aber auch jetzt nicht wieder den ganzen Tag so tun, als wäre nichts, Mann. Ich mach mir halt Sorgen um dich. Ich meine, du, Werner, wir sind doch Freunde,
4: Tarek, oder? Tarek, das ist meine Sache, das kläre ich alleine.
5: Mann, da hast du uns in was reingezogen.
2: Sorry. Also, tschüss, Werner.
5: Hey, nimm den Hund mit.
2: Aber ich dachte, du nimmst den.
5: Du hast ihn aus dem Müll gezogen. Du bist auch verantwortlich für ihn. Ich muss arbeiten.
2: Ja, stimmt schon irgendwie. Aber du, Werner, ich kann ihn heute echt nicht nehmen. Wir haben Präsenzseminar und Prüfung.
5: Ja, aber was... Wir sollen...

0: Was? So, los geht's, Jungs. Sind schon spät dran.
1: Wir haben jetzt einen Hund.
2: Ja, das ist Dorothy. Kennt sich aus mit Müll. Die wurde er jedenfalls gefunden.
1: Na schön, okay.
2: Ja, ja los geht's.
0: Auch bei der Müllabfuhr jetzt.
2: Ha?

0: Na? Schon Glück gehabt bei der Arbeitssuche?
1: Mit 3 Kindern? Und ohne Ausbildung? Nee.
0: Tut mir leid.
1: Ist ja auch nicht so, als ob ich nichts zu tun hätte. Die 3 halten mich schon auf Trab.
0: Du, also, ich habe so eine Idee, das ist noch nicht richtig durchdacht. Aber vielleicht hast du Interesse?
1: Erzähl.
2: Langsam, langsam. Komm hier, hier, hier. Langsam. Hey, langsam. Hey, hey, hier bleiben. Hey, hier. Hey. Mann, geht's doch aus.
3: Wieso?
2: Das ertragen würde ich daneben.
3: Daneben?
2: Ja.
3: Nee.
2: Ihr wohnt zusammen, du kriegst doch mit, wenn irgendwas ist.
3: Ich weiß nicht, was du meinst.
2: Komm, spuck's aus.
3: Ich habe versprochen, nichts zu sagen. Wenn ich...
2: Hey, Mann.
3: Der wird stinksauer, wenn ich jetzt... Kralle hat Krebs.

0: Peter, es ist mir sehr unangenehm, aber ein paar Kollegen sind an mich herangetreten und ich muss das natürlich adressieren.
1: Lassen Sie mich raten, Herr Dorn, es geht ums Duschen. Geht immer ums Duschen.
0: Ja, genau. Also ein paar Kollegen sind der Meinung, Sie sollten vielleicht...
1: So kindisch.
0: Aber wäre es denn wirklich so ein Problem für Sie, wenn Sie einfach die Frauen duschen? Die werden ohnehin kaum benutzt. Sie hätten da wunderbar Ihre Ruhe.
1: Ich bin aber keine Frau, ich bin ein Mann. Punkt.
0: Peter, es tut mir aufrichtig leid. Ich versuche nur zu vermitteln. Sie müssen auch die Kollegen verstehen. Die sind mit diesem Thema noch nie konfrontiert worden. Die sind unsicher. Wenn Sie also nur für den Anfang so ein paar Zugeständnisse machen können.
1: Ich soll Zugeständnisse machen. Weil die spießig und ignorant und intolerant sind und mich mobben und verachten, soll ich Zugeständnisse machen. Vielen Dank auch.

0: kommt richtig was zusammen.
1: Aber wie kriegen wir die Geschäftsleute dazu mitzumachen?
2: Mit dem Schneeballeffekt. Ein paar wichtige Leute, die jeder im Viertel kennt, müssen dabei sein. Und dann ziehen ja die anderen fast automatisch mit. Und ich versuche auch möglichst schnell was darüber in der Zeitung unterzubringen. Dann wird schon mal drüber geredet.
0: Prima, danke. Okay, nächster Punkt, Transport. Ich habe kein Auto.
2: Ich auch nicht.
1: Ich kenne jemanden mit einem Lastenfahrrad. Sie konnte sich fragen, ob...
0: Hey, was machst du denn hier?
3: Hallo zusammen.
4: Hi.
2: Hallo,
4: hi.
2: Papa.
3: Na, oh, das sieht nach Arbeit aus. Macht ihr?
0: Werner, Mensch, schön, dass du gekommen bist. Hallo, guten Abend.
3: Na?
0: Ich wollte dir zeigen, was wir planen. Du hast mich nämlich auf eine Idee gebracht.
3: Ich?
0: Ja. Wir organisieren unsere eigene Tafel. Hier im Kiez mit allen kleinen Läden und Imbissen. Mit allen, die zu klein sind für die richtige Berliner Tafel.
3: Mhm. Wow. Super Sache. Ja, tolle Idee. Aber deswegen hast du mich nicht hier bestellt, ne? Das hättest du mir auch heute Abend sagen können.
2: Du bist heute Abend nicht zu Hause, Papa.
3: Ach so, wo bin ich denn? Ist Champions League.
0: Tim trifft sich heute Abend mit seiner Aktivistengruppe und wir finden, du solltest dabei sein.
3: Nee, also das, da gehe ich nicht hin. Das tue ich mir nicht an den ganzen Abend. Also
0: Tim sagt, das ist eine echt dufte Truppe. Und ich habe gedacht, vielleicht hilft das auch bei dieser ganzen Prozessgeschichte. Ich habe das Spiel schon programmiert. Und wenn du nach Hause kommst, dann kannst du sofort gucken.
3: Aber das ist nicht live.
0: Ist doch aber trotzdem Fußball.
3: Du kommst mit.
5: Was?
3: Ja, musst auf mich aufpassen. Komm ich nur als Vegetarier zurück. Bist du ein Hund? Pass auf den Hund auf.
0: Mach ich.
3: Auf geht's.
2: Papa, hier ist die Adresse.
3: Ja, später.
2: Danke.
3: Tschüss.
2: Ciao.
0: Okay, also, Lastenfahrzeug? Wie viel passt denn da rauf?
3: Ja, aber warum sagt uns Ralle nicht, dass er so krank ist? Der hat das sonst kein Problem, uns alles zu erzählen. Auch die Sachen, die man gar nicht wissen will.
6: Hm. Weißt du noch, letztes Jahr, da hat er uns doch jeden Tag über den aktuellen Zustand seiner Fußwarzen informiert.
3: Oh, ja, ja. Im Wagen hat er doch Tour ausgezogen, ja, um uns zu zeigen, wie die Fußsalbe anstrengt.
6: Ja, ja, ja. Nee, aber ehrlich, ich mache mir wirklich Sorgen um den. Der blockt ja nur noch ab.
3: Ja.
6: Da können wir nicht irgendwas für den tun.
7: Hey, was machst du denn hier? Komm hierher, Dodi, komm hierher jetzt.
3: Was macht denn der Hund jetzt hier?
6: Ja, ich glaube, der steht auf dich.
3: Wenn wir den zurückbringen, wird's immer später. Ruf mal Annika an und sag, dass der Hund bei uns ist.
6: Ja, warte, ich schreib dir.

0: Das war.
1: Ja.
0: Okay.
1: Na dann.
0: Was? Warum? Das verbraucht vielleicht zu viel Energie.
1: Okay.
2: Hallo.
3: Hi. Sind wir etwa schon wieder zu laut? Wir haben nur ein paar Leute hier und nicht mal Musik an.
0: Ach so, nee, wir sind keine Nachbarn. Ich bin Werner, das ist Tarik.
1: Ist Tim da?
3: Ah, die Müllmänner. Oh, schön, dass ihr da seid. Kommt rein.
1: Ja.
3: Also,

0: 15 Millionen Tonnen Lebensmittel werden jährlich in Deutschland weggeworfen. 15 Millionen Tonnen. Ja, in manchen Städten wird täglich mehr frisches Brot weggeworfen als verkauft. Also das ist doch ein bisschen...
1: Ja, und alles total essbar, ja? Völlig okay, was da alles so weggeschmissen wird. Das müsstet ihr doch eigentlich auch in den Tonnen sehen, oder? Was da alles so an gutem Essen drin ist.
2: Naja, wir schauen ja nicht in die Tonnen rein, bevor wir sie leeren.
3: Aber also warum wird denn so viel produziert, wenn nicht alles verkauft wird?
4: Kapitalismus.
5: Keine Rede, Tim, bitte keine.
4: Überfluss als Konzept, Werner. Mhm. Es werden immer neue Sachen produziert, die eigentlich kein Mensch braucht. Aber wenn es nicht ständig etwas Neues gibt, dann gibt es auch kein Wachstum. Und Wachstum funktioniert nur, wenn du ständig künstliche Bedürfnisse schaffst, die gar keine sind.
2: Ja, Tim, alles klar, aber in der Praxis sieht es doch so aus.
4: Die alle werden mit Produkten regelrecht überschüttet. Ich meine, wie viele Joghurtsorten braucht denn der Mensch? Holunder, Zitronengras, Halbfettjoghurt? Immer mehr, immer mehr. Den ganzen Scheiß hat niemand vermisst, als es ihn noch nicht gab. Aber jetzt ist das Zeug eben da und tausend andere Sorten dazu.
2: Naja, früher war das so, haben wir einfach ein bisschen Joghurt gehabt, Löffel Marmelade rein, so hat man auch Geschmack gehabt. Oder?
6: Genau.

0: Komm gut nach Hause, ne?
1: Danke euch.
0: Tschüss, Lina. Tschüss. Boah. Ich finde das echt so beeindruckend, wie sie das alles alleine gestemmt kriegt. Mit 3 Kindern.
2: Die hat Power.
0: Die sind so süß, die Kleinen.
2: Denkst du eigentlich manchmal über ein zweites Kind nach?
0: Ja. Vielleicht. Meinst du, Tarek wäre ein guter Vater? Das ist doch irgendwie selber noch ein großes Kind.
2: Muss ja nichts Schlechtes sein. Vielleicht unterschätzt ihn auch ein bisschen.
3: Aber wenn so wahnsinnig viel Essen nicht verkauft wird, also ich meine, wir haben doch die Berliner Tafel. Warum geben die Supermärkte das, was übrig bleibt, nicht einfach da ab?
4: Money, money, money. Etwas zu verschenken ist im Kapitalismus einfach nicht vorgesehen. Manche Märkte spenden ein bisschen was von ihren Lebensmitteln als soziales Feigenblatt, aber das meiste landet im Müll. Hm.
5: In Frankreich dagegen, da ist es Supermärkten seit ein paar Jahren per Gesetz verboten, Lebensmittel wegzuwerfen. Die müssen alle spenden.
6: Ja, das ist doch super.
3: Warum machen wir es in Deutschland nicht auch so?
6: Kapitalismus. Hast du zugehört?
4: Ja, und deshalb ist auch das Containern verboten. Die machen uns zu Verbrechern, um die Diskussion im Keim zu ersticken.
6: So, wir gehen jetzt. Ja. Tim, kann ich noch mal kurz mit dir sprechen?
7: Was denn?
6: Der Hund bleibt hier, ja?
7: Aber ich...
6: Ist mir scheißegal, ob du Prüfung, Seminar oder irgendwas hast. Es ist dein Hund, kümmere dich drum.
7: Ja, okay.
6: Okay. So, Leute, schön war's, alles Gute für die Zukunft.
3: Ciao. Auf Wiedersehen.
6: Muss los, ne? Gib Fußball.
8: Hier, 2-1, Dortmund gerade.
7: Komm.
6: So, bitte, kann das
7: ich weiß.
6: Nicht wahr sein.
7: Komm.
8: Was denn? Was denn?
6: Verrät dieser Vogel mir das Endergebnis? Kann doch wohl nicht wahr sein. Auf zu lachen.
3: Was denn?
6: Was war das übrigens eben mit der Frau mit den Haaren? Ah ja, voll angebaggert.
3: Was?
6: Ich bin mal gespannt, was Annika dazu sagt.
3: Mann, komm, der kleine Flirt. Das hat doch niemandem wehgetan. Heb die Laune. Ist doch nichts passiert, Mann. Die sehe ich doch nie wieder.
6: Mhm, kleiner Flirt, ja.
3: Ey, aber komm, interessant war es ja wirklich, was die erzählt haben, oder?
6: Absolut. Hilft mir nur im Moment mit meinem Problem überhaupt nicht weiter. Wenn dieser Sicherheitstyp die Anzeige nicht zurückzieht, dann wird's finster. Vor allem für Tim.
3: Ja, stimmt. Ey, aber ein guter Lehrer Bär. Der kann richtig gut erklären.
6: Naja, 24 Stunden am Tag.
9: Gott, diese Frisur. Ich brauche ja jeden Tag eine Palette Haarspray. Es war lecker. Wie immer. Mein kleiner Koch.
10: Mama.
9: Ach komm, das macht dich nicht so steif, wenn deine alte Mutter dich mal knuddeln will.
10: Mann, Mama, du bist doch nicht alt, okay? Und so geht's echt nicht weiter. Du kannst doch nicht dein restliches Leben in dieser Wohnung hier abhängen. Und ich auch nicht.
9: Ich weiß.
10: Das ist jetzt 2 Jahre her.
9: Ich kann das nicht, Marke. Ich schaff das noch nicht.
10: Es war ein scheiß Unfall, Mama. Du bist gesprungen und konntest nicht wissen, dass da Felsen sind.
9: Ich war bescheuert.
10: Ja, warst du. Na und, Mama, shit happens. Mensch, Mama, du hast dich jetzt genug selbst bestraft. Das Leben endet nicht nur, weil man im Rollstuhl sitzt. Geh raus, mach irgendwas. Die ganze Welt da draußen, die existiert immer noch.
9: Okay.
10: Und wenn du es nicht für dich selbst tust, dann tust du es doch für mich.

0: Und die haben so ein richtiges Netzwerk aus Leuten, an die sie das Essen verteilen. Das sind so 50 Haushalte, also Familie mit Kindern, alte Leute mit ganz, ganz schlechter Rente, Obdachlose, Minijobber.
1: Kannst du denen nicht mal sagen, die sollen nicht mit auf ihre Liste setzen? Diese Diät bringt mich um. Warum schmeckt denn alles, was gesund ist, so scheiße, Mann?

0: Peter, was ist denn?
1: So richtig fies ist niemand. Ich meine, sie sagen nichts Beleidigendes zu mir. Aber sie sagen halt überhaupt nichts. Eisige Schweigen, komische Blicke, den ganzen Tag lang. Das ist zermürbend.
0: Die Leute haben Angst vor dir.
1: So wahnsinnig furchterregend finde ich mich jetzt gar nicht.
0: Sie haben Angst vor allem, was sie nicht verstehen. Vielleicht hättest du es ihnen gar nicht erzählen sollen. Tut mir leid, das war dumm. Natürlich sollst du dich auch nicht verstecken, aber die Männer hier können schon ziemlich ruppig sein.
1: Mein Gott, ist doch nicht so, dass ich da nicht drauf vorbereitet war. Irgendwann muss das doch mal aufhören. Ich will doch einfach nur mein Leben leben.

0: Ey, was war das denn? Habt ihr das gesehen? Gerald und die. Ich meine, schwul sein ist ja eine Sache, aber wenn Gerald sein Ding ist, aber das hier?
1: Halt den Mund, Specki, du hast keine Ahnung.
0: Entspann dich mal, die beiden können machen, was sie wollen. Aber findest du nicht, dass du...
1: Halt einfach deine Klappe, Mann! Es gibt so viele Probleme auf dieser Welt. So viele schlimme, fürchterliche Sachen, die einem passieren können. Und du regst dich auf über jemanden, der dir überhaupt nichts getan hat. Der einfach nur so da ist, wie er ist. Wie scheiß kleingeistig ist das denn? Mann, wie gemein.
0: Ist alles gut bei dir?
2: Alle, wollen wir mal reden?
1: Klar, Tarek muss natürlich quatschen, kann ja nichts für sich behalten.
3: Na, er macht sich eben Sorgen. Wir machen uns alle Sorgen.
1: Ja, ich weiß.
3: Ist es denn für einen Krebs?
1: Prostata. Nächste Woche beginnt die Chemo, dann seht ihr mich eine Weile nicht.
3: Und in welchem Stadium?
1: Ist schon etwas fortgeschritten. Wenn man das früher erkannt hätte.
3: Ja, aber das verstehe ich jetzt irgendwie nicht, Ralle. Du weißt doch sonst immer alles. Wieso gehst du nicht zur Vorsorge? Meine Herren.
1: Ja, ich weiß.
3: Gerade Prostatakrebs ist zu 100% im Frühstadium heilbar. Ich mach's auch regelmäßig. Ist nicht angenehm, aber man ist zumindest auf der sicheren Seite.
1: Was soll denn das jetzt? Glaubst du, das hilft mir? Die Vorwürfe? Merkst du, wie du dich wieder einmischst? Ständig mischst du dich ein. Das ist mein Problem, Werner.
2: Ja, aber dafür sind Freunde da. Ja, Tarek, ich, Doris.
1: Doris und ich haben uns getrennt.
2: Warum das denn jetzt auch noch? Ihr seid doch ein super Paar.
1: Mein Vater, der hatte Krebs. Bauchspeicheldrüse. Ja, 2 Jahre hat er gekämpft, am Ende war der nur noch Haut und Knochen. Und meine Mutter, die hat ihm die ganze Zeit beigestanden bis zuletzt. Die war so fertig und dann war am Ende doch alles vergebens. Sowas werde ich Doris nicht antun.
2: Aber Ralle, das ist bei
1: dir... Nicht aber, Werner. Es gibt ein paar Dinge, die gehen nicht mal dich was an.

0: alles. Tut mir leid, dass ich es werde.
1: Ja, ja, ist schon gut.
0: Nee, ich fand es einfach so krass mit deinem Krebs.
1: Ach, und ich wollte dich alleine... was anderes reden, bitte.
2: Ja, Dorn.
0: Was, nächste Woche schon?
2: Wieso geht das so schnell? Ah, ja, okay.
0: Gibt schon einen Gerichtstermin. Okay. Hab gehofft, dass man das noch abwenden kann, aber.
3: Wie viele Läden haben bisher gesagt, dass sie mitmachen?
4: 17.
3: Hier kommt Nummer 18.
1: So weit kommt's noch. Ich ruiniere doch nicht mein eigenes Geschäft.
3: Komm mal mit.
4: Aber...
3: Tim, was ist ein Zufall? Das ist mein Neffe. Mhm. Wir versuchen gerade, Herrn Lamprecht zu überzeugen, unser Projekt mit Lebensmittelspenden zu unterstützen.
5: Oh, hervorragend, das sollten Sie tun.
1: Meine Jüte, sag mal, wie habt ihr denn noch von euch Jutmenschen?
5: Immer noch zu wenig. Lamprecht?
1: Ja.
5: Nur mal aus Interesse. Warum genau wollen Sie Ihr Brot lieber wegwerfen, als es Leuten zu geben, die Hunger haben und es gut gebrauchen können?
1: Weil das so nicht funktioniert. Ich muss auch Geld verdienen. Ich habe Kosten, ja, für Zutaten, Angestellte, Miete für den Laden und Steuern. Und dann kommt Ihr Teilzeitheilchen an und wollt, dass ich alles verschenke, was ich produziere?
3: Keiner hat gesagt, dass Sie alles verschenken sollen.
5: Natürlich nur das, was am Ende des Tages übrig bleibt.
3: Und was Sie ohnehin nicht mehr verkaufen können.
1: Na, dann habe ich den Leuten mein Brot geschenkt, dann müssen die am nächsten Tag keins mehr kaufen.
5: Ja, aber dann kaufen Sie vielleicht meinen Kuchen.
4: Weil Sie endlich mal ein bisschen Geld übrig haben.
5: Hm. Es gibt eine Studie, die belegt, dass Geschäftsleute, die Lebensmittel spenden, keinerlei finanzielle Einbußen haben, sondern im Gegenteil sogar profitieren.
1: Studie, sagst du?
5: Ich kann Ihnen die gerne zumailen.
1: Aha.
5: Ja, oder ich druck sie aus und bringe sie Ihnen vorbei.
1: Ja, gut, das klingt trotzdem alle ein bisschen nach Schwachsinn. Ich denke mal drüber nach, ja? Könnt ihr nächste Woche noch mal reinschauen, dann gucken.
3: Na, das machen wir doch gerne.
1: Ja, das heißt jetzt aber nicht, dass ich sofort mitmache, ne?
3: Schönen Tag noch.
2: Ciao.
6: Ja, Dorothi, komm mal hier.
7: Hast du so lange gewartet? Bravo, komm, wir gehen nach Hause.
5: Sorry. Hi, ich bin Tim.
8: Ich bin Lina.
5: Hi.
8: Es war echt toll gerade. Nee, wirklich, du hast es so toll in Worte gefasst. Bist du Lehrer oder sowas?
5: Das ist tatsächlich der Plan, ja.
8: Ah.
5: Sieht aber momentan nicht sehr gut aus.
8: Wieso?
5: Ach, kann sein, dass ich bald vorbestraft bin.
8: Ein echter Bad Boy. Du, da halte ich lieber Abstand.
5: Nee, ich tu nix. So einer bin ich nicht. Das ist nur, ich hab...
8: Es war ein Spaß.
5: Ach so.
8: Danke dir für deine Hilfe gerade. Es war echt super.
5: Lina? Hast du heute Abend schon was vor?
9: Irgendwas?
10: Nee.
9: Was wollen die denn hier?
5: Ganz cool. Bleib locker, ganz locker.
11: Moment!
9: Was?
11: Na?
9: Das ist nicht euer Ernst, oder?
11: Siehst du doch.
10: Wir sind deine Freunde, du Idiot.
3: Alle, egal was ist, wir sind immer für dich da.
9: Boris.
8: Tja. So schnell wirst du mich nicht los. Glaubst du wirklich, ich sorge mich weniger um dich, wenn du mich von dir wegstößt? Ich liebe dich dann noch trotzdem. Das ist es doch. Das Liebe ausmacht Ralle. Füreinander da zu sein, gerade wenn es scheiße läuft.
11: Jetzt sei einfach froh, dass es uns gibt.
10: Mann.
5: Ja. Wir sind ja auch froh, dass es dich gibt.
11: So.
9: Ihr seid sowas von übergriffig.
8: Ralle, Prostatakrebs hat eine gute Heilungschance. Da gibt es eine Überlebensrate von 82%.
9: 74%, statistisch gesehen, in meiner Altersgruppe.
11: Im Klugscheißer-Wettbewerb gewinnt Ralle sogar gegen dich.
3: Wir schaffen das zusammen, Ralle. Und darauf stoßen wir jetzt an.
11: Da.
12: niemand bei dir ist. Du denkst, dass keiner dich sucht. Du hast die Reise ins Jenseits vielleicht schon gebucht. All die Lügen.

0: So, Leute. Was ist los, ne? Ja, wir müssen. Bleibt ihr noch, oder?
1: Zieh mal weiter. Oh, ich könnte ja ganz nah bleiben, aber wir müssen morgen noch raus.
0: Mein Freund. Alles klar. Ja. Wird schon klappen, wa?
2: Ja. Tschüss, Doris. Wahrscheinlich zu sehen.
3: Bye. Großer. Viel Spaß.
4: Tschüss. Tschüss, ihr. Ciao. Ciao.

0: hatte zuerst ein bisschen schlechtes Gefühl, dass wir uns alle so aufgedrängt haben. Aber dann war es doch die richtige Entscheidung. Mhm. Und er und Doris, sie sind echt ein total süßes Paar.
1: Ja.
0: Machst du dir Sorgen um den Prozess?
1: Da holen wir einfach eine falsche Zeugin her. Die frech lügt, ja. Sag mal, was macht...
2: Dorothy! Raus mit dir! Raus, komm! Komm raus da! Hier, komm, mach einen Abgang!
1: Tu mal alles voller Haare.
2: Los, raus!
1: Ist nicht witzig.
0: Du musst aber auch wegen so einer Lappalie gleich so schwere Geschütze auffahren, ja? Harmloses Container, ein bisschen Gerangel und dann gleich ein Strafprozess. Es geht irgendwie nur noch ums Prinzip. Es gibt überhaupt kein Augenmaß mehr.
1: Wenn Tim deswegen jetzt sein Studium abbrechen muss, das wäre richtig übel.
0: Langsam wächst er dir auch ans Herz, was?
1: Hm? Ach, ja, das ist ein bisschen übertrieben, aber der ist okay, der Junge.
0: Was sagt denn eure Anwältin, wie eure Chancen im Prozess stehen? So schlimm.
1: Irgendwie verliere ich langsam den Überblick, Gabi. Sag mal, bilde ich mir das ein oder dreht gerade die ganze Welt durch? Jeden Tag was anderes.

0: Geburt?
1: Das ist komplizierter, Werner. Komplex ist das.
0: Sagt Ralle auch. Aber warum ist heute alles komplizierter? Kommt denn kein Mensch mehr mit?
1: Musst du ja vielleicht auch nicht. Hm? Wie ist er denn, der neue Kollege?
2: Ja, keine Ahnung. Hab noch nicht mit ihm gesprochen. Mach ich.

0: Männer.
1: Hey Leute, wisst ihr was? Ich habe bereits 2 Kilo abgenommen, ey. Ist das nicht geil? So. Wenn ich jetzt richtig dran wäre, dann bin ich in 6 Monaten auf Idealgewicht.
2: Gratuliere, Specki.
1: Danke.
0: Müssen wir dich dann auch eigentlich anders nennen, oder was?
1: Wieso?
0: Ja, weil du bist dann nicht mehr speckig, sondern schlank.
1: Du kannst mich auch schlank nennen.
3: Hey.
4: Okay, Leute, jetzt reicht's. Ich habe mir das lang genug angeschaut. Wenn dieses Verhalten nicht aufhört, wird das disziplinarische Maßnahmen haben. Herr Warburg ist ein Kollege wie jeder andere auch.
5: Eine Süßsache.
4: Und genau das ist das, was ich meine. Diese feigen Zwischenrufe aus der Deckung. Ihr solltet euch schämen, wirklich. Transidentität sollte kein Thema mehr sein. Kollegen, macht euch schlau, redet miteinander. Wenn ihr Fragen habt, fragt. Trans sein ist auch nicht irgendwie eine Modeerscheinung, sondern eine Tatsache. Weltweit gibt es so viele intersexuelle Menschen, wie es Rothaarige gibt. In der Wissenschaft spricht man...
6: So ein Schwachsinn.
7: So, Moment mal, jetzt muss ich mich mal einmischen hier. Das kann doch wohl nicht wahr sein.
6: Leute, hört mal her. Ich verstehe das auch nicht alles, das ganze Thema, ja? Aber darum geht's auch gar nicht. Sorry, Peter, aber ich weiß einfach nicht, wie es ist, du zu sein, ja? Muss ich auch nicht. Ist doch scheißegal, ob ich das kapiere oder nicht. Ja? Aber Peter ist so, wie er ist, und der ist in Ordnung, und das zählt. Punkt. Ich verstehe auch nicht, wie manche Leute freiwillig in Ballett gehen oder Sushi essen. Ja? Aber ich akzeptiere es. Und darum geht's. Akzeptanz. Finde ich so schwer.
8: Naja, ist ja nicht so, als hätte ich mir meine Identität am kalten Buffet ausgesucht wie Sushi.
6: Ja, so habe ich das jetzt nicht...
8: Nee, schon klar, aber es geht ja nicht darum, was ich sein will oder nicht. Es geht darum, wer ich bin.
6: Ja.
8: Und ich bin ein Mann. Ist echt nicht so schwer zu begreifen.
6: Ja. Ja.
3: Genau. Transmänner sind Menschen, denen bei ihrer Geburt das weibliche Geschlecht zugewiesen wurde, die sich jedoch als Mann identifizieren. Cis-Männer hingegen...
6: Ja, aber vor allem ist er erstmal ein Kollege, ja? Und die Kollegen bei der Mülle, die waren immer füreinander da, und so bleibt's. Ende. Er hat's schon schwierig genug. Dann müssen wir es nicht noch schwieriger machen mit so blöden Bemerkungen und Beleidigungen. Ich meine, wir sind doch erwachsene Menschen. Dann benehmen wir uns auch bitte gefälligst so. Kein Kindergarten.
8: Danke.
6: Ja, ist doch so.
8: Werner. Danke.
6: Das ist kein Thema.
8: Naja, doch. Das ist ja anscheinend doch noch ein Thema, wie man sieht. Ja.
6: Du kannst mir ja bei Gelegenheit mal das genauer erklären, wie das so alles ist. So. Wie ist da so alles?
8: Ja, kein Thema.
3: Erklären ist immer gut. Die Leute müssen verstehen, worum es geht.
6: Ja, eben. Das ist meine Rede. Genau. Genau.
9: Hey!
10: Oh, nee, ey. Echt, jetzt reicht's. Gehen Sie bitte einfach, ja?
9: Einfach nur mal zu.
10: Ich hab gar keine Lust, Ihnen zuzuhören, ja? Die ganze Scheiße steht mir bis hier, seitdem das in der Zeitung war. Ich will einfach nur meine Ruhe, ja? Und mein Chef, der macht mir Druck, dass ich eine Anzeige...
9: Ja, aber ich will doch nur...
10: Es interessiert mich einfach nicht, was Sie wollen, ja? Bitte nicht noch so ein Gutmensch-Gefasel von wegen Containern.

0: Ökologisch, sozial, Gerechtigkeit, Nachhaltigkeit, bla bla bla bla bla.
1: Echt, ich hab's auch nicht leicht, ja?
0: Ich muss mich kümmern um meine...
1: Ich muss auch zusehen, dass abends das Essen auf den Tisch kommt, ja? Aber dafür klaue ich nicht in irgendwelchen Supermärkten. Ich gehe arbeiten. Und wenn's sein muss, ja, dann mache ich auch Doppelschichten. Und jetzt kommt ihr und zeigt mich an wegen Körperverletzung? Sag mal, geht's noch?
2: Deswegen bin ich doch hier. Wir können beide das einfach, ganz einfach auf der Welt...
0: Wie oft soll ich Ihnen noch sagen, dass ich meine Anzeige nicht zurückziehe, Mann?
1: Mein Chef macht Druck.
2: Dann ziehe ich meine Anzeige zurück.
1: Was?
2: Ja, ich ziehe meine Anzeige zurück. Wenn du morgen früh um 6 Uhr bei uns auf dem Betriebshof erscheinst.
1: Ich zu Ihnen. Was soll ich denn da?
2: Ich will dir was zeigen.
1: Und dann ziehen Sie die Anzeige zurück.
2: Ja.
1: Einfach so. Alles, was ich tun muss, ist bei Ihnen auftauchen und das war's. Okay, wo ist der Haken?
2: Es gibt keinen Haken. Morgen früh 6 Uhr, Falkenbeckstraße.
1: Ja. Ja, okay.
2: Okay.

0: Mann, Mann, Mann, was ist denn jetzt? Hab mich wieder fast eingelassen. Alle, wenn du mal frei machen willst, sagst du es, ne?
1: Nee. Hab bald länger frei, als mir lieb ist.
0: Ah, da ist er. Ah, da bist du ja. Alles klar. Pass auf, wir duzen uns. Ich bin der Werner. Ralle, Tarek.
2: Marc, hallo.
3: Hi.
0: Herzlich willkommen.
2: Okay. Und da steige ich jetzt ein, dann fahrt ihr mich zum Stadtrand, dreht mir den Hals um und entsorgt mich im Sondermüll?
3: Genau.
1: Streng genommen bist du Biomüll. Da rein.

0: pass auf. Da hinten hat sich ein Kollege von mir in der Wohnung angeschaut, ja. Scheiden lassen musste aussehen. 32 Quadratmeter für 752 Euro.
1: Für 32 Quadratmeter?
2: Das war mal ein Arbeiterviertel hier.
1: Tja, Alter. Tja, gibt ja auch billigere Wohnungen.
0: Ja, wenn du eine kriegst. Stehen ja mittlerweile 50 Bewerber an der Tür.
1: Ja. Und du brauchst das erst gar nicht zu versuchen, wenn du Bögtölt mit Nachnamen heißt.
2: Wenn du vernünftig wohnen willst, kostet das.
0: Und da hinten, bist du? Doch Menschen, die haben überhaupt kein Dach über dem Kopf.
1: Ist das euer Plan? Ihr zeigt mir, wie arm Berlin ist und schmelzt damit mein steinernes Herz?

0: Hör mal, das da sind alles 1-Euro-Jobber. Die machen genauso einen guten Job wie wir, bekommen dafür aber viel, viel weniger.
1: Du findest das nicht ungerecht?
2: Ja, klar, gibt Leute, die haben es schlecht. Aber das sind doch alles extreme Einzelfälle.
3: Mag, jetzt hör mal genau zu. Ich bin jetzt fast seit 30 Jahren bei der Mühle. Ja? Und ich kenne diese Stadt und ihre Menschen sehr, sehr gut. Und eins kannst du mir glauben, es gibt jede Menge Einzelfälle. Und die Menschen, die Essen aus dem Container annehmen, die brauchen das auch.
0: So, weiter.

0: Mahlzeit.
1: Hi.
0: Hi. Hat alles geklappt?
2: Alles bestens.
0: Super.
2: Hey, Ralle, setz dich.
0: Hier. Oh ja, das sieht gut aus. Na? Was sieht gut aus?
2: Nimm den Platz. Na, fangt an.
3: Alles aus Containeressen gekocht, nehme ich an?
0: Jupp, alles aus der Tonne.
2: Bitte.
4: Ist gut, ne?
3: Ja, schmeckt gut. Und es ist mir auch schon klar, dass vieles weggeworfen wird, was man noch gut essen kann. Ich bin nicht blöde. Ich sag nur, niemand muss das Zeug essen, um zu überleben. Selbst wenn man Hartz IV bekommt, kann man sich gesund ernähren. Isst man halt Kohl und Kartoffeln. Und wenn man sich was kaufen will, guter Tipp, arbeiten gehen. Irgendwo gibt's immer einen Job.
5: Ich krieg Hartz IV. Und ich kann nicht arbeiten gehen, weil ich alleinerziehende Mutter von 3 Kindern bin. Das ist mein Job.
3: Ja, okay, aber dann zahlt der Staat dir Miete, Wasser, Strom und schießt mich tot und obendrein kriegst noch Geld zum Leben.
5: Ja, für Kartoffeln und Kohl und Karotten ist genug drin.
6: Aber Billigfleisch kaufe ich nicht, also sind wir Zwangsveggies.
5: Aber dann gibt's halt noch Weihnachten und Geburtstage und die Kids brauchen ständig neue Klamotten, die wachsen ja wie die Pilze. Meine Große wird schon gemobbt, weil alles Secondhand und Billigzeug ist. Aber immerhin, wenn sie nicht viele Freunde hat, dann wird sie auch nicht ständig auf Geburtstagsfeiern eingeladen. Das heißt, ich muss auch nicht ständig Geschenke kaufen.
7: So bleiben dann die armen Leute unter sich.
5: Wenn es Klassenfahrten gibt und die Eltern fragen, wie viel Geld sie den Kindern mitgeben sollen, dann würde ich mich am liebsten unterm Stuhl verkriechen.
3: Es gibt doch Zuschüsse für alles Mögliche.
7: Viel weniger, als man denkt.
5: Aber mit Containerfood bleibt ein bisschen Geld übrig. Keine Ahnung, mal ein Eis für die 3 Kids oder ein Ausflug ins Freibad. Von sowas wie Urlaub träumen wir ja noch nicht mal. Leben ist doch nicht nur Essen. Ich liebe meine Kids. Die sind mein Ein und Alles. Und natürlich will ich, dass die glücklich sind. Ich will nur das Beste für die. Das ist doch normal. Wenn ich jemanden liebe und mich um den kümmere und der mich braucht, dann tue ich doch alles für den.
3: Ja. Das verstehe ich.

0: Außerdem schmeckt's.
1: Guten.
0: Guten.
2: Ist wirklich sehr lecker, lieb.
0: Ja.
3: Morgen, Liane. Hallo.
4: Bitte schön.
3: Danke.
4: Tschüss.
3: Dankeschön.
4: Tschüss, tschüss.
1: Hör zu, Mann. Es tut mir echt leid, wie das gelaufen ist. Ich wollte nur abhauen, als ich aus dem Container geklettert bin. Aber du bist gleich...
3: Was? Du warst das? Ey. Du bist der Typ aus dem Container? Wegen dir hab ich den ganzen Scheiß Ärger, oder was?
1: Ja, sorry. Ich dachte, das war klar. Aber den Ärger hast du dir selbst eingebrockt. Du hast mich voll brutal angegriffen. Du hast mir voll ins Gesicht geschlagen.
3: Bist du bescheuert? Das ist mein Job, du Arsch! Typen wie dich festzuhalten.
0: Jungs, was soll denn der Scheiß? Wir sind doch alle auf einer Seite.
5: Hey. Komm, beruhigt euch mal. Setzt euch.
6: Hey, setz dich, komm.

0: Sag mal, Marc, wie viel verdienst du eigentlich in deinem Job? Wenn die Frage jetzt nicht zu indiskret ist.
1: Ein Euro über Mindestlohn.
2: Und dafür zerrt sich dein Chef vor Gericht.
3: Das ist doch Wahnsinn.
4: Du riskierst, dass du verurteilt wirst. Dann bist du vorbestraft.
3: Und dein Chef

0: Geht überhaupt kein Risiko ein. Wofür das alles?
1: Weil ich sonst gefeuert werde. Ja, dann such dir halt was Neues.
2: Irgendwo gibt's immer einen Job.
0: Schau mal, hier ist doch keiner kriminell. Tim steigt in die Container, um Leuten zu helfen, und du bist vielleicht ein bisschen zu energisch auf ihn zugegangen. Ja, weil du einen guten Job machen willst, klar. Wir haben die Anzeige wieder zurückgezogen. Und wir hoffen, dass du das auch nicht durchziehst.
1: Ja. Okay.
0: So, jetzt gebt euch mal die Hand und dann ist das Ding vergessen. Okay?
1: Danke, Mann. Und nichts für Unmut.
3: Ja, ja.
1: Gut, ich geh dann mal.
2: Nee, warte mal, gib noch Nachtisch. Setz dich.

0: Hallo.
1: Hi.
2: Guck mal.
1: Ja, das haben wir für euch gesammelt.
3: Oh, das ist ja toll.
0: Oh, lieben Dank.
1: Das Stück könnt ihr auch behalten.
3: Ja, vielen, vielen Dank.
1: Gerne.
0: Danke.
3: Tschüss.
0: Tschüss.
4: Was würdest du denn gern machen beruflich?
5: Du bist doch noch jung, kannst doch noch mal ganz neu durchstarten.
6: Ich weiß auch nicht. Ich habe früher gerne mit Holz gearbeitet.
5: Das ist super. Das Handwerk sucht wie blöde.
7: Hm. Aber das gibt's doch nicht. Werner, tu doch was. Werner.
8: Sag mal, dieser Hund, also will den nicht jemand adoptieren?
7: Es muss mal jemand sein, der dreimal am Tag mit dem Gasse geht, Herrschaft.
8: Ja? Sag mal.
7: Und gib ihm doch was.
8: Nein, der hat doch schon zwei geklaut. Lass mal jetzt sein. Nein, gib nichts mehr. Abflug.
7: Siehst du, wie du ihn drüber.
9: Mensch, Werner, das mit dem Essen, das war der Hammer. Danke.
8: Ja.
9: Danke.
8: Ja, okay.
9: Du bist echt eine coole Sau, Mann. Und noch was? Ihr habt mich bald von der Hacke. Ich zieh mit Lina zusammen.
7: Mhm. Aber ihr habt euch doch gerade erst kennengelernt.
9: Ja, ist auch mehr so. Ich weiß auch nicht, wir nennen es erstmal WG. Mhm. Ich will euch ja nicht länger auf die Nerven gehen und für Lina ist das auch gut. Ich kann ihr was zur Miete beisteuern und mich mit um die Kids kümmern. Und. Sie ist toll, oder?
7: Ich freue mich für dich, Tim.
9: Danke. Ciao.
10: Tim, was ist dann mit dem Krawallköter?
11: Nee, sorry, eine von Linas Töchtern ist allergisch gegen Hunde.
8: Heißt?

0: Mahlzeit.
1: Mahlzeit.
2: Mahlzeit.
1: Immerhin grüßen die Kollegen dich jetzt.
2: Ja, manchmal reden sie sogar mit mir. Bis zu 3 Sätze. Nimm ernst, wird langsam besser. Wieso ernährt sich das Eichhörnchen? Apropos Ernährung. Mahlzeit.
3: Mahlzeit.
4: Mahlzeit.
2: Ich habe dein Diätdrama beobachtet und du irrst dich. Nicht alles, was Gesundes schmeckt, scheiße. Gibt so geile Sachen. Ich habe hier Linsen-Hähnchensalat mit Koriander. Wenig Kalorien und Kohlenhydrate. Viele Ballaststoffe. Hau rein.
1: Peter hat mal Koch gelernt.
2: Ja, es war mir dann zu stressig in der Küche.
4: Dann probieren wir mal, Mann.
3: Sieht gut aus.
4: Hm? Cool. Mhm. Ist gut. Das ist der Hammer.
3: Sehr gut. Sehr gut.
4: Total.
3: Ja, sehr gut.
4: Probieren.
2: Hey, iss mal ganz in Ruhe auf und gib mir die Dose ein andermal zurück.
4: Dankeschön.
1: Aber abgewaschen.
3: Ja, das ist sehr gut.
5: Tja, letzter Tag im Dienst.
3: Oh, ja.
5: Montag beginnt die Chemo. Wenn alles gut läuft, bin ich in 8 Wochen wieder da.
4: Scheiße.
3: Ja.

0: Ah, rallt mir schon fehlen auf der Tour. Warum seine Klugscheißerei?
1: Aber ist okay, wenn Peter so lange bei euch mitfährt?
0: Klar, so ein feiner Kerl. Ey, wir hatten früher auf der Schule auch so einen, ne? Der hat sich geschminkt. Also richtig so mit Lippenstift und Zöpfchen und so weiter.
1: Eine.
0: Ha?
1: Auch so eine.
0: Ja, so eine von mir aus auch. Heutzutage wird so ein Riesenalarm um so ein Thema gemacht. Ne? Jeder ist doch so, wie er ist. Ah, hat sie mir erzählt. Milch ist mindestens 2 Wochen länger haltbar, als auf der Verpackung steht.
1: Was?
0: Na, geschlossen natürlich.
1: Hm. Ja, muss man halt wissen, sowas, ne?
0: Das weiß keiner. Na, die war schon ganz lange offen.
1: Hier, guck mal.
0: Nein.
1: Ach, nee, Mann.
0: Ich bin so gefreut, so einen schönen Kaffee.

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0: Es ist einer dieser großen Menschheitsträume. Die Lüfte erkunden, frei wie ein Vogel, ganz ohne Motorkraft. Am Fuße der Schwäbischen Alb wird er wahr, der Traum vom Segelfliegen.
1: Wirklich jedes einzelne Segment in dem Prozess, so ein Flugzeug zu bauen, braucht richtig viel Erfahrung, richtig viel Können und vor allen Dingen viel Herzblut.

0: Bevor es vogelgleich in die Lüfte geht, beginnt alles ganz menschlich auf dem Boden. In einer Halle der Firma Schemphirt bei Kirchheim unter Teck. Hier in Nabern wird zunächst der Rumpf, sozusagen der Körper des Segelflugzeugs, gebaut. Dabei geht es von außen nach innen, und zwar von ganz außen.
1: Also ich darf jetzt hier die Negativform lackieren. Den Lack habe ich schon angerührt. Da kommen jetzt dann pro Seite 3 Kilo Lack rein und dann jeweils nochmal 300 Gramm Verdünnung und 300 Gramm Härte rein.
0: Diese erste Lackschicht muss Christoph Schröder in einem Zug von hinten bis vorne durchführen. Würde er stoppen, hätte das schon hier Auswirkungen aufs finale Lackbild. Unschöne Kanten wären die Folge, die auch Folgen für die Aerodynamik hätten, denn
1: dann geht der Lack im Prinzip senkrecht gerade runter in der Sprühform und das sorgt dann dafür, dass es kleine Kanten hat. Das sieht man dann später auch, wenn der Lack ausgehärtet ist.

0: Und während er die Schalen fertig lackiert, wird nebenan schon ein Flugzeugrumpf weiterverarbeitet. Mit Kohlefaser legt das Team von Abteilungsleiter Oliver Breitkreuz den Rumpf ein. Zunächst werden kritische Stellen verstärkt, um die Öffnungen und Übergänge bei Cockpit und Flügel herum, damit die Kanten nicht ausbrechen.
1: Jetzt kommt der allgemeine Gewebeaufbau im Rumpf. Das heißt, wir haben verschiedene Sorten an Gewebe. Die kommen jetzt nach Belegeplan. Stück für Stück wird der Rumpf praktisch von außen nach innen aufgebaut.
0: Dafür nehmen sie drei unterschiedliche Gewebearten mit ganz unterschiedlichen Eigenschaften.
1: Die Mischung macht die Steifigkeit vom Rumpf, dass er sich im Flug nicht verbindet.
0: Die erste Lage kommt rein und bei der laufen alle Fasern in eine Richtung, also unidirektional.
1: Also vor allem beim Unidirektionalen müssen wir darauf achten, dass die Rolle sie nicht durchhängt und dass wir keine Bögen einbauen, dass sie schön gerade gespannt eingebaut wird.
0: Als zweite Lage folgt eine gewebte Kohlefaser, ähnlich wie ein Stoff. Diese Fasern laufen diagonal. Da unterschiedliche Kräfte aus unterschiedlichen Richtungen auf den Rumpf wirken, wie Biege- oder Torsionskräfte, braucht es für jede Belastung eine Faserrichtung, die sie entsprechend aufnimmt. Der gesamte Prozess nennt sich Einlegen. Dafür benutzt das Team ein Harz-Härter-Gemisch. Erst das Durchtränken mit dem Epoxyharz macht die weichen Kohlefasern nach dem Aushärten zu stabilem, hartem Carbon. Die genaue Menge Harz ist dafür wichtig.
1: Ja, wenn es glänzt, ist es genug. Wenn es matte Stellen bildet, dann ist es zu wenig.
0: Die perfekte Menge aufzutragen, gar nicht so einfach.
1: Jahrelange Erfahrung. Also es darf keine Harzzehen geben. Das sieht dann wirklich aus, als ob ein Ölsee da wäre.
0: Ein schmaler Grat, denn nur wenn das Gewebe ausreichend durchtränkt wurde, kann es die auftretenden Kräfte später auch übertragen. Nach den ersten Kohlefaserschichten kommt vorne das sogenannte Kohle-Aramid-Gewebe ins Cockpit. Die gelbliche Aramidfaser, oft einfach Kevlar genannt, wird auch für kugelsichere Westen verwendet. Sie hat eine besondere Eigenschaft, die das Gewebe sicherer als reine Kohlefaser macht.
2: Das ist das sogenannte Sicherheitscockpit, was wir hier verbauen. Ja, Kohlefaser und Glasfaser haben die Eigenschaft, dass diese bei einem Unfall splittern und den Piloten verletzen könnten. Das macht dieses Gewebe nicht. Das kann man sich so vorstellen, dass das knittert wie Papier und die Verletzungsgefahr dadurch wesentlich verringert. Und wir benutzen hier spezielle Scheren. Die haben auf einer Seite eine Mikroverzahnung und nur diese ist in der Lage, den Kevlarfaden zu durchtrennen.
0: Der Kevlar- oder Aramidfaden nimmt dadurch bei einem Crash die Energie auf und verhindert so gleichzeitig, dass die Kohlefaser splittert wie Glas und zu Verletzungen führt. Das Kohle-Aramid-Gewebe bildet im Grunde die Knautschzone des Flugzeugcockpits. Im gesamten Rumpf kommen etliche Kohlefaserschichten aufeinander. An der Haube, die besonders stabil sein muss, ist es ein Paket aus ca. 20 Lagen. In die zweite Rumpfhälfte kleben sie das sogenannte Rumpfgerüst. Das Stahlrohrgerüst ist enorm wichtig für die Sicherheit, denn auf das Segelflugzeug wirken große Kräfte bei Start und Landung sowie in der Luft. Das Gerüst ist das zentrale Verbindungselement, nimmt all diese Kräfte über Fahrwerk und Flügel auf, leitet sie weiter und verteilt sie gleichmäßig.
1: Oben ist Startzwinge bei dir.
2: Das ist nicht mehr Platz, sonst schlitze ich Michi seine Dinger auf.
1: Das sind nicht so schlimm wie unser Rumpf.
2: Das stimmt.
1: Komm mal da raus, Schlankanker.
0: Beide Hälften kommen zum Aushärten einmal in den Backofen. Eine Nacht bei 55 Grad Celsius. Nur etwa eine halbe Flugminute entfernt in Kirchheim unter Teck läuft währenddessen der Bau eines weiteren zentralen Elements an, die Flügel.

0: Die ersten Schritte sind ähnlich wie beim Rumpf. In die lackierte Rohform werden verschiedene Gewebelagen aus Kohlefaser laminiert, also aufeinandergelegt und mit Harz getränkt. Auf diese Lagen kommt der Holmgurt. Er bringt zusätzliche Stabilität in die rund 10 Meter langen Flügel.
1: Der Holmgurt übernimmt die Biegekräfte im Flügel. Alle Kräfte, wo der Flügel nach oben und nach unten macht, werden von dem Holmgurt übernommen.
0: Denn die Schwerkraft zieht den Rumpf nach unten. Der Auftrieb zieht die Flügel nach oben. Dadurch biegen sie sich entsprechend durch. Und noch ein Zusatzschritt im Vergleich zum Rumpfbau.
2: Wir bauen hier einen Kondizellschaum ein, der als Tragschicht für die beiden Lagen gilt und die Versteifung der Lage gewährleistet. Wenn wir nur Gewebelagen aufeinanderlegen würden, hätten wir nicht die Biegesteifigkeit, die wir brauchen. Die bekommen wir, indem wir hier ein Sandwich einbauen. Sandwich, weil unten Kohlelage, dann Kondizell und dann noch eine Kohlelage. Die wird dann später aufgebracht.
0: Es folgt die obere Sandwich-Hälfte aus vorlaminierten Gewebelagen. Aber das reicht noch nicht. Damit sich Schaum und Gewebelagen verbinden, braucht es Druck. Einfach mit Schraubzwingen wäre der viel zu unregelmäßig. Darum hilft man sich mit Unterdruck. Durch das Absaugen der Luft aus dem Bauteil wirkt der Druck der Atmosphäre auf die Flügelschale und presst alles gleichmäßig zusammen.
2: Das würde jetzt einfach so trocknen und dann wäre da überall Luft drunter und es wäre dann einfach kein gutes Bauteil. Wir brauchen diesen Anpressdruck, um die Schalen, das Sandwich zusammenzukleben. Und das macht man über Vakuum.
0: Auf die laminierte Flügelhälfte kommen ein Vlies und eine Folie, die das Teil abdichten. Das Absaugvlies nimmt das überschüssige, ausgepresste Harz auf und kommt nach dem Aushärten wieder runter. Die Folie darüber, die an den Außenstellen abgedichtet wird, wirkt sozusagen wie eine Art Vakuumbeutel. Wenn die Folie drauf ist und alle Öffnungen luftdicht verschlossen sind, wird die Luft langsam rausgesaugt. Nach und nach zieht sich jedes bisschen Restluft heraus. Ein bisschen helfen Abteilungsleiter Heiko Nill und Co. noch von Hand nach.
2: Das Gewebe hat immer das Problem, wenn es um eine Ecke muss, tut sich das schwer. Und deswegen helfen wir ihm damit. Und da könnt ihr natürlich auch, wenn sie das nicht sauber anliegt, könnt ihr da ein bisschen Luft drunter sein und die Streich versuchen wir rauszustreichen. Und drücken das Gewebe nochmal fest aufeinander, dann bleibt es auch beieinander. Naja, aber jetzt sieht es doch schon ganz gut aus.
0: Noch ein letzter Check. Und fliegender Wechsel zur unteren Flügelhälfte der sogenannten Unterschale.

0: In die wird zunächst die sogenannte Wurzelrippe mit dem Holmstummel eingeklebt. Das Teil verbindet später Rumpf und Flügel. Und die Holmstege aus Glasfaser kommen rein.
1: Die Holmstege und der Gurt, ganz am Ende werden die zu einem ganzen Paket, zu einer Art Doppel-T-Träger zusammengeklebt und die nehmen die ganze Kraft des Flügels auf.

0: In den nächsten Stunden kommen noch etliche Einbauteile wie Scharniere, Stege und Bremsklappen in den Flügel.
1: Also der fertige Flügel kommt jetzt in den Ofen. Der wird geheizt bei 40 Grad, damit alles schön hart wird. Und dann wird er vorbereitet für die Hochzeit mit der Oberschale.

Beim Rumpfteam in Nabern sind die Formen inzwischen schon ausgebacken und gehärtet. Und ja, das ist die gesamte Dicke der Außenwand. Die Rumpfhälften können verklebt werden.

0: Dann werden untere und obere Rumpfschale aufeinander gesetzt. Es gibt nur einen Versuch und der muss passen.
1: Alle spielen zusammen, vorne guckt einer, hinten guckt einer, Parallelität, waagerecht. Und dann ist es nur noch schauen, gucken, fühlen.

Zum endgültigen Aushärten kommt der Rumpf noch mal mindestens 15 Stunden bei 65 Grad Celsius in den Ofen. Beim Flügelteam geht es schon wieder in die andere Richtung. Der fertig verklebte und getemperte, also ausgebackene Flügel wird aus seiner Form gelöst.

Es sieht auf den ersten Blick brutal aus, ist aber ein Bruchteil der Kraft, die in der Luft auf den Flügel wirkt. Das hält er also locker aus.

0: Im Steuerungsausbau treffen sich Rumpf und Flügel zum ersten Mal. Hier säubern sie die Rohteile und beginnen mit dem Steuer- und Innenausbau. Nils Maschkiewicz wird den 75 Kilo schweren und rund 10 Meter langen Flügel zunächst direkt wieder auftrennen, weil er sonst viel zu lang für den Transport des Flugzeugs im Alltag wäre.
1: Wenn der Flügel oder der Rumpf aus der Schale rauskommt, landet er hier. Und dann werden hier die Ansteckflügel abgetrennt, damit die einfach leichter transportiert werden können. Und da habe ich hier schon mal angezeichnet, den Riss, damit ich jetzt mit der Diamantsäge den Ansteckflügel absägen kann und einfach nicht Verlauf mit der Säge.
0: Der Stabilität des Flügels macht das nichts aus. Das Team hat an dieser Stelle innen die sogenannte Abschlussrippe, quasi das Trennelement zwischen Innen- und Außenflügel, eingebaut.
1: Hier natürlich immer sachte vorgehen, aber da der noch nicht lackiert ist, können keine Kratzer reinkommen und sowas. Deswegen können wir da noch ein bisschen grober manchmal sein, was das auch erfordert hier in dem Fall.

0: Wenn der Flügel getrennt ist, macht Nils die Querruder der Steuerung wieder gangbar, stellt sie ein und entfernt die Harzreste. Auf der anderen Seite der Halle ist Kollege Leon Eisenkoll am Rumpf zugange. Er baut das Ruder ein, mit dem man das Flugzeug um die sogenannte Hochachse lenkt.
1: Es ist gerade das Seitenruder. Das ist dafür da, dass man seine Kurven auch fliegen kann beim Flugzeug. Sozusagen das Gieren heißt das, genauer gesagt. Durch die Vorrichtung haben wir geguckt, dass das auch richtig drin sitzt, nicht außermittig. Genau, und da muss man schauen, dass es überall gleich sitzt. Wenn es nicht gleich sitzt, muss man das unterbauen, dass es eben dann nachher mittig drin sitzt, das Flugzeug auch geradeaus fliegt.
0: Hier muss Leon einen Millimeter unterbauen.

0: Damit man das Flugzeug wirklich lenken kann, braucht es aber natürlich auch eine Verbindung vom Cockpit zum Ruder. Das sind die Steuerseile.
1: Nachdem wir jetzt hier das Seitenruder angepasst haben, kommt jetzt der zweite Schritt, und zwar die Steuerseile vorzubereiten. Das heißt, wir klemmen das hier. Das wird ja vorne festgeklemmt, dann durchgefädelt durch die Pedale. Und durch die Pedale kann man dann das Seitenruder bewegen. Und durch das Seitenruder kann man lenken beim Fliegen sozusagen. Ja.
0: Leon fädelt die Steuerseile ein und verbindet sie beidseitig mit dem Ruder. Die Seillängen müssen am Ende genau passen, denn sonst wären die Pedale schief und das Fliegen eine ziemlich unbequeme Sache.
2: Bisschen Ticken mehr.
1: Viel weniger, weniger, weniger. Zurück, zurück, zurück, zurück, zurück.
0: Deswegen braucht Leon für die zweite Seite Unterstützung vom Kollegen Nils. Der Zug muss stimmen, damit die Pedale genau parallel stehen. Dann kann Leon klemmen und die Seile am Ruder befestigen.

0: Auch beim Flügel baut Nils Steuerflächen ein, die Querruder.
1: Ohne die wäre es ein ziemlich langweiliger Flug, weil es einfach nur geradeaus gehen würde. Oder nur ja, minimale Lenkmöglichkeiten nur gäbe. Und dadurch ziemlich wichtig auf jeden Fall zum Fliegen. Ein Ruder geht hoch, eins runter und dadurch neigt sich das Flugzeug, um schärfere und engere Kurven einfach zu fliegen.
0: Ein Einsitzerrumpf wiegt ohne Ausbau etwa 80 Kilogramm. In den 3,5 Wochen, die jedes Flugzeug im Steuerungsausbau verbringt, kommen noch mal rund 40 Kilogramm Einbauteile dazu. Viele Kabel und Seilzüge werden eingefädelt, die Bremse eingestellt und etliche Teile wie Sitzwannen, Motorklappen und die Haube erstmals eingebaut. Während hier weiter an den Rohteilen gewerkelt wird, bekommen die fertigen Rümpfe nebenan in der Lackierhalle ihr Finish. Im Lackierraum werden zuerst Feinarbeiten mit dem Pinsel gemacht.

Dann geht die Tür zu. Der Lackierer rein. Und der Lack kommt drauf. In mehreren Durchgängen sprüht er die Lackschicht auf den Rumpf, um später eine perfekte Oberfläche zu bekommen. Das hält den Luftwiderstand möglichst gering und erhöht die Leistung beim Fliegen.

0: Der fertige Rumpf darf wieder eine Halle weiter. In der Endmontage 1 warten schon die lackierten Flügel auf ihn.
1: Wir sind hier in der MO1, hier passiert die erste mechanische Montage. Hier kommen das erste Mal Flügel und Anbauteile an das Flugzeug. Und so machen wir das erste Mal ein flugfähiges Gerät aus den Einzelteilen.
0: Tony Mendes Andrade steckt die Innenflügel erstmals zusammen. Die Holmstummel der Flügel werden mit dem Hauptbolzen verbunden und gesichert.

0: Toni arbeitet 4 bis 5 Tage daran. Denn er muss nicht nur zusammenstecken, sondern auch jede Menge einbauen, einstellen und entlüften. Auch die Außenflügel dürfen jetzt wieder dran. Genau wie das Höhenleitwerk. Dieser letzte Prozess ist zwar simpel, aber eben auch besonders.
1: Ja, ist jedes Mal klar, schönes Gefühl, aus Einzelteilen ein flugfähiges, so großes, schönes Gerät herzustellen.
0: Ab zur letzten Station, die Endmontage 2. Hier werden unter anderem Instrumente verkabelt und eingebaut, genau wie Hydraulik, Fahrwerk, Ruder und Triebwerke. Einige Segelflugzeuge können sogar eigenständig vom Boden starten. Andere haben zwar kein Eigenstartertriebwerk, dafür ein Unterstützungstriebwerk, den sogenannten Sustainer oder einfach Heimkehrhilfe, damit man trotzdem nach Hause kommt, wenn die Thermik nachlässt. Die testet Malachi Melicharik nochmal auf Herz und Nieren.
2: Wir sind der letzte Schritt in der Arbeitsplan, dass der Flugzeug kriegt und anfasst. Und wie das alles eigentlich zusammenkommt, finde ich cool. Weil ich finde, diese Abteilung ist ziemlich speziell. Und hier sieht man wirklich, wie das ganze Arbeit von den guten Leuten hier eigentlich alles zusammenkommt und zusammenfasst für ein richtig geiles Flugzeug auf der Ende.
0: Also letzte Handgriffe, Sitzschalen plus Polstereien und Vorbereitung für die endgültigen Tests.
2: Ziel wäre eigentlich für heute, dass wir mit alles fertig ist, dass morgen wir prüfen können. Das ist immer am schönsten, wenn wir halt in der Firma das eigenermaßen fertig kriegt vor der Wochenende, dass wir Wochenende benutzen, wenn es gutes Wetter ist, dann halt zu fliegen. Und das, ja, das ist eigentlich das Ziel hier.

0: Nach über 2000 Arbeitsstunden darf das Segelflugzeug auf die Hahnweide, den örtlichen Flugplatz. Hier wird es zum ersten Mal in seinem natürlichen Habitat aufgebaut. In so einen Zweisitzer sind bis dahin gute 6 bis 8 Monate Arbeitszeit geflossen. Rund 80 bis 90% des Flugzeugs werden direkt in Kirchheim unter Teck gefertigt und verbaut. Den Spalt zwischen Flügel und Rumpf kleben sie vor jedem Flug nochmal händisch ab. Auch Chef Thilo Holighaus hilft mit und fliegt die neuen Maschinen ein. Und was ist für ihn das Schönste an seinen Flugzeugen?
1: Die Flügelgeometrie. Also wie die Flügel wirklich vogelgleich nach hinten gefeilt sind, nach oben aufgebogen sind, dann in Winglet übergehen. Also jedes Mal, wenn ich auf die Seite rausgucke und ich sehe diesen Flügel, ich kriege immer noch eine Gänsehaut.
0: Darum ab in die Luft für noch mehr besondere Momente. Ein einfaches Segelflugzeug kostet etwa so viel wie ein hochwertiger Mittelklassewagen. Die Zweisitzer deutlich mehr, je nach Wünschen. Dann heißt es noch einmal ausklinken und Freiheit genießen.
1: Wie es schon Reinhard May gesagt hat, man kann wirklich alle Sorgen am Boden lassen. Und man ist so fokussiert auf das Fliegen, auf das Erleben, auf das Spüren der Naturkräfte, dass man links und rechts alles um sich vergisst. Und also macht einfach wahnsinnig Spaß. Und zwar immer wieder aufs Neue.
0: Und was kann schon schöner sein, als mit den eigenen Händen einen der großen Menschheitsträume wahr werden zu lassen? Fliegen wie die Vögel.
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3: Guten Morgen! Oder ist es jetzt unpassend, weil es kein guter Morgen ist? Das kann mehrere Gründe haben. Entweder Sie schauen Quarks nicht in der Mediathek, sondern zur regulären Ausstrahlzeit. Oder aber Sie haben schlecht geschlafen und das nicht zum ersten Mal. Dann ist es doppelt gut, dass Sie zusehen. Denn diese Sendung heute ist zum Einschlafen und zum Durchschlafen. Und das meine ich im positivsten Sinn. Denn Schlaf ist unglaublich wichtig für unsere Gesundheit. Wir zeigen Ihnen heute, was Sie für Ihren guten Schlaf tun können, damit Sie ausgeruht aufwachen. Ja, obwohl Schlaf heute unser Thema ist, starten wir mit dem Aufwachen.
4: Wenn du ohne Wecker wach wirst, dann kommst du vielleicht gerade aus einer Traumphase. Dann gleitest du oft relativ sanft in die reale Welt. Und wenn du dann auch noch lange genug geschlafen hast, was übrigens individuell sehr unterschiedlich ist, dann hatte dein Körper genug Zeit, die Schlafhormone abzubauen.
5: Wie fast alles im Körper wird auch unser Schlaf durch Hormone gesteuert. Es gibt Schlafhormone wie Melatonin und Wachwerthormone wie Cortisol. Am Ende der Nacht fängt unser Körper langsam an, Cortisol auszuschütten. Das erhöht die Körpertemperatur, den Blutdruck und den Blutzuckerspiegel. Und wenn die Wachwerthormone stärker sind als die Schlafhormone, dann wachen wir von ganz alleine auf.
6: Guten Morgen. Es ist 6.07 Uhr und ich bin wach. Ich habe den Wecker eigentlich erst auf 6:45 gestellt, aber das war die letzten Tage schon so, dass ich immer so gegen 6, 6:15 aufgewacht bin und bin eigentlich fit.
4: Warum genau das mit dem Schlafen da bei mir jetzt so viel besser geklappt hat, das zeigen wir euch noch. Jetzt erstmal nur so viel. Es hängt unter anderem mit dem Licht zusammen. Auch beim Aufwachen ist Licht ein wichtiges Signal für den Körper. Denn Sonnenstrahlen, die kurbeln die Cortisolausschüttung an. Licht und Betätigung am Tag versus Dunkelheit und Entspannung am Abend. Dieser Kontrast, der ist perfekt für unsere innere Uhr. Und Studien zeigen, dass schon ein Campingwochenende ausreicht, um einen natürlichen Schlafrhythmus zu bekommen, der sich nach der Sonne richtet. Und genau das habe ich neulich gemacht. Wir waren eine Woche auf Radtour. Wir waren von morgens früh an den ganzen Tag auf dem Rad, den ganzen Tag in der Sonne. Und abends, als es dann langsam dunkel geworden ist, bin ich total platt eingeschlafen wie ein Stein und bin dann morgens wieder von der Sonne geweckt worden. Das war super. Und ich war tatsächlich so ausgeschlafen und so fit wie seit Ewigkeiten nicht mehr. Klar aber ist, wenn dich dein Wecker aus einer richtigen Tiefschlafphase reißt, dann ist der Tag oft gelaufen. Solltet ihr also zu den Menschen gehören, die sich so wecken lassen, probiert's vielleicht lieber mal mit einer sanften, leisen Melodie, die nur nach und nach lauter wird.
5: Die Tiefschlafphase ist nur eine von mehreren Schlafphasen. Und wir wechseln ständig zwischen diesen Phasen hin und her. Zwischen Tiefschlaf, hier in dunkelblau, leichtem Schlaf, hier in hellblau, und Traum- oder REM-Schlaf, hier in orange. Wenn Schlafforschende über guten Schlaf reden, dann meinen die nicht nur die Länge des Schlafes, sondern auch, ob wir genügend Zeit in den einzelnen Phasen verbracht haben. Ob also die Schlafarchitektur stimmt. Das heißt wirklich so. Und damit klar wird, was genau an den Phasen so wichtig ist, damit ihr so richtig schön erholt aufwacht, gehen wir sie jetzt einmal durch und fangen von hinten an, mit der Phase kurz vorm Aufwachen. Meistens wachen wir morgens aus dem REM-Schlaf auf. REM heißt Rapid Eye Movement. In dieser Phase ist das emotionale Zentrum des Gehirns, die Amygdala, sehr aktiv. Da verarbeitest du also Gefühle und durchlebst die wildesten, schönsten und manchmal auch nicht so schöne Träume. Wir träumen übrigens auch in den anderen Schlafphasen, nur nicht so intensiv.
4: Nein, dafür gibt's andere Kanäle.
5: Und damit wir uns in unseren wilden Träumen nicht selbst erschlagen, sind unsere Muskeln jetzt bis auf Augen und Atmung vollständig gelähmt. Bewegen in der REM-Phase geht gar nicht. Aber wir verarbeiten in der REM-Phase nicht nur Emotionen, sondern auch das, was wir tagsüber gelernt haben. Dabei entscheidet unser Gehirn, was behalten und was gelöscht wird. Das passiert auch in der Phase davor, im Tiefschlaf.
4: Anders als die REM-Phasen finden die Tiefschlafphasen vor allem in der ersten Nachthälfte statt. Meistens schon so innerhalb von einer Stunde, nachdem ihr eingeschlafen seid. Im Tiefschlaf, da entspannen sich unser Körper und unser Gehirn total.

Sport für Entspannung und Muskeln und Immunsystem, die fangen an zu regenerieren. Problematisch wird es dann vor allem, wenn äußere Einflüsse in der Leichtschlafphase verhindern, dass du in eine tiefere Schlafphase rübergleiten kannst, wie in diesem Video hier, das unter Eltern oft geteilt wird.

0: Wie wichtig guter Schlaf ist, merkt man vor allem, wenn man mal nicht schläft. Wenn Sie im Schichtdienst arbeiten, dann kennen Sie das vielleicht. Für ein Forschungsprojekt wurden Pflegekräfte zu ihrer Nachtschicht befragt. Und zwar, was ist der schwierigste Zeitpunkt in so einer Nacht? Für die meisten Befragten ist es die Zeit so um 5 Uhr morgens. Wie sich Pflegekräfte trotz Schichtdienst einen gesunden Schlaf bewahren, wurde auch untersucht. Heraus kam eine ganze Liste an Verhaltensweisen, die helfen. Und dazu gehören klar strukturierte Schlafenszeiten. Für viele Pflegekräfte auch wichtig und hilfreich, kein Kaffee und kein Alkohol am Tag vor der Nachtschicht. Genug Ruhe und Schlaf vor der Nachtschicht. Sich zu bewegen hilft, wenn die Schläfrigkeit bei der Arbeit kommt. Und damit man nach der Schicht gut einschlafen kann, Kaffee nur im ersten Teil der Nachtschicht. Was auch nach der Schicht hilft, eine angepasste Schlafumgebung für den Schlaf. Sprich, ein dunkles, ruhiges Schlafzimmer bei Bedarf mit Schlafmaske und Ohrenstöpseln nachhelfen. Und auch wenn Sie nicht im Schichtdienst arbeiten, die Folgen einer einzigen durchgemachten Nacht können ganz schön hart sein. Mein Kollege Marspet Movsisyan hat das für Sie ausprobiert.
1: 1 Uhr nachts in einem Club in Köln. Anders als sonst bin ich hier aber nicht zum Spaß, sondern für die Wissenschaft. Ich will nämlich herausfinden, wie wirkt sich Schlafentzug auf mein Gehirn aus und kann man Schlaf nachholen? Dafür werde ich 24 Stunden lang wach bleiben.
2: Puh, irgendwie hat mich diese Party nicht wirklich wacher gemacht, sondern im Gegenteil müder. Mal gucken, wie ich jetzt noch die restlichen Stunden überbrücken kann.
1: Ich versuche mich mit den unterschiedlichsten Dingen wachzuhalten, um dann zu sehen, wie schnell erholt sich mein Gehirn vom Schlafentzug.
2: Es ist kurz nach 7. Ich bin jetzt seit über 22 Stunden wach und habe jetzt beschlossen, ich gehe in den letzten 2 Stunden des Experiments nochmal zum Sport, weil ich zu Hause einfach gemerkt habe, ich werde von Sekunde zu Sekunde müder.
1: Sport hilft schon mal. Ich fühle mich wieder deutlich fitter. Aber trotzdem merke ich, dass meine Augen wehtun und mir ist etwas übel. Wie geht es wohl anderen Leuten, die mal eine Nacht nicht geschlafen haben?
3: Wie fühlst du dich dann, wenn du nicht schläfst?
4: Schlecht gelaunt.
5: Und am nächsten Tag fühle ich mich eher so lustlos. Irgendwie keine Kraft mehr, irgendwas wirklich Produktives zu machen.
6: Ja, manchmal schon wie vom Bus angefahren, als ziemlich gerädert.
7: Man wird unachtsam mit manchen Dingen. Also ich glaube, Autofahren sollte man dann nicht mehr.
3: Quizfrage, wenn man jetzt eine Nacht durchmacht, was glaubt ihr, wie krass altert das Gehirn? Um 2 Wochen, 2 Monate oder 2 Jahre?
7: Ich hoffe nicht, dass es die letzte Antwort ist.
4: 2 Jahre, nee, 2 Wochen.
8: Nee, ich würde dann einfach mal mit den 2 Monaten gehen.
5: Ja, 2 Monate könnte ich mir schon vorstellen, dass das solche Auswirkungen hat.
3: 2 Jahre.
4: Gibt's doch gar nicht, ehrlich. Wow.
7: Okay, ich sollte mehr schlafen.
6: Ja, fast schon frustrierend oder zumindest beängstigend ist der Zeitgang.
3: Überrascht Sie das?
9: Überrascht mich sehr, weil dann müsst ihr ja eigentlich schon fast hinter mir haben.
1: Das Ganze beruht natürlich auf wissenschaftlichen Studien. Schon nach 24 Stunden Schlafentzug zeigt das Gehirn Veränderungen, die man vom Alterungsprozess kennt. Die Aktivität im Gehirn sinkt deutlich. Synapsen senden nur noch schwache Signale weiter. Besonders betroffen ist der rechte Thalamus, der für die Aufmerksamkeit wichtig ist. Außerdem stört Schlafmangel die nächtliche Beseitigung von Abfallstoffen, wie dem Protein Beta-Amyloid. Mein Gehirn ist also 2 Jahre gealtert in der letzten Nacht. Krass. Jetzt will ich wissen, kann man den Prozess auch rückgängig machen, also Schlaf nachholen? Das will ich bei den Experten im Forschungszentrum Jülich herausfinden. Wissenschaftlerinnen wie Gianna Kulis erforschen hier, wie sich Schlaf und Schlafentzug auf unser Gehirn auswirken. Schon im Vorgespräch merke ich, dass ich mich kaum noch konzentrieren kann.
3: Ich habe jetzt seit 28 Stunden nicht geschlafen. Ich merke das. Mir ist ein bisschen übel. Meine Augen tun weh. Ich bin gereizt. Ich habe schlechte Stimmung. Was machen wir denn jetzt hier genau?

0: Genau, wir haben jetzt hier zwei Tests mitgebracht und das sind kognitive Tests aus der Psychologie, die ihre Performance überprüfen. Und bei dem einen Test geht es um eine Unterdrückung von verschiedenen Impulsen und bei dem anderen Test wird ihre Merkspanne überprüft, also wie gut ihr Kurzzeitgedächtnis funktioniert.
1: Grün, blau, gelb.
2: Bei diesem Test bekomme ich Farben als Wörter angezeigt. So schnell wie möglich soll ich dann die passenden Knöpfe drücken. Das testet meine Reaktionsgeschwindigkeit.
1: Let's go. Gelb, grün.
2: Jetzt wird es eine Stufe komplizierter. Die Wörter sind in der falschen Farbe geschrieben. Und das fällt mir schon deutlich schwerer.
1: Grün, gelb, rot.
2: Beim zweiten Test wird mein Kurzzeitgedächtnis geprüft. Dafür leuchten Würfel nacheinander auf. Diese Reihenfolge soll ich mir merken und wiederholen. Morgen werde ich die gleichen Tests nochmal machen, um herauszufinden, hat sich mein Gehirn nach einer Nacht Schlaf vom Schlafentzug erholt. Auf der Rückfahrt geht nichts mehr und ich schlafe direkt ein.
3: Wie es Marspad nach dem Schlafen geht, sehen wir gleich. Rein statistisch schlafen wir heute 8 Minuten länger als vor 10 Jahren. Nur wie viel Schlaf brauchen wir eigentlich, um gesund zu sein? Dazu haben Forschungsteams eine riesige Menge internationaler Daten verglichen. Das Ergebnis, die optimale Schlafdauer liegt bei 7 bis 9 Stunden. Bei regelmäßiger weniger als 7 Stunden Schlaf war die Wahrscheinlichkeit zu sterben um 14% erhöht. Bei extremen Langschläfern, also Menschen, die mehr als 9 Stunden schlafen, sieht es nicht besser aus. Das Sterberisiko war da mit 34% sogar mehr als doppelt so hoch. Das ist alles Statistik. Wie viel Schlaf Sie brauchen, ist trotzdem von Mensch zu Mensch verschieden. Und auch von Kultur zu Kultur. In Japan schläft man im Durchschnitt deutlich kürzer als in Frankreich, ohne dass es die Lebenserwartung beeinflusst. Wenn Sie also mal schlecht schlafen oder zu kurz, dann ist es nicht direkt ein Todesurteil. Gesunde Gewohnheiten können da viel ausgleichen. Vielleicht denken Sie sich, ach, den Schlaf hole ich einfach nach. Und damit zurück zu Marspads Experiment. Der hatte nämlich auch diesen Gedanken.
2: Tag 2 des Experiments. Ich habe jetzt eine Nacht normal geschlafen. Aber reicht das, damit mein Gehirn wieder normal arbeitet?
0: Wie fühlen Sie sich denn heute?
1: Ich fühle mich viel besser. Also ich bin nicht komplett ausgeschlafen, aber ich bin total entspannt und habe gute Laune und bin auch fit.
2: Ich mache die gleichen Tests wie gestern. Schneide ich heute besser ab? Mir kommt es eher so vor, dass ich heute noch schlechter bin. Aber stimmt das?
1: Ich habe das Gefühl, bei ein paar Stellen, wo ich einen Fehler gemacht habe, habe ich die ganze Zeit darüber nachgedacht und es hat mich gestört, weiterzumachen. Und gestern kann ich mich nicht erinnern, dass ich darüber nachgedacht habe. Ich habe einfach weitergemacht.
0: Es kann natürlich auch an einer unterschiedlichen Aufmerksamkeitsleistung liegen, dass Sie einfach gestern sich auf den Test, auf die Aufgabe konzentriert haben und heute eben noch Kapazität haben für sowas wie Frustrationstoleranz und darüber dann mehr nachgedacht haben.
2: Haben sich die Prozesse in meinem Gehirn normalisiert? Was sagen die Ergebnisse?
0: Bei der Benennleistung haben Sie einen besseren T-Wert heute erzielt. Er liegt jetzt heute bei 62 und gestern lag er bei 60. Das heißt, es gibt eine kleine Verbesserung zu gestern.
1: Das ist doch schön.
0: Ja. Bei den richtigen Antworten ein T-Wert von 58, der lag gestern nur bei 47. Also hier haben wir einen deutlichen Unterschied, den wir sehen.
2: Mein Kurzzeitgedächtnis hat sich also nach einer Nacht deutlich erholt.
1: Also, schlafen ist wichtig.
0: Das kann man so zusammenfassen.
2: Die gute Nachricht, kurzzeitigen Schlafentzug kann man tatsächlich teilweise ausgleichen. Während des Erholungsschlafs laufen im Gehirn verschiedene Reparaturprozesse ab. Zum Beispiel werden überschüssige Informationen in unserem Gedächtnis gelöscht. Funktionen wie Aufmerksamkeit und Reaktionsgeschwindigkeit erholen sich meist schnell. Komplexere Gedächtnisprozesse wie Erinnerungen brauchen dagegen etwas länger. Brauche ich also noch mehr Schlaf? Das frage ich Professor Simon Eickhoff, Direktor des Instituts für Neurowissenschaften in Jülich.
1: Also ich hätte jetzt irgendwie 12 Stunden oder so schlafen sollen.
4: Ja, wäre auf jeden Fall hilfreicher gewesen, ja.
1: Okay, ja, ich wollte meinen Rhythmus nicht zerstören und dachte so besser, das irgendwie beibehalten und dann lieber über mehrere Tage.
4: Was ganz Wichtiges, was Sie hier sagen. Rhythmus.

0: ist wahrscheinlich das Entscheidendste am Schlaf. Das hängt einfach damit zusammen, dass ganz viele Botenstoffe, Hormone und auch Botenstoffe im Gehirn eine zirkadiane Rhythmik aufweisen. Also letztendlich zu bestimmten Uhrzeiten am höchsten, am niedrigsten sind.
1: Wenn ich jetzt meinen Schlaf nachgeholt habe, heißt das, das war nicht so schlimm, dass ich jetzt letzte Nacht gar nicht geschlafen habe. Also ich kann jetzt quasi diesen Schlaf nachholen, der mir jetzt fehlt. Ich habe jetzt nicht irgendwie was kaputt gemacht in meinem Gehirn.
0: Nein, haben Sie nicht. Über die schlaflose Nacht muss sich keiner Gedanken machen. Problematisch wird's, wenn wir über ein chronisches Schlafdefizit reden. Chronischer und akuter Schlafmangel sind im Endeffekt zwei relativ verschiedene Phänomene.
2: Wenn gesunder Schlaf dauerhaft fehlt, kann es zu bleibenden Schäden kommen. Synapsen erholen sich nicht mehr vollständig. Entzündungsprozesse bleiben aktiv. Das Reinigungssystem des Gehirns funktioniert nicht mehr richtig. Wichtige Hirnregionen zeigen anhaltende Funktionsstörungen. Mit der Zeit können diese Veränderungen zu psychischen Erkrankungen wie Depression und Demenz führen.
1: Also, am besten ausreichend schlafen.
0: Am besten ausreichend schlafen, aber auch keinen Kopf machen, wenn es mal eine Nacht zu wenig war.
2: Ich bin auf jeden Fall froh, dass das Experiment vorbei ist. Und ich bin gespannt, wann ich mich wieder komplett ausgeschlafen fühle.
3: So krass das auch mit der Hirnalterung durch Schlafentzug ist, die gute Nachricht dabei ist für alle da draußen und natürlich auch für mich, dass man diesen Schlaf eben auch nachholen kann, wenn man das nicht zu oft und zu regelmäßig macht. Ich fühle mich jetzt so nach knapp 3-4 Tagen nach dem Experiment wieder wie vor dem Experiment, was meinen Schlaf betrifft. Ich freue mich aber auch heute Nacht noch ein bisschen mehr Schlaf nachholen zu können. Gute Nacht.
4: Hey, noch nicht einschlafen, es geht hier noch ein bisschen weiter. Wenn Sie Haustiere haben, dann wissen Sie vielleicht, die haben oft einen ganz anderen Schlafrhythmus als wir. Die schlafen meistens nicht am Stück, also praktisch in einer Phase, sondern die haben mehrere Schlafphasen über den Tag verteilt. Hunde machen das so. Die schlafen polyphasisch, genauso wie Pferde. Und Schlaf. Oder auch Giraffen. Die musste leider draußen bleiben. Die ist ein bisschen zu groß. Gut, das ist jetzt nicht das klassische Haustier, aber trotzdem wäre so eine polyphasische Schlafweise auch was für uns Menschen. Es gibt immer wieder Sleepfluencer, die für genau so ein Schlafmuster Werbung machen. Die schlafen nicht 8 Stunden am Stück, sondern nur 2 bis 4 Stunden pro Tag. Ja, das ist wenig. Und sie verteilen diese Zeit auch noch auf kurze Schlafphasen über 24 Stunden. Das soll angeblich nicht müde machen. Und man hat mehr Zeit, produktiv zu sein. Der Nachteil, die Forschung sagt, das funktioniert nicht. Denn bei polyphasischen Schlafmustern schläft man unterm Strich zu wenig. Und das kann dazu führen, dass wir weniger leistungsfähig oder sogar krank werden. Um mal den Chronobiologen und Schlafforscher Till Rönneberg dazu zu zitieren, das ist das Blödeste, was man machen kann. Besser ist da ein ausreichend langer Nachtschlaf und vielleicht ein Powernap zwischendurch, wenn die Müdigkeit kommt. Vor allem, wenn man einen langen Tag hat.
5: Larena Hees fährt Bike Trial, eine anspruchsvolle Sportart. Die Tübinger Studentin gehört zur Weltspitze und muss Studium und Training vereinbaren. Früher ist sie nach dem Training oft am Schreibtisch eingeschlafen. Heute setzt sie auf Powernapping, 20 Minuten vor dem Lernen.
6: Ich merke einfach, dass ich nach so einem Powernap viel, viel aufmerksamer, fokussierter und konzentrierter bin.
5: Powernapping soll helfen, ein Tief zwischendurch schnell und gut zu überwinden. Der Begriff verbindet die Wörter Energie und Nickerchen und meint damit einen vitalisierenden Kurzschlaf von etwa 5 bis 20 Minuten. Anders als ein gewöhnlicher Mittagsschlaf, der häufig länger als 30 Minuten dauert. An der Uni Tübingen in der Klinik für Psychiatrie und Psychotherapie leitet Daniel Sippel die Schlafambulanz. Er sagt, wer sich mittags müde fühlt und Gelegenheit zum Schlafen hat, dem kann ein Powernap tatsächlich gut helfen.
7: Powernapping ist wissenschaftlich schon ganz gut untersucht und hat positive Effekte auf viele Bereiche. Zum einen Konzentration, Gedächtnis, aber auch Kreativität, körperliche Leistungsfähigkeit.
5: Weil sie so gut wirken, fordern Schlafmediziner schon lange. Schlafpausen auch bei der Arbeit. Laut Umfragen hat die Mehrheit der Beschäftigten zumindest manchmal das Bedürfnis danach. Rund ein Viertel sogar regelmäßig.
7: Wichtige Botschaft ist, Mittagsschlaf ist prinzipiell bei vielen Menschen gut, aber nicht bei allen. Das heißt, bei Leuten, die massive Ein- und Durchschlafstörungen haben, würde ich eher davon abraten.
5: Für gesunde Schläfer überwiegen aber die Vorteile. Eine US-Studie zeigt, dass Piloten nach Powernaps aufmerksamer waren und schneller reagierten. In der Wirtschaft können Powernaps helfen, Unfälle durch Übermüdung zu vermeiden. Eine französische Studie legt nahe, dass sie helfen, komplizierte Probleme zu lösen. Und eine griechische, dass gelegentliche Powernaps Herz-Kreislauf-Erkrankungen reduzieren können, dem Körper also auch dauerhaft gut tun.
4: Übrigens machen Sie nicht den Fehler, den ich oft schon gemacht habe. 17 Uhr? Ich glaube, ich mache noch einen kleinen Powernap. Ich sage Ihnen, das ist keine gute Idee, wenn man dann normal schlafen gehen möchte. Aber das liegt ja auf der Hand. Andere Sachen sind vielleicht nicht so offensichtlich. Kaffee, also genauer gesagt Koffein, kann auch dazu beitragen, dass Sie beim Einschlafen Probleme bekommen. Es ist nämlich so, Koffein bleibt lange im Körper. 4 Stunden nach der letzten Tasse ist immer noch die Hälfte Koffein im Blut. Heißt, wenn Sie um 22 Uhr schlafen wollen, dann sollten Sie Ihren letzten Kaffee gegen 13 Uhr trinken. Ansonsten könnte es sein, dass Sie schlecht einschlafen und häufiger aufwachen. Sie verbringen dann weniger Zeit im erholsamen Tiefschlaf. Kaffee ist übrigens nicht der einzige Schlafräuber.
8: Nummer 1. Erst schwitzen, dann schlafen? Wer sich beim Sport auspowert, wird müde, klar. Aber kann man danach auch gut schlafen? Nicht unbedingt. Ein spätes Workout oder ein langer Lauf am Abend aktivieren den Körper. Puls und Blutdruck gehen hoch, die Körpertemperatur steigt, Stresshormone fluten den Blutkreislauf. Gut fürs Training, aber schlecht zum Einschlafen. Die Lösung? Zeit zum Runterkommen nehmen, etwa 2 Stunden. Sobald Körpertemperatur und Blutdruck wieder sinken, setzt die Müdigkeit ein. Wie schnell, hängt von der Intensität ab. Nach dem Sprinttraining dauert es länger als nach einer entspannten Yoga-Einheit. Nummer 2. Schlummertrunk mit Nebenwirkung. Mit so einem Gläschen schläft es sich doch gleich viel besser, oder? Einerseits ja. Alkohol verstärkt die Wirkung der Botenstoffe GABA und Adenosin. Die betäuben unsere Nervenzellen. Wir schlafen schneller ein und haben in der ersten Nachthälfte sogar mehr Tiefschlafphasen. Nur sinkt der Alkoholspiegel, lässt seine sedierende Wirkung nach und der Schlaf wird unruhig. Das stört die REM-Schlafphasen in der zweiten Nachthälfte, in denen wir träumen und Erlebtes verarbeiten. Das Ergebnis? Wir wachen auf wie gerädert. Je mehr Alkohol und je später am Abend, desto schlimmer, auch für unsere Bettnachbarn. Alkohol entspannt die Rachenmuskeln und sorgt fürs Schnarchen. Nummer 3. Gute Nacht ohne Bildschirm. Die Lieblingsserie laufen lassen, bis die Augen zufallen. Klingt nach Einschlafhilfe, ist aber das Gegenteil. Studien zeigen, je mehr Bildschirmzeit am Abend, desto schlechter der Schlaf. Und das liegt nicht nur am Licht der Displays, das uns buchstäblich hellwach hält. Vor allem Social Media und exzessives Spielen halten unser Belohnungssystem aktiv. Dopamin sorgt dafür, dass wir aufmerksam bleiben. Schlaf ist dann Fehlanzeige. Was hilft? Mindestens 30 bis 60 Minuten vor dem Schlafengehen keine Bildschirme mehr. So bleibt mehr Zeit für Entspannung und der Schlaf wird erholsamer.
4: Und auch das kann natürlich individuell verschieden sein. Ich zum Beispiel kann super wegnicken, wenn ich am Handy bin. Ich leg's dann weg und bin weg. Aber wenn Sie Ein- und Durchschlafprobleme haben, ist es zumindest ein Versuch wert, allein ins Bett zu gehen, ohne Handy. Und vielleicht auch ohne Lebensgefährte, also anderer Mensch oder Haustier. Die Studien dazu geben zwar keine eindeutige Antwort, aber mit einem Hund kann die Nacht unruhig werden, weil Hunde eher Polyphase schlafen. Die werden öfter in der Nacht wach und können dann sehr laut schmatzen. Auch bei Katzen stimmen die Hauptschlafphasen nicht unbedingt mit denen ihrer Menschen überein. Und trotzdem schlafen viele Leute gerne neben ihren Vierbeinern. Wahrscheinlich vermitteln die Tiere Geborgenheit. Auch ein anderer Mensch kann ihren Schlaf verbessern, zumindest wenn sie eine tiefere Beziehung zu ihm haben und es keine Schnarchprobleme gibt. Das jedenfalls zeigen Untersuchungen aus dem Schlaflabor mit jungen Paaren. Gemeinsam schliefen die messbar besser. In der Nacht synchronisierte sich ihr Schlafrhythmus und sie waren also zeitgleich in der gleichen Schlafphase, plus minus 5 Minuten. Und noch was konnten die Forschenden messen. Die Paare schliefen qualitativ besser. Der REM-Schlaf fiel in den gemeinsamen Nächten durchschnittlich 10% länger aus als in den Einzelnächten. Und das ist total positiv, denn in der REM-Phase passieren viele wichtige Dinge. Wir träumen intensiv und vieles, was wir tagsüber erlebt und gelernt haben, wird verarbeitet und im Gedächtnis verankert.
5: Lernen im Schlaf, ganz ohne lästiges Pauken, ohne Zeitaufwand. Das wäre ein Traum. Oder vielleicht doch mehr? Nicolas Lutz von der Uni München erforscht das Phänomen Schlaf und welchen Einfluss er auf Gehirn und Körper hat. Dennoch längst sind nicht alle Fragen beantwortet.
9: Was wir aber wissen, ist, dass Schlaf ganz wichtig ist für viele verschiedene Funktionen, wie zum Beispiel Energieeinsparung, Stoffwechselfunktionen, der Regulation des Immunsystems und natürlich die Gedächtnisbildung.
5: Um die Gedächtnisbildung geht es auch in seiner aktuellen Studie. Versuchspersonen sollen Wortpaare lernen, die wenig miteinander zu tun haben, zum Beispiel Apfel und Wald oder Schloss und Eule. Danach durften die Versuchspersonen entweder schlafen oder sie mussten wach bleiben, natürlich unter streng kontrollierten Bedingungen. Kein Koffein, gedämpftes Licht, keine aufregenden Filme oder Spiele. Die darauffolgende Nacht durften alle Probanden zu Hause verbringen, um sich zu erholen. Dann prüften die Forscher, wie gut sich die Teilnehmenden an die vor 2 Tagen gelernten Wortpaare erinnern konnten.
10: Laterne.
11: Banane. Käse. Wald.
10: Weiß ich nicht. Trommel. Weiß ich nicht.
9: Was wir gefunden haben, ist, dass Schlaf die Gedächtniskonsolidierung, also die Festigung, fördert und insbesondere schwach gelernte Verbindungen zwischen den Wörtern verbessert. Wir konnten sehen, dass die Teilnehmenden nach dem Schlafen um bis zu 25% mehr wussten, sich an mehr erinnern konnten, als die Teilnehmenden das in der Wachbedingung tun konnten.
5: Heißt das, nächtelanges Lernen vor einer Prüfung ohne Schlaf bringt gar nichts?
9: Also wer schon mal eine Nacht durchgemacht hat, der kennt das natürlich. Das ist verbunden mit einem körperlichen Erschöpfungszustand. Auf der anderen Seite wissen wir natürlich, dass das zu einer Verschlechterung der Gedächtnisverfestigung führt. Das heißt, was wir gerade mühsam uns vorher angeeignet haben, das gerät schneller in Vergessenheit. Wir können es nicht so gut abrufen.
5: Das liegt daran, dass im Schlaf der Hippocampus, ein Zwischenspeicher im Gehirn, Neugelerntes vom Kurzzeit- ins Langzeitgedächtnis überträgt. Ohne diesen Schritt würden Informationen schnell verloren gehen. Das Kurzzeitgedächtnis speichert sie meist nicht länger als 30 Sekunden. Erst durch die Verlagerung ins Langzeitgedächtnis wird Wissen dauerhaft abrufbar.
9: Dann wünsche ich eine gute, erholsame Nacht und bis morgen früh.
5: Etwa 20 bis 40 Minuten nach dem Einschlafen beginnt in der Regel die erste Tiefschlafphase. Und die ist entscheidend fürs Lernen. In dieser Phase verlangsamen sich Herzschlag und Atmung, der Blutdruck und die Körpertemperatur sinken. Das Gehirn reagiert kaum noch auf äußere Reize, ist aber gleichzeitig besonders aktiv. Es verarbeitet und festigt Informationen, die tagsüber aufgenommen wurden. Das Gehirn merkt sich Erlerntes also tatsächlich im Schlaf. Kann man es dabei nicht unterstützen? Das untersucht der Neurobiologe Jürgen Kornmeier. Er experimentiert mit Düften. Die Studienteilnehmer bekamen jeweils einen Umschlag. Den sollten sie neben sich legen, während sie japanische Vokabeln lernten. 3 Tage nacheinander.
12: Nemuru, Dadoporo, Kanjiro.
5: In den Umschlägen für eine Gruppe Rosenduft, für die andere geruchsneutrale Papierschnipsel. Auch während des Schlafs sollten die Umschläge dicht neben ihnen liegen.
13: Wenn der Rosenduft wieder präsentiert wird, erinnert sich das Gehirn, das schlafende Gehirn quasi an die Vokabel, die es gelernt hat. Und dann ist die Wahrscheinlichkeit größer, dass diese Vokabel ins Langzeitgedächtnis transportiert werden.
5: Und tatsächlich, die Rosenduftgruppe konnte sich an 8,5% mehr Vokabeln erinnern. Das wäre in einem Test möglicherweise eine Note besser. Der Duft scheint dem Gehirn zu sagen, das ist wichtig, nicht vergessen.
13: Also wir haben über den Duft die Möglichkeit, im Schlaf den Entscheidungsprozess zu beeinflussen, der darüber entscheidet, was ins Langzeitgedächtnis kommt und was nicht.
5: Hirnscans belegen, Gerüche aktivieren den Hippocampus im Tiefschlaf. Hat das Gehirn tagsüber Informationen mit einem Duft verknüpft, kann dieser Duft nachts beim Abspeichern helfen.
13: Das Schöne am Duft ist, dass man das zu Hause machen kann. Und da haben wir mit unserer Forschung einen wichtigen Beitrag dazu geliefert.
5: Aber kann man im Schlaf auch Neues lernen? Zum Beispiel japanische Vokabeln, die uns nachts vorgespielt werden? Versuche dazu gibt es tatsächlich, allerdings mit eher geringem Erfolg.
9: Im Schlaf kann man keine komplexen Informationen wie zum Beispiel eine Sprache lernen. Es kann vielleicht dazu führen, dass man einfach so ein Gefühl dafür bekommt, dass ein bestimmtes Wort, was man gelernt hat in einer anderen Sprache, eine bestimmte Bedeutung haben könnte. Aber es wird auf keinen Fall so sein, dass man nach einer geschlafenen Nacht, in der man neue Informationen eingespielt bekommen hat, aufwacht und sagt, ich kann jetzt Japanisch sprechen.
12: Roku, Jojo.
13: Es führt kein Weg daran vorbei, die Vokabel zu pauken. Aber es könnte ein bisschen effektiver funktionieren, wenn man den Trick mit dem Duftstoff einsetzt.
5: Es muss übrigens nicht unbedingt Rosenduft sein. Lavendel, Zitrone oder Minze. Egal, Hauptsache wir mögen den Geruch. Aber wie kann man denn nun im Schlaf das Gelernte festigen?
9: Es ist nicht ratsam, dass man kurz vorm Schlafengehen sich noch sehr aktiviert. Das heißt, durch irgendwelche Actionfilme oder emotionale Inhalte irgendwie die Gehirnaktivität hochfährt. Es ist in so einem Fall eher ratsam, dass man abschaltet, runterkommt und nur noch leichte Inhalte konsumiert.
13: Wenn man den Duft mindestens über 3 Nächte präsentiert, kann man tatsächlich noch was gewinnen in der Lerneffizienz. Wie es dann mit 4, 5 oder 6 Nächten ist, wissen wir nicht. Müssen wir erst noch machen.
9: Das Buch und das Kopfkissen legen, wie man vielleicht früher gesagt hat, kann tatsächlich helfen, wenn man das Buch vorher gelesen hat.
4: Faszinierend, oder? Dass unser Gehirn eigentlich nie schläft, selbst wenn wir schlafen. Das ist aber auch ganz praktisch, denn so können wir auch im Schlaf auf Geräusche reagieren. Das kann überlebenswichtig sein. Wir reagieren übrigens besonders auf unseren Namen und auf raue Geräusche. Das heißt Geräusche, die schnelle Schwankungen im Schalldruck enthalten. Also alles, was sich für uns schrill oder unangenehm anhört. Zum Beispiel menschliche Schreie oder ein Alarm. Und das ist überlebenswichtig und kein Wunder, warum unser Gehirn da so reagiert. Nicht überlebenswichtig ist, dass wir auch von Schnarchen aufwachen. Das ist eher nervtötend. Aber zum Glück gibt's Social Media. Da wird gelegentlich Mouth-Taping gegen Schnarchen empfohlen. Also den Mund beim Schlafen mit einem Pflaster zukleben. Meine Kollegin Ariane Alter aus dem Puls-Team hat sich mal testweise den Mund zugeklebt. Nachts.
14: Für die Wissenschaft. Für euch.
15: Guten Nacht.
16: Ich klebe mir den Mund zu, 7 Nächte lang. Mouth-Taping heißt das. Angeblich schläft man dadurch besser. Ich will herausfinden, bringt das was? TikTok ist voll von Mouth-Taping-Videos. Effekte merkt man angeblich schon ab der ersten Nacht.
17: Es hat buchstäblich meinen Schlaf verändert.
18: Meine Kieferpartie fühlt sich normaler an und stärker.
19: Es senkt das Asthma-Risiko.
20: Früher habe ich nie geträumt und jetzt träume ich regelmäßig.
16: Meine Atmung im Schlaf tracke ich schon seit einer Woche mit der Snorlab-App. Die hat mir ein Schlafmediziner empfohlen, um zu überprüfen, ob sich durch das Tape bei mir etwas ändert. Und ich sag mal so, Schnarchprobleme habe ich bisher keine. Die nächsten Nächte schlafe ich übrigens alleine im Wohnzimmer. Also fast alleine.
21: Wolfi, mach mal einen Po hoch.
16: Kissen. So kann ich für euch mit Infrarotkameras mitdrehen. Meine erste Nacht mit Mouth-Tape. Angeblich soll ja schon in der ersten Nacht einiges passieren. Das ist vielleicht gar nicht mal so weit hergeholt. Denn viele wissenschaftliche Studien zeigen, dass Nasenatmung gegenüber der Mundatmung Vorteile hat. Beim Atmen durch die Nase wird die Luft durch die Filterwirkung der Nasenhaare gereinigt, fast bis auf Körpertemperatur erwärmt und befeuchtet. Das ist bei der Mundatmung anders. Luft kommt ungefiltert durch den Rachen in die Lunge. Das macht es unter anderem Krankheitserreger leichter, in die Lunge einzudringen. Noch ein Vorteil: Durch die Nasenatmung gelangt mehr Sauerstoff ins Blut. Beim Einatmen durch die Nase entsteht im Körper Stickstoffmonoxid. Dieser Stoff weitet die Blutgefäße, sodass mehr Sauerstoff aufgenommen werden kann. Nach 7 Stunden ist meine Nacht leider schon vorbei. Ein Blick in meine App zeigt, hier hat sich absolut nichts verändert.
1: Träumen finde ich noch richtig gut. Bisschen fitter morgens finde ich auch gut. Und was will man mehr? Eine Jawline, das hätte ich auch schon gerne noch. Das muss ich schon zugeben. So eine geile Jawline.
16: Ich gebe zu, das mit der Jawline klingt ziemlich absurd. Aber es gibt tatsächlich Studien, die zeigen, dass die Atmung Auswirkungen auf die Gesichtsform haben kann. Allerdings untersuchen diese Studien meist Kinder und Jugendliche. Deren Gesicht kann sich durch Mundatmung verformen. Beispielsweise kann ein eingefallenes Kinn entstehen und es wird wahrscheinlicher, dass sich ein Überbiss bildet.
1: Guten Abend, beziehungsweise guten Morgen, denn es ist 17:45. Ich war heute aus, das war ganz schön. Jetzt gehe ich ins Bett. Gute Nacht und tschüss.
16: Ausschlafen ist aber leider nicht drin.
1: Ich bin mir nicht sicher, aber ich fühle mich ganz fit für 3 Stunden. Und das ist, glaube ich, das ist untypisch. Nach 3 Stunden Schlaf bin ich sonst echt eigentlich gerädert. Ist es das?
16: Ein Wundermittel? Das frage ich jetzt den Münchner Schlafmediziner Dr. Jira.
15: Ich denke nicht, dass das Pflaster wirklich alle Versprechen so gut halten kann, wie es im Internet teilweise propagiert wird. Es kann dazu führen, dass sie mehr durch die Nase atmen, dass die Mundtrockenheit abnimmt, dass vielleicht auch das Schnarchen abnimmt. Aber ob sie jetzt wirklich allein durch ein Pflaster komplett Depressionen heilen können oder ihre Jawline verbessern, das ist zumindest fraglich.
16: Die meisten Menschen atmen im Schlaf sowieso durch die Nase, sagt Dr. Jira. Wer damit Probleme habe, solle lieber mit einem Arzt oder einer Ärztin sprechen.
15: Der Hype, der ums Mouth-Tapping gemacht wird, sollte noch wissenschaftlich belegt werden. Und nur dann kann man wirklich sagen, ob der Hype gerechtfertigt ist oder nicht.
16: Und schon steht meine letzte Nacht an. Übrigens, meine App hat die gesamte Woche über keine Veränderung gezeigt.
1: Das Einzige, was ich wirklich, wirklich fühle und glaube, ist, dass ich hier und da munterer in der Woche war, vor allem morgens. Oder besser aus dem Bett kam. Ich habe vorher auch gut geschlafen, ich habe jetzt auch gut geschlafen. Sorry, kleines Tape. Es ist nichts für mich.
4: Ja, das kann ich nachvollziehen. Mich stört schon sowas hier. Wobei so eine Schlafmaske auch echt hilfreich sein kann. Denn Studien zeigen, dass wenig Licht reicht, um den Schlaf zu stören. Wenn die Straßenlaternen also direkt in ihr Schlafzimmer reinstrahlen und sie ihren Raum nicht ordentlich abdunkeln können, wäre eine Schlafmaske gar nicht schlecht. Aber Schnarchklebeband und Schlafmaske sind nicht die einzigen Produkte, die erholsamen Schlaf versprechen.
22: Und damit ein herzliches Willkommen in unserem leicht destruktiven Quark Sleepwell Teleshop. Der Blaulichtfilter. Praktischerweise ist unser erstes Gadget bei vielen Ihrer Smartphones und Laptops ja schon integriert, ganz unkompliziert und handlich als App. Und die Idee dahinter, die ist ja auch erstmal super smart. Nehmen wir im Ernst. Smartphones und Co., die geben ja viel blaues Licht ab. Und das passt eben so gar nicht zur natürlichen Lichtstimmung abends, die uns müde machen soll. Sonne, die ist ja der Taktgeber für unser Schlaf-Wach-System. Und die hat tagsüber eben einen hohen Blauanteil. Mit dem Filter wird das blaue Licht rausgefiltert und ich sehe eher ein Farbspektrum, das zur Abendstimmung passt. Aber hey, glauben wir wirklich, dass wir unserem komplexen Organismus durch einen Handyfilter weiß machen können, dass Abend ist? Dass Blaulichtfilter beim Einschlafen helfen, das ist, Stand jetzt, gar nicht bewiesen. Bei einer Studie an Mäusen zumindest war es sogar ganz im Gegenteil so, dass es nicht vor allem die blauen Farbtöne waren, die die Tiere am stärksten wach gemacht haben, sondern vor allem rot-gelbe Farbtöne, also so wie beim Sonnenuntergang. Wie das beim Menschen ist, das ist noch nicht erforscht.
23: Klar ist, wir sind biologisch so auf die Sonne geeicht, dass wir die kaum künstlich nachahmen können. Sonnenstand, Einfallswinkel, die komplexen Wellenlängen je nach Tageszeit, auf all das reagiert unser Rhythmus. Das können wir nicht einfach mit irgendeinem Filter nachbilden. Aber helles Deckenlicht vor dem Schlafengehen ist ein richtiger Einschlafkiller. Deshalb unser Tipp: Passt die Helligkeit von Wohnung und Medien am Abend also regelmäßig an, nutzt gemütliche kleine Lampen, die eher von unten leuchten und werdet abends immer dunkler.
0: Das ist der Sound, auf den Millionen Eltern schwören. Hören Sie das? Hören Sie das? Dieses Rauschen wiegt Ihr Baby in den Schlaf. Wissenschaftlich

0: belegt. Ist doch genial, oder? Man geht tatsächlich davon aus, dass dieses Geräusch hier die Kinder an die Geräusche im Mutterleib erinnert. Und was bei Babys klappt, das könnte auch bei uns klappen. Studien legen nahe, dass durch das monotone Grundrauschen andere Geräusche, die unseren Schlaf sonst vielleicht stören würden, nicht ganz so aus dem Nichts kommen und dadurch nicht so alarmierend wirken. Es könnte also sein, dass diese Teile hier tatsächlich wirken.
1: Gadget Nummer 3. Gewichtsdecken. In solchen Decken sind mit einem Hightech-Webverfahren kleine Gewichte eingewebt. Sie wiegt gute 6 Kilo. Und was die bringt, das haben sogar Experten überprüft.
2: Ich habe eine Studie zur Gewichtsdecke gemacht und wir haben tatsächlich gesehen, dass die Gewichtsdecke bei jungen Leuten, eine kleine Studie, das Melatonin mehr freisetzt. Und das Melatonin ist ja so ein körpereigenes Hormon, was dem Körper und auch dem Gehirn signalisiert, bald ist die Nacht, bald ist auch mal Zeit, schlafen zu gehen.
3: In der Studie kam es bei 26 Teilnehmenden tatsächlich zu einer Melatoninsteigerung von 30% bei Gewichtsdecken im Vergleich zu leichten Decken. Aber der Zusammenhang besser einschlafen durch Gewichtsdecken, der ist so noch nicht richtig bewiesen. Denn bisher haben Studien zu Gewichtsdecken vor allem die Beruhigung oder das Einschlafen von Menschen mit Depressionen oder Angststörungen untersucht. Da gibt es positive Effekte, aber warum das so ist, das ist noch nicht klar. Stimulieren der Sinne als Ablenkung, das Druck- und Sicherheitsgefühl einer Umarmung oder doch das Melatonin? Dazu muss noch weiter geforscht werden.
0: Und apropos Melatonin. Warum nicht gleich zum Schlafhormon greifen? Ganz natürlich, längst zugelassen, frei verkäuflich. Wissenschaftlich erwiesen, verkürzt es Ihre Einschlafzeit. Das haben Studien tatsächlich gezeigt. Aber wir reden hier von etwa 10 Minuten, mal mehr, mal weniger. Und laut Ingo Fietze, Schlafforscher an der Berliner Charité, passiert bei jungen Menschen in 90% der Fälle gar nichts. Es sind eher Menschen über 55, die abends einen geringeren Melatoninspiegel haben, die davon profitieren können. Aber, und das gilt ganz generell, ihr solltet vorsichtig sein, einfach irgendwelche Mittelchen einzunehmen, um besser schlafen zu können. Denn je nach Medikament greifen die stark in die sogenannte Schlafarchitektur ein und stören so womöglich eher, als dass sie euch helfen.
3: Dann vielleicht doch lieber was Harmloseres? Was für echte Warmduscher? Man kann den Einschlafmoment extrem zuverlässig an unserer Körpertemperatur ablesen, denn die fällt um etwa 1 Grad, wenn wir einschlafen. Und darum hilft Warmduschen nachweislich. Circa 10 Minuten lang, 40 bis 43 Grad, ungefähr eine Stunde vor dem Einschlafen. Der Mechanismus dahinter: Wir erhöhen kurzzeitig unsere Temperatur, die Gefäße weiten sich und geben die Wärme wieder ab. Unsere Temperatur fällt und das ist das Einschlafsignal. Das erklärt übrigens auch, warum wir im warmen Zimmer so schlecht ein- und durchschlafen. Optimal sind Temperaturen von 16 bis 19 Grad. Geht unsere Temperatur nach oben, dann wachen wir auf. Gebt also gerade im Sommer alles, um den Raum kühl zu halten. Ventilatoren, Durchzug, kühlende Stoffe, reflektierende Rollos und so weiter.
4: Und im Winter hilft ein warmes Fußbad. Großmütter und Wissenschaft bestätigen das. Am besten eine Stunde vor dem Schlafengehen 30 Minuten Fußbad bei 40 Grad Celsius. Erstmal heizt sich der Körper auf. Und wenn Sie dann das Fußbad oder die heiße Dusche verlassen, sinkt die Körpertemperatur wieder leicht. Und das ist dann ein Zeichen für den Körper, müde zu werden und einzuschlafen. Und wenn Sie noch mehr über den Schlaf wissen wollen, lege ich Ihnen unsere Social-Media-Kanäle aufs Kopfkissen und ans Herz. Sie können einfach diesen QR-Code scannen und kommen direkt ins Land der Träume. Also fast. Jetzt wünsche ich Ihnen auf jeden Fall eine gute Nacht. Schlafen Sie gut und bis zum nächsten Mal. Tschüss.
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9: Das kann sie unterm Strich, so die Statistiken, bis zu 15 Lebensjahre kosten.
10: Das soll nicht sein und das darf auch nicht sein. Und das will ich so auch nicht.
11: Die Ernährungsdocs. Essen als moderne Medizin. Eine Chance für eine junge Mutter, die sich nicht mehr traut, ihr Kind auf dem Arm zu halten.
12: Ich mach's dann lieber halt nicht, weil ich Angst habe, dass ich das Kind eventuell fallen lassen könnte.
11: Und für einen Mann, den der Zucker krank macht.
10: Ich schaffe es nicht, eine angefangene Tüte Haribo oder eine halbe Schokolade wegzulegen.
11: Zwei neue Fälle für die Ernährungsdocs. Ihre Strategie? Iss dich gesund. Lange wusste sie nicht, was mit ihr los ist. Erst kürzlich stellt ein Rheumatologe die Diagnose.
12: Ich bin Nina Vollmer, 37 Jahre alt und habe Psoriasis Arthritis.
11: Bei ihr sind untypischerweise vor allem Muskeln und Sehnen von der Erkrankung betroffen. Schmerzen, Verhärtungen und Kraftlosigkeit sind die Folge. Dazu kommt extreme Erschöpfung. Deshalb sucht sie Hilfe bei Ernährungsdoc Silja Schäfer.
13: Würden Sie mir einmal an unserem Modell zeigen, welche Stellen denn alle betroffen sind von den Schmerzen? Ich habe hier so Flammen, die Sie da gerne ankleben können.
12: Zurzeit sind es viel die Arme.
13: Also beide Seiten?
12: Beide Seiten, genau. Sowohl oben als auch unten. Eigentlich komplett bis in die Hände rein. Kommt noch ein bisschen Stress on top, geht es tatsächlich auch oftmals und schnell in die Schultern. Das Schlimmste, was tatsächlich permanent ist, ist der untere Rücken. Und viel auch in den Waden. Aber an sich ist gefühlt jeder Muskel betroffen.
13: Jeder Muskel.
11: Der Grund? Durch die Psoriasis Arthritis werden Immunzellen fehlgeleitet, greifen die Muskelzellen an.
13: In den Muskeln finden eben durch diese rheumatische Erkrankung immer wieder kleine Entzündungsprozesse statt. Und in dem Bereich kann dann auch die Muskelzelle oder die Nervenzelle oder das ganze Gewebe gar nicht so richtig versorgt werden mit Nährstoffen.
11: Dadurch kommt es dann zu Mikroverletzungen in der Muskulatur, die sich in Form von Verspannungen, Verhärtungen und Schmerzen bemerkbar machen.
13: Und das sind ja überall so kleine, lodernde Entzündungsherde. Also über den ganzen Körper, über die ganze Muskulatur verteilt. Das heißt, all das kostet ja immens Energie auch.
12: Ja, tatsächlich schon, ja.
13: Und könnte man zusammenfassen, dass Ihre Batterie leer ist?
12: Ja. Ich habe auch keine Lust mehr, ehrlich gesagt.
11: Mit ihrem Mann Dirk und den Kindern John und Kira wohnt sie in Königsmoor südlich von Hamburg. Großes Haus, ein riesiger Garten, Platz zum Spielen und Toben. Eigentlich alles genau so, wie sie es sich immer gewünscht hat. Doch Nina Vollmer fühlt sich oft wie eine Zuschauerin in ihrem eigenen Leben.
12: Wenn wir jetzt unterwegs sind, Spaziergängen oder so, dann ist das für mich gar nicht möglich, überhaupt mal mein noch kleines Kind zu tragen zum Beispiel. Ne? Oder auch beim Klettergerüst helfen. Ich mach's dann lieber halt nicht, weil ich Angst habe, dass ich das Kind eventuell fallen lassen könnte.
11: Hinter dem Haus leben vier Schafe. Ihre zwei Pferde musste Nina abgeben, schweren Herzens. Denn Reiten war für sie immer das Schönste.
12: Es ist tatsächlich ein Freiheitsgefühl, aber die Schmerzen lassen das tatsächlich nicht zu. Also gerade auch im unteren Rücken ist es teilweise brutal, wenn ich auf dem Pferd sitzen würde. Das wird das alles total verschlimmern.
11: Auch das vom Rheumatologen verordnete Medikament MTX konnte ihr bislang nicht helfen. Wenn die Kinder im Bett sind, schafft sie es höchstens noch mit ihrem Heizkissen auf die Couch. Abends Freunde treffen, unmöglich. Denn nicht nur Schmerzen machen ihr das Leben schwer, sondern auch eine permanente Erschöpfung.
12: Alles, was nach 21 Uhr ist, ist für mich schon echt grenzwertig. Weil umso später ich ins Bett gehe, umso weniger Schlaf. Und ich merke das sofort am nächsten Tag, dass es mir wirklich, also es fängt überall an zu kribbeln und es fühlt sich an, als wenn ich eine Grippe kriegen würde.
11: Ihr Mann versucht, ihr so viel wie möglich abzunehmen. Tut alles, damit die Kinder möglichst wenig davon merken, wie schlecht es ihrer Mutter wirklich geht.
14: Ich umschreibe das immer ein bisschen und sage, Mama kann jetzt gerade nicht. Und die Kinder merken es natürlich. Sie gucken auch, okay, ist wieder was mit Mama, aber ich lenke die Kinder dann ab.
11: Mama. Silja Schäfer bittet Nina, die Stärke ihrer Schmerzen auf einer Skala von 0 bis 10 einzuschätzen.
12: In so einem normalen Alltag, sage ich jetzt mal, bin ich so zwischen 4 und 5, manchmal auch 6. Wenn ich jetzt mich bewege, ob es jetzt Fahrradfahren ist, mit den Kindern spielen oder einfach in den Garten gehen, dann bin ich locker abends zwischen 8 und 9.
13: Also das heißt, je mehr sie ihre Muskeln betätigen und aktivieren, desto schlimmer ist es dann abends.
12: Ja, genau. Also ich bin ja jetzt noch keine 40 und wer weiß, wie ich da stehe, wenn ich 50 bin oder 60 nachher. Und da habe ich tatsächlich sehr Angst vor, dass ich mich dann gar nicht mehr bewegen kann.
11: Die schmerzhaften Entzündungen werden durch Ninas Bauchfett verstärkt. 106 cm Bauchumfang misst Silja Schäfer. Fast 20 cm zu viel. Essen begleitet Nina über den ganzen Tag. Sie isst ständig, aber nie richtig. Das Frühstück zieht sich oft durch den ganzen Vormittag. Sie isst neben der Arbeit im Büro der Logistikfirma, die sie und ihr Mann führen. Abends isst die Familie auf der Couch vor dem Fernseher. Weil Nina am Ende des Tages keine Kraft mehr hat, gibt es oft etwas Schnelles. Brot oder Fertigprodukte. Frisches Gemüse eher selten.
12: Also bei mir ist es tatsächlich oft, dass ich dann zu irgendwas aus dem Kühlschrank greife. Oder es sind halt irgendwelche Tiefkühlgerichte, die man dann in den Airfryer schmeißen kann, damit zumindest die Familie so ein bisschen gesättigt ist.
11: Silja Schäfer zeigt Nina, was sie in 5 Tagen an schnell verdaulichen Kohlenhydraten gegessen hat. Viele Weißmehlprodukte wie Salzstangen und Kuchen, Knuspermüsli, Kartoffelpuffer und Wraps.
13: Das sind alles Kohlenhydrate, die schnell über den Magen-Darm-Trakt ins Blut gehen, damit auch schnell Energie liefern können. Aber puff, ist die Energie auch wieder weg.
12: Okay.
13: Und ein zusätzliches Problem, das mir aufgefallen ist, sie essen ständig zwischendurch.
12: Ja, das stimmt.
13: Das hier ist ihr Muskelmotor. Und mit diesem Essen schütten sie ständig kleine Schlückchen minderwertigen Brennstoff in ihren Motor.
12: Okay.
13: Und das reicht dann nie, um Vollgas zu geben.
12: Ja, das stimmt.
11: Außerdem isst Nina fast täglich Fleisch. Viele Fleischsalate, oft Bolognese oder Gyros.
13: Und das Problem ist hier, Fleisch und tierische Produkte enthalten die sogenannte Arachidonsäure.
12: Okay.
13: Die Arachidonsäure ist eine Omega-6-Fettsäure. Die brauchen wir zwar überall im Körper, aber eben nicht in einem solchen Übermaß.
12: Mhm.
13: Wenn die Arachidonsäure oder Omega-6-Fettsäuren viel zu viel im Körper sind, dann triggern die uns Entzündungen.
11: Ein ideales Verhältnis von Omega-6 zu Omega-3 wäre 2,5 zu 1. In Ninas Blut hat die Ernährungsmedizinerin aber ein Verhältnis von 28,9 zu 1 gemessen.
13: Das können wir so nicht lassen.
12: Nee.
13: Da müssen wir ran.
12: Okay.
13: Das ist ein ganz, ganz wichtiger Punkt. Denn ihr Muskelmotor, der braucht das richtige Muskelfutter.
11: Die Muskelfutterstrategie für Nina? Eine Ernährung mit vielen pflanzlichen Lebensmitteln und Vollkornprodukten. Und jeder Menge pflanzlichem Eiweiß als Powerkraftstoff.
13: Und ich kann Ihnen da immer nur die Hülsenfrüchte ans Herz legen, weil die so ein bombastisches Eiweiß haben, was sie so dermaßen unterstützen wird. Also Erbsen, Linsen, Bohnen, Kichererbsen.
12: Okay, klingt gut.
11: Dazu täglich entzündungshemmende Omega-3-Fettsäuren, zum Beispiel aus Algen oder Leinöl, die kraftvoll Entzündungen bekämpfen.
13: Sie dürfen viel mehr gute Öle in Ihrer Küche verwenden.
12: Ja, das ist ja immer das, was ich bisher immer so ein bisschen vermieden habe. Einfach, weil man denkt, dass es kalorienreich ist und dadurch dann wieder schädlich ist.
13: Aber was wir mittlerweile lernen durften, ist, Fett macht nicht Fett.
12: Okay.
13: Gute Öle, wie jetzt zum Beispiel Omega-3-Öl, das bringt Ihnen Energie, macht Sie satt und mit dem richtigen Muskelfutter noch dazu, können sie dann wieder mit ihrem Muskelmotor Vollgas geben.
12: Das hoffe ich ja.
11: Und in Zukunft ist Essen nebenher tabu. Silja Schäfer verschreibt ihr deshalb dreimal täglich 30 Minuten Essen am Tisch.
13: Ohne Fernsehen beim Essen, ohne Arbeiten beim Essen, sondern nur Essen.
12: Okay.
13: Damit sie dann so nach 15, 20 Minuten merken, wenn so ein Sättigungsgefühl entsteht, danach 3 bis 4, 5 Stunden Pause wieder einzuhalten.
12: Okay.
13: Ja?
12: Ja.
13: Denn auch Erholungsphasen sind für den Körper was ganz immens Wichtiges.
12: Ja, das glaube ich.
13: Mhm.
12: Da habe ich mir tatsächlich schon gedacht, dass das auch so ein bisschen ein Punkt ist, der da mitspielt.
13: Ja, ich sehe auch so ein bisschen Panik in den Augen.
12: Nee, es ist gerade so die Frage, wie man es in den Alltag dann einbringt. Ne? Mit kleinen Kindern am Tisch zu sitzen, ist halt auch nicht so mega entspannt,
13: mhm.
12: Ja, um sich dann 30 Minuten Zeit zu nehmen. Aber so soll es sein.
13: So soll es sein.
11: In Zukunft soll es morgens dann zum Beispiel ein herzhaftes Quarkölfrühstück geben. Und dazu eine Tasse grünen Tee statt Kaffee mit Kuhmilch. Mittags einen bunten Quinoa-Salat mit Edamame und Avocado. Und abends mit der Familie Tempeh-Bratlinge mit buntem Kartoffelsalat. Alle Rezepte gibt's natürlich bei den Ernährungsdocs im Internet. Außerdem soll Nina zweimal in der Woche eine Entspannungseinheit einbauen. Ihre verspannten Muskeln in einem warmen Bad mit Salz und Natron lockern.
12: Habe ich zuletzt in der Schwangerschaft sehr häufig gemacht, um zu entspannen, ja.
13: Hat das gut getan?
12: Ja, doch, hat sehr gut getan damals.
13: Wollen wir das wieder aufnehmen?
12: Ja, wäre eine gute Idee, ja.
11: Sie muss ihren Alltag neu organisieren, Gewohnheiten ändern. Mit kleinen Kindern keine leichte Aufgabe.
12: Ja, war zwar viel. Ich hoffe auch, dass ich jetzt an alles denke. Aber doch, ich denke schon, dass man das umsetzen kann.

0: Er kämpft seit Jahrzehnten mit seinem Gewicht und seinem Blutzucker. Doch alleine schafft er es nicht.
1: Mein Name ist Stefan Gödel, ich bin 57 Jahre alt und habe Diabetes Typ 2.
0: In den letzten Jahren hat er zwar 40 Kilo abgenommen, ist mit einem BMI von 30 aber immer noch adipös. Und er hat immer noch viel zu viel Zucker im Blut. Das kann langfristig zu schweren Schäden an Herz, Nieren, Nerven, Augen und Füßen führen. Sein Langzeitblutzuckerwert liegt bei 8,4, trotz hochdosierter Medikamente. Ernährungsdoc Matthias Riedl ist alarmiert.
2: Das ist ein absolut katastrophaler Wert für Ihre Gesundheit. Und wenn Sie da nicht möglichst schnell von runterkommen, dann führt am Insulin kein Weg vorbei.
1: Ja, das möchte ich in jedem Fall vermeiden.
2: Für Ihr Alter müssen wir ein Therapieziel von unter 6,5% idealerweise erreichen, um Schaden von Ihnen abzuhalten.
1: Ja.
2: Das ist unser Ziel.
1: Da wollen wir hin.
0: Zu Hause in Winsen an der Lohe ist Stefans Frau Samfi für das Essen zuständig. Sie kauft ein und kocht, Stefan isst. Die Verantwortung für sein Essverhalten gibt er nur zu gern an sie ab.
1: Ich lasse mich von meiner Frau bekochen, ich gebe es ehrlich zu. Das ist mein Manko bei der ganzen Geschichte.
0: Samfi würde gern gesund kochen. Aber Stefan ist nicht begeistert, wenn es Gemüse gibt. Darum müssen meistens die Kräuter auf den Kartoffeln reichen.
3: Das versuche ich auch mit Kochen, aber wir viel geändert. Mit weniger Sahne oder die mehr mal Gemüse dazu. Klar, Schnitzel ist sein Lieblingsgericht, aber ich versuche immer so weniger zu machen von das.
0: Mit Samfis Hilfe und Medikamenten ist es Stefan in den letzten Jahren gelungen, 40 Kilo abzunehmen. Heute erkennt er sich auf den Bildern von vor 10 Jahren selbst kaum noch wieder. Doch dieser Erfolg ist in Gefahr. Denn Stefan hat ein Problem. Fängt er einmal an zu essen, kennt er kein Limit. Extrem wird das bei Stress und Langeweile. Dann gibt es für ihn kein Halten mehr.
1: Ich schaffe es nicht, eine angefangene Tüte Haribo oder eine halbe Schokolade wegzulegen. Und wenn ich dann nachher die leeren Tüten sehe, dann bedauere ich es.
0: Samfi macht sich Sorgen, dass Stefan durch sein Essverhalten sein Leben gefährdet.
3: Es ist schon ein bestimmter Alter, wo du jetzt musst auch ein bisschen gucken, wo du weitergehst. Und das ist schwer.
0: Sie hofft, dass er mit Hilfe der Ernährungsdocs lernt zu essen, ohne seinem Körper zu schaden. Matthias Riedl will Stefan klarmachen, was er sich mit seinem Essverhalten antut.
2: Das hier haben Sie in einer Woche an Blutzuckerboostern gegessen.
1: Bisschen viel.
2: Erkennen Sie sich wieder?
1: Definitiv. Mit jedem einzelnen Stück Schokolade. Leider.
0: Jede Menge Fruchtgummis, Croissants und Schokolade. Tag für Tag.
2: Und tatsächlich, mit jedem Bissen schießt Ihr Blutzucker in die Höhe. Jeder einzelne Bissen ist ein Stück weit in Richtung Katastrophe.
0: Neben den Süßigkeiten isst Stefan zwischendurch auch immer wieder Obst. Diese scheinbar gesunden Snacks enthalten viel Fruchtzucker und befeuern seinen Diabetes zusätzlich.
2: Der Fruchtzucker geht direkt in die Leber, wird dort als Fett eingelagert und die Fettleber wiederum ist einer der wichtigsten Motoren für die Entstehung des Typ-2-Diabetes.
0: Dazu kommt jede Menge Kaffee mit Hafermilch.
2: Jeder dieser Milchkaffees bedeutet einen Snack und pusht den Blutzucker nach oben.
1: Okay, trotz Hafermilch?
2: Ja. Die Hafermilch enthält Kohlenhydrate und diese Kohlenhydrate, die bedeuten einen Stoß für den Blutzucker nach oben und eine Belastung für die Bauchspeicheldrüse.
1: Okay.
0: Denn auch wenn Hafer zu den Hauptmahlzeiten gesund ist, bleibt er als Snack zwischendurch ein Blutzuckerpusher. Matthias Riedel demonstriert, was all diese Snacks mit Stefans Blutzuckerspiegel machen.
2: Der Blutzucker schießt in die Höhe und stürzt danach genauso rasant wieder ab. Und damit auch gleich ihre Stimmung.
1: Stimmt. Das kann ich so unterstreichen.
2: Und wenn Sie dann runtergesaust sind mit dem Blutzucker und mit der Stimmung, ist das Signal für Sie, den nächsten Bissen in den Mund zu stecken.
1: Genau so sieht's aus.
2: Und was hier eben noch ein Spiel ist, bedeutet für Ihr Leben richtiger gesundheitlicher Ernst. Das kann Sie unterm Strich, so die Statistiken, bis zu 15 Lebensjahre kosten. Und dazu kommt noch durch die Schädigung ein Verlust an Lebensqualität.
0: Lebensqualität. Das bedeutet für Stefan vor allem Tauchen. Unter Wasser ist er ganz bei sich, kommt zur Ruhe, verschwendet nicht einen Gedanken an Süßigkeiten.
1: Das Tauchen ist für mich der Ausgleich zum Alltag. Das ist für mich Meditation unter Wasser. Man ist schwerelos. Man kann wirklich sagen, ich schalte komplett ab. Völlig tiefenentspannt. Und das hält auch. Deswegen ist es auch für mich so wichtig, das regelmäßig ausführen zu können. Das gibt mir mehr als alles andere.
0: Doch durch die Folgen des Diabetes machen ihm schon jetzt seine Hände zu schaffen. Im kalten Wasser den Sauerstoff zu regulieren, fällt ihm oft schwer. Sein Lieblingshobby ist deshalb in Gefahr.
2: Kilo haben Sie schon abgenommen. Das ist eine super Leistung.
1: Das stimmt.
2: Aber natürlich dürfen Sie sich darauf jetzt nicht ausruhen, denn Ernährungsumstellung bei Übergewicht und Diabetes ist ein lebenslanges Projekt. Mhm. Und an diesem Projekt arbeiten wir jetzt weiter.
0: Denn es gibt noch einiges zu tun. Nicht nur sein Blut

0: Hut sogar in die Höhe jagen und ihm schaden. Weil Samfi zu Hause fürs Essen zuständig ist, kommt sie zur Ernährungsberatung mit aufs Praxisboot. Mit ihrer Hilfe soll Stefan auf eine Low-Level-Blutzuckerernährung umsteigen. Vorrangig Nahrungsmittel essen, die seinen Blutzucker auf einem gesunden Niveau halten. Mit möglichst geringen Schwankungen.
1: Natürlich soll der Blutzuckerwert nach dem Essen ansteigen, aber nur sanft. Das verhindert nämlich dieses starke Auf- und Ab der Blutzuckerwerte, die eben auch diese Essanfälle und den Kontrollverlust bewirken.
0: Künftig stehen vor allem zuckerarmes Obst und viel stärkearmes Gemüse auf dem Speiseplan. Dazu immer eine große Portion sattmachende pflanzliche Proteine. Aus Hülsenfrüchten, Nüssen und Samen. In Maßen auch Vollkorngetreide, Eier, Milchprodukte und Meeresfrüchte.
1: Diese Lebensmittel, alle hier wie sie sind, sind stark blutzuckerglättend wirksam. Und die meisten sind sogar gegen Diabetes wirksam. Also Anti-Diabetes-Lebensmittel.
0: Auf diesem Teller nicht zu sehen, Fleisch.
1: Natürlich ist Fleisch nicht verboten, aber, und das ist der Punkt, in größeren Mengen ist Fleisch diabetesfördernd.
2: Okay.
1: Ein-, zweimal pro Woche völlig in Ordnung, moderate Portionen, aber alles drüber geht eher in Richtung Diabetesförderung.
3: Wusste ich nicht.
2: Nee, das war mir auch nicht bewusst.
0: Ab jetzt kann es zum Frühstück zum Beispiel Knusperflocken auf Hüttenkäsecreme geben. Als Hauptgericht kommt ein Gemüse-Shakshuka mit Kichererbsen in Frage. Oder eine Pizza.
1: Das ist eine Bohnenpizza. Der Clou, der Teig ist aus weißen Bohnen gemacht. Damit enthält der Teigboden unheimlich viel pflanzliches Eiweiß, viele Ballaststoffe und wirkt stark blutzuckerglättend.
0: Eine Pizza ohne Mehl, kann die geschmacklich überzeugen?
2: Total köstlich. Sehr lecker.
1: Ja?
3: Ja. Mhm. Das kann ich mir vorstellen, oft da bei uns zu Hause.
1: Mhm.
2: Hätte ich nicht für möglich gehalten. Also das sowas Gesundes auch gut schmecken kann.
1: Mhm. Toll. Das hört sich nach einem Volltreffer an.
2: 100%.
0: Um Stefan vor unkontrolliertem Essen bei Langeweile und Stress zu schützen, hat der Ernährungsmediziner sich noch etwas Besonderes ausgedacht.
1: Wissen Sie, was das ist?
3: Nein.
1: Gar nicht?
3: Nein. Nee.
1: Das hier ist ein Kopfmassagegerät.
2: Ach.
1: Wenn Sie so Heißhungerattacken bekommen, dann massieren Sie den Kopf. Und Sie werden merken, nach einigen Minuten verliert sich der Impuls.
2: Mhm. Das ist angenehm. Wenn ich weitermache, schlafe ich ein.
1: Ja, das beruhigt, ne?
2: Das beruhigt, ja. Enorm, ja.
0: Und für den Fall, dass der Heißhunger auf Süßes übermächtig wird, hat Matthias Riedel noch einen Notfallplan. Beereneiswürfel.
1: Der Clou dabei, Beeren haben ja sowieso wenig Zucker und eine gewisse antidiabetische Wirkung durch die Farbstoffe. Aber diese gefrorenen Beeren, die zergehen natürlich nur langsam im Mund. Schnelles Beißen und Runterschlucken unmöglich.
2: Das sind gute Tipps.
1: Ja?
3: Ja.
0: So gerüstet will Stefan es jetzt endlich schaffen, nach Jahrzehnten sein impulsives Essen in den Griff zu kriegen.
2: Worauf ich mich freue, ist eine stabile Stimmung durch stabilen Zucker. Deswegen gehe ich sehr positiv und mit Spannung in die nächsten Wochen rein.
0: Zurück zu Hause geht Nina in die Vollen. Setzt freiwillig sogar auf vegane Küche und streicht alle tierischen Produkte. Sie verarbeitet, was ihr Garten hergibt und entdeckt ihre Freude am frischen Kochen. Ofengerösteter Kürbis, Paprika-Tomatensuppe, Linsenpuffer, vegane Burger oder Zucchinisuppe. Jeden Tag etwas Neues.

0: Gegessen wird jetzt dreimal täglich am Tisch, nicht mehr nebenher.
1: Die Essenspausen schaffe ich mittlerweile gut, weil ich jetzt auch einfach weiß, was ich essen muss, um lange satt zu bleiben und wie es am besten funktioniert. Aber das in Ruhe essen ist tatsächlich noch schwieriger.
0: Zur liebgewonnenen Gewohnheit geworden ist ihr das warme Bad zur Muskelentspannung.
1: Man merkt doch mittlerweile, dass es also nicht nur dem Körper, sondern auch der Seele gut tut.
0: Konsequent setzt sie alle Tipps von Silja Schäfer um und wird dafür belohnt. Nach 6 Wochen geht es ihr schon so viel besser, dass sie wieder reiten kann. Ohne stechende Rückenschmerzen oder tagelangen Muskelkater danach.
1: Also ich merke jetzt mittlerweile schon, dass einiges mehr Energie da ist. Auch wenn ich mal nicht so hundertprozentig geschlafen habe, merke ich, dass ich am Tag über viel mehr Energie habe als vorher.
0: Stefan und Samfi kommen zurück aufs Praxisboot. Denn Matthias Riedel möchte Stefan von 2 Dingen überzeugen, die ihm bisher gar nicht liegen. Hafer und Kochen.
2: Sie haben mit Hafer schon mal Erfahrung gemacht?
3: Schlechte. Ich habe mal versucht, 3 Hafertage einzulegen und habe dann nach 2 Tagen würgend abgebrochen.
2: Hat Ihnen nicht geschmeckt?
3: Gar nicht.
2: Ich möchte, dass Sie dem Hafer eine neue Chance geben. Denn der Hafer, der senkt nicht nur Blutdruck, Blutfette, sondern eben auch den Blutzucker. Es ist ein richtiges Superfood.
3: Okay.
0: Matthias Riedel ist überzeugt. Mit den richtigen Rezepten wird auch Stefan zum Hafer-Fan. Los geht es mit Varianten eines Klassikers. Overnight Oats, einer Porridge-Variante, die overnight, also über Nacht, zieht.
2: Und das mischen wir jetzt mal an.
0: 75 Gramm Haferflocken mit 300 Milliliter Wasser angießen. Umrühren und über Nacht ziehen lassen.
2: Aber ich habe ja schon was vorbereitet, damit wir jetzt nicht 8 Stunden warten müssen. Bitte sehr. Wir machen das nach dem Baukastenprinzip und haben hier verschiedene Geschmacksrichtungen, Gewürze, die das Ganze richtig lecker machen.
0: Kurkuma, Vanille, Zimt, Nelke, Anis und Zitronenabrieb sind Ideen für süße Geschmacksvarianten. Stefan und Samfi haben die freie Wahl und sollen sich ihre Overnight Oats nach Belieben zusammenstellen. Stefan entscheidet sich für Zitronenabrieb und Vanille.
2: Vanille hebt unsere Stimmung und hat auch eine gewisse Wirkung gegen Heißhunger. Zitronenabrieb enthält Pektin, einen Ballaststoff, und der hält uns auch länger satt.
0: Samfi nimmt zur Vanille noch Kurkuma und Zimt dazu.
2: Auch der Zimt ist eine tolle Wahl, weil er auch eine gewisse blutzuckersenkende Wirkung entfaltet.
4: Wow.
3: Zitronenabrieb, der riecht aber lecker.
5: Ja.
2: So, und jetzt kommen wir zum 3. Element. Das sind die Früchte. 50 bis 100 Gramm dürfen es ruhig sein.
3: Okay.
0: Beeren eignen sich aufgrund ihres geringen Zuckergehalts besonders gut. Aber auch Äpfel oder Birnen bieten sich an. Samfi nimmt noch eine Möhre dazu. Die hat wenig Kalorien und füllt den Magen. Macht so satt. Dann dürfen die beiden sich auch noch ein Topping aussuchen. Kokosflocken, Nüsse oder Mandeln stehen zur Wahl.
2: Die ideale Dosis wäre so 1 Löffel voll drauf.
5: Okay.
0: Jetzt heißt es probieren.
2: Und wie schmeckt es Ihnen?
3: Sehr gut, ehrlich. Also total, alles, das ganze Konzept ist richtig lecker.
2: Ja?
3: Hat wenig zu tun mit dem, was ich mal probiert habe.
2: Ja, da bin ich jetzt aber glücklich. Und ich würde mir jetzt wünschen, dass Sie einmal pro Woche alle 3 Mahlzeiten am Tag auf Haferbasis essen.
5: Das kriege ich schon hin.
3: Ja. Doch.
0: Und für mehr Abwechslung gibt's auch herzhafte Haferrezepte bei den Ernährungsdocs im Internet. Silja Schäfer besucht Nina Vollmer in ihrem Garten. Hier wachsen neben Gemüse viele frische Kräuter. Die soll Nina nutzen.
4: Nicht umsonst spricht man dann von Heilkräutern. Mhm. Also gerade Oregano und Rosmarin wird ja häufig so eine Wirkung zugesprochen, dass sie Entzündungen bekämpfen können, okay, und Schmerzen lindern.
1: Ja, super.
4: Also ich würde sagen, perfektes Thema für uns.
1: Ja.
0: Salbei, Oregano, Thymian und Zitronenmelisse wirken entzündungshemmend. Rosmarin hat zudem eine durchblutungsfördernde Wirkung. Perfekt bei Ninas Muskelbeschwerden. Und Silja Schäfer hat Zubereitungsideen mitgebracht.
4: Noch sind die Kräuter ja frisch. Mhm. Aber damit wir sie vielleicht auch im Winter dann nutzen können, würde ich vorschlagen, wollen wir mal Kräutersalz machen?
1: Ja, super.
0: Für ein entzündungshemmendes Kräutersalz Rosmarin, Thymian und Oregano zupfen und im Mörser zerreiben. Salz dazugeben und gut durchmischen. Anschließend auf ein Backblech streuen und im Backofen 3 Stunden bei 50 Grad trocknen. Danach das fertige Kräutersalz luftdicht in Gläser abfüllen. So ist es locker ein Jahr haltbar. Dann gibt es noch ein schmackhaftes Gewürzöl, das auch dem Körper gut tut.
4: Dass Sie gute Öle als Schmiermittel und als Kraftstoff brauchen, das wissen Sie schon.
1: Mhm.
4: Und jetzt würden wir das Ganze noch mal toppen mit unseren Kräutern und Gewürzen.
1: Okay.
0: Grundlage für Kräuteröle ist ein gutes, kaltgepresstes Öl. Zum Beispiel Oliven- oder Rapsöl. Dazu nach Belieben frische Kräuter und Gewürze.
4: Dann würde ich vorschlagen, dass wir ein erfrischendes Öl machen.
1: Okay.
4: Und zwar mit Zitrone, Knoblauch und Chili.
1: Ja, super.
4: Wollen wir mal ausprobieren?
1: Mhm.
4: Sehr schön.
0: Für 250 Milliliter Öl 10 kleine getrocknete Chilis zerkleinern, weitere 5 ganz lassen.
4: Das Besondere an den Chilis ist nämlich der Wirkstoff Capsaicin.
1: Mhm.
4: Der sorgt einmal durch die Schärfe für eine bessere Durchblutung. Und zum anderen kommt es zu einer Ausschüttung von Endorphinen. Das heißt, wir beeinflussen damit tatsächlich auch Schmerzen.
1: Okay.
0: Für einen frischen Geschmack kommt dann Zitronenzeste dazu. Den Knoblauch schälen und in feine Scheiben schneiden. Alles in die Flasche geben. Vollständig mit Öl auffüllen. Und ziehen lassen. Die Rezepte gibt's natürlich bei den Ernährungsdocs im Internet. Nach dem Haferkurs ist Stefan hochmotiviert. Er packt zu Hause sogar das eingestaubte Rudergerät aus und kommt in Bewegung. Außerdem macht er regelmäßig Hafertage und wagt sich mit Samfis Hilfe an Gerichte mit viel Gemüse. Doch das alles klappt nur, solange der Alltag ruhig läuft.
3: Es ist eine Menge Stress in meinem Leben gerade. Und das verursacht bei mir immer wieder so den Anflug von nervlichen Fressattacken. Den kriege ich gerade nicht ganz so gut weggepackt. Insofern, da muss ich noch mal dran arbeiten.
0: Dass Süßes ihn beruhigt, ist ein Glaubenssatz, den Stefan seit frühester Kindheit im Unterbewusstsein abgespeichert hat. Um diesen Glaubenssatz aufzulösen, schickt Matthias Riedel ihn zur Hypnose. Psychologin Juliane Neumeier führt ihn an einen Ort, an dem er sich wohl und sicher fühlt. Ins warme Meer zum Tauchen. Versetzt ihn so in Trance.
6: Es ist absolute Ruhe. Innere Ruhe.
0: Dann soll er sich vorstellen, dass er einen Teller Lakritz vor sich sieht und verschlingt. Spüren, wie sich das anfühlt.
6: Das ist erstmal ein gutes Gefühl. Und danach tut sich ein Riesenloch auf.
7: Dann reisen Sie jetzt einmal in die Zukunft.
0: Dort trifft er sich selbst. Einen Stefan, der gelernt hat, Süßem zu widerstehen. Der schlank, gesund und glücklich ist. Was könnte er von diesem Zukunfts-Ich lernen?
6: Dass Süßigkeiten nicht die Lösung sind.
0: Dieser neue Glaubenssatz lag tief in ihm verborgen. Er soll jetzt den Alten das Süßigkeitenberuhigen ersetzen und Stefan so helfen, Stress ohne Süßes zu bewältigen. Vor 5 Monaten wusste Nina nicht, wie sie ihren Alltag bewältigen sollte, hatte täglich Schmerzen und war ständig erschöpft.
4: Sie haben hart daran gearbeitet, ihren Muskelmotor mit dem richtigen Kraftstoff zu füllen.
7: Ja.
4: Ernährung umgestellt, auf tierische Produkte zunehmend verzichtet, mehr Gemüse in den Alltag eingebaut, haben mehr frisch gekocht, sind kreativ geworden. Wie schwer war das?
7: Zum Anfang war es schon schwierig, weil ich immer das Gefühl hatte, dass ich Hunger habe. Mhm. Aber als ich dann für mich entwickelt habe, was ich essen kann oder muss, um eine gewisse Zeit satt zu bleiben, da war es dann kein Problem mehr.
4: Sehr schön. Wollen wir mal gucken, was das gebracht hat?
7: Ja.
0: Zu Beginn lag Ninas Taillenumfang bei 106 cm.
4: Jetzt sind sie bei 94.
7: Oh.
4: 12 cm weniger.
7: Damit habe ich nicht gerechnet.
4: 12 cm. Und das ist ja nur das, was wir von außen sehen.
7: Ja.
4: Uns ging es ja auch um das viszerale Fett, ja, und das Bauchfett innerlich.
7: Ja.
4: Und das haben sie auch dadurch reduzieren können. Also sie haben sich selber den Entzündungstrigger runtergefahren.
7: Ja, das war ja ein großes Ziel. Mhm.
0: Auch in ihrem Blut hat sich was getan. Das Verhältnis von Omega-6 zu Omega-3 lag zu Beginn bei 29:1.
4: Und dann haben sie gute Öle verwendet.
7: Ja, gute und viel.
0: Und das hat sich ausgewirkt.
4: Sie haben jetzt ein Verhältnis von 7:9:1.
7: Okay.
4: Auch da Entzündungen total runtergefahren.
7: Ja.
4: Auch dieser Trigger ist deutlich weniger.
7: Super.
4: Aber das Wichtigste, wie geht's Ihnen? Wie geht's Ihnen im Alltag? Was machen Ihre Schmerzen?
7: Also gerade in den Armen, das war ja der schlimmste Schmerz und das ist fast gar nicht mehr da.
0: Auf der Schmerzskala hatte Nina damals eine 8 angegeben.
4: Wie ist es heute?
7: Nach dem Sport ist es immer noch ein bisschen doller, keine Frage. Aber im normalen Alltag würde ich das tatsächlich irgendwie schon hier hinsetzen.
4: Zwischen 1 und 2?
7: Ja, also es ist fast nicht mehr spürbar. Ja.
4: Oh, wie schön. Und Erschöpfung?
7: Auch da. Also so wie es früher war, aufstehen und eigentlich gefühlt immer müde, keine Lust, was zu machen. Auch das hat sich gelegt. Es ist für mich normal geworden, den normalen Alltag einfach zu führen oder Unternehmungen zu machen oder eine Fahrradtour zu machen zum Beispiel. Da überlege ich nicht mehr,
4: ja,
7: sondern mach das einfach.
4: Ein neues Leben?
7: Ja.
4: Wow. Und das Lächeln steht ihm besonders gut, muss ich sagen. Und ich sage ganz herzlichen Dank, dass Sie jetzt hier auch gleich von Bord gehen und als Vorbild in die Welt gehen. Als Vorbild für viele Frauen, die nämlich einmal ihren Familienalltag, ihren Berufsalltag und sich selbst unter einen Hut bringen dürfen und manchmal vielleicht sogar müssen.
7: Ja.
4: Und da zeigen Sie jetzt, es geht.
0: Nina Vollmer geht fast schmerzfrei und voller Energie vom Boot. Dank einer Ernährung, die ihr gut tut und leicht fällt.
7: Also ich hätte tatsächlich gedacht, dass das schwieriger wird und auch wahrscheinlich länger dauert.
0: Abschlusscheck für Stefan Gödel.
2: Herr Gödel, 20 Jahre sind Sie jetzt auf dem Weg zu einem gesünderen Leben. Wie waren die letzten 5 Monate?
3: Interessant, sage ich es mal so. Ich habe versucht, mir in den 5 Monaten eine andere Lebensweise anzugewöhnen. Habe halt gesagt, ich will von den Süßigkeiten weg, ich reduziere den Kaffee, ich verzichte fast vollständig auf Schweinefleisch und mir geht's deutlich besser.
0: Sein Problem waren vor allem extreme Blutzuckerschwankungen durch Heißhungerattacken auf Süßes.
2: Vor einem halben Jahr hätten Sie an so einem Teller nicht vorbeigehen können. Wie ist das jetzt?
3: Lässt mich kalt.
2: Lässt sie kalt?
3: Ich schaffe es sogar mittlerweile auch mal ein Bonchen zu essen und es dann gut sein zu lassen.
2: Oh toll. Sie haben einen ganz wichtigen Meilenstein erreicht auf dem Weg zu einem gesünderen Leben. Sie haben jetzt die Kontrolle über ihr Essen wieder zurück.
3: Ja.
0: Und das zeigt sich auch beim Gewicht. Er hat noch mal 3 Kilo abgenommen.
2: Das hört sich jetzt erstmal nicht so viel an. Aber das Besondere dabei ist, Sie haben 1,5 Kilo davon vom Bauchfettgewebe abgenommen. Und damit haben Sie einen wichtigen Treiber des Diabetes runtergefahren.
3: Damit hätte ich nicht gerechnet.
0: Der Langzeitblutzuckerwert, der HbA1c, lag vor 6 Monaten bei gefährlichen 8,4. Konnte er ihn senken?
2: 7,4, 1 Prozentpunkt weniger. Okay, das ist jetzt nicht unser Endziel, 6,5. Aber alles unter 7,5 ist gut. Und Sie haben ja erst ein Etappenziel erreicht.
3: Das ist der Plan gewesen. Die Sachen zu starten, das Leben unter Kontrolle zu kriegen, um langfristig das Ziel zu erreichen, eine 6 davor stehen zu haben.
2: Ich bin mir ganz sicher, dass Sie das schaffen werden.
3: Ja.
0: Der Anfang ist gemacht. Jetzt heißt es dranbleiben.
3: Also, ich bin mega zufrieden. Es ist mir ein Schritt in meinem Leben gelungen, den ich vorher noch nicht geschafft habe. Ich habe die Süßigkeiten an die Seite legen können. Und das ist für mich eigentlich fast ein Wunder, würde ich behaupten.
0: Gesund werden mit Essen als Medizin. Nicht immer einfach, aber diese Menschen haben es geschafft. Gemeinsam mit den Ernährungsdogs.
8: 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Kaum ein Getränk ist so kult. Cola.
9: Welche Marke kaufst du? Coca-Cola.
10: War schon immer so?
9: Ja.
8: Und weshalb denken die meisten an den Marktführer?
9: Coca ist ja auch immer so ein bisschen Kindheit. Man wollte früher immer diese Coca-Cola trinken. Wenn man es dann mal durfte, war das so was Besonderes. Dann hat sich das irgendwie, glaube ich, eingeprägt.
11: Ja.
8: Der Markt ist umkämpft.
12: Wir haben einen riesengroßen Wandel beim Konsumenten.
8: Daniel Assmann macht das Experiment.
9: Keine war richtig, außer eine. Und zwar wirklich.
12: Ich?
9: Ja.
8: Jetzt in Ausgerechnet Cola.
9: Von 43 Cent bis hin zu knapp 4 Euro für den Liter Cola möchte man von uns haben. Und ich frage mich, warum eigentlich? Ist Cola am Ende dann wirklich so unterschiedlich oder was macht den Preis aus? Wir blicken hinter die Kulissen der Cola-Produzenten und ich versuche auch mit meiner eigenen Cola den Markt nicht nur zu erfrischen, sondern auch aufzumischen. Das alles jetzt in Ausgerechnet Cola.
8: Cola gehört zu den beliebtesten Erfrischungsgetränken in Deutschland. Im Schnitt trinken wir pro Jahr rund 36 Liter Cola und Cola-Mix sowie fast 14 Liter Light-Varianten. Macht zusammen rund 50 Liter pro Person. Klarer Marktführer Coca-Cola mit 27,5 Millionen KundInnen, gefolgt von Pepsi mit 7 Millionen, Fritz Cola mit 4,5 Millionen und rund 3,5 Millionen Fans von Discountermarken. Im Getränkemarkt ist das Angebot groß, genauso wie die Preisunterschiede.
9: So, als erstes Überblick verschaffen. Es gibt ja unzählige Cola-Sorten, von den alteingesessenen bis zu ganz neuen Marken, die immer wieder auch auf den Markt kommen. Und das Schöne ist, was mir als erstes auffällt, die roten Kästen da hinten, die kennen wir alle. Und es geht um Sichtbarkeit, das sieht man schon. So, hier haben wir die ganz kleinen Flaschen, wo man ja weiß, das sind ja wahrscheinlich die teuersten. Jetzt sind wir hier bei, wenn ich die Kiste kaufe, 3,55 der Liter. Hier sind wir bei, wenn ich die Kiste kaufe mit 1-Liter-Flaschen, 1,33.
8: Klein oder groß, Glas oder PET-Flasche. Der Preis pro Liter Cola reicht hier von rund 43 Cent bis fast 5 Euro.
9: So, hier haben wir Pepsi. Wenn man mal die Sommerregalfläche sich anschaut, im Gegensatz zu Coca-Cola, da weißt du, wer hier die Hosen anhat, ne?
8: Coca-Cola dominiert den Getränkemarkt. Andere Marken und Eigenmarken haben deutlich weniger Regalfläche und sind im Gegensatz zum Marktführer fast versteckt.
9: So, das ist jetzt hier der jeweils günstigste Literpreis der jeweiligen Marke in der Einzelflasche, den ich hier gefunden habe. Und zwar die klassische Cola, jetzt ohne Süßstoffe, sondern eben mit Zucker. Und wenn man sich jetzt mal hier das anschaut, den Preisunterschied, da sind wir hier bei der Handelsmarke bei 43 Cent der Liter. Und hier bei dieser Marke 3,91 Euro. Also das heißt, wir haben hier einen Literpreisunterschied von, ja, fast das Neunfache. Und das ist natürlich spannend, jetzt mal herauszufinden, was ist eigentlich die Kaufmotivation der Leute. Welche Cola kaufen Sie denn in der Regel?
10: Fritz und Coca-Cola.
11: Also meine Kinder trinken gerne die Fritz-Cola, meine Frau auch.
9: Und wenn man sich da mal jetzt den Literpreis anschaut?
10: Ja, darf man nicht. Nee.
9: Aber woran machen Sie das dann fest, dass man manchmal...
10: Laune.
9: Laune.
10: Laune.
11: Diese Billigmarken, die stehen nicht so hoch im Kurs bei uns. Ich könnte mir vorstellen, dass das bei meinen Kindern zumindest also auch so eine Art Vorurteil ist.
9: Wenn du Cola kaufst, welche kaufst du?
13: Cola Zero.
9: Ja, ist das für dich ein wichtiges Thema, eher zuckerfrei statt Zucker?
13: Ja.
9: Ja? Das heißt, welche Marke kaufst du? Coca-Cola.
13: Genau.
9: Ja, warum?
13: War schon immer so.
9: Ja?
13: Ja.
10: Ich weiche schon mal aus auf Cola Zero.
9: Zu welcher Marke greifen Sie denn dann?
10: Cola Zero.
9: Aber ja, Sie sagen jetzt Cola Zero. Ja. Ist jetzt spannend. Jetzt wird spannend.
10: Ja, okay.
9: Was ist denn für Sie Cola Zero? Ist das Coca-Cola Zero oder ist das Pepsi-Cola Zero?
10: Da muss ich Ihnen ganz ehrlich sagen, habe ich noch nie einen Kopf drüber gemacht.
9: Ja. Also welche Flasche steht dann da?
10: Cola Zero.
9: Cola Zero. steht dann da, was steht denn da? Steht da Coca oder steht da Sinalco?
10: Coca.
9: Coca.
10: Ja.
9: Jetzt, das ist nämlich das Spannende, weil das ist so drin in den Köpfen, oder?
10: Ich greife zu, das war's.
8: Getränkemarktinhaber Julian Rusche kennt das Phänomen. Coca-Cola ist für ihn der Kassenschlager, trotz wachsender Konkurrenz.
9: Was kaufen denn die Leute am meisten? Auch den, ja, bei euch auch wahrscheinlich den,
14: genau,
9: Marktführer?
14: Genau, Coca-Cola, ne? Ganz klar.
9: Ja.
14: Wir merken natürlich immer mehr, dass die Kunden preissensibler werden. Und da wird dann selektiert. Aber ich habe die Erfahrung gemacht, dass ein Pepsi-Kunde zum Beispiel niemals Sinalco oder Coca-Cola trinken würde. Und andersrum genau das gleiche Spiel.
9: Ja, also die haben sich an was gewöhnt und stehen oder bleiben ihrer Marke treu dann?
14: Ja.
9: Ja? Okay, spannend.
8: Diese Markentreue lässt sich auch mit dem Consideration Score erklären. Er misst, in welchem Ausmaß eine Marke von KonsumentInnen bei einer Kaufentscheidung berücksichtigt wird. Also auch, ob sie überhaupt als Kaufoption in Frage kommt. Coca-Cola und Cola Zero belegen dabei die Plätze 1 und 2, gefolgt von einer bunten Mischung aus verschiedenen Limonaden. Pepsi hingegen landet abgeschlagen auf Platz 7. Unsere deutsche Fritz-Cola schafft es gerade noch so in die Top 10. Weltweit gibt es hunderte Cola-Marken. Eine exakte Zahl existiert nicht, da Cola keine geschützte Markenklasse mit Herstellerliste ist, sondern ein Geschmackstyp. Marketing-Expertin Ines Indal weiß, warum die meisten bei Cola trotzdem an Coca-Cola denken.
9: Jetzt möchte ich als erstes mit dir mal über den unfassbar riesigen Cola-Markt sprechen. Wenn man sich mal anschaut, wie viele Marken es mittlerweile gibt, macht es überhaupt noch Sinn, in Cola zu investieren, auch mit einer neuen Marke noch an den Markt zu gehen?
15: Es ist unglaublich schwer, in so einem, wir sagen, gesättigten Markt, ja, also ja, noch mal Fuß zu fassen und auch wirklich Erfolg zu haben, mehr als einen kleinen Nischenerfolg. Egal, wo man hinreist, Coca-Cola ist schon da. Sogar auf dem Mount Everest hat man das Gefühl, da gibt es schon ein Coca-Cola-Logo. Mhm. Und das haben die gut gekoppelt an so ein Gefühl des Erwachsenwerdens. Aber jedes Kind fängt als erstes nach Cola an zu betteln. Wir haben mal scherzhaft gesagt, die Sprache entsteht so, Mama, Papa, Cola.
9: Ja, ja, bei also mir war es Kakao. Aber
15: nah dran, ja, nah dran, ist auch dunkel und süß.
9: Ja, ja. Ja.
15: Aber keiner trinkt das aus Gesundheitsgründen.
9: Ja, ja.
15: Wir trinken es trotzdem. Wir wollen uns das gönnen. Wir wollen dieses Freiheits- und dieses Rebellionsgefühl haben, was mit der Marke Coca-Cola eng verbunden ist.
8: Coca-Cola liegt beim Absatz klar vorn. In Deutschland verkaufte das Unternehmen 2024 rund 4 Milliarden Liter. Im Supermarkt ist der Marktführer kaum zu übersehen. Das ist kein Zufall, sondern der Job von Gebietsverkaufsleiter Felix Verführen.
9: Felix, grüß dich.
13: Hi, wie geht's?
9: Gut, kann mir vorstellen, dir auch, ne? Das ist doch hier eine Welt, wie sie dir gefällt, oder nicht?
13: Ja, auf jeden Fall. Also die Farbe macht schon mal Eindruck.
9: Ja.
13: Auch wenn wir hier in einem Edeka-Markt sind, sieht man viel Rot.
9: Ja, ja.
13: Das ist natürlich ganz nach unserem Geschmack.
9: Ja. Wie schafft man das? Direkt rausgefragt, schafft man das mit sehr viel Geld?
13: Nein, wir kaufen uns keine Plätze. Wir schaffen das über eine gute Außendienstbetreuung. Wir haben den größten Außendienst in ganz Deutschland. Und wir haben natürlich auch den Vorteil, dass wir einen großen Marktanteil haben hier. Also die Rotation der Produkte, wie schnell die Getränke halt eben über die Kasse nach draußen gehen, ist bei uns sehr hoch. Das heißt, der Markt, ihm ist auch daran gelegen, halt, dass er seine Kunden immer mit Coca-Cola-Produkten versorgen kann.
9: Ja.
13: Das ist so Win-Win.
8: Viel Verkauf gleich viel Gewinn für Hersteller und Handel. Dafür sollen auch neue Verkaufstricks im Regal sorgen, die gezielt Aufmerksamkeit erzeugen und den Griff zur Cola erleichtern sollen.
9: Das ist mir hier, als ich reingegangen bin in den Markt, aufgefallen. Habe ich so noch nicht gesehen. Ich greife hier zu den Pommes. Oder zu Kartoffeln, das ist irgendwie verknüpft auch mit Cola. Das ist jetzt kein Zufall, oder?
13: Nee, das ist natürlich kein Zufall. Wir denken oft in Verzehranlässen und versuchen darüber auch aus der Getränkeabteilung rauszukommen und den Leuten auch diese Kombination, Perfect Match steht auch drüber, das nahezubringen, dass zu einer Pizza, einer Tiefkühlpizza oder Pommes auch natürlich idealerweise als Abrundung Coca-Cola passt.
9: Ja.
13: Nicht jeder Händler sieht diesen Vorteil davon, aber wir können ihn auch immer zahlentechnisch widerlegen.
9: Aber das heißt, ihr müsst jetzt nicht extra für diese Stellfläche hier zahlen, sondern ihr argumentiert mit, lasst uns das so ausprobieren, weil unser Produkt wird hier sicherlich dir dann auch noch mehr Abverkäufe bringen.
13: Ja, das ist völlig richtig.
8: Coca-Cola will dabei nicht nur ein Getränk verkaufen, sondern vor allem eine Marke, ein Gefühl.
9: Müsst ihr überhaupt noch werben? Weil jeder kennt die Marke?
13: Ja, tatsächlich ist Coca-Cola das zweitbekannteste Wort der Welt nach okay.
9: Ja. Also, okay,
13: ist so. Aber wir haben auch Aktionäre, denen wir natürlich irgendwo Rechenschaft schuldig sind und die auch eine Rendite erwarten. Von daher ist schon Druck da.
9: Würdest du sagen, dass man eure Coca-Cola rausschmeckt im Vergleich zu anderen?
13: Ich sag mal ja. Also dadurch, dass ich so überzeugt bin von der Marke, bin ich davon überzeugt, dass man es auch rausschmeckt. Okay. Ja.
9: Ja, und genau das wollen wir jetzt mal testen. Ich lade zur leckeren kleinen Cola-Verköstigung ein. Und wo kann man Cola besser probieren als im Kino? Insgesamt haben wir 2, 4, 5 verschiedene Cola-Sorten. Und jetzt bin ich wirklich mal gespannt, ob man dieses Produkt hier wirklich rausschmecken kann. Es ist alles vorbereitet. Meine Damen und Herren, ran an die Strohhalme. Es kann losgehen.
8: In der Blindverkostung Fritz Cola, Sinalco, Pepsi, die Discounter-Eigenmarke von Lidl und natürlich Coca-Cola.
9: Der große Platzhirsch, den kennt jeder. Und du darfst dich jetzt gerne mal durchprobieren. Wir haben keine zuckerfreie Variante bei, alle sind mit Zucker und so. Bitte ordne doch mal einmal die Marken dem jeweiligen Geschmack zu.
7: Das geht auf gar keinen Fall.
9: Also die beiden schon mal nicht?
3: Der auf gar keinen Fall.
9: Der auf gar keinen Fall, okay.
3: Ist das auf jeden Fall Freeway hier?
7: Ich glaube, das ist die Originale. Aber ich will dich jetzt auch nicht hier.
16: Ich vermute hier die normale Cola dahinter.
9: Warum?
16: Coca ist ja auch immer so ein bisschen Kindheit.
9: Ja.
16: Man wollte früher immer diese Coca-Cola trinken.
9: Ja, ja.
16: Ich gehörte zu den Kindern, denen wurde es ja nicht verboten. Ja. Und irgendwie, wenn man es dann mal durfte, war das so was Besonderes. Dann hat sich das irgendwie, glaube ich, eingeprägt.
9: Ja.
8: Auch wissenschaftliche Studien belegen, was wir mögen, prägt nicht nur unser Geschmackssinn, sondern auch Erfahrungen und Erinnerungen.
9: Ja, lass das so.
7: Ja, mal gucken.
9: Also, fangen wir hier an. Pepsi war richtig?
7: Nee.
9: Sinalco war richtig?
3: Gut.
9: Hier habt ihr gesagt, das ist die billige.
7: Das ist die richtige.
3: Das war die
9: Das wäre Coca-Cola gewesen. Tatsächlich, ja, richtig. Die Sinalco ist schon mal richtig. Also
16: ein Punkt.
9: Da haben wir schon mal einen Punkt. Aber wir wollen herausfinden, ob Coca-Cola, ob du die herausschmecken konntest. Und konntest du tatsächlich. Wirklich, du hast getroffen. Also ist für mich eine sehr logische Herleitung. Dann sieht der Zuschauer jetzt schon was, was ihr nicht seht. Dass leider nicht ein Treffer dabei war. Ist aber auch überhaupt nicht schlimm. Hier hat keiner richtig gesessen.
7: Okay,
9: auch die war leider nicht die richtige.
7: Wirklich?
9: Dann löse ich mal auf. Keine war richtig, außer eine. Und zwar wirklich.
3: Echt?
9: Ja. Also du hast sie echt herausgeschmeckt, muss man sagen. Sie sehen das ja schon. Also du solltest in eine Geschmacksforschung gehen. Du hast wirklich jeden richtig erraten. Echt? Ja. Also wirklich. Und damit auch eben Coca-Cola identifiziert.
17: Ah, krass, okay.
18: Die anderen, fand ich, hatten alle irgendwie noch einen Beigeschmack. Und den hatte die richtige Cola eben nicht.
9: Ja. Und weißt du, was ich total spannend finde? Du sagtest gerade, die richtige Cola. Und daran merkt man, dass Coca-Cola so der Platzhirsch ist, dass man sagt, ja, das ist eigentlich so die richtige Cola. Ja. Welche hat dir jetzt unabhängig davon am besten geschmeckt?
16: Ja, die Coca-Cola.
9: Die Coca-Cola auch, ja?
16: Ja.
8: Coca-Cola setzt auf Verkaufspsychologie und inszeniert sein Getränk strategisch als emotionales Erlebnis. Seit Jahrzehnten setzt der Konzern in der Werbung auf Freude mit Freunden und Familie und ein Gemeinschaftsgefühl. Berühmtestes Beispiel: die jährliche Winterkampagne. Ursprünglich initiiert, um das typische Sommergetränk auch in der kalten Jahreszeit zu verkaufen. Die Tour der Weihnachtstrucks ist eine Erfolgsgeschichte. Deutsche Städte müssen sich mittlerweile aktiv um einen Zwischenstopp bewerben.
19: Eine Marke, die kein Storytelling hat, die nicht irgendein Geheimnis hat, die nicht eine gute Geschichte erzählen kann, ist keine Marke. Das ist ein Produkt. Mhm. Und deswegen unterscheiden wir jahrelang ja auch zwischen Handelsmarken und Marken. Ja. Und viele sagen dann, naja, ich kaufe die Handelsmarke, ist das Gleiche drin. Stimmt, aber es ist oft nicht das gleiche Gefühl.
8: Zu diesem Coca-Cola-Gefühl soll auch ein Eisbär führen.
9: Wenn man jetzt hier mal guckt, erst ist er hier,
19: ja, genau.
9: Der Eisbär. Und jetzt ist er da auf einmal bei Pepsi.
19: Wir reden insbesondere in Amerika hier von vergleichender Werbung, also dem Versuch, sich permanent als besser gegenüber dem Hauptwettbewerber darzustellen. Pepsi ist der Kleinere und er darf natürlich den Großen angreifen. Wenn der Große auf den Kleinen tritt, das ist immer ein bisschen unangenehm.
9: Könnte das denn auch, ich sage jetzt mal für meine eigene Cola, weil da kommen wir gleich zu, wenn ich mich an Größe orientiere und da so ein bisschen mir was abgucke, ist legitim und gut?
19: Das oder? Ist auf jeden Fall gut, also die Erfolgskriterien abzugucken, also Nestle ist immer eine gute Geschichte.
8: Blick hinter die Kulissen der Coca-Cola-Produktion mit Betriebsleiterin Linda Dohrmann. Daniel Assmann auf der Spur des sagenumwobenen Geheimrezepts.
20: Das ist eigentlich der Beginn von allem. Also wenn der Konsument sein Getränk getrunken hat, das Leergut hoffentlich zeitnah zurück wieder zum Supermarkt gebracht hat, dann geht hier für uns der Produktionsprozess los und wir stellen das Leergut auf unsere Produktionslinie.
9: Du hattest jetzt gerade so gesagt, hoffentlich zeitnah. Habt ihr schon mal Leergutknappheit?
20: Haben wir tatsächlich. Wenn viel Getränke getrunken werden oder wenn es irgendwo ein besonders gutes Angebot gab und man hochtet sich diverse Kisten dann zusammen, dann haben wir irgendwann keine Flaschen mehr, die wir befüllen können. Also deswegen, wann immer du irgendwie eine Kiste leer hast, bring sie gerne
9: zurück.
20: Ja.
8: Ein Großteil der in Deutschland verkauften Produkte wird auch hier produziert. Coca-Cola Europacific Partners betreibt bundesweit 13 Werke wie hier in Mönchengladbach.
9: Boah.
20: Also hier ist auch unser Sirupraum. Also hier wird das Konzentrat
9: mit
20: Wasser, Zucker oder Süßstoff ausgemischt.
9: Ja, ja.
20: Wird dann in einem dieser 10 Tanks hier gelagert.
9: Das heißt, die Basis ist immer ein fertiger Sirup, der dann aufgemischt wird.
20: Genau, also wir bekommen verschiedene Rohstoffe angeliefert, mischen die dann aus zu einem Sirup.
9: Okay.
20: Und den wiederum mischen wir mit Wasser und dann Süßstoff oder Zucker.
9: Okay, das ist ja Wahnsinn. Die Größe, ein so ein Tank, wie viele Liter sind da drin?
20: Das sind unterschiedliche Tankgrößen, aber wir haben hier Tanks bis zu 20.000 Liter. Und dann kommen noch mal 5 Teile Wasser am Füller dazu.
9: Ah ja, also 1 zu 5.
20: Ja.
9: Also 1 zu 5, dann haben wir schon mal den ersten Teil des Rezepts. Willst du mir noch weitere verraten? Ja, wie? Das hängt hier auch nirgendwo, oder?
20: Nee, das wissen wir auch tatsächlich.
9: Wisst ihr selber
20: nein,
9: auch nicht?
20: Nein.
9: Ehrlich nicht?
20: Nein.
9: Lügst du nicht?
20: Nein, ich lüge nicht, schwöre.
9: Aber wobei, ihr macht doch selber den Sirup, oder nicht?
20: Genau, aber wir bekommen Konzentratteile angeliefert.
9: Ah, das heißt.
20: Und dann bekommen wir ein Rezept, in welchem Mischungsverhältnis wir die miteinander ausmischen müssen.
9: Ja.
20: Aber wir wissen nicht genau, was der Inhalt der Konzentratteile ist. Das ist das Geheimnis der Coca-Cola Company.
9: Krass.
8: Alles beginnt 1886. In einer kleinen Apotheke tüftelt John Stith Pemberton an einer geheimnisvollen Rezeptur. Das Ergebnis? Ein Sirup, der zunächst in nur 9 Flaschen pro Tag verkauft wird. Den entscheidenden Feinschliff liefert sein Geschäftspartner Frank M. Robinson. Er gibt dem Getränk seinen Namen und entwirft das Logo in geschwungener Schrift. Dann der Wendepunkt. Für gerade mal $2.300 verkauft Pemberton die Rechte an den Unternehmer Asa G. Candler. Der erkennt das Potenzial sofort und macht Coca-Cola mit einem cleveren Marketingkonzept zum Kultgetränk. 1892 gründet er die Firma The Coca-Cola Company. Wenige Jahre später erobert das Getränk durch ein Netzwerk von Lizenznehmern die ganze Welt. Coca-Cola zählt zu den größten Getränkeherstellern in Deutschland. Laut einer Analyse von 2023 trägt das Unternehmen mit rund 9 Milliarden Euro zum deutschen Bruttoinlandsprodukt bei.
20: Hier siehst du jetzt unseren Füller. Also hier kommt der Sirup aus dem Sirupbaum an.
17: Ja.
20: Die leeren gereinigten Flaschen fahren rein. Und dann wird das Getränk in die Flaschen abgefüllt tatsächlich. Und um möglichst so ein Schäumen zu vermeiden, wird die Flasche mit CO2 vorgespannt und dann wird das Getränk wirklich ganz langsam an der Außenhaut der Flasche nur abgelassen.
8: Mehr als 6000 Menschen arbeiten in Deutschland für Coca-Cola. Laut Unternehmen kommen rund 150.000 indirekte Stellen in Handel und Logistik hinzu.
17: Das ist doch eigentlich so die Magie, oder? Also das ist
20: genau,
17: ja das, oder?
20: Das ist wie in der Automobilindustrie die Hochzeit.
17: Ja, genau. Ja. Ja.
8: Den größten Absatz erzielt Coca-Cola in Deutschland im Lebensmitteleinzelhandel, also in Supermärkten und Discountern. Doch günstige Eigenmarken sorgen beim Marktführer für Preisdruck.
17: Wie viele Flaschen gehen hier so
20: also
17: über das Band?
20: Die Maschine schafft so um die 24.000 Flaschen in der Stunde. Genau.
17: Boah.
8: Ein Werk arbeitet mit mehreren Produktionslinien parallel. So können je nach Standort mehrere Millionen Flaschen pro Tag produziert werden.
17: Was ist denn für euch das kostenintensivste?
20: Kann ich dir tatsächlich im Detail nicht sagen, aber so eine Maschine hat natürlich einen gewissen Wert. Also so ein Füller kostet locker über 1 Million Euro. Also wir werden auch regelmäßig auditiert, dass wir halt sicherstellen, dass das Produkt auch in allen Ländern auf der ganzen Welt identisch schmeckt.
17: Das heißt, ob ich jetzt die Cola in Essen, in Mönchengladbach oder in Atlanta trinke, die schmeckt gleich.
20: Die schmeckt immer gleich, die Fanta nicht.
8: Während das Coca-Cola-Rezept nahezu überall auf der Welt gleich ist, gibt es bei Fanta unterschiedliche Rezepturen. Die Marke wird gezielt an regionale Geschmäcker und lokale Zutaten angepasst.
17: Oh, Scheiße. Alles gut.
8: Jede Coca-Cola-Flasche trägt einen Produktionscode, mit dem sich genau nachvollziehen lässt, in welchem Werk und zu welchem Zeitpunkt sie abgefüllt wurde. Dadurch kann jede einzelne Charge lückenlos nachvollzogen werden, von der Produktion bis zum Verkauf.
17: So, jetzt wichtig.
20: Ja.
17: Wenn Sie die Flasche bei sich im Kasten haben, mit LMJ60781414, dann wissen Sie, das Etikett ist von mir eingelegt worden. Wenn Sie die Flasche gezogen haben, haben Sie auch nichts gewonnen.
8: Die Coca-Cola-Erfolgsformel. Ein einheitlicher Sirup sorgt weltweit für den bekannten Geschmack. Dank Massenproduktion gibt es Coca-Cola auch an den entlegensten Orten der Erde. Die Werbung inszeniert das Getränk als Lebensgefühl und macht es so zur Kultmarke. Obwohl der Markt vom Marktführer so dominiert wird, gibt es zahlreiche andere Marken, die auch mit Cola Geld machen wollen und dabei oft auf ganz ähnliche Werbung setzen, bis hin zum Getränketruck. Darunter auch eine deutsche Weltmarke.
17: Sinalco. Ich habe immer noch im Kopf, ich weiß gar nicht, ob die mittlerweile anders werben, muss ich sagen. Ja. Ich habe immer noch Sinalco schmeckt.
21: Die Sinalco schmeckt.
22: Die Sinalco schmeckt.
21: Die Sinalco.
22: Nalco.
21: Nalco schmeckt.
22: Die Sinalco schmeckt.
21: Die Sinalco schmeckt.
22: Die Sinalco.
21: Die erfrischt und schmeckt.
17: Jetzt habe ich aber das Gefühl, die sind so ein bisschen vom Radar verschwunden, aber die gibt es ja noch.
19: Was ist das, wenn man nicht wirbt oder nicht relevant wirbt, verschwindet man sehr schnell vom Radar.
17: Ja.
19: Und man hat es in der Tat nicht weiterentwickelt.
17: Ja.
19: Und wenn ich Sinalco wäre, würde ich bei Sinalco schmeckt bleiben. Denn es ist unfassbar schwer, in der heutigen Zeit einen neuen Claim aufzubauen, der im Kopf bleibt. Und da haben wir vielleicht auch mal einen Fehler bei Coca-Cola. Die haben es nicht geschafft, heute einen adäquaten Claim wieder auf den Markt zu bringen.
17: Ja.
19: Also, liebe Sinalco, bleibt bei eurem Sinalco schmeckt.
17: Ja.
19: Und gebt, was ihr könnt. Da könnt ihr dran anknüpfen. Und versucht nicht, was anderes aufzubauen, das klappt nicht.
17: Würde ich als Tipp direkt gerne genauso mitnehmen und würde ich dann einfach mal Sinalco präsentieren. Ja, mal sehen, was wir daraus machen.
8: Sinalco gilt als erste Softdrink-Marke auf dem europäischen Festland. Der Name entstand 1905 bei einem Preisausschreiben und leitet sich ab von Sine Alkohole, also ohne Alkohol. 1934 brachte das Unternehmen die Sinalco-Cola als deutsche Antwort auf den amerikanischen Konkurrenten auf den Markt. Jetzt will sich die Marke neu erfinden. Christian Baggerrohr, nationaler Verkaufsleiter.
1: Es ist schon so, dass wir aufpassen müssen, dass wir uns in dem Markt auch behaupten und etablieren. Aber grundsätzlich ist es immer ein Vorteil, wenn ein Markt auch in Bewegung ist und wenn man auch Zeit für Innovationen hat. Und da wollen wir ja im Grunde genommen mit unserer Retro-Marke auch wieder neu aufgesetzt angreifen.
17: Ja. Wird an eurem Markenclaim, wie sie Nalko schmeckt, wird daran gerüttelt oder nicht?
1: Nein, im Gegenteil. Ja. Der Claim ist aus den 70er Jahren, ist in den Köpfen der Menschen verankert, wird von uns gerade sogar noch mal neu interpretiert und neu aufgelegt, um damit auch vielleicht eine junge Zielgruppe zu erreichen.
17: Weil dann kann ich euch nur sagen, ihr seid auf dem richtigen Weg, weil ich habe mit einer Marketing-Expertin gesprochen, die gesagt hat, ihr habt es geschafft, im Gegensatz zum großen Platz hier Coca-Cola, einen Claim zu entwickeln, den es ja jetzt seit 50 Jahren dann eben schon gibt, seit über 50 Jahren, dann müsstet ihr doch eigentlich auf Platz 2 sein, oder nicht?
1: Andere Marktbegleiter, gerade Weltkonzerne, sind einfach vielleicht ein bisschen höher im Preis.
17: Ja.
1: Und haben demzufolge dann die Möglichkeit, ich sag mal Formel 1, Fußball-Weltmeisterschaft, eine andere Markenpräsenz da noch zu haben. Das ist nicht unsere DNA.
17: Ja.
1: Unsere DNA ist die Nahbarkeit auch zu den Kunden. Und das ist eigentlich der Weg, den wir weitergehen wollen.
8: Der Literpreis ist bei Sinalco günstiger. Rund 87 Cent gegenüber Coca-Cola mit etwa 1,10 Euro. Wobei es vom Marktführer häufig Aktionsangebote gibt.
17: Wenn ich dich richtig verstanden habe, ist Coca-Cola Tacken teurer als ihr im Handel. Hat dadurch vielleicht auch andere Margen, ein bisschen mehr Möglichkeiten im Marketing und so. Kann man den Weg nicht auch gehen?
1: Die Gesetze des Marktes geben das ja so nicht her. Wir waren immer in dem Segment unterwegs und haben das vernünftig bedient, das Geschäft. Deswegen, das kann man so nicht umsetzen.
17: Weil der Handel sagen würde, was ist jetzt mit euch los, oder?
1: So, genau. Okay.
17: Also falsch eingestiegen.
1: Oder genau richtig. Ne? Also, ist ja, der eine sagt so, der andere so. Also, ja. Wir bedienen ja nie den Endkonsumenten direkt. Entweder geht es ja über den Lebensmitteleinzelhandel oder über den Getränkeabo-Markt. Und da ist eben halt wichtig, dass du da ja auch im Grunde genommen Handelsspannen und die ganzen Sachen auch fair behandelst.
17: Ja.
1: Dass du alle Stufen fair behandelst.
17: Also, was ich so jetzt nicht explizit gehört habe, aber was man, glaube ich, so zwischen den Zeilen raushören konnte, ist, dass Cola ein knallhartes Geschäft ist. Selbst dann, auch wenn man eine alteingesessene Marke ist, die es seit vielen Jahrzehnten, ja gar schon seit einem Jahrhundert gibt. Und da frage ich mich natürlich, wie mache ich da mit meiner Cola?
8: Denn am Cola-Rezept haben sich schon viele versucht. Was muss rein und was gibt die extra Geschmacksnote? Daniel will mit Lebensmitteltechnologe Dr. Stefan Lück seine eigene Cola herstellen.
5: Mein Ziel ist ja, ich sag mal, den großen Platz hier, schon Coca-Cola in einer kleinen Blindverkostung zu schlagen. Mal sehen, ob wir das. Also, wir fangen ganz oben an, ist klar.
8: Wasser, Zucker, Kohlensäure, Farbstoff, Aroma und Koffein bilden die Basis fast jeder Cola. Der Unterschied liegt in der jeweiligen Aromamischung.
6: So, als nächstes Zuckercouleur. Und der ist so intensiv. Und wir nehmen für diese ganze Menge ungefähr 40 Milliliter.
5: Das war schon wirklich.
8: Was jetzt noch fehlt, ist dieser kleine Kick. Der Stoff, der Cola erst richtig belebt.
6: Koffein.
5: Gibt Koffein auch einen Geschmack?
6: Koffein ist bitter.
5: Okay.
6: Aber die Leute wollen Koffein in der Cola haben.
5: Ja.
6: Deswegen kommt da ein Gramm Koffein rein. Das sind, glaube ich, 2 Tabletten, genau. Und die mörse ich jetzt auch ein bisschen. So, hier kommt unser Koffein, damit wir schön wach bleiben.
5: Ja, mich macht das ja immer eher unruhig als wach.
8: In der Zuckersirup-Rezeptur steckt zunächst ganz viel Einfaches. Wasser, Zucker, Glucose. Dazu kommt Karamellsirup für die Farbe und pflanzliches Glycerin für die Konsistenz.
5: Ich sehe das schon kommen, wenn wir hier fertig sind.
6: Machen wir eine Cola-Fabrik.
5: Ja, dann will Coca-Cola unser Geheimrezept haben.
6: Assmanns Turbo-Cola.
5: Boah, Assmanns Turbo-Cola, ey, der ist gar nicht
17: schlecht.
5: Assmanns Turbo-Cola.
6: Doppelt so viel Koffein.
5: Ja. Gib ihm.
6: Gib ihm. Cola wirkt auch durch die Säure.
5: Ja, Phosphorsäure.
6: Ja, Phosphorsäure und ein bisschen Zitronensäure.
5: Also explodiert jetzt zum Glück noch nichts.
6: So weit sind wir nicht in der Küche, dass irgendwas explodiert.
5: Wenn der Geschmack explodiert am Ende.
16: Ja, ich bin schon im Marketing-Sprech, ja, ja. Weißt du, da fehlt ja meine Cola.
6: Im Asthma-Cola.
8: Weiter im Rezept. Kochen auf rund 60 Grad unter ständigem Rühren. Dazu kommen Gewürze wie Zimt, Orangen- und Limettenschale. Danach geht es ans natürliche Zusatzaroma. Hier entsteht der eigentliche Charakter der Cola.
6: Neroli, da muss man ganz vorsichtig mit sein.
5: Ja.
6: Da kommt nur ein Tropfen rein.
5: Okay. Aber jetzt mal ohne, jetzt mal ganz kurz. Guck mal, wie viel das ist und ein Tröpfchen macht jetzt hier den Unterschied. Mhm. Das ist
6: ja, aber aufpassen. Ja,
5: Vorsicht.
6: Eins.
5: Okay. Boah, krass. Was hältst du denn so, weil muss ja auch irgendwie was Besonderes vielleicht noch sein von Grapefruit hier, sehe ich hier gerade.
6: Ja.
5: So, und das ist doch fürs Marketing genial.
6: So,
5: die würde ich, das würde ich offen, offen auch kommunizieren.
6: Ja, yeah. Würdest du sagen, so, meine Cola,
5: genau.
6: Die ist mit Grapefruit.
5: Mit Grapefruit, zack. Hör mal, das wird doch was.
6: So, das füllen wir jetzt ab.
8: Zucker, Grundsirup, Säure, Gewürzextrakt und Aroma. Fertig ist der Cola-Sirup.
6: Schwarze Gold.
5: Ja, damit werden wir die Welt erobern. Coca-Cola kann sich warm anziehen.
6: Ja, definitiv. Asmans Turo Cola, hallo.
5: Das ist der Moment, wo sie in Amerika anfangen, Angst zu kriegen.
6: Ja.
8: Eigenkreation gegen Weltmarke. Asmans Cola muss nun mindestens 24 Stunden gekühlt reifen. In dieser Zeit verbinden sich die Aromen. Erst danach wird sie gemischt und abgefüllt. Ob die Mischung im Geschmackstest bestehen kann?
5: So, okay, wir kommen zum großen Finale.
6: Genau, also wir haben jetzt hier Wasser und natürlich den Sirup. Aha. 120 Milliliter, ein halber Liter.
5: Ja.
6: Passt jetzt. Ja, das heißt, das wird jetzt aufgesprudelt. Mhm. Und jetzt gießen wir den Sirup dazu. Ja, kannst du hier schon mal machen.
5: Kann alles rein, ne?
6: Alles rein, ist genau abgemessen.
5: Guck mal hier oben, das ist Magie. Ja. Guck mal hier oben, guck mal hier, wie das hier am Dampfen ist. So.
6: Genau. So, und jetzt kannst du schon mal Eiswürfel in unsere Gläser tun.
5: Ja.
6: Und ich werde einmal umdrehen, dass es vernünftig ist.
5: Aber bevor wir wirklich kosten, lass uns einmal über den Preis sprechen.
6: Okay.
5: Was kostet die Asman Turbo Cola? Was kostet die in der Herstellung?
6: Also wir haben jetzt wirklich hier, also allergrößten Teil ist ja natürlich gewesen. Wir haben jetzt voran Zitronenschalen. Ich sag jetzt mal, je nachdem, wo die Rohstoffe gekauft werden, zwischen 20 und 25 Cent pro Liter Cola an Wareneinsatz.
5: Okay.
6: Jetzt kann man das natürlich mal runterschrauben, indem man wirklich alles künstlich macht. Dann denkt mal, da landet man irgendwo bei 10 Cent.
5: Aber krass, ne? Weil ich habe ja Cola gesehen, irgendwie von 43 Cent, also knapp über 40 Cent bei Eigenmarken, bis hin zu knapp 4 Euro.
6: Wahnsinn.
5: Für den Liter.
6: Ja,
5: Farbe trifft super.
6: Top, oder? Ja, zeigt so, da ist sowas drin, da ist Power drin.
5: Genau, gib ihm. Ja. Riech mal.
6: Ja.
5: Vom Geruch her würde ich auch sagen, kommt schon gut hin.
6: Oh, das geht echt gut.
5: Geil. Fruchtiger, zitroniger als die herkömmlichen Cola, finde ich. Finde ich echt geil. Vielen Dank. Aber ich bin wirklich gespannt. Wenn jemand darauf abwehrt, dann haben wir, glaube ich, echt gute Chancen, gegen den Platzhirschen, ja, ich sag mal, so ein bisschen zumindest hier zu ärgern vielleicht. Ich bin so gespannt.
6: Ja. Geil. Ich find's auch lecker.
5: Vielen Dank, Stefan.
6: Ja, nicht zu danken.
5: Hat echt Spaß gemacht. Danke, danke. Vielen Dank.
6: Und deine Grapefruit-Note.
5: Ja, oder?
8: Zuckerwasser, Zusatzstoffe, Koffein klingt nicht sonderlich gesund. Ernährungswissenschaftlerin Julia Klauke zeigt Daniel, wie viel in Cola steckt und was das für unsere Gesundheit bedeutet.
0: 36 und je nach Sorte bis zu 37 Würfel Zucker, 1 Liter Cola.
8: Der Espresso soll das Koffein in der Cola symbolisieren.
0: Grundsätzlich macht das bei uns allen was mit dem Herz-Kreislauf-System. Maximal, also die Empfehlung liegt bei maximal 400 Milligramm Koffein pro Tag. Das entspricht ungefähr 8 Tassen.
5: Ja.
0: Für Schwangere natürlich deutlich weniger, da sind wir nur bei 200 Milligramm am Tag. Aber wenn wir jetzt hier schon 5 Tassen drin haben, ist der Spielraum vielleicht nicht mehr so hoch. Vor allen Dingen, wenn ich vielleicht mehr Cola, mehr Kaffee, sowas am Tag konsumiere.
8: Das Gesundheitsbewusstsein spielt bei vielen eine Rolle bei der Kaufentscheidung. Deshalb bieten die Cola-Marken auch Light- und Zero-Produkte an. Sie machen bei Coca-Cola inzwischen rund ein Drittel des gesamten Angebotes aus.
5: Jetzt ist mir irgendwann von der Industrie suggeriert worden, ja, es gibt die Cola, da ist ja eben auch viel Zucker drin.
19: Ja.
5: Aber jetzt machen wir die gesunde Cola, ja, und zwar mit Süßstoffen.
19: Genau.
5: Nehmen wir jetzt einfach mal die raus. Hier, Zero Zucker.
19: Ja.
5: Siehst du, also es steht groß drauf.
19: Ja.
5: Ich möchte als erstes den Klassiker hier schon mal rausziehen, Aspartam.
19: Es gibt für alle Süßstoffe ein sogenanntes Upper Intake Level. Und unterhalb von diesem Level sind die Süßstoffe eigentlich gesundheitlich unbedenklich. Und ja, es halten sich natürlich auch immer Gerüchte, nachdem Süßstoffe krebserregend sein sollen.
5: Ja.
19: Was halt belegt ist, die können halt einen negativen Effekt auf unsere Darmflora haben. Genauso wie die natürlich auch was mit unserem Hunger- und Sättigungsgefühl machen. Weil ich suggeriere meinem Körper ja schon, dass ich was Süßes getrunken habe in dem Fall.
8: Gesundheitsbewusstere Cola-Trinker will Green Cola ansprechen mit seiner Cola ohne Zucker, Aspartam und Phosphorsäure. In Griechenland gegründet und seit 2014 auch in Deutschland. Der Anspruch, eine Cola-Alternative für bewusstere Konsumenten, die klassischen Softdrinks skeptisch gegenüberstehen. Das Versprechen? Erfrischung ohne schlechtes Gewissen. Trotzdem ist auch die Green Cola natürlich kein Gesundheitsgetränk, verzichtet aber auf Zuckerzusatz und setzt auf natürliche Inhaltsstoffe. Daniel will sich angucken, wie die vermeintlich gesündere Cola produziert wird und wissen, was drinsteckt. Der Mann hinter der Marke ist Geschäftsführer Leonidas Doikos, der die Green Cola nach Deutschland brachte.
5: Für mich ist gesund und Cola noch irgendwie wirklich ein Widerspruch.
2: Genuss und ernährungsbewusst, dafür stehen wir ja da.
5: Ja.
2: Das ist genau das, was wir vertreten.
5: Darf ich meine rausziehen hier?
2: Natürlich.
5: Fällt nichts zusammen, ne? Gesüßt mit Stevia.
2: Genau. Stevia hat eine sehr hohe Süßkraft. Wurde 2011, 2012 in der Europäischen Union freigegeben als Süßungsmittel.
5: Ja, weiß ich noch, war ein großes Thema.
2: Ja, riesengroß. Da sind viele Unternehmen auf diesen Zug aufgesprungen.
5: Ja.
2: Die Frage wäre, warum sind sie weg? Stevia ist schwer zu handhaben in der Produktion.
5: Okay.
2: Hat einen Nachgeschmack.
5: Ja.
2: Da muss ein Lebensmitteltechnologe daran arbeiten, eine Technik zu entwickeln, damit das Produkt überhaupt schmackhaft ist.
8: Was Cola grundsätzlich ausmacht, zeigt sich in der Rezeptur. Ein Stoff spielt dabei eine zentrale Rolle, Koffein. Es ist in fast allen Colas enthalten und sorgt für die typische anregende Wirkung.
2: Wir haben Koffein aus grünen Kaffeebohnen und wir haben keine Phosphorsäure.
5: Ihr habt ja dann Apfelsäure und Weinsäure, ne?
2: Richtig.
5: Ist das vielleicht auch ein bisschen mehr Marketing dann am Ende? Dass man eben sagt, ja okay, Phosphorsäure, das klingt wirklich gefährlich. Und wenn ich hier lese Apfelsäure, Weinsäure, auch das klingt für mich natürlich, ja?
2: Nein, es geht nicht nur marketingtechnisch. Und vergessen wir nicht, es gibt genug Dialysepatienten. Und davon haben wir sehr viele Kunden.
5: Ja.
2: Wir produzieren traditionelle Erfrischungsgetränke ernährungsbewusster.
5: Ja.
2: Und was wir da raushauen können, was nicht unbedingt rein muss und etwas besser dargestellt werden kann, das versuchen wir auch umzusetzen.
8: Weniger Zutaten und natürliche Süßungsalternativen wie Stevia. Aber wie schmeckt die grüne Cola?
5: Also ich bin gespannt. Ich muss dazu sagen, Stevia ist ehrlich gesagt nie meins gewesen. Deshalb, es kann jetzt sein, dass aus einem persönlichen Geschmacksempfinden dass mir das nicht ganz schmeckt. Also wie ich nur schon mal sage.
2: Zum Wohl.
5: Hinten dieses... Jetzt dieses Pelzige will ich jetzt nicht sagen, aber dieser so ein bisschen bitterere Nachgeschmack habe ich schon, muss ich sagen.
2: Das ist aber Süßungsmittel generell.
5: Ja, okay.
2: Das würdest du jetzt bei jedem Süßungsmittel
5: behaupten. Ja, ist auch so. Ist auch so. Und das ist jetzt nämlich auch das Spannende, da überhaupt seine Nische zu finden im Lebensmitteleinzelhandel.
2: Also, ich würde ja gerne sagen, dass ich auf diesen Ross gereitet bin und durch die Supermärkte durch und alle haben mir einen roten Teppich gestellt. Nein, es ist definitiv nicht so. Aber wir haben einen riesengroßen Wandel beim Konsumenten. Dann geht es dann auch um den Preis.
5: Also was kostet dann so 1 Euro um 1 Euro?
2: So um den 1 Euro, 1 Euro 20. Aber wenn man da jetzt die Mehrwertsteuer runterrechnet, haben wir ja immer noch einen Centartikel. Also es kommt nicht mal an den Euro ran.
5: Ja.
2: Marketing ist ein ganz großes Schiff bei diesem Produkt. 20-30%, vielleicht sogar noch mehr. Und nicht zu vergessen Transportkosten. Also das, was ich sagen kann, ist, dass von diesem 1 Euro, wo wir dann im Supermarkt landen, bei dem Endverbraucher, ist es jetzt nicht so, dass wir 50 Cent in die Tasche stecken oder so.
5: Nicht.
2: Das wäre sehr schön. Es ist im unteren Cent-Bereich.
8: Green Cola ist nach eigenen Angaben in mehreren tausend Super- und Getränkemärkten gelistet. Wirtschaftlich bleibt das Unternehmen im deutschen Markt dennoch ein kleiner Anbieter.
9: Und die Herstellung an sich? Weil
2: die Herstellung ist Centbereich. Kohlensäure ist teurer geworden, ja. Plastik ist teurer geworden. Mhm. Wir reden hier von vierfachen, fünffachen Preisen.
9: Ja, ja.
2: Das ist viel Geld.
9: Wie viel Umsatz macht ihr dann nur mit der Cola jetzt? Sag ich
2: mal? Also nur mit der Cola kann man so ungefähr von 3-3,5 Millionen Euro ausgehen. Nur in Deutschland.
9: Ja, ja. Aber das Krasse für mich ist, wenn man jetzt so als Endverbraucher 3,5 Millionen Euro hört, da ist ja eine Riesenzahl schon. Und ihr seid eine sehr, sehr kleine Marke noch in Deutschland. Und da kann man sich dann mal irgendwie ausrechnen, was die Großen dann irgendwie umsetzen müssen. Also wenn du jetzt noch mal den Cola-Markt einnehmen möchtest, sage ich jetzt mal, dann brauchst du immer noch einen

0: Große Bilder, große Versprechen und auch der Eisbär darf nicht fehlen. Ob Daniels Cola das Kinopublikum geschmacklich überzeugen kann?
1: Die ersten Bilder meiner eigenen Cola. Ich gehe kaputt. So, und jetzt starten wir das große Geschmacksduell. Coca-Cola gegen Assmanns Turbo-Cola. Mal sehen, wer gewinnen wird. Wenn Sie sich jetzt fragen, warum sitze ich hier eigentlich mit einem Eisbärkostüm? Ja, Marketing ist alles. Von den Großen einfach mal was klauen. Das haben wir doch gelernt.
0: Daniel bittet zur Blindverkostung, hat seine Assmann Turbo Cola mit dem extra Grapefruit Kick eine Chance gegen Marktführer Coca-Cola?
1: Einfach mal ranschmecken. Wir haben zwei verschiedene Cola und du musst mir eigentlich nur sagen, welche dir besser schmeckt. Also geht wirklich um deinen eigenen Geschmack, wo du sagst, persönlich schmeckt dir die oder die. Und mir sagen, welches dein persönlicher Favorit ist. Rein vom Geschmack her. Warum?
2: Die ist mir zu sauer.
3: Die ist fruchtiger, aber die ist mehr mein Geschmack.
4: Irgendwie hat die so einen Nachgeschmack. Die schmeckt ganz einfach, ja, wie eine Cola.
1: Und ist da das Einfache für dich das Bessere?
4: Okay. Ja.
1: Alles klar. Warum?
5: Die schmeckt leckerer, so richtig, wie man vielleicht Cola gewohnt ist, wie man mit Cola groß geworden ist.
3: Auf den ersten
1: Schluck?
3: Schluck würde ich sagen, die.
6: Oh, die schmeckt aber irgendwie ganz komisch.
1: Versuch mal beschreiben, wonach schmeckt die so?
6: Ich finde, die hat so einen bitteren Nachgeschmack.
3: Ja, das Normale und das ist mit so einem, auch mit so Zeug drin. Also die finde ich auf jeden Fall leckerer, die finde ich ein bisschen fies.
6: Da ist irgendwas dabei, so eine Mischung aus Frucht und Cola. Also
1: ja.
6: Das schmeckt mir persönlich nicht so gut.
1: Ich glaube, dass hier wirklich der Gewohnheitsfaktor eine große Rolle spielt. Und wir sind ja schon mit unserer, oder ich mit meiner, ein bisschen experimentierfreudig daher gewesen. Ja, mal gucken. Ich gebe das noch nie auf hier. So, geht weiter.
7: Fruchtiger, süßer.
8: Die schmeckt mir besser.
9: Ich finde die sehr interessant, die da.
1: Ja.
9: Relativ neutral. Also das versucht, glaube ich, jetzt nicht so eine klassische Cola nachzumachen, sondern bietet was Neues und dann finde ich es wieder gut. Aber so eine Freeway-Cola, die versucht, was nachzumachen und dann ist es nur süß oder wie so eine Limo, dann finde ich das nicht so toll. Aber die hat irgendwie noch so was dabei, das halt ganz interessant ist.
1: Okay, dann darfst du einmal den Daumen quasi hier an diese Stelle packen. So, und dann sage ich ganz herzlichen Dank.
9: Was war das jetzt für eine?
1: Das war meine. Ja, sehr gut, Junge. Ich verrate dir mal was. Unter uns Eisbären, ne?
9: Ja.
1: Du bist der Erste.
3: Du bist der Erste, der meine Cola gut findet.
9: Ich finde die gar nicht schlecht, wie gesagt. Ja.
1: Ja, sicher immer. Coca-Cola, jetzt kommen wir. Jetzt kommen wir, weißt du?
9: Die macht direkt was im Mund. Also da passiert was.
10: Mir gefällt die besser.
1: Ja, aus welchem Grund?
10: Ich finde, die hat so ein bisschen mehr Intensität da.
1: Ja.
10: Angenehmer für mich.
9: Eine Geschmacksexplosion, wenn man so möchte.
11: Meine Freundin hat mir mal irgendwann so einen Spezi-Sirup geschenkt zu Weihnachten. Und der hat sehr ähnlich geschmeckt vom Ding her. Deswegen, die gefällt mir weitaus besser.
1: Einmal deinen Daumen bitte. Darfst du daneben
9: ganz
1: stellen?
9: Klar. Dahin.
1: Perfekt. Super.
11: Danke auch. Ja,
1: vielen Dank. Danke.
11: Das war's jetzt?
1: Das war's, ja.
11: Okay.
1: Ich schwitze mir hier auch einen ab, Freunde. Ich muss mal ganz kurz hier. Aber ich bin trotzdem positiv überrascht, muss ich sagen. Also, dass wir einen Weltkonzern mit unserer Eigenkreation hier 4 Punkte abluchsen können, man muss halt positiv sehen, oder? Aber jetzt ist ja das Spannende. Was ich auf jeden Fall noch machen möchte, ist jetzt mit der Kreation mal zu Coca-Cola noch mal zu gehen und da mal noch mal zu fragen, wie kommt das denn bei denen eigentlich im eigenen Haus an? Und vielleicht haben die ja noch den einen oder anderen Tipp für die Konkurrenz, die ja nicht schläft im Eisbärenkostüm.
0: Daniel bittet Coca-Cola zur Konkurrenz-Geschmacksprobe.
1: Ein echtes Highlight, möchte ich sagen.
12: Oh, jetzt hört sich nach Flaschen an.
1: Ja. Die Frage ist ja, welche Flasche? Ich sag schon mal so viel. Blau ist sie nicht.
12: Gut.
11: Okay. Wow.
1: Meine Assmanns Turbo Cola.
11: Ja.
1: So, und ich habe mir gedacht, wenn ich schon bei Profis bin, dann möchte ich gerne mal, also ich würde hier gerne mal mit euch einmal probieren und würde mal gerne hören, was ihr dazu sagt.
0: Doch, die Profis sind kritisch.
13: Bisschen nach Barbecue aus, finde ich aber schön.
9: Grapefruit, ja.

0: Wie?
1: Ja, ist okay, ich finde unsere besser.
2: Ich sag mal so, ich möchte euch nicht beunruhigen, aber wir haben einen Geschmackstest gemacht. Ja, wir haben insgesamt 14 Leute befragt und 4 haben gesagt, ja, im Gegensatz zur Coca-Cola finden sie die sogar besser.
1: Echt?
2: Ja.
3: Okay.
2: Wirklich.
1: Krass, die Grapefruit ist nicht schlecht.
4: Bei Cola kommt an Coca-Cola niemand vorbei. Dank geschickter Platzierung im Supermarkt, weltweiter Massenproduktion und Markenpräsenz dominiert sie den Markt. Die Konkurrenz versucht mit günstigeren Preisen oder mehr Gesundheitsversprechen Kunden zu gewinnen. Überraschend, in unserer Blindverkostung konnte kaum jemand die richtige Cola-Marke herausschmecken.
2: Cola ist ein hart umkämpftes Produkt. Das merkt man an jeder Stelle, muss man wirklich sagen. Und ja, vielleicht kommt dann jetzt noch ein Mitbewerber dazu.
0: Herzlichen Dank fürs Zuschauen. Bis zum nächsten Mal. Das war ausgerechnet Cola. Prost.
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17: Zusammen. 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
15: 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Doch.
20: Ich würde nochmal 5 machen.
21: Also machen wir so.
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21: So?
20: Ja.
22: Boah, dann würde ich Penny über Netto packen.
23: Ja, würde ich auch machen.
22: Okay.
23: Wir liegen bestimmt komplett falsch. So.
7: Die meisten glauben, dass Aldi das größte Filialnetz hat. Netto landet weit hinten. Wir lösen auf und zeigen den Passanten die tatsächliche Anzahl der Filialen.
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15: Und
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15: Das ist verrückt.
11: Netto hat die meisten.
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15: Das ist crazy.
7: Netto hat mit knapp 4.500 sogar mehr Filialen als Aldi Süd und Nord zusammen. Auf Platz 3 Lidl. Und Penny hat gerade einmal halb so viele Filialen wie Netto. Damit hätte kaum einer gerechnet. Netto, der unterschätzte Branchenriese. Der Markendiscount scheint unter dem Radar zu fliegen und ist gerade deshalb einen genauen Blick wert. Und Sie werden unsere Netto-Checker. Zu Hause bei Familie Nahgang. Carina, Sebastian, Mathilda und Paul sind komplette Netto-Neulinge. Sie kaufen meistens bei Kaufland ein, wegen des großen Sortiments dort. Was ist der Familie beim Einkaufen besonders wichtig?
24: Das Hauptziel, sage ich mal, das soll schon qualitativ hochwertiges Essen sein. Das ist uns schon wichtig.
25: Irgendwo so ein Mix aus Preis und Geschmack. Also das jetzt auch, wenn jetzt wirklich was überragend gut schmeckt aus Erfahrung, wäre ich dann auch bereit, ein bisschen mehr dafür zu bezahlen.
7: Bei manchen Lebensmitteln hat sich die Familie an bestimmte Marken gewöhnt. Hier darf es nichts anderes sein.
24: Ich mag sehr gerne den Bavaria Blue. Mag ich einfach vom Geschmack.
25: Ich habe jetzt den Kräuterkäse von Bressot genommen, einfach weil die Kinder ihn auch am schnellsten wegessen.
0: Lila Ketchup ist immer ganz wichtig, weil ich finde, der hat schon echt tollen Geschmack.
7: Bekommen die Nahgangs bei Netto alle Markenartikel, die ihnen wichtig sind? Gut wäre es, denn 4 Wochen lang darf Familiennahgang nur bei Netto einkaufen. Eine ganz schöne Umstellung und Herausforderung.
24: Das kann dann auch stressig werden. Wenn du dann nicht alles kriegst und so.
25: Oder ja, oder das, was die Kinder so gern möchten. Ja,
24: viele Kompromisse eingehen muss.
0: Ich bin gespannt. Ich hoffe, wir werden positiv überrascht.
7: Netto wirbt mit einem Versprechen. Der Markendiscount mit dem größten Sortiment aller Discounter. Wird die Familie alles bekommen, was sie braucht? Mit dabei ihr Einkaufszettel für einen typischen Familieneinkauf unter der Woche.
24: Also wir brauchen auf jeden Fall Äpfel. Tomaten, die sind auf der anderen Seite.
19: Tomaten.
25: Magst du lieber die kleinen oder die etwas größeren? Ich finde, das ist alles sehr schön anzusehen. Schmeichelt dem Auge.
24: Ja, dann brauchen wir, guck mal, kommst du an den Bavaria Blue da oben?
0: Bestimmt.
24: Soll ich dir helfen?
0: Nee, ich komm nicht dran, jetzt ist er nach hinten gefallen.
24: Der große Power ran.
0: Und, kommst du dran?
19: Ja. Ja. Da unten sehe ich Emmentaler. Resso habe ich auch da hinten gesehen. Ich muss einfach hier den Kräuter.
25: Ja, genau.
7: Bisher enttäuscht Netto nicht. Alle Lieblingsmarken der Familie sind da. Bleibt das so?
0: Hier gibt's Sauerkraut, aber nichts von Kühne.
7: Das Sauerkraut von Kühne ist die einzige Marke, die die Familie nicht bekommt. Stattdessen kaufen sie die Bio-Eigenmarke.
25: Ja, fehlt eigentlich nur noch Ketchup.
24: Genau. Und was ist euer Lieblingsketchup?
0: Ja, Hitler Gewürzketchup. Den Hitler. Ja.
7: Und wie ist der erste Eindruck von Netto?
24: Es ist schon alles sehr sortiert und da würde ich es fast, also so von der Ordnung jetzt eher mit einem Edeka vergleichen.
7: Hat Carina da den richtigen Riecher? Aber erstmal geht's ans Bezahlen. Insgesamt 64 Euro. 10 von 11 gesuchten Markenartikeln haben sie bekommen.
19: Dann einen schönen Abend noch.
25: Danke, wünsche ich auch. Ciao. Dafür, dass es praktisch alles Bio oder Marke ist, ist der Preis, glaube ich, günstig.
7: Stimmt das Bauchgefühl? Immerhin ist Netto der Markendiscount. Und eine Tochter des Edeka-Verbands, Deutschlands größtem Lebensmittelhändler. Gemeinsam mit der großen Muttergesellschaft hat Netto gegenüber den Herstellern eine starke Verhandlungsposition im Einkauf. Aber hat Netto deshalb auch die günstigsten Markenprodukte? Wir checken den Preis. Wie schlägt sich Netto im Vergleich mit anderen Discountern und Supermärkten? Wir kaufen bei 4 anderen Händlern die gleichen Markenprodukte wie die Nahgangs bei ihrem ersten Netto-Besuch. Bei Netto gab es 10 der 11 gesuchten Marken. Die kosten zusammen 26,40 Euro. Bei Lidl bekommen wir nur 6 der 11 gesuchten Marken. Und die kosten genauso viel wie bei Netto. Auf den Cent. Bei Aldi gibt es sogar noch weniger Marken, nur 5 von 11. Und auch die kosten wieder exakt das Gleiche wie bei Netto. Ganz anders sieht es bei Kaufland aus. Wie bei Netto bekommen wir alle Markenprodukte, außer das kühne Sauerkraut. Und Kaufland ist bei diesen 10 Produkten günstiger als Netto, um 1 Euro. Bei Rewe bekommen wir dann wirklich alles, sogar das Markensauerkraut. Und am Tag unserer Stichprobe gab es viele Sonderangebote. Der Einkauf war deshalb bei Rewe am günstigsten. 1,40 Euro weniger als bei Netto. Der günstigste Händler ist Netto in unserer Markenstichprobe also nicht. Preissieger sind hier andere. Was sagt das Unternehmen zu diesem Ergebnis?
1: Die Frage kann nicht beantwortet werden, da zentrale Faktoren nicht berücksichtigt wurden. Insbesondere Aktionspreise spielen für den Gesamtwarenkorb eine entscheidende Rolle.
7: Beim Sortiment löst Netto sein Versprechen als Markendiscount aber ein. Markenartikel gibt es wirklich viele bei Netto. Laut eigenen Angaben durchschnittlich 2500 Produkte, deutlich mehr als bei der Discounter-Konkurrenz. So hat Penny lediglich 2000 Marken im Sortiment, Lidl sogar nur etwa 1000. Doch warum setzt Netto so stark auf viele Markenprodukte? Das wollen wir in der Dualen Hochschule Heilbronn herausfinden. Handelsexperte Carsten Kortum beobachtet seit Jahren den Wettbewerb im Lebensmittelhandel.
2: Wir Kunden und Kundinnen wollen natürlich schon gerne Auswahl beim Einkaufen. Und das ist auch ein Hauptdifferenzierungsmerkmal von Netto, wo man versucht, sich abzugrenzen von den anderen Discountern.
7: Gerade auf dem Land tritt Netto mit seinen vielen Filialen und dem großen Sortiment als Rundumversorger auf, bei dem die Kunden alles bekommen sollen, was sie brauchen.
2: Wir sehen ja gerade, dass Netto sehr stark im ländlichen Raum ist, wo man oft nicht diese Wettbewerbskonzentration hat und dann die einzige Einkaufsstätte ist. Und das ist, glaube ich, was Netto so dann als Ziel schon hat, gerade im ländlichen Raum dann die Nummer eins bei der Wahl der Einkaufsstätten zu sein.
7: Allerdings läuft es beim Markendiscount derzeit nicht gut. Beim Umsatz pro Quadratmeter Ladenfläche wurde Netto laut Lebensmittelzeitung von den Discount-Platzhirschen Aldi und Lidl abgehängt.
2: Eigentlich ist es ein Spagat, den Netto da versucht, mit sehr, sehr viel Auswahl, bis zu 5000 Artikeln. Das aber auf der gleichen Fläche wie Aldi und Lidl und teilweise noch kleinere Flächen, das unterzubringen. Und da hat man natürlich Probleme, die Kosten mitzugehen von den beiden Marktführern Aldi und Lidl, die natürlich viel weniger Artikel haben. Und mehr Artikel im Sortiment heißt auch mehr Komplexität in der Logistik, in der ganzen Abwicklung. Und jeder zusätzliche Artikel verschlechtert eigentlich die Kostenbasis.
7: Das ist die Kehrseite des großen Sortiments. Bei den Markenprodukten war Netto für Familie Nahgang nicht die günstigste Wahl. Wie sieht es bei den Eigenmarken aus? Wir vergleichen erneut. Bei Aldi und Lidl kosten diese 10 Eigenmarken exakt dasselbe, 10,75 Euro. Und bei Netto? Wir rechnen zusammen. Und wieder 10,75 Euro. Wieder genau derselbe Preis. Nur bei Edeka sind die Taschentücher etwas teurer, macht insgesamt 11,05 Euro. Nettos Eigenmarken kosten genauso viel wie bei den anderen Discountern. Aber unterscheidet sich die Qualität? Im Eigenmarken-Warenkorb mit dabei Nettos Orangenlimo. Wie schlägt sie sich im Vergleich zur Konkurrenz? Wir checken die Qualität. Sommer, Sonne, Tübingen. Hier bauen wir bei bestem Limo-Wetter unseren Stand auf. 100 Passanten probieren 5 verschiedene Orangenlimonaden und stimmen ab, welche am besten schmeckt. Nettos Eigenmarke tritt an gegen den Platzhirsch Fanta. Die Limo von Paulana und die Eigenmarken von Lidl und Penny.
3: Also ich behaupte, Fanta sollte ich erkennen.
4: Ja, ich auch.
3: Prost. Fanta ist es nicht, das ist zu wässrig.
5: Hier. Warum? War einfach die Harmonie am besten. Also Harmonie aus süß-sauer, hart, passt.
6: Das ist nicht mein Fall. Schmeckt nicht orangig genug.
3: Ich glaube, die 4 ist Fanta. Ich habe in meiner Schulzeit jeden Tag Fanta getrunken, deswegen, wenn hier nicht die Fanta ist.
7: Die Limo von Paulana liegt gut im Rennen. Kann Netto da noch rankommen? Während der Geschmackscheck weitergeht, sieht sich Sabine Holzäpfel bei der Verbraucherzentrale die Inhaltsstoffe der Limonaden an. Es zeigt sich, echte Orange ist in allen Produkten nur sehr wenig enthalten.
21: Die Limonaden enthalten alle 3% Fruchtgehalt in Form von Orangensaft. Nur Paulana hat mehr, da steckt 7% Orangensaft drin.
7: 3% Orangensaft, das sind in einer 1-Liter-Flasche gerade mal 2 Esslöffel. Durch den höheren Fruchtanteil steckt in der Limo von Paulana aber auch etwas mehr Zucker.
21: Aus unserer Sicht ist der Orangensaft hier die wertgebende Zutat. Insofern würden wir sagen, lieber eine Orangenlimonade mit mehr Fruchtgehalt bevorzugen.
7: In allen Limos Stabilisatoren. Lidl setzt gleich 4 verschiedene Zusatzstoffe ein, Fanta 3. Die Limonade von Netto hingegen kommt nur mit einem

0: Stabilisator aus, genau wie die übrigen Limos.
1: Als Faustregel kann man sich merken, je kürzer die Zutatenliste, desto besser. Aber Zusatzstoffe müssen ja sicher sein. Das gilt natürlich auch für die Stabilisatoren. Deshalb sind die erstmal unbedenklich. Gleichzeitig muss man sich einfach darüber im Klaren sein. Es ist ein Genussmittel. Also es ist nichts, womit man täglich seinen Durst löschen sollte, sondern was man einfach ab und zu mal genießen kann.
0: So wie die Passanten im sonnigen Tübingen. Weiter geht's mit der Verkostung.
2: Der Geschmack war nicht so intensiv.
3: Es war so wässrig.
4: Ja. Das schmeckt mir schon mal besser als die Eins. Nee, auch okay, aber ein bisschen künstlich.
5: Von all den Fünfen fand ich, hat es noch also ansatzweise am natürlichsten geschmeckt.
6: Die Eins ist, eine runde Sache.
7: I like this one the best so far.
8: And why? Why is that?
7: It's a little bit lighter feeling.
4: Ich glaube, mein Favorit ist die 2.
0: Ergebnis unserer Massenverkostung? Am wenigsten geschmeckt hat den Passanten die Orangenlimo von Penny. Auch Netto schneidet mit 16 Stimmen schlecht ab. Deutlich besser die Limo von Lidl. Den Gesamtsieg holen sich aber die beiden Markenprodukte. Mit jeweils 26 Stimmen haben Paulana und Fanta den Passanten am besten geschmeckt. Zurück zu den Nahgangs. Sie dürfen seit rund 2 Wochen nur bei Netto einkaufen. Eines vermissen sie dabei schmerzlich, wie Sebastian im Videotagebuch berichtet.
9: Mittlerweile ist es ein Running Gag geworden. Magerquark war auch wieder nicht zu bekommen. Egal ob große Packung, kleine Packung, Marke, Hausmarke.
0: Aber dafür gibt es andere Milchprodukte, auch mal im Sonderangebot.
9: Heute war einmal im Angebot Butter und dann hatten wir noch Hafermilch, wo wir gesehen haben, dass die im Angebot ist. Hat Carina gesagt, würde sie gerne mal ausprobieren.
0: Das fällt umso leichter, wenn ein Produkt gerade besonders günstig ist. Bei Netto ist die Werbung mit Sonderangeboten nur schwer zu übersehen. In vielen Filialen gibt es sogar extra breite Gänge nur mit Aktionsware. Hier fährt Netto optisch groß auf, sieht nach super Angeboten aus. Aber kann man mit den reduzierten Markenprodukten auch mehr als bei anderen Händlern sparen? Wir checken nochmals den Preis. Sven Reuter ist Geschäftsführer des Preisvergleichsportals Smaggle. Verbraucher scannen ihre Kassenzettel und senden sie dem Unternehmen per App, millionenfach. Die Daten werden mit Hilfe von KI ausgewertet. Über 17.000 Markenprodukte haben Sven Reuter und sein Team für uns gecheckt und beliebte Produkte herausgefiltert, die besonders oft im Angebot sind, bei Netto und 7 weiteren Händlern. 59 Produkte schauen wir uns genauer an, über 6 Monate. Zum Beispiel das Pesto von Barilla.
10: Ich glaube, hier eine Woche gab es das mal nicht in der Aktion, aber sonst jede Woche mindestens bei einem Händler oder auch bei 2, 3 Händlern.
0: Zum Normalpreis von 3,49 Euro muss man das Pesto fast nie kaufen, wenn man in die Prospekte schaut.
10: Für 1,99 sollte man es eigentlich fast immer kriegen. Die Ausnahmen mit 1,66, 1,69, 1,79, das sind besonders attraktive Angebote. Aber unter 2 Euro sollte möglich sein.
0: Und welcher Händler hat nun die Sonderangebote mit den besten Preisen? Bei Rewe wurden die Preise im Durchschnitt am wenigsten gesenkt, rund 42%. Die besten Sonderangebote gab es bei Kaufland. Im Durchschnitt waren die Markenprodukte dort um mehr als 48% reduziert. Man kann hier also bei Sonderangeboten fast die Hälfte sparen. Und bei Netto? Hier sind die Marken nicht ganz so stark reduziert, 44,5%. Und das, obwohl sich Netto Markendiscount nennt. Weniger Ersparnis trotz großem Versprechen, das zeigt auch das Beispiel Barilla Pesto. Zum Normalpreis gibt es das bei allen Händlern für 3,49 Euro. Kaufland hat das Pesto innerhalb von 6 Monaten gleich 4-mal reduziert, davon 3-mal auf unter 2 Euro. Bei Netto hingegen war es nur 2-mal im Angebot und nie billiger als die Kaufland-Angebote.
10: Netto hat nicht immer die günstigsten Markenangebote. Das ist definitiv nicht der Fall.
0: Was sagt Netto zu unseren Preisrecherchen?
3: Aktuell sind die Preise im gesamten Marktumfeld volatil und daher nur eingeschränkt vergleichbar. Es ist unser Ziel, Kundinnen und Kunden dauerhaft günstige Preise und verlässliche Einsparmöglichkeiten im Alltag zu bieten.
0: Fazit beim Preis? Das Label Markendiscount bedeutet bei Netto vor allem ein großes Markensortiment. Dem eigenen Anspruch, Marken besonders günstig anzubieten, wird Netto nicht immer gerecht. Was Familie Nagang bei ihren Netto-Einkäufen aufgefallen ist, auf den Aktionsflächen bei Netto herrscht ein wahrer Schilderwald. Es gibt mindestens 7 verschiedene Typen von Aktionspreisschildern, mal mit Prozenten, mal ohne und dafür mit dem Schlagwort Aktion, mal einfach nur gelb. Immer wieder sind auf der Aktionsfläche aber auch weiße Preisschilder zu sehen. Einige dieser Produkte scheinen nicht reduziert zu sein. So finden wir sie zum Beispiel bei Rewe zum selben Preis, ganz ohne Aktion. Ein normaler Regalpreis inmitten von Aktionsware, ist das erlaubt? Wir fragen nach bei der Verbraucherzentrale.
11: Also grundsätzlich kann der Anbieter die Verkaufsfläche, die Aktionsfläche frei gestalten. Er muss nur dafür sorgen, dass er das klar kennzeichnet, also dass für den Verbraucher sofort sichtbar wird, was ist jetzt reduzierte Ware, was ist jetzt Aktionsware und was ist reguläre Ware.
0: Aktion heißt bei Netto also gelb. Oder neuerdings auch rot. Aber nicht automatisch günstiger. Denn es finden sich auch farbige Schilder mit normalen Regalpreisen.
11: Ein Aktionspreis muss nicht zwangsläufig reduziert sein. Denn es handelt sich nur um einen Preis, der jetzt für den Aktionszeitraum gilt und in keinem Vergleich zu vorherigen Preisen steht.
0: Aktion heißt also nicht Sonderangebot. Bei Nettos Preisauszeichnung kann einem ganz schön schwindlig werden. Aber die allermeisten Marken mit farbigem Schild sind tatsächlich günstiger als der Normalpreis. Auf Nachfrage antwortet uns Netto:
3: Aktionsartikel und reduzierte Preise werden grundsätzlich auf farbigen Preisschildern dargestellt, während weiße Schilder den regulären Regalpreis ausweisen. Damit ist für Kundinnen und Kunden jederzeit klar erkennbar, ob es sich um einen Aktionsartikel handelt.
0: Markenaktionsartikel, ein etwas verwirrendes Aushängeschild von Netto. Doch seit wann ist man eigentlich der Markendiscount und überhaupt, wie fing das damals an mit Netto? 1928 wird das Unternehmen als Lebensmittelgroßhändler in Regensburg gegründet. Bis zum Sprung in den Einzelhandel und der Eröffnung eigener Filialen dauert es allerdings ein paar Jahrzehnte. 1971 eröffnet Firmenerbe Rudolf Scheels den ersten Sudi, das steht für Superdiscount. Ab 1983 dann werden die Märkte in Netto umbenannt. Der Markendiscount entsteht, erstmal nur in Bayern. 1991 endet die Eigenständigkeit von Netto mit der Übernahme durch die Handelsgesellschaft Spar. Nachdem Spar Mitte der 90er in wirtschaftliche Schieflage gerät, wird die Handelsgesellschaft und damit auch Netto von der französischen ITM geschluckt. Dort bleibt Netto allerdings nicht lange. 2005 verleibt sich Edeka Spar und den Markendiscount ein. Doch anstatt komplett in Edeka aufzugehen, beginnt nun Nettos große Expansion. 2007 einigen sich Edeka und Tengelmann darauf, das Gemeinschaftsunternehmen Plus mit Netto zusammenzuführen. In den darauffolgenden Jahren werden alle Plus-Märkte zu Nettos und der Markendiscount wächst unter Edeka bis heute zum Discounter mit den meisten Filialen in Deutschland. Der Netto-Markendiscount betreibt zwar eine eigenständige Logistik mit eigener Anlieferung, doch beim Einkauf profitiert Netto von der engen Verzahnung mit Edeka, so auch beim Obst und Gemüse. Die Muttergesellschaft steht hier für Auswahl und Qualität. Kann Netto davon profitieren? Sind Funde wie in dieser Filiale Einzelfälle? Wir checken erneut die Qualität. Mit ihm, Daniel Rebell. Für den Obst- und Gemüsehändler mit mehreren eigenen Läden hat die Qualität seiner Produkte oberste Priorität. Er weiß, was wirklich frisch und gut ist. Wir waren einkaufen. Natürlich bei Netto außerdem bei Aldi und bei Edeka.
12: Gucken wir uns mal die Tomaten an. Was fällt uns auf? Die sind alle schön durchgereift, ne? Kopfsalat können die deutschen Bauern. Das sind wir stark in Deutschland, das können wir wirklich. Also auch dieser Salat, einfach top.
0: Und der Brokkoli.
12: Der ist richtig hart einfoliert. Dadurch hat er auch richtig schön gar keine Luft gehabt zum Atmen. Aber das ist halt einfach schlechte Verpackung. Ja, der fängt auch an, schon muffig zu riechen. Schlechtes Produkt.
0: Auch die Pflaumen haben ihre besten Tage hinter sich.
12: Okay. Flop, ganz klar Flop. Guter Schnaps wäre es geworden, aber kein Produkt, das man jetzt so direkt essen kann. Eine Himbeere, ein Produkt, was über 10 Tage alt ist. Das ist eigentlich ein No-Go. Deren maximal 3 bis 5 Tage, maximal.
0: Weiter geht's mit Aldi. Der Discounter zeigt direkt mal, wie Himbeere geht.
12: Das ist ein regionales Produkt. Also die Frucht wurde vor 2, 3 Tagen geerntet.
0: Und Aldis Nektarinen?
12: Boah, das ist eine Art Sonnenbrand und hier ist schon der erste Gärungsprozess. Lecker. Ist es nicht. Für mich ist es eher ein Flop.
0: Auch Aldis Pflaumen sind überreif. Und dennoch?
12: Keine Süße, kein Aroma.
0: Jetzt wird Nettos Obst und Gemüse gecheckt.
12: Da haben wir jetzt hier schöne Tomaten. Das kann man echt sagen, die sind okay. Vom Geruch her passt das auch. Da riecht man schön tomatigen Geruch. Qualität ist top.
0: Und Nettos Nektarinen?
12: Alle sehr fest. Herkunftsland ist da gewesen. Italien. Süß, saftig, fest. Daumen hoch. Himbeeren aus Portugal. Abgepackt vor 14 Tagen. Das ist halt ein absolutes No-Go. Also das kann man eigentlich zu 90% nicht mehr essen. Wo eine faule ist, sind auch die Himbeeren immer in der inneren Stelle. Fangen sie dann auch schon an zu faulen.
0: Die importierten Himbeeren von Netto sind ungenießbar. Auch die Pflaumen sind, wie bei allen Händlern, ein Problem. Netto antwortet auf Nachfrage.
3: Wir bedauern die von Ihnen geschilderten Einzelfälle sehr, da sie nicht unserem Qualitäts- und Frischeanspruch entsprechen. Von der Ernte bis in die Filialen durchlaufen unsere Produkte strenge, mehrstufige Qualitätsprüfungen.
0: Auch Edeka und Aldi bedauern solche Einzelfälle und verweisen auf ihr gutes Qualitätsmanagement. Beim Check von Obst und Gemüse liegen alle drei Händler nah beieinander. Netto kann absolut mithalten. Zurück bei Sebastian Nagang. Seit 3 Wochen kauft die Familie ausschließlich bei Netto ein. Dabei ist ihm aufgefallen, dass es bei den Filialen ziemliche Unterschiede gibt.
13: Das ist ein etwas kleinerer Markt, etwas älter, ist lange nicht so schick wie die Märkte, die ich bisher zum Teil gesehen hatte. Einfach dadurch, dass er so klein ist, wirkt es alles ein bisschen vollgestopfter.
0: Die Filiale ist das Aushängeschild eines jeden Händlers. Wie sieht es aus bei Netto? Wir checken das Image. Und befragen erneut die Passanten. Wie wirken die Netto-Filialen auf Sie?
14: Chaotisch. Also mein Eindruck von den Netto-Filialen war immer ein bisschen
15: wirr. Auch chaotisch auf jeden Fall.
16: Ich finde, es hat irgendwie nicht so eine richtige Struktur, wenn man da hingeht.
17: Wir packen direkt ein chaotisches Ding dahin. Ja. Also ganz klare Sache.
18: Bei uns ist das ziemlich schön.
19: Ich gehe nicht gern zu Netto, komm.
20: Der ist eben nicht einladend, finde ich. Ich finde, der ist manchmal auch so ein bisschen so dunkel da bei mir.
21: Immer sehr düster da drin, ja. Da hast recht.
0: Tatsächlich gibt es in den Städten häufig besonders kleine Netto-City-Filialen, die etwas eng wirken können. Deshalb fragen wir auch außerhalb der Großstadt nach.
22: Übersichtlich, das würde ich sagen. Nein, übersichtlich, ja.
23: Ja, übersichtlich? Ja,
22: würde ich sagen. Sauber würde ich sagen, ja.
23: Ja, sauber.
22: Das ist mir aufgefallen. Mhm. War gepflegt.
0: In der Kleinstadt scheint Netto also zu punkten. Oder?
24: Also wenn ich ehrlich bin, ich kenne keinen richtig gut geführten Netto.
23: Chaotisch?
24: Ja.
23: Woran liegt das?
24: Ich finde nicht das, was ich suche.
25: Kein System, es ist auch nicht eben nicht einladend, das heißt, es geht immer geräumig, kann man auch nicht sagen. Eng, kommt ein bisschen auf das Geschäft an, wenn ich es hält, ist manchmal auch eng. Ja.
0: Egal ob Stadt oder Land, die Passanten finden Netto zwar sauber, vor allem aber eng und chaotisch. Was sagt Netto dazu?
3: Wir setzen konsequent auf unser modernes Filialkonzept mit breiten Gängen, klarer Struktur und einer zeitgemäßen Gestaltung.
0: Haben die Netto-Filialen etwa ein Imageproblem? Manfred Kraft ist Marketing-Experte an der Universität Münster und forscht intensiv zu den Auswirkungen von Filialkonzepten auf das Einkaufserlebnis. Dass die Passanten Netto vor allem chaotisch finden, kann der Experte nachvollziehen.
1: Wir haben hier viele Artikel, die mit ganz wenig Facings, wie es in der Fachsprache heißt, also mit ganz wenigen Exemplaren pro Artikel zu sehen sind. Und 5000 Artikel in einem Netto, der 1000 Quadratmeter Fläche hat, das ist sehr, sehr viel auf engem Raum. Und das wirkt dann doch sehr schnell unaufgeräumt.
0: Neben der chaotischen Anmutung wirkte Netto in unseren Umfragen vor allem eng.
1: Hier sehen wir einen Nettomarkt der alten Art. Und was gleich auffällt, ist im Prinzip, die Gänge sind vergleichsweise eng. Es sieht ein bisschen unaufgeräumt aus. Also hier sehr schön zu sehen, die Neonbeleuchtung der alten Märkte. Durchaus ein Licht, das nicht besonders angenehm ist. Ich liebe ja diese Plastik-Tiefkühltruhen. Wenn man drauf schaut und das auf sich wirken lässt, schon ein bisschen günstig, vielleicht manchmal sogar etwas schäbig, könnte man sagen.
0: Einladend findet Netto in unseren Umfragen kaum jemand. Aber der Markendiscount kann auch anders. Wie in dieser ganz frisch sanierten Filiale. Doch dort sah es zuvor wohl etwas anders aus.
2: Bevor das hier neu gebaut wurde, war es ein bisschen kleiner.
5: Ich finde es hier zum ersten Mal richtig schön aufgeräumt. Aber man merkt, dass es neu ist.
2: Also ich finde es heute angenehm, weil das ist breit und man hat Platz.
0: Will Netto mit solchen Premium-Filialen sein Image aufpolieren? Jedes Jahr saniert der Markendiscount rund 400 Märkte und stampft über 100 komplett neue Filialen aus dem Boden. Teilweise sogar in schicker und nachhaltiger Holzbauweise. Was hält der Experte von den neueren Filialen?
1: Die Gänge sind weiter geworden. Das Licht ist freundlicher, angenehmer, etwas heller. Und das führt durchaus dazu, dass ich als Kunde oder Kundin mich ja, so ein bisschen getrieben fühle, auch mal stehen zu bleiben, zu gucken. Ich kann die Ware auch gut erkennen. Diese hohen Decken, das hat ja so eine Loft-Anmutung, ohne dass es jetzt irgendwie zu sehr schickimicki rüberkommt.
0: Kann ein Nettomarkt sogar zu schick sein?
1: Diese Transformation ist ja eigentlich eine Gratwanderung. Sie wollen freundlich wirken. Gleichzeitig wirkt es natürlich auch für viele ein bisschen hochwertiger, teurer. Dann gibt es in den Städten, aber auch dann wiederum natürlich auch Stadtteile, wo sie geringere Kaufkraft haben und wo eventuell dann solche hochwertig anmutenden Transformationen nicht so gut angenommen werden.
0: Aber Netto gibt es auch ganz ohne Filiale im Onlineshop. Den probieren heute Carina und Sebastian aus. Können sie sich ihre Einkäufe auch liefern lassen?
6: Nochmal die hier.
8: Nicht die mit den Kuhflecken?
6: Kannst du auch nicht.
8: Aber dann ein 24er-Pack.
6: Aha.
8: Oha, da essen wir ja ein halbes Jahr dran.
6: Das ist ja eher interessant für vielleicht ein Restaurant oder ne, die einfach größere Mengen an Produkten brauchen.
8: Ja, oder Prepper, die sich den Bunker voll machen wollen. Also es ist irgendwie solche Mengen, die braucht man noch wirklich nicht.
6: Nee.
0: Lebensmittel gibt es fast nur in großen Gebinden. Aber dafür finden die Nahgangs noch ganz andere Produkte.
8: Nur sogar richtig Möbel hier. Betten, Schränke, Lattenroste. Okay.
6: Klick mal Betten.
8: Okay. Auf ins Abenteuer, Schlauchboot online kaufen.
0: Schlauchboot neben Schokolade. Was halten die Nahgangs vom Online-Shop?
6: Ich war überrascht. Ich hatte Netto jetzt überhaupt nicht damit in Verbindung gebracht, dass sie so einen großen Online-Shop haben.
0: Über 100.000 Produkte gibt es bei Netto online, viel mehr als bei anderen Lebensmittelhändlern. Einzig Kaufland hat ein vergleichbares Online-Sortiment. Fazit beim Image: Netto ist nicht gleich Netto. Online und im Laden gibt es ganz verschiedene Angebote. Und auch von Filiale zu Filiale unterscheiden sich der Look und das Einkaufserlebnis teils stark. Von gut bis chaotisch.

0: auch. Wo haben Sie uns heute dahin gebracht? Also, das ist ein bisschen gruselig. Da könnte man definitiv mal wieder sauber machen.
1: Hätte man gut zu tun.
2: Genau die richtige Herausforderung für unseren nächsten Qualitätscheck. In dieser verlassenen Fabrik hat seit Jahren niemand mehr sauber gemacht. Sie ändern das heute. Sebastian Nagang und Elaine Steiber, die Obermeisterin der Gebäudereinigerinnung Rheinhessen-Pfalz. Im Check 6 Glasreiniger. Natürlich eine Netto-Eigenmarke, Priva. Außerdem Eigenmarken von DM und Lidl. Sowie die Markenreiniger von Frosch, Sedolin Kristall und Ajax. Bevor es losgeht, hat die Expertin aber noch einen Tipp.
0: Das ist eigentlich zum Sprühen gedacht und viele sprühen es auch direkt auf die Fläche. Wenn ich hier so sprühe, atme ich den kompletten Sprühnebel ein. Das ist bei den Produkten meistens nicht so besonders gesund.
2: Wir starten mit dem Reiniger von Lidl.
0: Dann sprühen wir ein paar Stöße aufs Tuch. Gerade so ein bisschen nebelfeucht.
1: Ich glaube, der ganz grobe Dreck ist jetzt runter. Ja, es geht voran.
0: Ich glaube, besser wird's nicht. Gehen wir mal nach innen.
1: Ja, gehen wir rein.
0: Dafür, dass die Scheibe wirklich so schmutzig war, hat er schon eine gute Reinigungsleistung an den Tag gelegt. Tatsächlich reinigt er aber nicht wirklich streifenfrei.
2: Weiter mit Frosch.
0: Also was mir hier direkt auffällt, die Flasche ist echt super schön leicht. Aber man sieht schon, er reinigt auch wirklich viel, viel besser als der Vorgänger.
1: Ich muss hier weniger pumpen, dass mehr aus der Flasche rauskommt.
0: Ich bin gerade so begeistert vom Ergebnis. Das macht mich immer glücklich, wenn was Schmutziges sauber wird.
2: Ajax kann Sebastian und Elaine nicht überzeugen.
1: Hier bleibt tatsächlich irgendwie was zurück. Also da müsste ich noch mal drüber gehen.
0: Bin mir nicht so sicher, ob der wirklich gut reinigt.
2: Sind die subjektiven Eindrücke unserer Tester richtig? Ist der dicke Lost Place Schmutz vielleicht zu speziell? Wir wollen auf Nummer sicher gehen und testen die Glasreiniger auch im Labor. Dafür braucht es natürlich Schmutz. Für die Außenseiten der Fenster wird Blütenstaub verrührt und auf Glasscheiben aufgetragen. Außerdem wird eine fettbasierte Masse eingefärbt. Sie simuliert Fingerabdrücke auf den Innenseiten. Der Schmutz auf den präparierten Glasscheiben muss dann im Klimaraum noch mal richtig eintrocknen.
0: Ah, es schäumt. Davon bin ich natürlich ein super Freund. Also tatsächlich ist es so, dass wenn man ein Produkt hat, was schäumt, lässt sich auch besser auftragen. Also es ist schon nicht verkehrt. Schauen wir mal. Immer in kreisenden Bewegungen, das ist wichtig.
1: Okay.
0: Aber tatsächlich muss ich jetzt auch hier wieder viel fester schrubbeln.
1: Ja, das fällt mir auch auf.
2: Jetzt ist Netto an der Reihe.
0: Ach, ich finde, das sprüht sich auch nicht so wirklich gut.
1: Nee.
0: Der macht schon einen guten Job, der Reiniger. Also die Scheiben hier sind ja auch wirklich sehr, sehr schmutzig.
1: Ich finde es ein bisschen mühseliger.
0: Ich glaube, dir fehlt einfach die Ausdauer beim Reinigen.
2: Jetzt müssen die Glasreiniger noch unter Laborbedingungen zeigen, wie gut sie typischen Haushaltsschmutz entfernen.
3: Beim gesamten Reinigungsergebnis war klarer Sieger das Produkt von Sedolin. Und mit größerem Abstand auf den letzten Plätzen waren das Produkt von Ajax und von Netto.
2: Beim fetthaltigen Schmutz ist Nettos Reiniger Priva noch okay. Bei den Pollen kann er aber nicht überzeugen. Insgesamt schneidet der Glasreiniger von Ajax am schlechtesten ab. Nettos Eigenmarke landet trotz passablem Ergebnis in der Praxis nur auf dem vorletzten Platz. Im Mittelfeld Lidl und DM. Die Sieger, Frosch mit der besten Leistung in der Praxis und Sedolin mit hervorragendem Laborergebnis, beide gekauft für 1,95 Euro. Der Hersteller von Ajax äußert sich auf Nachfrage so zum Ergebnis.
4: Ajax dreifach aktiv wird regelmäßig im Rahmen unserer Qualitätssicherung geprüft. Wir würden kein Produkt auf den Markt geben, welches nicht einer umfassenden Prüfung mit überzeugenden Ergebnissen unterzogen wurde.
2: Und Netto schreibt uns:
4: Unsere Eigenmarken entwickeln wir konsequent weiter. Die Rezeptur des Priva Glasreiniger haben wir bereits angepasst und optimieren sie aktuell weiter.
2: Genug getan für heute. Der Lost Place kann wieder seine Ruhe haben. Und Sebastian hat sich ein üppiges Abendessen verdient. Bekommt ihr. Der Langzeitcheck der Nahgangs neigt sich dem Ende zu, mit einem Höhepunkt zum Finale. Ein italienischer Abend. Natürlich mit Netto-Eigenmarken, denn ganz ist die Challenge noch nicht vorbei. Als Vorspeise Ciabatta, Oliven, Mozzarella und natürlich Olivenöl. Als Hauptgericht gibt es Tortelloni, da darf Parmesan nicht fehlen. Als Dessert dann noch ein frisches Tiramisu aus der Kühltheke und für die Kinder italienische Kekse. Netto tritt an gegen Kaufland und seine Eigenmarken. Wer kann geschmacklich überzeugen? Als unser Experte für die italienische Küche sitzt der Gastronom Salvatore Marazzo am Tisch von Familie Nager. Außerdem eingeladen sind ihre Freunde Britta und Sven. Keiner von ihnen weiß, von welchem Händler die Produkte stammen, die sie gerade probieren. Los geht's mit dem Olivenöl.
5: Also ich finde, es riecht besser, als es schmeckt.
6: Ja. Das ist sehr schön zusammengefasst.
2: Schmeckt das Netto-Olivenöl besser?
7: Im Hals brennt er leicht, was kein schlechtes Zeichen ist. Sehr leicht. Mhm. Bekömmlich.
2: Anders beim Ciabatta.
7: Als Industriebrot sehr gut im Vergleich. Fantastisch.
6: Es sieht auch nach Ciabatta aus. Also wenn man in Italien ist und weiß, wie ein Ciabatta aussieht, dann eher so.
8: Der Mozzarella schmeckt nicht wirklich unterschiedlich. Nee, für mich schmeckt beides gleich und relativ nach nichts.
7: Ja. Da fehlt die italienische Amore.
2: Bei den Oliven gehen die Meinungen auseinander.
7: Also mir schmecken die Grünen definitiv besser.
6: Die hatten richtig Biss. Die fand ich also wesentlich ansprechender vom Geschmack.
2: Zeit für den Hauptgang. Die Tortelloni werden nach Anweisung gekocht und in etwas Butter geschwenkt. Dazu gibt es den passenden Parmesan.
7: Die Konsistenz der Füllung ist eher eine undefinierbare Masse. Mhm. Ja, man kann sie nicht definieren.
1: Ja, man wünscht sich eine Soße dazu. Mhm.
2: Kauflands Tortelloni fallen durch. Der Parmesan aber schmeckt super. Jetzt sind Nettos Tortelloni dran.
7: Man riecht schon ja bisschen Italien.
8: Da finde ich, schmeckt man und riecht man die Füllung deutlich mehr.
2: Zum Nachtisch noch das Tiramisu.
7: So, jetzt kommen wir wieder zum Grande Finale. Il Dolce, der Klassiker.
1: Ich bin ja eigentlich kein großer Fan von Tiramisu, aber die mag ich wirklich gerne.
6: Industriell gefertigtes Tiramisu, aber ich kann es essen. Also es schmeckt nicht schlecht.
7: Also ich bin auch sehr überrascht. Schon der Geruch war sehr angenehm, die leichte Alkoholnote.
2: Was kann Kauflands Dessert?
9: Und das hier ist so wie so ein Schmier.
6: Ich finde es ein Brei. Also bei der ersten konnte man die Schichten einzeln schön wahrnehmen und hat da auch geschmacklich wirklich was Gutes gefunden.
7: Die Schnittmuster war schön. Ja. Das hat man, aber hier wirklich muss ich deine Meinung teilen.
2: Und die Kekse?
10: Ja, also die sind außen viel knuspriger. Es ist irgendwie auch mehr Zucker drin, also man schmeckt mehr.
2: Jetzt wird abgestimmt. Jeder hat eine Stimme für jedes Produkt. Das Ergebnis? Bei Netto und Kaufland gibt es Licht und Schatten, tolle Produkte und herbe Enttäuschungen. Am Ende hat der Markendiscount die Nase vorn. Hier punktet Netto also. Doch konnte der Händler auch die Nahgangs bei ihrem Langzeitcheck überzeugen? Nach 4 Wochen Einkauf nur bei Netto ziehen sie Bilanz.
11: Geschmacklich war es total in Ordnung. Ich habe jetzt keinen Unterschied zu den Produkten, die wir vorher gekauft haben, bemerkt.
2: Geschmack ist das eine, Komfort das andere. Die Auswahl bei Netto ist zwar für einen Discounter groß, aber die Regale wohl nicht immer gefüllt.
1: Sortiment ist eine Sache. Die Frage ist dann, ob das dann alles immer so da ist. Es war buchstäblich bei jedem Einkauf, dass ich irgendwie eine Sache mindestens nicht bekommen habe, öfters mehrere Sachen. Und das war dann einfach umständlich und zwischenzeitlich war ich davon sogar etwas genervt.
2: Trotzdem, Netto schneidet bei den Nahgangs alles andere als schlecht ab.
1: Wenn ich jetzt vor einem Netto gestanden hätte und 200 Meter ist ein Lidl, dann wäre ich die 200 Meter gelaufen. Und das ist jetzt nicht mehr zwangsweise. Also Netto ist für mich wirklich eine Möglichkeit, wo ich jederzeit ohne Bedenken einkaufen gehen würde. Aber in dem Wissen, dass ich dann irgendwo ergänzen muss.
2: Der Markendiscount ist also nicht der neue Lieblingsladen der Familie, aber zu einer echten Alternative geworden. Unser Fazit. Die Qualität der Netto-Produkte in unserem Check schwankt deutlich. Limonade und Glasreiniger überzeugen nicht. Bei Obst und Gemüse sowie bei den italienischen Produkten kann der Markendiscount aber mithalten und die Konkurrenz teilweise toppen. Ausgerechnet Markenartikel bekommt man bei anderen Händlern oft günstiger als beim Markendiscount Netto. Aktionsware ist bei Netto omnipräsent und teilweise verwirrend ausgezeichnet. Nettos Sonderangebote sind in unserer Stichprobe durchschnittlich weniger reduziert als bei Konkurrenten. Netto empfinden viele Verbraucher als chaotisch. Gerade ältere Filialen wirken durch die Menge verschiedener Produkte auf kleinem Raum eng und unübersichtlich. Die Kehrseite des großen Sortiments, mit dem Netto zu Recht wirbt. Hier gibt es tatsächlich mehr Markenprodukte als bei allen anderen Discountern. Marktcheck checkt Netto.
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18: Wir sind die Ritters.
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17: Aber nur ein Paar hat den Bounce im Blut. 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
23: Hallo, schönen guten Abend. Es ist ja ganz ungewohnt, hier 6 Leute einem gegenüber zu sitzen. Da noch 4 haben wir. 10 Menschen hier vorne vor den Kameras. Herzlich willkommen zu Sagt die Wahrheit. Eine Paarrunde mal wieder. Aber das aus gutem Grund, denn es geht ums Tanzen. Tanzen kann man zwar auch allein, zu zweit ist aber schöner. Es geht heute um Hip-Hop. Hier kommen erste Erklärungen. Wir heißen Ritter und sind als Duo Weltmeister im Hip-Hop-Tanz geworden. Gemeinsam haben wir den Weltmeistertitel in der Parents-Child-Kategorie ertanzt. Seitdem ist einiges passiert, aber eines ist gleich geblieben. Tanzen bestimmt unser Leben, auch in unserer eigenen Tanzschule, in der Hip-Hop eine zentrale Rolle spielt. Unser Erfolgsgeheimnis? Ja, eine starke Choreografie, jede Menge Energie und vor allem die besondere Verbindung zwischen uns, die man einfach auf der Bühne spürt. Wissen die Ritters unser Hip-Hop-Tanzduo? Ich freue mich sehr auf diese Runde. Es ist auch schwierig, wie die dann antworten. Ich weiß nicht, wie ihr fragen wollt. Wir lassen das einfach mal freilaufen.
24: Ich habe mir auch nichts aufgeschrieben. Das macht gar keinen Sinn. Ja. Ich bin total überrascht, dass ihr offensichtlich Vater, Tochter, Mutter, Kind. Ich dachte, ihr seid Zwillinge, Geschwister. Okay, fangen wir mal mit euch an. Kandidatin Nummer 3. Wer ist auf die Idee gekommen?
25: Na, natürlich ich.
24: Das war, das bist die Mama?
25: Ja.
24: Okay, die hat Energie. Kandidatinnen 1, wer war es bei euch, der zuerst Hip-Hop getanzt hat?
26: Das war meine Idee. Also ich bin im
0: Gebiet Hip-Hop unterwegs und habe meine Mama da mitgenommen.
24: Kandidatinnen Nummer zwei. Wer hatte von euch die Idee, sich da anzumelden?
3: Das war natürlich meine Tochter Stella.
24: Deine Tochter, okay. Aber normalerweise finden doch manche Kinder ihre Eltern in einem bestimmten Alter uncool. Warum ihr nicht? Oder findest du seine Mutter uncool?
3: Wir haben einfach, würde ich sagen, eine ganz besondere Bindung. Und
24: Oh, kann ich noch mal machen.
5: Ja, toll. Nummer eins. Haben Sie beide schon vorher Hip-Hop getanzt oder musste einer erst hinzugeführt werden?
8: Also ich bin eher lateinamerikanisch, aber ich habe Erfahrung gehabt.
5: Ah, okay.
8: Genau.
5: Team 3. Haben Sie überhaupt noch Zeit für sowas jetzt, wo Sie Wetten, das moderieren müssen? Ja oder nein?
3: Das war auch hässliche Grenzen. Hässliche Grenzen, aber man baut die Zeit noch ein, ja.
5: Nummer 2. Was ist denn die Musik? Wer macht denn die Musikauswahl beim Tanzteam 2?
3: Die wird vorgegeben, die Musikauswahl.
5: Und sind Sie der Papa? Darf ich?
3: Ja.
5: Ja, okay. Hätten wir nicht auch doppelt so viel Zeit bekommen?
23: Eigentlich ja.
5: Ja,
23: ja, wäre nicht schlecht
5: gleiche
23: gewesen.
5: Gleiche Beschwerde einen beim Intendanten.
23: Ja.
24: Team 3, bei euch noch mal ganz kurz. Wer hat bei euch angefangen?
9: Natürlich ich.
24: Du hast angefangen.
3: Ja, sie hat mich dazu praktisch irgendwie
23: gezwungen.
24: Okay, danke. Team 2, wer hat bei euch angefangen? Auch das Kind?
3: Ja.
24: Auch das Kind. Und was hast du vorher gemacht?
3: Ich habe mich auch vorher auch bewegt. Ich habe getanzt, ganz viel.
24: Okay, und da war es auch so. WM, wo war die? Und wann war die? Team 3?
9: London.
24: Und Monum. Team 2, wann?
3: 2024.
24: Okay, und Team 1, habt ihr eine Spezialität, eine bestimmte Richtung, in die ihr euch so orientiert habt? Weil es sind ja auch so viele Sachen, die man hätte klügerweise fragen
23: ich
24: müssen.
23: Ich finde es sehr schön, dass so ihr euch verunsichern lasst von diesem sehr ungewohnten Ambiente. Bodo, bitte.
25: Also tatsächlich mag ich Hip-Hop-Musik sehr gerne sogar, obwohl ich schon etwas älter bin. Ich war mal in New York und habe die Altstadt gesucht und bin dann... Der kam ja super an. Okay.
5: Oh Gott.
24: Oh, Entschuldigung.
25: Manchmal muss man helfen. Das ist sehr hoher Humor.
24: Ja.
25: Ich bin dann jedenfalls in einem Stadtteil gelandet, weil es keine Altstadt gibt in New York. Und da wurde Hip-Hop gespielt. Team Nummer 1. Wie heißt der Stadtteil? Wo kommt der Hip-Hop her?
8: Der Hip-Hop? Keine Ahnung. Okay. Also ich bin
25: aber
8: da nicht so spezialisiert.
25: Team Nummer 2, kann ich sagen, wo der Ursprung ist?
8: Aus der Bronx.
25: Sehr gut. Kandidat oder Team Nummer 3. Was sind die Kriterien? Wird da der Stil, die Attitude, glaube ich, sagt man heute auch, bewertet?
9: Spontan, der Bounce, die Moves.
25: Den was?
3: Also die Persönlichkeit. Ist
25: okay,
3: einfach.
25: Ich frage Team 1, was ist ein Bounce?
0: Das ist praktisch so eine Bewegung, findet man
8: aus den Knien.
0: Genau, findet man in vielen Tanzrichtungen, aber besonders im Hip-Hop, das ist aus den Knien so eine Wippbewegung.
8: Genau, ja.
23: Okay. Ja, ja, ja. Tolle, tolle Geschichte. Das finde ich super. Und ich bin sehr gespannt, wie euer Urteil ausfällt. Also, wir machen es mal ganz kurz. Team 1, Tochter gab den Impuls. Sie kann dafür besser Latein tanzen. Bounce geht in die Knie. Team 2, die Musik bei der WM wird vorgegeben. Papa hat viel getanzt. 2024 in der Bronx. Und Team 3, sie kam auf die Idee. Bill Kaulitz sagt, besondere Idee und Beziehung. Rhythmus und Persönlichkeit sind wichtig. So, das sind so ein paar Schlagworte, weil ich glaube, ansonsten ist bei dieser Runde wichtig, ein Bauchgefühl zu befragen.
25: Ja, ne?
23: Wer könnte das gewesen sein?
24: Ja, und ich habe ein ziemlich eindeutiges Bauchgefühl. Ich glaube, dass man sich euch zwei auf der dritten Position nach Hause einlädt. Es wird nie langweilig, es wird aber auch nie ruhig. Aber ich glaube, es ist wahnsinnig unterhaltsam. Aber nicht auf der Tanzfläche. Aber so ein ganz selbstverständliches und ein sehr auf Augenhöhe und liebevolles, das seid ihr alle, glaube ich, aber ein cooles Verhältnis. Ihr wart ein bisschen leise, weil wir haben auch euch, glaube ich, gar nicht so viel befragt, aber das seid ihr. Ihr seid für mich die Hip-Hopper. Klar, hast du eine
23: Nummer 2, Team 2.
5: Ja, toll. Ja. Ihr seht alle ganz fantastisch aus. Es macht wirklich auch Spaß, euch einfach anzuschauen. Ich bin total bei Kim. Ich glaube, auch eins wäre so... Klar, so ein bisschen so ratiofarben Zwillinge jetzt auch auf dem Dancefloor, aber dieses gewisse Etwas, dass der, ne, so der ich, also ich, das Gefühl, es ist rein Bauchgefühl, hat nichts mit der Faktenlage zu tun, ist auch bei der 2.
23: Hartnett, ich glaube, ne?
9: Es ist unangenehm, aber ich muss in die gleiche Kerbe schlagen. Und zwar hatte ich als
1: Team 2 rauskam, sofort das Gefühl, aha, da steht ein verlorenes Mitglied von den Beastie Boys.
2: Ja,
1: ich habe wirklich,
2: wirklich
1: das Gefühl gehabt, da ist so ein Breakdance, ein B-Boy aus der ersten Generation. Ich glaube, das war eine Finte, ich glaube, sie sind's.
25: Oh.
1: Mhm.
23: So, Bodo, jetzt ist die Vorgabe ja gemacht. Der Druck steigt, was sagst?
25: Der Druck steigt auch deshalb, weil hier sitzt einer der besten Hip-Hop-Rapper normalerweise.
1: Hip-Hop-Rapper auch.
23: Ja. Normalerweise, ja, ja, stimmt. Ja, ja, ja, ja.
25: Ja, also, die Real Ritters. Yeah. Drei.
23: Okay, also, tolle Story. Und hier sind sie, die Ritters.

0: Hat 12 Jahre lang Ballett getanzt.
1: Ballett. Okay, und die Mama?
2: Ich bin die Mama.
3: Ich bin, ja. Ich bin Bianca. Ich bin Kinderpflegerin und Physiotherapeutin. Habe im Hip-Hop Erfahrung, aber im echten Leben tanze ich auch Ballett. Ballett.
1: Sehr gut. Und Team 3, ich meine, du bist so ein Wahnsinn. Auch die tolle Stimme, was wahnsinnig intensive Stimme. Wer seid ihr beiden?
4: Also ich bin, willst du anfangen? Fang du. ich bin Kevin Novak, bin Content Creator und habe mit Hip-Hop gar nichts zu tun.
1: Okay.
5: Ich bin die Rita aus NRW und ich habe früher auch Wettkämpfe mitgemacht im Freestyle. Im wirklichen Leben bin ich Reha-Sportlerin und
6: Betreuerin.
1: Ja, super Team. Ja, ich meine, wir hätten ganz gern eine Vorführung hier in der Studiomitte gehabt, aber der sehr professionelle Ex-Lateintänzer und Tanzlehrer hat gesagt, das ist anderthalb Jahre her, er traut sich das schlichtweg nicht mehr zu. Ne? Das soll ja auch toll aussehen, den Anspruch hat er. Deswegen gucken wir uns mal die Tür an, die sie getanzt haben damals bei den Meisterschaften 2024. Da sind die beiden.

0: Thorsten und Stella Ritter, Glückwunsch. Thorsten, wie schwer war die Umstellung vom Lateintanz hin zum Hip-Hop?
1: Die war überhaupt nicht schwer, weil Bewegung ist Bewegung. Und es gibt spezifische Dinge im lateinamerikanischen Tanzen und spezifische Sachen im Hip-Hop. Aber die Grundbewegung ist identisch. Und da muss man halt nur entsprechend sich ein bisschen umstellen.
0: Stella, wie lief denn so ein Wettkampf ab? Oder wie läuft so ein Wettkampf ab? Wie stelle ich mir das vor?
2: Also wir waren jetzt mit über 60 Duos tatsächlich auf einer Bühne. Beziehungsweise wir haben dann zusammen erstmal die Vorrunde getanzt. Dann wurde das alles nach und nach immer eliminiert. Und wir haben dann wirklich von Vorrunde, Viertelfinale, Halbfinale uns dann in die letzten Top 5 im Finale erkämpft.
0: Und ihr habt immer dieselbe Musik? Also alle Kandidaten haben dieselbe Musik? Oder wie ist das?
2: Pro Runde jedes Mal eine neue. Also ja, in der Vorrunde eine neue und im Finale eine
0: andere. Aber
2: dann
0: springt ihr auf die Bühne und macht zu der Musik, zu der ihr eigentlich nicht choreografiert habt, macht ihr eure Moves.
1: Ja, das ist richtig so.
0: Ah ja, das ist schon interessant. Wie war das, Stella, mit dem Papa auf der Bühne?
2: Was gibt's Besseres, würde ich sagen, oder?
0: Ja, meine Tochter, die wird jetzt 14 im Herbst, die sagt mir, Papa, du bist so peinlich manchmal. Wie fällt denn euer Fazit aus? Ich meine, was hat es euch gegeben neben dem Pokal?
1: Also das Besondere war einfach, mit der Tochter auf die Bühne zu gehen, etwas gemeinsam zu machen.
0: Nochmal herzlichen Glückwunsch. Ich freue mich wirklich diesmal ganz ausdrücklich, dass wir die beiden Schwindlerpaare nochmal sehen in der dritten Runde. Also, danke für die erste Runde. Dankeschön.
3: Und du sitzt ja einer alleine.
4: Nummer 1. Wer sind Sie?
5: Ich bin Carsten Leunert, der Unterwasserschweißer.
4: Nummer 2. Wer sind Sie?
6: Ich bin Carsten Leunert, der Unterwasserschweißer.
4: Nummer 3. Wer sind Sie?
7: Ich bin Carsten Leunert, der Unterwasserschweißer.
4: Nur einer der Kandidaten arbeitet in trüben Gewässern. Und für ihn heißt es jetzt: Sag die Wahrheit!
0: Ja, Schweißen unter Wasser, das klingt erstmal paradox, aber das ist manchmal wirklich nötig. Und es gibt sehr, sehr wenige, die das können. Es sind 50 etwa an der Zahl und die werden europaweit angefragt, weil es wirklich diese Ausbildung in sich hat. Da muss man nicht nur viele Jahre investieren, Zeit und Geld, sondern auch eine abgeklärte Persönlichkeit haben, um unter Wasser bei schwierigsten Bedingungen die Ruhe zu bewahren. Ja? Wer von diesen drei Herren macht das? Ich heiße Carsten Leunert und schweiße unter Wasser. Mit meinem Team führe ich europaweit Unterwasserarbeiten durch. Das Schweißen unter Wasser erfordert deutlich mehr Ausbildung und Erfahrung. Die Sichtverhältnisse sind bisweilen so schlecht, dass ich die Schweißnaht ertasten muss. An einer Talsperre musste ich mal in 50 Meter Tiefe einen 130 Meter langen Schacht durchtauchen, um eine Blindscheibe zu setzen. Physisch und mental bin ich da fast an meine Grenzen gekommen, erinnert sich Carsten Leunert, der, sagen wir mal so, Bauarbeiter unter Wasser. Das ist natürlich deutlich.

0: Nicht untertrieben, aber es ergibt ein Bild, was wir uns vorstellen können. Ich bin sehr gespannt, Bodo, du legst los.
1: Ich beginne jetzt mal da, auf der 3 bitte. Was halten Sie von der Idee Rente mit 70?
2: Ja, die Idee ist gut.
1: Ja, okay. Aber Kandidat Nummer 2, ich musste als Kind, mein Papa hat geschweißt, musste ich immer wegschauen. Warum?
3: Schweißblende.
1: Was passiert da?
3: Wegen der Schweißblende.
1: Was ist das genau eins? Was
4: passiert? Das helle Licht ist augenschädlich, okay. Auch unter Wasser. Auch dort haben wir natürlich eine Sichtschutz.
1: Dann bleibe ich noch bei Ihnen. Machen Sie auch einen Tauchkurs?
4: Nicht nur einen Tauchkurs, es ist eine Ausbildung. Okay. Ohne die geht es gar nicht.
1: Okay, Kandidat Nummer 2. Ich glaube, es gibt verschiedene Arten des Schweißens. Unter Wasser mit einer Gasflamme, das kann ich mir jetzt nicht vorstellen. Was machen Sie da?
3: Nein, unter Wasser wird ausschließlich mit Elektrode geschweißt.
0: Da hast du aber schon ganz gutes Fachwissen mitgebracht.
1: Ja, ja, mein Papa war Autoschlosser und wir haben tatsächlich geschweißt. Und deshalb habe ich so ein bisschen...
5: Krass.
1: Ja. Und ich musste dann weggucken, weil wenn man da reinguckt, dann kriegst du halt wirklich Entzündung.
0: Ja. So, jetzt hat Ned.
5: Kandidat Nummer 1. Steht hier, es ist mehr Ausbildung. Also man braucht mehr Ausbildung. Wie lang geht diese Ausbildung und diese Tauchsache, die da hinterher noch drangehangen wurde, wie geht das zusammen?
4: Es sind so gesehen 2 Ausbildungen. Einmal als Berufstaucher, die dauert ungefähr 2 Jahre. Danach muss ich erstmal schweißen lernen, handwerklich begabt sein, um dann überhaupt die Möglichkeit zu haben, diese Zusatzausbildung zu machen. Die dauert ungefähr 10 Wochen.
5: Dankeschön. Nummer 3. Mhm. Was reizt Sie besonders an Ihrem Beruf, wenn der ja so herausfordernd ist?
2: Ja, das Außergewöhnliche, das Besondere.
5: Was war der außergewöhnlichste Ort, an dem Sie geschweißt haben?
2: Im Klärwerk.
5: Oh!
6: Verstehe.
0: Da geht's nicht nur.
5: Ja. Oh mein Gott.
6: Der Unterwasserscheißer, du wolltest auch gerade sagen, oder? Na gut, okay.
5: Nein, Bodo hat gesagt, es gibt eine Scheißnaht.
6: So, sehr gut. Ja. Sehr gut. Noch jemand? Ja.
1: Alle Scheißworte durch, dann weiter. Gut.
6: Dann beginnen wir doch mal bei Nummer 2, dem Unterwasserschweizer. ich habe gar keine Frage dazu, ich wollte nur den Gag machen. Jedenfalls, Funken sind ja kein Problem. Ne? Was ist das größte, das gefährlichste Problem? Reingucken ist kein Problem, weil haben sie ein Ding auf.
3: Das Gefährlichste ist die Spannung. Das ist der Wasser leitet Strom, aber man hat einen Tauchanzug, der einen komplett schützt. Von
6: Vielen Dank. Nummer 1, Tauchanzug, das ist das Stichwort. Tauchgänge macht man ja selten alleine. Sind Sie wirklich alleine oder ist da immer ein Partner mit dabei?
4: Wir sind im Team. 3 bis 4.
6: Ach so.
4: Im Wasser alleine.
6: Im Wasser, das heißt,
4: im Wasser alleine?
6: Ganz
4: alleine. Man sieht im Wasser auch gar nichts. Deswegen sieht, die werden von oben gesteuert. Im meisten Wasser ist es nicht klar. Wir sind halt auch, wenn wir in Scheiße sind, da sieht man gar nichts.
0: Oh ja. Gott. Das ist klar.
5: Hat der gesagt, wenn wir in Scheiße sind?
4: Wenn wir in Scheiße sind, im Klärwerk.
6: Oh nein, Entschuldigung. Oh Gott, das ist...
0: Mein Gott.
5: Kandidat Nummer 2. Wie oft sind Sie im Einsatz unter Wasser?
3: Also das ist eigentlich so, alle die Tauchrennen müssen geplant werden, aber das ist unterschiedlich.
5: Danke. Kandidat Nummer 3, sind Sie nur unter Wasser oder auch über Wasser auf, in Schicht im Dienst?
2: Beides, über und unter Wasser.
5: Schon beides. Mhm. Und jetzt nehmen Sie uns doch bitte mal mit, Kandidat Nummer 1, zu dieser schrecklichen, fast mental über Ihre Grenzen gegangene Situation.
4: Ihr Talsperre. Also da ging es darum, dass wir das Wasser abstellen mussten im Tal. Da mussten Arbeiten stattfinden.
5: Danke,
4: im
5: Kandidat
4: Rohr.
5: Nummer 2, machen Sie gerne weiter.
3: Und in der Talsperre, da hatte uns ein Rohr, ein Ventil, das repariert werden musste.
5: Danke, Kandidat Nummer 3. Und wie geht es bei Ihnen weiter?
2: Ja, und dann wurde es mit einer Blindscheibe abgedeckelt, das Rohr.
1: Das ist dieser Handwerker.
0: Ja, ich glaube, man darf als Unterwasserschweißer kein Temperamentsbolzen sein. Ne? Da muss man so ein bisschen in sich ruhen.
5: Trotzdem, man spürt.
0: Was haben wir gehört von Kandidat 1? Vielleicht ist er der Echte. Er hat eine Schutzbrille auf unter Wasser. Er macht nicht nur einen Tauchkurs, sondern eine Tauchausbildung. Kleiner, feiner Unterschied. 3 bis 4 Mann im Team, aber er alleine unter Wasser. Die anderen oben. Nummer 2, der Unterwasserschweizer, wie Per ihn richtig nannte. Elektronisch wird da geschweißt im Wasser, ist ja klar. Trotzdem gefährlich ist und bleibt die Spannung im Wasser. Logisch, weiß jeder. Und Nummer 3 sagt, Rente mit 70 finde ich ja prinzipiell gut, für mich aber kein Thema. Ihn reizt das Besondere, vor allem das Klärwerk und auch über Wasser ist er ab und zu tätig. Das sind so 3 Angebote, wie ich finde, auch sehr schön verteilt. Bodo, hast du?
1: Ja, ja, ja. Ich habe eine Idee. Ja. Ich versuche es kurz zu begründen. Das war dieses Handwerkerdeutsch mit einem Blenddeckel oder so. Also das kenne ich daheim, wenn irgendwas wirklich teuer ist. Ja, das muss man verdichten. Mehr geht nicht. Das kannst du einfach. Oder er macht, dann wird es teuer. Also der Handwerker, der wenig spricht.
4: Dann wird es teuer.
1: So, das ist dieses nicht viel Quatschen. Rechnung kommt gleich. Anfahrt ist ja schon mal 340 Euro. Ich sage mal, der heute dann doch für mich, so, weil er am wenigsten von sich preisgegeben hat, ich gehe mal auf die 3.
4: Okay.
5: Oh, das ist auch interessant, ja. Ich glaube auch, dass in dem Zusammenhang stille Wasser einfach besonders tief sind. Und in dem Fall wird in diesen tiefen Gewässern auch noch geschweißt. Deshalb sind Sie es Kandidat Nummer 3.
4: Okay.
1: Wenig gesprochen auch.
6: Mhm. Ja. Ja, also mich hat das schon auch tatsächlich dieses, da muss man die Blindscheibe abdeckeln und ja, die Muff perforieren oder keine Ahnung. Aber Sie können mir ja alles erzählen, ich habe ja keine Ahnung. Aber 2 hat immer, wenn jemand anders was gesagt hat, so ein bisschen so überlegt, stimmt das? Und mal so gelächelt, wenn vielleicht was nicht gestimmt hat. Vielleicht war es eine Ablenkungsmanövertaktik, ich weiß es nicht. Aber ich glaube, bei Ihnen ist die Muffe gedeckelt.
4: Die Muffe, ja, gedeckelt. Unbedingt. Kim.
7: Mein Bauchgefühl geht auch zur 2. Weil das ist so dieses, egal was passiert, ich habe das hier auch im Blick, im Überblick. Und den Durchblick habe ich auch.
1: Dann ist es die 1.
4: Okay, 2x2, 2x3, am Ende ist es die 1. Ha, das wäre schön. Mal gucken.
5: Die 1. Ich glaube, wir haben recht.
1: Ah, ja.
5: Ich glaube, wir liegen daneben, Schatz. Habt ihr gut gemacht.
6: Habt ihr wirklich sehr gut gemacht.
5: Vielen Dank.
4: Sehr schön. Kandidat 1, wer sind Sie?
8: Ich bin der André Mölleken, ich bin beruflich Sportkoordinator im öffentlichen Dienst. Schweißen kenne ich aus meiner ersten Ausbildung, da habe ich Schlosser gelernt.
4: Ach ja, also,
5: das ist
4: aber.
6: Und
4: Nummer 2, bitteschön.
9: Ich bin der Franz, bin aus der Schweiz, habe einen Landwirtschaftsbetrieb in der Schweiz und baden, ins Wasser gehe ich höchstens zum Baden oder Schwimmen.
4: Ja, hat er das ganz gut runtergerockt hier. Wir gehen mal mit Carsten Leunert in die Tiefe, bevor wir ihn dazu befragen. Spannend. Ab in die Stille. Meist geht's runter in enge Baumgruben, schlammige Hafenbecken. Unter Wasser ist die Sicht oft gleich null, deshalb muss dort vieles nahezu blind ertastet werden. Die Kommunikation läuft über knisternde Funkverbindungen. Der Job verlangt wirklich nicht nur Kraft, sondern eiserne Nerven. Und die hat Carsten Leunert. Toll.
5: Wow.
4: Ich meine,
1: was ein Arbeitsplatz.
4: Ich meine, die paar Bilder, die können das ja nur ganz, ganz annähernd darstellen, wie schwierig das ist. Was macht das Ganze so komplex, so anspruchsvoll?
2: Ja gut, also an einem Medium zu arbeiten, wo man nicht atmen kann, also Wasser, ist ja eigentlich für den Menschen dann feindlich unter Wasser. Meistens haben wir Nullsicht, es muss alles ertastet werden. Da muss der Taucher schon ein sehr großes technisches Verständnis entwickelt haben, ja, dass er das aussagekräftig weitergibt.
4: Zum Glück ist ja die Sprechverbindung schon vorhanden nach oben. Wird da ständig geredet und kommuniziert, damit Sie ein bisschen beruhigt sind? Oder wie stelle ich mir das vor?
2: Ja, natürlich. Also ohne Sprechverbindung geht gar nichts. Wir haben also die sogenannte Nabelschnur, sagen wir dazu, oder Schlauch und Leine. Das ist also Luftverbindung, Telefon, Licht. Kabel geht runter und es wird permanent dort miteinander austauscht. Ich brauche neue Elektroden oder ziehen wir das Blech ein Stück höher.
4: Wird alles schon sehr genau detektiert. Ne? Erzählen Sie doch nochmal, was war besonders schwierig und warum war es auch fast gefährlich, dieser Job mit der Talsperre da in die Röhre rein? Die Blindscheibe, was ist das überhaupt?
2: Ja, die Blindscheibe. Also wir hatten an der Talsperre 50 Meter Wassertiefe, was ja schon relativ tief ist. Ja. Dann ging das in so einen schwarzen Schlund rein, also so ein großes Loch, also 2,5 Meter Durchmesser. Dann ging es um einen rechten Winkel und dann 130 Meter einen Schacht hintertauchen und da hinten war dann die Baustelle. Wir hatten also genau rund 6 Minuten Arbeitszeit pro Taucher noch da unten, weil dann die Tauchzeit ja schon zu Ende ging. Und ich hatte mich dann mit meinen ganzen Schläuchen und Hochdruckschläuchen mich da verfitzt und hing dann fest. Dort in dem Schacht.
6: Traum,
2: ja, es war dann nicht über
1: oh, ja. Sie hatten ja ein Bier dabei, ne?
2: Ja, also. Ja, man muss dann natürlich sich ruhig, selbst Ruhe einflößen, also dass man nicht in Panik gerät. Ich hatte dann die ganzen Schläuche weggeräumt und so weiter. Und mein Tauchgang war viel länger als geplant und ich musste dann 80 Minuten austauchen, also bei 3 Grad Wasser, um meinen Stickstoff wieder loszuwerden. Mein Tauchgang war natürlich gesprengt von jeder Zeit. Und ja, am Ende waren wir alle froh, dass das so geklappt hat.
0: Allerdings.
2: Und,
0: ja, dann also das ist nicht nur ein Bauarbeiter unter Wasser, das ist ein großer Held unter Wasser. Ohne ihn würden manche Dinge einfach nicht funktionieren. Dankeschön, Carsten Leuner.
5: Für das Mental, danke.
6: Voll, genau.
0: So, wir tauchen jetzt wieder auf aus diesen Rohren und sind jetzt wieder bester Stimmung, denn wenn wir die Sechsins hier sehen, dann ist das schon toll, ne? Super Kandidatinnen, super Kandidaten. Tolle Vorstellung in den ersten beiden Runden. Und in Runde 3 heißt das Ganze saubere Sache. Mm. Ne? Pierre, möchtest du, darfst mit Nummer 2 beginnen.
6: Wenn ich nicht wollen würde, würde ich dann trotzdem müssen?
0: Ja.
6: Ja. Ich will aber, Gott sei Dank.
0: Schön.
6: Nummer 2, nun da das geklärt ist, Ihre Geschichte bitte.
9: Okay. Die meisten Leute haben eine Katze zu Hause und da haben sie ein Katzenklo.
6: Ja.
9: Ich habe auf meinem Landwirtschaftsbetrieb eine Toilette für meine Kühe.
6: Wie, funktioniert das wie ein Kassenklo mit so Streu und dann
9: nein,
6: und machen die auch so, wenn sie
9: nein, funktioniert etwas anders. Die Kühe können automatisch jede Stunde auf die Toilette gehen und der Urin wird separat gesammelt.
6: Und was passiert?
9: Und die Kühe werden stimuliert.
6: Stimuliert auf welche Weise? Ich möchte es nicht wissen, aber was passiert mit den Exkrementen? Also was machen Sie mit dem Urin und der?
9: Der wird separat getrennt gesammelt.
6: Und
10: Kuhtoilette?
6: Eine Kuhtoilette? Das sind ja dann Stallkühe, die kommen ja gar nicht raus. Das heißt, die haben drin.
0: Können ja gar nicht aufs Klo.
6: Und die müssen alle, die müssen sich die Uhr nach der. Ja. Also die müssen alle Stunden.
1: Und müssen
6: die
1: immer einmal, Münzen dabei haben.
6: Genau, die müssen immer. Ja, diese Sanifair-Kuh. Ah, ich glaube ehrlich gesagt, dass die so ein Tüftler sind und irgendwie sowas für die Landwirtschaft total modernes, was die Kuhwissenschaft verändern wird.
1: Ja.
6: Ich glaube Ihnen das.
0: Oh. Einmal grün für die 2. Hartnett und die 3.
6: War wahrscheinlich ein Fehler.
5: Ich freue mich schon auf die Party. Bitte, Team 3, ich bin gespannt auf Ihre Geschichte.
11: Also, wir sind sehr umweltbewusst und auf Instagram auch sehr aktiv. Und wir haben uns Folgendes überlegt dafür, dass die Parks in unseren Städten sauber gehalten werden.
12: Und deshalb kam ich auf die Idee, unseren Park, der total verdreckt ist, einfach Video zu überwachen. Und alle sehen das auch. Und deshalb, wenn sie etwas runterwerfen, bumm. Auf Insta. Aber dazu gibt es noch was ganz Cooles. Und zwar Folgendes. Wenn du das nämlich aufhebst, dann bist du der Hero.
1: Ja.
5: Vielen Dank für die tolle Performance. Danke, dass ihr hier wart. Ihr habt uns so viel Freude gemacht. Aber das ist absoluter Unsinn.
0: Bodo,
6: ja. Box geht raus.
0: Die, vier.
1: Die saubere Sache von Nummer 4. Bitte schön.
8: Ja, ich arbeite im öffentlichen Dienst, stressiger Job und ich lege total Wert auf Mundhygiene. Und ich habe was erfunden, und zwar ein Whirlpool für den Mund. Wenn ich zu gestresst bin, dann setze ich mich auf den Mund drauf und die Blubberblasen sorgen dafür, dass es so entspannend ist. Ich habe im Mundrachenbereich habe ich so viele Rezeptoren, mittlerweile auch Geschmäcker erfunden. Ich bin dabei, das zu patentieren und ich bin davon überzeugt, dass es vielen helfen kann, so einen kurzen Urlaub zur Erholung zu nutzen.
5: Ja. Also ich hätte irgendwie Bock drauf.
1: Ich lege meine nachts ins Glas, da ist auch so ein kleiner Whirlpool. Mit einer Tablette, mit einer Dusche im Mund. Gegen die Kuh. Ja.
0: Oh, ein Raum. Ja,
1: Erfindergeist.
0: Publikum, ein Raum. Kim.
5: Ich bin sehr gespannt. Mama und Tochter, die aussehen wie Sister and Sister. Bitte schön.
13: Mhm. Okay, bei uns ist es so, mein Mann arbeitet im Gefängnis und wir haben uns überlegt, dass wir ehrenamtlich dort Putzkurse geben. Das nennt sich Gefängnisglanz und zwar mit dem Hintergrund, wenn ihr putzt, dann seht ihr sofort ein Erfolgserlebnis und es ist wie Balsam für die Seele. Und das soll die Gefangenen runterholen und sie animieren, dass sie toll werden.
14: Genau, und wir bieten auch verschiedene Kurse an. Also das beginnt beim Grundkurs, da geht es einfach um Schrubben. Dann kommt das Polieren und wir haben uns was ganz Besonderes ausgedacht, und zwar eine Putzolympiade. Und das ist auch sehr beliebt und man kann was super Lustiges gewinnen. Ist ein kleiner Insider. Und zwar sind es Duftkerzen, ein Duftkerzen-Abo für die Zelle des Gefangenen. Ja.
1: So, aber kein Wasser auf dem elektrischen Stuhl.
5: Das ist fast schon schwarzer Humor.
0: Ah, oh, das ist geil.
5: Aber also das fing schon an, spektakulär zu werden, als du sagtest, mein Mann arbeitet im Gefängnis. Deine Tochter, nee, ich kann mir nicht vorstellen, dass sie Schrubben zeigen soll. Wie geht Schrubben? Nee, nein, ich glaube euch das nicht. Ihr habt es aber super beide präsentiert.
0: Also, wir haben zweimal grün. Da müssen wir eines eliminieren, leider Gottes. Und das tun wir jetzt.
6: Davon werde ich traurig.
7: Ja!
10: Juhu! Sehr gut. Deko.
0: Da hat der Pierre im wahrsten Sinne des Wortes den richtigen Riecher gehabt. Das macht Franz Rösli wirklich, beziehungsweise seine Kühe. Schauen wir mal in den Stall in der Nähe von Luzern. Morgens um 7:30. Noch lässt man es einfach mal fallen. Doch das war gestern. Heute geht es in die Kuhtoilette. Mit Futter wird die Kuh angelockt. Dann stimuliert diese Anlage das Hinterteil. Dadurch wird der Harndrang ausgelöst. Und schon wird das Geschäft am sauberen Örtchen erledigt. Und somit, und das ist der Sinn der Sache, reduziert sich die Ammoniakemission enorm.
7: Ja, logisch.
0: Die stubenreine Kuh, ein kleiner Schritt fürs Rind, ein großer für die Luft. Franz,
10: ja.
0: Wie ist das mit dem Ammoniak? Wie entsteht Ammoniak? Ist ja nicht nur in dem Urin, ne?
3: Nein, Ammoniak entsteht, wenn Urin und Kot zusammentreffen und der in die Luft abgeht.
0: Und das ist schädlich natürlich.
3: Das ist schädlich, ja.
0: Und das haben ausnahmsweise nicht die Schweizer erfunden?
3: Nein,
0: das Produkt
3: ist aus Holland.
0: Aus Holland, aber da auch schon bewährt, ne?
3: Es gibt eine Kuhtoilette in der Schweiz, soweit ich weiß, eine in Deutschland und etwa 160, 70 in Holland.
0: Wie fällt die Bilanz aus? Also wie habt ihr in einem Jahr zum Beispiel die Ammoniak Emissionen reduzieren können?
3: Es ist noch schwierig, aber es gibt so Studien und die rechnen, mit der Kuhtoilette kann man die Emissionen um etwa 30-60% reduzieren.
0: Na, immerhin.
6: Aber wenn Sie jetzt noch die Flatulenzen der Kuh absaugen können, könnten Sie den Klimawandel reduzieren. Ja.
3: Es ist schon ein kleiner Beitrag zum Klimawandel.
0: Absolut, das ist es.
3: Man rettet damit nicht die Welt, aber es ist ein kleiner Baustein. Gut.
0: So ist es nämlich, so muss man auch denken. Dankeschön, Franz Rösli. Ganz tolle Geschichte mit der Kuhtoilette. Eine super schöne Sendung mit spektakulären Gästen. Nächste Woche haben wir noch welche im Petto. Seien Sie dabei. Dankeschön.

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0: Guten Abend aus Saarbrücken und willkommen zur SR Info um 6. Wir schauen heute unter anderem auf diese Themen. Großer Mittelaltermarkt. Ritter und Gaukler locken die Besucher in den Burgpark von Illingen. Aussichtslose Lage. Brände in Spanien können offenbar nicht gelöscht werden. Und erfolgreiches Comeback. Pauline Schäfer-Betz mit Bronze im Mehrkampf bei den Finals. Der Burgplatz in Illingen ist an diesem Wochenende wieder fest in der Hand von Rittern, Mägden und Gauklern. Denn dort findet gerade der große Mittelaltermarkt statt. Rund 15.000 Besucher mit und ohne mittelalterliche Gewänder werden erwartet.
1: Jubel!
2: Die Burg Kerpen ist an diesem Wochenende Schauplatz einer kleinen Zeitreise. 84 Stände verwandeln das Zentrum von Illingen in einen Mittelaltermarkt. Teilweise sogar ohne Strom, da ist noch Handarbeit gefragt. Passend zum mittelalterlichen Gewand darf natürlich auch die Frisur nicht zu kurz kommen. Jessica Selzer bereitet gerade Apfelpfannkuchen für ihr Lager Knatterdrachen vor. Sie wohnt mit Familie und Freunden seit Donnerstag in Zelten direkt auf dem Mittelaltermarkt. In ihrem anderen Leben ist sie Erzieherin und findet hier den Ausgleich zu ihrem Job.
3: Es entschleunigt unheimlich. Wir machen jetzt das vierte Jahr. Und jetzt sind so 4 Tage Urlaub. Also andere fliegen irgendwie in Urlaub und wir gehen lagern. Das Handy, Medien, alles ist reduziert und man ist mal nochmal auf alles andere reduziert. Und nichts Materielles ist hier wichtig. Hier ist wichtig, wer den Holzlöffel hat und beste Messer. Und alles andere ist unwichtig.
2: Außer Messer und Holzlöffel gibt es hier neben der Burg aber noch viel mehr zu entdecken. Neben den 84 Ständen gibt es noch Schaukämpfe, eine Feuershow, Zaubertricks und natürlich viel Musik. Die Zeitreise ins Mittelalter in Illingen läuft noch bis Sonntag 19 Uhr.
0: Die bundesweite technische Störung bei der Sparkasse ist behoben. Das hat der Sparkassenverband Saar dem SR mitgeteilt. Von gestern Nachmittag bis in die Nacht hatte es bei einem Teil der Sparkassenkunden große Probleme gegeben. Weder das Online-Banking noch die Kartenzahlung funktionierten. In Landstuhl hat am Mittag die Trauerfeier für den in Trier getöteten Studenten stattgefunden. Mehrere hundert Menschen nahmen Abschied von dem 22-Jährigen. Auch der rheinland-pfälzische Innenminister Schwickert war dabei. Die Tat hatte vergangene Woche große Bestürzung ausgelöst. Der Student war auf offener Straße von einem gleichaltrigen Afghanen erstochen worden. Der Tatverdächtige wurde in eine psychiatrische Klinik gebracht. In Frankreich und Spanien kämpfen Feuerwehrleute weiter gegen die verheerenden Waldbrände. Rund um die spanische Hauptstadt Madrid ist ein Feuer außer Kontrolle geraten. Die örtlichen Behörden sprechen vom schlimmsten Brand in der Geschichte der Region.
4: Im Großraum von Madrid sind 2 Feuer zu einem gewaltigen Brand zusammengewachsen. Betroffen mehr als 50.000 Menschen, mehrere Städte wurden zwangsevakuiert. Viele Menschen haben die Nacht in Notunterkünften verbracht. Das Feuer war auf den Berggipfeln fast über unseren Häusern. Ich bin besorgt, was wir vorfinden, wenn wir zurückkehren. In der vergangenen Nacht war der Wind abgeflaut. Doch für heute warnt das spanische Innenministerium, aufkommender Wind dürfte den Kampf gegen die massiven Waldbrände wieder erschweren. Der Ministerpräsident gibt sich optimistisch. An diesem Wochenende haben wir ein Zeitfenster, um das Feuer zu bekämpfen und damit Menschenleben zu schützen. Der Wald breitet sich in Frankreich ein Großfeuer von der Küste Richtung Bordeaux aus und hat eine der größten Evakuierungsaktionen in der Geschichte des Landes ausgelöst. Doch es gibt Kritik. Es mangelt an Ressourcen, es fehlen Löschflugzeuge. Das französische Innenministerium reagiert. Neben 1.000 Soldaten sendet es ein umgebautes militärisches Transportflugzeug vom Typ A400M, um Löschmittel abzuwerfen. Das Feuer habe ein beispielloses Ausmaß erreicht. Wir werden ein größeres Team aufstellen, um diesem außergewöhnlichen Brand zu begegnen. Sowohl in Spanien als auch in Frankreich bleibt die Lage sehr ernst.
0: Nach den Problemen bei der Kabinettsumbildung bekommt Kanzler Merz Rückendeckung von seinem künftigen Fraktionschef Frei. Auch in der Spitzenpolitik könne man Pech haben, sagte Frei bei einer Veranstaltung in Stuttgart. Zuvor war bekannt geworden, dass Merz Verkehrsminister Schnieder entlassen möchte. Der gewünschte Nachfolger, Fritz Günstler, soll jedoch kurzfristig abgesagt haben.
5: Ukrainische Drohnen haben in der vergangenen Nacht Ziele im russisch besetzten Teil des Gebiets Saporischschja angegriffen. Nach russischen Angaben wurden mindestens 8 Menschen getötet. Unter den Opfern seien auch Minderjährige. Der Angriff in der Nacht habe ein Ferienlager getroffen. Russland wiederum griff die ukrainische Stadt Sumy an. Dort wurden laut örtlichen Behörden 3 Menschen getötet.
0: In Berlin ist der Christopher Street Day gestartet. Unter dem Motto Haltung ist hot setzte sich am Mittag der Umzug in Richtung Brandenburger Tor in Bewegung. Dort findet am Abend die Abschlusskundgebung statt. Es werden mehrere 100.000 Menschen erwartet. Ja, und die Tour de France, die neigt sich dem Ende zu. Hier ist der Sport mit Henning Mohr.
6: Schönen guten Abend zum Sport hier im SR Fernsehen. Schön, dass Sie dabei sind. Wir beginnen eben mit der Tour de France. Heute die 20. Etappe. Das ist nicht nur die vorletzte, es ist auch die Königsetappe. 5.450 Höhenmeter verteilen sich auf eine Strecke von 171 Kilometern. Es geht aufs Dach der Tour, auf den berühmten Col du Galibier, auf gut 2.600 Meter Höhe. Das Ziel, L'Alpe d'Huez, ist dasselbe wie gestern, aber davor eben mit einer gewaltigen Schleife. Ole Zeisler.
7: Tour de France-Direktor Christian Prudhomme sprach vorher von der härtesten Bergetappe der Tour. Auf dem vorletzten Teilstück stellen sich den Fahrern 4 harte Berge in den Weg. Mit dabei der legendäre Col de Galibier und natürlich die Zielankunft in L'Alpe d'Huez. Im Rennen zunächst ein gewohntes Bild. Der Ecuadorianer Richard Carapaz fährt als erster über den Galibier, festigt damit das Bergtrikot. Am Anstieg zum Col de Sarren setzt sich Tadej Pogacar an die Spitze der Favoritengruppe. Aber knapp 2 Minuten davor der Amerikaner Sepp Kuss, dahinter Carapaz. Dann Schrägsekunde für den Amerikaner in der Abfahrt. Aber großes Glück, dass er nicht in die Schlucht stürzt. Davon kann Richard Carapaz profitieren, fährt vorbei und sichert sich in L'Alpe d'Huez seinen 2. Etappensieg in dieser Woche. Der Ecuadorianer kann den Sturz von Kuss nutzen. Den 2. Platz dahinter kann sich Remco Evenepoel vom deutschen Team Red Bull Bora Hansgrohe sichern.
6: Er gehört zur ganz jungen Garde des Neubundesligisten aus Elversberg, Cole Campbell. 20 Jahre jung, zuletzt von Borussia Dortmund an Hoffenheim ausgeliehen. Campbell ist einer der Hoffnungsträger für die erste Bundesliga-Saison der SVE. Wir haben ihn im Trainingslager in den Niederlanden getroffen. Frank Rundhefer.
8: Cole Campbell. Der Rekordtransfer. Spekuliert werden Summen um 3 Millionen Euro. Der 20-Jährige schaut aber nicht auf das Geld. Er schaut auf ganz andere Dinge. Für mich ist das der richtige Schritt für meine Entwicklung. Ich denke, das ist ein tolles Team, in dem ich mich entwickeln kann, in dem ich Spaß am Fußball haben und mich jeden Tag verbessern kann. Ich erkenne schon nach ein paar Wochen hier, dass das der richtige Schritt war. Ich habe wieder Freude am Kicken und ja, ich spüre, dass ich mich hier verbessere. Es war der richtige Schritt. Bei seiner letzten Station in Hoffenheim viele Verletzungsprobleme. Sein Glaube hilft ihm dabei, solche Phasen zu meistern. Ich bin ein gläubiger Christ. Im Fußball gibt es viele Höhen und Tiefen. Darüber wird nicht oft gesprochen. Aber natürlich scheint nicht immer die Sonne. Es gibt auch schwierige Zeiten. Für mich zählt, auf Gott zu vertrauen. Das erdet mich. Mein Vertrauen gehört ihm, nicht die Umstände zählen. Ich warte auf die richtige Zeit und ich glaube an einen höheren Plan. Wenn die Zeit reif ist, wird Gott es richten. Ich mache mein Ding, arbeite hart und dann wird am Ende alles so kommen, wie es kommen soll. Hochtalentiert ist der 20-Jährige auch sprachlich, hat die amerikanische und isländische Staatsbürgerschaft. Dass er gespannt ist auf die neue Saison, hört sich auf Isländisch so an.
9: Okay, I say, ég er mjög spenntur fyrir þetta nýja chapter í Bundesliga með Elversberg. Zukunft, ist das richtig? Nein, ja, okay.
8: Die Zukunft gehört den Jungen. Davis, Onyeka oder Krattenmacher und eben Cole Campbell. Die Etablierten nehmen die Himmelsstürmer so wahr.
10: Vom Auftreten her schon sehr selbstbewusst, muss ich sagen. Ich bin da eher mit Ehrfurcht damals in die Kabine reingekommen und ja, die Jungs sagen, hey, ich bin hier. Aber sie zeigen es natürlich auch auf dem Platz.
8: Allen voran Cole Campbell, der im Trainingslager mehrfach herausragt. Vielleicht gerade, weil er sich in Elversberg wohlfühlt. Hoffenheim war ähnlich. Und hier fühle ich mich auch zu Hause. Ich denke, wir spielen gut zusammen, haben viele gute Spieler und kommende Saison werden wir viele überraschen.
6: Paddle ist eine bei uns relativ neue und junge Sportart, ist ein bisschen mit Tennis verwandt, wird aber in einem Court mit eigenen Regeln gespielt. In Saarlouis-Roden laufen an diesem Wochenende die Saarlandmeisterschaften. Gelegenheit für uns, Ihnen diesen Sport einmal vorzustellen. Stefan Hauch.
11: Die Regeln sind ähnlich wie beim Tennis, allerdings gelten die Wände des Courts als Spielfläche. Der Aufschlag muss von unten gespielt werden, der Spielball einmal den Boden berühren. Das ist relativ schnell zu erlernen und dennoch liegt Deutschland europaweit ziemlich weit hinten bei der rasanten Weiterentwicklung von Paddle. Auch im Saarland kommt die Szene langsam ins Laufen.
12: Paddle ist halt eine Sportart, wo man ganz, ganz schnell auch Ballwechsel zustande bekommt. Ja. Das Einzige, was man halt wissen müsste, sind die Grundregeln. Ja. Wie zum Beispiel eine Grundregel ist, immer das Sicherungsband vom Schläger ums Handgelenk haben und dann kommt man ganz, ganz schnell ins Spielen.
11: Der Tennisclub in Saarlouis-Roden ist Gastgeber der Saarlandmeisterschaften. Beim Bau der Anlage musste der Verein einige Widerstände überwinden. Mitglieder, Verband und Sportförderung hatten ihre Zweifel. Prominente Teilnehmerin der Meisterschaft ist Ex-Fußballprofi Jennifer Maroschan. Sie hat vor wenigen Wochen ihre Profikarriere beendet und betreibt in Saarbrücken selbst eine Paddelhalle und spielt auch selbst.
13: Man denkt, man hat ein super Niveau und dann spielt man aber gegen Gegner, die wirklich schon seit Jahren spielen. Und dann denkt man, okay, wow, ich habe doch ein anderes Niveau. Aber es macht riesen viel Spaß und man entwickelt sich auch sehr, sehr schnell. Und das ist das Schöne daran, man muss kein Riesentalent haben.
11: Es hilft aber natürlich, wenn man noch so gut in Form ist wie Jennifer Maroschan und ihre französische Partnerin. Ihre Investition in die neue Trendsportart

0: Hat bereut sie nicht.
1: Ich wusste, wenn man einmal Padel spielt, dass man sich in die Sportart verliebt. Und das sehe ich immer wieder bei unseren Kunden. Die sind super happy. Wir sind happy und das ist das Allerwichtigste für uns.
0: Morgen früh gehen die Saarlandmeisterschaften in Saarlouis-Roden weiter, dann mit den Mixed-Wettbewerben.
2: Die Finals 2026 in Hannover. 143 Meisterschaften in 24 Sportarten werden gleichzeitig ausgetragen in 10 unterschiedlichen Sportstätten. Zweimal Bronze gab es für Sportlerinnen aus dem Saarland. Besonders erfreulich dabei das erfolgreiche Comeback von Turnerin Pauline Schäfer-Betz. Georg Gitzinger mit den Details.
0: Pauline Schäfer-Betz belegte im ersten Mehrkampf nach langer Verletzungspause gestern Abend am Ende Platz 3 und überzeugte an ihrem Spezialgerät, dem Schwebebalken, mit der höchsten Wertung des Tages. Ihr internationales Comeback soll die EM im August sein. Triathlon, Sprintentscheidung bei den Frauen. Laura Lindemann aus Potsdam gewinnt. Auf Rang 2 landet Julia Brücker aus Lüneburg. Und auf Rang 3 holt Selina Klamt vom Hülo-Team Saar-Firnheim nach Gold mit der Mixed-Staffel, diesmal Bronze. Weniger gut lief es heute für die saarländischen Leichtathleten bei den Meisterschaften in Wattenscheid, ebenfalls im Rahmen der Finals. Maja Schorr, SV Gosano 5 Saarbrücken, hier im 800-Meter-Halbfinale im schwarzen Trikot, belegt im Schlusssport dieses Semifinals nach 2 Minuten 5,75 Sekunden nur Platz 4 und verpasst das Finale damit nur ganz knapp. Weniger gut lief es bei ihrem Vereinskollegen Luca Agostini im Halbfinale über 400 Meter bei den Männern. Er belegt beim Sieg von Jean-Paul Breda aus Wolfsburg mit 47,64 Sekunden lediglich Platz 6. Die Titelkämpfe werden morgen fortgesetzt.
2: Das war's vom Sport. Eva übernimmt wieder.
3: Ja, und wir schauen zum Schluss noch kurz auf die Wetteraussichten für die kommenden Tage. Heute Nacht meist klar, vereinzelt lockere Wolken. Es kühlt ab auf milde 17 bis 13 Grad. Der Sonntag beginnt mit viel Sonnenschein, später mehr Wolken. Schauer bleiben aber die Ausnahme. Die Temperaturen steigen auf bis zu 28 Grad. Die nächste Hitzewelle steht vor der Tür. Am Montag noch angenehm mit Sonne und Wolken im Wechsel. Ab Dienstag dann schon über 30 Grad und es wird von Tag zu Tag heißer. Das war SR Info um 6. Im aktuellen Bericht begrüßt Sie heute Joachim Weyand und wir melden uns dann noch mal um 15:45 Uhr mit SR Info. Einen schönen Abend noch. Tschüss.

0: Der Garten der römischen Villa Borg ist einer der Lieblingsorte von Jan Rabenstein.
1: Naja, was ist mein Lieblingsort? Da tut man ja den anderen Plätzen Unrecht. Ich finde diesen Platz besonders schön, weil er so schön umfriedet liegt. Dann hat man die hohen Bäume ringsrum, die Eichen, die Weiden. Es rauscht der Wind in den Blättern. Es singen die Vögel und viele Insekten freuen sich über die Rosen und über den Lavendel und über das Bohnenkraut, über das Leinkraut. Und die Sperlinge freuen sich auch. Hier sind wir im Rosengarten, der vorher ein Buchsgarten war, den aber der Zünsler vernichtet hat. Und wir deswegen nach einer anderen Möglichkeit gesucht haben, diesen Platz hier sehr ruhig und entspannt einzurichten. Und ich denke, das ist ganz gut gelungen. Also für diese Bepflanzung, besonders hier an der Mauer entlang, da habe ich im Hinterkopf immer so ein sehr bekanntes Wandgemälde aus Pompeji, wo die verschiedensten Pflanzen dargestellt sind mit Tieren, mit Insekten. Und man sieht die Lebensfreude der Römer an der Natur am üppigen. Und deswegen möchte ich das hier so ein bisschen reinbringen und wird alles voller und es wird bunter und einfach froher. Wir haben die Symmetrie und den Formschnitt, den die Römer mochten und gleichzeitig aber das bisschen wildromantische. Wir haben Rosen, die eine große Beliebtheit hatten bei den Römern. Der Lavendel war noch nicht ganz so auf dem Plan bei den Römern, aber als Badezusatz war auf jeden Fall bekannt. Also Wasser ist für jeden Garten und besonders für den römischen Garten natürlich eine wichtige Sache. Einmal um zu zeigen, ich habe eine Quelle, ich habe Luxus von frischem Wasser und es dient natürlich der Erfrischung und ein bisschen Angeberei. Ich habe einen schönen Brunnen und es ist eine der wichtigsten Sachen in einem wunderschönen Garten, dass es auch Brunnen hat, die sprudeln.
0: Die einzigartige rekonstruierte Villenanlage lässt erahnen, wie sich das Leben auf einem römischen Landgut in der Antike abgespielt haben könnte. Gärtner Jan Rabenstein versucht in den Themengärten der Villa Borg die Lebensart der Römer einzufangen. Seine Ideen sind an historische Vorbilder angelehnt.
1: Da können wir doch eine schöne Pergola machen, bis mittig vom Weg vielleicht oder so.
2: Ja. Gell?
1: Und da könnte man schön den Wein drüber ziehen. Jetzt schneidet man ja nur immer ab, aber man kann den ja auch länger wachsen lassen.
0: Grabungsergebnisse und fundierte Recherchen sind die Basis für die Gartengestaltung.
1: Das ist der Küchengarten, in dem wir versuchen, Pflanzen anzubauen, die die Römer kannten und auch nachweislich hier genutzt haben. Also über Pollenanalysen kann man ja verschiedene Sachen herausfinden. Wie das genau dann ausgesehen hat, das lässt sich natürlich nicht ganz exakt so nachweisen. Aber wir haben hier verschiedene Pflanzen, zum Beispiel den griechischen Bergtee haben wir hier. Dann haben wir Wermut, wir haben verschiedene Kohlrüben, Zwiebeln, Lauch. Die Artischocke ist ja auch ein mediterranes Gewächs, wird ja heute noch in dem Raum viel verzehrt. Und sie ist auch nicht ganz winterhart, man muss sich viel Mühe geben, dass sie dabei bleibt in der kalten Jahreszeit. Der Andorn, ein sehr beliebtes Gewürz und Heilkraut in der Zeit, taucht sehr oft auf in den Schriften von Vergil oder auch Plinius. Über Plinius erfährt man sehr viel, weil er hat sehr viel Briefwechsel, ist er erhalten geblieben. Und Plinius hat gern beschrieben, was er wo gesehen hat, bei wem, in welchem Garten und auch was er gegessen hat und was ganz köstlich war. Daher können wir viel nachvollziehen, welche Pflanzen wo bei wem gewachsen sind oder eben dort eingekauft wurden. Der Faulbaum ist leider heute nur noch sehr selten zu bekommen, weil für unsere Gärten gilt er immer als unattraktives Gehölz, ist aber für die Natur unheimlich wichtig, weil er ein sehr spät blühendes Gehölz ist. Alle anderen Sträucher und Bäume blühen ja bei uns sehr früh. Bis Mai sind die meisten durch, aber er hat eine ganz späte Blüte. Man sieht es ganz rege besucht von Schwebfliegen, Wespen, also ganz wichtig auch als Bestäuber. Und natürlich dann die kleinen Früchte, ist auch ein Vogelnährgehölz. Unheimlich interessant, aber leider nur noch selten zu bekommen. Davon abgesehen, dass man mit ihm natürlich färben kann.
2: Hier haben wir die Fahrerkamille, die ein sehr schönes Gelb dann auch färbt. Wir haben hier also die Blüten und die Blüten kann man einfach nehmen, gibt sie hier in den Sud. Ups. Und da kann man also auch schon am Sud erkennen, dass die Farbe langsam aus den Blüten rausgeht und der Sud jetzt auch schon eine gelbe Farbe annimmt. Zu den Färbepflanzen haben wir natürlich einiges an Quellen. Wir haben zum Beispiel schriftliche Quellen, in denen auch tatsächlich erklärt wird, welche Färbepflanzen man in römischer Zeit schon genutzt hat. Und wir haben das auch als Grundlage genutzt, um hier bei uns auch Färbepflanzen anzusäen und anzupflanzen, um sich da mal ein Bild zu machen, welche Pflanzen es gegeben hat und in welcher Art und Weise sie dann auch zum Färben genutzt worden sind.
1: Die Gerste, auch ein altes römisches Getreide, immer gut zu erkennen mit den besonders langen Krannen, konnte auch hier in der Villa nachgewiesen werden als Fund. Genauso wie das Einkorn und auch der Emmer. Das ist jetzt hier nur die Anschauung, weil meistens die Sperlinge halt schneller sind wie wir und das schneller abernten und wir gönnen den Spaß auch, weil einfacher ist es dann einfach das Mehl oder das Korn käuflich zu erwerben, wenn wir hier ein Schaubacken machen. Das ist reine Anschauung. Sonst müssten wir ja schon ernten.
0: Die modernen Gebäude sind auf den antiken Fundamenten wiedererstanden. Rekonstruiert wurde die Bauphase, in der die Villa ihre größte Ausdehnung und luxuriöseste Ausstattung hatte.
1: Wir sind hier im Kräutergarten, in dem sehr viele Pflanzen wachsen, die in der römischen Küche auch als Heilmittel oder für bestimmte Tinkturen, auch Kosmetik, verwendet wurde. Wir sind ein bisschen abgekommen von dem strengen Konzept der strengen Gliederung der Pflanzengruppen, weil ich denke, das gab es vielleicht tatsächlich auch nur in Haushalten, die halt vielleicht keinen großen Garten hatten, wo man sich konzentriert hat auf bestimmte Arten, die man schnell irgendwo brauchte. Ich denke, es war doch eher so gewesen, dass man zu der Zeit eher rausgehen konnte ins Grüne und hat dann auch dementsprechend gesammelt, was man bräuchte. Und mein Ansinnen ist es so ein bisschen, diesen Charakter hier ein bisschen reinzuholen. Also mehr so dieses Wiesige mit allen Kräutern und allen Pflanzen, die wir aus römischer Zeit kennen, verfügbar waren und benutzt wurden.
2: Naja, es ist ja auch tatsächlich so, dass der archäologische Befund und damit auch diverse Wandbemalungen durchaus auch zeigen, dass nicht alle Gärten so richtig schön formal waren, sondern dass es da auch durchaus ein bisschen Wildwuchs gab, dass es auch gewollt war. Denn es gab auch bei den Römern mal eine Phase, da war so ein bisschen dieses Zurück zur Natur, zurück aufs Land. Und da hat man dann auch versucht, die Gärten tatsächlich nochmal so anzulegen, dass sie so ein bisschen mehr diesen naturnahen Charakter hatten. Und das zeigt, finde ich, in sehr schöner Weise auch dieser Kräutergarten, wie der Herr Rabenstein schon sagt, mit Kräutern und Gewürzen aus römischer Zeit. Auch da haben wir natürlich archäologische Nachweise dafür. Hauptsächlich gibt es dafür auch literarische Quellen. Es gibt ein Kochbuch, das Kochbuch des Apicius. Das ist aus römischer Zeit immer noch erhalten. Dort sind Rezepte verzeichnet und in diesen Rezepten kann man natürlich dann auch nachlesen, welche Kräuter und Gewürze verwendet worden sind. Und da haben wir uns natürlich auch draus bedient und versucht, das nochmal hier auch ein bisschen für den Besucher darzustellen.
1: Man muss heute anders gärtnern wie früher. Also in Zeiten dieses veränderten Klimabedingungen mit nicht mehr so das Abwechslungsreiche, sondern lange Regenphasen, lange Trockenphasen, da muss man ganz anders reagieren und muss auch anders pflanzen. Und es wird natürlich dann schwierig, da einen Schauwert zu erhalten. Also wo der Besucher dann auch immer was Schönes oder was sieht, was eigentlich angenehm ist. Und das wird halt doch ein bisschen schwieriger. Man muss mal sehr genau überlegen. Gleichzeitig verändern sich aber auch die Sehgewohnheiten vom Publikum, weil man kann keine Staudenprachtgärten mehr ohne riesigen Aufwand so erhalten. Und deswegen ist immer ein bisschen mehr Natur gefragt. Also mehr Reaktion auf Boden, den ich vorliegen habe, Wetter und einheimische Pflanzen. Das sieht man doch, dass es ein Vorbild von einem Brunnen ist, wie sie in Italien überall stehen. Hier oben kommt das Wasser raus, also wie in der Renaissance auch immer verwendet. Hier das Wasser runter, tropft es hier drauf, tropft es hier drauf, tropft es hier drauf. Ein herrliches Wasserspiel in der Villa d'Este, noch heute zu bewundern. Sicherlich war das das Vorbild. Der echte Bärenklau, nicht zu verwechseln mit dem Heracleum, der Riesenbärenklau, das ist der Acanthus, Acanthus spinosissima, und das ist das Blatt, was die Römer so toll fanden, wegen seiner absoluten Symmetrie und dann auch immer in der Architektur, also sprich in Stein, immer gern an den Kapitellen sozusagen aus Stein gemeißelt wurde oder auf den Doppelstabröhren als Schmuck, war das sehr beliebt. Hier haben wir eine kleine Ausstellung, ein kleines Lapidarium von Fundstücken, Originalen, die gefunden wurden bei der Ausgrabung. Es handelt sich um Teile der Wasserrinne, des Wasserableitungssystems, auch Türschwellen oder Teile vom Löschteich, der damals auch schon verkleidet gewesen ist. Die haben wir hier und im Sommer stellen wir hier unsere Oleander dazu, da wir wissen, dass die Römer Oleander auch schon sehr gemocht haben. Und das gibt dem ganzen Raum hier ein sehr mediterranes Ambiente. Außerhalb des Gartens eine Säuleneiche. Das ist ja wie mit der geborgten Landschaft in der englischen Landschaftsgestaltung, dass man halt sein Außengelände unbedingt mit einbezieht und dadurch sein Grundstück viel größer erscheinen lässt.
3: Alle, die hier drin stehen, haben einen anderen Duft. Sie müssen sich nur bücken, bücken, bücken, bücken, bücken. Ein Kind sagt, die Rosen duften alle. Und bei älteren Menschen, die sagen, früher haben alle Rosen geduftet. Und das zwischendrin ist die Verbindung von Nase zu Lendenwirbel. Aha. Je schlechter die wird, umso weniger duften Rosen. Weil jedes Mal das Runtergehen, das wird immer schwieriger. Und da ist es. Aber die Rosen von früher duften auch noch. So ist das ja nicht.
2: Genau. Da haben sie
3: welche. Hier haben wir die Rose Charisma. Eine Rose, die einem jetzt, wo es so warm ist heute, der Duft anspringt und viele Leute nehmen ihn gar nicht wahr. Es ist ein Duft nach Himbeere, Johannisbeere, ein ganz beeriger Duft, was Menschen oft nicht so wahrnehmen bei Rosen. Das ist eben das Schwierige mal wieder mit unserer Nase.
0: 1914 als reines Rosarium angelegt, ist die Anlage in Zweibrücken mit rund 45.000 Rosen in 1.500 Sorten mittlerweile der drittgrößte Rosengarten Deutschlands.
3: Wir haben hier unsere Doppelstöcker-Rosen. Das hier ist zum Beispiel die Carmen Würth. Die ging in eine erste Blüte. Wir hatten im April 27, 28 Grad. Da haben die sich sehr schnell entwickelt, aber klein entwickelt. Haben Blüten angesetzt und dann kamen im Mai richtig, richtig tiefe Temperaturen. Zu den Eisheiligen noch mal minus 7 Grad hier bei uns. Und da hat es die Rosen wirklich gestoppt, zurückgehauen. Da hat sich nichts mehr bewegt bei denen. Und dann kam der große Regen, der Boden kalt, es ist nicht gewachsen. Jetzt haben wir eine Woche trocken, die zweite Woche ein bisschen trockener, muss man sagen. Die Temperaturen steigen. Jetzt blüht die in einer Etage, erste Blüte immer noch. Und die zweite Blüte hat sich oben drüber schon gebildet. Man sieht sogar, die Knospen der zweiten Blüte gehen schon auf. Eine sehr interessante Situation. Die frühen Besucher des Gartens hatten zum Teil noch keine Blüte. Die Besucher, die jetzt kommen, kriegen quasi zwei Blüten auf einmal. Doppelschnuppern an den gut duftenden Rosen.
0: Über 5 Hektar erstreckt sich die Anlage mit Stauden, Gehölzen und Rosen.
3: Wir haben hier die Sorte Darling aus dem Hause Noack. Frisch gekürte goldene Rose von Baden-Baden auf dem internationalen Rosenneuheitenwettbewerb. Dort stand sie schon 2 Jahre lang. Bei uns ist sie erst im Herbst in das Beet eingezogen. Wenn man eine neue Rosen pflanzen will, muss man leider die Erde austauschen. Das ist wirklich eine Arbeit, eine Plackerei. Denn 70 bis 80 Zentimeter tief muss ausgetauscht werden. Rosen sind Tiefwurzler. Warum? Wenn eine Rose irgendwo mal gestanden hat, dann wachsen dort tatsächlich einfach keine Rosen mehr. Die gehen zwar an, entwickeln sich auch 1-2 Jahre, aber dann sterben sie ganz schnell wieder ab, weil einfach der Boden nicht mehr für Rosen geeignet ist. Das sind Pilze und Bakterien, die das Ganze beeinflussen. also einen Erdaustausch. Man kann aber aus der Rasenfläche die Erde nehmen und fürs Rosenbeet nutzen. Und die Erde aus dem Rosenbeet kann man im Rasen dann wieder nutzen, um das Loch zuzumachen. Und dann steht einem langem Leben in so einem Beet nichts mehr entgegen. Wir haben bei uns zwei große Epochen im Garten. Eine sind natürlich die 50er und 60er Jahre. Hier, diese Anlage haben wir neu angelegt, 2024. Zum 40. Mal wurde der Ehrenpreis der Stadt Zweibrücken in Baden-Baden beim internationalen Rosenneuheitenwettbewerb vergeben. Und in dieser Anlage sammeln wir genau diese Rosen. Damit haben wir angefangen. Der wurde mit einer heißen Nadel fertig für die Einweihungsveranstaltung. Und jetzt werden wir ihn füllen. Dieses Jahr kam ja schon wieder eine neue dazu. Und eine andere Epoche ist eben der Jugendstil. Und die großen Remplerbögen, wie man ihn hier sieht, die haben wir wieder hingestellt an die Positionen, wo sie auch 1914 gestanden haben, damit man so einen Durchgang durch hat durch die Rosen. Rosenportale sind was Wunderschönes. Wie kann man sie besser erleben, wenn man wirklich so mitten durch die Rose durchgehen kann?
0: An den Ufern der Wasseranlagen fühlen sich sehr unterschiedliche Arten wohl.
3: Das sind eigentlich meine Lieblingsrosen. Das sind Moschata-Hybriden. Rosen mit großen Blütenbüschel, überbordetem Wuchs. Hier zum Beispiel die Sorte Dinky in so einem kräftigen Altrosa. Und die wachsen so schön überhängend. Wenn man da eine Situation hat wie am Weiher, hier ans Weiherufer, die hängen sich drüber, über das Ufer. Das geht aber auch von der Mauerkrone runter. Und diese Rosen, die Moschata-Hybriden, die vertragen die minus 20 Grad genauso gut wie die 40 Grad Hitze und sie vertragen Trockenheit und Nässe. Also es ist einfach, dieser Typus ist meine Lieblingsrose. Jeder hat ja sowas und bei mir ist es eben die. Das ist die Rose, die im Jugendstil so populär war. Ich finde sie traumhaft. Das sind unsere fleißigen Teichputzer. Wir hatten früher öfter mal ein Algenproblem im Weiher drin. Und seitdem wir Spiegelkarpfen, Graskarpfen, aber eben auch Kois in Menge im Teich haben und die auch in Ruhe lassen, hat sich bei uns eine richtige natürliche Zusammensetzung des Teichs eingestellt. Wir haben sogar einen Hecht drin, den haben wir nicht eingesetzt, der ist eingewandert, aber wir haben auch sonstig alle Friedfische und Raubfische, die in einem stehenden Gewässer dieser Größe drin sind, haben wir im Teich. Wir füttern selbst gar nicht, das übernehmen ganz die Besucher, weil es ist ja eigentlich genug Futter im Teich. Über 2 Meter tief und dadurch beste Lebensbedingungen.
0: In seinen Themengärten setzt der Park unterschiedliche Schwerpunkte. Ihre Gemeinsamkeit ist die umweltverträgliche Bewirtschaftung.
3: Im Rosengarten haben wir einen Kontraste, ganz starke Kontraste drin. Zum einen reine Rosenanlagen wie hier, Kleinstrauchrosen in diesem Fall, präsentiert als Sortenübersicht. Und zum anderen eine Natürlichkeit im Garten, die wir anstreben und fördern. Wir haben gepflegte Staudenbeete im Vordergrund und dann zum Bachlauf hin entsteht eine fast ganz natürliche Pflanzung. Wir haben Medesüß dort, wir haben den Blutweiderich, wir haben wilde Astern, die sich ausgesät haben. Das dürfen die. Die dürfen sich in die Stauden einmischen. Wir haben auch wieder Weiden gepflanzt, die wir als Korbweiden schneiden und es fördern, dass sich immer mehr nützlingsfördernde Pflanzen einstellen. Wir laufen im Biobetrieb offiziell schon seit 2011. 2004 haben wir das letzte Mal ein Insektizid eingesetzt, irgendwie ein Lebewesen bekämpft im Rosengarten. Und schon 2007, 2008 sind die Fungizide bei uns aus dem Garten rausgekommen, wo es immer hieß, die braucht man für die Rosen. Nein, das tut man nicht. Das geht auch in der Natürlichkeit, kann man das Ganze halten, wenn man die guten Rosensorten hat. Die guten Rosensorten sind die, die von sich aus gesund bleiben. Die zeigen wir, denn wir spritzen ja nicht mehr. Wenn der Besucher kommt, sieht er gute Rosensorte. Und wenn doch eine krank wird, das ist eine schlechte Rosensorte. Die sollte man sich dann auch nicht kaufen für zu Hause. Einfache Unterscheidungsmöglichkeit und Kauftipp hier im Rosengarten. Die Anlagen hier, frische Boden am Bachlauf, die Rosen im Vordergrund oder auch wenn wir Staudenbeete im Vordergrund haben auf trockenem Boden, die müssen mit Pflanzen versorgt sein, die die Trockenheit und die Wärme lieben. Denn wir gießen nicht. Wir gießen an, aber wir gießen dann in der Pflegefolge nicht mehr, denn wir brauchen das Wasser für andere Sachen wichtiger. Und wir Gärtner haben ja die Möglichkeit, durch eine Auswahl immer die passende Pflanze zu finden. Faszination Rose. Es ist einfach ein tolles Fotomotiv, aber das ist auch schon eine sehr tolle Rose. Perennial Domino. Also als rote Kletterrose für mich kaum zu übertreffen. Ich finde sie einfach nur schön. Es ist eine Rose zum Verlieben. So wüchsig und so strahlend, aber auch so ein bisschen dunkel verwegenes Rot. Hier war vorher ein Dahliengarten. Sehr viel Wasserbedarf, sehr viel Arbeitsbedarf. Und das haben wir ersetzt durch eine durchmischte Staudenpflanzung. Hier in der Anlage 22 Spezies an Stauden plus Zwiebelpflanzen, die noch dazukommen, mit Kletterrosen kombiniert, die aufsteigen aus dem Beet heraus, später darüber stehen. Dieses Beet ist ein Jahr alt und zeigt, was Stauden können. Artenvielfalt, Nutzen für Insekten, hier brummt und summt es vom kleinen Krokus mit der Hummel im Frühjahr bis zur Herbstaster. Die Pflanzung ist betont dicht gehalten. Wenn der Boden bedeckt ist, bleibt er auch länger feucht und ein bedeckter Boden wächst kein Unkraut. Nicht mit der Hacke um die Pflanzen rumfahren, sondern die Pflanzen das Beet schließen lassen. Wir haben in diesem Beet bisher in diesem Jahr etwa 8 Stunden Arbeit gehabt und wir reden hier über eine Fläche von 200 Quadratmetern. Wie kombiniere ich Rosen mit Stauden? Oft wird gesagt, die Rose mal pflanzen und die Stauden außenrum. Ich empfehle es anders. Ich würde sagen, pflanzen Sie Ihr Staudenbeet und lassen Sie eine Platzhalterpflanze drin. Hier ist es in dem Fall dieser Salbei-Eck, der hier steht. Den Salbei werden wir im Herbst rausnehmen und an diese Stelle wird dann eine Rosenpflanzung kommen. In dem Fall hier eine kräftig wachsende Kleinstrauchrose, die mit der Natürlichkeit mithalten kann, die das Beet ansonsten zeigt. Und die wird sich hier einfügen. Es wird nicht der blau-violett

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1: Der Garten der Sinne beginnt mit einem imposanten Wassergarten, der das Thema Wasser durch den ganzen Garten dann bekleidet, durchzieht. Denn ohne Wasser wäre auf diesem Planeten gar nichts. Als besonders außergewöhnliches Detail haben wir hier auf kleinen schwimmenden Inseln zwischen dem Daphne Mycerium haben wir die Kannpflanzen, also eine Fliegenfalle, eine fleischfressende Pflanze. Was kaum jemand vermuten würde, hier haben wir eine Sonnenblume, die Helianthus salicifolius, die weidenblättrige Sonnenblume, die wir eigentlich weniger wegen der Blüte gepflanzt haben, die natürlich auch hübsch ist, aber wir finden das so toll, dieses duftige, schwebende, fast wie gräserartige Laub, was wunderschön zu diesem harten Stein dazu passt. Die Wasserrinne ist schon ein ganz altes Thema in der menschlichen Gartenkultur und natürlich auch in der Landwirtschaft. Also aus persischen Gärten, heute können wir es noch in Granada, in der Alhambra kann man es sehen, dass die Wasserrinne, die dann sich verbreitert zu einem Becken, ist der Inbegriff des Luxus für den Menschen, weil es ganz was Kostbares ist. Das ist uns hier in Europa nicht immer so bewusst. Gerade wenn es zu viel regnet, denken wir, oh nein. Aber es ist und bleibt das Kostbarste, was wir hier haben. Also besonders schön hier gedacht sind diese Farben der verschiedenen Laubbäume, die vom ganz dunkelrot bis zum Goldgelb der Robinie gehen, was mal einen ganz anderen Gesamteindruck bringt als sonst das übliche Grün. Und besonders bei Sonnenschein fängt die Goldrobinie richtig an zu leuchten. Jetzt kommen wir in den Meditationsgarten, der deswegen so heißt, weil er eine große Ruhe ausstrahlt und auch von vielen Yoga-Freunden genutzt wird, die dann hier ihre Übungen ganz konzentriert durchführen können. Grün in seinen unterschiedlichsten Schattierungen bringt eine große Ruhe in diesen Teil der Anlage. Die ursprüngliche Idee mit den Goldrobinien ließ sich in den letzten Jahren nicht mehr so konsequent durchsetzen, weil wir große Probleme hatten aufgrund des Bodens, der offensichtlich stark verdichtet ist. Und wenn er austrocknet, hat die Robinien an manchen Stellen Probleme gehabt. Wenn es dann wieder zu starken Regenfällen kommt, fängt sie an zu faulen. Deswegen haben wir etliche Bäume auch austauschen müssen, wollen aber den Charakter dieses ruhigen Teils auf jeden Fall erhalten. Nur die Robinie bringt natürlich mit diesem goldigen Laub eine fantastische Stimmung. Der Kiesgarten, das ist das Herzstück dieses Gartens, weil durch seine besondere Lage wird es da im Sommer natürlich sehr, sehr heiß drin. Dadurch ist es möglich, sehr viele trockenheitsempfindliche Pflanzen dort anzusiedeln. Da sagt jeder, oh, das ist ja toll, das ist ja überhaupt das Thema im Moment. Ja, natürlich, aber nichtsdestotrotz haben wir ja im Winter sehr viele Regenfälle und das gefällt den Pflanzen natürlich nicht. Also wir müssen trotzdem immer schauen und neu kombinieren. Also die Atmosphäre dieses Gartens entsteht einmal durch seine Größe und durch seine ausgesuchte Bepflanzung, die sehr, sehr abwechslungsreich ist, zugeschnitten für Pflanzenstandorte mit trockenen Bedingungen, lebt von seinen Kontrasten der verschiedenen Laubfarben und Strukturen, der Gehölze als auch der Stauden. Wenn sie jetzt, wenn sie alle blühen, ist es natürlich besonders toll, weil noch unheimlich viele Insekten dann hierher kommen, das besuchen. Und das Plätschern des Wassers im Hintergrund von der Wasserrinne, das hat eine sehr atmosphärische, sehr schöne Stimmung. Das ganze Gelände muss eigentlich entdeckt werden, weil diese Gestaltung, diese Blattstrukturen, diese Oberflächen, die sind so interessant. Da müsste man schon länger drin verweilen, um sich das wirklich zu erschließen. Nicht nur über die Blütenfarbe. Beim Ehrenpreis kann man wunderbar sehen, wie die Pflanze den Insekt, also ihren Bestäuber, ganz klar signalisiert für seine Effizienz der Suche. Die unteren Teile sind schon weiß. Die Verblühten, die Abgesuchten. Dann sehen wir hier den Staubpollen, den die Pflanze weitertragen möchte, wo das Insekt sammeln kann. Und weiter oben ist einfach noch violett, weil die sind noch nicht

0: nicht aufgeblüht.
1: Doch Ehrenpreis und der goldgelbe Aaland sind nicht nur für Insekten attraktiv. Der Garten der Sinnen Merzig ist auch ein beliebter Ort zum Heiraten. Ein Angebot der Stadtverwaltung, das gerne angenommen wird.
2: Wir hatten überall in Deutschland gesucht. Weil ich hier in Merzig wohne, sind wir dann schlussendlich doch drauf gekommen, hier zu heiraten.
3: Und ich wollte gern unbedingt im Freien heiraten und nicht drin.
1: Klanginstallationen entlocken Objekten aus Eisen sphärische Töne. Am Rande eines Waldstücks gelegen, ist der von Gärtner Jan Rabenstein umgestaltete Schattenbereich des Klanggartens gerade im Hochsommer ein beliebter Ort. Die äußere Grenze des Parks wurde zu einem Schattenbeet und somit zu einer interessanten Erweiterung der Gartenanlage.
0: Die neue Waldzaunbepflanzung. Hier sind wir im Rosengarten, der sein Vorbild an der Renaissance-Gärten genommen hat. Der Rosenmonat Juni ist nun leider schon ein bisschen vorbei. Auch die starken Niederschläge haben manchen etwas zu schaffen gemacht. Aber ich denke, es ist trotzdem noch wunderschön. Das ist Paul Noël, Aprikot, Orange, Rosa, ein Traum. So eine Rose widerspiegelt auf jeden Fall den Zeitgeschmack, weil sowohl die Farbe war entweder was sensationell Neues, was es vorher noch nie gegeben hat, und oft dann sogar in der Mode und der Inneneinrichtung auch wieder aufgetaucht ist. Zum Beispiel dieses rosa Aprikot hat es vorher in der Form nie so gegeben. Auch dieses stark gefüllte und auch dieser Duft. Bei vielen Rosen kann man genau am Duft auch erkennen, aus welcher Zeit sie ungefähr sein könnten, weil auch die Parfüms in der Zeit haben sich danach orientiert und es war dann sehr in Mode, nach dieser Rose zu duften.
1: Landschaftsgärten haben zu allen Zeiten eine wichtige Funktion. Sie fördern die Wahrnehmung und schärfen den Blick für das Wesentliche, die Schönheit der Natur.
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0: Hallo und herzlich willkommen zu unserer Sendung mit Herz am Herd. Heute mit der bezaubernden Verena und dem sympathischen Michel.
1: Und unser sympathischer Cliff.
2: Hallo. Heute aus deinem Garten, Cliff.
0: Genau, direkt bei uns hinterm Restaurant in Blieskastel.
2: Webenheim.
0: Ja, genau.
2: Wenn schon,
0: ja.
2: Muss man korrekt
0: sein. Legt der
2: Michel
0: immer Wert drauf, dass das auch... Dass ich Schwebenheimer bin, ne?
1: Du bist Schwebener. Da kannst du mal wieder nicht.
0: Lass mal so stehen heute.
2: Und wie ich sehe, gibt es was Herbstliches.
0: Ja, und passend zum Wetter haben wir ein schönes Gericht, ein Kürbis-Curry.
2: Kürbis-Curry.
0: Und ich habe schöne Kürbisse hier von meiner Nachbarin, von der Frau Schwarz. Frischer geht's nicht. Direkt vom Häuschen. Und wir haben einen Butternusskürbis hier. Ich nehme mal den kleinen hier. Der passt für uns drei. Ja. Hübsche. Dann aber natürlich noch Hokkaido. Und das ist auch
2: der sieht
0: kein
2: gut
0: Zierkürbis,
2: aus.
0: Ist auch ein Speisekürbis. Man darf, also es gibt ganz viele Kürbisse, die sind ja Zierkürbis, sollte man nicht unbedingt essen. Mhm. Aber das ist auch ein Speisekürbis, wie ein kleiner Muskatkürbis sozusagen. Ja.
2: Hier ist dein großes Messer.
0: Genau, mein Messer. Dann bringe ich unseren Kürbis, den wir heute verspeisen, mal in Form.
2: Den wir heute verspeisen.
0: Genau. So, einmal sind die Abschnitte, Michel, das darf ich dir schon mal geben.
1: Soll ich das schon essen oder was?
0: Das kannst du auch gerne essen, ja, natürlich.
2: Dir kann man Zwang die roh an. Essen, Kürbis?
0: Die kann man, oder? ja, es schmeckt einfach nicht. Also man Gut. sollte es auch nicht roh essen, bringt dir nicht viel. Besser ist, wenn du ein wenig Öl dabei nimmst.
2: Der Körper kann es
0: genau,
2: nicht verwerten.
0: Kann es nicht so gut verwerten.
2: Ja.
0: So,
2: ich würde sagen, kann man die Schale mitessen, ja, ne?
0: Die Schale kann man mitessen, aber... zum Beispiel meine Frau, die Stefanie, der habe ich das die Woche schon mal gekocht. Da hat sie gesagt, oh, ohne Schale schmeckt es mir besser. Aha. Und deshalb würde ich jetzt mal den Michel in Anspruch nehmen. Der kann das mal schälen. Und zwar...
2: Wir schon.
0: Moment. Ich zeig das einmal. Warte. Moment, soll ja schön aussehen.
1: Du holst
0: ja am besten einen Schluck. Guck mal, du machst hier so schön entlang. Ja?
2: Jetzt muss ich Michel aber mal kurz recht geben, ist das nicht umständlich?
0: Das ist überhaupt nicht umständlich. Das ist mit Liebe gekocht. Du brauchst ja nur einmal so rumzugehen. Guck mal. Und dann noch hier oben entlang.
1: Sehr gut.
0: Und wie schön.
2: Ob er das hinkriegt.
0: Was für ein schöner Taler wir jetzt haben. Das ist dein Auftrag.

0: Und ich bereite die Kürbisse vor.
1: Ja, schön ausstechen.
0: Steche hier aus.
1: Weil Kerne soll man nicht mitessen.
0: Ne? Kerne kann man roh nicht essen.
2: Moment jetzt, aber Kürbiskerne sind doch...
0: Sehr gesund.
2: Ja.
0: Aber wir müssen sie erst etwas rösten und garen natürlich. Und dann sind sie natürlich... Hier dasselbe, Michel.
1: Kiff, ne, in Zukunft, ne, guckst du, dass
0: das
1: ist hier
0: sammeln
1: das sauber schälst.
0: Ja,
1: ne, ne, das ist ja immer noch nur schälen.
0: In Zukunft
1: muss, ne?
0: Bist du, Michel.
2: Mal noch mal kurz zurück zu den Kürbiskernen. Also theoretisch könnte ich die jetzt da rausfutscheln und
0: genau,
2: dann trocknen?
0: Genau.
2: Oder?
0: Trocknen im Dörrautomat. Und,
2: im Dörrautomat?
0: Ja, also wir haben einen
2: den jeder zu Hause hat.
0: Das ist aber heute ja erschwinglich, das Ganze. Und dann kann man die... In etwas Öl.
1: Oh, oh Cliff, das ist so Unglück passiert.
2: Oh nee.
0: Ah, Michel, ja, dann gebe ich dir noch einen, kein Problem. Ja. Ich habe auch
2: also
0: einen kleineren Ausstecher, damit die Unglücke nicht so groß sind. Hier.
2: Ja. Ja. Vielleicht mache ich das lieber mit dem Schälen.
0: Hm? Ja, aber gut, du kannst dich auch gern beteiligen.
2: Ich kann aber vielleicht einen anderen Auftrag
0: machen. Du kannst mich hier so unterstützen. Du gehst einmal hier so vorbei mit dem Messer.
2: Ja.
0: Du kannst etwas Vorarbeit leisten. Gerade hier. So.
2: Ja.
0: Und immer in Bewegung bleiben.
2: Immer in Bewegung, immer so bin ich.
0: Genau.
2: Bin immer in
0: du
2: Bewegung.
0: Du bist immer in Bewegung, das weiß ich. Du bist eine sehr umtriebige...
2: Sag doch einfach sportlich.
0: Sportlich, ja. Sportliche
2: sportlich.
0: Person.
1: Aber Cliff, das ist doch schwierig zu schälen, weil das sehr dünn ist, muss ich wirklich sagen.
0: Ja,
1: also,
0: Michel, du wolltest ja immer, du wächst ja mit deinen Aufgaben, das hast du mir gesagt.
1: Ja, aber...
0: Das ist wunderbar, das muss ja... Der kann man ja mit Schalen essen. Lass es dann.
1: Ja.
0: Kann man mit Schalen essen, macht gar nichts.
1: Mal,
0: dann ist da eine Schale dran.
1: Ja.
0: Soll ich dir noch mal helfen?
1: Nee, brauchst du nicht helfen. Nur
0: immer Ausstieg. So hier, gerade einfach so vorbei.
2: Das hier ist jetzt echt, also.
0: Hier entlang.
1: Ja, der ist ja schön dick, aber guck mal da.
0: So.
2: Okay, ich muss aber sagen, hier der, den du eben gemacht hast, da ist schon auch noch ganz schön viel von diesem Kernzeug drin, oder?
0: So, guck mal da.
2: Ich mach das
0: wunderbar.
2: Mal ordentlich.
0: Da, Michi, du kannst das. Wenn einer das kann, dann du, ne?
1: Ja, ja.
2: So, hier ist noch einer.
0: Ach, was für eine schöne Sendung heute. Wir haben Wetter. Auch das ist mal wunderbar.
2: Ja.
0: Und das machen wir jetzt hier so. Schauen wir hier auch mal weg.
2: Ah, das brauchen wir noch, das Stück.
0: Das brauchen wir noch, ja, das ist ganz wichtig. Aber ich mache erst den Michel mal fertig.
2: Mach den Michel mal.
0: Den Michel muss ich klein wenig unterstützen, glaube ich. Schon mal das Brettchen hier. So. Michele, mein Freund.
2: Ich ahne, es geht in den Backofen.
0: Haha, was machen wir damit?
1: Das ist nur eine Geschichte.
2: Das geht doch, oder?
0: Geht das? Ja,
2: den nehme ich nachher.
0: Den nimmst du. Dann müssen wir hier nur noch ausstechen. Verena, das kannst du als schon mal machen.
2: Das
1: ja. Das ist doch auch noch ausstechen,
0: ja,
1: ne?
0: Genau.
2: Ha.
0: Geht's, soll ich dir helfen?
2: Rum.
0: Ja. Ich bin ja da. Ja. Das Innenleben holen wir natürlich. Und jetzt tun wir den Michel unterstützen.
1: Aber du merkst doch, wenn sie ein bisschen dicker ist, geht es doch leichter. Ne?
0: Ja, genau. So. Jetzt machen wir
2: aber
0: hier noch
2: bei dem
0: einen.
2: Kann man auch die Schale mit essen.
0: Genau, da kann man auch die Schale mit essen.
2: Wo kann man denn nicht die Schale mit essen?
0: Beim Muskatkürbis ist es auch möglich, aber je dicker die Schale wird, desto schwerer wird sie auch verdaulich.
2: Okay.
0: Und der hat eine sehr dünne Schale. Das sind ja die Kürbisgewächse. Da gehört ja auch die Zucchini dabei.
2: Ah.
0: Und das kann man alles mit Schalen. Und die Gurke, die ist auch zur Familie. Aber je dicker die Schale wird,
2: Gurke,
0: dann
2: Zucchini
0: irgendwann...
2: Gurke, und Kürbis sind verwandt. Das ist ja
0: alles
2: Wahnsinn.
0: Verwandt, genau. So, Michel, da kannst du auch mal mit dem Löffel mal die Kerne rausholen. Und wir beide bearbeiten den noch gerade schnell. Den nehmen wir noch mit.
2: Oh, okay.
0: In unser schönes Kürbis.
2: Das ist ein Hokkaido, ne?
0: Das ist jetzt ein Hokkaido.
2: Und
0: genau.
2: Was sind die großen Unterschiede, sag ich jetzt mal, zwischen Hokkaido und Butternuss?
0: Also alles schmeckt schön nussig. Der Kürbis hat ja ein nussiges Aroma. Und der Butternusskürbis hat nochmal, daher
2: ein
0: kommt auch der Name, ein wirklich butteriges Aroma. Und beide Kürbisse sind wunderbar auch geeignet für eine Kürbissuppe. Und zwar, was den Kürbis ja so toll macht, ist dieses Cremige nachher in der Suppe oder in einem Gemüse. Und,
2: man hätte manchmal gern, man wird mal so verliebt, wie angesprochen, wie der Clip über einen Kürbis redet.
1: Aber ich würde mir das dann kochen, dass ich immer das verarbeitet ist. Ne?
0: Das ist ja nur jetzt hier.
2: Das nur jetzt.
0: Ich schüttel das jetzt mal aus. Gib mir mal gerade eine Glasschüssel, Verena. Wir sammeln ja. Das hast du ausgehöhlt?
3: Ja.
0: Schön, Michel, lassen wir mal hier mal dabei.
2: Die Größe, oder?
0: Ja, da kannst du den Abfall reinmachen. Jetzt höhlen wir den gut aus gerade. Gerade mit einem Löffel.
2: Also ich muss geschimmen, wenn ich die Kerne sehe, will ich die rösten.
0: Das können wir gerne.
2: Vielleicht wünsche ich mir zum Geburtstag einen Dörrautomat.
0: Der Michel kann jetzt die Kerne vom Fruchtfleisch befreien.
1: Ja.
0: Und dann

0: müssen wir die einfach mit. Mit dir. Da nee, freut komm. Er sich.
1: Ja. Ich will jetzt hier keine, wir müssen hier keine Abwehrmaßnahmen.
0: Also, man sieht es hier, es ist ganz schnell ausgehöhlt. Wunderbar.
1: Gut. Da könnte ich mir jetzt Suppe reinfüllen.
0: Da könntest du dir jetzt Suppe reinfüllen und du wirst es nicht glauben. Es ist auch nachher die Idee dahinter. Das mache ich jetzt einfach hier dabei. Wir haben hier eine klein wenig kürzere Garzeit, aber das nehmen wir jetzt mal gerade
1: so. Den Deckel garen wir auch mit.
0: Den garen wir auch mit. Jetzt wird alles gewürzt.
1: Salz.
0: Ja, Salz hat ein klein wenig Wasser gezogen.
1: Gut, das ist die herbstliche Feuchtigkeit. Das
0: haben wir extra gemacht wegen der Herbstatmosphäre hier.
1: Absolut.
0: Dann haben wir hier ein schönes Olivenöl. Das gehen wir drauf. Gerade so großzügig drüber. Das ist auch so, kommt aus dem Süden. Die südländische Küche macht das immer ganz gern. Der Michel kann mir etwas Thymian geben. Und ja, so zwei, drei Zweigchen. Dann haben wir irgendwo noch Rosmarin stehen. Prost. Neben dem Ofen.
1: Sag mal, soll ich schon mal so eine Pfanne hier anschalten? Oder?
0: Du kannst langsam die Pfanne auf Temperatur. Guck mal, gerade hier schön zupfen, Michael. Ja, schön zupfen, dass du überall etwas drauf hast. Ach, hier rein. Gesalzen haben wir ja alles.
1: Ja.
0: Ja, nochmal einmal in den Kürbis. Das gibt uns auch nochmal ein wunderbares Aroma.
1: Das riecht schon gut.
2: Ja.
0: Also, so sieht das aus. Im Prinzip ist das, diesen Arbeitsschritt kann man sich sparen. Es ist mehr für die Dekoration und für das liebevolle Servieren.
1: Gut.
0: Aber, das da wir ja mit Herz und Liebe kochen,
1: ja.
0: Das Ganze geht jetzt absolut. Für die kleinen Stücke, sagen wir, brauchen so 15 Minuten normal, der braucht etwas länger. Wir schieben trotzdem mal alles zusammen. Wir können ja beim Rausholen etwas variieren.
1: Also der soll schon mitgaren, der Topf.
0: Wir garen das alles zusammen.
1: Gut.
2: Oh. Welche Temperatur?
0: 170 Grad, circa 15 Minuten. Verena, läuft.
1: Gut.
0: Und jetzt kommen wir zum eigentlichen Kürbis-Püree. Und dazu brauchen wir Kürbis natürlich. Wir holen hier Hammer. Die Abschnitte. Wir verschwenden ja nichts. Zum Kürbis-Püree habe ich alles, was herbstlich vom Farbspiel passt. Gelben Paprika, roten Paprika. Das wird mit angebraten. Dann das Hühnchen hier. Hähnchenbrust.
1: Also wir sind eine Weile beschäftigt,
0: vom
1: oder?
0: Gangelhof haben wir noch von der Metzgerei Spitzgebel geholt. Und etwas Kokos für die exotische Note.
1: Kokos?
0: Etwas Tomate und nachher frisch Lauch und Staudensellerie.
1: Kokosjoghurt also? Oder was
0: Kokosmilch.
1: Ist das? Ah, das ist Kokosmilch.
0: Kokosjoghurt. Isst du Kokosjoghurt?
1: Nee, ja. Ich dachte nur, weil es so dickflüssig ist, dachte es wäre Joghurt.
0: Ah, ja.
1: Ja, nee, da hat sie wieder mal keine Ahnung gehabt. Aber gut.
0: Jetzt.
1: Dafür bist du ja da.
0: Ja, das ist, wir teilen uns das ja auf. Jeder hat ja hier seine besonderen Fähigkeiten hier. Also, oder jeder
1: der Michel
0: kann,
1: und
0: jeder
1: ich finden
0: kann
1: noch raus, was unsere besonderen Fähigkeiten.
0: Du kannst toll moderieren. Ich kann ja einigermaßen kochen manchmal.
2: Ich google gut.
0: Ja, du stehst schön
2: da. Ich stehe schön da.
1: Das auch einer machen.
0: Das ist auch. Okay, Verena, du kannst mir als schon mal etwas Öl, 3 Esslöffel in die Pfanne machen. Das ist jetzt ein Bratöl. Das verträgt etwas mehr Hitze. Damit
1: sie ist ja auch alles gut heiß, wenn ich das mal so sagen darf.
0: Kannst du mal unseren Holzlöffeltest machen?
1: Ja, blubbert.
0: Ja, gut.
1: Blubbert. Guck hier, blubbert.
0: Ich habe jetzt das Rezept für 3 Personen natürlich ausgewählt. Ja. Geht? Ja. Wunderbar. Steht stark, ja? Ja. Wir warten ganz kurz, noch etwas mehr Hitze. Wir brauchen richtig Hitze, weil ich möchte richtig, dass es röstet. Sortieren in die Pfanne rein und nochmal raus. Deshalb brauchen wir rein und nochmal raus.
1: Gut.
0: Und auch nicht zu viel Öl, deshalb auch nur 3 Esslöffel, dass wir auch am Topfboden oder am Pfannenboden direkt die Röstaromen aufnehmen. Ja, ich gehe mit rein. Das braten wir alles mal an. Ich glaube, das langt auch schon für uns hier.
1: Oh, Eieiei.
0: Jetzt kommt's hier. Wunderbar. Leicht salzen.
1: Schon direkt am Anfang?
0: Ja, kann man jetzt salzen und richtig schön Farbe nehmen lassen. Gold, Gelb.

0: Genau. Wunderbar, Verena, vielen Dank. Wir drehen unser Hühnchen.
1: Wunderbar, Verena, du hast das Wasser. Richtig gut in den Topf.
0: Das ist genau das.
1: Hat's da gerade eine Flamme? Gab's da gerade eine Flamme?
0: Da gab's gerade eine Flamme in dem Moment, wo du vorbei bist.
1: Ich weiß nicht, vielleicht müssen wir mal den Sicherheitsbeauftragten hier rufen.
0: Wir sind ja in der Nähe eines Restaurants. Es kann ja nicht viel passieren.
1: Okay, ne?
0: Also wir haben Feuerlöscher.
2: Defibrillator hatte ich schon gesehen.
1: So ein Feuerchen im Herbst. Ne?
0: Genau so sollte das Hähnchen sein.
1: Gut.
0: Ich brate das jetzt noch ganz kurz von der anderen Seite auch so an und dann kommt es noch mal aus der Pfanne. Und die Zeit können wir nutzen für...
1: Nee, ich wollte dich mal fragen, ob du so ein Halloween-Fan bist eigentlich auch. Weil da du ja in
0: Lieskastel/Webenheim
1: wohnst.
0: Ja.
1: Und das hat sich ja hier richtig gemausert zu so einem Halloween-Ort, ne?
0: Also es ist richtig toll, diese historische Altstadt Lieskastel hat ja auch sowas, wenn es in der Dämmerung, die wird ja eh schon so ein wenig mystisch.
1: Ja.
0: Und an Halloween, die Stadt ist voll Kinder, Menschen, die kommen verkleidet. Also
1: Skelette.
0: Skelette.
2: Aber da brauchst du dich ja nicht so verkleiden, ne, wenn du durchschlafst, oder? Nee.
1: Also ich finde auf jeden Fall, bei uns ist auch Halloween ein Riesending. Und für die Kinder ist das ja einfach eine super Sache. Und jahrelang habe ich so gedacht, wieso sollen wir jetzt Halloween feiern? Ne? Das ist ja gar nicht, hat ja mit uns gar nichts zu tun. Aber wenn man dann sieht, was die für einen Spaß haben, wenn
0: das
1: die da von Tür zu Tür gehen.

0: was geht.
1: Was geht. Und dann hat man auch viel Spaß im Leben.
0: Gut.
1: Okay, ich denke, wir haben schöne Farbe.
0: Ja.
1: Ich bereite jetzt schon mal den Rest vom Kürbis noch vor, in der Zeit, wo es noch ein wenig brät.
0: Also unser Wasser kocht übrigens.
1: Ja, genau. Du kannst mir hier, wenn du willst, auch noch ein klein wenig runterschälen, okay. Michelgrad. Wenn wir jetzt ohne Schale machen, dann machen wir es mal komplett.
2: Da kannst du gleich
1: Wobei, eigentlich kannst du es gerade fertig schälen.
0: Das geht jetzt schneller. Michel,
1: du könntest mir jetzt helfen, du könntest die Schale nachher wegmachen.
2: Ja,
0: Wasser
2: genau.
1: Wasser kocht, ja. Ich schneide noch gerade den Kürbis hier. Und du kannst natürlich jetzt den Reis ins Wasser machen.
0: Ist das ein besonderer?
1: Das ist jetzt ein Basmati-Reis. Also,
0: Wasser vorher salzen?
1: Das Wasser kannst du leicht salzen, bitte. Ja,
0: guck mal, wie
1: das
0: ich mich auskenne,
1: gut.
0: Oder? Ich weiß schon, was ich machen muss, ohne.
2: Oh, ein bisschen mehr Salz kannst du bestimmt schon drin machen.
1: Ich hab's jetzt gesehen.
0: Das war
1: es
0: schon
1: ist
0: ordentlich.
1: Jetzt ein Vertrauensbonus, den ich hier an die Verena natürlich.
0: Du verunsicherst mich jetzt. Das war schon.
2: Ja, lieber ein bisschen mehr wie ein bisschen zu wenig.
0: So, warte, ich brauche mal ganz kurz Vorsicht, bitte.
1: Ja.
0: So, und jetzt,
1: wir haben jetzt noch 5 Minuten auf der Uhr. Du kannst den Reis jetzt klein stellen.
0: Aber der soll so quellen,
1: der
0: oder?
1: Der braucht ca. 10 bis 12 Minuten, je nachdem, wie intensiv er kocht. Und den behalten wir jetzt im Auge. Also wir
0: Was
1: stellen
0: ist denn
1: nachher
0: die Idee? Soll er quellen oder?
1: Der soll also, quellen, ganz zart. Also
0: schon
1: zartes, zartes Köcheln. Ja?
0: Zartes Köcheln, ich liebe so genaue
1: zartes
0: Anweisungen.
1: Köcheln. Ja. Und ich bringe auch jetzt schon mal unseren Kürbis hier in Form. Ich würde auch sagen, das langt schon fast. Den Rest machen wir in die Suppe. Für uns drei ist das völlig ausreichend. Und ich habe auch noch so ein klein wenig Schale dran. Man sieht es ja, das tut der Sache keinen Abbruch.
0: Warte mal, wie nennt man das noch? Paysan? Oder?
1: Fast. Nee. Verena, fast. Ich will dir jetzt nicht.
0: Ich dachte, wenn es so bäuerlich ist.
1: Ja,
0: ne?
1: Aber es ist ja schon relativ strukturiert.
0: Ach so, es
1: hier geschnitten.
0: Größer sein. Okay, ja.
1: Paysan ist, wenn ich jetzt. Also, das wäre. Sag mal, Paysan ist bäuerlich, das ist so. Ne? Also ganz ohne.
0: Ohne Schälen.
1: Ohne. Ohne Form,
0: gut.
1: Ohne Form,
0: ja, nee.
1: Geschnitten, das ist Paysan im Prinzip. Das Hähnchen wollen wir zart nachher und deshalb nach dem Anbraten, wenn es Farbe genommen hat,
0: raus,
1: den Bratstoff füllen, heben wir auf, dann habe ich das nochmal dazu gemacht. Und jetzt habe ich hier ein Olivenöl,
0: ja.
1: Das verträgt nicht so viel Hitze.
0: Dann sollten wir vielleicht die bisschen kleiner stellen.
1: Nee, lass nur. Aber den Kürbis braten wir nicht so scharf an wie jetzt unser
0: Huhn.
1: Unser Huhn. Deshalb dürfen wir hier auch mit Olivenöl braten, das für uns ernährungstechnisch
0: einfach eine super Sache ist.
1: Eine ganz super Sache
0: ich
1: ist. Genau,
0: ein bisschen
1: Verena.
0: In dem Reis hier. Dann
1: du rührst im Reis.
0: Das sendet am Boden
1: das
0: an.
1: Ich bereite Michel. Eine Paprika jetzt vor. Ich nehme den roten, du kannst den gelben nehmen.
2: Die Kerne raus.
1: Die Kerne raus. Und
0: aber
1: hier
0: das
1: auch gleich
0: ist jetzt schon durch, ne?
1: Nein. Nee. Ich habe es nur angebraten. In der Mitte ist es noch schön saftig.
0: Weil das ist schon irgendwie, viele haben ja Angst beim Hähnchen, dass, ne? Dass
1: genau, also es ist schön gebraten, aber in der Mitte ist es wirklich wunderbar saftig. Schneid mal hier an.
0: Guck. Ja, sicher? Da ist noch so ein bisschen rosa dran. Ne? Ja.
1: Gerade so ganz zart rosa und nachher lass einfach in der Soße noch
0: garen.
1: Ein wenig garziehen. Ich schneide auch den Paprika schon in die Form, wie ich eben den Kürbis geschnitten habe.
0: Okay.
1: So, Michel, das langt schon fast. Und dann schneide ich auch zurecht.
0: Kommt die Paprika jetzt hier dazu, oder?
1: Also jetzt kommt die Paprika auch immer dieselbe Schnittform.
0: Ach so, ja,
1: eine
0: stimmt.
1: Raute, ja. Wenn es geht. Und wir müssen trotzdem den Kürbis im Auge behalten.
0: Ja, ich behalte im Auge.
1: Paprika dabei.
0: Der Kürbis ist in meinem Auge.
1: Der Kürbis in deinem Auge, ja, schön.
0: Es riecht schon gut.
1: Es riecht gut und ich finde die Farben.
0: Ja.
1: Die Farben sind auch passend zum Kürbis.
0: Und zum Herbst.
1: Und auch zum Herbst. Und wenn man jetzt auch mal die Inhalte nimmt, der Kürbis ist ja entzündungshemmend und auch
0: gut. Der ist richtig gesund.
1: Der ist richtig gesund.
0: Ja.
1: Und hat einen hohen, also schönen Sättigungsgehalt auch. Und dann die Paprika als Vitamin C-Bombe. Und dann hast du richtig Power für, wenn es mal nicht so schön ist vom Wetter.
2: Die brauche mal, ist kalt.
1: Also hast richtig, dass ein, also das Jahr gibt auch immer dir das Gemüse, so, was du,
0: was man braucht.
1: Was man auch braucht. Das auch ein klein wenig.
0: Ist nicht auch Herbst die Jahreszeit, wo man die Weintrauben hat?
1: Genau. Was aber so weit sind wir nicht. Schälen.
0: Nee, aber zum Ende der Sendung.
1: Aber du hast ja direkt erkannt, dass
0: Knoblauch geschält wird.
1: Ich habe Ingwer hier.
0: Ingwer. Ich liebe Ingwer.
1: Genau, ich auch. Ich liebe auch Ingwer. Ich mache hier, aber es ist zu viel. So, jetzt das Ganze hier wird gerade so von der Schale etwas.
0: Ich glaube, ich habe dir das schon mal gesagt. Ich mache das immer mit dem Löffel. Das geht
1: machst
0: auch
1: das mit dem Löffel
0: gut,
1: geht ja auch. Wichtig ist, genau, dass man es macht. Ganz,
0: ja.
1: Gell, Michel?
2: Wie es Larve.
0: Egal wie.
1: Wie es Larve.
2: Wie es Larve. Hauptsache mal Larve.
1: Läufst du noch, Michel?
2: Ja, sicher. Fast jeden Tag.
0: Wie, ja? Du nicht? Läufst du nicht mit?
1: Doch.
0: Ah, war nur eine rhetorische Frage.
1: Es war nur eine rhetorische Frage.
0: Er wollte nur eine Gelegenheit haben zu erwähnen, dass
1: genau
0: ich mal laufen gehe.
1: Ich laufe ja natürlich mit dem Michel.

0: Ja, man kann, wenn er zu groß wird, würde ich empfehlen, einmal durchzuschneiden. Aber du siehst, jetzt ganz wichtig ist, schneide gegen die Faser. Dann wird er auch schön zart nachher.
1: Gegen die Faser?
0: Genau. Du siehst hier, wenn du es hier siehst, also das hier ist die Faser, die läuft so.
1: Ja.
0: Und ich schneide immer dagegen.
2: Okay. Ja.
0: Und so wird er schön crunchy.

0: Der also ist gern
1: der Knoblauch, gell? Ist in dem Fall ein Gemüse.
0: Ja. Der Knoblauch. Wir essen gern Knoblauch, der sagt, ja. Gemüse hat entschieden, beide Zehen zu schälen. Da machen wir auch alles dabei.
1: Ich finde auch super oft, es kann gar nicht genug oder zu viel Knoblauch gibt es fast nie.
0: Nein, ihr hört nichts mehr vor, das kommt die Gemüsesuppe.
1: Ja, spricht für euch.
0: Ingwer lang. Der Ingwer ist eine hintergründige Schärfe, eine schöne, elegante Schärfe. Und wir brauchen
2: jetzt
0: trotzdem.
2: Kommt das scharf.
0: Und jetzt kommt scharf.
1: Eieiei, mit Kernen.
0: Nee, ohne. Die gehen jetzt los. Also Kerne geht jetzt los. Wenn du jetzt weiterschneidest, würde ich dann nur noch hier.
1: Wenn ich weiterschneiden würde, würde ich mir erstmal Handschuhe anziehen, weil wenn man sich dann mit dem Finger ins Auge fasst.
2: Oder was anderes machen muss, mein lieber Mann.
1: Was? Nee, soll ich mal aufhören zu rühren? Ja gut, ich verstehe.
0: Wunderbar. Also mit dem Rühren ist gut, nur du willst ja Röstaromen. Und dann, wenn du rührst,
1: dann
0: gibt es keine Röstaromen. Deshalb lassen wir es jetzt etwas rösten. Hast du es gehört?
2: Ja, du hast recht.
0: Das ist selten. Ja. Ich schneide jetzt meinen Staudensellerie in der Zeit.
1: Staudensellerie?
0: Ja,
1: das ist jetzt aber ungewöhnlich.
0: Genau, der gibt uns noch eine schöne Textur. Und auch den schneide ich in dieselbe Form, auch so Rauten.
1: Braucht der nicht total lange, bis er durch ist?
0: Ich will gar nicht, dass er durch ist, weil das ist, wird ja alles jetzt weich durchs Braten, das Gart. Und der Staudensellerie, der gibt uns diese Textur. Mm. Ich würde sagen, das lag schon fast für uns. Drei hübsche noch kleine Stückchen dabei. So.
1: Das ist immer wieder was Überraschendes auf Lager.
2: Ja.
1: Mit Staudensellerie hätte ich jetzt nicht gerechnet.
0: Das ist auch ein Kanngemüse bei dem Gericht.
1: Ich rühre einmal um kurz, ja?
0: Gerne. Jetzt kannst du auch einmal schwenken, wenn du willst. Und jetzt haben wir genau das, was wir brauchen.
2: Verbrannt.
0: Ein richtig schöner Röstaromen, das macht gar nichts. Der eine Knoblauch hier, den holen wir raus, den fischen wir raus. Und jetzt gebe ich die Tomate dabei.

0: Esslöffeln. Tomate dabei. Langt schon, Verena.
1: Wie viel?
0: Gerade ein Schlückchen dabei. Okay, wunderbar, danke.
1: So, ich sehe jetzt nichts mehr. Ah, jetzt doch wieder.
0: Ah, guck mal da.
1: Das fängt jetzt aber gleich an so zu spritzen, weil das Tomate ist. Das
0: können wir auch dann. Nee, wir füllen gleich auf.
1: Ah, okay.
0: Ja, jetzt kommt die Kokosmilch dazu, aber ich glaube nicht alles. Das langt schon. So.
2: Das riechst du immer wie bei meiner Mutter.
0: Riechst bei deiner Mutter? Ah, wunderbar. Gut verrühren. Im Prinzip ist das unser.
1: Wow, das riecht so echt gut.
0: Sieht sehr gut aus. Schön farblich. Jetzt kommt unser Staudensellerie dabei.
2: Den brauchst du nur ein bisschen anbraten.
0: Den brate ich gar nicht an.
2: Nur auch Korn mit Korn, meine ich.
0: Gerade so ganz zart mit Garn, genau.
1: Was ist denn so die Garzeit von Staudensellerie?
0: Den kannst du roh essen. Also früher haben wir den immer sogar roh, ganz fein geschnitten. Zum Käse ist es sehr gut. Zu einem blauen Schimmelkäse oder zu einem Münster. Staudensellerie, also es ist wunderbar.
1: Eigentlich kann man ja fast alles, was wir heute hier haben, oder kann man eigentlich alles, auch hier bei...
0: Genau. Im Prinzip ist... Würzen wir jetzt mit noch ein klein wenig unserer Soße mit etwas Salz und frischer Zitrone. Und dann sind wir auch schon langsam fertig.
1: Nein.
0: Da kommt noch der frische Lauch dabei und das Fähnchen nochmal.
1: Gut, die Zitrone ist jetzt für die Frische so als Gegenstand.
0: Genau, wir haben ja eine Schärfe von Chili und Ingwer. Eine schöne Erdigkeit, herzhaft mit Kürbis. Der Kürbis ist herzhaft und die Paprika. Jetzt stelle ich schon klein.
1: Wann muss das Huhn rein?
0: Jetzt kommt unser Lauch.
1: Lauch, okay.
0: Und unser Huhn. Ganz am Schluss, weil das ziehen wir, lassen wir nur noch ein klein wenig nachziehen. Jetzt kannst du mal probieren, Verena, ob dir das gefällt. Das Ganze.
1: Ich darf das probieren.
0: Ja. Das also mir gefällt es optisch schon sehr gut. So, wir können schon mal wegräumen. Und was meinst du? Ist lecker.
1: Und jetzt hatte ich zufällig so ein Stück Sellerie. Das
0: und?
1: Schmeckt echt gut.
0: Schmeckt gut, ne?
1: Ja. Der Reis ist auch fertig.
0: Der Reis hat es auch. Schon mal kurz anschalten. Ja, das war auch schön heiß. Der ist auch auf den Punkt. Schön. Perfekt. Schön. Wir räumen weg und dann richten wir an. Ja.
1: Michel, Wein, Stichwort Wein.
2: Ja, Stichwort Wein.
0: Ja, und hier noch
2: ist an sich das Wichtigste.
0: Einmal rühren und jetzt ganz am Schluss. Wir haben ja alles drin: Schärfe und. Aber ich. Ein klein wenig Curry.
1: Ein klein wenig.
0: Das gibt uns immer noch mal so ein kleiner, so einen kleinen Kick.
1: Sehr gut.
0: Und das kannst du jetzt noch ein klein wenig mitköcheln lassen, dass sich alles verbindet. Gucken mal. Das sieht aber gut aus. Sehr schön.
1: Sieht sehr gut aus. Aber ich möchte dich noch mal darauf hinweisen, deine Aufgabe ist der Wein.
2: Ja. So. Verena okay. Durch. Ne?
0: Da fangen wir mal an hier.
2: Also heute haben wir Altrara Himmelreich Spätlese vom Markus Molitor von der Mosel. Geschmacklich muss ich sagen, passt er sehr gut zu dem Essen. Er schmeckt halt auch wie so Moselriesling, schmeckt so aromatisch. Mhm. Und was mir halt sehr gut gefällt, er hat nur in Anführungsstrichen 9,5% Alkohol.
0: Oh, also.
2: Das heißt, kann man Verena ruhig mal ein bisschen größerer Schluck wieder einschenken.
1: Was trinken die eigentlich, wenn ihr hier auf dem Webenheimer Bauernfest unterwegs seid?
0: Alles, was kommt.
2: Alles.
1: Und, weil das muss man sagen, das ist ja hier auch diese ganzen Bauernfeste und so.
0: Ja,
1: ne?
0: Gerade der Bauernmarkt ist was Besonderes. Das gibt es nur in Webenheim auch.
1: Und das ist riesengroß. Ich finde es ja immer unglaublich, was das für ein Riesenfest ist.
0: Wir wollen anstoßen.
2: Also, okay,
1: ja. Verena. Also ich will anstoßen.
2: Verena.
1: Ich habe eine trockene Kehle.
0: Ja. Da müssen wir was tun.
1: Oh ja. Der gefällt mir. Mmh. Wenig Säure.
2: Also der trinkt wirklich.
0: Michel.
2: Trinkt dich wirklich richtig
0: hervorragend.
2: Gut.
0: Ja. So, meine Lieben, ich mache mal einen Teller
1: hier
0: fertig.
1: Ich kann jetzt über den Michel viel sagen, aber einen schlechten Wein hat er noch nie mit.
0: Nein, er hat immer wirklich sehr gute Weine und man merkt doch, dass er sich mit dem Wein auseinandersetzt.
2: Dass er Kässommelier ist.
0: Ich
2: trinke viel Wein. Das,
1: das sieht so schön aus, Cliff.
0: Danke.
2: Oh, Cliff, das soll da wirklich.
1: Vor allem das mit diesen Kürbisringen. Mhm. Hat er sich was einfallen lassen hier?
0: Da habe ich mir richtig was einfallen. Hier noch etwas Basilikum bei uns aus dem Garten. Das ist so, man sagt auch Thai-Basilikum. Also, und das gibt auch noch mal hier.
1: Oh, das sieht so süß aus.
0: Ich finde auch, wenn man das so präsentiert zu Hause, dann hat man schon mal gleich bei seinen Gästen ganz viele Punkte gemacht. Verena, ich hoffe, bei dir auch. Hat
1: bei
0: das
1: mir
0: heute auch geklappt.
1: Bei mir immer Punkte, ne? Cliff. Wie viele Punkte du aber genau bekommst, das sehen wir jetzt.
0: Ah. Da bin ich jetzt aber mal gespannt.
1: Also es sieht auf jeden Fall schon mal toll aus. Ich muss jetzt, das tut mir schon ein bisschen leid, hier das zu zerstören. So.
0: Das kannst du gern zerstören. Das ist der Gedanke. Das Schöne ist, wir haben jetzt alles verarbeitet.
1: Ja.
0: Vom Kürbis. Einmal im Ofen und einmal als Curry. Das ist auch eine schöne Kombi, ne?
1: Wow.
2: Das schmeckt richtig gut.
1: Das ist ja ein Geschmackserlebnis.
0: Sehr gut.
1: Hammer. Hammer.
2: Das haben wir uns nicht so gut vorgestellt.
0: Oder? Nee.
1: Also das hätte ich nie gedacht, dass das so gut schmeckt. Und ich habe schon gedacht, dass es gut schmeckt, aber so gut.
0: Also Verena, es freut mich außergewöhnlich, dass dir es so gut schmeckt.
2: Guck mal.
1: Also du kriegst 9,5 von 10. Du würdest 10 von 10 kriegen, aber man braucht immer ein bisschen Luft.
0: Ich habe alles auf deinen Style heute abgestimmt. Ja. Das Ganze, die Teller, der Kürbis, orange und blau. Der Michel ist natürlich auch abgestimmt auf die Verena.
2: Sicher. Ne,
1: wir sind immer abgestimmt.
2: Wir telefonieren immer zusammen. Ja. Du brauchst sicher Antwort.
0: Extra jedem Kürbis sein Deckelchen. Ne?
1: Das war schön mit dir, Cliff.
0: Ich sehe es genauso. Vielen Dank fürs Mitkochen, lieber Michel, liebe Verena. Ich hoffe, es Ihnen zu Hause hat es auch gefallen. Ich wünsche viel Spaß beim Nachkochen und bis zum nächsten Mal bei unserer Sendung mit Herz am Herd.
2: Zum Wohl.
1: Tschüss.
0: Zum Wohl.
1: Achso, zum Wohl und zum Wohl.
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0: Guten Abend zu unserem Wochenrückblick. Über die Zugverbindungen im und aus dem Saarland raus wird immer wieder geklagt. Zu wenig Möglichkeiten, keine guten Anschlüsse. Aber das wird noch heftiger werden. 2028 nämlich beginnt die Bahn damit, die Strecke zwischen Mannheim und Saarbrücken zu sanieren. Und dafür soll sie voll gesperrt werden, voraussichtlich mehrere Monate lang. Und das hat spürbare Auswirkungen auf den Schienenverkehr im Saarland. Natürlich auch für die Fahrgäste, aber auch für die Wirtschaft.
1: Viele Sanierungsmaßnahmen plant die Deutsche Bahn im Saarland in den Jahren 2028 und 2029, zum Beispiel eine neue Station am Sabersaar in Saarbrücken. Für die Strecke nach Mannheim ist laut Bahn ein besonderes Konzept in Arbeit. Erste Gespräche mit dem Verkehrsministerium über zeitweise Vollsperrungen haben bereits stattgefunden. Kleinere Reparaturabschnitte seien nicht sinnvoll.
2: Diese Generalmaßnahmen wurden ja irgendwann von der Bahn als neue Form der Sanierung, der Streckensanierung in Auftrag gegeben und geplant. Das hatte ja seine Gründe. Man hat gesehen, dass man mit der maroden Infrastruktur, die zurzeit da ist, und die sieht man ja an der Unpünktlichkeit, an den Zugausfällen, einfach nicht mehr weiterkommt mit dem bisherigen System. Deswegen hat man es ersetzt, ist zu einem neuen System übergegangen und das funktioniert im Großen und Ganzen.
1: Insgesamt sollen laut Verkehrsministerium 130 Streckenkilometer im Saarland erneuert werden. Außerdem eine Vielzahl von Bahnbauwerken. Was auf die Passagiere zukommt, ist noch weitgehend unklar. Der Verein Plattform Mobilität befürchtet, dass längere Vollsperrungen auf der Strecke nach Mannheim bevorstehen und ein Schienenersatzverkehr nur wenig helfe. Das Fahrgastaufkommen sei schließlich sehr hoch und bei den vielen Straßenbaustellen ein Chaos vorprogrammiert.
3: Wir werden ja nicht ein bisschen abgehängt, wir werden ja ganz abgehängt. Das heißt, ich komme ja eigentlich jetzt nicht mehr nach Mannheim. Dort ist ja der ICE-Knoten. Von dort geht es weiter nach Norden und nach Süden in der Republik. Ich habe auch keine Alternativen. Sogar diese eine kleine Alternative, Homburg-Zweibrücken, die dann vielleicht reaktiviert ist und auch fahren soll, auch das wird ja dann wieder eingebremst.
1: Das dürfte auch viele Unternehmen treffen. Bei Bahnlok in Homburg läuft der Zugverkehr noch normal. Das Unternehmen versorgt über die Schiene jeden Tag verschiedene Autozulieferer, aber zum Beispiel auch das Stahlwerk in Neunkirchen. Die von der Deutschen Bahn geplante längere Vollsperrung der Bahnstrecke Saarbrücken-Mannheim würde Bahnlok mit seinen 60 Beschäftigten hart treffen. Verhandlungen mit der DB über deren Sanierungspläne haben vor kurzem begonnen.
4: 2-3 Tage lassen sich immer überbrücken. Was problematisch ist, wenn wirklich eine Strecke jetzt über 8 Wochen, über ein halbes Jahr gesperrt wird, dann muss man teilweise auf die Straße ausweichen und das ist eben das, was wir eben nicht wollen. Ne? Oder dass dann weite Umleitungsstrecken gefahren werden müssen über Koblenz-Trier, weil dann stellt sich die Frage, sind diese Züge kommerziell noch abbildbar oder geht man langfristig auf den LKW? Und das wollen wir natürlich vermeiden.
1: Auch die Vereinigung der saarländischen Unternehmensverbände befürchtet erhebliche Belastungen. Zwar seien die Investitionen der Bahn grundsätzlich positiv. Durch die gleichzeitigen Baumaßnahmen auf den Autobahnen bestehe für die Wirtschaft aber die Gefahr einer Standortkrise.
5: Wir fordern ein sehr striktes Baustellenmanagement, die Bauzeiten so eng und gering wie möglich zu halten. Vielleicht auch Alternativen zu prüfen, die die Wirtschaft nicht so stark in Mitleidenschaft beziehen. Und vor allen Dingen müssen die Maßnahmen koordiniert werden. Das heißt untereinander, vielleicht auch mit Straßenbaumaßnahmen. Wir sind immer noch eifrig dabei, die 620 in Saarbrücken als Stadtautobahn zu sanieren. Die Sanierung der Fechinger Talbrücke steht an. Und all das muss koordiniert werden, damit kein Verkehrschaos ausbricht.
1: Deutlich mehr Informationen werden von Wirtschaft und Fahrgastverbänden gefordert. Der Verkehrsclub Deutschland will auch eine Bürgerbeteiligung im Vorfeld der Baumaßnahmen. Der VCD fordert beim Ersatzverkehr nicht nur Busse zu nutzen, sondern auch gut ausgebaute andere Bahnstrecken, besonders auch für Unternehmen.
6: Im Saarland ist natürlich klar der Wirtschaftsstandort mit dem Hüttenwerk in Dillingen betroffen. Viele andere, auch Kraftwerkstandorte, Kohletransporte, Eisenerztransporte. Und es wäre sehr bedauernswert, wenn keine alternativen Strecken aufgebaut werden.
1: Bei Bahnlok in Homburg müssen 3 längere Containerzüge pro Woche umgeleitet werden. Bei einer monatelangen Vollsperrung der Gleise Richtung Mannheim würden die Kosten pro gefahrenen Kilometer deutlich steigen.
0: Forschungsergebnisse in die Praxis bringen, das ist das Ziel aller Start-ups. Und dem Saarbrücker Unternehmen Surfunction scheint das jetzt zu gelingen. Die Saar-Uni-Ausgründung bearbeitet Oberflächen mit einer speziellen Lasertechnologie und erzeugt so neue Materialeigenschaften. Den Technologiekonzern Zeiss hat das überzeugt. Er hat mit Surfunction jetzt eine strategische Partnerschaft abgeschlossen.
7: Oberflächen neue Eigenschaften verpassen. Sie sind dann zum Beispiel entspiegelt, wasser- und schmutzabweisend oder sogar antibakteriell. Das Besondere? Surfunction macht das mit einer patentierten Lasertechnologie statt mit Chemikalien oder Beschichtungen. So werden Mikro- und Nanostrukturen auf der Oberfläche erzeugt. Der Technologiekonzern Zeiss fand das so vielversprechend, dass man jetzt eine strategische Partnerschaft geschlossen hat.
4: Für Surfunction ist das natürlich ein Riesenschritt, weil einer der nach wie vor größten und wichtigsten Industrie- und Technologiekonzerne Deutschlands hat sich bewusst für eine Partnerschaft mit uns entschieden, um genau zusammen diese neue Oberflächentechnologie nach vorne zu bringen.
7: Zeiss gehört zu den weltweit führenden Unternehmen der Optik- und Präzisionstechnik. Bekannt ist die Firma für Brillengläser. Sie entwickelt aber auch Medizintechnik und Produkte für die Halbleiterindustrie. Der Jahresumsatz lag zuletzt bei knapp 12 Milliarden Euro. Die Surfunction-Technik könnte in allen Unternehmensbereichen zum Einsatz kommen.
8: Dass man das vorher eben mit Beschichtungen gemacht hat und mittlerweile eben nicht mehr mit Beschichtungen machen muss, sondern direkt ins Material reinschreibt, ist tatsächlich, würde ich sagen, schon ein Paradigmenwechsel. Das ist ein ganz anderer Ansatz, der viele Vorteile haben kann. Also er kann Vorteile haben, was Preis angeht, was Geschwindigkeit angeht, aber auch was Themen wie Nachhaltigkeit angeht. Und da schauen wir einfach sozusagen, an welcher Stelle welcher Vorteil tatsächlich den meisten Mehrwert bringt und sich auch am besten bei uns umsetzen lässt.
7: Zum Auftragsvolumen wollten beide Unternehmen nichts sagen. Surfunction geht davon aus, dass der Umsatz sowie die Mitarbeiterzahl von derzeit knapp 30 deutlich steigen werden. Vom ersten Kontakt bis zur jetzigen Partnerschaft vergingen rund 2 Jahre.
8: Wir haben ganz viele Ideen, die wir gemeinsam mit Surfunction verfolgen. Und wenn auch nur ein kleiner Teil von denen funktioniert, wird das ziemlich große Auswirkungen auf viele von unseren Produkten haben.
7: Zeiss hat die Lasertechnologie aus Saarbrücken intensiv überprüft. Die Partnerschaft mit dem Technologiekonzern könnte weitere Türen öffnen.
4: Wenn jemand dann auch so eine Prüfung gemacht hat, ist das natürlich ein Qualitätssiegel. Das heißt auch für viele andere, auch kleinere mittelständische Unternehmen, natürlich ein sehr, sehr wichtiges Signal. Hört man die Technologie, die kann was, Surfunction ist interessant und da geht's weiter.
7: In den kommenden Monaten soll die Technologie bei Zeiss zum Maßstab in der industriellen Fertigung werden. Die ersten Produkte sollen in etwa 2 Jahren auf den Markt kommen.
0: Pflegekräfte, Ärztinnen, Ärzte, sie alle sind in Krankenhäusern dafür da, anderen zu helfen. Aber immer häufiger werden sie zur Zielscheibe von Gewaltausbrüchen, etwa von Angehörigen der Patienten. Das hat eine bundesweite Umfrage der Deutschen Krankenhausgesellschaft ergeben. Auch im Saarland ist das ein Problem. Das Uniklinikum in Homburg setzt deshalb wie andere Kliniken auch auf Prävention und bietet seit einigen Jahren Deeskalationsschulungen an.
9: Oft sind es nur verbale Drohungen, über die Mitarbeitende in den saarländischen Krankenhäusern berichten. Manchmal gäbe es aber auch Handgreiflichkeiten. Am Uniklinikum in Homburg seien vor allem die zentrale Notaufnahme und die Psychiatrie betroffen. Die Gründe sind neben langen Wartezeiten vermehrt auch Alkohol- und Drogenkonsum.
10: Die Gewaltvorfälle sind sehr vielfältig. Also die handeln von psychischer Gewalt, körperlicher Gewalt, also von Beleidigungen über verbale Drohungen bis hin zu Schubsen, körperliche Gewalt mit Schlägen. Also es ist ganz vielfältig, muss man leider sagen. Und das Problem ist halt ein allgegenwärtiges Problem. Das haben wir hier in allen Bereichen, nicht nur die innere Medizin.
9: Insgesamt rund 100 Fälle körperlicher Gewalt wurden laut Polizei 2025 an saarländischen Kliniken angezeigt. Damit ist die Zahl in den letzten Jahren seit Corona wieder leicht zurückgegangen. Allerdings 2019 waren es im Vergleich nur rund halb so viele Anzeigen. Das UKS reagierte mit einem Pilotprojekt zur Deeskalation.
11: Was haben die Patienten, die lange Wartezeiten haben? Ist ja auch so, sag ich mal, ein Umgebungsfaktor, diese Wartezeit. Ich weiß um diese Wartezeit. Ich gehe hin, ich frage mal, möchten Sie was trinken? Oder signalisiere einfach, ich sehe Sie, ich weiß, dass Sie hier sitzen, ich vergesse Sie auch nicht. Aber im Moment ist ein Notfall. Also auch dieses Transparentmachen wäre so ein Faktor, der Gewalt eventuell mindern kann.
9: Der erste Deeskalationskurs sei gut angekommen, so das UKS. Danach habe sich das Sicherheitsgefühl erheblich verbessert. Deswegen werden im Moment 15 Mitarbeitende aus allen Bereichen zu Deeskalationstrainern ausgebildet. Zudem gibt es eine zentrale Meldestelle für Gewaltvorfälle.
10: Die Mitarbeiter sind auch froh, dass das Ganze auch verschriftlicht werden kann. Und das wird auch wirklich sehr gut genutzt. Also das kann ich auch aus persönlicher Erfahrung benennen. Das haben wir auf Station schon mitbekommen. Und das wird auch mit uns weiter kommuniziert. Das wird auf jeden Fall weitergetragen. Was auch sehr wichtig ist, und das sollte auch nach wie vor weiter so stattfinden.
9: Die Experten in der Klinik vermuten, die Dunkelziffer der Gewaltvorfälle ist noch deutlich höher. Eine Meldestelle, ein zentraler Handlungsleitfaden und Deeskalationsprävention. Alles sei wichtig, denn eine Maßnahme allein reiche nicht aus, um die Gewaltvorfälle zu reduzieren.
0: Wer auf Psychotherapie angewiesen ist, muss häufig auf einen Therapieplatz warten. Durch die geplanten Sparmaßnahmen der Bundesregierung könnte diese Wartezeit in Zukunft noch länger werden, befürchtet jedenfalls die Bundespsychotherapeutenkammer. Für Betroffene, die in einem Krankenhaus oder einer Tagesklinik behandelt werden, bedeutet das Warten auf einen Platz aber oftmals Unsicherheit.
12: Wir treffen Janasina auf dem Reiterhof, ihrem Lieblingsort. Jeden Nachmittag besucht sie ihre Stute Medina. Die Vormittage verbringt die 15-Jährige derzeit in einer psychiatrischen Tagesklinik. Anfang August soll sie entlassen werden. Für die Zeit danach hat Janasina bisher noch keinen Therapieplatz.
13: Es ist vor allem halt beängstigend, weil es natürlich dann auch passieren kann, dass man noch mal tief in die Erkrankungen reinrutscht. Und es ist möglich, von der Tagesklinik aus einmal im Monat einen Termin bei seiner Therapeutin zu bekommen. Aber es ist natürlich doch schon ein Unterschied, ob man jetzt einmal im Monat einen Termin hat oder zweimal die Woche.
12: Seit 5 Monaten ist Janasina zur Behandlung in der Klinik. Schon davor hatte sie sich auf Wartelisten für einen ambulanten Therapieplatz schreiben lassen. Auf den Listen stehe sie bis heute. Wohl kein Einzelfall, berichtet die Klinik für Psychiatrie, Psychotherapie und Psychosomatik auf dem Saarbrücker Sonnenberg. Chefarzt Ulrich Seidel ist auch für die psychiatrische Tagesklinik in Merzig verantwortlich.
14: Wir haben ganz häufig das Problem, dass Patientinnen und Patienten in der ambulanten Weiterversorgung Schwierigkeiten haben, Behandler zu finden. Das betrifft einerseits die ärztliche Weiterbehandlung. Wir haben einen riesigen Fachkräfte- und Fachärztemangel im niedergelassenen Bereich, aber natürlich auch eine psychotherapeutische Weiterbehandlung. Das begegnet uns ganz häufig.

0: Werden Patienten nach ihrer Entlassung nicht direkt weiter behandelt, kann das schnell zum Problem werden.
1: Die Gefahr ist natürlich immer, dass jemand, der eigentlich im stationären, teilstationären oder tagesklinischen Rahmen gute Fortschritte gemacht hat, vielleicht auch schon zu einem großen Teil in Remission ist, also symptomfrei, dann doch wieder Symptome entwickelt oder dass sich die Krankheit insgesamt verschlechtert und dass sich dadurch natürlich der Behandlungsverlauf verlängert mit allen Folgen, die damit zusammenhängen. Schlimmstenfalls, und das haben wir auch schon natürlich immer wieder erlebt, müssen die Patienten dann nochmals aufgenommen werden, weil sie wieder so stark eingebrochen sind.
0: Wie lange Betroffene im Saarland auf einen Platz warten müssen, dazu liegen weder der Psychotherapeutenkammer noch der Kassenärztlichen Vereinigung Zahlen vor. Jana Sina wünscht sich, dass ihre Behandlung nach der Entlassung nahtlos weitergehen kann.
2: Ich würde mir wünschen, dass ich halt einen festen ambulanten Therapieplatz habe, wo auch einfach alles passt, wo ich weiter an den Thematiken dranbleiben kann und dadurch einfach auch noch eine bessere Chance habe, dann wieder irgendwann komplett gesund zu werden.
0: Rund 3 Wochen bleiben noch bis zu Jana Sinas Entlassungstermin.
3: Ob in der Elektroindustrie, im Bauwesen, bei der Energiewende oder in der Automobilbranche, überall braucht man Kupfer. Auch für Kriminelle ist das Material interessant, weil sich damit gute Geschäfte machen lassen. Deshalb wird immer häufiger Kupfer geklaut, etwa von Baustellen, von großen Photovoltaikflächen und von Umspannwerken. Auch im Saarland entsteht durch den Klau ein großer finanzieller Schaden und die Fallzahlen, die steigen.
4: Etwa 11,50 Euro pro Kilo. Der Weltmarktpreis für Kupfer ist hoch. Das ruft Diebe auf den Plan. Die Polizei nennt für das Saarland einen Schaden im mittleren 6-stelligen Bereich allein im vergangenen Jahr. Also mehrere 100.000 Euro. Die Täter schlagen dort zu, wo sie einfach an das Metall herankommen. Zum Beispiel in Solarparks.
5: Die Solarparks sind ja normalerweise immer auf relativ großen freien Flächen. Das heißt also, von daher, die Zugänglichkeit ist neben den grundsätzlichen Sicherungsmaßnahmen schon relativ einfach gegeben. Und natürlich muss jedes Solarpanel miteinander verbunden werden. Und das sind natürlich schon beträchtliche Mengen an Kabel, die von Panel zu Panel geleitet werden.
4: So seien in einem Solarpark in Saarbrücken vergangenes Jahr rund 7 Kilometer Kabel geklaut worden. Am einfachsten hätten es die Täter, wenn sich der Park im Aufbau befinde.
5: Das heißt, man hat dann dort natürlich die Kabeltrommeln stehen, die man halt als Ganzes mitnehmen kann. Ansonsten gibt es, und da gibt es halt verschiedene Täterstrukturen, halt einfach auch welche, die das quasi wirklich abknipsen und dann einfach die Kabel zusammentragen und dann abtransportieren. In der Tat ist das schon ein relativ großer logistischer Aufwand, der dort betrieben wird.
4: Auch auf dem Wertstoffhof in Saarbrücken kam es schon mehrfach zu Diebstählen. Zwar in deutlich kleinerem Stil und von weniger organisierten Tätern, trotzdem zeigen die Fälle, wie begehrt Kupfer und andere Metalle sind. Um Diebstählen vorzubeugen, sortieren Mitarbeiter Kupfer, Messing und Zink sofort aus und verschließen es in einem geschützten Raum. Weitere Maßnahmen sind Kameras und einfache Barrieren.
6: Der Container, Sie sehen es hier, ist relativ groß. Wir haben da eine Treppe daneben gestellt, sodass die Kunden halt von oben einwerfen müssen. Das verhindert dann, dass die Metalle leicht entnommen werden können, weil dazu müsste man in den Container reinkrabbeln. Und das ist schon ein bisschen umständlich und da würden unsere Kollegen auch einschreiten.
4: Auch an E-Ladesäulen werden zunehmend Kupferkabel geklaut. Bisher werden die Diebstähle in der polizeilichen Kriminalstatistik nicht gesondert erfasst. Zu möglichen Tätern will die Polizei aus ermittlungstaktischen Gründen nichts sagen. Nur, dass sie wohl gut organisiert seien.
5: Wenn ich jetzt gerade größere Solarfelder nehme oder ein Umspannwerk und nehme dort mehrere Kilometer Kabel auf einmal mit, dann muss ich natürlich auch vorbereitet sein, das Ganze abtransportieren zu können.
4: Das Diebesgut bringen die Täter meist ins Ausland. Bleibt Kupfer weiterhin teuer, dürften auch die Diebstähle nicht weniger werden.
3: Seit Wochen können wir uns hier im Saarland draußen aufhalten, den Sommer genießen, abends noch lange im Freien sitzen. Aber die Sommeridylle wird auch gerne gestört von solchen kleinen Quälgeistern. Erst surrt und summt es um die Ohren, kurze Zeit später juckt es dann an den Beinen. Mücken können unangenehm sein, besonders dann, wenn sie auch noch gefährliche Krankheiten übertragen, wie die asiatische Tigermücke.
7: Die asiatische Tigermücke. Vor 3 Jahren wurde sie das erste Mal in Saarbrücken nachgewiesen. Seitdem sind die Tiere vor allem in Teilen von St. Arnual und am Staden heimisch. Für Anwohner können die Insekten zu einer Herausforderung werden.
8: Die stechen tagsüber. Im Gegensatz zu den normalen Mücken, die bei uns so bekannt sind, stechen immer in Größen Ordnungen, die man so eigentlich gar nicht kennt. Das heißt, sie gehen raus und sind innerhalb von 30 Sekunden 10, 15 Stiche haben sie. Das heißt, dass sie auch tagsüber oft ihren Garten gar nicht mehr benutzen können.
7: Die Tigermücke ist außerdem vergleichsweise klein. Ihr langes Hinterbein endet immer mit einem weißen Segment. Bei der ähnlich aussehenden Ringelmücke ist dieses braun. Das Gesundheitsamt, des Regionalverband Saarbrücken und die Landeshauptstadt informieren regelmäßig über die asiatische Tigermücke, denn sie kann im schlimmsten Fall tropische Krankheiten übertragen.
8: Chikungunya, Dengue und Zika-Virus, was bei uns jetzt noch nicht die große Rolle spielt, aber zum Beispiel über die Grenze im Elsass hatten wir letztes Jahr schon Chikungunya-Ausbrüche autochthon, das heißt, dass die tatsächlich auch übertragen wurden. Dort vor Ort oder auch Dengue-Fieber-Ausbrüche, Autochtone am Gardasee in Italien. Das rückt halt immer dichter zu uns und das wird auf jeden Fall auch über kurz oder lang auch im Saarland ein Problem werden.
7: Die asiatische Tigermücke ist nur in einem Umkreis von bis zu 300 Metern unterwegs. Das Gesundheitsamt geht deshalb davon aus, dass die Tiere von Urlaubern mit dem Auto nach Saarbrücken eingeschleppt wurden. Jetzt könnten dort vor allem die Anwohner mithelfen, die Zahl der Mücken zu reduzieren.
9: Es geht halt darum, jetzt ständige Wasseransammlungen zu verhindern. Prinzipiell ist das halt in der Regentonne oder wenn man seine Pflanzen gießt, im Pflanzentopf, dass man halt schaut, dass das nicht länger als jetzt 3-4 Tage dann dort steht, weil das ist halt ein klassischer Ansammlungsort für die Tigermücke. Dann ist halt wichtig, das immer zu überprüfen halt, wird mal gestochen und sollte das halt vorliegen, dann kann man halt auch bei uns anrufen oder beim Gesundheitsamt.
7: Die Mitarbeiter würden dann gegebenenfalls checken, ob es sich wirklich um die Tigermücke handelt. Sollten die Tiere auch im Saarland tropische Krankheiten verbreiten, ist die Stadt vorbereitet. Dann könnte man beispielsweise die Beseitigung von Brutstätten wie Vogeltränken oder Wassertonnen anordnen.
3: In Saarbrücken steht die nächste größere Baustelle an. Damit beginnt unser Nachrichtenüberblick.
10: Das Fraktionsgebäude des Landtages ist stark sanierungsbedürftig. Eine Wirtschaftlichkeitsuntersuchung soll jetzt klären, wie es weitergeht. Sanieren im laufenden Betrieb gilt als ausgeschlossen, deshalb ist auch ein Neubau möglich. Das Gebäude weist seit Jahren erhebliche Mängel auf, darunter Risse sowie marode Leitungen. Wann die Untersuchung abgeschlossen sein wird, ist noch offen. Im Saarland entscheiden sich mehr Menschen für eine Ausbildung im Handwerk. Laut Handwerkskammer liegt die Zahl neuer Ausbildungsverträge derzeit 8% über dem Niveau des Vorjahres. Eine verlässliche Bilanz ist aber erst zum Ende des Jahres möglich. Man merke, dass mehr junge Menschen die Chancen einer Ausbildung im Handwerk erkennen. Besonders beliebt seien die Bereiche Elektro, Kfz und Sanitär-, Heizungs- und Klimatechnik. Der Gehaltsunterschied zwischen vollzeitbeschäftigten Männern und Frauen im Saarland ist im vergangenen Jahr geringer geworden. Nach Angaben der Arbeitsagentur bekamen Männer im Mittel 323 Euro mehr als Frauen. Im Vorjahr waren es noch 409 Euro. Diese Entwicklung lasse sich damit begründen, dass Löhne und Gehälter in männlich dominierten Berufen, etwa in der Industrie, weniger stark gestiegen seien.
3: Wenn Ferien sind, dann haben in den Schulen die Handwerker freie Bahn. Es wird gebaut, saniert und repariert. Da fällt im Laufe eines Schuljahres einiges an Arbeiten an und dann gibt es ja auch noch einen gewissen Sanierungsstau. Auch der Regionalverband saniert gerade seine Schulen und nicht erst seit den Rekordtemperaturen der letzten Wochen spielt auch das Thema Hitzeschutz bei den Arbeiten zunehmend eine Rolle.
0: Trotz Schulferien ist hier einiges los. Seit Anfang Juli saniert der Regionalverband 33 Schulen. So wird unter anderem am Deutsch-Französischen Gymnasium in Saarbrücken gebaut. Der Schulhof soll umgestaltet werden. Geplant sind unter anderem mehr Schattenflächen durch Bepflanzung. Und zudem sollen Flächen entsiegelt werden. Maßnahmen mit einem Fokus auf Hitzeschutz.
11: Generell bei unseren Maßnahmen setzen wir natürlich Schwerpunkte auf das Thema Brandschutz. Das ist ein Dauerthema, was wir haben, aber auch sehr viel an Hitzeschutz, Raumakustik und ansonsten halt sehr viel auf den Betrieb der Gebäude, dass die weiter sicher betrieben werden können.
0: Die Mittel für solche Umbaumaßnahmen kommen unter anderem aus dem saarländischen Schulbauprogramm. Laut Innenministerium seien rund 28 Millionen Euro bereits ausgezahlt worden.
11: Aus dem Schulbauprogramm profitiert der Regionalverband in Höhe von ca. 13,5 Millionen Euro. Wir haben die Gelder auf zwei Maßnahmen aufgeteilt. Das ist einmal die Gemeinschaftsschule Quierschi, die Erweiterung und Sanierung der Schule und der Neubau und Erweiterung der Mozartschule, eine Förderschule, geistige Entwicklung.

0: In Schulen haben wir ja viele vulnerable Gruppen, also von kleinen bis großen Kindern und Jugendlichen. Und da ist natürlich auch eine große Priorität, dass die Kinder gesund zur Schule kommen und auch so gesund von der Schule nochmal gehen. Und da spielt natürlich Hitzeschutz eine große, ganz große Rolle auch.
1: Die Umgestaltung des Schulhofs am deutsch-französischen Gymnasium ist auf rund ein Jahr angesetzt. Maßnahmen gegen hohe Temperaturen. Sie werden durch den Klimawandel in Zukunft wichtiger werden.
2: Noch 2 Wochen Ferien, dann beginnt für etwa 8.500 Erstklässler das, von dem die Großen sagen, es sei der Ernst des Lebens. Zum ersten Schultag gehört neben einer Schultüte natürlich auch ein Ranzen samt Inhalt. Und hier wird's für die Eltern dann teuer. Da sind schnell mal einige 100 Euro weg. Weil sich das nicht jeder leisten kann, sammelt eine Mutter aus Heiligenwald gebrauchte Ranzen und gibt sie an Bedürftige weiter.
3: Ob Feuerwehr, Schmetterling oder Dinosaurier. Für jeden gibt es das passende Lieblingsthema. Doch als Theresa Weyand mit ihrem Kind für den ersten Schultag einkauft, ist sie überrascht, was da alles zusammenkommt.
4: Ich habe gemerkt, dass wir mittlerweile mit den ganzen Materialien von der Schule bei 400 Euro waren. Und das war schon eine ganz schöne Hausnummer, also für mich schon. Und was machen Leute, die vom Sozialamt leben, ne? Wie kriegen die das hin? Und da war für mich halt schon klar, da müssen wir auf jeden Fall was machen.
3: Bei einer ehrenamtlichen Aktion stellt Weyand fest, dass auch immer öfter Schulsachen auf Wunschzetteln stehen. Daraufhin spricht sie Bekannte an, ob sie gebrauchte Schulranzen abgeben können. In einem Taschengeschäft in St. Wendel legt sie zudem Flyer aus. Am Ende kommen gut 15 Ranzen zusammen.
4: Mit Sicherheit liegen 1, 2 Schulranzen immer noch in den Kinderzimmern, die verstauben. Und weil man nicht weiß, was man mit denen machen soll, weil es halt eine Erinnerung ist, dass das Kind halt den Schulranzen hatte. Aber natürlich kann man da immer ein bisschen mehr machen.
3: Die Ranzen vermittelt Weyand an das Diakoniekaufhaus in Neunkirchen. Einkaufen dürfen hier Menschen, die ihre Bedürftigkeit nachweisen können, beispielsweise weil sie Grundsicherung beziehen. Seit Jahren werden auch immer wieder Schulartikel vermittelt. Einige der gespendeten Rucksäcke sind innerhalb weniger Tage verkauft worden.
5: Wir haben uns natürlich sehr gefreut, dass sie uns die Schulranzen zur Verfügung stellt, gerade weil wir jetzt Anfang des neuen Schuljahres immer wieder Bedarf haben an Schulranzen für Schülerinnen und Schüler, deren Eltern ein sehr geringes Einkommen haben. Und insofern haben wir uns sehr gefreut.
3: Menschen, die Sozialleistungen beziehen, bekommen im Moment knapp 200 Euro für Schulbedarf im ersten Jahr. Für die Diakonie ist das viel zu wenig. Trotzdem werden die Artikel nicht verschenkt, sondern es gibt einen symbolischen Preis von bis zu 10 Euro.
5: Wir machen das, weil wir den Dingen, die uns gespendet werden, auch einen gewissen Wert beimessen und ganz gerne möchten, dass sie wertgeschätzt werden. Und auch aus Respekt vor unseren Kundinnen und Kunden gegenüber, sodass sie hier ganz normalen Einkauf tätigen.
3: Theresa Weyand will weiter Ranzen und andere Schulartikel sammeln. Ihr ist es wichtig, dass jedes Kind zur Einschulung Ranzen, Mäppchen und Turnbeutel hat.
2: Im Moment wird in der Stadtgartenhalle von Saarlouis gebaut. Die Heimstätte der Handballer der HG Saarlouis und der Basketballdamen der Saarlouis Royals erhält einen modernen Glasboden. Der hat eine besondere Funktion. Welche, das zeigen wir Ihnen in den nächsten 2,5 Minuten. Und danach sehen wir uns wieder im aktuellen Bericht.
6: Die Stadtgartenhalle in Saarlouis, gebaut in den 1960er Jahren. Hier spielen die Handballer der HG Saarlouis, die Basketballer der Sun Kings und natürlich die Bundesliga-Damen der Royals. Im Inneren sind seit dem Ende der Special Olympics Arbeiter einer Spezialfirma aus Bayern am Werk. Der alte Holzparkettboden wurde entsorgt. Derzeit laufen Arbeiten an der Unterkonstruktion des modernen Glasbodens, der dann per Knopfdruck die jeweiligen Spielfeldlinien zum Leuchten bringen wird. Vorbild ist die Handballhalle in Großwaldstadt.
7: Konkret brutto kann man sagen, ist es eine Investition von 1,4 Millionen. Und wir haben aber auch von Landesseite einen bedeutenden Zuschuss bekommen. Und ohne den hätten wir es auch nicht machen können. Von daher gilt auch der Dank an den Sportminister für die großartige Unterstützung. Und es ist 1,4 Millionen, erscheint erstmal eine Großinvestition. Aber wenn man sich mal anschaut, wie langlebig auch der Boden sein wird, wird es auch, sage ich mal, in den nächsten Jahren sich da entsprechend auch gut amortisieren.
6: Zu erkennen sind bereits die Umrisse der Spielfelder, die später per LED leuchten, den Fans in der Stadtgartenhalle und den Spielerinnen und Spielern gezeigt werden. Das Linienchaos aus mehrfach genutzten Hallen verschwindet damit für immer. Wenn Basketball gespielt wird, dann

0: ist nur das Basketballfeld zu sehen, analog beim Handball dann nur das Handballfeld. Und der ungewohnte Glasuntergrund bietet für die Heimteams einen zusätzlichen Heimvorteil, weil sie täglich darauf trainieren können.
1: Zum einen natürlich ein besonderer Heimvorteil, den wir dann zusätzlich hier in der Stadtgartenhalle haben für die Spielerinnen und Spieler. Aber auch in Großwalstadt wurde uns das auch genannt. Das heißt, der Vorteil, den es dann auch hat, das heißt der Grip oder auch diese Reibungsverluste, die man dann weniger hat, das ist schon auch für die Sportler eigentlich besser.
0: Der neue Boden soll auch deutlich einfacher zu reinigen sein. Das bekannte Problem mit dem Handballharz führte beim alten Holzboden zu Kosten von rund 12.000 Euro pro Monat, weil die Spielfläche immer aufwendig von einer Spezialfirma gereinigt werden musste. In Zukunft soll das tatsächlich ein Putzroboter erledigen. Einziger Wermutstropfen derzeit, die umgebaute und renovierte Stadtgartenhalle wird nicht rechtzeitig zur neuen Saison der Handballer fertig sein.
1: Bei den Basketballern haben wir keine Probleme, weil sie entsprechend mit der Saison später starten. Allerdings die Handballer müssen dann die ersten Spiele ausweichen. Aber die Vereine wurden auch entsprechend früh informiert, dass sie dort auch entsprechend Ausweichmöglichkeiten hier im Saarland auch finden werden.
0: Die Hargeser Lui muss also für die ersten Partien in die Joachim-Deckarm-Halle nach Saarbrücken umziehen. Im Oktober können dann aber alle Top-Teams aus Saarlouis auf dem neuen Boden spielen.

0: die Samstagsausgabe des Aktuellen Berichts. Guten Abend. Der Waldbrand in Nonnweiler war einer der größten Brände der letzten Jahre. Die trockene Vegetation derzeit sorgte dafür, dass sich das Feuer auf einer Fläche von rund 5 Hektar ausbreiten konnte. Mittlerweile ist der Brand gelöscht. Die Waldbrandgefahr aber bleibt in den nächsten Wochen bestehen. Felix Schneider berichtet.
1: Erst vor wenigen Jahren hatte der Saarforst den Hang bei Kastel mit 9 Bäumen wieder aufgeforstet. Zuvor sorgte der Borkenkäfer für ein Massensterben der Bäume. Die Mühe war nun vergebens. Schon seit Wochen beobachtet der Saarforst, wie sehr die Trockenheit dem Wald zusetzt. Mit Sorge blicken die Förster auf die nächsten Wochen.
2: Wir kommen im Moment in den Bereich einer Waldbrandstufe 4. Also wir stehen unmittelbar im Grenzbereich zwischen der Waldbrandstufe 3 und werden wahrscheinlich morgen aufgrund der Wetterprognose dann in die Waldbrandstufe 4 reinkommen. Das ist eine sehr hohe Waldbrandgefahr. Wenn Wind weht, dann wird das noch verschärft. Und im Moment sind auch keine Niederschläge in Aussicht, was uns dann schon sorgenvoll stimmt.
1: Bislang blieb das Saarland von großen Waldbränden weitestgehend verschont. Angesichts der hohen Waldbrandgefahrenstufen in den letzten Jahren im Sommer schlägt der Saarforst vor, die abgebrannte Fläche in Nonnweiler als Versuchsraum zu nutzen, um zu beobachten, wie sich die Vegetation nach einem solchen Ereignis natürlich entwickelt.
2: Vielleicht werden wir auch einen Teilfläche davon zäunen, um also den Wildeinfluss komplett auszuschließen, andere ungezäunt lassen, um zu schauen, wie reagiert die Natur selbst. Und wir müssen halt mehr von diesen Versuchsflächen dann letztendlich auch für unsere Arbeit nutzen, um halt zu sehen, wie wir auf lange Sicht mit solchen Situationen umgehen.
1: Der Saarforst appelliert, kein offenes Feuer im Wald zu machen. Keinesfalls sollten Waldbesucher rauchen oder glimmende Zigarettenstummel auf den trockenen Boden werfen. Die Feuerwehr warnt zudem davor, mit Fahrzeugen auf trockene Wiesen zu fahren.
0: In Landstuhl hat am Mittag die Trauerfeier für den in Trier getöteten Studenten stattgefunden. Mehrere hundert Menschen nahmen Abschied von dem 22-Jährigen. Auch der rheinland-pfälzische Innenminister Schwickert war dabei. Die Tat hatte vergangene Woche große Bestürzung ausgelöst. Der Student war auf offener Straße von einem gleichaltrigen Afghanen erstochen worden. Der Tatverdächtige wurde in einer psychiatrischen Klinik untergebracht. Die bundesweite technische Störung bei den Sparkassen ist behoben. Das hat der Sparkassenverband Saar dem SR mitgeteilt. Von gestern Nachmittag bis in die Nacht hatte es bei einem Teil der Sparkassenkunden große Probleme gegeben. Weder das Online-Banking noch die Kartenzahlung funktionierten. Auf dem Illinger Burgplatz findet an diesem Wochenende wieder der große Mittelaltermarkt zu Illingen statt. 15.000 Besucherinnen und Besucher mit und ohne mittelalterliche Gewänder werden an diesem Wochenende erwartet. Und Moritz Grenner war mit seiner neuzeitlichen Kamera dabei.
3: Jubel! Die Burg Kerpen ist an diesem Wochenende Schauplatz einer kleinen Zeitreise. 84 Stände verwandeln das Zentrum von Illingen in einen Mittelaltermarkt. Teilweise sogar ohne Strom, da ist noch Handarbeit gefragt. Passend zum mittelalterlichen Gewand darf natürlich auch die Frisur nicht zu kurz kommen. Jessica Selzer bereitet gerade Apfelpfannkuchen für ihr Lager Knatterdrachen vor. Sie wohnt mit Familie und Freunden seit Donnerstag in Zelten direkt auf dem Mittelaltermarkt. In ihrem anderen Leben ist sie Erzieherin und findet hier den Ausgleich zu ihrem Job.
4: Es entschleunigt unheimlich. Wir machen jetzt das 4. Jahr und jetzt sind so 4 Tage Urlaub. Also andere fliegen irgendwie in Urlaub und wir gehen lagern. Das Handy, Medien, alles ist reduziert und man ist mal nochmal auf alles andere reduziert. Und nichts Materielles ist hier wichtig. Hier ist wichtig, wer den Holzlöffel hat und beste Messer und alles andere ist unwichtig.
3: Außer Messer und Holzlöffel gibt es hier neben der Burg aber noch viel mehr zu entdecken. Neben den 84 Ständen gibt es noch Schaukämpfe, eine Feuershow, Zaubertricks und natürlich viel Musik. Die Zeitreise ins Mittelalter in Illingen läuft noch bis Sonntag 19 Uhr.
0: Und zurück ins Hier und Jetzt und zum Sport mit Henning Mohr.
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6: Schönen guten Abend. Heute die 20. Etappe der Tour de France. Es ist die Königsetappe. 5450 Höhenmeter verteilen sich auf eine Strecke von 171 Kilometern. Es geht aufs Dach der Tour, auf den berühmten Col du Galibier auf gut 2600 Meter Höhe. Das Ziel, L'Alpe d'Huez, ist dasselbe wie gestern, aber davor eben mit einer gewaltigen Schleife. Ole Zeissler.
7: Tour de France-Direktor Christian Prudhomme sprach vorher von der härtesten Bergetappe der Tour. Auf dem vorletzten Teilstück stellen sich den Fahrern vier harte Berge in den Weg. Mit dabei der legendäre Col de Galibier und natürlich die Zielankunft in L'Alpe d'Huez. Im Rennen zunächst ein gewohntes Bild. Der Ecuadorianer Richard Carapaz fährt als erster über den Galibier, festigt damit das Bergtrikot. Am Anstieg zum Col de Sarenne setzt sich Tadej Pogacar an die Spitze der Favoritengruppe. Aber knapp zwei Minuten davor der Amerikaner Sepp Kuss, dahinter Carapaz. Dann Schrägsekunde für den Amerikaner in der Abfahrt. Aber großes Glück, dass er nicht in die Schlucht stürzt. Davon kann Richard Carapaz profitieren, fährt vorbei und sichert sich in L'Alpe d'Huez seinen zweiten Etappensieg in dieser Woche. Der Ecuadorianer kann den Sturz von Kuss nutzen. Den zweiten Platz dahinter kann sich Remco Evenepoel vom deutschen Team Red Bull Bora Hansgrohe sichern.
6: Die Finals 2026 in Hannover. 143 Meisterschaften in 24 Sportarten werden gleichzeitig ausgetragen in 10 unterschiedlichen Sportstätten. Zweimal Bronze gab es für Sportlerinnen aus dem Saarland. Besonders erfreulich dabei das erfolgreiche Comeback von Turnerin Pauline Schäfer-Betz. Georg Gietzinger mit den Details.
8: Pauline Schäfer-Betz belegte im ersten Mehrkampf nach langer Verletzungspause gestern Abend am Ende Platz 3 und überzeugte an ihrem Spezialgerät, dem Schwebebalken, mit der höchsten Wertung des Tages. Ihr internationales Comeback soll die EM im August sein. Triathlon, Sprintentscheidung bei den Frauen. Laura Lindemann aus Potsdam gewinnt, auf Rang 2 landet Julia Brücker aus Lüneburg und auf Rang 3 holt Selina Klamt vom Hülo-Team Saar-Firnheim nach Gold mit der Mixed-Staffel, diesmal Bronze. Weniger gut lief es heute für die saarländischen Leichtathleten bei den Meisterschaften in Wattenscheid, ebenfalls im Rahmen der Finals. Maja Schorr, SV Gosano 5 Saarbrücken, hier im 800-Meter-Halbfinale im schwarzen Trikot, belegt im Schlusssport dieses Semifinals nach 2 Minuten 5,75 Sekunden nur Platz 4 und verpasst das Finale damit nur ganz knapp. Weniger gut lief es bei ihrem Vereinskollegen Luca Agostini im Halbfinale über 400 Meter bei den Männern. Er belegt beim Sieg von Jean-Paul Breda aus Wolfsburg mit 47,64 Sekunden lediglich Platz 6. Die Titelkämpfe werden morgen fortgesetzt.
6: Er gehört zur ganz jungen Garde des Neubundesligisten aus Elversberg. Cole Campbell, 20 Jahre jung, zuletzt von Borussia Dortmund an Hoffenheim ausgeliehen. Campbell ist einer der Hoffnungsträger für die erste Bundesliga-Saison der SVE. Wir haben ihn im Trainingslager in den Niederlanden getroffen. Frank Rundhefer.
9: Cole Campbell, der Rekordtransfer. Spekuliert werden Summen um 3 Millionen Euro. Der 20-Jährige schaut aber nicht auf das Geld. Er schaut auf ganz andere Dinge. Für mich ist das der richtige Schritt für meine Entwicklung. Ich denke, das ist ein tolles Team, in dem ich mich entwickeln kann, in dem ich Spaß am Fußball haben und mich jeden Tag verbessern kann. Ich erkenne schon nach ein paar Wochen hier, dass das der richtige Schritt war. Ich habe wieder Freude am Kicken und ja, ich spüre, dass ich mich hier verbessere. Es war der richtige Schritt. Bei seiner letzten Station in Hoffenheim viele Verletzungsprobleme. Sein Glaube hilft ihm dabei, solche Phasen zu meistern. Ich bin ein gläubiger Christ. Im Fußball gibt es viele Höhen und Tiefen. Darüber wird nicht oft gesprochen. Aber natürlich scheint nicht immer die Sonne. Es gibt auch schwierige Zeiten. Für mich zählt, auf Gott zu vertrauen. Das erdet mich. Mein Vertrauen gehört ihm, nicht die Umstände zählen. Ich warte auf die richtige Zeit und ich glaube an einen höheren Plan. Wenn die Zeit reif ist, wird Gott es richten. Ich mache mein Ding, arbeite hart und dann wird am Ende alles so kommen, wie es kommen soll. Hochtalentiert ist der 20-Jährige auch sprachlich, hat die amerikanische und isländische Staatsbürgerschaft. Dass er gespannt ist auf die neue Saison, hört sich auf Isländisch so an.
10: Okay, I say, ég er mjög spenntur fyrir þetta nýja chapter í Bundesliga með Elversberg. Zukunft, ist das richtig? Nein? Ja? Okay.
9: Die Zukunft gehört den Jungen. Darvish, Onyeka oder Krattenmacher und eben Cole Campbell. Die Etablierten nehmen die Himmelsstürmer so wahr.
11: Vom Auftreten her schon sehr selbstbewusst, muss ich sagen. Ich bin da eher mit Ehrfurcht damals in die Kabine reingekommen. Und ja, die Jungs sagen, hey, ich bin hier. Aber sie zeigen es natürlich auch auf dem Platz.
9: Allen voran Cole Campbell, der im Trainingslager mehrfach herausragt. Vielleicht gerade, weil er sich in Elversberg wohlfühlt.
10: Hoffenheim
9: war ähnlich und hier fühle ich mich auch zu Hause. Ich denke, wir spielen gut zusammen, haben viele gute Spieler und kommende Saison werden wir viele überraschen.
6: Der erste FC Saarbrücken hat bei einem Testspiel gegen den Bundesligisten FC Augsburg 1:1 gespielt. Florian Pick schoss kurz vor der Halbzeit den Führungstreffer für den FCS. Kurz vor Schluss dann der Ausgleich für Augsburg. Mert Kömür verwandelte in der 85. Minute einen Eckball direkt zum 1:1. Paddle ist eine bei uns relativ neue und junge Sportart. Ist ein bisschen wie Tennis, wird aber in einem Court mit eigenen Regeln gespielt. In Saarlouis-Rhoden laufen an diesem Wochenende die Saarlandmeisterschaften. Gelegenheit für uns, Ihnen diesen Sport einmal vorzustellen. Stefan Hauch.
8: Die Regeln sind ähnlich wie beim Tennis, allerdings gelten die Wände des Courts als Spielfläche. Der Aufschlag muss von unten gespielt werden, der Spielball einmal den Boden berühren. Das ist relativ schnell zu erlernen und dennoch liegt Deutschland europaweit ziemlich weit hinten bei der rasanten Weiterentwicklung von Padel. Auch im Saarland kommt die Szene langsam ins Laufen.
12: Padel ist halt eine Sportart, wo man ganz, ganz schnell auch Ballwechsel zustande bekommt. Ja. Das Einzige, was man halt wissen müsste, sind die Grundregeln. Ja. Wie zum Beispiel eine Grundregel ist, immer das Sicherungsband vom Schläger ums Handgelenk haben und dann kommt man ganz, ganz schnell ins Spielen.
8: Der Tennisclub in Saarlouis-Rhoden ist Gastgeber der Saarlandmeisterschaften. Beim Bau der Anlage musste der Verein einige Widerstände überwinden. Mitglieder, Verband und Sportförderung hatten ihre Zweifel. Prominente Teilnehmerin der Meisterschaft ist Ex-Fußballprofi Jennifer Maroschan. Sie hat vor wenigen Wochen ihre Profikarriere beendet und betreibt in Saarbrücken selbst eine Padelhalle und spielt auch selbst.
13: Man denkt, man hat ein super Niveau und dann spielt man aber gegen Gegner, die wirklich schon seit Jahren spielen. Und dann denkt man, okay, wow, ich habe doch ein anderes Niveau. Aber es macht riesen viel Spaß und man entwickelt sich auch sehr, sehr schnell. Und das ist das Schöne daran, man muss kein Riesentalent haben.
8: Es hilft aber natürlich, wenn man noch so gut in Form ist wie Jennifer Maroschan und ihre französische Partnerin. Ihre Investition in die neue Trendsportart bereut sie nicht.
13: Ich wusste, wenn man einmal Padel spielt, dass man sich in die Sportart verliebt. Und das sehe ich immer wieder bei unseren Kunden. Die sind super happy, wir sind happy und das ist das Allerwichtigste für uns.
8: Morgen früh gehen die Saarlandmeisterschaften in Saarlouis-Rhoden weiter, dann mit den Mixed-Wettbewerben.
6: Das war's vom Sport. Joachim übernimmt wieder.
0: Vielen Dank, Henning. Ja, und das war's auch vom aktuellen Bericht.

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1: Was für ein schöner Sommertag im Saarland. Bestes Wetter für einen Ausflug zum Beispiel hier zum Saufangweiher in Bildstock. Am Wasser unter dem Schatten der Bäume lässt es sich schließlich besonders gut aushalten. Angler waren zur Mittagszeit zwar noch keine da, aber spazieren gehen kann man hier ja auch ganz gut. Das aktuelle Hoch wird ab morgen kurzzeitig von einem Tiefausläufer verdrängt, der etwas weniger warme Luft bringt. Doch die nächste Hitzewelle steht schon in den Startlöchern. Heute Nacht meist klar, vereinzelt lockere Wolken. Es kühlt ab auf milde 17 bis 13 Grad. Der Sonntag viel Sonnenschein, später mehr Wolken. Schauer bleiben aber die Ausnahme. Die Temperaturen steigen auf bis zu 28 Grad. Am Montag noch angenehm mit Sonne und Wolken im Wechsel. Ab Dienstag dann schon über 30 Grad und es wird von Tag zu Tag heißer. Am Donnerstag bis zu 38 Grad.
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3: Einen schönen guten Abend, ich begrüße Sie zur Tagesschau. Seit Tagen kämpfen die Einsatzkräfte in Frankreich und in Spanien gegen mehrere große Waldbrände. Dennoch können sie den Flammen bislang kaum Einhalt gebieten. In Frankreich, in der Region um Bordeaux, mussten inzwischen fast 200.000 Menschen in Sicherheit gebracht werden. Auch in Spanien verschärft sich die Lage. Westlich von Madrid sind zwei große Feuer zu einem gewaltigen Brand verschmolzen.
4: Hier sind es Feuerwehrleute der spanischen Armee, die im Kampf gegen die Brände an vorderster Front stehen. Sie versuchen zumindest eine weitere Ausbreitung der Feuer zu verhindern. Doch der Wind entfacht immer neue Flammen. Die Regierung in Madrid hat den Notstand für die betroffenen Regionen in Zentralspanien ausgerufen, um so schneller Hilfe mobilisieren zu können. Spaniens Ministerpräsident Pedro Sanchez spricht den Einsatzkräften Mut zu. Wir haben an diesem Wochenende eine Chance, den Brand zu bekämpfen und so Leben zu retten und Ortschaften zu schützen. Im benachbarten Frankreich haben die Waldbrände in der Region um Bordeaux gigantische Ausmaße angenommen. Ein Gebiet so groß wie Bremen ist hier den Flammen schon zum Opfer gefallen. Wo die Brände nicht gestoppt werden konnten, bietet sich für die Anwohner ein schockierender Anblick. Mathieu Plessis aus dem betroffenen Ort La Porche steht vor den Trümmern seines Familienhauses. Das war unser Zuhause. Ich sehe nichts mehr als Verwüstung. Es war das Haus meiner Vorfahren, meine Großmutter wurde hier geboren. Auf dem Messegelände von Bordeaux sind riesige Notunterkünfte eingerichtet worden. Insgesamt mussten in der Region fast 200.000 Menschen ihr Zuhause verlassen. Wir sind hier, weil wir keine Angehörigen haben, die uns aufnehmen können. Die Scheiben unseres Autos waren voller Asche. Wir haben gemerkt, dass wir nicht mehr atmen können. Deshalb konnten wir nicht bleiben. Hoffnungen setzt man jetzt auf das Transportflugzeug A400M, das für die Brandbekämpfung umfunktioniert wurde. Es ist heute erstmals im Einsatz und kann dreimal so viel Löschmittel abwerfen wie ein herkömmliches Löschflugzeug.
3: Schauen wir zunächst nach Frankreich, wo die Feuer an der Atlantikküste bei Bordeaux der Stadt gefährlich nahe kommen. Dort ist unser Korrespondent Kai Rienecker. Wie hat sich die Lage dort in den letzten Stunden entwickelt?
5: Ja, also von Entspannung kann man hier bei weitem noch nicht sprechen. Es gibt ein paar meteorologische Faktoren, die sich wohl verbessert haben. Der Wind treibt die Flammen wieder zurück über das verbrannte Gebiet. Und dann ist es auch so, dass hier insgesamt es feuchter geworden ist. Es hat Gewitter gegeben. Das Feuer breitet sich aber weiter aus. Und es ist auf jeden Fall so, dass es hier sehr viel Nebel um die Stadt Bordeaux herum gibt. Beißender Gestank liegt hier in der Luft, sodass man hier kaum rausgehen kann. Und es wurden ja auch in den Vororten von Bordeaux Leute heute Morgen evakuiert. Die finden sich dann hier in dem Notaufnahmelager ein. Bis zu 10.000 Menschen können hier aufgenommen werden. Und die fürchten natürlich um ihr Hab und Gut, um ihre Häuser und Wohnungen, die sie im Stich gelassen haben. Und auch der französische Präsident hat die Bevölkerung noch mal zum Durchhalten aufgefordert über Social Media.
3: Kai Rienecker, vielen Dank. Und damit weiter nach Spanien. Dort wüten die schwersten Brände westlich der Hauptstadt Madrid. Und ganz in der Nähe, in Navas del Rey, steht unsere Korrespondentin Christina Böker. Wie angespannt, wie gefährlich ist dort die Lage für die Menschen?
6: Ja, die Lage ist hier immer noch äußerst angespannt. Der Ort Navas del Rey, wo wir hier stehen, der ist schon seit ein paar Tagen evakuiert. Und die Leute hatten womöglich Hoffnung, dass sie bald zurück können. Weil in der Nacht sah es auch mal eine Zeit lang ein bisschen günstiger aus. Heute früh hieß es, das Feuer habe sich nicht mehr so stark ausgebreitet und die Intensität habe nachgelassen. Aber man hat schon heute früh vor dem gefährlichen Wind gewarnt, der sich immer wieder dreht. Das haben wir jetzt auch hier miterlebt mittlerweile. Am Nachmittag entstand hier plötzlich hektische Aktivität. Viele Einsatzfahrzeuge, die Militär-Katastrophenschutzeinheit kam, viel Polizei. Und wir haben auch gesehen, dass hier Löschhubschrauber Wasser geholt haben in einem nahen See, um hier wieder anzufangen zu löschen. Also der sich ständig drehende Wind, der sorgt immer dafür, dass das Feuer einmal hier und einmal dort stärker ist. Und deshalb ist die Lage hier so angespannt. 50 Kilometer weiter in Madrid im Zentrum, da gibt es kein Feuer, das ist auch nicht von Feuer bedroht, aber selbst da riecht man den Rauch und er ist auch von sehr weit her zu sehen. Es ist eine große Feuerfront, keine Entwarnung bisher.
3: Christina Böger, vielen Dank. Die PiS von Parteichef Kaczynski prägte die polnische Politik über Jahre. In ihrer Regierungszeit ließ sie die Justiz des Landes umbauen, was zur Konfrontation mit der EU führte. Seit knapp 3 Jahren ist die PiS in der Opposition und nun bricht sie auseinander. Mehrere Abgeordnete rund um den ehemaligen Ministerpräsidenten Morawiecki haben die Fraktion verlassen. Es geht um die künftige Ausrichtung der Partei.
7: Es ist das Thema auch heute. Die rechtsnationale PiS, Polens größte Oppositionspartei, zerlegt sich selbst. Es geht um einen Richtungsstreit und um Macht. Als gestern die Limousine des Parteichefs anrollt, ist längst klar, es würde ein schwerer Tag werden für Jarosław Kaczynski. Seit Jahrzehnten hat er die PiS fest im Griff, doch seine Macht bröckelt. Denn eine Gruppe abtrünniger Abgeordneter verweigert, die geforderte schriftliche Erklärung loyal zur Partei zu stehen und verlässt die Fraktion. Sichtlich mitgenommen tritt Kaczynski vor die Presse. Alle wussten, was sie zu unterschreiben haben. Und es war allen bewusst, welche Folgen eine Nichtunterzeichnung haben würde. Und sie haben die Entscheidung getroffen, die sie getroffen haben. Er hatte den Streit ausgelöst. Mateusz Morawiecki, bis gestern Stellvertreter Kaczynskis, passt dessen neuer Kurs nicht. Kaczynski hatte die PiS immer weiter nach rechts gerückt. Zu weit, selbst für den konservativen Morawiecki. Wir haben eine Strategie, die uns hilft, die sehr schlechte Regierung von Donald Tusk zu besiegen. Unsere Antworten müssen durchdacht sein und nicht anachronistisch. Er habe etwa 40 Abgeordnete hinter sich, so Morawiecki. Die PiS verliert damit knapp ein Viertel ihrer Fraktion. Längst wird die PiS von noch weiter rechts überholt. Laut Umfragen wandern viele Wähler ab zu neuen, radikaleren Parteien. Kaczynskis Rechtsaußenkurs hat sie bislang nicht zurückholen können. Im Gegenteil. Gut ein Jahr vor der Parlamentswahl steht die PiS schlechter da denn je und erlebt jetzt auch noch die größte Krise ihrer Geschichte.
3: In Berlin sind hunderttausende Menschen zur Parade zum Christopher Street Day zusammengekommen. Die Demonstration zog unter dem Motto Haltung ist hot durch die Hauptstadt. Die Veranstalter wollten nach eigener Aussage ein Zeichen gegen das rauer werdende Klima für queere Menschen setzen.
8: Bunt und politisch. Das ist der Christopher Street Day in diesem Jahr ganz besonders. Die Stimmung ausgelassen. Um bei einer der größten CSD-Paraden Europas dabei zu sein, sind einige aus ganz Deutschland angereist.
9: In kleineren Orten hat man das halt wenig, dass man so viele Leute wie einen selber sehen kann.
10: Was gibt dir das?
9: So ein Gefühl von Zugehörigkeit einfach.
11: Um Solidarität zu zeigen. Besonders auch für Menschen, die sich einfach selber auch zeigen möchten, so wie sie sind.
12: Weil ich meinem Kind beibringen möchte, dass Liebe für alle da ist. Liebe ist kein Verbrechen.
8: Die Parade versteht sich traditionell als Demonstration. Das Motto in diesem Jahr: Haltung ist hot. Die Veranstalter warnen vor steigendem Hass und einem Rechtsruck in Deutschland.
13: Wir sind ein bisschen bequem geworden. Die letzten Jahrzehnte ist es eigentlich immer nur aufwärts gegangen mit unseren Rechten, mit unserer Sicherheit und unserer Sichtbarkeit. Aber der Druck auf unsere Community wächst jetzt wieder. Und deswegen müssen wir alle aufstehen und Haltung zeigen bei Freundinnen, am Arbeitsplatz und in der Familie und überall.
8: Wie hier auf den Straßen Berlins. Für Gleichberechtigung und eine vielfältige Gesellschaft.
3: Die Sitze berüchtigt unbequem, die Tickets heiß begehrt. Jeden Sommer wird das Festspielhaus in Bayreuth zum Sehnsuchtsort für Klassikfans aus aller Welt. Begonnen hat alles vor 150 Jahren, als der Komponist Richard Wagner auf dem Grünen Hügel zum ersten Mal Festspiele veranstaltete. Heute zum großen Jubiläum wird das in Bayreuth gebührend gefeiert. Aber auch kritische Töne erklingen.
14: Eines war wie immer. Angela Merkel kommt seit Jahren als Stammgast auf den Grünen Hügel. Doch ansonsten ist in diesem Jubiläumsjahr einiges anders. Kanzler Friedrich Merz kam zum Eröffnungskonzert. Gespielt wird keine Wagner-Oper, sondern Beethovens Neunte. Begrüßt wurden die Gäste von Katharina Wagner und dem jüdischen Publizisten Michel Friedmann. Er ist eingeladen worden, um über die Zeit der Festspiele im Nationalsozialismus zu sprechen.
15: Man weiß, dass der Hügel das Zuhause von Adolf Hitler war und dass die Familie Wagner sich ihm auf den Boden geworfen haben vor Glück. Und man muss auch wissen, dass ab 1951 alles verdeckt wurde durch diesen grünen Rasen, damit man die braune Erde nicht sieht.
14: Die Stadt Bayreuth versucht jetzt, diese Seite der Geschichte sichtbar zu machen. Beispielsweise mit zusätzlichen Informationen über die antisemitische Haltung an den Straßennamen der Wagner-Familie. Während der Nazizeit wurden sämtliche Künstlerinnen und Künstler mit jüdischen Wurzeln von den Festspielen ausgeschlossen. Ihnen wurde eine Ausstellung gewidmet. Doch ein geplantes Dokumentationszentrum ist aus finanziellen Gründen gescheitert.
16: Ich würde mir sehr wünschen, dass dieses Thema vielleicht noch mal zur Sprache kommt. Ob man nicht doch zu diesem Plan zurückkehren möchte und ein großes Dokumentationszentrum an dieser Stelle in diesem Haus errichten könnte.
14: Ab morgen soll aber Wagners Musik wieder im Vordergrund stehen. Dann wird erstmals sein Frühwerk, die Oper Rienzi, hier aufgeführt.
3: Wir kommen zum Sport in einer außergewöhnlichen Kulisse. Noch bis morgen finden in Hannover die Finals statt. Ein Sportevent, bei dem es um insgesamt 143 Meistertitel geht. Und da wird auch mal die Innenstadt zur Sportarena.
17: Der Opernplatz in Hannover prall gefüllt. Dort ist Beachvolleyball, das seine Premiere feiert, bei den Finals ein Zuschauermagnet. Die neu eingeführte erste Ausgabe der deutschen Clubmeisterschaft gewinnen die BA Volleys aus Berlin gegen Eintracht Spontent aus Düsseldorf. Außerhalb Hannovers tauchen die Triathletinnen ein ins Steinhuder Meer. Nach 750 Metern Schwimmen, 20 Kilometern Radfahren und 5 Kilometern Laufen ist Laura Lindemann deutsche Meisterin über die Sprintdistanz. Die Favoritin sieht knapp vor Julia Pröker. Wenn Akrobatik auf zwei Rädern zur Kunst wird, ist Dustin Alt ganz vorn dabei. Der Sachse ist zum vierten Mal nacheinander deutscher Meister im BMX Flatland. Helen Kevretsch krönt ihr Comeback bei den deutschen Turnmeisterschaften mit dem Titel am Stufenbarren. Die 18-jährige Stuttgarterin ist zurück nach einer schweren Knieverletzung und freut sich über Gold. Erst Blut, dann Gold. Hochsprungfavorit Tobias Potje touchiert beim zweiten Versuch über 2,19 Meter mit dem Kopf den Ständer und zieht sich dabei eine Platzwunde an der Schläfe zu. Frustriert bricht er den Wettkampf ab. Trotzdem wird Potje mit übersprungenen 2,15 Meter zum sechsten Mal in Folge deutscher Hochsprungmeister.
3: Richard Carapaz hat einen Tag vor dem Finale die Königsetappe der Tour de France gewonnen. Tadej Pogacar, der als Gesamtführender kurz vor seinem fünften Sieg bei der Tour steht, wurde Vierter. Die morgige letzte Etappe wird verkürzt, weil wegen der schweren Waldbrände im Südwesten des Landes Sicherheitskräfte abgezogen werden.
18: Was für ein Glückstag für Richard Carapaz. Der Ecuadorianer gewinnt die vorletzte Etappe und verteidigt das Bergtrikot. Die Königsetappe führt über 5.450 Höhenmeter zum zweiten Mal nach Alpe d'Huez. Die erste wichtige Entscheidung fällt auf dem Col du Galibier. Auf 2.642 Metern sichert sich Richard Carapaz das Bergtrikot. Der Gesamtführende Tadej Pogacar in Gelb, genauso wie der zweite Remco Evenepoel vom deutschen Team Red Bull Bora Hansgrohe dahinter. Es geht beschwerlich nach oben, aber dann auch rasend schnell runter. Für den in Führung liegenden Sepp Kuss zu schnell. Der Amerikaner stürzt bei der Abfahrt, hat Glück, dass er nicht in der Schlucht, sondern im Fangzaun landet. Richard Carapaz zieht vorbei, gibt diese Führung nicht mehr her und gewinnt seine zweite Etappe bei der Tour. Zweiter wird Remco Evenepoel, der genauso wie der voraussichtliche Toursieger Tadej Pogacar seinen Platz morgen auf dem Podium in Paris sicher haben dürfte.
3: Und nun die Wettervorhersage für morgen Sonntag, den 26. Juli.
19: Morgen erreichen uns vorübergehend Wolken eines Tiefs. Die Wolken breiten sich in der Nacht von den Küsten landeinwärts aus. Es regnet gebietsweise Richtung Alpen, mancherorts Schauer und einzelne Gewitter. Am Tag ist es in einem Streifen vom Südwesten bis in den Osten noch länger freundlich, sonst viele Wolken und zum Teil kräftige Schauer und einzelne Gewitter. In der Nacht 18 bis 12 Grad, im Erzgebirge 9 Grad. Am Tag 19 Grad an den Küsten, 32 Grad am Oberrhein. Am Montag Sonne, Wolken, vor allem in der Osthälfte und im Bergland noch Schauer und vielleicht einzelne Gewitter. Im Laufe der kommenden Woche breitet sich heiße bis sehr heiße Luft aus, was zu einer neuen Hitzewelle führt. Am Dienstag und Mittwoch in weiten Teilen des Landes viel Sonne.

0: Steuermann, halt die Wacht, Steuermann, her zu mir. Hei-ai-ai-ai-ho, Steuermann sein macht mich froh.
1: Bärbel!

0: Bärbel! Bärbel!
1: Ja, was? Ist der Grill immer noch nicht zusammengebaut?
2: Du, ich glaub, da muss man zu zweit sein.
1: Ja, du bist doch der Steuermann. Ich hab keine Zeit.
2: Wieso hast du keine Zeit?
1: Ich muss den Fleischberg, den du mir gekauft hast, parieren.
2: Du parierst nicht den Fleischberg, sondern mir.
1: Das Fett wegschneiden halt.
2: Da wird nichts wegschneiden, das ist alles zahlt.
1: Also so viel
2: Fleisch. So viel zum Thema Sparen.
1: So viel Fleisch.
2: Das war ein Sonderangebot, so billig kriege ich so viel Fleisch nicht jeden Tag.
1: Und Würst auch.
2: Ja, ja.
1: Und Tiefkühltruhe ist voll.
2: Der Grill muss ich rentieren. Was glaubst du, was wir mit Grillen neuen Strom sparen? Eine meiner Lieblingsarien.
0: Steuermann, halt die Wacht. Steuermann.
1: Ich glaube, sie hat gemeint, wir sollen jetzt Radio ausmachen.
2: Ja. Aber mit Musik geht alles besser, mit Musik geht alles leicht.
1: Statt Arierschmetter hättest du den Grill zusammenbauen können, sonst wird's zu spät.
2: Spät, was ist schon spät?
1: Zum Essen muss ich halt, von der Zeit her.
2: Zeit. Meine liebe Bärbel ist eine Dimension. Genauer gesagt die vierte, laut Albert Einstein, von der die meisten können bloß dunsten.
1: Was meinst du, wie lange das dauert?
2: Das ist relativ schwer zu sagen. Weil der Einstein sagte, dass die Beobachtung aller Gegenstände Zeit braucht. Und je weiter sie weg sind, desto mehr. Ja, verstehst du? Also, der Zau zum Beispiel. Wenn ich den Zau statt von da, also da aus, oh, guck, nicht? Na, ist das ein schlechtes Beispiel. Aber ein Stern. Ein Stern, der ein Lichtjahr entfernt ist. Ne? Das ist die Strecke, die das Licht bei einer Geschwindigkeit von 300.000 Kilometer pro Sekunde zurücklegt. Den sehe ich so, wie er vor einem Jahr war. Oder anders gesagt, so wie der Stern jetzt gerade ist. Ne? So kann ich gar nicht sehen. Verstehst du?
1: Ja, aber so weit weg ist der Grill doch gar nicht.
2: Und ob? Weil bis dato ist er erst im Werden. Bis zum Erreichen seiner endgültigen Form wird wiederum die vierte Dimension, nämlich die Zeit, beansprucht. Momentan befindet sich der Grill im Urzustand. Das heißt, momentan handelt es sich um die Anhäufung nicht definierbarer Einzelteile. Und erst wenn diese Scheißdrecks-Einzelteile zusammengebaut sind, ist das ein Grill.

0: brauchst wenigstens das.
1: Hanna, bauen doch zusammen.
0: Du verstehst natürlich nichts.
1: Wieso?
0: Weil das gar nicht so einfach ist.
1: Och, mit so ein paar Stängel zusammenstecken wird doch ein Lehrer nicht überfordert sein.
0: Das Wort überfordert kenne ich gar nicht. Wenn ich wüsste, wie relativ kompliziert das ist, dann
1: hätte ich halt gleich einen fertigen Grill gekauft, so wie ich es will.
0: Nächster, der kostet 20 Euro mehr.
1: Ja, na und, was ist das schon?
0: 39 Mark und 12 Pfennig. Historisch gesehen.
1: Das ist immer noch weniger als die Arztkost, du selligst mal, wo du den Hasenstall gebaut hast.
0: Der Arzt zahlt Krankenkasse, der Grill nicht. Zusammenwachsen tut zwar allein, aber zum Zusammenbauen muss man zu zweit sein.
1: Aber jetzt,
0: schwächst nicht, jetzt nimmst du den Stecker, das ist der Stab 1. Und jetzt nimmst du den Stab 2.
2: Wann gibt's denn Essen?
1: Frag doch der Einstein.
2: Welchen Einstein?
1: Das ist der, der gesagt hat, dass man einen Grill bloß von einem Stern aussehen kann, der ein Lichtjahr entfernt ist. Und das auch erst nächstes Jahr.
0: Susilein, komm mal her.
2: Warum?
0: Jetzt hilf deiner Mama, du weißt doch, wie angeschickt sie ist. Du nimmst jetzt die Stäbe 3 und 4. Und jetzt nimmst du mit der linken Hand die Fettauffangpfanne und du ist es so nah, dass die Zapfen der Stäbe 1, 2, 3 und 4 in die Löcher A, B, C, D der Fettauffangpfanne passen. Und du, Bärbel, nimmst die Schrauben römisch 5, 6, 7 und 8 und schraubst sie auf die Stäbe 1, 2, 3 und 4 und vergiss nicht die Unterlagscheibe 14, A, B, C, D.
1: Ja, und mit welcher Hand?
0: Steht da nicht. Das ist mir auch egal, das wird richtig gemacht oder gar nicht.
3: Hey, den Bestler.
0: Und du nimmst den Rost und legst ihn plan auf die Fettauffangpfanne, so, dass sich die linke obere Ecke gegenüber den Schraubverbindungen römisch 5, 6, 7 und 8 im gleichen Abstand zur rechten unteren Ecke befindet, wo danach der Haltegriff X1 des Bratspießes befestigt werden muss, mit den Schrauben römisch 8, 9, 10 und... Morgen, Bastian. So, dass das Holzteil des Haltegriffes X1 parallel zum Rost verläuft. So. Fertig, Holzkohle drauf, anzünden, seine Hunde.

0: was jetzt? Soll das der Grill sein? Ha? Ja, Heiland sagt mir die 90, der da was schafft. Ha?
1: Ja, gibt es wieder einen Hasenstall, ha?
0: Steig ihm doch einen Dasch, dann mache ich halt einen Pics auf.
2: Jetzt helfet mir doch. Ich habe doch so viel Fleisch.
3: Nein, Mutter, wir gehen nicht ins Kino.
1: Ja.
3: Ich habe eh keinen Hunger.
2: Ach, ich habe doch aber so viel Fleisch und Würst.
1: Ja, Würst, alles der Leute essen müssen.
2: Ach. Und ich denke, wir machen den gemütlichen Abend, alle zusammen.
3: Nein, Mama, ich sag doch, wir wollen ins Kino.
1: Ja, genau. Weil ab nächste Woche sind sowieso jeden Abend wieder Theaterproben. Na Gott, den ganzen Sommer lang nicht mehr.
3: Scheiß Theaterstück.
4: Was heißt das Scheiß Theaterstück, Susilein? Das neue Stück ist eines meiner besten Werke.
1: Oh je. Hast du wieder so einen Bauerschwang geschrieben, ha?
4: Ja, logisch.
3: Die Sünde am Dorfteich. Geil.
4: Ja, lustig halt.
3: Aber wenigstens hat der Vater so geschrieben, dass wir uns nicht kriegen müssen.
1: Ja, der kriegt halt nichts zusammen. Nicht einmal einen Grill.
0: Hättet ihr gemacht, was ich gesagt habe, der Grill schon entstanden?
4: Schwätsch doch gerade in den Händen. Wie in der Schule.
0: Du glaubst nicht, was ich da mitmachen muss.
2: Könntest du mir mal was abnehmen? Das wird mir jetzt schwer.
0: Schwer? Ja. Schwer? Mein Geschichtsunterricht zum Beispiel war noch nie schwer, ne? Junge, begreife bloß nichts. Wenn du da fragst, wer war in der Schlacht von Waterloo der Gegenspieler von Napoleon, sage zu Uli Hoeneß. Und wenn du fragst, wer hat gesagt, es werde Licht, kriegst du Antwort, der Boris Becker in der Wäschekammer, weil er seinen Reißverschluss hat.

0: findest du nicht?
1: Der Pixeröffner.
0: Der war noch nie in der Wertzeitkiste.
1: Ja, weil in dem Haushalt halt keine Ordnung herrscht, nicht?
0: Aber ein Pixeröffner gehört gewiss nicht in die Wertzeitkiste.
1: Jetzt schwätz nicht, machen wir so.
2: Einen schönen guten Abend.
1: Danke. Danke. Der auf der stellvertretende Vertreter, stellvertretende Zweigsteller von der stellvertretende Zweigstellenleiter von der räufelnden Volkseisenbank, so. Hat noch Feierabend.
3: Lehrer sollte man sein. Da wäre ich auch schon seit heute Mittag daheim, ne? Wie? Ist ja Ihr Auto kaputt?
1: Nein, wir haben einen neuen Christbaumschmuck ausprobiert.
3: Christbaumschmuck im Sommer, sagt er.
0: Nein, der Florian will grillen.
3: Grillen? Der?
1: Ja, wieso nicht grillen, hä?
3: Ja, weil mir deine Singerei schon reicht. Und jetzt willst du auch noch grillen.
0: Weißt du, ich hab einfach zu viel Fleisch.
3: Ja, no, Bärbel. Also, mir gefällt es. Aber wenn es dir nicht gefällt, dann musst du abnehmen.
0: Neu, nimm du mir doch was ab.
3: Wieso, was soll das geben?
0: Ein Grill.
3: Ein Grill? Ach, Grille, da. Ja? Nein, so sieht der aus. Der ganze Rauch und Gestank der Hände zu mir rüber.
1: Das ist mein Grundstück und mein Haus und der Grille, solange ich will, dass das klar ist.
3: Und das ist mein Grundstück und das ist mein Haus. Und das lasse ich mir von deinem fettigen, dackelhaft schmierigen Rauch nicht versauen. Außerdem ist das Geruchsbelästigung.
4: Ernst Heinrich, das Essen ist fertig.
3: Ich komme. Du kannst stinken, wo du willst, aber so nicht.
1: Ernst Heinrich, jetzt langt's. Wir leben hier in einer Demokratie, in der jeder seine Freiheit grillen kann, in seiner Freizeit grillen kann und in Freiheit leben, auch wenn es dem bösen Nachbarn nicht gefällt.
3: Vor allen Dingen auf Kosten von anderen.
1: Kosten von anderen, das musst gerade du sagen.
3: Was soll das heißen?
1: Jawohl, Herr Banker, als guter Nachbar und Freund hast du mir Aktien erträgt, mit denen ich heute vielleicht oder Grill anzünden kann.
0: Nicht wissen können.
1: Wer nichts weiß, muss gar nicht halten! Hohe Gewinne hat er mir versprochen.
3: Ja, das hat ja gestimmt.
1: Ja, für die Bank. Mein ganz verspart ist verreckt. Ich muss meinen Grill schon als Bausatz kaufen.
0: Ganz viel Schweinehals im Sonderangebot. Florian, sollen wir jetzt nicht lieber grillen, sonst verreckt das Fleisch auch noch.
1: Genau, Wirbel, weg mit der Wurst. Jetzt wird grillt, auf Teufel komm raus.
3: Ich rate dir, grill ja nicht. Und

0: deinen Schrotthaufen weg.
1: Du rätst mir nichts mehr. Ach,
0: komm, dein Geld, das hast doch du selber verzockt in deiner Gier.
1: Gier? Ha, das war keine Hexen im Zusammenhang mit Landen. Hm? Jawohl, Gier landen. Werde ich an dem Tag von da bis da aufhängen, an dem du an meinem Rauch und deiner Gier verstrickt bist?
0: Aufkicken. Und da raucht auch nichts, weil da nicht gegrillt wird.
1: Bärbel, bau der Grill auf.
2: So, noch mal nicht lieber drinnen essen. Du, das Fleisch schmeckt doch auch gut aus der Pfanne.
1: Nichts da gegrillt wird. Wegen dem Schere-Schleifer verbrauch ich doch keinen Strom.
0: Ich warte. Beim ersten Rauchmüllchen schieß ich dir jedes Fleischbrügele einzeln mit dem Spatzengewehr von deinem Rost.
1: Ich kriege ich heute noch zum Stande.
2: Ein Nogang mal, aber lieber nein, hä?
1: Die Hand der Krieg, mein, das erkommt. Jetzt wird das ganz klump der Hand mal zuerst hergelegt. Kann doch nicht sein, den muss ich nachbringen. Der Wind steht günstig, den reiche ich aus.
2: Ich hol schon mal den Verbandskasten.
1: Wer soll alles singen, wenn wir nicht grillen gehen? Herrlichen Sommerzeit.
3: Florian, gut, dass du daheim bist.
1: Ja, ja. Ah, ich find's auch gut. Was leider, ich hab grad keine Zeit. Nicht, dass du Psychli gemacht hast, heute ja die.
3: Richtig Sache für den Sperrmüller.
1: Neubauer Raumstation.
3: Jetzt komm. Ich muss dir dringend was sagen. Mhm. Oder am besten gleich Elle. Hol die ganze Theatertruppe zusammen.
1: Wir proben erst ab nächste Woche. Da heben wir das Ding da.
3: Ich muss euch aber was erzählen. Mhm. Ist der Ernst Heinrich auch schon daheim?
1: Ja, aber nicht mehr lang, den reiche ich aus.
3: Florian, ich habe einen tollen Stoff für ein neues Theaterstück. Ah. Und in dem spiele ich wieder deine Frau.
1: Jetzt ist mir klar, wie das merke. Jetzt pass mal auf. Jetzt bringst du mir das Teil dahinter genauso da rüber, ja? Das kann nicht schwerer sein, wie ein Auspuff wechseln, verstehst du? Du musst das jetzt so rumbringen und dann...
3: Wir fallen da auf den Tisch!
1: Ja,
3: ja, wenn Werbe kommt!
1: Ist da, dann sind wir fertig.
3: Ist die Werbe da?
1: Freilich ist sie da. Wir haben sie schon vorher mit ihr probiert, aber die hat keine Ahnung. Jetzt nicht so rumwackeln, sonst springe ich nicht rein.
3: Oh, Florian! Oh, Florian! Ja!
1: Was ist denn? Hätten Sie hier drin gehabt?
0: Ich hab gesagt, da wird nicht gegrillt.
3: Wir hängt los. Schad. Gut, dass wir da sind. Ich muss was mit euch besprechen.
0: Ja, was ist denn los?
3: Ich komme doch mal aus. Ich muss euch was erzählen. Wo sind denn die Kinder?
4: Im Kino.
3: Im Kino? Alloy? Da passiert denn da nichts.
4: Ei, die sind über 18.
3: Tschu. Meine Güte, wie die Zeit vergeht. Ja. Aus Kinder werdet leid.
1: Und aus 18 werdet Bankdirektoren.
3: Ja.
0: ein blöder Satz und ich kündige dir deinen Kredit.
1: Ich habe gar nichts gesagt.
3: Es ist außerordentliche Theaterverein-Versammlung.
0: Ich weiß nur David, der seine Stinkbombe wegräumt.
5: Darf ich mal erfahren, warum ich meine Filets an Kartoffelschaum kalt werden lassen muss?
4: Was? Filets an was?
1: Ja, so ist das halt in höheren Kreuzen. Da werden aus Schnitzel Filets. Der Kartoffelbrei schäumt. Lass mal Scheiß auf den Biodünger.
3: Jetzt höre doch mal zu. Ich muss euch was zeigen.
0: Ja, mach nach, ich hab Hunger.
3: Also, ich habe heute von unserem Rathaus im Stadtarchiv ein bisschen rumgestirrt. Rate doch mal, was ich gefunden
1: habe. Friedrich Schiller sein letzter Steuerbescheid.
3: Ein wunderbares Theaterstück, verfasst von der Äbtissin Clarissa im Jahre 1855.
0: Na, und?
3: Hat es müssen wir spielen, aha, diesen Sommer.
1: Nix da, mein Stück wird gespielt, das ist der Knaller.
3: Oh, das ist der Knaller.
1: Läuft mein Stück Die Sünde am Dorfteil, knallt aber mehr. Weil das granatenmäßig lustig ist, was interessiert mich die Äbtissin?
0: Vielleicht interessiert es ja das Publikum. Bei deinen granatenmäßig lustigen Stücken, da kommen immer weniger Leute.
1: Ja, ja, aber bloß weil du immer auf einem Tonraum geigst und dabei joggelst wie ein Jojo.
0: Du lachst doch über deine eigene Späße.
1: Na, spielet halt den Halleluja-Schmarre, da lacht voll gar keiner mehr.
3: Also das ist kein Halleluja-Schmarre. Das ist aus dem Leben und tatsächlich passiert. Das ist wahr. Und noch besser, genau hier bei euch ist das damals quer. Da ist es beschrieben. Hier war der Ort der Handlung. Und oben im alten Kloster, da hat die Clarissa ihr Lebensgeschichte aufgeschrieben. Ich sag's euch, das ist der Hammer. Sowas kannst du nicht erfinden.
1: Meine Stücke enthalten Geschichte, die kann das Leben nicht erfinden. Und dann womöglich noch der Äbtissin ihre Nachkommen noch Autorenhonorare zahlen. So sehr draus die bleiben.
0: Da kann ich dich beruhigen. Bei den Nonnen verhält sich's ähnlich wie bei den Mönchen. Relativ kinderlos.
3: Ich hab noch erfahren, weil die erste ins Kloster ist, wo ihr Mann, ein armer Bauer, seinen Nachbar, einen reichen Bauer, ermordet hat. Weil der Beschisser hat nach Strich im Vater.
1: Ach, Geschichten, die das Leben schreiben.
0: 1855 hat sie gesagt.
3: Und das hat heute noch Gültigkeit.
1: Doktor!
3: Der arme Bauer, der hat sich nachher aufgehängt. Und die Armbäuerin war schwanger mit dem zweiten Kind.
6: Ja, und was war mit dem ersten?
3: Ihr glaubt es nicht. Also, der Sohn von dem armen Bauer war verliebt in die Tochter vom Reichen. Und wie noch der Mord passiert ist, sind die Kinder Hand in Hand vom hohen Felskopf.
7: Mama, mir ist doch Hunger. Ist die Sau schon fertig?
1: Na, ich bin noch gar nicht dazugekommen. Ja, wir? Was ist los? Ist jemand gestorben?
3: Kinder, das ist eure Chance. Eure Traumrolle.
7: Hat die spiele schon mein Vater seine unsägliche Stück jeden Sommer.
1: Also Susi, bitte, gell?
8: Ja, was ist? Riech etwa ein Stück? Heidi, das wäre ein Säger.
3: Hast du ja endlich ein vernünftiger Mensch? Lies doch mal.
1: Ja?
5: Ja, was ist dann aus der Witwe des Ermordeten geworden?
3: Sigrid, du glaubst nicht, die war auch schwanger.
1: 1855, eine fruchtbare Zeit.
4: Die arme Frau.
3: Ja. Und dann ist sie noch umgeschnappt. Von ihren Hof erzogen und ich ins Irrehaus komme. Also ich sag's euch, das ist ein Stoff. Sensationell.
0: Ja, aber das klingt doch nach einem argen Drama.
5: Ja, warum nicht? Ja, ich könnte ja zum Beispiel die arme Bauersfrau spielen, die spätere Äbtissin. Also das wird mir liegen.
3: Oh, kommt nicht in Frage, die spielen natürlich ich.
5: Ja, du kannst in deinem Alter ja prima als Schwangere spielen. Das nimmt dir jeder ab.
3: Auf jeden Fall besser als du. Ja. Ich spiele so gut, dass man mir auch noch mit 80 eine Schwangere abnimmt. So spiele ich die dir. Und wenn ich es sofort diese Fresse muss.
5: Du mit deinem Bauerntheater. Als Studentin hab ich in Detmold Erfolge gefeiert.
3: Als Schwangere?
5: Nein, im Kabarett. Auch als Sängerin.
3: Das Land mit der Florian dauernd singen will. Ja. Außerdem, das passt nicht zu unserem Drama. Das ist doch kein Musical.

0: in der Grabe wird der Grabe mit zusammen, dann haben wir den Schatz auch
1: zusammen. Ja, vor allen Dingen, bei den verreckten Aktien hast du auch nicht so mit dem Teufel gehabt, oder?
0: Das ist ja was ganz anderes, das ist ja eine Anlage.
1: Anlüge! Gell?
2: Streitet nicht, die da überhaupt nichts vom Grabe geschrieben, sondern vom Spieler.
0: Ja, wir können ja beides.
1: Ne? Ja, genau, du spielst, ich grabe.
0: So ist das. Halt mal, so
3: ja, geht das. Heinrich, ein historisches Stück, das hebt doch das Niveau.
0: Ja, natürlich.
3: Das händelt doch nicht dauernd.
0: Was
4: ist denn das? Also, das mal an. Also, wir spielen Jahr für Jahr so blöde Bauernstücke. Wo kein Mensch mehr anguckt, wo keine Sau mehr lacht. Ja, und jetzt auch noch historisch. Geschichte.
0: Ah. Ja,
4: dann können wir gleich von leeren Bänken spielen.
1: Na, naja, also da kennen wir aus. Geschichte. Ha, das ist Tradition.
5: Geh scheiß auf Tradition.
1: Suselein, das Bewahren und Aufrechterhalten von Traditionen gibt der Menschheit ein Zusammengehörigkeitsgefühl, ein Gefühl für Heimat und Verbundenheit mit unseren Mitmenschen und unseren Vorfahren.
4: Amen.
0: Was schneller. Was denn Geschichte? Geschichte ist interessant. Geschichte.
5: Geschichte langweilig.
1: Geschichte ist doch nicht langweilig. Susilein, wie oft habe ich dir schon gesagt, wer sich nicht mit den Fehlern von gestern beschäftigt, wird immer wieder die gleiche Fehler machen. Na also.
4: Und solange du deine vier sondern mein Tisch schenkst, machst du das, was ich dir sage.
0: Ja, genau.
4: Ja, gut, mit einem hat der Heidi recht. Die Geschichte ist tatsächlich passiert. Genau da, wo wir jetzt standen.
0: Also ich glaube viel, aber das glaube ich nicht.
1: Glauben heißt nicht wissen, aber ich kann mal nachschlagen.
0: Ja, da guck. Unser Herr Lehrer weiß scheint's auch nicht immer alles, hä?
2: Der war ja nicht einmal ein Grillzimmerbauer. Aber Gebrauchsanweisung hat er so schön gelesen, gell?
4: Also für das Altdeutsch von damals braucht man auch Gebrauchsanweisung.
1: Tatsächlich. Mensch, ein Schäfflerhof hat's gegeben, das war ein ganz reicher. Und da daneben hat sein Pachtbauer Hoffmann gehauset.
5: Papa, du erzählst doch immer, deine Vorfahren stammen von da.
1: Ja, da waren immer bloß Hoffmänner drauf. Ja, Moment, das heißt ja, diese arme Bauersfrau, die dann ins Kloster ist, diese spätere Äbtissin Clarissa, das ist meine Ur-Ur-Urahne.
0: Ja, stand ich mich auch noch mit drin? Oder bin ich auf der Brotzug dahergeschwommen?
1: Ja. Ja. Der Schäfflerhof ist 1884 wieder aufgebaut worden von Ernst Heinrich Schäffler, Kaufmann. Aufgewachsen und ausgebildet im St. Anna Bewahrungsstift.
4: Guck, auf Neudeutsch Klapsmühle.
0: Kein Wund! Da stimmt da was nicht. Ich heiße ja heute Schäffler mit E, nicht? Und nicht Schäffler mit E.
1: Ah, richtig, weil Säckel schreibt man auch nicht mit E.
2: Mensch, merket ihr's denn endlich? Ihr seid tatsächlich die echte Nachfahre von denen.
6: Ja, nie im Leben. Dann wär ich ja mit dem Ur-Ur-Ur-Urenkel vom Mörder verheiratet.
3: Sollen wir jetzt nicht lieber grillen? Hm? Ernst Heinrich, hab ich das richtig verstanden? Deine Ur-Ur-Urgroßmutter landete im Irrenhaus.
0: Vor über 150 Jahren, Sigrid. Und ich bin ja dann gleich Kaufmann geworden, gell?
1: Schäffler halt mit E und ZK.
2: Also auf jeden Fall müssen wir das Stück spielen.
1: Ja, ja, auf jeden Fall, weil laut Erbfolge ja die Autorenhonorare mir zustanden. Und somit schließt sich der Kreis.
0: Alter Mann, da ist mir noch was unklar. Weil nach der Geschichte, die sie uns da erzählt hat, da hatte ja der arme Bauer einen Sohn, nicht? Und der reiche Bauer eine Tochter, so war's doch.
1: Man doch schon immer gewusst, dass er im falschen Haus ist.
2: Fabian!
1: Späßle.
2: Na, tauschen wir im Stück halt, Kinder.
0: Was?
2: Ja.
4: Hä? Und dann soll ich der Arme spielen.
2: Und ich spiel die Äbtissin. Ja, genau, die spielst du. Weil die tritt im Stück gar nicht auf. Du so flierst wie immer, aber nicht.

0: gesungen, sondern gesprochen. Und zwar ohne Betonung. Das machen Schauspieler selber.
1: Oh, oh, oh, wir haben es halb bedenkt. Das Stück muss ich bearbeiten, das kann ich so nicht lassen. Weil so ein historischer Stoff, der kehrt nämlich in Reimen geschrieben. Ne? So kann ich das nicht lassen.
2: Ja, den Grill kann man auch nicht so lassen, wie wir heute noch essen wollen.
1: Dann bauen halt zusammen, sowas kann jeder. Aber um solch einen Stoff in Reime zu bringen, da muss man was im Kopf haben.
0: Ach, Florian, du, wir könnten doch das Stückle auch ein bisschen bei mir daheim bearbeiten. Hm?
1: Ja, nur wenn's bei dir.
0: Nein, lieber nicht. Also, adieu.
2: Dein Stückle bleibt ein bisschen da.
3: Ja. Sigrid, wir haben dir unser Ei gesagt.
2: Ne? Ja, ich mach's warm. Oh Mann, ich hab jetzt Hunger.
4: Ja, komm mit, Susi. Na, essen wir bei uns daheim halt was. Bei uns gibt's halt Schnitzel mit Kartoffelbrei.
1: So schnell, die können wir original übernehmen, weil da haben der reimt sich's.
3: Ah ja, dann übernimmt sich, geh jetzt essen.
1: Na, warte, ich lasse das mal schön vor. Und so begab es sich, dass der arme Pachtbauer Hoffmann im Zorn den reichen Schäfflerbauern mit den Worten erstach.
3: Ja, das ist ja so blöd. Du kannst ja keinen Menschen mit Worten erstechen.
1: Hast du eine Ahnung? Worte können messerscharf sein. Ah. Ich muss aber erst merken, wenn ich die Geschichte da an den neu gereimten.
3: Ja, wenn du meinst.
1: Ja, also mit den Worten erstach. So schicke ich mit diesem Stich ins Fegefeuer ich jetzt dich. Dort kannst du deinesgleichen prellen. Der Teufel wird die Frage dir stellen, wes Geistes Kind auf Erd du warst.
2: Ernst, halt!
1: Muss ich auch bedenkt zumauern lassen, da.
3: Und was sage ich denn? Ja, was ich denn sag?
1: Ach so, ja, das Geisteskind auf Erd du warst. Auf Erd du warst.
3: So lecke er mich doch am Hinterlängs. Du weißt genau, dass ich da nichts machen kann. Wo bist du denn? Die Heidi ist unsere Regisseurin und das schon seit Jahren. Und sie bestimmt nun mal, wer spielt und wer nicht.
5: Und seit Jahren bestimmt sie, dass ich nicht spiele. Ja. Und du lässt es einfach zu. Du als stellvertretender Bankdirektor. Dabei habe ich aus meiner Detmolder Zeit noch alle Chansons drauf.
3: Ja, nur das weiß ich. Außerdem ist die Heidi die Sekretärin von unserem Bürgermeister.
5: Ach.
3: Ja, da habe ich doch überhaupt keine Möglichkeit. Hasilein. Soufflieren ist fast das Wichtigste. Das ist deswegen so wichtig, weil der da drüben ja seinen Text nie kann.
5: Ja, ja, ja. Ruf mich, wenn die Probe anfängt.
3: Selbstverständlich, Hasilein. Sie ist Ultimo. Sie ist Ultimo.
1: Leck mich am Arsch, der dritte Tag Schweinehals aus der Pfanne. Was will mein Bärbel den Grillen näher bringt er? Da muss der Vater halt doch selber machen. Da kannst du einen Text?
3: Ich meinen schon.
1: Ja, da gut sein, weil bloß noch Wochen, dann wird's ernst.
3: Ich hab wirklich keine Zeit zum Proben. Am liebsten würde ich gar nicht mitspielen.
1: Ach, und wieso spielst du noch mit?
3: Weil ich schon immer mitspiele.
1: Tradition, ein hehrer Beweggrund.
3: Na, außerdem würde ich den Schatz gern finden. Ne?
1: Kohle. ein eher weniger erhabener Beweggrund.
3: Da, komm. Du laufst doch schon seit Tagen mit der Spitzhacke und mit der Schaufel zu der Ruine auf. Was ist denn das für ein Grund? He?
1: Ein erhabener. Hm. Weil es da heißt, sucht, so werdet ihr finden.
3: Würdest du deinen Text lernen, dann würdest du vielleicht ab und zu ein paar Worte finden, die denen im Textbuch ähnlich sind.
1: Das ist halt der Unterschied zwischen uns. Du bist gelernt und ich gebildet.
3: Weißt denn du überhaupt, was Bildung ist?
1: Bildung ist das, was übrig bleibt, wenn man das Gelernte vergessen hat.
3: Bei der letzten Probe war von dir jedenfalls nicht viel da.
1: Eine Woche ist noch lange.
3: Sich Ultimo!
5: Ernst Heinrich, eigentlich könntest du mir beim Abräumen helfen.
3: Ja, selbstverständlich, Hansilak. Ja, denk ich, gell?
1: Jahre Emanzipation blieben nicht ganz ohne Auswirkungen. Steuermann, halt die Wacht! Steuermann, helfen! Hätte ich dir beim Abreimer helfen sollen? Nicht! Hätte ich aber gemacht. Also, weiß man, kann es auch übertreiben. Lass mal wenigstens sagen, wieso du nichts mehr mit mir schwätzt. Schwätz halt nichts. Schwätz ich halt auch nichts. Aber ich schwätz dann auch dann nichts mehr, wenn du wieder schwätzt.
2: Du meinst wohl, ich bin blöd.
1: Schwätz nicht. So was hätte ich nie sagen.
2: Ich merke doch ganz genau, was zwischen dir und der Heidi abläuft.
1: Ach, und deshalb schwätzt nichts mehr mit mir. Mensch, darüber kann man doch schwätzen.
2: Die geht ja gar nicht mehr von dir weg. Die klebt ja regelrecht an dir.
1: Na noch, was soll denn da? Sie ist ja auch meine Frau.
2: Ja, dann soll sie auch für dich kochen und wäschen.
1: Ich mein, im Stück meine Frau. Und da kann sie mir nichts kochen, weil wir nichts zum Kochen hin. Weil wir arm an Mitteln sind.
2: Ja, aber scheint's reich an Gefühlen.
1: Hm? Ja, Armut schweißt zusammen.
2: Aber deshalb muss sie dich nicht bei jedem Satz schon vergewaltigen.
1: Das soll nicht denn da, sie schafft sich halt arg nein. Abgesehen davon, der Ernst Heinrich spielt deinen Ehemann auch recht realistisch, gell? Mhm.
0: Ach, ich hab mich ein bisschen verspätet, aber ich war am Schwanenweg im Bühnenbild. Guten Abend, mein geliebter Ehemann. Fangen wir gleich an.
5: Ernst Heinrich, Probe!
3: Bin schon da.
5: Heidi, was soll ich als Soufflöse anziehen?
0: Das ist mir wurscht. Wenn du im Soufflierkasten hockst und in den kannst du auch nicht reinhocken. Wo sind die Kinder?
2: Robert.
6: Susi, Bastian.
7: Wir kommen gleich.
0: Die sind zusammen allein in einem Zimmer. Ja, passiert denn da nichts?
2: Heidi, die lernen ihre Rolle.
0: Oh, die ist nicht ungefährlich. Dabei bin ich vor 20 Jahren hier schwanger geworden. Weil ich mich so neu gesteigert habe in die Rolle.
8: Hä? Wer steigert wo mit wem? Ich steige mit.
0: Nix. Komm, Bastian, fang doch gleich mal an mit dem Vorspiel. Ja.
2: Also Heidi weiß jetzt langs.
6: Ich meine, man kann so ein ernstes Stück auch mal ohne Anzüglichkeiten spielen. Auch wenn es der Frau Regisseurin schwerfällt.
5: Mama, die meint den Prolog.
2: Wer ist das? Den kenn ich nicht.
1: Das ist der Schwager vom Vorspiel.
0: Wieder nicht recht.
5: Alles recht, Heidi. Fangen wir mal an. Also,
0: Florian, komm. Ja. Dein Platz ist da hinter dem geschlossenen Vorhang.
1: Ah ja, genau.
0: So. Und der Bastian?
1: Ja, halt mal, nein, da hocke ich nicht. Hatte ich ja wie in der Schule. Ich schwätze gerade an der Wand noch.
0: Im Schwan ist das Publikum da.
1: Das ist mir wurscht, da kann ich nicht spielen, da kann ich nicht proben.
0: Also gut, noch verkehrt rum.
4: Ja, und ich stand jetzt.
0: Noch stehst du da.
4: Ja.
5: Bastian steht zum Prolog vor dem Vorhang.
4: Ja. Hochverehrtes Publikum, ich begrüße Sie zur diesjährigen Aufführung unseres Sommertheaters. Die Geschichte des Stücks hat sich im Jahre 1855 hier zugetragen. Sie wurde von Florian Hoffmann dramatisiert. Sag mal, muss das sein?
1: Ja, das macht sich gut. Ja. Gut, da komme ich dann vor der Vorhang und mache den da. Das ist Stoff. Ja.
5: Die Geschichte wurde von.
4: Die Geschichte wurde von Florian Hoffmann dramatisiert und wird heute hier aufgeführt. Damit entsprechen wir dem Wunsch der Tissin Clarissa, die ihre Lebensgeschichte aufgeschrieben hat und somit ihre Nachfahren warnt vor Hass, Habgier und Neid. Der Foliant mit dem Original ist im Rathaus zu besichtigen. Und nun Vorhang auf!
5: Zum Aufstellen zum Lied! Florian, bitte! Ich lasse Florian! Jetzt lass mal das kleine Mädel vor!
1: Eine, die jedes Mal vor der Hand! Seine Rampensau ist nicht.

0: Braut, wir schon lang nicht mehr geschaut.
1: Jetzt kommt der Wechsel zur Szene 4. Arme Bauernstube, der Pachtbauer sitzt verzweifelt in der Küche, die Bäuerin steht am Herd.
2: Elend ist der Armut pein, gegessen ist das letzte Schwein. Mein Mann und auch mein armer Sohn, der Hunger ist der Arbeitlohn.
3: Der Nachbar lebt ins Haus und braus und findet uns auch noch bald aus. Er hat sich lügnerisch erschlichen. Seitdem ist das Augenlicht nicht mehr gewichen.
2: Ein Teller Suppe, mehr habe ich nicht. Der Bub hat auch noch Hunger gehabt.
3: Was grämst du dich, geliebtes Weib? Es reicht doch, wenn es Suppe geht.
2: Der Topf ist leer, es geht immer schneller. Und der Woche ist der letzte Teller.
4: Ein Teller Suppe, der tut mir gut.
3: Das war der Mai. Doch bist mein Blut, mein Herzblut gebe ich dir dazu.
4: Jetzt sind doch still und geben Ruhe. Wir nehmen noch im Stall eine Kuh.
3: Ein Geiss, ein Hin, die wo noch legt.
4: Ein geiler Guggel, wo sich regt.
2: Und nehmen lang, dann sind wir zu viert.
4: Ja, so ist's, wenn sich der Vater irrt.
3: Froh erwache jeden Morgen.
2: Das ist falsch.
3: Aha, 5 sind geladen, 10 sind gekommen. Gieß Wasser zur Suppe heiß, alle willkommen.
2: Falsch!
3: Es sprach der Wetterhahn zum Wetterhuhn, wir können's auch bei Regen tun. Bin ich noch ein bisschen unsicher da. Kann man doch. Das haben wir noch nicht gelernt. Da.
5: Unser Herr Lehrer, der muss ja auch nicht lernen. Der ist ja gebildet.
4: Jetzt pass auf.
3: Du bist doch eingegangen.
4: Und droht die Not uns noch so sehr und greift mit klammen Händen nach allem, was uns kostbar wäre. Es muss und kann sich alles wenden.
3: Ja, genau.
5: Ah, wunderbar, ihr seid ja froh, so schlimm könnte es da nicht sein. Wenn Geld da ist, dann denkt nicht so, jetzt gebt's her, es ist alles mei.
2: Oh, Ernst, ich sag das Overholen, wenn mir was hättet, dann wär's gestohlen.
3: Wir sind zwar arm und es ist keine Schande. Ich reiche dir die leere Hand.
5: Der Schuldschei Felix, Haus als Pfand, was hilft mir da, dein leere Hand?
6: Komm, Vaterle, jetzt sei nicht so.
5: Nein, sich Ultimo.
3: Heiland, Zack, stupf mir nicht. Du weißt ganz genau, dass mir das nachher macht.
5: Wo steht es?
2: Nirgends!
3: Eben, es steht nirgends, dass du mich bei jedem Satz stupfen sollst.
5: Das geschieht im Rahmen meiner darstellerischen Interpretation.
3: Ich darf dir ja im Rahmen meiner darstellerischen Interpretation auch nicht bei jedem Satz den Arsch.
5: Bitte? Bitte, ich spiele überhaupt nicht mehr. Ich sage nur noch meine Texte.
3: Das wäre mir am liebsten.
2: Ruhe! Streitet nicht!
3: Ach komm, das hat er mit Spielen nichts zu tun.
2: Das
3: ist ein blödes Rumgejockel, ich doch nicht. Da muss man im Hosensack gucken, wo ich ihn am Schnierle ziehen kann.
2: Florian,
3: Ich bin nicht schuld an meinen Schulden. Die Frucht, sie stand einst stolz im Feld. Nun, Herr Nachbar, muss er sich gedulden. Hätt's geregnet, na hätt er jetzt sein Geld. Drum denk an das, was uns verband. Aus Freundschaft reiche ich dir die Hand.
6: Komm, Vaterle, jetzt sei nicht so.
5: Nein, sie ist Ultimo.
2: Ist Ultimo.
3: Sag deinem Weib, sie soll mich nicht stupfen!
2: Hab Mitleid, Ernst! Wir sind bald viert.
7: Ja, so ist, wenn sich der Vater rot. Mama, der Text war doch schon mal da. Ja. Stimmt es?
1: Ja, so steht's im Textbuch. Aber davor hat einiges nicht gestimmt.
7: Das ist doch klar.
2: Probenpause.
5: Sich Ultimo. Das kann schon stimmen.
2: Ich muss sowieso aufs Klo. Hans Heinrich, kann ich schon bei dir?
5: Ja, natürlich.
2: Danke.
5: Wo denn auch sonst? Wenn man finanziell saniert ist, dann kann man auch im sanitären Bereich sanieren.
2: Aber unterum sind wir sauber.
3: Als kleiner Bub habe ich immer gedacht, Geld sei das Wichtigste im Leben. Jetzt, da ich gereift bin, weiß es, stimmt.
1: Bastian, als Studierter wärst du doch bloß ein armer Lehrer geworden. Als Banker bist du eben wie dein Vater. Gell?
7: Ja, also ich habe noch mal gelesen. Es werden wesentlich mehr Menschen durch eine Bank ins Grab gebracht, als auf einer Bank gezeugt.
6: Banker machen Menschen fertig. Das fängt auf der Schulbank schon an, gell, Papa?
3: Man kann doch eine Schulbank nicht mit einer Bank vergleichen. Auf der Schulbank, da kannst du aufpassen und hast was fürs Leben. Auf der Bank, da musst du aufpassen, sonst hast du nichts mehr zum Leben. Gern, Lehrer. Dann ich mein geregeltes Einkommen, später meine Pension, meine Ferien.
7: Oh, morgens hast du recht und mittags frei.
6: Morgens Lehrer, abends voller.
3: Aber jetzt langs, gell?
2: Mensch, Ernst Heinrich, dein Klo. Mit automatischer Desinfektion und Rundumspülung. Ein Gedicht. Ja.
5: Da steppt der Bär.
2: Bei uns hätte ich nur Klobürste in die Hand nehmen müssen.
6: Wir bürsten nur normal.
1: So, Heidi, dein Tele. Frauenmäntelstee mit Johanniskraut. Das macht jung.
2: Ich bin ein Jungbürger.
1: Als Frau von Florian bist du zu alt.
6: Ja, genau.
5: Gell? Also ich denke, dass das vom Alter her noch gut geht.
1: Was?
3: Du willst doch bloß, dass mein Bärbel deine Frau spielt.
5: Ja, nur, die spielt sie ja auch gut, gell?
1: Das ist ja bloß, weil dir das Textlernen immer schwerer fällt.
2: Mein Gehirn funktioniert noch gut. Ich werde dir heute noch das Gretchen anlegen.
7: Oh ja, die müsste doch mal Gretchen häusern.
2: Auf geht's, weiter proben. Zweiter Akt, Szene 6.
7: Wo ist denn das?
1: Das ist die Szene nach der Kirche. Die beiden Jungen gestehen sich ihre Liebe.
6: Oh, das nur.
7: Aber komm, Susi, die Nummer haben wir drauf.
1: Die beiden Kinder stehen allein auf der Bühne.
7: Ja.
2: Aber ernst spielen. Das ist eine herzzerreißende Szene.
7: Ja.
6: Oh, wie jämmerlich ist diese Welt. Wer arm ist, muss auch leiden. Sie lieben alle nur das Geld. Wer arm ist, muss die Liebe meiden.
7: Was bläsest du so schal? Die Pfeife der Trübsal? Sei glücklich, froh und heiter. Vor uns geht's immer weiter.
6: Arm und reich passt nie zusammen. Die Eltern werden uns verdammen.
7: Das Leben ist bloß jetzt der Qual. Die Armut überwind ich. Ich führe dich aus dem Jammertal. Zu unserem Glück, das finde ich.
6: Oh, Freund, ich wagte nicht zu hoffen. Fast wäre ich davon gelaufen.
5: Finger weg und her zu mir. Meine Tochter ist mir schade dafür.
2: Jetzt lasset sie doch, das ist so schön.
3: Mich freut's, wenn ich die Kinder sehe.
5: Ja, wie? Das wird ja immer schräger. Ihr seid doch alles Mitgiftjäger.
3: Oh, Ernst, wie find ich blöd dich? Denn sowas ist mir gar nicht nötig.
8: Wo es uns noch gut ging, da war's recht. Jetzt, wo wir arm sind, geht's sich schlecht.
4: Und wenn ihr euch im Stolz verbeißt, gibt nix, was uns auseinanderreißt. Du bist die Mai.
6: Du bleibst bei mir.
4: Weil so muss sein.
6: Jetzt ganget ihr.
5: Auseinander, sag ich geschwind, arme Häusle und mein Kind.
3: Jetzt hast du a Zunder, a Lunder, und damit ich heig nur konnte.
5: Von mir aus hole ganze Flack. Mich kriegst du nicht, du heilen Sack.
3: Der Text war aber nicht von mir.
5: Es ist mir wurscht, ich werd zum Stier.
2: Die werden sich doch nicht verschlagen. Geht's denn doch gut und euch vertragen?
6: Mein Gott, das sind gar tiefe Gräben, die mir da aufgegraben haben.
4: Drum sag ich jetzt und des mit Fleiß, das Ganze ist ein guter Scheiß.
8: Ihr müsstet euch ans Textbuch halten.
3: Ja, das muss dem sagen, der hat damit angefangen.
5: Ja, jetzt bin's natürlich.
3: Ja, da steht nichts von Heiland, sagt er.
5: Ja, das wird man auch noch sagen dürfen. Herr Schleicher.
8: Oh, weiter geht's. Jetzt kommt noch gleich der Mord. Halt, ich muss schon wieder aufs Klo.
1: Na, geh nur. Ich spiel für dich weiter.
8: Dass du meinen Text kannst und bloß drauf wartest, bis ich ausfall des Häuse. Du! Aber vorher fällt Ostra auf Weihnachten.
5: Na gut. Unsere Frau Regisseurin geht wieder vorne im Schiffe.
1: Ob die überhaupt der ganze Vorstellung durchsteht?
4: Hat die gespielt, und wenn sie Pimpers anziehen muss.

0: Sag mal, wie sieht man denn zu Leuten, die dauernd aufs Klo müssen und das Wasser nicht mehr halten können? Nymphoman!
1: Mama! Inkontinent!
2: Ja.
3: Ich finde, inkontinente Nymphomanin wird's am besten treffen.
2: Ja, aber sag mal, das Geleife hat sie doch nicht schwuppen gehabt.
0: Ach, die trinkt doch auch dauernd Tee.
4: Ja. Wir spielen doch auch Theater.
5: Ja, wahrscheinlich kriegt Heidi einen Brunstee von der Mutter.
2: Also Leute, irgendwie habe ich in diesem Stück meinen Typ noch nicht gefunden.
6: Ja, wenn man denkt, mein Bärbel wäre dein Typ.
2: Ach, so meine ich doch das nicht. Weißt du, in deinem letzten Stück, da wo ich den Förster gespielt habe, da habe ich sofort den Zugang zur Rolle gehabt. Also zum Charakter, ne?
5: Ja, diesmal kannst du völlig charakterlos spielen. Ja.
6: Kannst ganz dich selber sein.
0: Also ich bin froh, dass ich nicht wieder eine dumme Magd spielen muss. Ich spiele gerne Reiche.
2: Ja. Tiefer.
3: Ich spiele gerne Reiche.
6: Ich habe mir das mal überlegt, ob in meinem Typ ein bisschen mehr Schmackes gibt durch andere Sprachen. Wir werden zum Beispiel so hin. Der Nachbar lebt in Saus und Braus und finden uns auch noch beim Haus.
3: Stark, was nicht?
6: Oder was grämst du dich, geliebtes Weib? Es reicht doch, wenn es Suppe geht. Oder. Fünf sind geladen, zehn sind gekommen, schieß Wasser zur Suppe, heiß alle mit dem.
2: Das ist doch Schmiere.
1: Ihr spinnet doch. Jetzt haben wir euch mal ein ernstes, ein wertvolles Stück. Und du deit gleich wieder so einen Knalltütenschwank für drei Tralle Mägde und vier hirnlose Latzhose draus machen.
6: War ja bloß ein Vorschlag. Ich hätt's auch gespürt.
7: So, alle auf die Bühne. Wir proben die Mordszene.
2: Steht der Tisch richtig?
3: Ja. So, jetzt kommt die Szene 7. Die arme Pachtbauernfamilie sitzt verzweifelt in ihrer Stube.
5: Ah, verzweifelt.

0: pass auf, dass du da nichts bleibt.
1: Geliebter Mann, uns ist alles genommen. Ich sehe Ernst Heinrich kommen. Der schreitet wacker zu und holt sich noch die letzte Kuh.
2: Verzage nicht, geliebtes Weib. Du hast das Kind noch in dem Leib. Es wird nicht hungern und nicht dürsten. Wir werden leben wie die Fürsten.
3: Der Fürst der Armut steh uns bei. Das Kind wächst auf ganz ohne Brei.
2: Jetzt zaudert nicht und glaubt an mich. Der Vater lässt euch nicht im Stich. Stich!
4: Jesus, mein Stich. Jetzt jammert's nicht, lasst mich in Ruhe und holt mir aus dem Stall die Kuh.
3: Ich schneide hier das letzte Brot, dann sterben wir den Hungertod.
5: Ei, Vater, wie finster ist dein Gesicht? Siehst Vater du das Elend nicht?
4: Verzögerung habe ich lang geduldet.
6: Die haben ihr Armut selbst verschuldet.
4: Ich weiß jetzt nicht mehr, was du willst. Gib mir die Kuh, dann sind wir quitt.
2: Gewinnt mir, dass ich nicht lach! Ha! Dass ich nicht lach! Ha!
7: Mensch,
2: ach so, ja, ja. Dass ich nicht lach! Ha! Verzeih mir Gott, was ich jetzt mach!
4: Oh!
6: Yeah, jawohl! Ah, das klappt ja super mit dir, Mops! Jawohl! Auf den Schluss noch, den haben wir noch gar nicht probiert und nächste Woche ist Premiere.
2: Ja, ja, aber das mit den Messer muss noch geklärt werden. Leute, das hat nicht geklappt, die haben eine Scheiße müssen. Also, das, so kann man es auch nicht Theater spielen. Was wir da machen, ist Volksbühne hinter Dupfingen.
4: Jetzt spiel dich doch nicht so auf.
2: Ich spiel mich doch nicht auf, aber direkt wie sie, da müssen doch wenigstens stimmen. Also, da hat der Bastian das richtige Messer reingesteckt. Und die Theaterwaffe, die Mordwaffe, muss da unten befestigt werden, versteckt, Frau Regisseurin. Und dann kann ich in dem Moment, wo ich sag, ha, guck da, merkt's kommen. Ja. So. Ich meine, man kennt ja gleich das Messer nicht mehr, aber der Scheißdreck hängt ja nicht. Kann ich mir das machen?
8: Also auf den Schluss noch. Ja. Fünf Szenen später. Der reiche Bauer steht tot in der Ecke. Oh. Der arme Bauer hat sich erhängt. Seine schwangere Witwe und sein Sohn sind verzweifelt.
3: Oh,

0: Der Mann, ein Mörder. Der Sohn, eine Waise. Der Mörder stahl aus dem Leben sich leise mit einem Strick. Er hatte so Willen. Er muss sich jetzt Gott Vater stellen.
1: Der Vater tot, die Mutter von Sinnen.
2: Ich muss als Knecht von dannen zum Hinnen.
1: Bevor das Schicksal uns nun trennt und jeder auseinanderrennt.
2: Bevor wir uns, wie sich die Eltern hassen, lass uns gemeinsam diese Welt verlassen.
1: Vom hohen Fels ist's nur ein Stück. Ein kurzer Sprung ins lange Glück.
0: Wie gerne würde ich mit euch sterben. Allein das Ungeborene müsst mit verderben. Und so würde ich um das gehen, ganz geschwind zur Mörderin. Am eigenen Kind. Drum lebe ich weiter und tu Buße. Im Kloster habe ich dazu Muße.
3: Das Glück verschwand. Mein Mann ist hin. Verloren ist des Lebens Sinn, die Dunkelheit mich nun umfängt. Das Glück ist nun vom Blut durchtränkt. Habgier und Neid hab ich verbannt. Ha! Drum hab ich auch den Hof verbrannt.
1: Alle stellen sich auf zum Schlusschor.

0: Denn habt ihr guten Geist vertreibt, aus Hass von Liebe nichts mehr bleibt, dann wird euch dieses Los bedacht. Gedenket dies und gute Nacht.
1: Ein Scheißtext.
2: Wie lange ist eigentlich noch Pause?
3: Lang genug. Jetzt trink doch nicht immer so viel in der Pause. Nicht?
2: Ich muss in der Pause mal Kleinigkeit trinken, damit mein Lampenfieber nach unten geht.
3: Ja, Lampenfieber muss man jetzt erst was Lampe. Dann ist das eigentlich um.
2: Hör doch mal auf mit der Reihe Länder und Länderbaschler.
3: Nächster, den kriege ich halt nicht zum Stande. André. Kriege den ja zum Stand. Außerdem muss das klappen, weil ich nehme im Sonderangebot 100 Sack Holzkohle ergattert.
2: Also, 100 Sack. Da hast du aber einen Haufen Geld ausgegeben. He?
3: Aber immer noch besser die Aktie kaufen. Ja. Weil ein Sack Holzkohle kostet normal 2,20 Euro. Mit dem erzielten Mengenrabatt von 15% habe ich bei 100 Sack Holzkohle 33 Euro gespart. Das nennt man Rendite, Herr Banker.
2: Bitte. Also, bitte, du musst selber wissen, was du mit deinem Geld machst. Aber Hamsterkäufe haben sich noch nie bezahlt gemacht.
3: Ich kann mir das leisten. Aber wenn es weiterhin so ausverkauft ist, kaufe ich noch mal 100 Sack Holzkohle. Weil Kohle kann man nicht nur ganz.
2: Wenn du meinst.
3: Du sag mal, du kann ein Schweinehals so machen?
2: Da müsste die Sau ihren Kopf aber arg verdrehen.
3: Ja, aber sonst hebt sie ja gar nicht. Das ist da drauf. Halla, halla, klar.
2: Nein. Florian, ich glaub, mit dem Grill haben sie das eingelegt.
3: Mensch, du, ja, was hast du denn, du? Das wird gar kein Grill sein. Gut, du alte Schwarz-Weiß-Fernseher hast du.
2: Tatsächlich. Jetzt wurde sich sehen, so. Der hat sogar schon Streufe im Bild.
3: Ich glaube, ich so eine Lumpe da an Tinne.
2: Zeig mal, was sind eigentlich die anderen?
3: Was in der Pause immer sind.
2: Und wo?
3: Die eine füllt sich auf, die andere das Gegenteil. Die eine trinkt was, die andere Bäusche.
2: Also, ich glaube, das mache ich jetzt auch.
3: Was?
2: Ich trink noch was und dann das Gegenteil.
3: Hoffentlich klappt das besser.
2: Als was?
3: Du hast in der Vergangenheit zwei Akt einen solchen Krampf zusammen gespielt, dass alle, die vorher einigermaßen textsicher waren, spätestens da ihren Freischwimmer gemacht haben.
2: Das muss ausgerechnet du sagen.
3: Wie?
2: Ja. Es war unmöglich, mit dir einen Dialog zu spielen. Du hast nicht eine einzige Position richtig gespielt. Und dann bist du auf der Bühne nie da gestanden, wo du hättest standen sollen. Und dann bist du noch gestanden und hast mich angeguckt wie ein geklopfter Hass.
3: Das kann so sein. Und ich kann dir auch sagen, warum.
2: So, das würde mich jetzt tatsächlich interessieren.
3: Erstens, weil ich alles ganz anders aufbaut, wie es in der Probe war. Zweitens, hast du permanent den falschen Text gebracht. Und drittens, hast du wieder angefangen zu stupfen.
2: Stupfen?
3: Ja, stupfen.
2: Ich habe dich nicht gestupft.
3: So, du hast mich nicht gestupft.
2: Ich stupfe nämlich nie.
3: Es ist Ultimo, es ist Ultimo. Was ist denn das, hä?
2: Das war im Spiel, Eifel.
3: Nein, das war mit Fleiß. Du weißt ganz genau, dass mich das Kreiskappensack nachher sagt. Obwohl ich dir 100 Mal gesagt habe, lang mir nicht, hä? Vor allem Stupfwillen.
2: Entweder du bist Schauspieler und verträgst sowas, oder du lässt es bleiben.
3: Schauspieler, das wird für Schauspieler. Lern doch du zuerst mal deine Rolle.
2: Ich kenn meine Rolle. Wie gut ich bin. Das siehst du hier in diesem ausverkauften Haus.
3: Nix da, das ausverkauft wäre gemein, im hervorragenden Stück.
2: Ist oh, wegen deinem Stück, da war doch noch nie ausverkauft. Eine Tragödie.
3: Genau, eine Tragödie ist, denn seit meine Komödien nicht gutieren, aber immer ernstes Stück lachen und schon 3 Vorstellungen ausverkauft sind.
2: Ja, nur für Kohle ist gut.
3: Ja, für Holzkohle ist schon. Aber mein dichter Herz blutet.
2: Da siehst du mal wieder, wie dicht die Komödie an der Tragödie drinnen ist.
3: Ja, da hab ich einmal ein ernstes Stück geschrieben. Ich will mir so vorkommen wie der Ibsen. Und jetzt das. Die lachen. Das, mein lieber Heinrich, macht mich so betroffen.
2: Mein lieber Florian, ohne dir nahe zu treten zu wollen, aber die Leute, die freuen es einfach, weil ich so gut Theater spiele.
3: Wenn du das spielen nennst, ich nenne es Hupfen, Stupfen und Stammeln.
2: Das muss ich mir von einem, der zu doof ist, einen Grill zu Mammen zu bauen, nicht sagen lassen.
3: Ich lass mich von einem, der nicht einmal das Wort zusammenzubauen, Ochsenreif, sagen kann, jetzt stupfe!
2: Bitte, bitte. Dem kann ich ein sofortiges Ende bereiten.
3: Weil du kannst jederzeit umbesetzt werden. So lompet wie du spielst, stupfe wenigstens keiner mehr.
2: Umbesetzt?
3: Ja.
2: Genau. In diesem Stück, da hat doch der arme Bauer, also du, einen Sohn. Und wer spielt diesen Sohn?
3: Sebastian.
2: Richtig, also mein Sohn. Und den habe ich dir sozusagen zinsfrei geliehen. Und den nehme ich dir jetzt wieder weg.
3: So, dann nehme ich dir die Susi weg, weil nämlich der reiche Bauer, also du, hat eine Tochter.
2: Stumpf mich nicht!
3: Los, Schuldimo, Schuldimo, jetzt hast du weg! Pass auf, dass der kein Vogel drunter fliegt. Das schmalt euer auf den Kopf.
2: Meine Nichte Annika wäre sofort bereit, in diesem Stück mitzuspielen. Und die lasse ich einfliegen, weil ich mir das nämlich leisten kann.
3: Einen Neffe habe ich weit und breit geholt. Aber immer gute Ideen. Und somit auch eine Alternative.
2: Deine Alternative, die kann ich verheben. Aber das andere nicht.
3: Sebastian,
4: Was? Ich will jetzt in Ruhe mal Cola trinken und mich auf der dritte Akt konzentrieren. Dir wäre der Cola auch gut, so wie du mal wieder drauf bist.
3: Das brauche ich, eure Hilfe.
4: Dass mir überhaupt spiele, das ist Hilfe genug.
5: Ja, so ist's. Die Größe an Hilfsbereitschaft kann nach mir höchstens noch Mutter Teresa übertreffen.
3: Mit Mutter Teresa bist du sehr nahe dran.
4: Mutter Teresa? Hast du das Stück umgeschrieben?
3: Nein, umgesetzt.
5: Hä? Soll ich jetzt deine Frau spielen? Lieber spiele ich den Fels von dem Mina herunterhupf.
3: Du spielst Ernst Heinrich seine Tochter. Und meine Tochter spielt meinen Sohn.
4: Bist jetzt total in umgeschnappt.
3: Inne, der Ernst Heinrich.
5: Ja, ist der Absoffer.
3: Im Gegensatz zu mir, ja. Der Ernst Heinrich will mir im Stück meinen Sohn wegnehmen, also ist meine Tochter manns genug ein Kerlitz spielen. Auf umziehen, zack, zack!
5: Ja, aber meine Hände sind hart, ich kann doch nicht.
4: Naja, Hose sind mir sowieso lieber.
5: Ja, was? Wann soll ich das blöde Dirndl anziehen?
4: Ja und? Hast du was dagegen?
5: Ich soll ein Mädchen spielen. Ha, nie und nimmer.
4: Traust du nicht?
5: Was traue? Weiberrolle spiele ich aus dem Stand.
4: Aus dem Stand? Du! Du siehst sie doch bloß liegend. Du Macho!
5: Dir zeige ich gleich den Macho, gib den Rock her!
6: Immer diese Schlangen vor dem Damenklo.
7: Also ich bin gleich in der Wald reingegangen.
6: Wenn wir weiter so ausverkauft sind, müssen da ein paar Dixi-Klos her.
2: Keine voreiligen Investitionen, meine Damen.
7: Ich hab so dringend müssen.
6: Ich auch, deshalb bin ich vor der Pause gegangen.
7: Ach, deswegen ist von dir kein Stichwort mehr gekommen.
8: Ich hab sie nicht vermisst.
7: Mein Ski?
6: Ich hab mich sowieso gewundert, wie du mit deiner schwachen Blase der ganze Akt durchgestanden hast.
7: Schier nicht! Mir hat's gerade noch auf den Parkplatz gelangt. Stell dir vor, der Schrappball voll.
6: Willst du noch ein Tessel Tee?
7: Bloß nicht, sonst schalte ich den dritten Akt nicht mehr durch.
8: Ach, Heidi, im dritten Akt da darfst du so viel heilen. Da kommt dein Wasserhaushalt wieder ins Lot, ha?
3: Das war der dritte Pimmeler!
7: Alle auf ihre Plätze, wir spielen die Mordszene, da wird spannend!
3: Aber. So, jetzt zahlst du!
7: Aufspielen! Vorhang auf!
3: So, auf!
9: Geliebter Mann, uns ist alles genommen.
3: Alles weg.
9: Horch, ich sehe Ernst Heinrich kommen. Der schreitet wacker zu und holt sich noch die letzte Kuh.
3: Dann geh nur mit ihm, liebes Weib. Nimm ihn dir zum Zeitvertreib.
9: Verzage nicht. Verzage nicht.
3: Genau, verzage nicht, geliebtes Weib. Du hast das Kind noch in dem Leib. Dort frisst die Suppe es noch von gestern. Und wird so groß wie seine Schwester. Brüder, Bruder, wo ist denn der überhaupt?
6: Der Fürst der Armut steht uns bei. Das Kind wächst auf, ganz ohne Brei.
7: Halte sich um Bastian seinen Text.
3: Ja, das
7: ist wo ist denn der überhaupt?
3: Ich, Susi, komm her, ich bin verhext.
9: So sorgt euch nicht.
3: Ich sorg mich nicht.
9: Das ist der Text.
3: Ach so, so. So sorge ich nicht. Und glaubt an mich, Mensch, glaubt an mich. Der Vater lässt euch nicht im Stich. Stich.
10: Ich will noch mal Schäffler-Gugge sagen.
11: Stich, du Schäckel!
2: Jesus, Schäckel, was?
11: Wo bleibst du denn?
2: Jetzt jammert's nicht, lasst mich in Ruhe und holt mir aus dem Stall die Kuh.
4: Ich schneide hier das letzte Brot, dann sterben wir den Hungertod.
2: Hm, wieso du?
12: Ei, Vater!

0: dein Gesicht. Siehst, Vater, du das Elend nicht?
1: Um Himmels Willen.
0: Das ist doch cool.
1: Ja. Weißt du, bist schwul.
2: Gibst du ihn nicht als meinen Sohn, so hast du eine Tunte nun.
3: Verzögerungen hab ich lang geduldet.
1: Na Quatsch, sieh sofort dein Fummel los.
2: So, nimm den Sohn, den Bastian. Jetzt muss ich ihn halt als Transe haben.
1: Im Leben nicht. Du bist ein Derbs.
0: Dann bald ein Gruß, bis er verdaut.
4: Und außerdem bin ich weder schwul noch dein Eigentum. Merkt ihr das? Mutter, Stichwort, weiter geht's.
5: Ich schneide hier das letzte Brot, dann sterben wir den Hungertod.
0: Ja. Ei, Vater, wie finster ist dein Gesicht. Siehst, Vater, du das Elend nicht?
1: Verzögerung habe ich lang geduldet.
5: Die haben ihr Armut selbst verschuldet.
1: Na genau.
6: Was willst du, hä?
1: Ich weiß jetzt nicht mehr, was du willst. Gib mir die Kuh, dann sind wir quitt.
7: Ja, ich weiß, ich weiß.
2: Ich bin auch, weiß Gott, richtig sauer. Jetzt mach ein Heder, Schäffler Bauer.
3: Herr Streinrich, halt!
8: Sehr verehrtes Publikum, an dieser Stelle endet heute unser Stück. Wir bedanken uns für Ihren Besuch. Beehren Sie uns wieder, wenn es bei uns heißt, ausverkauft. Denn dieses Stück werden Sie bei Ihrem nächsten Besuch nicht wiedererkennen. Vorhang! Vorhang!
2: Hast du gesehen, was ich gerade schier da habe? Der hat mich zu Weißglut getrieben, hat er mich.
1: Du hast ja auch das Stückchen ein bisschen mit dem richtigen Leben durcheinander gebracht.
2: Mensch, anscheinend, fast hätte ich dich erdolchen.
1: Ja. Und auch noch mit dem richtigen Messer.
2: Ich habe immer gesagt, Requisite müssen stimmen.
1: Na, komm.
5: Stelle dich vor, die Kinder sind Richtung Hohenfels gelaufen.
1: Was?
8: Verdammt nochmal! Die werden doch nicht ausstieg mit dem Leben verwechseln. Um der alles.
2: Guck, man muss gar nicht laufen können. Man kann auch hügeln. Aber ich habe von Anfang an schon gesagt, das ist ein Scheißstück.
1: Aber alles hat's. Und das kriege ich auch noch raus.
2: Was, du willst nach dem Schatz graben?
1: Das Ganze kann doch nicht umsonst passiert sein. Und ich habe auch noch nie was gemacht. Und nachher nicht Hände wirst du dabei rauskommen.
2: Genau. Deshalb ist ja alles passiert, Herr Schäffler.
1: Wieso?
2: Wegen deiner

0: geschrieben. Meine ist die Rache.
1: Sie sind entkommen.
2: Was willst du mit der Schaufel, sprich?
0: Schätze ausgraben will der Wüterich.
3: Schätze? Sag doch mal, merket ihr nichts?
2: Aber solange ihr so verblendet sind, werdet ihr im Gegensatz zu uns den Schatz nie finden.
4: Warum?
1: Es ist doch klar, weil unsere Kinder noch leben und sich mägen und nicht vom hohen Fels kopft sind.
3: Kopft? Wir?
2: Wir haben uns bloß umgezogen.
3: Um euch was ganz Wesentliches zu sagen.
2: Ja, wir haben den Schatz gefunden.
1: Was?
0: Hör damit, das ist meiner. Die Äbtissin Clarissa ist meine Ur-Ur-Ur-Ahne.
3: Papa, da steht drin, wer das Stück spielt und richtig versteht, der findet den Schatz.
4: Aha. Also am hohen Fels muss ich graben.
2: Vater, versteht, steht da. Das ist kein Ort, sondern ein Vorgang, der sich im Hirn abspielt.
4: Was? Wo?
5: Ich glaube, ich hab's verstanden.
0: Mir kommt's Bad warm fürs Rauch.
1: Das soll ich ihren Badewickel machen, ha? Mama.
4: Ganz langsam kommt's mir auf.
5: Das ist mir bei dir gewöhnt.
2: Neid, kein Neid und kein Hass. Ha?
4: Das ist genau was hier. Siehst du, jetzt habe ich es begriffen. Florian, schmeiß dein Griller, jetzt machen wir Festle.
5: Oh ja.
0: Kein Hass und kein Neid und keine übertriebene Eitelkeit. Das ist der Schatz.
4: Moin.
0: Hallo.
4: Na, komm, es ist Radio.
0: Aber dann wird ja alles ganz anders laufen in der Geschichte und in der Geschichte überhaupt. Wenn hat jemals ein Mensch aus der Geschichte was gelernt? Die Fehler wiederholen sich von Generation zu Generation. Immer bloß Hass, Neid, Zankzopf, Krieg und rücksichtsloses Erobern von Territorien. Drum, lasst uns aus der Geschichte lernen. Lasst uns den Eid des neuen Bundes schwören. Wir wollen sein ein einig Volk von Brüdern, in keiner Not uns trennen und Gefahr.
4: Ruhe, vergesst dein Reden nicht.
0: Jetzt war ich gerade so gut drauf.
4: Bevor wir es verschwätzen, auf gute Nachbarschaft.
0: Auf ein friedliches Miteinander.
4: Wo ist
0: guck, guck, guck, guck, guck, guck, guck. So sieht's aus, wenn's richtig ist. Mensch, ist der geschickt. Guck mal, wie dann kann man sogar Sonntag spazieren laufen.
4: Florian, das sieht mir alles arg elektrisch aus.
2: Ja. Leid. Das ist ein Elektrogrill.
0: Ich hab der Schuppe voll Holzkohle.
1: Dann hätte ich gerade so gut Aktien kaufen können.
0: Das hat wieder Geld verloren.
4: Aber in Einsicht gewonnen, gell?
0: Ja. Das haben wir aber jetzt grillen und sagen es kein Mensch.
2: Da, guck.
0: Aber das ist das geschickt, das ist geschickt. Oh, Heimatland, muss denn sein, dass immer alles der Weibe läuft?
6: Oh, Herr, sei zufrieden, weil es ist ausverkauft.

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0: Guten Abend und willkommen zur Spätausgabe von SR Info am Samstag. Der Waldbrand in Nonnweiler war einer der größten Brände der letzten Jahre im Saarland. Wegen der Trockenheit konnte sich das Feuer sehr schnell auf eine Fläche von rund 5 Hektar ausbreiten. Mittlerweile sind die Flammen gelöscht, doch die Waldbrandgefahr bleibt auch in den kommenden Wochen sehr hoch.
1: Erst vor wenigen Jahren hatte der Saarforst den Hang bei Kastel mit neuen Bäumen wieder aufgeforstet. Zuvor sorgte der Borkenkäfer für ein Massensterben der Bäume. Die Mühe war nun vergebens. Schon seit Wochen beobachtet der Saarforst, wie sehr die Trockenheit dem Wald zusetzt. Mit Sorge blicken die Förster auf die nächsten Wochen.
2: Wir kommen im Moment in den Bereich einer Waldbrandstufe 4. Also wir stehen unmittelbar im Grenzbereich zwischen der Waldbrandstufe 3 und werden wahrscheinlich morgen aufgrund der Wetterprognose dann in die Waldbrandstufe 4 reinkommen. Das ist eine sehr hohe Waldbrandgefahr. Wenn Wind weht, dann wird das noch verschärft und im Moment sind auch keine Niederschläge in Aussicht, was uns dann schon sorgenvoll stimmt.
1: Bislang blieb das Saarland von großen Waldbränden weitestgehend verschont. Angesichts der hohen Waldbrandgefahrenstufen in den letzten Jahren im Sommer schlägt der Saarforst vor, die abgebrannte Fläche in Nonnweiler als Versuchsraum zu nutzen, um zu beobachten, wie sich die Vegetation nach einem solchen Ereignis natürlich entwickelt.
2: Vielleicht werden wir auch einen Teilfläche davon zäunen, um also den Wildeinfluss komplett auszuschließen, andere ungezäunt lassen, um zu schauen, wie reagiert die Natur selbst. Und wir müssen halt mehr von diesen Versuchsflächen dann letztendlich auch für unsere Arbeit nutzen, um halt zu sehen, wie wir auf lange Sicht mit solchen Situationen umgehen.
1: Der Saarforst appelliert, kein offenes Feuer im Wald zu machen. Keinesfalls sollten Waldbesucher rauchen oder glimmende Zigarettenstummel auf den trockenen Boden werfen. Die Feuerwehr warnt zudem davor, mit Fahrzeugen auf trockene Wiesen zu fahren.
0: Die bundesweite technische Störung bei der Sparkasse ist behoben. Das hat der Sparkassenverband Saar dem SR mitgeteilt. Von gestern Nachmittag bis in die Nacht hatte es bei einem Teil der Sparkassenkunden große Probleme gegeben. Weder das Online-Banking noch die Kartenzahlung funktionierten. In Landstuhl hat am Mittag die Trauerfeier für den in Trier getöteten Studenten stattgefunden. Mehrere hundert Menschen nahmen Abschied von dem 22-Jährigen. Auch der rheinland-pfälzische Innenminister Schwickert war dabei. Die Tat hatte vergangene Woche große Bestürzung ausgelöst. Der Student war auf offener Straße von einem gleichaltrigen Afghanen erstochen worden. Der Tatverdächtige wurde in einer psychiatrischen Klinik untergebracht.
3: Triathlon, Sprintentscheidung bei den Frauen. Laura Lindemann aus Potsdam gewinnt, auf Rang 2 Julia Bröcker aus Lüneburg. Auf Rang 3 holt Selina Klamt vom Hülo-Team Saar-Fernheim nach Gold mit der Mixed-Staffel, diesmal Bronze. Weniger gut lief es für die saarländischen Leichtathleten bei den Meisterschaften in Wattenscheid, die ja ebenfalls im Rahmen der Finals stattfinden. Maja Schorr, SV Go Sanofim Saarbrücken, hier im 800-Meter-Halbfinale im schwarzen Trikot, belegt im Schlusssport nach 2 Minuten 5,75 Sekunden nur Platz 4 und verpasst das Finale damit nur ganz knapp. Weniger eng war es bei ihrem Vereinskollegen Luca Agostini im Halbfinale über 400 Meter bei den Männern. Er belegt am Ende beim Sieg des Wolfsburgers Jean-Paul Bredau mit 47,64 Sekunden lediglich Platz 6. Damit startet auch er nicht im Finale. Die Titelkämpfe in Wattenscheid und Hannover werden morgen fortgesetzt.
0: Und vom Sport kommen wir zum Schluss noch zum Wetter. Die nächste Hitzewelle steht nämlich schon in den Startlöchern. Hier sind die Aussichten. Heute Nacht meist klar, vereinzelt lockere Wolken. Es kühlt ab auf milde 17 bis 13 Grad. Der Sonntag beginnt mit viel Sonnenschein, später mehr Wolken, Schauer bleiben aber die Ausnahme. Die Temperaturen steigen auf bis zu 28 Grad. Am Montag noch angenehm mit Sonne und Wolken im Wechsel, am Dienstag dann schon sehr warm und von da an wird es eigentlich von Tag zu Tag heißer. Am Donnerstag sind dann bis zu 38 Grad möglich. Und damit verabschieden wir uns für heute. Morgen am Sonntag sind wir um 18 Uhr wieder für Sie da. Ich wünsche Ihnen noch ein schönes Wochenende. Tschüss.
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10: 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Da haben Sie aber wirklich Glück gehabt. 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

Wow, einen wunderschönen guten Abend und herzlich willkommen heute hier in der Stadthalle Tuttlingen zu meinem Programm Glück habt. Ich glaube, ich will gar nicht wissen, wie viel Glück notwendig war, dass dieser Abend jetzt so stattfinden kann, wie er gerade stattfindet. Das ist beileibe nicht mehr so, oder? Wir sind froh, dass hier in der Stadthalle Tuttlingen die Heizung funktioniert. Gut, die haben sie nicht angemacht. Sonst hätte jetzt in Wurmlingen keinen Strom mehr. Ja. Ich bin wirklich richtig happy. Und ich möchte jetzt aber mal ein bisschen zurückgehen mit der Zeit, so Anfang 2020. Da startete ich mit diesem Programm im Januar. Und ich war ganz stolz und hat gedacht, endlich raus mit dem Programm, freue mich. Und im Vorfeld ging ich immer zu meiner Frau und zeige ihr so die Bilder, wie wir sie gemacht haben, was Autogrammkarte angeht oder auch irgendwelche Plakate und so. Und dann habe ich ihr dieses Bild gezeigt hier und war ganz happy und sagt, und Schatz, wie findest du das? Guck das an. Dann guckt die das an und sagt, das Schwein, das schielt ja. Und mein Sohn ruft von hinten, ja, und die Sau auch. Das find ich gar nicht witzig. Also das finde ich gar nicht witzig. Ich habe nämlich 3 Kinder, ich sage es Ihnen. Und dann war so Anfang 2020, Januar, sagt meine Frau zu mir, ach Schatz, jetzt war es 2019 so viel unterwegs. Willst du nicht ein bisschen weniger machen 2020, noch mehr Zeit füreinander? Dann kam Corona. Kennt ihr meine Frau? Dann hat sie gesagt, so hätte sie es auch nicht gemeint. Du kannst es unserer Frau nicht recht machen, so hätte sie es auch nicht gemeint. Und dann war es so, dann kam der 13. März 2020 hatte ich zum letzten Mal dieses Programm spielen dürfen in Dresden und dann war Lockdown. Und im Mai 2020 ruft mich mein Management an und sagt, sie hätten mir ein paar Auftritte. Sage ich, wie, ich darf doch nicht auftreten. Achtung, sage die doch, ich könnte vor Autos auftreten. Sage ich, spinne da jetzt oder was? Ich kann doch nicht vor Autos auftreten, da findet doch keine Kommunikation statt, ich kriege gar nichts mit, ich muss mein Publikum sehen und wo. Ja, haben sie gesagt, ich soll das trotzdem machen, dann kommt ein bisschen Geld rein, ich bleibe in der Presse. Sage ich, wie soll ich vor Autos auftreten? Ja, ich soll mich halt darauf vorbereiten. Gut, bin bei uns daheim in die Garage. Schwätze Sie mal mit Ihrem Auto. Ja, und dann habe ich tatsächlich ein paar Autokinos gespielt und ich möchte Ihnen zeigen, das größte Autokino war hier Cannstatter Wase in Stuttgart. 500 Autos vor mir. Dann wurde mir gesagt, dass die mich über einen Radiosender im Auto hören, aber ich kriege gar nichts mit. Ich stehe nur auf der Bühne. Und da habe ich gedacht, ha, das kannst du ja auch nicht zustande lassen. Dann bin ich raus auf die Bühne und habe gesagt, passet auf, ihr hört mich ja jetzt im Auto und ich kriege nichts mit. Und anstelle, dass ihr im Auto klatscht, weil ich das nicht höre, haut ihr alle einfach die Autotüre auf und zu. Und das haben die gemacht, 500 Autos. Das war für mich super. Gut, für die Autos nicht so, weil die standen zu dicht beisammen. Das war nicht so gut. Und dann habe ich noch gesagt, ja, und wenn es euch gefällt, was ich mache auf der Bühne, dann hupert er halt. Dann signalisiere ich mir durchs Gehupe. Und ich habe insgesamt 15 Autokinos gespielt und glaube zu mir, das macht was mit dir. Wenn ich heute an einer Ampel stehe und hinter mir hupt jemand, dann steige ich aus, ich verbeuge mich und gebe dem ein Autogramm. Und ja. Und als Zugabe warte bis rot ist. So mache ich das immer. Glück gehabt, sagt man ja immer, wenn was Schlimmes oder Blödes nicht passiert ist, aber man hat es mitbekommen, dass es hätte passieren können. Ich glaube, wir alle haben schon ganz viel Glück gehabt im Leben, bloß oftmals bekommen wir gar nicht mit, wie knapp das eigentlich war. Ich kann zum Beispiel von mir aus sagen, ich habe schon wahnsinniges Glück gehabt in meinem Leben. Ich habe zum Beispiel Glück gehabt, dass ich zum Beispiel meine Frau kennengelernt habe und nicht irgendeine andere. Ja, wer weiß, ob ich mich an die andere hätte auch so gewöhnen können. Ich habe Glück gehabt, dass wir zusammen 3 großartige Kinder bekommen haben. Klar, gut, zuerst hat sie meine Frau gekriegt, okay, aber davor und danach war ich schon auch beteiligt und nicht nur finanziell.
Ich habe Glück gehabt, dass ich zum Beispiel Halbitaliener bin, Del Cori, mein Vater ist ein Italiener, meine Mutter ein Rottweiler. Und halt nicht so wie sie. Halt. Nein, nicht so wie Sie jetzt denken. Biologisch geht es ja gar nicht, weil Italiener sind kleiner als Rottweiler. Ja, wo habe ich noch Glück gehabt? Ich war früher Zahntechniker von Beruf. Ich hätte auch durchaus als Zahntechniker glücklich werden können, habe dann aber irgendwann mal gemerkt, es macht mehr Spaß, Geld zu verdienen mit dem, was aus deinem Mund rauskommt. Der dauert ein bisschen, gell? Aber dann zack. Ja. Das ist auch so ein Bereich, da bin ich wirklich dankbar, wenn das Glück mir hold ist. Weil ich einfach nicht gerne einkaufe. Also so Sache fürs tägliche Leben. So persönliche Sache, das mache ich gern. So zum Beispiel Fernseher, Computer, Laptop, Drohne. So elektronische Sache, das mache ich gern. Das macht mir richtig glücklich, wenn ich elektronische Sache einkaufen kann. Das Glück hält zwar nur so lange, bis ich die Bedienungsanleitung lese, aber bis dahin war es super. Und was mich wirklich unglücklich macht, ist, wenn ich diese alltägliche Sache einkaufen muss, wenn ich in den Supermarkt muss, weil ich finde das Zeug nicht. Ich finde es nicht. Muss ich ganz ehrlich sagen, ich finde es nicht und es interessiert mich auch nicht, weil Apfelmus ist kein Apple Watch. Und wenn du dich nicht auskennst, dann kann es dir so passieren, wie es mir passiert ist. Ich war ein bisschen Kaffee trinken, daheim in Rottweil, bin wieder heimgefahren und dann tut das Handy in meinem Auto und meine Frau ist dran. Und immer wenn folgender Satz kommt: Schatz, wo bist du gerade? Dann denke ich immer, warum habe ich jetzt abgekippt? Ich sage dann immer, im Silbersee, da wo der Schatz hingehört. Jetzt schwätze ich draus, komm, sag, wo bist du gerade? Ich sage, ich bin gleich daheim. Halt, wart. Sie sei gerade im Kochen und das Öl sei ausgegangen. Fahr doch bitte kurz ins Kaufland und bring Öl. Und wenn du schon dort bist, bringst du auch noch gleich Lauch mit. Sag ich, Schatz, vergesst es. Ich finde das Zeug nicht. Dann frag halt. Die hat immer eine Antwort, auch wenn ich nichts frage. Sag, ich will nicht, Schatz. Jetzt komm, jetzt muss ich extra weg vom Kochen und jetzt mach doch. Okay, ich zum Kaufland fahre, das Auto abgestellt. So, bin rein, bin schon im Kaufland drin. Tut wieder mein Handy, meine Frau ist dran. Bist du schon im Kaufland? Neu im Silbersee. Jetzt bleib mal ernst, bist du schon im Kaufland? Ja. Und dann kommt dieser Satz, wo ich nie hören will. Hast du einen Wagen? Schatz, nein, ich brauche keinen, ich brauche wirklich keinen. Ich mache und bin gleich. Halt, wart, sagt sie. Wenn du schon dort bist, dann bring doch gleich noch Müsli, Haferflocke, Klopapier, Zahnpasta, Kissprudel und die Kekse, wo sie so gern isst. Sag ich, Schatz, vergesse es, ich bin schon im Kaufland drinnen, ich muss wieder an der Kasse vorbei, raus und 50 Euro holen von der Waage. Neu, jetzt mach, jetzt holst du das. Hätte ich bloß nicht abgekippt. Ich bin raus an der Waage geholt und das wäre mal eine tolle Erfindung, wenn jemand an so einem Einkaufswagen so ein GPS-Gerät erfinden könnte. Wenn man, da gibt man den Artikel ein, dann fährt der dich direkt ans Regal, das blinkt und du schnei und zack, das wäre mal Zeit. Du könntest auch vielleicht mal Mitarbeiter eingeben und der hätte den vielleicht finden. Die verstecken sich doch auch immer, oder? Das ist echt. Vor kurzem habe ich mit eurem geschwätzt, da war es ein Krautkopf. Ja. So, ich das Zeug geholt, ich weiß nicht, wie lange ich brauche denn. So, und jetzt hat mir noch Lauch gefällt. Und da habe ich kurz überlegt, Lauch, konzentrier dich, Lauch. Gemüsestand, logisch, muss dort sein. So. Ich zum Gemüsestand, laufe mit dem Einkauf, sage, ich weiß nicht, wie oft drumherum. Und da denke ich, wo ist dieser Lauch? Da muss es doch Lauch geben. Du sehe ich Schild, da steht drauf, Gemüse finde ich gut. Ich fand es weder schlecht noch gut, sondern gar nicht. So, und irgendwann bleibe ich aber stand und denke, das ist Lauch. So meine ich mich zu erinnern, so sieht Lauch aus. Jetzt gucke ich hoch auf das Schild, jetzt steht da aber Porree drauf. Dann war es klar, dann ist es kein Lauch. Und außerdem schreibt man Porree nicht mit O, habe ich gedacht, sondern mit Ü. So.
Und dann habe ich aber gedacht, das sieht aus wie Lauch. Und dann war ich so hin und her, so unsicher, wisst ihr, das war so komisch, aber das ist doch Lauch. Und dann habe ich gesehen, wie eine Frau Äpfel in eine Tüte einfüllt. Und dann sagt so eine innere Stimme von mir, heiz frag halt, die kann ich doch nicht fragen, vielleicht kennt die mich, das ist ja total peinlich, das mache ich nicht. Aber du musst Lauch bringen, jetzt frag. Ich habe allen Mut zusammengenommen und ich war wirklich sehr, sehr freundlich. Ich nehme diesen Lauch wie ein Blumenstrauß in die Hand. Gang zu der Frau rüber und sag ganz nett, Entschuldigung, ist das Lauch? Dann guckt die mich an und sagt, nach was sieht's denn aus?

Dann ich gesagt, nach Lauch? Ja, na also. Aber da steht Pori auf dem Schild. Möchtet sie mich anmachen? Dann sage ich, nein. Entschuldigung, das ist mir selber peinlich. Dann klopft die sich an den Stirn, guckt mich an und sagt, Mensch, ihr Männer, Lauch ist Pori. Dann läuft die weg und ich rufe hinterher, wissen Sie, wo Haferflocken sind? Die dreht sich um, guckt mich an und sagt, meinen Sie Porridge? Ja. Ich hätte keine. Glauben Sie mir, ich hätte keinen im Erdboden versinken. Ich bin knallrot, weil ich denke, das kann wieder bloß mir passieren. Ich denke, nichts wie raus aus dem Kaufland. Ich fahre Kasse 5, Kasse 6. Achtung, Kasse 6 war eine junge Mutter, der Wagen war total voll. Habe ich gedacht, ach komm, das geht zu lange. Gehst an Kasse 5, da war ein Rentner, der hat bloß zwei Teile gehabt und ich habe gedacht, das geht schneller. Und hinter dem Rentner war noch eine junge Dame mit ein paar Schachtel Zigaretten. Jetzt Achtung, was das Schlimme war. Wissen Sie, wie der Rentner zahlt hat? Der nimmt seinen Geldbeutel so, leert den komplett so aus. Kennt ihr das? Dann fängt er an, die Münze so abzuzählen. Hört auf und sagt zu der an der Kasse, haben Sie mitzählt? Ah, da zählt doch niemand mit. Ah, da müsst ihr noch mal anfangen. Die Frau an Kasse 6 war schon weg. Ich stelle mich immer an die falsche Kasse an. Ich weiß nicht, warum, immer falsch. So, endlich ist der Rentner weg. Ich weiß nicht, wie lange das dauert hat. So, jetzt kommt die junge Dame mit der Zigarette. Und was war? Die wollte mit der EC-Karte bezahlen. Jetzt war aber das Kartenlesegerät kaputt. Jetzt musste sie bar bezahlen mit einem 100-Euro-Schein. Und was? Die an der Kasse konnte den 100-Euro-Schein nicht wechseln. Und ich habe nur gesagt, Entschuldigung, warum dauert denn das so lange? Ich kann mir irgendwie behilflich sein. Woran liegt es denn? Dann guckt sie mich an und sagt, können Sie den 100-Euro-Schein wechseln? Ich sage, ja, ich glaube, das langt gerade. Und gebe deren 50er, 2 20er und einen 10er und peilt den 100er in die Hand, weil ich wollte ja auch noch zahlen.

Kärntner denkt, ich Schafsäckel, und ich denke, weißt da denkst du aber nicht dran. Du willst nur behilflich sein und soll schnell gehen und dann hast du die Situation. Ich gucke die an, sie guckt mich an, Pattsituation. Und jetzt Achtung, jetzt merke ich auf einmal, wie mir jemand im Einkaufswagen an die Wade fährt, so leicht touchiert. Jetzt drehe ich mich um, jetzt war es die Apfelfrau. Und wisst ihr, was die zu mir gesagt hat? Die guckt mich an und sagt, übrigens, zu Möhre sagt man auch Karotte. Also, ich habe gedacht, so eine Brokkoli-Zicke. Also. Ich gucke sie an und frage, ob sie einen 100-Euro-Schein wechseln könnte. Dankeschön. Ja, ich sag's Ihnen. Das war was, ich sag's Ihnen. Ich raus aus dem Laden, bin heimgekommen, meine Frau ruft entgegen, hast die WhatsApp-Nachricht gekriegt? Zwiebeln sind auch alle. Dann sind mir die Tränen gekommen. Aber Gott sei Dank bin ich ja jetzt wieder oft unterwegs und oft auch ziemlich weiter weg. Da macht es gar keinen Sinn, dass ich irgendwas einkaufen kann irgendwo. Wenn ich zum Beispiel im Osten bin, in Dresden oder so, da kann ich ja nicht in den Supermarkt gehen und sagen, wo steht bei euch das Gesellz? Die verstanden mich doch gar nicht, oder? Und ich die übrigens auch nicht. Das wundert mich sowieso, dass die Leute da oben in meine Show kommen, mich nicht verstanden und trotzdem in meine Show kommen, das verstanden die nicht. Die kommen, weil sie mich im Fernseher gesehen haben, nichts verstanden haben und jetzt wollen sie wissen, was ich gesagt habe. Das ist der Hammer. Siehst du, der Fernseher ist auch so eine Sache. Da werden manchmal von mir, von mich unbekannte Leute angesprochen und das kann manchmal wirklich sehr peinlich sein. Ich war in Bayernfurt engagiert 2 Tage und habe ja tagsüber immer Zeit. Und dann habe ich gedacht, Mensch, was machst du heute? Und dann habe ich gedacht, ach komm, fährst nach Meersburg und gehst dort in die Sauna. Die haben eine tolle Sauna mit so in Bodensee rein und so, weil ich tue gern saunieren. Sind Saunagänger hier? Mal Hand hoch, mal, dass ich es weiß. Oh, so viele, toll. Die anderen, die nicht strecken, ihr wisst, was eine Sauna ist. Ja. Sauna ist wirklich sehr schön, aber du musst wissen, du bist schutzlos. Neckig. Okay? Also, ich war in der Sauna, schön in Meersburg, ein bisschen Gläser, Musik gehört und irgendwann habe ich Gläser. Oh, 15 Uhr gibt es einen Saunaaufguss. Kennt ihr auch Saunaaufgüsse? Das ist heutzutage ein Event, machen die ja draus. So, ich habe gedacht, ach komm, den machst. So, um 15 Uhr bin ich dann, kurz vorher natürlich, bin ich in die Sauna rein und habe mich ganz unten auf die Bank gesetzt, auf mein Handtuch, mehr oder weniger auf mein eigenes. Hat die Saunagänger wissen, von was ich schwätze. So, und jetzt kommen die Leute so nach und nach rein. Die wissen, das ist ein Saunaaufguss und so. Und hocken sie. Und du guckst die Leute auch, wo reinkommen. Und dann kam ein Mann rein. So was habe ich noch nie gesehen. Der war sowas von behaart. Das habe ich noch nie gesehen. Ich hätte schier zu dem gesagt, ob er die Angora-Unterwäsche nicht ausziehen will. Ja, da muss ich mich immer zurückhalten. Da bin ich immer so. So, und dann setzt er sich hin und auch. Und dann sitzt rechts von mir auf der zweiten Stufe eine Frau. Und die guckt mich die ganze Zeit an. Da habe ich gedacht, wieso guckt die mich immer so an? Hat die mich jetzt vielleicht erkannt? Vielleicht hat die mich im Fernsehen gesehen. Das war irgendwie, spürt man das, wenn einer einen immer anguckt. Ich denke, wer ist das? Und so, die kenne ich doch nicht. So, auf jeden Fall, dann kommen immer mehr Leute rein und nachher ist die Sauna ganz voll. Und dann sitzt man so ganz eng beisammen. Deshalb heißt es ja auch Sauna. So. Und jetzt kommt der Saunameister rein, der macht die Türe zu, dreht das Schild rum, dass nicht mehr reinkommt und dann stellt er sich immer vor. Und immer wenn die Saunatüre zugeht, dann denke ich mir, so müssen sich Brathähnchen fühlen, wenn die Ofentür zugeht. So, und jetzt kommt der rein und der stellt sich immer vor und sagt, was er macht. So, und dann hat er Folgendes gesagt. So, habe ich noch nie gehört. Hallo, grüß Gott, ich bin der Jürgen. Wir machen heute mal was ganz Besonderes. Wir machen jetzt einen tibetischen Klangschalenaufguss, Kategorie 1, mit Duftnote, Jasmin und Lavendel. Da habe ich gedacht, wow, Jasmin kennen wir ja, oder? Das war früher die hübsche Blonde aus der Parallelklasse. Kennt ihr Klangschale? Kennt ihr Klangschale? Die fallen bei uns daheim unter das Küchengeschirr. Das sind so Schalen aus Bronze, die kommen aus Tibet, Japan, Nepal. Da haut man mit so einem Holzklöppel drauf und kann
Töne erzeugen. Aber wichtig, es ist kein Musikinstrument, ist eher sowas für die Esoterik und Meditation. Und der hatte so eine riese Klangschale dabei, so wie so Salatschüssel und so ein riese Holzdinger. So, und dann, ich hatte auch eine Klangschale dabei, die möchte ich dir zeigen, aber es ist eine schwäbische, eine Klangschäle. Sie soll jetzt einfach nochmal hören, wie sich das anhört, wenn man da draufhaut, dass sie das mitkriegt. Das hört man schon. Also das kann man eigentlich nur richtig fühlen, wenn man neckig ist. Kriegen wir das hin? Sie können da einen Mundschutz anziehen, wenn Sie wollen. Da kennt man sie nicht. So, also gut, machen wir es ohne. Also ich habe jetzt da drauf und da hören Sie, der, Achtung. Kann man es hören? Sehr schön. Also, und wie gesagt, er hatte eine riesige Klangschale und dann hat er gesagt, was wir machen sollen, bevor er da draufhaut. Das sagt der Original. Wir sollen jetzt alle ganz ruhig nahe sitzen. Wir sollen die Augen schließen, die Hände öffnen, um die Klänge zu empfangen, damit diese langsam in sie eindringen können. Langsam in sie eindringen. Also bei den Worten langsam in sie eindringen. Ich glaube, die Frauen in der Blockhütte sind auch ohne dieses Klangschalengedöns ins Schwitzen gekommen. Und dann hat man gesagt, wenn man irgendwann ein japanisches Windspiel hören soll, dann sollen wir die Augen öffnen, aus der Sauna rausgehen und dann sollen wir uns draußen mit Salz einreiben. So, dann habe ich gedacht, jetzt muss auch noch ein japanisches Windspiel in mich eindringen. Aber irgendwie habe ich gedacht, Hauptsache, nicht irgendjemand gibt hier drinnen sein eigenes Windspiel ab. So, so. Also, zuckst du so da, jetzt haut der drauf, ein schöner, warmer Ton erklang und drang in mich hinein. Ich nehme jetzt mal an durch meine Ohren. Könnt auch die Hände gewesen sein, weil die waren ja offen. So. Dann läuft er immer rum und haut immer wieder auf die Klangschale drauf. Das war eine große Blockhütte und kein Scherz. Er steht irgendwann hinter mir und diese riesige Klangschale berührt meinen Hinterkopf, aber wahrscheinlich ungewollt. Jetzt hat er trotzdem mit diesem Holzteil da draufgeschlagen. Und dieser Ton, der drang sowas von in mich rein. Ich glaube, meine Zehen sind alle auseinandergegangen. Dann habe ich gewusst, das ist Kategorie 1. Und ich weiß nicht, wo bloß der Ton in mich rein ist, sondern auch, wo er wieder raus ist. Und ich habe in die Schenkel reingriffen und die Frau neben mir sagt, ich soll meine eigene nehmen. Ich sage Ihnen, ich war total fix und fertig. Ich weiß nicht, was mit meinen anderen Körperteilen passiert ist. Und das will ich nicht wissen und Sie auch nicht. Ich habe gleich geguckt und auf jeden Fall, ich war total fix und fertig. Dann höre ich das japanische Windspiel und ich denke, Gott sei Dank, raus aus dieser Sauna. Und du bist noch wirklich benommen und ich habe wie Hummel im Kopf gehabt. Ich habe gedacht, das gibt es nicht. Ich war draußen, habe mich jetzt nicht mit Salz eingerieben, weil ich habe es nicht so mit dem Pökeln. Ich habe echt gedacht, zuerst wirst du gedünstet und dann sollst du mit Salz einreiben. Das hat ja was mit Kannibalismus zu tun. So, und dann bin ich mit einem Mann ins Gespräch gekommen, über was man halt so schwätzt, wenn sich einer mit Salz einreibt. So. Und dann schwätzen wir so und dann sehe ich die Frau, die mich vorhin doch in der Sauna immer so angeguckt hat, steht auch draußen, so rechts von mir und guckt wieder so ganz auf mich, ganz so streng. Da habe ich gedacht, wer ist das? Und wir waren beide splitternackt. So, jetzt läuft die auf einmal schnurstracks vor mich hin, wie Gott uns schuf. Guckt erst auf meine Fiesnuten unter. Die Zehe waren schon wieder zusammen. Geht langsam hoch, bleibt beim Schnäpperle standen. Geht weiter auf, guckt mir in die Augen und sagt, jetzt habe ich sie erkannt. Das ist doch. Das ist doch peinlich, das macht man doch nicht, oder? Ich habe gedacht, also im Porno habe ich noch nie mitgemacht. Ja, die hätten mich nie genommen mit dem Schnäpperle. So, und dann sagt sie, ich habe sie jetzt an der Stimmfarbe erkannt. Sie sind doch der Heinrich Delcore, sie erzählen doch die Geschichte aus dem Leben über den Thermomix, über den Wanderhode, über die Geschichte auf Lipari. Sind sie es? Ja, sagt, ja, sie hätte eine Jahreskarte, sie hätte mich hier noch nie gesehen. Und ob ich öfters komme, sie sei geschieden, hätte zwei Kinder. Und fängt mit mir an schwätzen, ich wollte das gar nicht. Auf einmal sagt sie, ob sie mich mit Salz einreiben soll. Dann sage ich, nein.
Ich reibe mich nur mit Himalaya-Salz ein, das bei Vollmond hergestellt ist. Und das da habe ich Neumond-Salz aus Holland. Ja, denkt, was denkt denn dir? Das gibt's doch. Ich habe echt denkt, das. Also solche Sachen gibt's tatsächlich, dass du sowas erlebst. Meine Frau und ich in den letzten Jahren, wie viel wir Gemeinsamkeiten entdeckt haben. Gut, diese viele Gemeinsamkeiten waren erstmal keine. Gartenarbeit zum Beispiel. Meine Frau liebt Gartenarbeit. Meine Frau hat Gartenarbeit als Hobby, weil die hat zwei grüne Daumen, ich habe zwei linke Hände. Ich habe ihr das Hobby gegönnt. Die haben gesagt, jeder braucht auch für sich was allein. Han ich denkt, aber nicht meine Frau. Und irgendwann ist diese Gartenarbeit unsere Gemeinsamkeit geworden, obwohl ich es geitern will. Weil meine Frau liebt die Natur. Und sie geht auch gerne in Urlaub. Urlaub ist okay, sage ich auch. Urlaub, bloß bis man immer weg ist, finde ich wirklich, ist auch stressig, oder? Gucken Sie mal, wir haben drei erwachsene Kinder, die wir wirklich alle sehr lieb haben. Aber vor jedem Urlaub habe ich irgendwie unsere nachlässige Verhütungsmethode bedauert. Ja, die drei waren einfach nicht unter einen Hut zu kriegen. Der Älteste, der Daniel, der wollte an den Atlantik zum Surfen. Der Mittlere, der Elias, in die Alpen zum Mountainbiken. Und der Jüngste, die Tochter, die Mena, ans Mittelmeer zum Chillen. Was ich an will, habe ich bei den alljährlichen Diskussionen irgendwann mal vergessen. Diese Diskussionen haben mich urlaubsreif gemacht. Aber dann kommt irgendwann mal der Tag, die Kinder waren älter, waren Flüge und verlassen das Nest. Und du bist dann mit deinem Schatz allein. Und dann denkst du, jetzt wird schon einiges anders. Und deshalb habe ich beim Weihnachtsfest, wo wir alle zusammen waren, alle fünf, gesagt, so, in meinem nächsten Urlaub will ich mal was erleben. Da sagt meine Frau gleich, was willst du denn erleben? Sagt, neue Länder entdecken und Abenteuer. Ja, dann spiel doch eine Partie Risiko. Gar zwei Stunden kostet nichts. Gut, was willst du erleben? Sie will bloß am Pool rumliegen. Sag ich, toll, dann kann ich dich ja gleich im Naturbad Rossinger abgeben. Und dann sagt mein Sohn, der Elias, Neupapa, wirf doch Dartpfeile. Dann habe ich gesagt, ich krieg deine Mutter auch so überredet. Nein, sagt er, hätte eine Idee. Er hängt jetzt eine Weltkarte auf, verteilt fünf Dartpfeile an jeden einen und wir sollen auf die Weltkarte schmeißen und das Beste suchen wir uns raus. Und dann hat mich das stutzig gemacht, weil der gesagt hat, mir fünf. Meine Frau und ich, wir sind zu zweit. Gut, wenn man ihre Koffer mitrechnet, aber eigentlich sind wir zu zweit. Und dann ist meine Frau raus mit der Sprache. Plötzlich sagt sie, oh Schatz, ich muss dir noch was sagen. Weißt, das Ganze heute Abend ist quasi eine Weihnachtsüberraschung für mich. Quasi einen von mir finanzierten Familienurlaub. Die Eltern nochmal mit ihren erwachsenen Kindern gemeinsam in Urlaub. Ob ich mich nicht freuen würde. Dann habe ich gesagt, wie Sau freue ich mich, wie Sau. Jetzt, der Elias hängt gleich die Weltkarte auf, wirft als erstes, trifft Neuseeland. Ich treffe Mexiko, der andere Sohn Australien, meine Tochter Südamerika und meine Frau trifft den Kühlschrank. Schatz, was war das? Grönland. So, wir sind dann nach Mexiko, weil ich an Mexiko getroffen, wenn ich schon zahlen gesagt, jetzt gehen wir nach Mexiko, da waren wir noch nie. So, und bevor es losgeht, wir haben auf der Insel, also in Mexiko, Insel Isla Mujeres, haben wir ein Haus gebucht. Isla Mujeres, das liegt so 30 Kilometer vor Cancun. Über Airbnb haben wir ein Haus gebucht dort, auf der Insel. Und bevor es losgeht, bevor wir danach geflogen sind, muss ich geschwind was loswerden. Es liegt mir wirklich am Herzen und ich hoffe, ich spreche für die Männer auch. Liebe Frauen, es ist wirklich so, wir Männer packen die Koffer anders als die Frauen. Wir geben dem Zeug im Koffer noch den nötigen Freiraum. Luft zum Atmen. Verstand ihr das? Luft. Ich mache meinen Koffer. Mein Koffer ist auf dem Boden. Meine Frau kommt rein und sagt, das Erste, was sie sagt, guckt ihr auf den Koffer, was machen die Hemden neben den Socken? Was sind die Hemden mit den Socken?

Socken zu tun. Mit Socken stopft man Löcher. Ich war Zahntechniker von Beruf. Hast du schon mal jemanden mit dem Socken im Mund gesehen? Und was blinkt denn da in deinem Koffer? Hattest du mein GPS, mein Navi, mein Nachtsichtfernglas und meine Drohne? Bist du verrückt? Du bist Kabarettist und nicht James Bond. Du, das Zeug raus oder ich nehme meinen Thermomix mit. Dann habe ich gesagt, zeig mal deinen Koffer, Schatz. Und dann hat sie mir gezeigt. Ich kann nichts sagen, Respekt. Ich habe sie gefragt, ob sie Tetris gespielt hat. Da hat alles sein Plätzchen, aber akkurat liegt es da so. Und dann, okay, dann sind wir los auf die Insel Isla Mujeres. Isla Mujeres heißt übrigens übersetzt die Fraueninsel. Und ich habe einfach aus Spaß zu meiner Frau gesagt, dürfen wir denn da überhaupt mit drauf? Wenn ihr das macht, was mir Frauen zu euch sagen. Eigentlich lebe ich seit meiner Hochzeit auf einer Mundo Mujeres. So. So, jetzt sind wir angekommen, Insel Islam, war toll. Schöner Urlaub geht, wirklich. Wir haben sämtliche Sehenswürdigkeiten angeschaut, die meine Frau für sehenswert fand. Ich wollte nur so einen Tauchkurs mitmachen, ich wollte diese Unterwasserskulpturen anschauen. Meine Frau sagt, Schatz, neu, lass, du weißt, du kannst mit Druck nicht umgehen. Okay, so, jetzt kam der letzte Abend in diesem Haus auf der Insel Isla Mujeres. Was ich Ihnen jetzt erzähle, ist so passiert. Wir waren alle im Bett, unsere zukünftigen Erben. Die drei Kinder, die lagen einen Stock über uns. Der Daniel hatte alleine Zimmer, Mena und Elias hatten gemeinsame Zimmer. Ich lag mit meiner Frau unten im Erdgeschoss, in einem großen Schlafzimmer, unter einem riesengroßen Moskitonetz. Und wir sind dann beide, trotz anderslautiger Absichtserklärungen, eingeschlafen. So. Ja. Sie hat keinen Kopf gehabt. So, also. So, und jetzt war es Mitte in der Nacht. Wir schlafen alle. Mit circa 1 Uhr oder so höre ich plötzlich die verzweifelten Rufe vom Elias. Ich höre, wie Gläser kaputt gehen, Möbelstücke fallen um und ich höre ihn schreien: Papa, komm schnell, helf mir, hier ist ein Einbrecher im Haus. Ich habe das gehört, immer wieder: Papa, helf mir, hier ist ein Einbrecher im Haus. Ich höre das und stürze aus dem Bett raus und habe vergessen, dass ich unter einem Moskitonetz liege. Ich habe das mitgerissen, ich habe ausgesehen wie ein Rollbraten. Wirklich, Spider-Man ist ein Scheiß dagegen. So. Ich komme in das Wohn- und Esszimmer rein und sehe folgendes Bild von mir. Kein Scherz, meine Tochter, damals 21, steht mit so einem großen Küchenmesser da und zittert so. So. Der Elias liegt auf dem Boden, hat einen Mexikaner im Schwitzkasten, der schreit wie am Spieß und er haut ihm auf den ein. Ich bin zu der Mena. Mena, was ist mit dem Messer? Was ist da? Woher ist das Messer? Papa, das lag auf der Küchenablage. Ich habe Angst gehabt, wenn die kämpften, dass der das nimmt. Dann gesagt, du, das ist in Schublade, mach das Messer weg. Elias, was ist passiert? Wie kommt der in das Haus rein? Ja, der ist anscheinend über die Dachrinne hochgeklettert. Mir hat das Balkon hier oben geöffnet. Irgendeine, da ist der rein. Und dann wollte er in das Zimmer von Elias und Mena. Und er macht die Türe auf und es hat so geknarrt. Und Elias hat noch nicht so fest geschlafen. Und dann denkt er, hä, kommt der Papa ins Zimmer, guckt so. Und dann sieht er diesen Mexikaner im Türrahmen stehen. Und wie aus dem Affekt fängt der Elias an zu schreien, rennt aus dem Bett raus. Mena ist auch wach geworden, rennt ihm hinterher. Der Mexikaner rennt die Treppe runter und wollte einfach abhauen, aus dem Haus raus. Aber er kam nirgends raus, weil wir alles gegen Einbrecher abgesichert hätten. Wenn ich das vorher gewusst hätte, hätte ich Schnäpperle oben gelassen. Ja. Ja, auf jeden Fall, dann hat Elias mit dem gekämpft. Er hat ihn niedergerungen und der schreit immer: No problemo, no problemo, please don't call police. Jetzt fragen Sie sich bestimmt, wieso der Elias denn so einfach niedergerungen hat können und dass der jetzt Wehre hat können. Elias, er war damals, wo das passiert ist, 23 und Elias hat geturnt. Er ist Turner, aktiver Turner und Sie wissen, Sie sind sehr kräftig. Ich habe ein Bild von ihm dabei. Möchtet ihr es sehen? Gucken Sie mal, das ist der Elias. Das ist wirklich, ist kein Scherz, das, gut, er kommt ganz nach seiner Mutter. Aber das ist, der hat Muskeln an Stellen, da haben manche Leute gar nichts. Oder wenn, dann ist Fettgewebe. Und Elias haut immer so auf den ein und ich sage, Elias, mach mal langsam, Gewalt ist keine Lösung. Und dann, ich sage Ihnen ganz ehrlich, mir hat der Einbrecher leid da. Und der Elias, meine ganze Familie war gegen mich.
Papa, bist du verrückt? Der ist hier einbrochen, mal was der in der Tasche gekippt hat, schon der Geldbeutel von der Mama und die GoPro und alles. Und sage ich, ja, aber wir können uns so einen Urlaub hierher leisten und das ist ein armer Tropf und weiß ich was, machen wir langsam. Und Elia sagt, Papa, bist du verrückt? Willst du mit dem jetzt nur ein Glas Wein trinken? Ich dachte, das wäre ein Anfang, habe ich gesagt. Das kommt überhaupt nicht in Frage, wir müssen den jetzt fesseln, sagt er. Sag ich, toll, wie willst du den fesseln? Dann sagt er, ja, geh ins Schlafzimmer und hol eure Handschellen.

Meine Frau guckt mich an und sagt, hast du die mitgenommen? Ich krieg schon gar nicht durch den Zoll. Ja, so. So, auf jeden Fall, ich sag's Ihnen, wie willst du den Fessel, habe ich gesagt? Wie? Dann sagt er, Handtuch. Jetzt kann ich Ihnen einen Tipp geben, du kannst kein normales Handtuch nehmen, das ist zu groß, zu dick, du kriegst keinen Knoten hin. Jetzt hat er mir Gott sei Dank so ein Mikrofaserhandtuch von Decathlon dabei, so ein dünnes, kennt ihr vielleicht auch, da haben wir den rücklinks gefesselt und der liegt immer auf dem Boden und schreit, no problemo, please don't call police. So, und meine Frau, die hat einen Schock, die war wirklich durch den Wind, die war fix und fertig, die hat denkt, mir war umgebracht, die hat denkt, da sind noch mehr hier im Haus. Und dann sagt sie auf einmal, wo ist eigentlich der Daniel? Jetzt hat der Daniel, der Älteste, alleine Zimmer, der hat gefällt und der hat ihn auch angeschrieben. Gesagt, das gibt es, wo ist der? Ich renn die Treppe hoch, mach die Zimmertür auf, ins Zimmer rein. Daniel, wach auf, bist du wach? In Ordnung. Und er, was ist denn los, ey Papa? Wieso weckst du mich auf? Und er sagt, du schlafst wie ein Murmeltier da. Wir haben einen Einbrecher im Haus gefesselt auf dem Boden. Der Elias kniet auf dem drauf und du, ja, ich habe nichts mitgekriegt. Und er sagt, komm mit und guck dir das Chaos an. Und dann steht er auf und im Schlaf nimmt er seine Kiste mit, weil er so vorne dran geht. Und läuft mit dem Kissen die Treppe runter und kein Scherz, der Mexikaner sieht ihn und schreit plötzlich, please call police, please call, ja. Der hat denkt, mir will er den ersticken, ja, das wirklich, das hat der denkt, ja, Schwabe gebe nichts, ja, ja. Ich habe gesagt, no problemo. Und also mal ehrlich, da sind wir doch bei mir, oder? Das muss doch eine Demütigung sein für einen Einbrecher. Der liegt mit dem Handtuch gefesselt auf dem Boden, ein Turner kniet auf ihm drauf und ich, 21-Jährige, hysterisch, fuchtel mit dem Küchenmesser, ich stehe als Rollbrate da, ein anderer hat eine Kopfkiste als Waffe und die Frau des Hauses, die klimpert mit rosa Plüschhandschellen. Jetzt, ich sag Ihnen, es war... Und der hatte keine Chance, der Mexikaner. So, und jetzt der schreit immer, please, jetzt hat er auf einmal wieder geschrien, please call police. Und dann sagt meine Tochter, genau, wir müssen Polizei rufen. Und dann habe ich gesagt, aber das will er doch nicht. Und dann sagt, gut, wie willst du Polizei rufen? Notrufnummer, haben wir nicht rausbekommen. Meine Tochter sagt, Papa, geh auf die Straße, halt irgendjemand an, ein Auto oder irgendjemand mit dem Handy Polizei rufen. Ich, okay, mache ich. Ich habe bloß Boxershorts dran gehabt. Bin so den Berg hochgerannt, da musst du aufpassen wegen dem Schnäpperle. So, jetzt bin ich angekommen auf der Straße, es gibt nur eine Durchgangsstraße auf der Insel. Von weitem sehe ich einen Rollerfahrer herkommen. Ich stelle mich auf die Straße mit denen, mach halt, stop, please, halt und mach so, Überfall. Aber so, jetzt macht er so. Dann sage ich, nein, nicht du Überfall, ich Überfall. Dann denkt, wie erklärst du immer Mexikaner Einbrecher? Dann immer so was, Einbrecher. Jetzt hat der. Jetzt hat der so gemacht, weil er denkt an ihren Bauchweh. Dann sage ich: Nein, Ladron a la casa, Ladron, Polizia, Telefon, Handy, Polizia. Ah, Polizia. Sage ich: Ja, ruf an. So. Ja. Und jetzt hat der mit dem Handy Polizei gerufen. Und auf einmal gibt er mir das Handy. Und ich sage, no, ich kann doch jetzt Spanisch, du Polizier. Nein, Englisch, hat er gesagt. Ich sage, okay, Englisch, gib mir das Handy, war eine Frau dran, hab das der erklärt und sagt die wirklich zu mir, okay, please wait a moment. Und es ist kein Scherz, was er Ihnen sagt. Ich kam jetzt es war eine Notrufnummer, in eine Warteschlaufe mit Musik. Und ich werde es nie vergessen, da lief das Lied La Cucaracha. Deine Familie in Todesangst und du hörst La Cucaracha. Das ist das Letzte, was du hören willst. So, ich habe Polizei dran geht. So, ich habe das ihnen erklärt. Es kamen drei schwer bewaffnete Polizisten, die haben ihn dann mitgenommen, haben ihn gefesselt mit richtigen Handschellen. Ich habe gesagt, was macht ihr mit dem? 72 Stunden dürfen sie ihn festhalten, dann müssen sie ihn freilassen. Meine Frau hat gesagt, sie bleibt hier nicht länger in dem Haus. Sie hat so Angst, dass der vielleicht mit seinen Brüdern kommt oder Verwandten. Ich sage, ja, das wird die wirklich auch nicht, weil... So viel Wein hätte ich nicht da. So. Und jetzt sind wir am anderen Tag, Gott sei Dank, weitergeflogen. Es ging nur nach Kuba rüber. Und dann sind wir auf Kuba angekommen. Und meine Frau hat nur so einen Schock. Die hat gesagt, sie will jetzt noch nicht in so ein gemietetes Haus. Sie will jetzt in ein Hotel. Sie muss erst sich erholen. Sie sagt, okay, kein Problem, machen wir.
Und die letzten paar Tage waren wir dann wieder in so einem Airbnb-Haus. Aber ich habe mir was einfallen lassen. Es ist nämlich nichts mehr passiert, weil ich habe nämlich das Bild vom Elias habe ich tatsächlich ausdrucken lassen und habe es an die letzten Häuser, wo wir übernachtet haben, unten hingemacht an die Türe und unten habe ich draufschreiben lassen, hier wache ich ein Rottweiler. Wisst ihr was? Ich habe auch ein iPhone. Heutzutage hat jeder ein Smartphone und ich habe das immer bei mir in den Live-Shows auf dem Tisch liegen und du es aufnehmen, was ich so schwätze an dem Abend. Und das Schöne daran ist, wenn ich dann heimfahre, dann höre ich es mir nochmal an und dann höre ich genau, wenn sie gelacht haben und wenn nicht. Weil manchmal macht man sich ja Gedanken und denkt, ha, an dieser Stelle sollte er eigentlich lachen, nur lacht er itte, nur lacht er an Stelle, wo ich denke, das ist gar nicht witzig. Und deshalb ist es halt einfach so, Pointe kannst du vergleichen mit Abführmittel. Beim einen zündet es gleich und beim anderen dauert es halt eine Weile. Aber du kennst echt so tolle. Ja, kann man klatschen, genau, da ist es halt. Aber wenn du überlegst, was du heutzutage mit dem alles machen kannst, du kannst, wie gesagt, aufzeichnen, du kannst Filme machen, fotografieren, du kannst dich irgendwo hin navigieren lassen, du kannst sogar damit telefonieren, das geht auch, telefonieren. Du hast alles Mögliche mit dem Handy, das finde ich echt toll. Aber es ist auch Fluch und Säge, muss man sagen. Also meine Frau sagt zu mir immer, das ist wie dein zweites Gehirn. Und was ich gar nicht mag, ist am Mittagessen, wenn es am Tisch liegt. Jetzt tu mal das Handy weg, dann kriegst du wieder WhatsApp, noch, warum wir wieder gestört und... Guck mal, du guckst viel öfters auf das Display, sagt sie zu mir, als dass ich ihr mal in die Augen schaue, Dad. Und es wäre auch mal schön, wenn ich wieder bei ihr drüber streicheln würde. Und vielleicht nebenher was öffnen würde. Dann habe ich aber gleich gesagt, und immer wenn ich will, hast du deine Tastensperre drin. Ich bin wirklich so ein Technik-Freak, also daheim zum Beispiel, was wir uns angeschafft haben, ich wusste nicht, dass es das gibt, Fernseher mit Sprachsteuerung. Das gibt es tatsächlich. Früher, wir erinnern uns, unsere Eltern haben mit aufstanden, umschalten 1, 2, 3, gell? Dann kam die Zeit mit Fernbedienung, da hast du auch aufstanden müssen, weil sie auf dem Fernseher gelegen ist. Und jetzt aber kannst du tatsächlich zu Hause, sitzt du in deinem Sofa oder im Sessel, hast ein Gläschen Wein und dann kannst du sagen, RTL. Dann schält das Fernseher automatisch in RTL oder in SWR. Dann geht der rüber. Ist super. Aber ich sage Ihnen, es ist nicht alles super dran. Ich habe mir meine zwei Jungs ein Finale angeguckt, Fußball-Elfmeterschießen. Das war so spannend. Meine Frau kommt rein und sagt, will von euch noch jemand einen Nachtisch? Sag ich, Schatz, das ist gerade so spannend, mir will nichts. Dann läuft die raus und sagt, dann seid ihr drei satt.

Ich glaube, sie hat es extra gemacht. Aber wirklich, ich habe auch zum Beispiel, was auch mit Technik zu tun hat, heutzutage E-Bikes, muss man ganz klar sagen. Wir wissen alle, meine Frau sagt zu mir irgendwann mal vor weiß ich, 2 Jahren so, oh Schatz, sie wird jetzt auch ein E-Bike. Sie kommt einfach nicht mehr so nach und so und alles fährt E-Bike. Und sage ich, kein Problem, ich kaufe dir so eine Rentnerdrohne. Und sagt sie noch, willst du auch eins? Sage ich, nein, ich fahre nur Bio. Und dann haben wir ihr uns gekauft, ein E-Bike, und ist ja auch mit Elektronik ausgestattet. Und bei diesem Fahrrad war es so, sie musste, es gibt ja verschiedene Unterstützungsstufen, 1, 2 und 3, und sie musste das immer am Rahmen so draufdrücken, 1, 2 oder 3. Nur wusste sie nie, in welcher Stufe sie aktuell fährt. 1, 2 oder 3, und dann hat sie zu mir gesagt, kannst du da nicht was machen? Sag ich, ja klar kann ich was machen, Schatz. Ich habe mir da eingelesen, da gibt es eine App für dieses Fahrrad. Ich lade dir jetzt diese App auf dein Handy drauf, das Handy machen wir an deinem Lenker fest,

dann machst du die auf, dann verbindet sich die App automatisch mit deinem Motor und dann siehst du auf dem Display 1, 2 oder 3, kannst du draufdrücken und da verstellen und du siehst auch noch, wie du Restakku du hast. Super, mach's. Jetzt gemacht, funktioniert klasse. Jetzt ist es halt so, ich weiß nicht warum, aber ich habe mir diese App auch auf mein Handy draufgeladen. Ich kann quasi auf ihren Motor zugreifen und sie weiß es nicht. Gut, er macht so da vorne. Und sie weiß es nicht. Also ich habe sie, also noch ist nichts passiert. Ich habe es einfach mal so als Backup für mich. So. Und jetzt waren wir im Schwarzwald unterwegs, gefahren und ich sage ihnen, du hast keine Chance mehr gegen E-Bike, wenn es den Berg hochgeht. Keine Chance. Ich weiß nur genau, ich strampel den Berg hoch, ich schwitze mir ihn ab, kein Druck auf die Pedale mehr, ich kriege keinen Ton raus. Meine Frau fährt einhändig neben mir her, holt ein Weckli raus, beißt in das Weckli rein, guckt mich an und sagt, ja, man wird halt älter, Schatz. Da braucht man gar nicht klatschen. Das finde ich gar nicht. Nein. Nein, das macht man nicht. Das, nein, ich denke, warte. Wir waren ja noch unterwegs im Schwarzwald, ging es wieder einen steilen Berg hoch. Meine Frau überholt mich so ganz locker leicht, fährt vor mich hin. Ich habe die App schon aufgemacht, Kit, und schalte ihren Motor aus. Ist nichts passiert, sie hat abrupt anhalten müssen, steigt ab, guckt so. Ich fahre ganz langsam an ihr vorbei und sage zu ihr, Gott nehme. Ja, also, das finde ich, ja. Ja, ich finde. Oder was auch der Hammer ist, was du mit einem Smartphone machst, du kannst ja Smart Home installieren. Kennt das jemand? Hey, alle, oder? Viele. Smart Home, guck, da streckt jemand Smart Home. Da bist du mit dir zu Hause verbunden und dann kannst du überall drauf zugreifen. Ich kann gucken, ob die Heizung funktioniert, wie viel Grad sie hat. Ich kann da Licht an- und ausmachen. Ich kann Garagentor öffnen, ich kann, wenn ich irgendwo im Hotel übernachte und ich kann nachts nicht schlafen, dann kann sein, ich lasse morgens um 5 Uhr bei meiner Frau im Schlafzimmer der Rollade hoch. Ja. Ja, das ist doch nett, wenn du an deine Frau denkst, oder? Ja, aber sie weiß das nicht. Sie weiß es nicht. Und immer wenn ich heimkomme, sagt sie, kannst du mal nach dem Rollade gucken im Schlafzimmer, der geht immer von der Leine auf. Es ist herrlich, ich sag's Ihnen. So, und also was ich auch zum Beispiel habe, ist, ich habe auch Kameras installiert, Kameras im Garten zum Beispiel. Und das Tolle ist, wenn ihr das macht, wenn was passiert, kriegst du eine Nachricht auf dein Handy, da steht zum Beispiel drauf, Bewegung im Garten erkannt. Du kannst die Kamera anmachen und dann siehst du live. Du kannst live gucken, wie zum Beispiel bei mir die Katze die Nachbarin über den Garten jagt. Irgendwie oder so. Ich habe überall Kameras. Ich habe auch im Schlafzimmer eine Kamera. Ja, ich finde, man muss seiner Frau auch vertrauen können. Ich war nämlich mal im Hotel und habe eine Nachricht aufs Handy gekriegt, Bewegung im Schlafzimmer erkannt. Da habe ich gesagt, das kann doch nicht sein, ich bin doch nicht daheim. Dann wollte ich gucken und dann habe ich die Kamera angemacht, dann war es dunkel, dann habe ich das Licht im Schlafzimmer angemacht. Dann ist meine Frau aufgewacht, guckt so und habe ich gedacht, oh, Fehlalarm, ist nichts gewesen. Dann habe ich das Licht wieder ausgemacht. Dann macht meine Frau das Licht an. Dann mache ich es wieder aus. Ich habe gedacht, es ist spät, du musst schlafen. Dann macht die das Licht wieder an. Dann hat sie, glaube ich, diesen Stroboskop-Effekt nicht verkraftet. Auf einmal steht die auf. Ich denke, wo will sie, ne? Geht aus dem Schlafzimmer raus, ich mache die anderen Kameras an und sehe, wie sie in die Garage geht und liegt ins Auto. Dann habe ich mir Sorgen gemacht, weil ich in der Garage war es kalt. Das sehe ich ja an der Temperatur auf dem Handy. Das sehe ich. Haben mir Sorgen gemacht und die weiß ja gar nicht, wie die Standheizung angeht oder Sitzheizung. Aber Gott sei Dank hatte ich eine Fernstartfunktion und haben es angemacht. Und dann hat sie es kuschelig. Gut, sie hat wahrscheinlich gedacht, sie hat eine Hitzewallung, aber so Sachen mache ich. Ich habe auch eine Blitzer-App auf dem Handy. Blitzer-App kennt. Ich finde, wenn du so viel mit dem Auto unterwegs bist wie ich, also da musst du schon, musst du ja vorher wissen, wenn dir ein Reh ins Auto springt, oder? Sind Blitzer-Apps erlaubt eigentlich? Nicht gut, ich habe keine. So, ich habe keine. Schneide mal raus, ich habe keine. Passen Sie mal auf, das hat jeder schon mal erlebt. Ihr kennt doch alle, ich bin ja oft im Stuttgarter Raum unterwegs und wenn ich dann heimfahre, fahre ich oftmals durch Stuttgart durch die B14. Kennt ihr alle, oder? Diese zweispurige durch Stuttgart durch und da sind ganz viele Blitzer. Und ich fahre die so oft, dass ich mir mal die Mühe gemacht habe, ich habe mal abgemessen,

Bin 50 gefahren und nach dem Blitzer hatte ich so Gas gegeben, ungefähr 70. Dann ging das die ganze 9,2 Kilometer, immer so. 50, 70, 50, 70, 50, immer so. Ich finde, Ortskenntnisse dürfen sich auch lohnen, oder? So, und dann ist Folgendes passiert. Ich fahre die B14, immer 50, 70, immer schön gemütlich, immer gewiss, ja, noch gewiss, wo der Blitzer ist. Plötzlich sehe ich im Rückspiegel Blaulicht angehen. Denke ich, oh nein, jetzt sind die hinter mir hergefahren und ich habe es nicht gemacht. Dann habe ich aber wieder gedacht, nee, Blaulicht, eigentlich hatte die doch Betrunkene, deshalb heißt es doch Blaulicht. Und dann hat mich dieses Polizeifahrzeug überholt und ich denke für mich, Glück gehabt. Die waren zu meinem Einsatz gerufen, bist du mal davon gekommen. So, jetzt fährt das Polizeifahrzeug aber vor mich hin und was sehe ich? Hinter im Display, bitte folgen. Dann habe ich gedacht, Mist, jetzt sehen sie dich, guck. Und ich bin eigentlich wirklich ein folgsamer Typ. Aber ich habe kurz überlegt, Flucht ins Ausland. Dann habe ich aber gedacht, nee, warum denn immer negativ reagieren? Vielleicht möchte sie mich ja zu einer Weihnachtsfeier engagieren. So, Polizeifahrzeug hält an, ich halt auch an. Der Polizist steigt aus, ist blau. Also die Uniform ist blau, natürlich, gell? Früher hatte die doch so eine Försteruniform, gell? Ich finde, wenn du früher einen Polizist gesehen hast, dann hast du genau gewusst, das ist ein echter Polizist. Heute kann es auch einer von den Chippendales sein. So. Jetzt läuft der Polizist läuft auf mich zu und ich sage zu mir selber, Heini, sei ja ruhig und sag nichts Falsches. Weil manchmal, vielleicht kennen Sie das von sich selber auch, da sagst du was, so, da kommt es aus dir raus, wo du denkst, oh, das hast du jetzt nicht gesagt. Wissen Sie, wie könnte man das umschreiben? So ein Verbalrülpser. Okay? Also ich habe gedacht, sei ja ruhig, du bist schnell gefahren und du bist im Unrecht, sei erst, sag nichts. So, Polizist kommt in die Scheibe zu mir nahe und sagt, guten Abend. Ich sage ganz nett und wirklich ganz lieb und so. Guten Abend, sagt er. So, kennen Sie sich hier aus? Ich sage, ja, wo wollen Sie denn?

Dann habe ich gedacht, das hast du jetzt nicht gesagt. Aber ich habe es gesagt, ich habe eine Reaktion gemacht von dem Polizisten. Bum, bum, bum, bum. Dann sagt er wirklich zu mir ins Auto rein, da habe ich wohl einen Komiker hinterm Steuer erwischt. Jetzt wollte ich nicht liegen. Und haben zu dem gesagt, 100 Punkte. Das ist so raus, weil ich habe nicht gewusst, warum. Und dann habe ich gedacht, oh Gott. Und dann habe ich gemerkt, jetzt hast du übertrieben. Der Polizist fängt an Pumpe und sagt zu mir in einem forschen Ton, wenn ich glauben würde, ich könnte ihn hier nachts um 12:30 mit irgendwelchen Sprüchen auf den Arm nehmen, dann hätte ich nachher die Punkte und nicht er. Papiere! Dann habe ich nur gedacht, wenn ich jetzt Schere sage, habe ich dann gewonnen. Ich habe nichts gesagt, ich habe meinen Führerschein rausgegeben. So, er nimmt meinen Führerschein, bleibt im Auto stehen und guckt auf meinen Führerschein und liest plötzlich meinen Namen laut vor. Sagt er so, Heinrich Delcore, Heinrich Delcore. Den Namen habe ich doch schon mal irgendwo gelesen oder gehört. Muss man sie denn kennen? Jetzt wollte ich sagen, ich werde per internationalem Haftbefehl gesucht. Ich hätte es natürlich nicht gesagt, ich hätte so schießen gehen. Ich habe gesagt, nein, man muss mich nicht kennen, alle, die mich kennen, denn das freiwillig. Jetzt läuft er mit meinem Führerschein zu seinem Auto vor, zu seinem Kollegen, und ich weiß nicht, was die machen. Gebe die Namen ein oder Kennzeichen bloß. Ich habe für mich gedacht, oh Gott, was kriege die jetzt alles raus über mich? Wissen die vielleicht, dass ich nicht weiß, dass Lauchporree ist? Jetzt kommt der, kurze Zeit später, streckt mir den Führerschein ins Auto rein und sagt, jetzt weiß ich, wo ich sie hin tun muss. Dann habe ich gesagt, ja, wohin denn? Dann sagt er, Sie sind doch der mit dem Wanderhoden.

gesagt, darf, darf ich es auch. Und dann sagt er, ja, jetzt hätte er wissen genau und es wäre es ihm eingefallen und er kriegt ja immer diese Videos von seiner Frau über meine Geschichte und seine Frau wäre ein totaler Fan von mir. Ob ich so nett wäre, ein Autogramm schreibe für Monika, wenn er nach Dienstschluss heimkommt und sagt, er hätte mich angehalten, dann brauche er Beweismittel. Das glaubt sie nie, dass es, dann sage ich, ja, ist kein Problem, das mache ich gern und so. Dann schreibe ich im Auto so dieses Autogramm für Monika und dann sagt er zu mir, ja, ich bin halt schon 20 km/h schnell gefahren, aber ob ich denn mit einem Verwarnungsgeld von 15 Euro einverstanden wäre. Ich sage, kein Problem, das Autogramm kostet 30 Euro. Das kann doch nicht nur im Auto passieren oder sowas. Deshalb fahre ich auch manchmal Zug, weil da gibt es keine Geschwindigkeitskontrolle, weil da bist du ja eh nicht schnell mit dem Zug. Da bin ich froh, wenn er losfährt eigentlich. Aber im Zug ist dann so, es gibt Fahrkartenkontrolle und wenn du dein Handy-Ticket hast und das Handy hat keinen Akku mehr und du willst es einstecken, aber du siehst, dass das Kabel drin ist, weil es deine Frau rausgenommen hat, weil sie ihr es nicht gefunden hat, dann kommst du in Erklärungsnöte. Oder zum Beispiel auch Zollkontrolle im Zug, gibt es ja auch. Da denke ich, ich denke mir immer, Zollkontrolle, nach was suchen? Ich weiß gar nicht, nach was die suchen. Und die wissen es selber auch nicht. Das ist ja das Problem. Und nachher sagen, ja, ich habe doch nicht gewusst, dass man keine Galapagos-Schildkröte mitnehmen darf. Oder einen Koffer voller Lauch. Ja. Ich fahre trotzdem gern Zug, weil da erlebst du einfach tolle Geschichten im Zug. Und stellen Sie sich jetzt mal folgende Situation vor. Ich komme in ICE rein, in den Sechserabteil. Sechserabteil, Achtung. Im Sechserabteil sitzt sich am Fensterplatz ein älteres Ehepaar so gegenüber. So Anfang 80 würde ich mal schätzen. Die Frau, die kreist so raubvogelmäßig mit der Nasenspitze über die Zeitschrift Gala. Irgendwann stürzt sie auf einen Artikel von Prinz Harry. Ihr Mann schaut so aus dem Fenster raus, beobachtet die Landschaft und ich selber setze mich an der Eingangstüre hin, habe aber Kopfhörer auf lautlos, damit ich alles mithören kann. Das mache ich immer so. Spionage, Grundkurs, Basiswissen. Wenn Sie mal wirklich Spaß haben werdet im Zug, setzen Sie sich Kopfhörer auf, machen, wie wenn Sie Musik hören und hören einfach nur Gespräche von den Leuten zu, wenn Sie telefonieren oder sich unterhalten. Das kannst du nicht erfinden. Und ich möchte Ihnen erzählen, was hier passiert ist. So, ich möchte Ihnen das ältere Ehepaar erstmal beschreiben, damit Sie sich ein Bild machen können. Fangen wir bei der Dame an. Die Dame, die trug so ein lilafarbenes Kleid mit vertikal orientiertem Muster. Geschickt geschummelt. Ihre Oberschenkel, die haben so bleich geleuchtet und so beige und ich habe immer drauf geguckt, obwohl ich es gar nicht will, was aber nicht einer erotischen Ausstrahlung geschuldet war, sondern der schieren Masse an Fleisch. Als sie sich kurz aufgerichtet hat, war ich dann doch froh, dass es ihre Oberarme waren. Sie hatte so rot-blond gefärbte Haare, die waren hochgeschickt zu einem Dutt. Und glauben Sie mir, sie hat die ganze Zeit an ihrem Mann rumgenörgelt. Ich weiß nicht warum, die hat immer was zu Motzen gehabt. Die ganze Zeit hat sie mit dem Kost. Ich weiß, vielleicht ist es ein Vorurteil, aber ich glaube, sie war früher Lehrerin von Beruf. Gut, vielleicht auch Rektorin. Wegen dem Dutt meine ich jetzt. Früher gehörte doch so ein Dutt zur Lehrerausbildung dazu. Je voluminöser der Dutt, umso höher der Rang. Gut, anhand ihrer Oberarme hätte sie auch Fleischfachverkäuferin sein können. Vielleicht war sie aber auch Rektorin einer Berufsschule für Metzger. Ich weiß es nicht. So, lassen wir so. Aber sie hat mich, wissen Sie, an wen sie mich erinnert hat? An Fräulein Rottemeier. Kennt ihr Fräulein Rottemeier? An die hat sie mich erinnert. Brutal. So, jetzt möchte ich den Mann beschreiben. Der Mann, der trug eine hellbraune Anzugshose, ein Leibchen. Seine Haare waren nicht hochgesteckt. Er hatte so eine Nickelbrille an. Und hat so einen treuen Hundeblick drauf gehabt, mangels Mut und mangels Masse wahrscheinlich. Und zwischen Fenster und seinem Sitz war so ein edler schwarzer Gehstock. So. Und er guckt immer aus dem Fenster. Und auf einmal, folgendes passiert. Sie liest und er holt eine Tüte vor und holt eine Butterbrezel raus und fängt die Butterbrezel an zu essen. Dann geht es nicht lang, dann sagt sie zu ihm, Mensch, guck mal, da ist hier Butter am Mundwinkel hängen.
Dann macht er so, sagt die andere Seite. Und bevor er auf der anderen Seite war, und ist ja nicht weit von da nach da, hat sie schon ein Taschentuch in der Hand gehabt, geht nach vorne und wischt ihm die Butter weg und sagt, und hock die mal anständig hin, wenn du was essen tust. In dem Augenblick habe ich meine Augen zugemacht, damit ich sie Herrn verdrehen können. Und ich habe für mich gedacht, jetzt ist dieser Mann von gestandenen 80 Lebensjahren auf vorschulmäßige 6 Jahre gerutscht. Ich weiß nicht, wie nennt man sowas? Vielleicht Fürsorge in der Ehe oder Ehe im Endstadium. Jetzt hat er wieder in die Brezel reinbissen und Achtung, es fallen ein paar Salzstreusel auf den Boden. Dann sagt sie, guck mal, wie es da unten auf dem Boden aussieht. Die ganze Salzstreusel, alles von dir. Dann habe ich gedacht, oh Gott, Salzstreusel auf dem ICE-Boden. Was da alles passieren könnte. Ich war kurz davor, die Notbremse zu ziehen. Ich habe gedacht, jetzt holt sie gleich so einen Handstaubsauger raus und macht nur sauber. Dann hat er gesagt, da lag vorhin auch schon welche. Nein, da lag gar nichts, oder ist nur jemand anders ein Brezel. So, dann hat er wieder reinbissen und jetzt Achtung, jetzt fällt so ein kleines hartes Stück Brezel, fällt so runter. Und er sieht, dass es runterfällt und sie sieht auch, dass es er gesehen hat, dass es runtergefallen ist. Und sagt, und das, was gerade runtergeflogen ist, lag das jetzt auch auf dem Boden oder ist es von dir? Ich habe extra auf die Seite geguckt, weil ich Angst gehabt habe, dass sie mich als Zeuge aufrufen. Und dann hat er die Brezel einfach wieder hingelegt, war nicht mehr viel übrig, aber er hat nicht mehr weiter gegessen. So, und jetzt, was jetzt kommt, was ich Ihnen jetzt erzähle, das nenne ich für mich den Hosenkonflikt. Es ging nicht arg lang, plötzlich sagt sie zu ihm wie aus dem Nichts raus, warum hast du eigentlich diese Hose da angezogen? Ich hab dir doch heute Morgen eine andere aufs Bett gelegt. Oh, oh, oh, oh. Hier liegt jetzt natürlich ein schwerer Fall von ehelichen Ungehorsam vor. Der Trotzkopf hat der andere genommen. Vielleicht wäre es ja auch bei der Frau besser gewesen. Keine Ahnung, wer ihm damals diese da aufs Bett gelegt hat. Na, der aber gute Antwort geht, er sagt, ja, diese Hose sei halt bequemer. Dann sagt sie, ja, aber wenn du mit der nahe fliegst und die geht kaputt, die ist teurer als die auf dem Bett. Dann habe ich gedacht, oh, oh, oh, Mann oder Hose, da hat sie ganz klare Prioritäten. Und dann sagt er, aber warum soll ich eigentlich nahe fliegen? Das weiß doch ich nicht, du fliegst ja dann. Ich flieg doch nicht einfach so hin. Warum hast du einen Gehstock? Ja, damit ich nicht nahe fliege. Aber wenn er trotzdem nervlich ist, ist die Hose kaputt. Dann sagt er, soll ich sie ausziehen. Aber doch nicht im Zug. Ja, aber wenn ich nervlich ist, ist sie doch kaputt. Noch bist du ja nicht nachgeflogen, sagt sie. Jetzt ess mal deine Brezel und sei endlich ruhig.

Wisst ihr, wo ich das gehört habe, habe ich so in mich reingeschmunzelt. Ich habe mich zurückerinnert an meine Kindheit, weil ich früher immer Loriot angeschaut habe. Und das war wie eine Live-Szene bei Loriot, glauben Sie mir. Das war so herrlich und ich bin so in Gedanken und schmunzel einfach so. In dem Augenblick klingelt mein Handy, meine Frau ist dran. Und bevor ich Hallo Herrn sagen könne, sagt meine Frau, warum hast du eigentlich die Hose angezogen, die ich dir aufs Bett gelegt habe? Das sind so Momente im Leben, da muss ich wirklich immer erst lachen. Und nachher denke ich, warum lachst du eigentlich? Das ist doch gar nicht witzig. Wenn du erkennen musst, dass du die letzten 2 Stunden deiner Zukunftsvision mit deiner Frau und dir im Zugabteil verbringst. Klar, meine Frau und ich, wir waren älter, beide. Jedes Jahr 1. Meine Frau ein bisschen langsamer als ich, weil ich ab und zu ihren Geburtstag vergesse. Aber wir beide kriegen das gar nicht mit, weil wir langsam altern. Unsere Kinder, die sind schnell groß geworden. Wir waren langsam alt. Und dann gibt es so Meilensteine, möchte ich sagen, so Punkte im Leben, wo du denkst, oh, ab hier hat sich was verändert. Und deshalb behaupte ich was. Und ich glaube, ich spreche so viele an und ich bin mal gespannt auf die Handzeichen. In deutschen Schlafzimmern wird heutzutage mehr geschnarcht als geschnackselt. So, jetzt, wer schnarcht von Ihnen? Mal Hand hoch, los. Hier, 1, hier. Das ist aber nicht gut, wer weiß, dass der Partner schnarcht? Mal Hand hoch. Es geht schon mehr auch gut. Gut, und jetzt bitte aufstehen. Wer schnackselt noch? Oh, das kann nicht sein, oder? Wo ist Wurmlinge? Gut, dann reden wir über Schnarchen. Schnarchen ist doch ein Thema, wo uns alle angeht. Und irgendwann ist es so weit, da denkst du, oh, das habe ich jetzt gar nicht mitgekriegt. Ich erzähle Ihnen, wie das bei uns zu Hause zum ersten Mal war. Ich schlaf tief und fest. Plötzlich sehe ich, wie meine Frau aufrecht im Bett neben mir sitzt und mich ganz genau beobachtet. Wie eine Eule eine Maus. Ich bin natürlich erschrocken und dann gesagt, Schatz, was ist los? Kannst du nicht schlafen? Ja, weil du schnarchst. Nein, ich schnarch nicht. Doch, du schnarchst. Du schnarchst so stark, ich habe ihn vom Nachttisch wegdrehen, weil er die Lampe schon angesaugt hat. Jetzt übertreibst du es aber. Sag, du bist die einzige Frau, die behauptet, dass ich schnarche. Oh. Und dann habe ich gesagt, weißt du was, Schatz, du schnarchst auch. Dann sagt sie, nein, Frauen schnarchen nicht. Ha, ha, ha. Und wenn sie pupset, dann riecht es nach Vanille, oder? Aber sie schnarcht nicht so laut wie ich. Dann habe ich gesagt, dann gib dir Mühe. Und dann sind wir wieder eingeschlafen. Und am anderen Morgen natürlich, beim Frühstück, wollte sie wieder anfangen. Dann habe ich gesagt, halt, stopp, Schatz, warte mal. Übrigens, das heißt nicht schnarchen, sondern Ronchopathie. Und dieses Geräusch entsteht durch die flatternde Bewegung des Gaumen und des Zäpfchen, aber auch durch den Zungenboden und des Rachens, kann aber auch durch Nasenatmungsbehinderungen hervorgerufen werden. Meine Frau guckt... Ja, nein. Meine Frau guckt mich an und sagt, war Happy Hour bei Wikipedia. Und dann schiebt sie mir diesen Ring rüber, ich habe ihn dabei, diesen Ring rüber und sagt so, den hätte sie mir gekauft, der ist von mir. Und sage ich, was ist das für ein Ring? Das sei ein Schnarchring. Sage ich, wie ein Schnarchring? Woher hast du den? Von TCM. Da habe ich gesagt, von Chibo. Nein, TCM heißt traditionelle chinesische Medizin. Hä, wie funktioniert der? Ganz einfach, sagt sie, da ist da innen drin ein Druckpunkt drauf. So ein bisschen. Und den müsst ihr auf der rechten kleine Finger ziehen, den Ring. Und der Druckpunkt muss hier drauf drücken, weil da gibt es eine Meridiallinie in der chinesischen Medizin. Die hat jeder Mann rechts und die Frau links. Und die Meridiallinie geht hoch in der Rache und unterdrückt das Schnarchen. Und das funktioniert. Den habe ich für dich gekauft, den ziehst du heute Nacht an. Nein, ich glaube da nicht dran, das will ich nicht. Dann sagt sie, okay, dann macht sie mir einen Vorschlag. Ich behaupte ja, sie würde auch schnarchen.
dann zieht sie heute Nacht diesen Ring an und ich soll sie beobachten, ob er funktioniert. Ich sage, wie meinst du das beobachten? Ich gucke dir doch die ganze Nacht beim Schlafen zu. Das ist ja total langweilig. Ja, dann iss halt Chips nebenher. Ich habe gedacht, im Bett darf man nichts essen. Sie macht eine Ausnahme. Ich saß die ganze Nacht mit der Tüte Chips im Bett. Das war wie im Kino. Schlaflos in Seattle. Aber sie hat nicht geschnarcht. Der Ring, du glaubst, es nicht funktioniert. Ich denke, super, die schnarcht nicht. Probier ihn doch aus. Während sie schlief, versuche ich ihr den Ring abzuziehen. Sie wird wach. Was machst du da? Schatz, der Ring Gott. Du schnarchst nicht, ich probiere ihn doch. Nee, lass, du hast den nicht willen, lass ihn jetzt bei mir. Aber das ist doch mein Ring, den hast doch du mir gekauft. Ist egal, jetzt lass den. Doch, das ist mein Ring, den hast du. Lass den Ring. Das ist mein Ring, habe ich gesagt, das ist mein Ring. Dann sagt die, beruhig dich, Gollum. Sie hat mir den Ring. Ja. Sie hat mir den Ring nicht gegeben, am anderen Morgen, wo ich sind, sage, und, du gibst mir den Ring nicht, was mache ich jetzt? Ha, jetzt guckst du selber. Er hat gesagt, okay, kein Problem, wir sind bei uns in Rottweil, in das Sanitätshaus, und dann gesagt, ich brauche was, meine Frau, die schnarcht. Ja, da gibt es ganz viel, haben sie gesagt, da gibt es zum Beispiel Schnarchlutschtablette, Schnarchspray und Schnarchschnuller. Da habe ich gesagt, dann nehme ich einen Schnuller. Ich bin heim, habe den Schnuller gegeben, und gesagt, Schatz, der ist gegen Schnarcher, sie guckt ihn an und sagt, glaubst du wirklich, ein viertes Kind hilft? Sie hat alles probiert. Ich weiß es noch genau. Dann sind wir irgendwann mal wieder ins Bett und mitten in der Nacht habe ich gedacht, oh, da stimmt was nicht. Ich habe so einen Druck auf der Brust. Und dann mache ich die Augen auf und du glaubst es nicht. Ich sehe, wie meine Frau auf mir drauf sitzt und mir meine Nase zuhebt. Ich habe gesagt, Schatz, was machst du da? Ja, sie hat Gläser, da hört man auf zu schnarchen. Ich sage, aber auch zu leben. Stell dich nicht so an, das habe ich schon öfters gemacht. Was? Schon öfters? Was würdest du denken, du wachst mitten in der Nacht auf, siehst, dass ich auf dir drauf sitze? Hast du denken, sei Samstag?

Sie hat alles probiert. Sie hat alles probiert. Und jetzt zeige ich Ihnen nochmal einen Ring. Den hat sie ausschicken gelassen. Und zwar diesen Ring hier. Den nennt man Slumber. Dann habe ich gesagt, was ist das jetzt? Wieder ein Ring. Ja, aber nicht für den kleinen Finger, sondern für die Nase. Wie funktioniert der? Und dann sagt sie ganz einfach, den macht man so auf. Und ich muss in jeden Naseflügel so ein Ding reinstecken. Und das unterdrückt dann die Naseatmung. Und du hörst auf zu schnarchen. Dann sage ich, aber wenn ich schlafe, fliegt der Ring doch raus. Dann sagt sie, nein, die zwei das sind zwei ganz starke Magnete. Und wenn ich den rein tue, dann gehen die innen zusammen, klack. Und die sind so stark, der fliegt nicht raus. Und den ziehe ich heute Nacht an. Ich sage, also, habe ich die ganze Nacht mit dem Ring geschlafen. Am anderen Morgen, wo ich aufgewacht bin, hing an meiner Nase die Uhr und die Brille von meiner Frau. Das machst du doch nicht, oder? Da bist du froh, dass er noch ihre eigene Zähne hat. Denkst du, wow, du guckst in den Spiegel und hast Gebiss im Gesicht. Das willst du ja nicht. Die hat alles probiert, die hat alles probiert. Und dann, das war der Abschluss, die Krönung. Dann kam sie mit zwei Apnoe-Masken heim. Kennt ihr Apnoe-Masken? Die umschließen komplett Nase und Mund. Du siehst aus wie Hannibal Lecter. Wir liegen beide mit der Maske im Bett. Das war wie auf einer Intensivstation. Da geht ein Schlauch weg an so einen Kasten mit Wasser drin. Das war wie Schwarzwaldklinik in Rottweil. Wir liegen beide mit der Maske im Bett. Licht ist an, unser Sohn kommt heim. Der guckt ins Schlafzimmer, sieht uns und sagt, was macht ihr da? Spielt ihr Swingerclub? Meine Frau tut die Maske runter und sagt, nein, dein Vater schnarcht und das soll helfen. Ich ziehe meine Maske aus und sage, nein, deine Mutter schnarcht und ich unterstütze sie. Dann sagt unser Sohn, wisst ihr was, ich bin hier aufgewachsen, ihr schenkt euch nichts, ihr schnarcht beide. Meine Frau und ich, wir gucken uns gegenseitig an und seit dem Abend ist es bei uns kein Schnarchen mehr, sondern es ist, als würden wir uns im Schlafe unterhalten.

Manchmal wäre es wirklich spannend, wenn man wissen würde morgens, was man so im Schlaf alles schwätzt, oder? Aber dann denke ich wieder, nee, eigentlich ist es doch besser, wenn es im Verborgenen bleibt. Apropos Verborgenes, und das ist auch so ein Thema, was uns Männer angeht, da haben wir gerade im gesundheitlichen Kontext, da wir wirklich vieles im Verborgenen kalte von uns Männer, und zwar zähle ich mich auch dazu, dass sie mir einfach Verdränger. Und ich war auch so ein Verdränger, und was ich alles verdrängen habe, könnt ihr glauben, bitte. Bis die Helios-Klinik in Rottweil bei mir angerufen hat zu Hause und hat gefragt, ob ich bei einer Mitarbeiterveranstaltung auftreten würde. Ich sagte, ja gut, mache ich, kein Problem, gerne. So, und das war's. Ja, und das war dann so 6 Wochen vor diesem Auftritt in dieser Helios-Klinik. Helios heißt so übersetzt der griechische Sonnengott, gell? Und ich habe mir nur gedacht, warum haben die sich diesen Namen gegeben? Vielleicht, weil die Krankenschwester alle mit einem sonnigen Gemüt rumlaufen. Und dann war es so, 6 Wochen vor diesem Auftritt in dieser Helios-Klinik ruft mich die Krankenhausverwaltung an und sagt, Mensch, Herr Delcore, Sie erzählen doch so Geschichten aus dem Leben. Haben Sie eine zufällige Geschichte von Ihnen, wo Sie im Krankenhaus waren? Das wird ja thematisch super passen. Dann habe ich gesagt, oh, da kann ich jetzt wirklich nicht helfen. Ich war noch nie im Krankenhaus, ich habe nichts dazu. Egal, sie freut sich trotzdem. Und wie gesagt, das war 6 Wochen vorher. Dann habe ich mir Gedanken gemacht. Ich bin jetzt in einem Alter,

da werde ich öfters von Freunden und Urologen versteckt darauf hingewiesen, ich soll mir doch endlich mal eine Vorsorgeuntersuchung machen lassen. Also eine Koloskopie. Und dann habe ich mir 3 Wochen vor diesem Auftritt in dieser Helios-Klinik eine Vorsorgeuntersuchung machen lassen und danach hatte ich Programm. Und das möchte ich jetzt Ihnen erzählen. Ich habe im Internet ein bisschen gegoogelt und mich informiert und da gibt es Koloskopie und das Koloskop und du hast immer ein Vorgespräch mit diesem Arzt, der das durchführt. Das hat jeder. Und meine erste Frage war, vielleicht weil ich Schwabe bin, was kostet denn eigentlich so eine Darmspiegelung? Dann sagt er, mach das zum ersten Mal. Dann sage ich ja. Dann sagt er, gut, da gibt es dann immer so einen Einführungspreis. Und und dann habe ich ihn gefragt, mit was kann man denn eine Darmspiegelung vergleichen? Ah, Sie sind doch Künstler. Ja, dann mit einer After-Show-Party. So. Und dieser Arzt, der erzählt dir dann so alles, was auf dich zukommt. Und er macht es ja sehr fachlich. Er kennt den Inhalt seiner Rede, weil er macht es tagtäglich. Und für mich war das viel zu viel auf einmal. Ich konnte mir das gar nicht alles merken. Was ich nur weiß, war, dass er gesagt hat, ich darf 2 Tage vorher keine Lebensmittel essen mit Körner. Keine Traube, Tomate, Kiwi, kein Müsli. Der hat so viel geschwätzt, dass ich nachher nicht mehr gewusst habe, muss ich jetzt Müsli essen? Oder darf ich Müsli essen? Ich habe 2 Tage vorher sicherheitshalber gar nichts gegessen, damit ich ja nichts falsch mache. So, und dann hat er auch noch gesagt, und da bin ich erschrocken, er würde mich sezieren. Und ich sage, was machen Sie das in jedem Fall oder bloß nach meinem Ableben? Halt, stopp, ich hätte ihn falsch verstanden, er hätte sedieren gesagt. Jetzt war das so, der Arzt nuschelte ein bisschen und da habe ich gedacht, eigentlich ist es wichtig, dass Ärzte eine saubere, deutliche Aussprache haben, oder? Und dann hat er mir aber erklärt, was eine Sedierung sei. Er hat gesagt, im Zuge meines weggetretenen Daseins würde er bei mir nach Darmpolypen suchen, die er gegebenenfalls mit einer glühenden Elektroschlinge wegbrennen würde, nachdem er im Vorfeld mit einer Adrenalininjektion meine Darminnenwand zum Aufbäumen gebracht hätte. Also so stelle ich mir Inquisitionsfolter vor. Und dann hat er auch noch gesagt, ich müsste vorher Abführmittel einnehmen. Und das war für mich das Schlimmste von allem, dieses Abführmittel, dieses ekelhafte Zeug schlucken. Ich habe es fast nicht runtergekriegt, ich habe Wasser danach getrunken. Mir war es danach schlecht, mir ging es nicht gut. Meine Frau guckt mich an und sagt, was ist los mit dir, du bist weiß wie ein Wand. Schatz, ich vertrage das Abführmittel nicht. Ruf dem Arzt an, der muss das wissen. Ich, Herr Doktor, das Abführmittel, das Zeug, ich vertrage es nicht. Ja, warum nicht? Ich krieg Durchfall. Meine Frau, die tröstet mich, indem sie zu mir sagt, stell dich jetzt so ein wirkloses Kind. Zieh dir jetzt ein, fahr dich ins Krankenhaus. Meine Frau fährt mich ins Krankenhaus. Mir war schwindelig vor Hunger, mir war schlecht von dem Abführmittel, mir war es panisch vor dem Koloskop. Ich schlepp mich wirklich mit letzter Kraft an die Rezeption und sage meinen Namen. Und die sagt, ach, Sie möchten in die Gastroenterologie. Ich würde gerne in die Cafeteria, habe ich gesagt. Aber ich darf nichts essen, ich habe eine Darmspiegelung. Ja, dann müsst ihr einen Stock hoch und dann nochmal melden. Ich einen Stock hoch zu einer Dame, sehr nett, hat mich empfangen. Herr Delcore, Sie sind richtig, kommen Sie bitte mit. Die Dame bringt mich zu einer Kabine und sagt, ich soll jetzt da bitte reingehen und ich soll mich nackt ausziehen, aber ich könnte die Socke anlassen. Ein nackter Mann mit Socke. Das sieht immer scheiße aus. Ah, dann lieber Mundschutz, ich sag's euch. So. Und dann hat sie gesagt so, in dieser Kabine liegt ein OP-Hemd drin, das ist zusammengelegt auf dem Stuhl, das soll ich bitte gleich anziehen, aber wichtig, ich muss mit den Händen nach vorne reinschlupfen und hinten den Knopf zu machen. Und dann sagt sie nochmal, Achtung, da liegt auch eine Hose drin. Und diese Hose hat einen Schlitz. Und ich habe diese Hose dabei. Jetzt sagt die zu mir nicht wirklich, ich soll die Hose bitte so anziehen, dass der Schlitz hinten sei. Da habe ich gesagt, danke, die Info kam gerade rechtzeitig. Ich hätte mir die Hose über den Kopf gezogen. Dann sagt sie zu mir, Sie glauben es vielleicht nicht, Herr Delcore, aber hier sind schon Männer rausgelaufen. Ich möchte jetzt nicht Ihre Bilder im Kopf sehen. Hier.
Hier sind schon Männer rausgelaufen mit einem Schlitz vorne. Habe ich gesagt, dann war es ein Italiener. Der wollte die Glocke von Rom zeigen. So, ich habe die Hose richtig rum anzogen, wie es sich gehört. Natürlich Schlitz hinten. So, so. Jetzt Achtung. Jetzt habe ich mich auf so ein Krankenbett liegen, in so einem großen Raum und war schön abgetrennt durch Vorhänge. Ich liege so da, noch ist ja nichts passiert. Kommt eine Krankenschwester und sagt: Hallo, Herr Del Core, Sie sei die Schwester so und so und Sie müssen mir jetzt noch einen Zugang legen. Und dann ist es auch so aus mir raus, ich weiß nicht warum, ich habe gesagt, dann sind Sie die Zugefrau. Oh, oh. Das darfst du nicht sagen zu einer Krankenschwester. Dann hat die mir die Nadel reingejammt. Oh, oh. Und das hat sie mit Pflaster fixiert. So. Jetzt hat sie mich raus in den OP-Saal reingeschoben. So. Noch ist ja nichts passiert, ich liege so da. Jetzt kommt eine, so viele so Armature und so, wie es im OP-Saal aussieht, ein paar Krankenschwestern, oder OP-Schwestern. Und jetzt kommt eine Ärztin. Sagt, hallo Herr Del Core, Sie sei die Narkoseärztin und Sie müssen jetzt bitte noch wissen, wie viel ich wiegen würde. Und dann ist das auch wieder so raus, ich weiß nicht, warum ich ihnen gesagt, ach, das sage ich nicht, ich frage Sie auch nicht nach dem Alter. Dann hat sie gesagt, das muss sie aber wissen, das sei sehr wichtig wegen der Dosierung von dem Narkosemittel. Da habe ich gesagt, wie heißt denn das Zeug? Dann sagt sie, das ist Propofol. Dann habe ich gesagt, Propofol. Da können Sie doch einen Werbespruch draus machen. Macht dir der Arzt den Popofol, dann bitte nur mit Propofol. Jetzt ist es eine weiße milchige Flüssigkeit. Und jetzt hat die angesetzt, ich liege so da. Und dann sagt die nicht wirklich zu mir, ach Herr Del Core, jetzt muss ich Ihnen doch auch noch was sagen. Es war sehr tragisch, aber Michael Jackson sei an einer Überdosis am Propofol gestorben. Das sagst du doch jetzt zu einem Patienten, wenn der da liegt. Ich habe gesagt, Sie machen jetzt einen Scherz mit mir. Nein, der hat nicht gesagt, wie viel er wiegen wird. Dann habe ich gleich gesagt und so. Und jetzt hat die das eingespritzt. Und ich habe noch nie Drogenerfahrung gehabt. Wenn das jemand schon mal gehört hat, das Zeug. Ich kann nur sagen, das ist affegeil. Das ist affegeil. Auf einmal denkst du, das ist eine andere Welt, bist du eine andere Sphäre. Alles so locker, leicht und easy. Und du liegst da und so alles. Und du bist so die Augen. Und wisst ihr, was komisch war? Ich war nicht voll narkotisiert, das war wie so ein Dämmerschlaf. Ich hatte die Augen zu, aber habe nur so gehört und so mitgekriegt. Und liegt so da und so, alles schön und so. Und plötzlich höre ich den Arzt reinkommen, wo mich auch vorher mit mir das besprochen hat. Und dann höre ich den sagen, habt ihr alles vorbereitet? Und die ja. Und jetzt hat der wahrscheinlich denkt, ich schlafe. Jetzt hat der sich über mich drüber gebeugt. Und ich höre diesen Arzt sagen, ach, der Herr Del Core schläft ja schon. Dann wollen wir die schwarze Mamba mal in den Tunnel schicken. Ich hab das gehört. Schwarze Mamba. Nüchtern ist das bedenklich, aber unter Drogen denkst du an das Dschungelbuch. Und dann haben die angefangen zu hantieren und ich habe nichts mitgekriegt, aber ich habe trotzdem probiert, die Augen aufzumachen und ich mache sie so Augen auf und gucke in den Bildschirm und irgendwie sehe ich eine Folge ablaufen von Herr der Ringe. Ich sehe, wie sich die Gefährten durch die untersten Gänge zwängen. Hier eine Kurve, da eine Ecke, da. Jetzt habe ich gedacht, jetzt kommt gleich so ein Polyp auf mich zu und der steht wie ein Stalag mit vor mir und ich kämpfe mit ihm mit der Feuerschlinge und mache den fertig, zack. Und auf einmal mach's zack und wache ich in dem Aufwachraum wieder auf. Dann habe ich gedacht, ich habe doch gerade gekämpft. Und das ist wie wenn du so auf einmal zack bist du wieder auf der anderen Seite und dann bin ich so da gelegen und dann kommt wieder die Krankenschwester. Und sagt, alles in Ordnung, Herr Del Core. Und habe gesagt, ich möchte noch mal den Popo voll. Und dann hat die gesagt, nein, nein, das lässt jetzt immer mehr nach, das darf man nicht machen. Und wenn ich denke, mein Kreislauf sei wieder stabil, soll ich bitte aufstehen, mich selbstständig anziehen wieder in der Kabine und auf den Arzt warten, es gibt immer so ein Nachgespräch. Und wenn du liegst, dann denkst du irgendwann, der Kreislauf ist stabil, auch wenn du hinstehst, ich habe das dann gemacht, und dann war das auch immer, wenn du betrunken bist. Das ist immer so ein leicht betrunkener Zustand, und dann laufst du auch immer zu der Kabine und hätte schon mal im betrunkenen Zustand versucht, die Socke anzuziehen. Ich habe sie nicht anbekommen, bis ich gemerkt habe, ich habe sie gar nicht ausgezogen. So.
Jetzt kommt aber der Arzt zu mir und sagt, Herr Delcor, ich habe gute Nachricht, eine gute Neuigkeit, er hätte bei mir keine Darmpolype gefunden, das wäre alles blitzeblank sauber, er hätte noch nie so ein gereinigtes, sauberes Darm gesehen, wie ich das mache, und dann habe ich gesagt, keine Woche. Und dann hat er gesagt, er hat nochmal eine gute Nachricht, er hat nichts wegschneiden müssen und ich kann sofort alles essen und so viel ich will. Und das war für mich eine tolle Nachricht. Ich habe mich bedankt. Und ich habe ja so Hunger gehabt, 2 Tage vorher nichts gegessen. Und ich habe es nicht ausgehalten. Bin gleich in dem Krankenhaus in die Cafeteria, habe mir so ein Tablett geholt. Wurstwickli, Käsewickli, süße Stickli, alles drauf. Und jetzt stelle ich mich in der Schlange an der Kasse an mit diesem Tablett. Auf einmal fängt es in meinem Bauch an zu grollen und zu rumoren. Und da habe ich gedacht, was ist denn jetzt kaputt? Dann habe ich mich zurückerinnert an das Vorgespräch mit dem Arzt. Er hat damals zu mir gesagt, dass die mir ganz viel Luft in meinen Darm reinblaset, um die Sichtverhältnisse zu verbessern. Und es geht 1 bis 2 Tage nur auf natürlichem Weg wieder raus. Aber dass das schon in der Cafeteria losgeht. Ich habe mein Tablett leer gemacht, Cafeteria ist auch leer geworden. Meine Frau hat mich mit dem Auto abgeholt. Die hat mir eine 2. Ampel rausgeschmissen. Da hat sie gesagt, raus. Das hält ja keinen Stoßdämpfer aus. Sag mal, was ist denn bei dir kaputt? Und wie läufst du eigentlich rum? Ich sage, warum denn? Hat er Jeanshose? Was ist denn? Hat er Schlitzwehr hinter? Also. Ich musste 2 Tage im Gästezimmer schlafen. Das war wie wenn ein Gletscher abkam. Ich habe das noch nie mitgemacht. Aber ich muss jetzt sagen, es geht mir jetzt besser, als mir vorher ging, obwohl es mir vorher auch schon gut ging. Aber es ist doch definitiv besser zu wissen, dass man nichts hat, als zu befürchten müssen, dass man vielleicht doch was hat. Und deshalb ein Tipp an alle, die da sind, vor allen Dingen an die Männer, weil das sind die Angsthase. Ich zähle mich auch dazu. Lasset sie die schwarze Mamba auf sich los. So eine Darmspiegelung ist halb so schlimm und kann Leben retten. Eigentlich ist eine Darmspiegelung doch vergleichbar mit einer Situation im Straßenverkehr. Weil wenn Sie im Auto sitzen und Sie schauen in den Rückspiegel, dann sehen Sie ja auch ein Arschloch. Und dann sind Sie auch froh, dass Sie es hinter sich haben. So. Ich möchte den Abend jetzt noch mal Revue passieren lassen mit einem Gedicht über das Glück. Das Glück ist wie ein scheues Tier, jagst du ihm nach, entkommt es dir. Du kriegst es einfach nicht zu fassen, doch bleibst du ruhig und auch gelassen, dann übersiehst du nicht, wenn's prompt von selber dir ganz nahe kommt. Drum halte deine Augen auf, das Glück kommt nicht beim Laucheinkauf. Es kommt auch nicht, wenn man viel twittert und vor der schwarzen Mamba zittert. Beim Kohleraffen Macht aufbauen und ständig Netflix-Serien schauen. Auch nicht, wenn man aufs Handy blickt und ständig auf Gefällt mir klickt. Das Glück nicht eher bei dir ist, bis du auch selbst ganz bei dir bist.

0: 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Dankeschön.
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0: Komm, das Lied von Tod muss irgendwie anders. Das muss irgendwie so wie Schnipp, Schnopf, die Schleife.
1: Wie wird man mit einem amtlichen Piercing? 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
6: Guten Tag, ich bin Harald Juhnke, bin Schauspieler und Entertainer.
7: Kann ich Herrn Direktor? Ja, Heinz, grüß dich, der Hennes ist hier. Wir wollen gerade angekommen und jetzt gibt es für mich nur noch eines. Wie, ne, dich kann ich auch später treffen, im Augenblick brauche ich nur die Adresse. Welche Adresse? Na Mensch, die vom Massagesalon, du stell dich bloß nicht so doof. Du hast mir doch selber den heißen Tipp von der thailändischen Lade mit der wilden Miezen erzählt. Thailändische fernöstliche Traummassage mit Pipapo. Besonders mit Po.
8: Jede Familie hat doch einen Onkel Fritz. Nicht? Der furchtbare Sachen macht, der Weibergeschichten hat, zu viel säuft. Aber alle lieben Onkel Fritz. Wenn er kommt, ist was los, er bringt die Leute in Stimmung. Die Leute interessieren sich für ihn, das ist ja noch wichtiger, als sie in Stimmung zu bringen. Und so eine Figur bin ich, glaube ich, innerhalb der Familie in Deutschland.
7: Hallöchen! Ich war ja nett und chillt auf der Straße und dachte, könnte ja nicht schaden, hier mal reinzugucken.
9: Bitte nehmen Sie Platz.
7: Ich wollte eigentlich gleich Pipapose, verstehen.
9: Haben Sie eine gewisse Vorbildung auf diesem Gebiet?
7: Na, hören Sie mal, das mache ich seit meinem 17. Lebensjahr.
9: Mein Gott, das war Zentimeterarbeit. Aber er hat eine solche Lockerheit auch gehabt. Nicht die Lockerheit, wo man so Schnauze, so einfach, macht mal halt. Nein, die Lockerheit, dass die Leute gut finden, wo die sich identifizieren und sagen, ein Mensch.
10: Erstaunlich, wie sehr Sie sich dafür begeistern.
7: Begeistern? Das ist geradezu meine Lieblingshobby.
10: Trotzdem würde Sie nicht erspart bleiben, zuerst die Grundstellungen kennenzulernen.
7: Die Stellungen? Ja, die kenne ich doch auch.
10: Alle 58?
7: Alle 58? Ja, da gibt es ja doch nur eine zu lernen, da nischt die ran. Ja.
10: Sagt Ihnen doch, es ist niemand für Sie frei.
7: Ja, könnte sie sich nicht meine annehmen?
10: Ausgeschlossen.
7: Na, das soll doch schon mal vorkommen, dass die Chefin mitarbeitet.
10: Ich glaube nicht, dass Sie das überleben würden. Ich trage den schwarzen Gürtel.
7: Eine Reizwische hat mich ja noch nie gestört.
9: Ja. Oh, zum Schluss.

0: ist wie in diesem Jahr.
1: Warum hast du mich eigentlich Rudi genannt? Warum?
2: Ach, die letzten Abend vor deiner Geburtstag.
1: Ja, ich weiß, da war ich dabei.
2: Lass ich in einem Buch.
1: Ein Buch?
2: Die Hauptperson war ein Rudolf.
1: War Rudolf.
2: Und ich wusste nicht einen Namen für einen Jungen.
1: Ja.
2: Und dann fand ich Rudolf einen schönen Namen.
1: Ah.
3: Guten Tag, der Herrschaft.
4: Guten Tag.
3: Möchten Sie nicht vielleicht lieber drinnen Platz nehmen?
4: Nein, bitte. Wir möchten hier diese wahnsinnig schöne Aussicht genießen.
3: Ah, dann möchten Sie nur was trinken?
4: Nein, nein, wir möchten ausgiebig essen.
3: Haben Sie die Gewitterwolken gesehen? Ich glaube, das zieht genau zu uns rüber.
4: Nein, das bringt nichts. Nee, wir bleiben hier.
3: Dann bringe ich Ihnen die Speisekarte.
4: Moment, was hast du von einer Zwiebelsuppe, dann Spaghetti und einen leichten Rotwein?
2: Gut.
4: Ja. Der ist einfach zu faul, das Essen nach draußen zu bringen. Oh. So, das haben wir gleich.

0: Möchten Sie nicht vielleicht doch lieber drinnen Platz nehmen? Ich finde es hier langsam etwas kühl.
1: Sollten wir nicht doch?
2: Nee, nee, das ist nur eine vorübergehende Brise. Ja. Gut noch.
0: Ich wünsche guten Appetit.
3: Dankeschön.
0: Der Wein kommt sofort.
2: Danke. So.

0: Möchten Sie den Wein probieren?
1: Gerne.
0: So.
1: Ausgezeichnet.
0: Alles gut. BV? Als Nachtisch gibt es Wassermelone.
1: Danke. Wir sind satt.
2: Seit zwei Shows fragen Zuschauer, wo wir unsere Informationen her haben. Und ich möchte es Ihnen heute Abend verraten. Hier unser Mann in Bonn.

Letzte Meldung. In einem Bremer Studio wurde heute Abend deutlich, dass ein deutscher Minister einem holländischen Showmaster durchaus das Wasser reichen kann.

0: Was sehen Sie am liebsten im Fernsehen?
1: Ich? Einen blauen Bock. Und Frühschoppen. Aber am liebsten sehe ich Harald Juhnke.
2: Ich heiße Karel und möchte eine Umfrage machen.
3: Aha, ich heiße Meier und möchte nicht wegen Karel meinen Zug verpassen.
0: Und was sehen Sie am liebsten im Fernsehen?
4: Ich? Mich?
5: Eigentlich ist es für mich ein Wunder, dass es überhaupt geklappt hat. Es hat offensichtlich nur klappen können, weil ich damals noch so diese pubertäre Naivität hatte und den Glauben, ich werde berühmt. Irgendwie kriege ich das schon hin. Im Nachhinein muss ich sagen, das war schon sehr naiv. Aber diese Naivität hat mir geholfen, es tatsächlich in die Tat umzusetzen.
6: Liebe Zuschauer und herzlich willkommen zu unserem Literaturforum. Es steht wie immer unter dem Motto, schreiben kann ein jeder, verreißen jedoch nur wenige. Gestatten Sie mir, dass ich zunächst unseren jungen Nachwuchsschriftsteller vorstelle. Es ist Siegfried Schwäbli.
7: Hallo! Super! Dankeschön! Super!
6: Unser junger Freund hat gerade sein Erstlingswerk veröffentlicht. Es ist ein Buch. Es ist ein Buch. Ist es überhaupt ein Buch? Ich glaube, nein. Das sogenannte Buch beginnt in der Tat etwas ungewöhnlich, und zwar mit Kapitel 4. Wo die ersten drei geblieben sind, erfährt der Leser nicht.
7: Herr Gott, ihr habt meinen Schwager verbummelt.
6: Ist der Autor überhaupt dazu in der Lage, seine eigenen Sätze auch nur ansatzweise zu begreifen? Ich glaube, nein.
7: Selber!
6: Der Hauptdarsteller des Romans mit dem geheimnisvollen Kürzel Siegfried F. trägt eine dicke Hornbrille, ist patriotischer Schwabe und darüber hinaus der letzte noch lebende Fan von Modern Talking.
5: Mein Herz schlägt für den kleinen Bürger, denn ich bin auch einer. Und es ist gut, dass ich einer bin. Und die tauchen halt immer wieder auf.
7: Wunderschönen guten Tag. Hallo. Das finde ich schade. So eine schöne Kaffeefahrt und kein Entertainment, nicht? Kein Chris Roberts, gar nicht. Ich grüße Sie, das ist ja zauberhaft. Paar Mörder-Gags, es muss doch lustig sein. Grüße Sie ganz recht herzlich, hallo. Ist das sauer. Was kosten denn die Produkte hier? Was kosten die Produkte denn, wissen Sie das schon? Was kosten denn die Töpfe? 2000 Mark kosten die Töpfe? Da sind sie bei uns billiger dran. 19,95 Mark. Und das Besteck? Hat der Herr noch nicht gesagt? Was kostet das Besteck? Das sieht aber teuer aus, ne? Sieht teuer aus.
8: Würden Sie jetzt bitte meinen Saal verlassen?
7: Ach, der gehört Ihnen, der Saal. Entschuldigung, das wusste ich nicht. Dann war es ein Missverständnis. Ich dachte... Ja, ich würde das auch gerne sehen. Das ist ja eine Mörder-Show. Ach, Sie gehören auch dazu? Kommen Sie doch ganz kurz dazu. Entschuldigung, was kosten denn die Töpfe?
9: Bitte?
7: Wo ist die Tür? Gut, da ist die Tür, da gehen wir jetzt raus, nicht? Also, viel Spaß noch.
10: An der Nordseeküste, am plattdeutschen Strand, sind die Fische im Wasser und selten an Land.
7: Ich zeige Ihnen mal was. Sie können eine Kaffeemaschine für 19,95 Mark, meine charmante Assistentin Uschi. So, Benno, wenn du jetzt mal nicht mehr das Fleisch zeigst. 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Ist doch ein Knaller, auch Mörderprodukte, was? Wie finden Sie die? Haben Sie Lust auf eine Kaffeemaschine?
11: Ja.
7: dann haben Sie schon eine gewonnen. Hiermit schenke ich Ihnen diese Kaffeemaschine. Bitte schön. 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Dann würde ich sagen, kriegen Sie die Heizdecke. Ich schenke Ihnen die Heizdecke. Bitte schön. Das ist Ihre. Viel Spaß damit. Können Sie die gebrauchen?
4: Ja.
7: Gut, prima.
8: Ist das jetzt alles ein?
7: Nein, wir haben draußen den ganzen Wagen voll. Aber warum sind Sie denn so böse? Wir wollen Ihnen doch nur helfen. Wir wollen Ihnen doch nur helfen. Bitte? 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Wir wünschen noch viel Spaß. Toi, toi, toi.
5: Ich liebe Nonsens. Nonsens ist das A und O. Und wenn man auf einer Bühne steht, dann kann eigentlich nur das Ziel sein, das ist zumindest mein Ziel, dass die Leute für 2 Stunden den Kopf abschalten können und wirklich aus dem Bauch heraus lachen.
9: Der Wolf. Das Lamm. Auf der grünen Wiese. Das Lamm schreit.
11: Maybe we could repeat the first phrase with the introduction. Maybe we could play the introduction.

0: ganze Oper so in dieser Erzählform geschrieben, oder?
1: Es ist ein Versuch von Seba Bröske, das mit 4 Stimmen zu machen. Ohne Inszenierung, nur gesungen.
0: Und kommen noch mehr Tiere vor, als da habe ich.
2: Das ganze Leben ist ein Quiz. Und wir sind nur die Kandidaten. Das ganze Leben ist ein Quiz. Ja, und wir raten, raten, raten. Hurz!
3: Meine Karriere startete, glaube ich, als Otto Walkes-Imitator, meistens im Familienkreis. Dummerweise wusste ich nie so genau, was Otto damit gemeint hat, was er gesagt hat. Also ich stand vor meinen Großeltern stolz und sagte, Trapp, Trapp, der Trapper, Tripp, Tripp, der Indianer, und fand das super. Meine Mutter sagte, geh mal weg.
4: Das muss man sagen, das ist mir aufgefallen. So 14, 15 sind alle cool, alle tätowiert, das ist auch klar. Ich glaube, früher gab es den Schulzahnarzt, heute kommt der Schultätowierer. Mit so alle mal kurz drrrt. Irre. Wenn du die siehst, ich meine, die sind alle fit, ne? Junge Leute achten auf ihr Äußeres, die haben alle Sixpack. Wenn ich mir dann so einen Typen angucke, denke ich mir, mein Gott, ja, statt 8 Jahre Fitnessstudio, 4 Jahre Grundschule wäre ja auch nicht so schlecht gewesen. Ne? Ich habe 2013, und das ist genauso passiert, das schwöre ich auf meinen Sohn Paul, ich schwöre, habe ich mich mit einem 16-Jährigen unterhalten und wir haben so ein bisschen gequatscht und dann sage ich irgendwann so, boah, 2013 ist ein geiles Jahr. Da guckt er mich an und sagt, wieso? Da sage ich, wir feiern 200 Jahre Wagner. Hat er mich anguckt, 200 Jahre Wagner? Echt? Gibt's die Tiefkühlpizza schon so lange oder was?
3: Ich bin auch erwachsener geworden und es geht nicht nur darum, natürlich geht es darum, in der Hauptausrichtung Leute zu unterhalten, aber ich finde, mich interessieren andere Sachen als vor 20 Jahren.
4: Ich habe mir jetzt mal die Bevölkerungspyramide mal angeguckt, das ist ein Wahnsinn, nur noch alte Leute demnächst. Das siehst du jetzt schon bei so einer Baumarkteröffnung, überall Rollatoren für der Hüpfburg, da kommen die Kinder gar nicht mehr dran. Ja, klar, gibt doch mittlerweile alles, Bälle, Paradiese für Greise, Seniorenschminken, ist doch alles da. Ich meine, die hat ein bisschen gedauert, ne? Ja. Ja, die Wirtschaft reagiert doch schon darauf. Es gibt mittlerweile Produkte, die früher für Kinder bestimmt waren, die jetzt nur noch speziell für alte Leute gemacht werden. In 10 Jahren gibt es wahrscheinlich die erste Wii Playstation zum Taubenfüttern. Oder McDonald's präsentiert die erste Senior-Tüte. Mit passierten Burgern und Semino Rossi Abziehbildchen. Oder bei Überraschungseiern.
5: In jedem 7. Ei ist ein Hörgerät mit dabei.
4: Ich habe einen Nachbar, der ist 93, der fährt noch Auto. Mehr brauche ich wohl nicht sagen. Opel Senator, 3 Liter. Danke fürs Gespräch. Da habe ich Panik. Da müsste sich Volkswagen mal irgendwas einfallen lassen. So ein spezielles Auto für alte Leute, weißt du, so ein Oldsmobile. Schön erhöhter Sitz, Windschutzscheibe direkt mit 8 Dioptrien, alles groß. Radio, ein Sender, aber laut. Und Tempomat nicht schneller als 35, sowas.
3: Eckart von Hirschhausen, für mich ein Highlight in meiner Zeit. Bei Verstehen Sie Spaß, vor allen Dingen in dieser Talkshow,

0: großartig gespielt. Da kann man nur sagen, nochmal vielen, vielen Dank, Chapeau, sensationell.
1: Man stellt sich das ja immer so einfach vor und denkt, da könnten Gefühle aufkommen.
2: Isabel, steh jetzt bitte mal auf und küss Eckart einfach.
3: Was hättest du denn gern? Leidenschaftlichen Kuss, einen zärtlichen Kuss, einen Kuss vom Sex?
4: Kurz nach dem Sex geht es auch.
3: Zärtlich. Okay, zärtlich. Also dann lass uns jetzt nochmal. Ja. Zunge hinten parken, noch zur Seite.
5: Je t'aime, je t'aime. Mmh. Oui, je
4: t'aime. Ich glaube, ich habe das Prinzip verstanden. Es kommt mit fremden Leuten zu, Isabel. Das war so nicht abgesprochen. Bettina, übernimm du. Das kann ich nicht lang haben.
2: Isabel, jetzt werd bitte mal ganz kurz sentimental.
4: Sie singen nicht nur, sondern bauen auf der Bühne auch ein recht enges Verhältnis zum Publikum auf. Ich glaube, das haben wir abgehakt, oder? Das können wir. Der Titel Ihrer Konzerte ist Die Qualität des Glücklichseins. Hat es dir auch was bedeutet? Okay. Was ist das Geheimnis Ihrer jugendlichen Ausstrahlung?
2: Isabel, bitte mal, reg dich auf über die Frage, genau.
1: Was soll das jetzt heißen, dass ich was hab machen lassen oder was soll das jetzt?
4: Nee, ich wäre...
1: Sehe ich aus, als hätte ich dich unterspritzt das, oder...
4: Nee, gar nicht.
1: Oder hängt, was soll ich was machen oder...
4: Nee, gar nicht. Ich bin ganz ernsthaft daran interessiert, weil du hast ja so viele verschiedene Sachen gemacht schon, dass, also nicht machen lassen, sondern selber gemacht.
1: Was habe ich jetzt machen lassen oder gemacht? Ich habe nie etwas machen lassen. Vielleicht haben Sie was machen lassen. Ich habe das bis jetzt nicht nötig gehabt und finde es auch echt heftig. Ich finde es echt verdammt heftig.
0: Das ist schwer, also als Lockvogel zu arbeiten. Da muss man viel Mut haben. Da muss man einige Sachen, die man gelernt hat, so was Erziehung angeht, über Bord werfen. Man muss sehr nah an Leute rangehen, die auch belügen. Das ist nicht so einfach.

0: Eckart war, das sieht man an seinem Gesichtsausdruck, und ich habe es mir genau angeguckt, mehrfach, er war komplett fertig mit der Welt.
1: Das geht doch gar nicht.
0: Dann ist er irgendwann rausgerannt. Ich stand schon vor der Tür, habe mich dann hinter der Tür noch versteckt, und die Aufnahmeleiterin sagte, gehen Sie doch bitte wieder rein. Und dann hinter konnte ich wirklich sagen, Eckart, wir haben es geschafft, ich habe es dir angedroht, irgendwann kriege ich dich.
2: Ich hab's gewusst. Irgendwann kriege ich dich, Eckart. Irgendwann gehst du uns auf den Leim. Herzlich willkommen in einer Sonderaufgabe von Verstehen Sie Spaß.
3: Er hat genau das richtige Gesicht, was man braucht, um Vertrauen zu erwecken und trotzdem hinterher die Entschuldigung auch wirklich verständlich annehmen lassen zu können. Also Guido ist perfekt in beiden Rollen.
4: Hans Erhardt ist tatsächlich eine der ganz großen Figuren meiner Jugend gewesen. Also so erbt sich das fort. Ich habe ihn noch als Jugendlicher so in Radiosendung kennengelernt in bunten Nachmittagen. Und fand das großartig.
5: Immer wenn ein Dichter so ganz unerwarteterweise gebeten wird, etwas zum Allerbesten zu geben, so möge er sich fassen, aber kurz. Also fasse ich mich auch kurz. Sie hören, 2 Vierzeiler. Ganz neu, ganz warm noch. Ich fange vorne an. Zellen. Das Leben kommt auf alle Fälle aus einer Zelle. Doch manchmal endet's auch bei Strollchen in einer solchen. Das nächste ist auch nicht länger. Zähne. Die alten Zähne wurden schlecht und man begann sie auszureißen. Die neuen kamen gerade recht, um mit ihnen ins Gras zu beißen.
6: Wenn der Heinz Erhardt, war ich fast jeden Abend im Programm, von der Kulisse, hab an die, was der macht. Der war einmalig. Und ich habe ihn auch bis zum Schluss noch, wie er schon krank war, habe ich ihn auch besucht. Das war ein einmalig für mich.

0: Ich ein einmaliger Mensch.
1: Wir spielen jetzt ein Stück, in dem jedes Wort mit G beginnt. Mit G beginnt. Au. G ist heute dran. Gut. Gong. Gut gegongt, Graf. Geliebte Gisela.
2: Geliebter Gregorius. Günstige Gelegenheit.
1: Gatte ging.
2: Geschäftsreise.
1: Garmisch.
2: Gelsenkirchen.
1: Oh, gute Geldgegend.
3: Er war ein Frühaufsteher. Also was heißt Frühaufsteher? 6, 7 Uhr. Und dann, nachdem er gefrühstückt hat, begann seine kreative Phase. Dann zog er sich auf sein kleines Klo zurück, weil er da am ungestörtesten war. Und hat dann eben gearbeitet, hat komponiert, hat Gedichte geschrieben.
2: Blut.
1: Geht ganz gut, gell? Gib Gas! Gemeines Gesindel! Giftiger Gartenzwerg Geifert Galle! Genug gesehen, große Gemeinheit! Gespräch gänzlich geschäftlich. Gewürzgurkengeplauder. Glaube gar nichts, greife Gewirr.
2: Grausam grantiger Gemahl. Gnade, Güte, Göttergatte.
1: Gemetzel geplant. Geh, Ganove. Grüß Gott. Gesäß getroffen.
4: So die ersten Gehversuche in Richtung Maske und andere Figuren und sowas bekommen, das ist im Grunde genommen ist das ein Verdienst von Rudi Carrell.
5: Wie jede Woche wieder unser Kaffeetest A, B oder C. Testpersonen sind heute das Ehepaar Kramm aus Heilbronn. Wer möchte zuerst? Herr Kramm, bitte sehr. Wir werden Ihnen jetzt die Augen verbinden und Sie haben eine Minute Zeit, um herauszufinden, welcher ist unser Kaffee? Bitte testen Sie.
6: War toll, oder?
7: Fabelhaft.
6: Gleich beim ersten Mal.
7: Hätte ich nie gedacht.
6: Meinst du, wir schaffen es noch mal besser?
7: Wir könnten es versuchen.

0: ab. Das ging sehr zackig, dass sich das entwickelt hat. Da wurde dann geschrieben und geschrieben und geschrieben, dann war es da. Das dauerte nicht so lange, ich glaube ein halbes Jahr. Und dann wurde das schon geprobt und gemacht.
1: Armes Hasi, was hast du denn? Bist du wieder krank? Hast du Erkältung?
2: Oh. Ja, aber diesmal ist es noch viel schlimmer. Ich habe Bauchkrämpfe. Bauchkrämpfe.
1: Oh. Und du hast wieder keinen Arzt geholt?
2: Doch, aber der hat doch auch keine Ahnung. Hier, die Zäpfchen soll ich alle 2 Stunden nehmen.
1: Und die helfen nicht?
2: Nee, schmecken bloß scheußlich.
1: Du hast doch die Zäpfchen nicht etwa gegessen?
2: Dann soll ich sie mir vielleicht in den Hintern schieben.
3: Die Zeit zwischen Produktionsende und Sendestart, so die letzten Tage, da bin ich natürlich auch fast wie bei einer Premiere am Theater mit feuchten Händen durch die Gegend gelaufen, weil ich gedacht habe, na, mal gucken, wie es denn dann wirklich ankommt. Ja, das ist dann halt schön so. Damals ist ja nicht mehr zu wiederholen, aber das waren halt mitten in der Woche um die 40-42% Einschaltquote.
4: Herzlichen Glückwunsch, Frau Schulmeister. Sie sind schwanger.
5: Oh, danke schön, Herr Doktor. Das ist ja wundervoll.
4: Naja, wenn es soweit ist, dann wollen Sie sicher, dass der Vater Ihres Kindes dabei ist, oder?
5: Nein, das möchte ich lieber nicht.
4: Ja, wieso nicht? Das war ein einmaliges Erlebnis für ihn, oder? Ja,
5: das kann schon sein, aber ich weiß nicht, was mein Mann dazu sagen wird.
3: Das war mit der Iris eben toll, weil man lachen konnte und man hat aber auch wirklich ernsthaft arbeiten können und richtig an den Rollen feilen können.
6: Essen tust du auch wie ein Garnickel.

0: Ajo, mein Zuckerspätzle. Was soll ich denn nachher kosten?
1: 100 ein Bett, 25 auf dem Teppich.
0: Ja, so. 100 Mark.
1: So. Na, Opa? Ein Bett ist doch am gemütlichsten, wa?
0: Wieso Bett? Viermal Teppich?
2: Herr Wachmeister, sagen Sie mir, was sind das denn für Damen da?
3: Das sind Prostituierte.
2: Na, wenn da mal nicht ein paar Nutten bei sind.
4: Das war dann, ja, der Beginn einer langen Arbeit mit viel Verzweiflung bei mir und ich glaube auch viel Verzweiflung bei Dieter und bei Uli, weil ich es irgendwie gar nicht hingekriegt habe am Anfang. Aber im Nachhinein und schon währenddessen dann auch wusste ich, es war eine meiner besten und sicherlich auch eine meiner wichtigsten Entscheidungen, das gemacht zu haben.
5: Das fühlt sich an wie der Hintern von meiner Frau.
6: Stimmt.
7: Das ist ja nicht komisch, wenn wir im Fernsehen lachen, sondern die Leute sollen ja lachen. Und je armseliger und auswegloser diese Situationen sind, das ist ja fast wie eine Tragödie oder sowas, dann funktioniert es.
8: Dann heißt es immer, Blondinenwitze sind frauenfeindlich. Also das tut mir furchtbar leid, da krieg ich in der Körperin. Warum darf ich denn als Blondine nicht auch mal einen Witz machen? Ich meine, da ist doch wahr. Ich meine, wenn ich jetzt brunett wäre, wäre doch auch nicht anders, oder wie sehe ich das? Also auf der Haarfarbe kommt es doch nun wirklich nicht an. Kommt doch auf die Innereien an. Auf das, was man in der Bluse hat, ne?
9: Ich kenne Gabi gut, noch aus Zeiten, wo es hieß, hier wird der Teil auch in Lilla. Das war, glaube ich, die dümmste Praline der Welt.
8: Ich habe Bildung satt. Ich habe jahrelang meinen Buddy gebildet. Alles andere ist für mich persönlich uninteressant. Jo, ich habe jetzt nicht wie eine gewisse Rosa aus Luxemburg die Akkumulation des Kapitols geschrieben. Aber die jahrelange Epilation der beiden Haare ist auch schwer zu verstehen. Ich meine, die Emanzen sind vielleicht voll schlau. Aber ich bin voll Weib. Und voll Weib bin ich, weil alle Männer mich voll geil finden. Nur von den studierten Männern traut sich keiner dazu zu geben. Ne? Ich meine, für die eine bin ich das Schokolädchen. Und für die andere die wahrscheinlich dümmste Praline der Welt.
10: Das ging erst mal schnell, dass ich da meinen Mann kennenlernte und schwanger wurde. Das ging am allerschnellsten.
11: Schatz! Ich bin für wenige Stunden einkaufen und du weißt, ich bin ja immer erreichbar.
12: Wird schon.
13: Ich hätte gerne noch einen Kakao mit Sahne und ein Cognac-Kürzchen.
14: Ja, Schatz, weißt du, das ist ein Problem. Ich bin hier in einer Wahnsinnswarteschlange im Supermarkt an der Pfandflaschenannahme, aber ich komme gleich.
10: Ich fühlte mich magisch vom Boden angezogen, da machte es Rums und ich fand mich auf demselben wieder. Meine Gästetoilette ist nicht klein, aber ich bin mit 1,76 Körperlinge auf jeden Fall irgendwie größer. Ich fiel leider also nicht bequem der Länge nach hin, sondern versuchte stattdessen mit dem Kopf die Heizung aus der Wand zu reißen.
15: Es war eine lebensbedrohliche Situation. Wir wissen heute, du hattest einen ganz, ganz schweren Schlaganfall. Das große Glück, das ganz große Glück war die Schnabelschnüss. Die war nicht angegriffen.
10: Nee, erstmal nicht. Also ich konnte zwar anfangs nicht reden, weil selbst ich bin nicht in der Lage, im Koma zu sprechen. Den Humor, den hatte ich schon immer und hatte den im Krankenhaus auch direkt, war der wieder da, Gott sei Dank, weil sonst wäre ich ja selber durchgedreht. Das hat es mir selbst auch wesentlich einfacher gemacht. Also auch über mich selber zu lachen, hat es mir einfacher gemacht, als da zu sitzen und immer zu denken, wie furchtbar alles ist.
16: Ich bin ja im Grunde, bestehe ja nur aus Güte und Verständnis und deswegen ist so eine Macho-Figur, die macht unheimlich viel Spaß zu spielen. Das, was man selber nicht ist, das spielt man eigentlich am liebsten.
17: Sie mögen mich für altmodisch halten, aber
6: Für mich ist es selbstverständlich, dass ich bezahle, wenn ich eine Frau totschick ausführe und anschließend mit ihr schlafe. Oder die Scherzfrage, das Tierreich betreffend, habe ich vor 20 Jahren aus Amerika mitgebracht, wird mittlerweile von der Filmindustrie kopiert, geht so. Da merken Sie auch, ob die Dame Humor hat. Sagen Sie, kennen Sie den Liebesruf der Riesenmuschel? Na? Willst du ficken, ey? Wem das zu direkt ist. Nicht. Für den habe ich noch so ein Softie-Ding. Das ist auch ganz schön. Es geht so, wenn Sie auf Zeigefinger anfeuchten. Eine Dame so an der Kleidung berührt. Und jetzt aber schnell raus aus den nassen Klamotten.
12: Man kann sich das heute wahrscheinlich gar nicht mehr vorstellen. Jürgen von der Lippe galt ja sozusagen als die Grenze dessen, was im Fernsehen möglich ist, an Humor, an der Gürtellinie. Und von ihm stammt ja auch der Satz, die Gürtellinie muss ständig neu definiert werden.
17: Männer gucken Frauen auf den Busen. Das hat ja evolutionsbiologisch auch seinen Sinn. Denn in grauer Vorzeit, als wir alle noch Vierbeiner waren, und schon da war das Männchen ja genauso schlicht gestrickt wie heute. Da war ja der Haupthingucker für das Männchen das weibliche Hinterteil. Daran hat es sich orientiert, damit es überhaupt wusste, wo es lang ging bei der Fortpflanzung. Ne?
18: Oh, ihr Popo.
17: Und das hat fabelhaft funktioniert, bis der Herr plötzlich aus einer Laune heraus offensichtlich den aufrechten Gang einführte. Und mit einem Mal war das Männchen orientierungslos.
19: Man kann sich mit ihm fantastisch unterhalten über alles. Und das ist absolut beeindruckend. Und er ist so ein bisschen so eine, ja, ist so eine intellektuelle Oase.
18: Guter Popo.
16: Ich bin ja eine Promenadenmischung. Ich bin ja kein reiner Stand-up-Comedian, sondern eben auch komischer Liedermacher.
20: Anemone, gib mir mehr als oben ohne. Ich werde auf der Stelle spitz, wenn ich vor einem Lotus sitz. Ich mache Blumen an, ich bin ein Blumenmann.
17: Wir schwingen unser linkes Bein behende aus dem Bett. Der Bettvorleger gibt uns Schwung bis direkt vors Klosett. Und wo wir schon mal da sind, da bleiben wir auch hier. Fettig! Wo ist das Papier? Guten Morgen, liebe Sorgen, seid ihr auch schon alle da? Habt ihr auch so gut geschlafen? Na, dann ist ja alles klar.
21: Masse, die der Jürgen anspricht, ist ja auch so groß, ne? Also zeig mir mal einen Künstler, wo du mit der Oma reingehst und aber du selber auch noch Spaß hast und auch noch dein Kind mitnehmen kannst.
17: Ich trinke mir einen, steig ins Auto, trete voll aufs Gas. Entenjagen macht besoffen doppelt so viel Spaß. Wieso hat der vor mir jetzt eine Vollbremsung gemacht? Denke ich noch so bei mir. Und dann wird es Nacht, ich werde wach vor meinem Bett. Steht ein alter Mann und sagt,
22: wir hatten einen Unfall
17: und grinst mich blöde an. Ich sag, wieso hab ich eigentlich noch das Steuer in der Hand? Er meint,
22: das wird in Engelskreisen Harfe genannt.
17: Halleluja. Sexualität im Alter?
12: Ja.
17: Es ist vor allen Dingen die Geschichte einer nachlassenden Tätigkeit. Weißt du, es trennen uns ja knapp 10 Jahre. Ja. Du bist sicherlich neugierig auf das, was da auf dich zukommt.
12: Ja, aber ich habe das, also ich muss ehrlich sagen, ich empfände es als Erleichterung, wenn es weniger würde.
17: Das?
12: Also, ja. Menschen sind unterschiedlich.
17: Und ich darf dir sagen, es ist eine Erleichterung. Gerade wenn man in jungen Jahren so Spielball des Triebes ist, wie wir das waren. Und vor allen Dingen ist es ja so, wenn der Dämon des Triebes von einem abgelassen hat, oder wie ich auch oft sage, wenn die Bluthunde der Fleischeslust
0: an der Kette liegen, beziehungsweise eines natürlichen Todes gestorben sind. Dann kann man sich den jungen Menschen, die ihre Triebe nicht im Griff haben,
1: doch wieder
0: überlegen fühlen. Und so schließt sich doch da ein Kreis.
12: Wenn es hieß, Jürgen von der Lippe kommt, haben wir immer das Programm komplett freigeräumt.
0: Was gar nicht geht, sind gemischt geschlechtliche Paare in Kneipen. Wir unterscheiden hier Angeber und Aufgeber. Aufgeberpaare kommen nach dem Fernsehgucken am Samstagabend, um sich den anderen vor dem Geschlechtsverkehr noch mal schön zu trinken. Obwohl beide gleich schlecht aussehen, trinkt er mehr. Dann nörgelt sie. Dann wird er erst richtig hässlich. Daraufhin will sie miteinander reden. Beide gehen nach Hause, wo er weder zu sich noch mit ihr kommt.
3: Macht mir keinen Spaß, ständig dasselbe zu spielen. Und ich glaube, auch dem Publikum müsste es doch eigentlich keinen Spaß machen, zu sagen, ich habe Hallervorden einmal gesehen, da habe ich alles gesehen, was der kann.
23: Nie würde ich hier ein letztes Klischee bedienen. Ha! Moment, nie und nimmer. Bitte, überzeugen Sie doch selbst. Rutschig ihr etwa vor Ihren Augen auf einer Bananenschale aus? Oder klatsche ich mir hier eine Sahnetorte mitten auf Jackett? Oh Gott, mein Füller. Oder wird mir eine solche ins Gesicht geklatscht? Regnet's? Nein, würde ich sagen. Slapstick-Klischee, nein. Und nochmals nein. Das können Sie behalten, ist okay. Bitte glauben Sie mir, der private Dingsbums hier, na, der Mensch Hallervorden, hat mit all dem nichts, aber auch gar nichts am, an dieser Kopfbedeckung. Ich als Privatmensch, und ich würde mich freuen, wenn ich das hier Ihnen verdeutlichen konnte. Ich stehe ganz persönlich für eine subtile und äußerst feinsinnige Komik. Ich danke Ihnen.

Und dazu einen wunderschönen guten Abend hier im Beethoven-Saal. Auch für Sie zu Hause an den Endgeräten im Livestream, wo immer Sie auch sind, im Urlaub oder im Wohnzimmer. Begrüßen möchte ich an dieser Stelle auch gleich Mitglieder des Direktoriums des SWR, die heute zu Gast sind. Zunächst unsere Gastgeberin im Prinzip, das ist Stefanie Schneider, unsere Chefin, die Landessendedirektorin. Und natürlich freuen wir uns sehr, dass unser Intendant da ist, Professor Dr. Kai Knifke. Wir sind live in der Stadt, die zwei der besten deutschen Autobauer beheimatet. Wir sind hier in einem Auditorium, das einer Weltstadt Ehre macht. So hat die Los Angeles Times getitelt 1956. Ein Jahr, in dem auch der Fernsehturm eröffnet wurde, das neue Wahrzeichen der Stadt. Wie überhaupt Stuttgart berühmt ist und war für architektonische Meisterleistungen. Denken Sie nur an den neuen Bahnhof. Und als Zeuge immer wieder dabei die SWR Big Band bzw. das Südfunk-Tanzorchester. Wir werfen einen kurzen Blick zurück auf die 75-jährige Erfolgsgeschichte. Was passierte denn damals am 1. April 1951? Ich sag's Ihnen, nichts. Da war ein Sonntag, hatten alle frei. Der erste Arbeitstag war ein Montag. Und für Armin Lehn die willkommene Ausrede zu sagen, diese Band ist kein April-Scherz. Inzwischen sind wir soweit, wir sind stolz darauf, der beste April-Scherz der Musikgeschichte zu sein. Und die gestellte Aufgabe des Süddeutschen Rundfunks damals war klar, das Orchester musste live im Radio spielen und es tat sie innerhalb kürzester Zeit so gut, dass man gesagt hat, das ist der Daimler der Big Bands. Und Armin Lehn bekam den Spitznamen The German Jazz Hurricane. Treue Wegbegleiter damals, Namen, die Sie vielleicht kennen, Horst Fischer an der Trompete, Ernst Mosch an der Posaune und schon recht bald ein Wunderkind am Klavier. Horst Jankowski war damals 19 Jahre jung. Stuttgart wurde so zu einer der ersten Adressen im Jazz in ganz Europa. Bis über den Atlantik hinaus hat sich das herumgesprochen. Ich sage Ihnen drei Namen, nur um ein paar zu nennen. Ray Anthony, Miles Davis, Chet Baker, sie alle waren hier. Aber auch, und das gehört zum anderen Teil des Südfunk-Tanzorchesters, B.B. Jones, Katharina Valente oder Peter Alexander. Lehn setzte, egal was er machte, er setzte Maßstäbe, die bis heute für die SWR Big Band gelten, nämlich Eleganz, Exzellenz und Perfektion. Und das Beste im Sinn eines guten Unterhaltungsorchesters. Ein Konzept übrigens, das die Band erfolgreich mit den Swing-Legenden fortgeführt hat. Die Swing-Legenden kennen Sie alle, Max Greger, Paul Kuhn und Hugo Strasser. Und dann gab es immer wieder Jazz mit den Besten der Besten. Anfang der 2000er Jahre gab es drei Grammy-Nominierungen in Folge. Inzwischen sind es 7 Grammy-Nominierungen geworden, die die Band bzw. CDs und Produktion dafür bekommen haben. Und einer hat sogar einen gewonnen, der Arrangeur John Beasley. Sie wissen, der Name SWR Big Band hat internationalen Klang. Das werden Sie auch heute Abend hier live erleben, gespickt mit internationalen Gästen und der ein oder anderen musikalischen Postkarte aus dem Bandarchiv von 1950 bis Ende 1960. Und jetzt, ich rede schon eine ganze Weile, stelle ich Ihnen die Musiker der Band vor, das haben sie nämlich verdient. Wir beginnen bei den Saxophonen. Christoph Beck, Stefan Koschitzki, Klaus Graf, Andi Meile und unser Jüngster Max Treutner. An den Posaunen, das ist Georg Maus, Ian Cumming, Marc Godefroy und Jürgen Neudert. Und die Trompeten sind Rudi Reindl, Martin Auer, Nemanja Jovanovic, Antoine Collard und Karl Farrend. Die Rhythmusgruppe besteht heute aus Guido Jörres am Schlagzeug, Decibel Badila am Bass, hinter mir Frank Kuruz an der Gitarre, Volker Engelbert am Klavier, Roland Pei Latin Percussion und Frank Bele klassische Perkussion. Unsere Streichergruppe wird angeführt von Emily Körner. Dann folgen Lesja Ponomarova und Silke Meyer-Eggen,
zu den Veronika Unger, Margot Keitel und Julia Richtberg. An den Bratschen Lydia Bach und Lotte Dibang. Und an den Cello Johanna Busch und Chihiro Saito. Und Sie haben es gesehen, wir haben eine Harfenistin dabei. Das ist Maria Stange. Und von Ihnen aus gesehen, oben links, das Rückgrat der Streichergruppe, Jo Barnikel am Keyboard. Viele von Ihnen haben Karten gekauft, ohne zu wissen, wer tatsächlich heute Abend Gast sein wird. Ich sage es Ihnen, Emma Smith aus England, Chiara Civello aus Italien und David Links aus Belgien. Und die musikalische Leitung, die kommt verdientermaßen seit fast 10 Jahren aus Schweden, aus Stockholm. Genauer gesagt, das ist unser Artist in Residence hier, Magnus Lindgren. Jetzt sage ich Ihnen noch, wer ich bin. Mein Name ist Hans-Peter Zachari, ich bin der Fahrer der Band. Und feiern Sie nun bitte den Star des heutigen Abends, von dem manche sagen, vielleicht, andere sagen, womöglich. Aber ich sage Ihnen, das ist die beste Big Band der Welt, die SWR Big Band.

0: Wow.
1: The Spanish Fleet. Once again, Emma Smith.

David Link. Und auf dem Piano Volker Engelberg. And once again, warm welcome to Chiara Civello.